0: Kommenden Jahr übernehmen dann die Amerikaner den Vorsitz der 7 wirtschaftsstarken Nationen der Welt.
1: Außerdem wollen die G7-Staaten noch mehr Druck auf Russland machen. Das steht in einer gemeinsamen Erklärung, die in der Nacht veröffentlicht wurde. Darin kündigen die Staats- und Regierungschefs schärfere Sanktionen an, auch im Öl- und Gassektor. Die Ukraine soll bei der Luftverteidigung stärker unterstützt werden. Ziel ist, der G7-Erklärung zufolge, eine neue Dynamik in die Verhandlungen mit Russland zu bringen. Die Bundeswehr soll für 16 Milliarden Euro neue Drohnen bekommen. Das hat Verteidigungsminister Pistorius angekündigt. Investiert wird demnach in Abwehr- und Aufklärungssysteme, aber auch in Angriffstechnologie. Alle Teilstreitkräfte sollen entsprechend geschult werden. Bei einem Truppenbesuch in Niedersachsen sagte Pistorius wörtlich: Wir werden künftig jeden Soldaten und jede Soldatin an Drohnen ausbilden. Wie wichtig das sei, habe der Krieg gegen die Ukraine gezeigt. Bei der Fußball-WM hat Norwegen mit 4:1 gegen den Irak gewonnen. Mitfavorit Frankreich ist mit einem Sieg ins Turnier gestartet. Gegen den Senegal stand es am Ende eben 3:1. Aus dem ARD-WM-Team Silke Heine.
2: Es ist ein Auftakt nach Maß für die Equipe Tricolore, die sich zu Beginn der Partie schwer tat. Dank einer Leistungssteigerung in der zweiten Spielhälfte gelang aber der erhoffte Auftaktsieg. Kylian Mbappé erzielte beim 3:1-Erfolg 2 Tore und stieg damit zu Frankreichs Rekordtorschützen auf. In der Nacht greift dann auch der Weltmeister ins Geschehen ein. Argentinien startet gegen Algerien in das Turnier. Für Argentiniens Superstar Lionel Messi ist es der Start in seine 6. WM.
1: Das waren die Nachrichten. Und hier noch das Wetter in Deutschland. Meist trocken, vereinzelt noch Schauer oder Gewitter, Tiefstwerte 18 bis 7 Grad. Tagsüber gebietsweise freundlich, auch dichtere Wolken, Schauer und selten Gewitter. Höchstwerte 18 Grad auf den Ostseeinseln bis 32 Grad am Kaiserstuhl. Am Donnerstag heiter im Nordosten und den Bergen, Schauer oder Gewitter 20 bis 36 Grad. Und am Freitag ist es anfangs freundlich, später dann gibt es Schauer und teils starke Gewitter. 24 bis 38 Grad. Es ist 2:03 Uhr.
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4: Wir schauen auf die Straßen, beginnen mit der A1 Hamburg Richtung Lübeck. Die ist zwischen Kreuz Bargteheide und Bad Oldesloe wegen Fahrbahnerneuerungen noch bis 5 Uhr gesperrt. Dann die A1 Lübeck-Hamburg auf der Norderelbbrücke. Staut es sich aktuell wegen eines Schwertransports in beiden Richtungen. Dann die A4. Erfurt Richtung Kirchheimer Dreieck ist zwischen Friedewald und Bad Hersfeld wegen eines defekten LKWs bis 6 Uhr noch gesperrt. Die A10, westlicher Berliner Ring Richtung Dreieck Werder, ist zwischen Potsdam-Nord und Leest noch bis 6 Uhr gesperrt. Dann die A25, Geesthacht Richtung Hamburg, die ist zwischen Bergedorf und Dreieck Hamburg-Südost wegen einer Baustelle noch bis 5 Uhr gesperrt, also noch gut 3 Stunden. Dann die A39, Braunschweig Richtung Wolfsburg, die ist zwischen Kreuz Wolfsburg-Königslutter und Flechtorf nach einem Unfall aktuell gesperrt. Die A40, Duisburg-Essen ist zwischen Mülheim-Winkhausen und Mülheim-Heißen in beiden Richtungen noch bis nächsten Montag gesperrt. Ein Blick auf die A71, Erfurt Richtung Schweinfurt, die ist zwischen Oberhof und Suhl-Zellermeles wegen Wartungsarbeiten im Tunnel Hochwald noch bis 6 Uhr gesperrt. Und eine letzte Meldung noch, die A111, Dreieck Oranienburg-Charlottenburg, die ist zwischen Schulzendorfer Straße und Amfestplatz in beiden Richtungen wegen Wartungsarbeiten noch bis 5 Uhr gesperrt. Das war's, kommen Sie weiterhin gut durch diese Nacht.
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4: Und die kommt aus dem Studio von NDR Info in Hamburg. Ich bin Max Seib. Schön, dass Sie dabei sind. Wir schauen zu Beginn dieser Stunde nach Evian in Frankreich, denn dort findet seit gestern der G7-Gipfel statt. Und dieser Tag 1, der wurde durchaus mit Spannung erwartet. Denn das, was früher selbstverständlich war bei G7-Treffen, schöne Bilder, zur Schau gestellte Einigkeit, all das ist ja nicht mehr garantiert, seit Donald Trump wieder US-Präsident ist. Immer wieder gerät Trump mit anderen G7-Partnern aneinander, darunter auch Deutschland. Und so gab es durchaus im Vorfeld die Sorge, dass es in Evian zu einem Eklat kommen könnte. Zumindest an Tag 1 war davon aber keine Spur. Im Gegenteil. Julia Borutta ist unsere Korrespondentin beim G7-Gipfel, hat diesen ersten Tag verfolgt und ihn im Gespräch mit meiner Kollegin Nina Zimmermann eingeordnet. Die erste Frage an sie war, die europäischen Staaten wollten US-Präsident Trump zu einer Änderung seiner Ukraine-Strategie bewegen. Mit welchem Erfolg?
5: Also sagen wir so, so viel Einigkeit gab es lange nicht mehr, so wenig Zwist auch über die Einschätzung der Lage. Da ist man sich tatsächlich sehr einig zu sehen, die Ukraine ist in einer Position der Stärke mittlerweile. Sie hat Fortschritte gemacht. Russland befindet sich in Schwierigkeiten. Da ist man sich einig, auch was das Ziel anbelangt, nämlich den Druck auf Russland zu erhöhen. Die USA sind ja wohl bereit, die Ölsanktionen gegen Russland wieder in Kraft zu setzen, jetzt wo das Abkommen mit dem Iran zustande zu kommen scheint. Und Trump hat ganz deutlich gesagt, Putin has to make a deal. Klar ist aber auch, dass das Zeitfenster für so einen Deal, wo man jetzt Druck auf Putin machen kann, klein ist. Bald stehen die nächsten Duma-Wahlen in Russland an und im Winter kann Russland wieder einen Energiekrieg gegen die Ukraine fahren. Also es muss jetzt doch schnell gelingen und die Hoffnung, dass man sich da jetzt wirklich untergehakt hat mit den USA, ist groß.
6: Die Gesten sind ja auch immer spannend bei diesen G7-Treffen. Wie war denn das Zusammentreffen zwischen Donald Trump und dem ukrainischen Präsidenten Zelensky, der ja auch angereist war?
5: Ja, also so gut, dass es womöglich ein zweites Treffen geben wird. Ob das dann zu zweit stattfindet oder mit weiteren Teilnehmern ist noch offen. Aber Zelensky hat bestätigt, dass es zu einem weiteren Gespräch kommen kann. Auf seinem Telegram-Kanal hat er ja auch Bilder veröffentlicht seines ersten Gesprächs mit Trump und dem US-Außenminister Marco Rubio. Für die Ukraine, so Zelensky, sei eine Stärkung der Flugabwehr das wichtigste Ziel. Dass es überhaupt jetzt zu diesem Zweiertreffen gekommen ist, kann man schon als Erfolg werten. Das ist wohl auch Emmanuel Macron gelungen, der Zelensky eine große Bühne geboten hat, ihm sozusagen quer durch den Garten zugerufen hat, als er ankam. Also er wollte ihm da wirklich eine besondere Position geben und es hat dieses erste Treffen gegeben.
6: Und auch aus deutschen Regierungskreisen heißt es ja, man spüre auf diesem Gipfel plötzlich deutlich mehr Einigkeit, eine völlig neue Tonalität von Trump. Aber Julia, dieser Versuch, man muss nur freundlich zu Trump sein, damit er wütend auf Putin wird, das ist in der Vergangenheit ja auch schon gescheitert. Wie groß muss da die Skepsis bleiben?
5: Also Skepsis ist bei Trump natürlich immer angebracht. Das wissen hier auch alle. Aber er scheint tatsächlich etwas die Geduld zu verlieren mit Putin. Er hat heute mehrfach betont, wie erschütternd es sei, dass bei diesem Krieg täglich tausende junger Menschen sterben. So schlimm sei das wie seit dem Zweiten Weltkrieg nicht mehr. Das habe er Putin auch gesagt am Telefon, als er mit ihm aus Anlass seines Geburtstages telefoniert hatte. Und außerdem, so lesen es hier zumindest die deutschen Diplomaten, wirkt vielleicht auch die Tatsache auf den US-Präsidenten, dass die EU der Ukraine ja 90 Milliarden Euro zur Verfügung gestellt hat und das eben erleichternd auf Trump wirken könnte, der ja innenpolitisch auch schon wegen des Kriegs im Iran ziemlich unter Druck steht. Also die Hoffnung ist auch bei Kanzler Merz groß, dass man den Krieg in der Ukraine doch noch gemeinsam mit den USA beenden kann.
6: Also heute standen vor allem Ukraine und Russland im Mittelpunkt. Was ist für morgen geplant in Evian?
5: Morgen kommt vielleicht mal endlich das Thema aufs Tableau, das Frankreich eigentlich ins Zentrum stellen wollte, und zwar das Thema des Welthandels, der Weltwirtschaft. Da soll es um die globalen Ungleichgewichte gehen, Chinas Handelsüberschuss, Europas Investitionsstau, die Schulden der USA. Außerdem soll es, so die Hoffnung von Macron, ein Abkommen geben für den besseren Zugang zu Chinas seltenen Erden. Ob das klappt, müssen wir noch ein Fragezeichen hintermachen, aber das wäre dann ein Punkt, den Macron sich fest vorgenommen hatte. Den Klimawandel hatte er schon sozusagen von der Agenda runtergenommen, um den US-Präsidenten nicht zu vergraulen.
6: Wird denn der US-Präsident, wird Donald Trump überhaupt bis zum Ende bleiben? Also eine Abschlusserklärung ist ja nicht geplant, oder?
5: Also ich glaube schon, dass er bleiben wird. Er hat ja eine sehr glamouröse Einladung zu einem großen festlichen Diner im Schloss von Versailles bekommen für Mittwochabend. Heute hat er gesagt, er möge schöne Orte und Versailles sei nun mal nicht Blattgold, sondern the real thing. Also das kann er schon, das auf den Punkt bringen. Das wird er sich nicht nehmen lassen und deshalb wird er wohl auch bleiben. Das bedeutet natürlich gleichwohl nicht, dass es eine Abschlusserklärung geben wird. Das ist noch völlig offen.
4: Also Abschlusserklärung offen, aber Donald Trump scheint sich auf Versailles zu freuen. Das soweit die ARD, die Einschätzung unserer ARD-Frankreich-Korrespondentin Julia Borutta. Eine Zwischenbilanz zum G7-Gipfel nach Tag 1. Konkrete Ergebnisse gibt es bei diesen Treffen ja selten. Was meist nachwirkt, das sind die Bilder, die dort entstehen. 2015 zum Beispiel beim G7-Gipfel in Elmau. Bundeskanzlerin Merkel und US-Präsident Obama im Gespräch vor einem Alpenpanorama. Merkel mit weit ausgestreckten Armen. Obama derweil lässig auf einer Bank sitzend. Dieses Bild, das ging damals um die Welt. Und wie wichtig diese Bilder sind, das weiß auch der Élysée-Palast, der auf dem Instagram-Kanal des französischen Präsidenten das jetzige Treffen der Staats- und Regierungschefs online begleitet. Angela Ulrich hat sich durchgeklickt und ist dabei auf eine ungewöhnliche Playlist gestoßen.
7: Macrons Élysée-Palast ist bekannt dafür, bei der digitalen Selbstdarstellung nichts dem Zufall zu überlassen. Beim Begrüßungsdefilé der Staats- und Regierungschefs ist das Instagram-Team zu Hochform aufgelaufen, mit Augenzwinkern und reichlich Ironie. In kleinen Clips unterlegen sie auf Instagram mit Musik, wie das Ehepaar Macron Hände schüttelt und Küsschen verteilt. Die Gäste laufen auf einer Art blauem Laufsteg auf sie zu, im Hintergrund der Genfer See, das Panorama atemberaubend. Donald Trump zum Beispiel herzt Brigitte Macron in Staccato-Form auf Instagram, rasant zu Tom Petty zusammengeschnitten. Love is a long road. Gefolgt von Felicità. Genau, Giorgia Meloni, die italienische Ministerpräsidentin im cremefarbenen Hosenanzug mit wehenden Hosenbeinen, übrigens mit Tochter angereist. Japans Ministerpräsidentin Takaishi bekommt japanischen Beat unter ihren schnellen Gang zum Ehepaar Macron gemischt. Das Ehepaar Carney aus Kanada federt die Rampe zu den Macrons im Insta-Clip mit Céline Dion hinauf. Die Kanadierin Dion, die gerade ihr Comeback angekündigt hat. Und klar, wem diese Musik gilt. Keir Starmer und Gattin Victoria aus Brexit-Land Great Britain. Sie mit Sonnenbrille im Bond-Style, das Kleid übrigens auch in Creme-Weiß. Opulent wird es bei Ursula von der Leyen. Die Europa-Hymne. Bis hierher passte irgendwie alles, was sich die Instagram-Crew des Élysée ausgedacht hat. Aber dann sind da ja noch die Merzens, Friedrich und Charlotte. Er im marineblauen Anzug, sie im schwarz-weißen, eher strengen Kostüm. Und hier wird es wild. Hallo Lieblingsmensch, ein Riesenkompliment. Hallo Lieblingsmensch von Popsängerin Namika. Amour fou, französische Liebe nach Berlin neu entflammt nach dem Debakel um das Kampfflugzeug FCAS, um einen Panzer, der vielleicht auch nicht kommt, um massive deutsche Investitionen, die Frankreich ins Hintertreffen geraten lassen? Vielleicht hat Macrons Instagram-Team da dann doch etwas dick aufgetragen.
4: Angela Ulrich über die Macht der Bilder und wie man den G7-Gipfel online inszeniert. Ein Thema, das beim G7-Gipfel auch auf der Agenda stand und besprochen wurde, ist das mögliche Ende des Iran-Kriegs. Die USA und der Iran haben sich offenbar geeinigt, nur worauf genau und wie verlässlich das Ganze ist, das ist aktuell schwer zu beurteilen. Für den Welthandel besonders wichtig wäre natürlich die dauerhafte Öffnung der Straße von Hormus, doch auch dazu bisher nichts Handfestes, nichts Konkretes. Von US-Präsident Donald Trump hieß es nur, das Abkommen mit dem Iran sei vielversprechend, aber keine Garantie. Darüber hat meine NDR-Kollegin Liane Kossmann mit Sascha Lohmann gesprochen von der Stiftung Wissenschaft und Politik. Er ist Mitglied der Forschungsgruppe USA. Was liest er aus dieser Äußerung? Das sei keine Garantie. Wie tragfähig ist diese vorläufige Einigung?
8: Ja, es zeigt zum einen die große Erleichterung, dass die Kampfhandlungen jetzt wohl erstmal eingestellt scheinen. Auch, dass die Aussicht auf eine wirtschaftliche Erholung gegeben ist. Es zeigt aber auch andererseits, dass dieses Rahmenabkommen, dessen Text wir ja auch noch nicht kennen, in dem Sinne auch immer noch mit sehr vielen Zweifeln und Unsicherheiten behaftet ist und dass man da auch vorbauen möchte, dass man jetzt nicht sagt, das ist jetzt alles in trockenen Tüchern. Es ist zumindest ein erster wichtiger Schritt.
9: Wie wichtig ist es auch für Donald Trump selbst, auch innenpolitisch, dass dieses Abkommen jetzt zustande kommt und auch hält, gerade mit Blick dann auch auf die Midterms?
8: Das ist sicherlich ein wichtiger Punkt. Die wirtschaftlichen Folgen waren ja auch sehr spürbar in den Vereinigten Staaten. Preissteigerungen insbesondere bei Kraftstoffen, aber auch Inflation insgesamt. Der Präsident hat zwar immer wieder auch gesagt, zunächst, dass es eine ganz kurze Intervention sei, dass die wirtschaftlichen Folgen behandelbar oder eingrenzbar waren. Das ist alles in dem Sinne nicht so eingetreten. Das heißt, er muss jetzt schon schauen vor November, dass er da wieder mit wirtschaftlichem Aufschwung auch in den Wahlkampf gehen kann. Und das ist sicherlich ein wichtiger Antriebsfaktor für diesen jetzt Deal.
9: Ja, aber würden Sie dann sagen, da gibt es jetzt tatsächlich auch eine Perspektive, dass da auch wirtschaftliche Entlastung kommt?
8: Das muss man schauen. Das hängt sicherlich davon ab, wie schnell der Verkehr jetzt durch die Straße von Hormuz, diesem wichtigen Wasserweg, wo ja mit bis zu 1/5 der weltweiten Ölversorgung abgewickelt wird, dann auch tatsächlich geöffnet wird. Das ist in dem Sinne noch unsicher. Wir wissen auch noch nicht, muss Minenräumen passieren? Wenn ja, in welchem Ausmaß? Wie lange dauert es, bis der Stau sich auflöst? Das sind alles Fragen, die sicherlich auch sehr relevant sind mit Blick auf, löst sich das bis zu den Wahlen im November wirklich auf oder sind die Effekte nicht dann erst danach, dass sie dann eintreten?
9: Jetzt sind ja noch viele Fragen offen, auch wie es dann auch weitergeht in den Verhandlungen, wenn es dann ja auch um das iranische Atomprogramm geht. Iran, da hat man ja so den Eindruck, stellt da weiter Bedingungen, hält ja auch an Maximalforderungen fest. Man hat den Eindruck, entweder will der Iran keine endgültige Einigung oder Iran hat alle Trümpfe in der Hand. Wie sehen Sie das?
8: Ja, die Iraner haben ja sicherlich sehr gut verhandelt. Wir haben ja jetzt auch mit dem Rahmenabkommen erstmal nur den Status quo ante Ende Februar wiederhergestellt. Das heißt, die Straße von Hormuz soll geöffnet werden. Vorher war sie ja frei. Wir haben aber gleichzeitig noch keinen Hinweis darauf, wie eigentlich die Substanz des Abkommens weiter verhandelt werden soll. Da geht es ja darum, dass man sicherstellen möchte, dass der Iran keine Atomwaffen entwickelt. Das ist sicherlich auch noch der große Brocken, der bleibt. Jetzt geht die richtige Arbeit am Verhandlungstisch auch erstmal los. Und da muss man dann wirklich schauen, was dann dabei rumkommt. Aber es ist, wie gesagt, alles sehr, sehr unsicher zum jetzigen Zeitpunkt. Es ist ein Problem, was sich Trump durch den zweiten Angriff auf den Iran im Februar diesen Jahres selbst geschaffen hat. Das scheint er jetzt erstmal gelöst zu haben. Aber das weitaus größere Problem, eben die Transparenz und die Sicherheit herzustellen mit Blick auf die zivile Nutzung von Atomenergie in Iran, das ist sicherlich das, was jetzt in den Fokus rücken wird.
9: Die Rede ist ja dann auch von einer Aufhebung von Sanktionen für das Regime in Teheran. Kann man das machen? Sollte man das machen aus Ihrer Sicht?
8: Ja, das ist ja das, was der Iran möchte. Das ist auch das Fund, mit dem die US-Regierung in diese Verhandlungen reingehen wird. Gleichwohl ist die Skepsis nicht nur international groß, auch im Kongress. Der Kongress hat 2015 ein Gesetz verabschiedet, wonach jedes Verhandlungsergebnis in Form einer Vereinbarung oder eines sonstigen Abkommens vorgelegt werden muss. Der Kongress wird darüber auch abstimmen. Auch republikanische Senatoren haben jetzt schon Zweifel angemeldet, ob das wirklich ein tragfähiger Kompromiss ist. Das heißt, auch hier muss Trump sehr viel Überzeugungsarbeit leisten unter den ihm ansonsten sehr willig folgsamen Republikanern, die aber hier auch schon Zweifel angemeldet haben. Das heißt, es wird auch hier sehr, sehr schwierig für ihn, da diese Sanktionserleichterungen wirklich zu gewähren, weil die sind auch mit hohen politischen Kosten, innenpolitischen Kosten immer verbunden.
9: Und was ist mit Israel? Bleibt Israel mit seinen Spezialinteressen gerade im Libanon auch ein Unsicherheitsfaktor für den US-Präsidenten, für Donald Trump?
8: Das auf jeden Fall. Der israelische Premierminister Netanyahu hat ja schon angekündigt, das sei Donald Trumps Abkommen. Er wird sich auch aus dem Südlibanon erstmal nicht zurückziehen. Das heißt, er hat hier schon eine Absetzbewegung vollzogen, dass er sich für den Fall positioniert, dass man da auch eine große Forderung des Iran, muss man sagen, nämlich die Kampagne im Südlibanon zu beenden, dass man sich davon distanziert. Man hat gesagt, man geht weiter, möglichenfalls gegen die Hezbollah vor. Das heißt, auch hier ist Iran sozusagen von diesen israelischen Aktivitäten nochmal sehr stark betroffen. Und das könnte eben auch ein Faktor sein, der ein mögliches Abkommen eben zur Disposition stellt.
4: Sagt Sascha Lohmann von der Stiftung Wissenschaft und Politik in Berlin über die Fragen, wie belastbar die geplante Abmachung zwischen den USA und dem Iran ist und ob der Welthandel wieder in Schwung kommt.
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4: Wir machen jetzt einen harten thematischen Cut und gehen von der Weltpolitik auf den heimischen Frühstückstisch. Genauer gesagt widmen wir uns jetzt einem Allrounder, der sowohl aufs Brötchen kann, auch in Crepes oder in frischen Ingwertee zum Beispiel. Die Rede ist von Honig. Doch so unterschiedlich die Einsatzgebiete, so unterschiedlich sind auch die Preise. 3 Euro im Supermarkt bis zu 10 Euro für Premiumqualität beim Imker. Woran liegt das? Und wer entscheidet am Ende, was unser Honig kostet? Hanna Luft ist diesen Fragen mal nachgegangen.
10: Die Antwort beginnt überraschenderweise oft im Kleingarten. Zum Beispiel bei Tobias Markgraf in Leipzig. Er ist seit 16 Jahren Hobbyimker. Wirtschaftliche Interessen hat er keine. Er liebt einfach seine Bienen. Deshalb gibt er sein 500-Gramm-Glas für 6 Euro an Freunde und Bekannte ab. Am liebsten würde er den Honig sogar verschenken, auch wenn er weiß, dass sein günstiger Preis Folgen für andere hat.
11: Ja, ich kann mir schon vorstellen, dass wir den Berufsimkern sehr viel Kundschaft wegnehmen, weil es ja immer mehr Hobbyimker gibt. Und das kann ich schon gut verstehen, aber ich habe halt keine wirtschaftlichen Interessen an diesem Hobby. Deswegen werde ich ihn immer so günstig verkaufen, wie ich denke, dass es sinnvoll ist. Ja.
10: Ganz anders sieht das Peter Höfel, ebenfalls aus Leipzig. Auch er ist Hobbyimker, nimmt aber ganz bewusst 8 Euro für sein Glas. Er investiert Zeit und bis zu 2000 Euro im Jahr in sein Hobby und möchte, dass der Wert des Naturprodukts wertgeschätzt wird. Und er blickt dabei auch auf die Konkurrenz.
12: Ich habe auch das Gefühl, wenn wir Hobbyimker so arge Dumpingpreise nehmen, dann schadet das dem Berufsimkern. Und das ist irgendwie, ja, die müssen davon leben, ich nicht. Und damit kann ich denen Gefallen tun.
10: Ein Gefallen, den Dennis Herting dringend braucht. Er ist Berufsimker und Landesgeschäftsführer des Deutschen Berufs- und Erwerbsimkerbundes e.V. in Thüringen. Wenn er von 5-Euro-Gläsern mancher Hobbykollegen hört, schüttelt er nur den Kopf.
13: Katastrophe. Einfach eine Katastrophe. Weil die Arbeit ist dieselbe, die wir haben. Ob nun der Hobby- oder der Berufsimker, und sie verschleudern den Honig zu Preisen, wo ich sage, nee.
10: Herting selbst verlangt ab 6 Euro aufwärts, bei Spezialsorten auch mal fast 10 Euro. Denn er muss davon Lohnnebenkosten, Strom, Transport und Gläser bezahlen. Ein fairer Preis, von dem alle leben könnten, läge laut Herting zwischen 8 und 10 Euro. Doch der Hobbyimker von nebenan ist gar nicht sein größtes Problem. Es ist der Weltmarkt. Denn die Direktabfüller, an die Herting Honig in großen Fässern verkauft, zahlen aktuell teils nur noch rund 4 Euro pro Kilo. Der Grund? Importhonig gibt es für den Großhandel schon für 1,60 Euro. Auf diesem Weltmarkt haben deutsche Imker nämlich kaum etwas zu melden, erklärt Elena Kasztanova. Sie ist Professorin für internationalen Handel vom Lehrstuhl für Agrarwirtschaft der Hochschule Anhalt. Honig wird zwar nicht an der Börse gehandelt, aber die Macht liegt in den Händen weniger Akteure.
14: Es gibt nur 2 Länder größte Importeure und etwa 6 Länder größte Exporteure. Insofern können wir über gewisse Monopolisierung von Weltmarkt sprechen.
10: Die Importeure kommen aus Europa und den USA. Produziert wird vor allem in China, Indien und der Ukraine. Dabei landet ein großer Teil des importierten Honigs gar nicht direkt auf dem Frühstückstisch. Er wird von Lebensmittelherstellern verarbeitet, etwa für Müslis, Kekse oder Proteinriegel. Dort zählt vor allem der Preis. Wer bestimmt also den Honigpreis? Es ist ein Spannungsfeld. Auf der einen Seite der monopolartige Weltmarkt, der die Supermarktpreise diktiert. Auf der anderen Seite unzählige Hobbyimker, die den lokalen Preis oft nach Bauchgefühl festlegen. Und Berufsimker, die zwischen diesen beiden Stühlen um ihre Existenz kämpfen.
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4: Gut eine halbe Stunde dauert es noch, dann mischt auch der Weltmeister mit bei der Fußball-WM in den USA, Kanada und Mexiko. Argentinien trifft um 3 Uhr deutscher Zeit auf Algerien. 2 Spiele gab es seit gestern Abend schon, vor gut 25 Minuten zu Ende gegangen. Norwegen gegen den Irak, am Ende eine klare Sache für die Skandinavier. Norwegen mit einem 4:1 Erfolg, Superstar Haaland mit 2 Treffern. Zuvor gab es am Abend schon ein erstes, zumindest kleines Ausrufezeichen von einer Nation, die man auf jeden Fall auf dem Zettel haben muss. Berichtet in unserem Sportblog Lars Pegelow.
15: Ja, und da hat sich einer der Mitfavoriten des WM-Turniers, nämlich Frankreich, schon ein bisschen in Position gebracht. Nach verhaltener erster Hälfte besiegte die Equipe Tricolore den Senegal am Ende nach deutlicher Leistungssteigerung mit 3:1. Torjäger Kylian Mbappé war mit 2 Toren überragend und André Siems hat das Spiel gesehen. Verdient der Sieg für Frankreich aus deiner Sicht?
16: Ja, das ist schwierig zu beantworten. Also wenn ich nur die erste Halbzeit gesehen hätte, dann hätte ich gesagt, kann ich nicht verstehen, dass die Franzosen gewonnen haben. Aber ein Spiel besteht halt nur mal aus 90 Minuten und die zweite Halbzeit hat schon eine wahnsinnige Dominanz von den Franzosen. Insgesamt 10 Torschüsse gehabt Und davon sind halt nicht nur drei drin gewesen, sondern drei überragend drin gewesen. Vor allen Dingen dieses Weitschusstor zum Schluss von Kylian Mbappé. Deswegen, um deine Frage zu beantworten. Ja, Frankreich hatte absolut gerechtfertigt gewonnen, weil der Senegal in der ersten Halbzeit, als die Franzosen tatsächlich sehr zurückgezogen begonnen haben, sich wenig zugetraut haben. Und dann am zweiten Durchgang sind sie aufgeblüht, von der Leine gelassen worden. Und dann sind sie halt einfach mal richtig ausgeschwärmt, haben die Positionen verändert und der Senegal ist nicht mehr mitgekommen. Deswegen 3:1 geht in Ordnung.
15: Und von East Rutherford, New York, gucken wir dorthin, wo es dann etwas ruhiger zuging. Heute nämlich nach North Carolina ins Quartier der deutschen Nationalmannschaft, die ja am Samstag wieder dran ist im zweiten Gruppenspiel gegen die Elfenbeinküste. Die Stimmung nach dem klaren Auftakterfolg gegen Curaçao ist entspannt, auch wenn im Teamquartier gefährliche Treffen möglich sind. Tabea Kunze begleitet das deutsche Team in den USA.
17: Auf diese Begegnung hätte Joshua Kimmich hier in Winston-Salem gut verzichten können. Der deutsche Kapitän hat im Teamquartier eine Schlange gesehen, und zwar eine giftige. Es soll ein sogenannter

0: haben.
1: Von der Fußball-WM zum Fußball nach Europa. Dino Toppmöller hat einen neuen Job. Der Ex-Trainer von Eintracht Frankfurt übernimmt zur neuen Saison den französischen Vizemeister RC Lens. Tennisprofi Alexander Zverev hat heute wieder ein Turniermatch bestritten. 9 Tage nach seinem French Open-Sieg trat er beim Rasenturnier in Halle an. Anke Feller.
2: In seinem ersten Einzelmatch nach dem Grand-Slam-Sieg in Paris tat sich Alexander Zverev schwer. Er hatte Probleme mit dem Umstieg auf den Rasenbelag. In Halle reichte es trotzdem zum Weiterkommen. In der ersten Runde besiegte er den Tschechen Vít Kopčiva mit 6:3, 4:6 und 6:2. Im Achtelfinale trifft der French Open-Sieger auf einen deutschen Gegner, Yannick Hanfmann, der überraschend den Viertelfinalisten der French Open, dem Brasilianer João Fonseca, souverän in 2 Sätzen mit 6:2 und 6:2 besiegte.
1: Das deutsche Achtelfinale dann aber erst am Donnerstag auf dem Rasen von Halle in Westfalen.
3: Soweit der Sport in dieser Stunde mit Lars Pegelow.
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3: Der Westen wittert Morgenluft im Ukraine-Krieg. Auf dem G7-Gipfel in Evian waren sich alle einig, die Ukraine steht aktuell besser da als je zuvor in den knapp 4,5 Kriegsjahren und der Druck auf Russland müsse erhöht werden. Unser Gastautor heute ist Ulrich Schönbaum, Chefredakteur der Nordwest-Mediengruppe in Oldenburg. Er warnt, die Einschätzung am Rande des Treffens, Russland könnte kriegsmüde sein, mit Vorsicht zu genießen.
5: Putin zeigt bei seinem erklärten Ziel, zumindest den gesamten Donbass zu erobern und eine NATO-Mitgliedschaft der Ukraine zu verhindern, keinerlei Kompromissbereitschaft. Doch Putin hat zunehmend Schwierigkeiten zu erklären, warum er nicht weiterkommt. Die Einigkeit auf dem G7-Gipfel, den Druck auf den Aggressor in Moskau weiter zu erhöhen, bringt ihn in Zugzwang. Der Krieg hat sich verändert und offenbart russische Schwächen. Die Ukraine setzt mit Drohnenattacken auf die stolzen Städte Moskau und St. Petersburg mehr als Nadelstiche. Jeder dieser Angriffe offenbart Defizite im russischen Abwehrsystem und trägt den Schrecken des Krieges ins Zentrum der russischen Aufmerksamkeit. Bislang hat die russische Regierung alles versucht, die sogenannte militärische Spezialoperation aus dem Alltag der Bevölkerung herauszuhalten. Doch das wird angesichts ukrainischer Schläge weit jenseits der Front und spürbarer Folgen der Sanktionen immer schwieriger. Es wird leider keinen schnellen Frieden in der Ukraine geben. Doch die russische Übermacht bröckelt. Lange konnte Russland auf Zeit spielen. Nun läuft Putin die Zeit davon, seine Kriegsziele zu erreichen. Die Sorgen seiner Bevölkerung angesichts ukrainischer Drohnenattacken, steigender Preise und fehlender Perspektiven für ein Ende des verlustreichen Krieges könnten dabei zu seiner Achillesferse werden.
3: Ein Kommentar von Ulrich Schönborn. Frank Capellan vom Deutschlandfunk meint, die Europäer brauchen Einigkeit und Donald Trump.
6: Alles steht und fällt einmal mehr mit dem amerikanischen Präsidenten. Donald Trump dominiert diesen Gipfel erneut. Sein Deal mit den Iranern, dessen Details er selbst noch nicht so richtig zu kennen scheint, gibt ihm Oberwasser. Russland sollte ein Abkommen mit der Ukraine schließen, fordert er nach dem Treffen mit Volodymyr Zelensky. Prompt macht in Evian das Wort von einer neuen Tonalität gegenüber Moskau die Runde. Die G7-Staaten sprechen erstmals wieder mit einer Stimme, wollen den Druck auf Putin auch mit neuen Sanktionen erhöhen. Die Verteidigungsbemühungen der Ukraine zeigen Erfolg. Die lange von Ungarn blockierte Freigabe eines zinslosen 90 Milliarden Euro Kredits für Kiew zeigt Wirkung. Die wirtschaftliche Situation in Russland verschlechtert sich weiter. All das weckt Hoffnungen, Putin endlich ernsthaft an den Verhandlungstisch zwingen zu können. Europa könnte dabei die Chance erhalten, nicht am Katzentisch zu sitzen, wenn es denn endlich mal mit einer Stimme sprechen würde.
3: Die Meinung von Frank Capellan. Der Standard aus Österreich befürchtet, dass die Widerstandsfähigkeit der Ukraine Putin umso gefährlicher macht.
7: Der Drohnenangriff auf die Kiewer Mariä Entschlafenskathedrale lässt Schlimmes befürchten. Eine Attacke auf dieses Heiligtum der Orthodoxie war zuvor sogar den wütendsten Kriegstreibern in Moskau zu steil gewesen. Dass die Kirche trotzdem in Flammen stand, legt nahe, dass auch Putin selbst nicht mehr an den großen Sieg glaubt und auf pure Zerstörung setzt. Der Westen täte deshalb gut daran, die Ukraine gerade jetzt noch stärker als bisher zu unterstützen. Nicht mit Worten, sondern mit Flugabwehrmunition.
3: Und das waren die Standpunkte, zusammengestellt hat sie Martin Seiler.
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8: Um 2.31 Uhr mit Wolfgang Berger. Deutschland will in den nächsten Jahren rund 16 Milliarden Euro für neue Drohnen ausgeben. Investiert werde vor allem in Abwehr und Aufklärung, sagte Verteidigungsminister Pistorius bei einem Truppenbesuch in Niedersachsen.
0: Wir beschaffen

0: Drohnen, die aufklären. Wir beschaffen Drohnen, die wirken, sowie angreifende Drohnen eben abwehren können. Also das gesamte Spektrum. Wir werden jeden Soldaten und jede Soldatin an Drohnen ausbilden. Das ist und wird weiter Bestandteil der Ausbildung sein. Drohnen, und das ist eine Lehre aus dem Krieg, den Putin gegen die Ukraine führt und in dem sich die Ukraine so überaus erfolgreich, gerade auch mit Drohnentechnologie wehrt. Drohnen sind längst Standard im Truppenalltag und das muss auch so sein.
1: Verteidigungsminister Pistorius. Im Bemühen um ein Ende des Ukraine-Krieges wollen die G7-Staaten den Druck auf den Angreifer Russland erhöhen. Man werde die Sanktionen verschärfen, auch im Öl- und Gassektor, heißt es in einer Erklärung der Staats- und Regierungschefs vor dem heutigen Abschluss ihres Gipfeltreffens im französischen Evian. Darüber hinaus wollen die G7-Staaten der Ukraine mehr weitreichende Waffen sowie Luftverteidigungskapazitäten liefern. Bundeskanzler Merz hatte sich bereits vor Veröffentlichung der Erklärung zufrieden mit den Gipfelgesprächen zum Ukraine-Krieg gezeigt. Die Innenminister von Bund und Ländern wollen bei ihrer heute Abend in Hamburg beginnenden Frühjahrskonferenz unter anderem über Maßnahmen gegen Sozialbetrug beraten. Einem Bericht der Bild-Zeitung zufolge wollen sie prüfen, ob EU-Bürgern der Anspruch auf Grundsicherung erschwert werden kann. Damit solle verhindert werden, dass insbesondere Südosteuropäer nach nur wenigen Monaten Arbeit in Deutschland bereits Anspruch haben. Geprüft werden solle auch eine Kürzung des Kindergeldes für EU-Ausländer in Deutschland, deren Kinder im Heimatland leben. Hamburgs Innensenator Grote hat sich unterdessen im Interview mit dem Redaktionsnetzwerk Deutschland dafür ausgesprochen, dass Deutschland straffällige Flüchtlinge künftig leichter abschieben kann. Papst Leo XIV. Hat sich gegen eine sogenannte Remigration von Zuwanderern ausgesprochen. Dies sei keine christliche Antwort, sagte er gestern Abend vor Journalisten in Castel Gandolfo. Wörtlich erklärte der Papst, zu sagen, diese Migranten schicken wir wieder nach Hause, ist so, als ob wir das Problem einfach vom Hals haben wollen. Rechtspopulistische Parteien in Europa fordern immer wieder, Migranten massenhaft in ihre Heimatländer abzuschieben. Das Wetter in Deutschland. Meist trocken, vereinzelt noch Schauer oder Gewitter, Tiefstwerte 18 bis 7 Grad. Tagsüber gebietsweise freundlich, auch dichtere Wolken, Schauer und selten Gewitter. Höchstwerte 18 Grad auf den Ostseeinseln bis 32 Grad am Kaiserstuhl. Am Donnerstag heiter im Nordosten und den Bergen, Schauer oder Gewitter 20 bis 36 Grad. Am Freitag anfangs freundlich, später Schauer und teils starke Gewitter bei 24 bis 38 Grad. Das waren die Nachrichten.
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3: Und er beginnt auf der A1 Hamburg Richtung Lübeck. Die ist zwischen Kreuz Bagdeheide und Bad Oldesloe wegen Fahrbahnerneuerungen noch bis 5 Uhr gesperrt. Die A4 Erfurt Richtung Kirchheimer Dreieck ist zwischen Friedewald und Bad Hersfeld wegen eines defekten LKWs bis 6 Uhr gesperrt. Dann der Blick auf die A9 Berlin Richtung Halle-Leipzig. Die ist zwischen Kleinmarzens und Köselitz wegen eines defekten Schwertransports aktuell gesperrt. Die A10 westlicher Berliner Ring Richtung Dreieck Werder. Die ist zwischen Potsdam Nord und Leest noch bis 6 Uhr gesperrt. Die A25 Geesthacht Richtung Hamburg. Die ist zwischen Bergedorf und Dreieck Hamburg Südost wegen einer Baustelle noch bis 5 Uhr gesperrt. Dann der Blick auf die A39, Braunschweig Richtung Wolfsburg. Die ist zwischen Kreuz Wolfsburg-Königslutter und Flechthorf nach einem Unfall aktuell gesperrt. Die A40, Duisburg-Essen ist zwischen Mülheim-Winkhausen und Mülheim-Heißen in beiden Richtungen noch bis nächsten Montag gesperrt. Zwei Meldungen haben wir noch, die A71, Erfurt Richtung Schweinfurt. Die ist zwischen Oberhof und Suhl-Zellermelis wegen Wartungsarbeiten im Tunnel Hochwald noch bis 6 Uhr gesperrt. Und die A111, Dreieck Oranienburg-Charlottenburg, die ist zwischen Schulzendorfer Straße und am Festplatz in beiden Richtungen wegen Wartungsarbeiten bis 5 Uhr gesperrt. Das war's. Weiterhin gute Fahrt durch diese Nacht.
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3: Mit Max Seib am Mikrofon. Hallo. Wir schauen jetzt auf das Thema künstliche Intelligenz. Die kommt ja inzwischen in immer mehr Bereichen unseres Alltags zum Einsatz, beim Übersetzen, beim Zusammenfassen von Texten, beim Planen von Projekten oder auch Reisen, ebenso auch beim Programmieren. Für all das braucht KI Rechenleistung, und zwar eine Menge. Deswegen werden aktuell weltweit unzählige Rechenzentren gebaut, die allermeisten davon in den USA. Doch wie sieht's da bei diesem Thema eigentlich in Deutschland aus? Welche Rolle kann die Bundesrepublik in Zukunft spielen? Da schaut Nadja Mitzkert jetzt genauer drauf in 11KM, dem Tagesschau-Podcast.
4: Wenn Deutschland und die EU die KI-Zukunft mitgestalten wollen, dann brauchen sie Rechenzentren. Und genau da liegt ein Problem. Momentan sieht es so aus. 75% der weltweiten KI-Rechenleistung entsteht auf US-amerikanischem Boden. Europa kommt auf 5%. Gregor Schmalzried vom BR hat recherchiert, welche Folgen das für uns hat und in welche Richtung sich dieser Abstand aktuell entwickelt. Dafür nimmt er uns mit in einen kleinen Ort im Fränkischen, wo sich das ganze Dilemma ziemlich gut zeigt. Hallo Gregor, schön, dass du da bist.
5: Hi, freue mich, da zu sein. Die Stadt, um die es heute geht, heißt Treuchtlingen. Treuchtlingen ist eine Stadt von etwa 14.000 Einwohnern. Wenn man sich das geografisch vorstellen will, dann ungefähr in einem Dreieck zwischen Nürnberg, Stuttgart und München, da in der Mitte, da liegt Treuchtlingen. Sehr viel grün, sehr beschaulich, sehr schön. Und ich sag's mal so, wenn man das auf Google Maps aufmacht, dann muss man auch eine ganze Weile reinzoomen, bevor überhaupt ein Ortsname angezeigt wird. Also da ist nicht sonderlich viel in dieser Gegend. Das würde auch die Bürgermeisterin dort im Wesentlichen so unterschreiben. Denn mit der habe ich gesprochen. Die heißt Dr. Christina Becker. Und sie hat aber eine interessante Idee, was man dort an genau diesem Fleckland anstellen könnte.
6: Es kam uns die Idee eines grünen Rechenzentrums.
5: Denn was es in Treuchtlingen bereits gibt, sind geplante Windparks, geplante Photovoltaikanlagen. Und jetzt könnte doch dort auch, weil da auch ein bisschen Platz ist, eine Industrie ansiedeln, die all das braucht, nämlich Energie und Platz. Und zwar Rechenzentren, also große, ja, Hochleistungsrechenzentren für die Technologie der Zukunft, nämlich künstliche Intelligenz. Die wären hier eigentlich perfekt angesiedelt, meint Christina Becker.
6: Wir können keine riesig flächenintensiven Industrien ansiedeln, aber kompakte, energieintensive Industrien, für die hätten wir jetzt das passende Angebot.
4: Und was ist Ihre Motivation dahinter? Also was erhofft sie sich von so einem KI-Rechenzentrum?
5: Sie erhofft sich einmal natürlich auch ein Stück weit Gewerbesteuer, also eine Stimulation für die lokale Wirtschaft, aber auch tatsächlich einen Abnehmer für diese ganze Energie, die dort erzeugt werden könnte. Denn irgendwo muss die ja hin und irgendwas muss man mit der machen. Und gerade gibt's ja kaum ein Feld, wo Energie so dringend gebraucht wird, wie eben fürs Berechnen, für große Serverfarmen, alles, was mit künstlicher Intelligenz zu tun hat.
4: Das heißt, Treuchtlingen könnte unter Umständen ökonomisch von der Ansiedlung von diesem Rechenzentrum profitieren. Wie ist denn aktuell dann gerade der Stand der Dinge mit dem Projekt? Die Bürgermeisterin will es ja, hast du gesagt.
5: Genau, die Bürgermeisterin will das und sie ist auch nicht mal die Einzige.
6: Hier werden eigentlich die Infrastrukturen schon da und deswegen wird es eigentlich auch positiv gesehen. Man möchte gerne ein Gewerbe ansiedeln.
5: Und eigentlich müsste sie damit offene Türen einrennen, weil es gibt jetzt eine nationale Rechenzentrumsstrategie der Bundesregierung. Auch die Europäische Union möchte massig investieren in Gigafactories, in riesige KI-Rechenzentren, aber es passiert nichts. Also niemand interessiert sich da wirklich dafür. Niemand möchte in Treuchtlingen an genau diesem Ort ein Rechenzentrum hinstellen. Und wir haben uns natürlich jetzt ausführlich mit dieser Frage beschäftigt, warum das eigentlich so ist und sind darauf gekommen, ja gut, so ein Rechenzentrum zu fordern und zu wollen ist das eine, aber es tatsächlich zu bauen, es zu planen und auch wirklich die Nachfrage dafür zu bekommen, das ist deutlich komplizierter, als sich viele denken.
4: Woran hakt's da denn eurer Recherche nach?
5: Da gibt es ein paar Gründe. Also einmal ist es so, dass es verschiedene Arten von Rechenzentren gibt. Es gibt Rechenzentren, die sind besonders gut geeignet für sofortige Antworten. Ja, also da kriege ich dann auch wirklich, wenn ich beispielsweise über meinen Computer zu Hause eine Anfrage hinschicke, möglichst schnell eine Antwort. Dafür wäre Treuchtlinge leider nicht so gut geeignet, weil es von der Lage her nicht so günstig ist. Also da müsste man ein kleines bisschen sogenannte Latenz einplanen. Das heißt, die Zeit braucht ein bisschen, bis die Antwort zurückkommt. Das wäre jetzt nicht so schlimm, wenn man da ein KI-Modell trainiert, zum Beispiel. Also wenn man es nicht aktiv betreibt, sondern es trainiert. Die Sache ist, es gibt eigentlich niemanden in Deutschland, der wirklich oft solche großen KI-Modelle trainiert. Wenn, dann ist das mal so ein Forschungsprojekt und das läuft dann durch und dann würden die Server für 2 Jahre leer stehen. Das kann natürlich auch nicht die Lösung sein. Also es wird immer gefordert, ja. Alle sagen, wir brauchen irgendwie eine europäische KI, eine deutsche KI. Aber in der Praxis sagt niemand, ja, was wir jetzt machen, ist, wir investieren jetzt massiv in das Training großer KI-Modelle, auch wenn wir das irgendwie alle wollen. So, das ist das eine Problem. Und das andere Problem ist tatsächlich auch, dass es gar keinen so großen Vorteil liefert, wenn ich direkt den Strom nebenan habe. Ja, weil aus Treutlingens Sicht ist das der Vorteil, dass man sagt, hey, wir haben hier doch Strom, wir haben hier Energie, können wir die nicht nutzen? Und in den USA zum Beispiel, da könnte man das. In den USA gilt, wenn ich einen lokalen Strompreis habe, den gibt es da, und ich baue mir ein Rechenzentrum und ich baue direkt daneben ein Kraftwerk, dann sinkt auch der Strompreis für dieses Kraftwerk. Hier bei uns in Deutschland haben wir einen einheitlichen Strompreis, der gilt in ganz Deutschland. Das heißt, es spielt wirtschaftlich gesehen erstmal gar keine Rolle, ob jetzt daneben Solarkraft vorhanden ist oder nicht. Und dann gibt es tatsächlich noch einen dritten Grund, und das ist auch der, den Christina Becker vermutet, warum die privaten Anbieter sich nicht wirklich bei ihr melden. Es gibt in Deutschland im Grunde genommen ein paar Ballungszentren für KI-Rechenzentren. Das ist einmal im Bereich Berlin-Brandenburg, aber es ist auch im Bereich Frankfurt, wo historisch auch einfach fast der größte Datenknotenpunkt sozusagen in ganz Europa sich befindet. Und mittlerweile wird auch viel im Raum München gebaut. Aber irgendwo, ja, zwischen Nürnberg, Stuttgart und München, das kennt man noch nicht so richtig. Da gibt es keine bestehenden Verträge, da kennt man die Kommunalpolitik nicht, da weiß man nicht genau, was einen erwartet. Und das ist heutzutage tatsächlich ein ziemliches Risiko. Das kann auch manchmal schiefgehen. Also es gab da in Hessen beispielsweise neulich den Fall von Groß-Gerau.
7: 5 Gebäude will der Investor Vantage Data Centers eigentlich im Groß-Gerauer Gewerbegebiet errichten. Für ein Rechenzentrum mit 160 Megawatt Datenleistung. Das wäre eines der bislang größten Rechenzentren im Rhein-Main-Gebiet. Dafür hätte Vantage mehr als 2,5 Milliarden Euro in Groß-Gerau investieren wollen.
5: Es gab bereits sehr weit fortgeschrittene Verhandlungen um ein Rechenzentrum und das wurde letztlich von einer Stadtverordnetenversammlung abgesägt. Relativ spät, nach 3 Jahren Vorlauf, haben sich die Stadtverordneten gegen dieses Rechenzentrum entschieden. Und das zeigt halt auch ein bisschen, es ist immer ein Risiko. Also wenn man irgendwo was bauen möchte, wo noch nichts ist, dann nimmt man letztlich immer in Kauf, dass ja die Stadtbevölkerung oder ein Stadtrat oder wer auch immer auf einmal sagt, ach, wisst ihr was, eigentlich brauchen wir das doch nicht. Die Debatte rund um Rechenzentren ist schon länger nicht mehr eine rein wissenschaftlich-technische, sondern es ist auch eine, die sehr emotional aufgeladen ist. Alle sind sich irgendwie einig, wir brauchen Rechenleistung, wir brauchen Rechenzentren, aber wenn das niemand haben möchte vor Ort, also bitte ja, Rechenzentren, aber nicht bei uns, das geht nicht auf, diese Rechnung.
8: Du beschäftigst dich ja in deinem KI-Podcast unter anderem ganz regelmäßig mit diesen Themen. Kannst du mal ganz einfach erklären, wie KI und Rechenzentren zusammenhängen?
5: Letztlich sind Rechenzentren einfach der Ort, an dem KI entsteht. Also gibt im Wesentlichen 2 Gründe, warum man das braucht. Das erste ist zum Training der KI-Modelle. Also ChatGPT gibt es ein KI-Modell in Claude und Gemini. Das sind riesige Programme, in denen sehr viele Daten natürlich drinstecken und die müssen erstmal gebaut werden. Das passiert in Rechenzentren. Und dann gibt es natürlich noch den Betrieb dieser Rechenzentren. Also jedes Mal, wenn ich in ChatGPT oder in jedes andere KI-Tool eine Anfrage reinschicke, dann wird das weitergeleitet an einen Server. Und dieser Server, der steht in einem Rechenzentrum und verarbeitet arbeitet, diese Anfrage. Und das ist interessant, weil da macht es jetzt einen Unterschied, wo dieser Server steht. Wenn ich nämlich einfach nur in einem Gratis-Account bin, in ChatGPT oder Gemini oder Claude, dann steht dieser Server höchstwahrscheinlich in den Vereinigten Staaten. Wenn ich für ein Unternehmen arbeite und das Unternehmen einen entsprechenden Vertrag hat mit dem Anbieter, dann steht der Server wahrscheinlich in Europa, aber ist entsprechend immer noch ein bisschen abhängig von dem, was die Amerikaner machen, weil die Amerikaner haben den ja dahingestellt und die betreiben den. Und im Zweifelsfall, da wird viel diskutiert, um den sogenannten Cloud Act, könnten die Amerikaner sogar auf diese Daten zugreifen, die sich dort auf diesem Server befinden.
8: Ich hatte vorab einmal nachgelesen in einem Gutachten, was das Bundeswirtschaftsministerium in Auftrag gegeben hat, von Anfang 2025 steht. Wir haben etwa 2000 Rechenzentren in Deutschland jetzt schon und Deutschland sei der größte Standort für digitale Infrastruktur in Europa. Jetzt mal ein bisschen ketzerisch gefragt, reicht das nicht? Warum brauchen wir noch mehr Rechenzentren wie zum Beispiel in Treuchtlingen?
5: Tatsächlich ist Europa insgesamt leider nicht sonderlich gut dabei. Also der Beste in Europa zu sein, ist einfach ein bisschen wie der beste Fußballer bei Curaçao zu sein oder so. Es ist vielleicht nett, aber man macht jetzt damit international keinen großen Unterschied. In Europa stehen in etwa 5% der weltweiten KI-Rechenleistung. In den USA stehen 70-75%. Und die USA werden aktuellen Prognosen zufolge diese Leistung in den nächsten 5-10 Jahren nochmal verzehnfachen. Also es kann gut sein, dass da noch was dazwischen kommt, aber es ist absoluter Wahnsinn, wie viel die da bauen. Das heißt, wir sind jetzt schon massiv im Hintertreffen und fallen ehrlicherweise so oder so zurück, egal was passiert. Es sei denn, es passiert irgendwas sehr Unvorhergesehenes. Und das ist halt wichtig, weil das Thema KI nicht einfach nur irgendein Infrastrukturthema ist, sondern es ist wahrscheinlich das Infrastrukturthema. Also so wie man vor 30 Jahren über Internetanschlüsse gesprochen hat, spricht man gerade über KI. Und es wird zunehmend klar, wenn wir selber nicht in der Lage sind, eigene KI zu bauen, eigene KI zu betreiben, dann machen wir uns quasi komplett abhängig von denjenigen, die uns diese KI zur Verfügung stellen können. Und das sind in der Regel die USA und vielleicht noch China.
8: Und das sollte ein Grund sein, sich Sorgen zu machen?
5: Ich glaube, vor ein paar Jahren gab es schon Leute, die sich darüber Sorgen gemacht haben. Die wurden immer so ein bisschen belächelt. Ja, da hat man gesagt, ja, okay, gut, dann ist das halt so, dass wir ein bisschen zusammenarbeiten müssen mit den Amerikanern. Aber jetzt auf einmal, seit der zweiten Trump-Regierung, sehen wir ganz konkret, was es eigentlich bedeutet, abhängig zu sein von einer Technologie, über die wir keine eigene Kontrolle haben. Eine Technologie in fremden Händen. Und ich halte das für sehr plausibel, dass sehr viel Innovation, technologische Innovation in naher Zukunft ohne KI kaum noch gehen wird. Und wenn wir dann uns die ganze Zeit darauf verlassen müssen, dass wir diese KI sozusagen geliefert bekommen von außerhalb, dann machen wir uns natürlich enorm abhängig von denjenigen, die uns diese KI liefern können. Und das sind China und die USA.
8: Und was heißt das? Ich finde, das ist auch sowas, das hört man so oft, ne? Wir dürfen uns nicht abhängig machen von den USA, von China. Was würde das dann konkret heißen?
5: Es gibt da ein sehr konkretes Szenario, das nennt sich Europe 2031, Europa 2031. Und es ist ein, ich würde mal sagen, spekulativer Bericht. Das sind einige KI-Forscher und Experten und noch Investoren ist mit dabei. Die spielen einmal die nächsten 5 Jahre sozusagen durch. Die sagen, was passiert eigentlich, wenn Europa auf dem Pfad bleibt, auf dem es gerade ist? Und das bedeutet, die europäische Industrie tut sich immer schwerer, weil natürlich KI auch ein riesen Produktivitätsschub sein könnte für die Industrie. Aber wenn wir diese KI nicht selber bauen, sondern jedes Mal, wenn wir KI nutzen, sozusagen was abzweigen müssen, wie so eine Steuer an die KI-Hersteller, dann bleibt immer weniger von dem dort erwirtschafteten Geld hier. Das sorgt dann irgendwann dafür, dass unsere Sozialsysteme unter Druck geraten, weil hier weniger Geld verdient wird. Und in diesem Szenario Europe 2031, das so eine Art Weckruf auch sein soll für die Europapolitik und für die Bundespolitik, da endet das dann im Jahr 2031 damit, dass Europa zwischen China und den USA quasi zerrieben wird. Und alles, was uns bleibt, ist mit einem von den zweien einen Deal zu machen, um zu sagen, gut, dann werden wir jetzt so eine Art Vasallenstaat von einer der zwei Großmächten, aber spielt international keine wirkliche Rolle mehr. Das ist das Szenario, auf dem laut dieser Forscher wir in Europa zusteuern. Und ich finde das persönlich auch ehrlich gesagt nicht so unplausibel, was die da zeichnen.
8: Gregor, du hast es vorhin schon mal kurz angesprochen. Es gibt eine nationale Rechenzentrumsstrategie hier in Deutschland. Und auch Europa, hast du ja gesagt, möchte, dass mehr Rechenzentren in den Mitgliedstaaten entstehen. Was sind da so die Ziele? Wo will man hin?
5: Die Ziele sind es vor allem, mehr Rechenleistung zu schaffen. Also die KI-Rechenleistung soll sich vervierfachen in Deutschland. Das soll aber auch natürlich auf umweltfreundliche Art und Weise passieren. Also Deutschland, das ist das Ziel, soll quasi das Beispiel dafür werden, das zeigt, dass wir Hochleistungsrechner und grünen Strom und Nachhaltigkeit zusammendenken sollen. Das ist das erklärte Ziel der Bundesregierung.
8: Und ist es möglich? Weil ehrlicherweise, wenn ich an so ein Rechenzentrum denke, habe ich im Kopf ein Bild von einem sehr großen Gebäude. Es ist irgendwie laut durch diese Belüftungssysteme. Der Wasserverbrauch ist hoch, der Stromverbrauch ist hoch. Wie nah ist das dran, was ich da im Kopf habe, an der Realität?
5: So weit weg von der Realität ist das nicht, was du da sagst. Tatsächlich rein das Optische, das trifft das schon ganz gut. Ich glaube aber, du denkst vor allem an amerikanische Rechenzentren. Das sind die, die auch in den letzten Monaten immer wieder in den Medien gelandet sind. Ich habe auch mit Dr. Ralf Hintemann über dieses Thema gesprochen. Er ist seit über 25 Jahren Forscher zum Thema Rechenzentren, aktuell am Borderstep-Institut für Innovation und Nachhaltigkeit.
9: Also gerade diese neuen großen Rechenzentren, die kann man sich wirklich vorstellen, das sind riesige Industriehallen.
5: Und innen drin stehen große Schränke und in diesen Schränken sind jeweils bis zu 40 Computer übereinander gestapelt.
9: Und die brauchen alle Strom und jeder einzelne von diesen Servern braucht 20 mal so viel Strom wie ein Notebook. Ja, und wenn ich dann 40 davon habe, dann kann man sich ungefähr vorstellen, wie heiß das wird da drin.
5: Denn all diese Rechner, die produzieren natürlich nicht nur KI und Rechenleistung, die produzieren auch jede Menge Wärme. Und diese Wärme muss irgendwo hin.
8: Und du hast gesagt, das ist das Bild von amerikanischen Rechenzentren. Unterscheiden sich dann die in Deutschland und oder Europa von dem, was du gerade geschildert hast?
5: In den USA hat sich rund um das Thema Rechenzentren fast so eine kleine Art von Kulturkrieg entwickelt in den letzten Monaten und Jahren, weil diese Rechenzentren werden oft ohne große Genehmigungsverfahren gebaut oder zumindest stark abgekürzte. Die landen in der Nähe von kleinen Städten. Oft wird sogar ein kleines Kraftwerk auch noch direkt daneben gesetzt, weil ja irgendwo muss der Strom ja herkommen für dieses Rechenzentrum. Und teilweise ist das dann auch relativ laut. Also es macht Geräusche, die Wasserqualität sinkt womöglich. Also es gibt da alle möglichen Horrorstories, die sich aus Amerika erzählt werden. Dr. Ralf Hintemann meint, in Deutschland wäre aber sowas eigentlich nicht möglich.
9: Die USA kann man nicht 1:1 mit Europa und erst recht nicht mit Deutschland vergleichen. Also wir haben in den USA deutlich andere Rahmenbedingungen.
5: Wir hier in Deutschland haben mit die, das kann man so sagen, strengsten Umweltvorgaben für Rechenzentren weltweit. Das gilt dann sowohl für die Lärmemissionen, aber auch tatsächlich für den Energieverbrauch. Also es gibt da einen Grenzwert, der quasi errechnet, wie effizient ein solches Rechenzentrum sein muss. Und der ist in Deutschland ziemlich ambitioniert. Gleichzeitig sollen die in Zukunft auch fast ausschließlich mit erneuerbaren Energien betrieben werden. Also wir sind da schon, würde ich sagen, sehr weit vorne, was diesen Teil angeht, der Regulierung. Und in der Praxis ist wahrscheinlich, das meint auch Ralf Hintemann, ein solches Rechenzentrum jetzt, wenn man es vergleicht mit anderen Industrien, gar kein so unangenehmer Nachbar. Ja? Es gibt nicht so viel Verkehr, es werden keine Schadstoffe in die Luft ausgestoßen. Es ist halt nur einfach nicht sehr hübsch.
8: Ein Thema bei der Diskussion um solche großen Rechenzentren ist ja immer wieder auch der Wasserverbrauch. Wie sieht's damit aus?
5: Ja, diese Rechenzentren brauchen Wasser zum Kühlen. Zumindest die allermeisten verwenden auch dafür Wasser.
9: Dann wird der Verdunstungseffekt von Wasser genutzt, also so wie wir im Sommer schwitzen und die Feuchtigkeit auf der Haut erzeugt Kühle, nutze ich das auch im Rechenzentrum. Ich verdunste Wasser im Rechenzentrum, dadurch wird Kälte erzeugt und damit spare ich Strom, um Kälte zu erzeugen.
5: Das hat mir auch Ralf Hintemann gesagt, der Experte für Rechenzentren.
9: Je mehr Wasser ich verbrauche, umso weniger Strom brauche ich im Rechenzentrum. Also wenn ich in Regionen bin, wo ausreichend Wasser zur Verfügung steht, ist es aus ökologischer Sicht besser, das Wasser zu verdunsten, als Strom zu verbrauchen. Schwierig wird es, wenn ich in Regionen bin, wo ich wenig Wasser habe, wo ich sogenannten Wasserstress habe.
5: Es ist halt immer ein bisschen die Frage, womit man dieses Wasser vergleicht, weil da tauchen dann immer lustige Zahlen auf, wie das füllt dann so und so viele Pools. Aber man kann es ja auch vergleichen mit anderen Industrien und beispielsweise auch in den USA, wo es deutlich weniger Umweltvorgaben gibt, verbrauchen diese Rechenzentren nur einen ganz kleinen Teil von dem Wasser, was beispielsweise Golfplätze verbrauchen. Und ich würde sagen, gut, wenn wir auf eine Sache verzichten müssten im Sinne der Gesellschaft, dann wären es wahrscheinlich eher die Golfplätze. Also man kann sich da immer das rauspicken, was einem gefällt.
8: Und wie schätzt du das ein? Kann es eigentlich so richtig grüne Rechenzentren geben? Weil Energienutzung ist ein Aspekt, Wasserverbrauch ist ein anderer. Aber dann gibt es ja zum Beispiel auch so Komponenten wie die Hardware, die da verbaut ist in diesen Rechenzentren. Auch deren Produktion erzeugt irgendwie CO2-Emissionen, braucht Wasser und so weiter und so fort. Also ist es eigentlich überhaupt möglich, ein grünes Rechenzentrum zu bauen?
5: Also du hast völlig recht, dass am Ende des Tages ist das eine Hardware-Investition und eine, die viele Rohstoffe benötigt. Die Hoffnung und die Kalkulation ist natürlich, dass wir dieses Rechenzentrum dann irgendwann später natürlich auch nutzen können, um anderswo effizienter werden zu können und anderswo Strom zu sparen. Also das ist ja einer der beliebtesten Anwendungsbereiche von KI, dafür zu sorgen, dass Prozesse besser ablaufen können, dass wir Routen besser ausrechnen können, damit ein Schiff vielleicht ein paar Kilometer weniger fahren muss. Und wenn man das oft genug hochrechnet, dann spart man sich da wiederum auch Energie und Ressourcen. Also eine insgesamt effizientere, schnellere und grünere Welt könnte vielleicht entstehen, wenn wir jetzt genug in KI investieren. Das ist zumindest die Kalkulation auf der Seite. Ehrlicherweise, niemand weiß ganz sicher, ob das am Ende so aufgeht. Ich glaube aber, wenn wir einfach komplett auf KI verzichten würden, dann würde uns das wahrscheinlich auch nicht weiterbringen, weil diese Rechenzentren, die werden gebaut auf der Welt. Vielleicht wäre es besser, wenn zumindest ein paar von denen auch bei uns gebaut werden, wo wir bestimmte Vorstellungen dafür haben, wie das aussehen soll.
8: Das heißt, es klingt durch, du bist der Meinung, wir brauchen diese Rechenzentren, wir brauchen sie auch hier in Deutschland und in Europa. Können wir nochmal auf die europäische Ebene schauen? Gibt es eine dezidierte politische Strategie in Sachen Bau von KI-Infrastruktur?
5: Die gibt es. Also die Europäische Union hat da vor, massiv zu investieren. Es läuft gerade eine Ausschreibung für die sogenannten AI-Gigafactories der EU. Auch Deutschland ist damit im Rennen.
10: When President von der Leyen launched the Invest AI initiative in Paris beginning of this year, the objective was to mobilize more than 200 billion euros for investments in AI.
5: Das sagt Henna Virkkunen. Die ist bei der EU-Kommission für technologische Souveränität zuständig. Das ist, wenn man das im internationalen Vergleich hinstellt, ehrlicherweise nicht wahnsinnig ambitioniert. Es ist sehr hoch ambitioniert für europäische Verhältnisse. Also es geht da um dreistellige Milliardenbeträge. Aber wenn wir das vergleichen mit dem, was Google und Meta und die anderen amerikanischen Tech-Riesen reinstecken, ist es ehrlicherweise immer noch ziemlich bescheiden, selbst wenn all dieses Geld wirklich abgerufen und eingesetzt wird. Ich bin da immer so ein bisschen zwiegespalten, weil einerseits finde ich es ja ganz gut, dass irgendein Milliardär sich nicht einfach entscheiden kann, dass er irgendwo, ob in Treuchtlingen oder sonst wo, einen Haufen Riesenrechenzentren und Kraftwerke hinbaut und dann nicht wirklich was dagegen getan werden kann, wenn die Anwohner das gar nicht wollen. Gleichzeitig ist KI halt eine Technologie, die sich sehr schnell entwickelt und wo man wirklich auch jetzt eigentlich sehr viele Investitionen bräuchte. Und da redet die EU gerne drüber, dass das passiert. Und man hört immer wieder große Begriffe wie die Invest-AI-Strategie und wie viel Geld da jetzt in die Hand genommen werden soll und so weiter. Aber es tut sich ehrlicherweise nicht sonderlich viel.
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1: Um 3 Uhr mit Wolfgang Berger. Die Staats- und Regierungschefs der 7 wichtigsten Industriestaaten setzen ihr Treffen im französischen Evian heute fort. Hauptthema ist die Lage der Weltwirtschaft. Aus Evian, Georg Schwarte.
2: Auf dem Themenzettel am Morgen eine nachhaltige Wachstumsagenda für die Welt in Zeiten von Krieg und Krisen. Heute Mittag dann dreht sich hier alles um das Thema künstliche Intelligenz. Darüber werden Kanzler Merz, US-Präsident Trump und die übrigen Gipfelteilnehmer am Nachmittag auch mit den Gründern und Vorstandschefs von KI-Unternehmen wie OpenAI, Meta oder auch Google DeepMind diskutieren, bevor der G7-Gipfel vom Gastgeber Frankreich zu Ende geht. Im kommenden Jahr übernehmen dann die Amerikaner den Vorsitz der 7 wirtschaftsstarken Nationen der Welt.
1: Außerdem wollen die G7-Staaten noch mehr Druck auf Russland machen. Das steht in einer gemeinsamen Erklärung, die in der Nacht veröffentlicht wurde. Darin kündigen die Staats- und Regierungschefs schärfere Sanktionen an, auch im Öl- und Gassektor. Die Ukraine soll bei der Luftverteidigung stärker unterstützt werden. Ziel ist, der G7-Erklärung zufolge, eine neue Dynamik in die Verhandlungen mit Russland zu bringen. Nach dem Abkommen mit dem Iran gäbe es dafür jetzt so wörtlich ein Momentum. Die Bundeswehr soll für 16 Milliarden Euro neue Drohnen bekommen. Das hat Verteidigungsminister Pistorius angekündigt. Investiert wird demnach in Abwehr- und Aufklärungssysteme, aber auch in Angriffstechnologie. Alle Teilstreitkräfte sollen entsprechend geschult werden. Bei einem Truppenbesuch in Niedersachsen sagte Pistorius wörtlich: Wir werden künftig jeden Soldaten und jede Soldatin an Drohnen ausbilden. Wie wichtig das sei, habe der Krieg gegen die Ukraine gezeigt. Bei der Fußball-WM hat Norwegen mit 4:1 gegen den Irak gewonnen. Auch Mitfavorit Frankreich ist mit einem Sieg gestartet. Beim 3:1 gegen den Senegal war Stürmer Kylian Mbappé der entscheidende Mann. Aus dem ARD-WM-Team Silke Heine.
3: Es ist ein Auftakt nach Maß für die Equipe Tricolore, die sich zu Beginn der Partie schwer tat. Dank einer Leistungssteigerung in der zweiten Spielhälfte gelang aber der erhoffte Auftaktsieg. Kylian Mbappé erzielte beim 3:1-Erfolg 2 Tore und stieg damit zu Frankreichs Rekordtorschützen auf. In der Nacht greift dann auch der Weltmeister ins Geschehen ein. Argentinien startet gegen Algerien in das Turnier. Für Argentiniens Superstar Lionel Messi ist es der Start in seine 6. WM.
1: Und das waren die Nachrichten. Hier noch das Wetter in Deutschland. Tagsüber ist es gebietsweise freundlich, auch dichtere Wolken, Schauer und selten Gewitter. Höchstwerte 18 Grad auf den Ostseeinseln bis 32 Grad am Kaiserstuhl. Am Donnerstag dann heiter im Nordosten und den Bergen Schauer oder Gewitter 20 bis 36 Grad. Am Freitag anfangs freundlich, später gibt es Schauer und teils starke Gewitter bei 24 bis 38 Grad. Es ist 3:03 Uhr.
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4: Wir blicken auf die Straßen, beginnen mit der A1 Hamburg Richtung Lübeck. Die ist zwischen Kreuz Bargteheide und Bad Oldesloe wegen Fahrbahnerneuerungen noch bis 5 Uhr gesperrt. Die A4 Erfurt Richtung Kirchheimer Dreieck ist zwischen Friedewald und Bad Hersfeld wegen eines defekten LKWs bis 6 Uhr gesperrt. Der Blick auf die A9 Berlin Richtung Halle-Leipzig, die ist zwischen Kleinmarzehns und Köselitz wegen eines defekten Schwertransports aktuell gesperrt. Die A10 westlicher Berliner Ring Richtung Dreieck Werder ist zwischen Potsdam Nord und Leest noch bis 6 Uhr, also knapp 3 Stunden gesperrt. Dann die A25 Geesthacht Richtung Hamburg, die ist zwischen Bergedorf und Dreieck Hamburg Südost wegen einer Baustelle noch bis 5 Uhr gesperrt. Die A39 Braunschweig Richtung Wolfsburg ist zwischen Kreuz Wolfsburg, Königslutter und Flechtorf nach einem Unfall aktuell gesperrt. Die A40 Duisburg-Essen ist zwischen Mülheim-Winkhausen und Mülheim-Heißen in beiden Richtungen noch bis nächsten Montag gesperrt, also noch gut 5 Tage. Die A71 Erfurt Richtung Schweinfurt ist zwischen Oberhof und Suhl-Zellamelis wegen Wartungsarbeiten im Tunnel Hochwald noch bis 6 Uhr gesperrt. Und der Blick auf die A111 Dreieck Oranienburg-Charlottenburg, die ist zwischen Schulzendorfer Straße und am Festplatz in beiden Richtungen wegen Wartungsarbeiten noch bis 5 Uhr gesperrt. Das war's, Ihnen weiterhin gute Fahrt.
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4: Und die kommt vom Norddeutschen Rundfunk aus Hamburg. Ich bin Max Seib. Hallo. Wir schauen in der ARD-Infonacht natürlich weiter auf die Fußball-WM. Vor wenigen Minuten ist der Weltmeister ins Turnier gestartet, Argentinien mit Lionel Messi gegen Algerien. Wir schalten im Laufe des Spiels immer wieder zu unserer Reporterin, wollen jetzt aber erstmal mit einem anderen Thema beginnen, und zwar mit der Ukraine. Anfang der Woche haben die Beitrittsverhandlungen mit der EU offiziell begonnen. Ein lang ersehnter Schritt für das Land, allerdings noch mitten im Kriegsalltag, denn nach wie vor muss sich die Ukraine gegen schwere Angriffe aus Moskau verteidigen. Dabei ist der Krieg längst nicht das einzige Fragezeichen bei diesen Verhandlungen. Auch Fragen, wie es mit der Korruption im Land aussieht und ob das Rechtssystem EU-Standards entspricht, werden darüber entscheiden, ob und wann die Ukraine tatsächlich Teil der Europäischen Union wird. Wie laufen die Verhandlungen ab? Worauf kommt es jetzt an? Diese Fragen beantwortet unser EU-Korrespondent Thomas Spickhofen.
5: Von einem Megamontag für die Erweiterung der Europäischen Union spricht die zuständige Kommissarin Marta Kroos.
6: It is a mega Monday for me.
5: Mega Montag, nicht nur, weil nun die Beitrittsgespräche für die Ukraine und Moldau begonnen haben, sondern auch, weil Montenegro zwei Verhandlungskapitel abgeschlossen hat. Das Land will schon 2028 der Union beitreten. Für die Ukraine wird es dagegen noch einige Zeit dauern und doch viele Jahre schneller gehen als bei allen anderen Kandidaten. Im Februar 2022 hat Kiew die Aufnahme in die EU beantragt, kurz nach dem russischen Überfall. 4 Jahre später erkennen wir an, welchen Fortschritt die Ukraine bei den Reformen bereits gemacht hat, inmitten eines grauenhaften Krieges, sagt Kos.
6: We are now formally recognizing the reform progress Ukraine has made over the past years.
5: Den Beginn der Verhandlungen hatte Ungarn über lange Zeit blockiert. Das hat sich erst mit dem Machtwechsel in Budapest im vergangenen Monat geändert. Die Verhandlungen sind in 35 einzelne Themenfelder unterteilt, die zu 6 Paketen zusammengeschnürt werden, sogenannten Clustern. Im ersten Cluster geht es unter anderem um das Justizsystem und den Schutz von Grundwerten. Später folgen zum Beispiel die Regeln für den Binnenmarkt, für Wettbewerbsfähigkeit und Nachhaltigkeit, für die Landwirtschaft und die Außenpolitik. Der ganze Prozess ist schon sehr kompliziert, kritisiert die österreichische Außenministerin Beate Meinl-Reisinger.
7: Er ist sehr lang, er ist sehr bürokratisch und er hat unendlich viele Stellen, an denen es einstimmige Beschlüsse braucht. Das halte ich nicht für klug.
5: Um der kriegsgebeutelten Ukraine eine konkrete Perspektive zu geben, hat Bundeskanzler Merz als Zwischenschritt einen Sonderstatus vorgeschlagen, mit Sitz in der Kommission, im Parlament und am Tisch der Regierungschefs, aber ohne Stimmrecht. Dafür will er auch beim EU-Gipfel Ende der Woche werben. Andere dagegen warnen davor, den vollen Beitritt der Ukraine dabei aus den Augen zu verlieren. Es sollte eigentlich keine Sonderbehandlung geben, sagt die schwedische Außenministerin Maria Sitterngard. Es sei im Interesse der EU und der beste Weg zum Frieden, wenn die Ukraine Teil der Union wird.
8: There is not supposed to be any special treatment, but it is in our interest and it is the best way to achieve peace, to make sure that Ukraine can become part of the EU.
5: Bis zum Sommer sollte der Rat auch die anderen Verhandlungspakete auf den Weg geben, fordert Erweiterungskommissarin Marta Kroos. Und dann?
6: And then we could have a terrific Tuesday. In July.
5: Dann können wir im Juli auch einen dollen Dienstag haben.
4: In der EU versucht man sich also an Wochentagen der Superlative. Klar ist, die Ukraine bekommt nicht nur durch den Start der Beitrittsverhandlungen Rückenwind. Auch im Krieg mit Russland hat sich die Lage zumindest ein Stück weit verändert. Denn mittlerweile treffen ukrainische Drohnen Ziele tief im russischen Staatsgebiet, ganz besonders Ölraffinerien. Zeigt das auf die Dauer in Russland und bei Kreml-Chef Putin Wirkung? Darüber hat mein Kollege Johannes Döbbelt vom WDR mit der ukrainischen Politikanalystin Oksana Hus gesprochen. Sie arbeitet derzeit am NATO Defense College in Rom. Und die erste Frage an sie war, wo steht die Ukraine aus ihrer Sicht 4,5 Jahre nach Beginn des Krieges?
9: Seit Anfang Juni zählen wir, dass dieser russische Angriffskrieg gegen die Ukraine bereits länger dauert als der Erste Weltkrieg. Beide Länder sind erschöpft. Russland greift die Ukraine massiv an und es ist nicht nur an der Frontlinie, sondern vor allem auch im Hinterland. Wir sehen, dass die Angriffe durch Drohnen und Marschflugkörper zunehmen. Aber auch inhaltlich sehen wir vor allem im letzten Angriff von dem 14. Juni auf den 15., dass die Kulturstädte in der Ukraine angegriffen waren. Also solche wie
10: das Höhlenkloster.
9: Ja. Genau, aber nicht nur der, sondern auch Dovzhenko, Filmproduktion in Kiew, Haus der Orgelmusik in Dnipro, in Kharkiv das Kunstmuseum. Also das war tatsächlich in mehreren Städten als Systemangriff auf die Kultur.
10: Aber gibt es in den letzten Wochen vielleicht sogar schon sowas wie auch eine Wende im Kriegsverlauf, wenn wir auf diese verschiedenen Angriffe schauen, die die Ukrainer ja in Russland gemacht haben, zum Beispiel eben auf Industrieanlagen, auf die Ölinfrastruktur, auf der Krim wird das Benzin knapp. Wie bewerten Sie das?
9: Wir sehen Wende an der Frontlinie durch die Todeszone, die die Ukraine durch systematischen Ausbau von Drohnen erweitert hat. Das bedeutet, dass die Frontlinie kaum sich bewegen kann. Nur an wenigen Stellen wie Kostjantynivka zum Beispiel sehen wir etwas Bewegungen momentan. Dazu kommt aber diese Erschwerung von Lieferketten, die die Ukraine seit Monaten angestrebt hat. Und jetzt sehen wir die Ergebnisse. Also zum einen hat die Ukraine die Ölraffinerien systematisch angegriffen, aber zum anderen jetzt auch die Eisenbahn und die Lieferung. Und da sehen wir tatsächlich das Ergebnis. Dazu kommt, dass die russische Wirtschaft immer mehr von China abhängt. Das sagt auch Kiel-Institut. Die sprechen schon vom Endspiel der russischen Kriegswirtschaft. Und wir hoffen, dass das alles, diese internen Probleme Russlands, dazu herbeiführen, dass Russland bereit wird, an den Verhandlungstisch zu kommen.
10: Ja, im Moment sind die Verhandlungen ja noch ziemlich festgefahren. Der ukrainische Präsident Zelensky hat jetzt zum wiederholten Mal die Initiative ergriffen, hat nach eigenen Angaben Putin eingeladen, zum G7-Gipfel nach Evian zu kommen für Verhandlungen. Das habe Putin dann aber abgelehnt. Würden Sie sagen, trotzdem diese aktuelle ukrainische Stärke setzt Putin ein Stück weit weiter unter Druck, sodass er vielleicht dann doch verhandlungsbereiter werden könnte?
9: Diese Stärke setzt Russland definitiv unter Druck. Auch Putins Regime steht unter Druck. Es ist schwierig, mit Zahlen zu agieren in Bezug auf Wirtschaft, weil Russland viele Daten zugemacht hat und Methodologien verändert hat. Das ist schwierig, zuversichtlich zu sagen, was da tatsächlich stattfindet. Aber zumindest von den Assessments, wie die Eliten reagieren, dass einige zeigen die Unmut mit diesem Krieg. Da ist die Hoffnung abzuleiten, dass eventuell auch ein Regimewechsel herbeigeführt werden kann. Also damit mit diesem Gedanken oder mit dieser Rhetorik spielt Präsident Zelensky auch in seinen öffentlichen Reden. Und man sieht von der Ukraine und den Partnerländern einige Vorbereitungstreffen, wo man diskutiert, wenn, dann will man bereit sein, diese Verhandlungen sinnvoll und resultativ durchzuführen.
10: Sie haben aber vor kurzem auch an anderer Stelle mal gesagt, und das finde ich interessant, Russland kann sich ein Ende des Krieges gar nicht leisten. Wie meinen Sie das?
9: Das ist vor allem in Bezug auf Regime. Also dieser Krieg ist von einer imperialistischen Ambition Putins herbeigeführt. Also der sieht die Ukraine und vor allem Kiewer Rus als Quelle der Macht und Quelle von russischem Imperium. Und somit hängt auch historisch die Ukraine mit Russland zusammen in deren Idee. Und so will man dann die Ukraine als Vassalstaat sehen oder gar nicht auf der Mappe haben, damit Russland weiterhin als Imperium funktionieren kann. Und nun, diese Idee, die baut auch auf die wirtschaftliche Stärke Russlands und militärische Macht, die wir momentan am Scheitern sehen. Und dann ist die Frage, ob die russischen Eliten weiterhin das mittragen wollen und die Gesellschaft so viel Kraft mitbringen kann, dass sie diesen imperialistischen Krieg mitführen können.
10: Wie kann es dann ja trotzdem gehen? Wie kann man zu einem Ende des Krieges, zu weiteren Verhandlungen kommen? Wie sehen Sie da vor allem die Rolle Europas?
9: Die Idee ist, nimmt Russland so viele interne Probleme zu schaffen, dass sie keine Kapazitäten haben, draußen anzugreifen, weiterhin den Krieg gegen die Ukraine zu führen oder die NATO-Staaten anzugreifen. Und somit ist auch diese Schwächung von der Wirtschaft, von der militärischen Macht, aber auch in der Gesellschaft. Also es ist zu sehen, ob Putin darauf greift, dass er eine weitreichende Pflichtmobilisierung ausruft. Man geht davon aus, dass das ihn politisch auch schwächen wird. Also das sind alles offene Fragen, aber der Westen hat da Möglichkeit, durch die Sanktionen den Druck weiterhin auszuüben und vor allem diese Sanktionen glaubwürdig zu machen, weil wir sehen immer noch sehr viele Schlupflöcher, sei es Ankauf von Flüssiggas oder wir sehen diesen Gedanken, dass die Wirtschaft separat von Sicherheit funktioniert. Und das kann nicht sein, weil viele Wirtschaftsverbindungen an Russland daran enden, dass die Teile aus den westlichen Partnerstaaten der Ukraine in diesen ballistischen Raketen landen. Und das müssen wir kohärenter sehen.
4: Sagt Oksana Hus, ukrainische Politikanalystin, über die Erfolge der Ukraine und Aussichten auf eine Verhandlungslösung.
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4: Es ist 3.15 Uhr. Die USA und der Iran, sie haben sich offenbar auf einen Deal geeinigt, der am Freitag unterzeichnet werden und der den Iran-Krieg dann auch beenden soll. Eine dritte Kriegspartei war bei diesen Verhandlungen zuletzt aber nur Zaungast und das ist Israel. Auch jetzt beim G7-Gipfel lobte US-Präsident Trump sich selbst und kritisierte Israel ungewohnt direkt, unter anderem für das Vorgehen im Libanon. Der Krieg gegen die vom Iran unterstützte Hisbollah dauere zu lang, so Trump. Israel zerstöre zu viele Wohnhäuser und töte zu viele Menschen. Das gefährde den Deal der USA mit dem Iran. Nun hat Israels Premier Netanyahu auf Trumps Kritik reagiert. Aus Tel Aviv, Bettina Meyer.
11: Lange hüllte sich Israels Premier Netanyahu in Schweigen, überließ der Opposition die Bühne, die den Deal von US-Präsident Trump mit dem Iran als historische Niederlage für Israel sieht. So ist Israel an den Verhandlungen nicht beteiligt, hat keinen Einfluss darauf, ob der Iran sein Raketenprogramm weiterführt, Stellvertreter wie die Hisbollah unterstützt oder angereichertes Uran übergibt. Als sich Netanyahu nach der Ankündigung des Deals endlich zu Wort meldete, hielt er seinen Ärger über den Alleingang Trumps sichtlich im Zaum. Auf den US-Deal mit dem Iran kam Netanyahu erst auf Nachfrage zu sprechen. Ob mit oder ohne Vereinbarung, der Iran wird keine Atomwaffe haben. Das wird nicht passieren, solange ich Premierminister bin. Der Kampf ist nicht vorbei. Wir müssen achtsam bleiben und uns so lange wie nötig verteidigen. Netanyahu braucht ein Bedrohungsszenario, damit er sich als Schutzpatron präsentieren kann, sagen Wahlbeobachter in Israel. Der Wahlkampf in Israel ist voll im Gange. Der Deal von Donald Trump mit dem Iran die erste große Zerreißprobe für Netanyahu. Und so machte er aus der Rede zum Deal Trumps mit dem Iran eine Wahlkampfrede. Erwähnt erst gar nicht, dass er als Premier übergangen wurde, Israel nicht mit am Verhandlungstisch sitzt. Netanyahus stärkster Wahlgegner Naftali Bennett antwortete beim israelischen Sender Reshet Bet. Netanyahu sagt etwas Schreckliches. Er behauptet, solange er Premierminister ist, wird der Iran keine Atomwaffen besitzen. Mit anderen Worten, in dem Moment, in dem er nicht mehr Premier ist, sagt er uns, dass Israel vernichtet wird. Die Aussage, dass Israel ohne ihn nicht bestehen wird, ist eine furchtbare Behauptung. Das ist zuallererst eine Lüge. Im gegnerischen Wahlkampflager sorgt nun vor allem für Aufregung, dass die USA die Kämpfe Israels mit der Iran-gestützten Hisbollah an eine Waffenruhe mit dem Iran knüpfen wollen. Das gefährde parallele Friedensverhandlungen zwischen Israel und der libanesischen Regierung, warnen auch Sicherheitsexperten. Ein Truppenrückzug der israelischen Armee, diktiert von Donald Trump, über den Kopf Israels hinweg, könnte Netanyahu die Wahl kosten. Auch deshalb ist das die rote Linie für den Premier. Wir haben Sicherheitszonen rund um den Staat Israel geschaffen, in Gaza, im Libanon, in Syrien. Ich sage es deutlich, wir werden so lange in den Sicherheitszonen bleiben, solange es nötig ist, um unser Land zu schützen. In letzter Zeit büßte Netanyahu Glaubwürdigkeit bei seinen Stammwählern an Israels Nordgrenze ein, die noch immer von Angriffen der Hisbollah aus dem Libanon auf ihre Gemeinden berichten. Und auch, dass es in den vergangenen Tagen ruhiger geworden ist, seit der Ankündigung eines Deals mit dem Iran. Der Ruhe trauen die Anwohner allerdings nicht. Sarit Zehavi leitet das Alma-Forschungszentrum an der Nordgrenze. Die Sicherheitsexpertin beobachtet die Aktivitäten der Hisbollah genau.
12: It looks like Iran didn't retaliate because they got the deal they wanted.
11: Der Iran hat Israel am Wochenende nicht angegriffen, weil sie den Deal bekommen haben, den sie wollten. Mir macht Sorge, dass wir in Israel nun zusehen, wie Milliarden Dollar an das Regime in Teheran und an die Hisbollah gehen. Damit wird die Hisbollah wieder in der Lage sein, Waffen, Drohnen und Raketen zu produzieren. Und niemand tut etwas dagegen. Auch Israels Premier nicht. Der mit Wahlkampf beschäftigt sei, sorgt sich Sehavi. Dass der Iran wirklich an einem Friedensabkommen interessiert ist, glaubt sie nicht.
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13: Heute vor 430 Jahren entdeckt der Seefahrer Wilhelm Barents im Polarmeer eine Inselgruppe mit Spitzenbergen, das heutige Spitzbergen. Oliver Rustemeyer berichtet.
14: Es muss doch einen Weg geben, direkt von Europa in den fernen Osten. Nicht auf den weiten und gefährlichen Seewegen im Süden, ums Kap Horn an der Südspitze Südamerikas oder um das Kap der guten Hoffnung Afrikas. Auf der Suche nach einer Nordostpassage schicken Kaufleute Ende des 16. Jahrhunderts Schiffe ins Eis. Der Kartograf Wilhelm Barents aus der niederländischen Provinz Friesland muss zweimal umkehren. 1596 versuchte es ein drittes Mal. Am 10. Mai verlassen zwei Expeditionsschiffe den Hafen von Amsterdam. Matrose Gerrit de Veer schreibt Tagebuch.
15: Am 5. Juni sahen wir zum ersten Mal das Eis. Wir waren sehr erstaunt. Einer der Unsrigen, der am Ruder stand, begann plötzlich laut zu rufen, dort schwimmen weiße Schwäne. Wir sahen, dass es Eis war, welches sich von einem großen Stück getrennt und die Form eines Schwanes hatte.
14: Am 17. Juni 1596 heißt es plötzlich Land in Sicht. Bereits Ende des 12. Jahrhunderts war in norwegischen Schriften eine so wörtlich kalte Küste erwähnt worden. Oder könnte das hier etwa zu Grönland gehören? Kartograf Barents hat so seine Zweifel.
15: Wir gaben dem Land den Namen Spitzbergen, wegen der vielen und hohen darauf befindlichen Spitzen.
14: Über den weiteren Kurs gibt es Unstimmigkeiten und so trennen sich die Schiffe. Das von Wilhelm Barents bleibt im Packeis stecken. Die Crew rettet sich auf die nahezu unbewohnte russische Insel Novaya Semelja.
15: Nun nahte der Herbst und der Winter. Wir haben es deshalb für gut erachtet, um besser vor der Kälte und den wilden Tieren geschützt zu sein, eine Hütte oder ein Haus zu erbauen, um darin so gut als möglich auszuhalten und dann unser Schicksal der Hand Gottes anzuvertrauen.
14: Die 17 Mann kämpfen monatelang gegen Eisbären, gegen arktische Kälte und Skorbut an. Fünf davon allerdings vergeblich.
15: Den 20. Juni war das Wetter sehr schön. Wir hatten gar nicht angenommen, dass Wilhelm Barents so krank sei. Nachdem er getrunken hatte, kam ihm eine solche Schwäche an, dass er die Augen verdrehte und plötzlich starb. Er war unser Hauptführer und einziger Lotse, in den wir alle unser Vertrauen setzten und an ihm unseren Halt hatten.
14: Die 12 Überlebenden werden schließlich vom zweiten Expeditionsschiff gerettet. Nach dem verstorbenen Spitzbergenentdecker wird später ein Teil des Nordpolarmeers benannt, die Barentssee. Auf Spitzbergen selbst leben heute etwa 2500 Menschen, dem nördlichsten Ort auf der Welt, der dauerhaft besiedelt ist. Die Inselgruppe wird von Norwegen verwaltet. Aber über 40 Unterzeichnerstaaten des sogenannten Spitzbergen-Vertrags dürfen Bodenschätze ausbeuten. Russland unterhält hier einen offiziellen Außenposten. Für Moskau ist Spitzbergen von großer geopolitischer Bedeutung, so der Osloer Friedensforscher Pavel Bayev.
16: Die Schifffahrtsrouten rund um den Nordpol werden absehbar besser und einfacher zu befahren sein. Russland will diese Wege kontrollieren können und die russische Politik will dokumentieren, dass Russland die arktische Supermacht ist.
14: Einer der entlegensten, aber auch strategisch wichtigsten Orte der Welt. Am 17. Juni 1596 wurde Spitzbergen entdeckt. Heute vor 430 Jahren.
13: Der Stichtag von Oliver Rustemeyer.
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13: Und bei der mischt jetzt auch der aktuelle Weltmeister mit. Argentinien ist vor gut 20 Minuten ins Turnier gestartet mit seinem ersten Gruppenspiel gegen Algerien. Und das erste Ausrufezeichen, das kommt vom Superstar von Lionel Messi. Der hat eben das 1:0 gemacht. Wir schalten jetzt live zu unserer Reporterin Martina Knief. Wie präsentieren sich die Argentinier denn bisher?
17: Sehr gut. Also für mich präsentieren sich die Argentinier sehr gut. Sie haben sehr viel Ballbesitz, sehr scharf geschossene Ballstaffetten. Leo Messi traf ja schon in der 5. Minute. Das Tor wurde zu Recht wegen einer Abseitsposition nicht anerkannt. Ebenso wie das vermeintlich erste Tor der Algerier in der 8. Minute durch den Frankfurter Fares Shaibi. Auch das eine knappe, aber eine richtige Abseitsentscheidung. Ja, und dann kam die 17. Minute. Lionel Messi wurde mit einem Pass steil geschickt von Martinez aus dem Mittelfeld, nahm mit links Maß und rechts oben rein. Luka Zidane, der Torhüter Algeriens, hatte da keine Abwehrchance. Mal so ein paar Zahlen, die deutlich machen, was Leo Messi für ein Superstar ist. 200. Länderspiel, 118. Tor für Argentinien und das 14. Tor bei einer Weltmeisterschaft. Wow, Leo Messi, der jetzt wieder eine Flanke steckt. Da kommt allerdings keiner seiner Mitspieler heran. Das ist eine tolle Atmosphäre in Kansas City im Stadion. Super viele Argentinier in himmelblau-weiß gekleidet auf den Rängen, die jetzt natürlich ihre große Freude haben an dem Spiel ihrer Argentinier und der 1:0-Führung durch Leo Messi in der 17. Minute.
13: Der Superstar liefert also. Martina Knief war das. Vielen Dank an dieser Stelle. Wir schauen später auch nochmal hin. Aber Argentinien führt also gegen Algerien mit 1:0 durch ein Tor von Messi. Zwei Spiele gab es seit gestern Abend schon. Vor rund 1,5 Stunden zu Ende gegangen. Norwegen gegen den Irak. Am Ende eine klare Sache für die Norweger. 4:1 Erfolg. Superstar Haaland mit 2 Toren. Und auch ein anderer Superstar hat vorher schon doppelt getroffen. Und zwar für Frankreich Kylian Mbappé. Die Franzosen haben Senegal mit 3:1 geschlagen. Was es sonst noch Wichtiges zu dem Spiel gab und allgemein im Sportblog, das sagt uns jetzt Mats Nicholson.
18: Das Team aus Frankreich ist für viele Experten der Top-Favorit auf den WM-Titel.

0: Spieler des FC Bayern München. Mané aus 20 Metern und in der Nachspielzeit die beste Gelegenheit für den Senegal durch Sarr aus 6 Metern, der allerdings den Ball nicht richtig traf. Mit einem 0:0 ging es anschließend in die Pause. Die zweite Halbzeit wurde dann spektakulär. Es spielte fast nur noch Frankreich, angetrieben immer wieder durch Kylian Mbappé, der in der 66. das 1:0 machte nach einer feinen Vorarbeit von Michael Olise vom FC Bayern München. In der 82. dann das 2:0 durch Barcola. Der Senegal kam nochmal dran durch Mbaye, aber mit einem wunderbaren Fernschuss in der Nachspielzeit machte schließlich Kylian Mbappé alles klar. Der Senegal verliert gegen Frankreich mit 1:3.
1: Für einige Fußballnationen endet bei diesem Turnier eine jahrzehntelange WM-Pause. Das gilt auch für die Österreicher, die um 6 Uhr in diese Weltmeisterschaft starten. Gegen Jordanien. Die Österreicher waren zuletzt bei der WM 1998 in Frankreich dabei. Mussten also fast 3 Jahrzehnte lang auf die nächste Teilnahme warten. In Santa Clara geht's gegen Jordanien. Es ist die WM-Premiere für die aktuellen österreichischen Spieler und für den Trainer, den Deutschen Ralf Rangnick.
2: Es ist jetzt auch für mich die erste Chance, überhaupt bei einer Weltmeisterschaft dabei zu sein. Vielleicht auch die letzte, weiß man nicht. Genau so nehme ich das Ganze auch wahr. Ich möchte es auch ein Stück weit genießen, auch ein Stück weit innerlich feiern können. Und es liegt an uns, dafür zu sorgen, dass wir dann auch nach dem Spiel uns freuen können und das Spiel dann auch im Rückblick genießen können.
1: Die Partie Österreich gegen Jordanien gibt es ab 6 Uhr wie gewohnt live und in voller Länge in der Audioreportage auf sportschau.de und in der Sportschau-App. Alexander Zverev ist nach seinem ersten Grand-Slam-Sieg nun vom Sand auf den Tennisrasen gewechselt. Die Vorbereitung für Wimbledon läuft. Zverev hat das erste Einzelmatch nach seinem French Open-Sieg mit Mühe gewonnen, in 3 Sätzen auf dem Rasen von Halle gegen den Tschechen Kopriva. Im Achtelfinale geht's im deutschen Duell gegen Jannik Hanfmann. Einige Spielerinnen bereiten sich in Berlin auf Wimbledon vor. Mit dabei eine der erfolgreichsten Tennisspielerinnen aller Zeiten. Guido Ringel berichtet aus Berlin.
3: Der Höhepunkt des Tages schlechthin war natürlich Serena Williams. Das Comeback der 44-Jährigen beherrscht die Schlagzeilen und zieht die Menge an vollbesetzte Tribünen in Berlin und das schon am 2. Turniertag. Aber am späten Nachmittag gab es die Niederlage für Williams. Zusammen mit ihrer Partnerin Karolina Muchova reichte es nicht für den Erfolg im Doppel gegen die eingespielte Kombination Rodliff aus Neuseeland und Olmos Mexiko. Mit dabei ist dafür noch Eva Lys im Einzel. Sie ist die einzige Deutsche im Hauptfeld und erfolgreich gestartet. In der ersten Runde setzte sich die Hamburgerin durch gegen die Polin Magdalena Frech, zog damit ins Achtelfinale ein. Gegnerin dort ist die an Nummer 6 gesetzte Ukrainerin Elena Svitolina.
1: Das zweite Tennis-Grand-Slam-Turnier des Jahres in Wimbledon beginnt am 29. Juni.
4: Soweit der Sport in dieser Stunde mit Mats Nicholson.
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6: Um 3.30 Uhr mit Wolfgang Berger. Die G7-Staaten haben sich auf ihrem Gipfeltreffen in Evian darauf verständigt, den Druck auf Russland zu verstärken, seinen Angriffskrieg gegen die Ukraine zu beenden. Bundeskanzler Merz sagte anschließend, auch US-Präsident Trump sei bereit, die Sanktionen gegen Russland wieder zu verschärfen.
7: Wir haben ihm erläutert, was die Europäische Union in den nächsten Tagen tun wird, ja noch in dieser Woche. Und ich habe ihn sehr kooperativ gesehen. Und ich habe ihn auch sehr aufmerksam zuhören sehen. Und insofern noch einmal, es gibt mir einen gewissen Grad des Optimismus, dass wir hier als Europäer und als Amerikaner zusammen jetzt alles unternehmen, gemeinsam, um den Krieg zu beenden. Aber er ist noch nicht zu Ende und bevor er nicht zu Ende ist, gibt es keinen Grund, zufrieden zu sein.
6: Bundeskanzler Merz. Die Innenminister von Bund und Ländern wollen bei ihrer heute Abend in Hamburg beginnenden Frühjahrskonferenz unter anderem über Maßnahmen gegen Sozialbetrug beraten. Einem Bericht der Bild-Zeitung zufolge wollen sie prüfen, ob EU-Bürgern der Anspruch auf Grundsicherung erschwert werden kann. Damit solle verhindert werden, dass insbesondere Südosteuropäer nach nur wenigen Monaten Arbeit in Deutschland bereits Anspruch haben. Geprüft werden solle auch eine Kürzung des Kindergeldes für EU-Ausländer in Deutschland, deren Kinder im Heimatland leben. Die Bundeswehr soll für 16 Milliarden Euro neue Drohnen bekommen. Das hat Verteidigungsminister Pistorius angekündigt. Investiert wird demnach in Abwehr- und Aufklärungssysteme, aber auch in Angriffstechnologie. Alle Teilstreitkräfte sollen entsprechend geschult werden. Bei einem Truppenbesuch in Niedersachsen sagte Pistorius,

0: Pistorius wörtlich, wir werden künftig jeden Soldaten und jede Soldatin an Drohnen ausbilden. Wie wichtig das sei, habe der Krieg gegen die Ukraine gezeigt. Im Fall des in Göttingen angeschossenen Polizisten hat sich ein 16-jähriger Tatverdächtiger gestellt. Nach ihm wurde europaweit gefahndet. Aus Göttingen Jan Fragel.
1: Der 16-Jährige kam nicht allein zur Polizei. Ein Rechtsanwalt begleitete den Jugendlichen, der in Göttingen lebt. Polizei und Staatsanwaltschaft halten ihn für dringend tatverdächtig. Er soll am vergangenen Samstag gleich mehrere Schüsse abgegeben haben. Ein Projektil soll den Polizisten getroffen und schwer verletzt haben. Auslöser war ein heftiger Streit zwischen zwei Großfamilien in Göttingen. Beide Familien stammen aus dem Kosovo und sind bereits häufiger polizeilich aufgefallen. Zu Details, auch zum Motiv des Tatverdächtigen, sagen die Ermittler bislang nur wenig.
0: Das Wetter in Deutschland. Tagsüber gebietsweise freundlich, auch dichtere Wolken, Schauer und selten Gewitter. Höchstwerte 18 Grad auf den Ostseeinseln bis 32 Grad am Kaiserstuhl. Am Donnerstag heiter im Nordosten und in Bergen, Schauer oder Gewitter 20 bis 36 Grad. Am Freitag anfangs freundlich, später Schauer und teils starke Gewitter bei 24 bis 38 Grad. Das waren die Nachrichten.
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3: Wir schauen auf die Straßen, beginnen mit der A1 Hamburg Richtung Lübeck. Die ist zwischen Kreuz Bargteheide und Bad Oldesloe wegen Fahrbahnerneuerungen noch bis 5 Uhr gesperrt. Die A4 Erfurt Richtung Kirchheimer Dreieck ist zwischen Friedewald und Bad Hersfeld wegen eines defekten LKWs noch bis 6 Uhr gesperrt. Die A9 Berlin Richtung Halle-Leipzig ist zwischen Klein-Marzins und Köselitz wegen eines defekten Schwertransports gesperrt. Dann der Blick auf die A39 Braunschweig Richtung Wolfsburg. Die ist zwischen Kreuz Wolfsburg-Königslutter und Flechtdorf nach einem Unfall aktuell gesperrt. Die A71 Erfurt Richtung Schweinfurt ist zwischen Oberhof und Suhl-Zellermelis wegen Wartungsarbeiten im Tunnel Hochwald noch bis 6 Uhr gesperrt. Und eine Meldung haben wir noch, die A111 3 Oranienburg-Charlottenburg, die ist zwischen Schulzendorfer Straße und am Festplatz in beiden Richtungen wegen Wartungsarbeiten noch bis 5 Uhr gesperrt. Das war's, kommen Sie weiterhin gut durch diese Nacht.
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3: Heute mit Max Seiber Mikrofon. Hallo. Wie wichtig Seewege für den Welthandel sind, das sehen wir aktuell sehr deutlich in der Straße von Hormus und das auch schon seit 3,5 Monaten, seit Beginn des Irankriegs, ist dieser Seeweg, diese Meerenge blockiert. Die Sicherheitslage dort sehr angespannt. Möglicherweise kommt es durch den Deal zwischen den USA und dem Iran nun zu einer Öffnung und einer Entspannung. Doch wie sicher sind Seewege? Worauf muss man da achten? Das ist eines der Themen im NDR-Info-Podcast Streitkräfte und Strategien. Und der kommt in diesem Fall von einem besonderen Ort. Denn Kai Küstner und Stefan Niemann haben sich für die neueste Ausgabe nach Wismar ins historische Zeughaus dort begeben. Ebenfalls mit dabei Moritz Brake, Experte für maritime Sicherheit. Und vor Live-Publikum ging es genau darum und geht es auch genau darum, um Sicherheit auf dem Meer.
4: Ja, und wir fühlen uns wohl hier im Zeughaus, das einst vermutlich, habe ich gehört, ein schwedischer Festungsbaumeister entworfen hat und das die Schweden als Waffenarsenal nutzten, jedenfalls eine Zeit lang, denn Wismar gehörte seit dem 30-jährigen Krieg zum schwedischen Königreich. So viel zur Historie. Jetzt zum Heute. Wer Streitkräfte und Strategien regelmäßig hört, der weiß, dass wir uns stets mit externem Sachverstand verstärken, um wichtige Themen gut zu vertiefen. Und so ist es auch heute.
5: Und weil es um die Ostsee gehen soll, freuen wir uns, einen ausgewiesenen Experten für eben Marinefragen und maritime Sicherheit gewonnen zu haben, Dr. Moritz Brake. Er ist Reserveoffizier der deutschen Marine. Er ist Senior Fellow bei CASIS, das ist ein strategischer Think Tank an der Uni Bonn, angedockt. Und er ist Geschäftsführer des Beratungsunternehmens Nex Maris. Herr Brake, herzlich willkommen bei Streitkräfte und Strategien. Und
6: vielen Dank, Herr Küstner.
5: Und in der Stadtbibliothek Wismar, wie wir hören. Erzählen Sie uns nochmal, die Uni Bonn ist ja jetzt nicht um die Ecke und liegt auch nicht direkt an der Ostsee, aber wir sind ja hier in Wismar, also in einer Stadt, wo mit der TKMS-Werft ja ein wichtiger Rüstungsunternehmer sitzt. Unter anderem werden hier U-Boote hergestellt. Was verbindet Sie mit diesem Ostseeraum?
6: Ja, also für mich natürlich, mein Herz schlägt fürs Meer. Ja, Wismar, Ostsee, da ist es natürlich für mich sehr leicht, sich hier zu Hause zu fühlen. Helmut Schmidt hat mal gesagt, dass überall da, wo Backsteingotik ist, er sich zu Hause fühlt. Das gilt auch für mich in doppelter Hinsicht. Also einerseits hier in Ihrer Radiosendung im Podcast Streitkräfte und Strategien, der eben schon so lange dazu beiträgt, über diese Themen zu diskutieren. Aber hier ganz besonders mit direktem Bezug zum Meer. Die Menschen, die hier sind, die sich für die Themen interessieren, das sorgt dafür, dass ich mich ganz besonders hier zu Hause fühle.
4: Und um die Bedrohungslage und die maritime Sicherheit im Ostseeraum und darüber hinaus geht es dann gleich mit Ihnen im Schwerpunkt dieser Folge. Zuvor schauen wir wie gewohnt auf zwei Kriege. Der Ukraine-Krieg beschäftigt uns ja jetzt schon im fünften Jahr. Sie wissen das, der Krieg Israels und der USA gegen den Iran und gegen die pro-iranische Terrormiliz Hisbollah im Libanon hält die Welt seit dem 28. Februar in Atem, auch schon eine Weile. Und dieser Krieg im Nahen Osten, der könnte in dieser Woche ein wichtiges Etappenziel nach einer ja sehr brüchigen Waffenruhe und Verhandlungen erreichen. Zumindest ein Mann gibt sich mal wieder optimistisch, ein inzwischen 80-Jähriger in Washington, Kai.
5: Ja, Geburtstagskind ist, glaube ich, nicht mehr der richtige Begriff. Jedenfalls pflegt ja, wie wir wissen, der US-Präsident eine sehr innige Beziehung zum Öl. Drill, Baby, Drill. Diesen alten republikanischen Slogan hat Donald Trump kürzlich mal wieder aufgewärmt. Jetzt hat Trump aktuell gepostet, let the oil flow, also lass das Öl fließen. Nachdem sich eben die USA und der Iran nach wirklich Wochen mühsamen Taktierens auf einen Deal geeinigt haben, der zunächst mal eher so ein Rahmenabkommen ist, also noch kein fertiger Friedensvertrag. Und das waren Wochen, glaube ich, kann man so sagen, in denen klar wurde, dass das Bohren von Diplomatiebrettern mindestens genauso kompliziert ist wie Ölbohrungen. Was beinhaltet dieser Deal nochmal? Bring uns auf den letzten Stand, Stefan.
4: Ja, wir müssen vorsichtig sein. Nach allem, was wir zu diesem Zeitpunkt wissen und mit einem gesunden Maß an Vorsicht formulieren wollen, es soll eine 60-tägige Waffenruhe verabredet sein, die dann zum Durchatmen Zeit gibt und für weitere Verhandlungen. Wir reden also noch nicht von einem Friedensabkommen. Und die Vereinbarung sieht vor, die Öffnung der Meerenge von Hormuz, reden wir gleich noch über, durch den Iran und auch die Aufhebung der Blockade durch die USA. Die hatten ja die iranischen Häfen lange blockiert. Daher auch die Trump-Hoffnung, dass das Öl nun wieder fließen möge bald. Und im Gegenzug bekommt der Iran vor allem richtig Geld. Einerseits durch Erleichterung bei Sanktionen und andererseits durch Zugriff auf die ja seit langem eingefrorenen Vermögenswerte des Regimes, Kai.
5: Und wenn man das jetzt mal so nebeneinander legt, also der Iran kriegt wirklich das, was er am dringendsten, am händeringendsten sucht, nämlich Geld. Gleichzeitig wird das Mullah-Regime natürlich zum Verhandlungspartner auf Augenhöhe fast schon geadelt, könnte man, glaube ich, sagen. Die USA und die Welt bekommen dafür die Öffnung einer Meerenge, das sollten wir auch nicht völlig kleinreden, glaube ich, aber doch daran erinnern, dass ja die Straße von Hormuz vor diesem Krieg nie geschlossen war. Und auch vollkommen unklar ist natürlich, ob nicht bei der nächsten Krise der Iran sie dann mit einfachsten Mitteln, mit Drohnen und so weiter doch wieder dicht macht. Und die eigentlichen Brocken, Stefan, die kommen natürlich erst noch.
4: Ja, und die ersten Kommentatoren lehnen sich auch schon aus dem Fenster und sagen, der sich abzeichnende Deal sei in Wahrheit vorteilhafter, weit vorteilhafter für Teheran als für Trump.
5: Dann ist die eigentliche Schlüsselfrage, kommt es zu einer belastbaren Einigung, dass iranische Raketen und vor allem eben das Atomprogramm betreffen, das ja der Iran natürlich nicht völlig aufgeben will. Also ein diplomatisches Brett ganz anderer Dicke nochmal. Aber zurück zum Öl, und deshalb bin ich auch so froh, dass wir einen Marineexperten gerade jetzt hier zu Gast haben mit Moritz Brake, haben wir irgendwie ganz gut getimt. Jetzt kommen ja die Europäer ins Spiel, nicht nur wegen der Aufhebung von Sanktionen, die ja auch die EU verhängt hatte unter anderem, aber eben auch, weil Deutschland, Großbritannien, Frankreich ja schon angekündigt hatten, bei der Sicherung der Straße von Hormuz zu helfen unter bestimmten Bedingungen. Das haben sie jetzt nochmal bekräftigt aktuell. Und die Bundeswehr hatte sich ja schon, naja, so ein bisschen in die Richtung bewegt, hat dieses Minenjagdboot Fulda ins östliche Mittelmeer abkommandiert. Herr Brake, bedeutet das jetzt, die deutsche Marine macht sich nun auf den Weg in die Krisenregion oder sind wir soweit noch nicht?
6: Ich meine, grundsätzlich ist es natürlich möglich, Marineeinheiten sehr einfach in die Nähe von Krisenherden zu bewegen. Das ist einer der großen Vorteile von Marinen. Also alleine schon das Vorausstationieren im östlichen Mittelmeer gibt neue Optionen. Und auch jetzt ist es gut denkbar zu sagen, man geht noch näher ran. Ich glaube, der ganz grundsätzliche Punkt, das, was Sie eben schon beschrieben haben, ist, dass wir uns nicht aus meiner Sicht der Illusion hingeben dürfen, dass jetzt plötzlich einfach wieder Frieden einkehrt in der Region. Ich persönlich halte das, was da gerade besprochen wird, für sehr brüchig. Bisher, das, was wir gesehen haben an Verhandlungsversuchen, immer wieder gespickt durch Angriffe und immer noch ganz klar, dass hier grundsätzlich Positionen aufeinandertreffen, die nicht miteinander vereinbar sind. Und ich sehe nicht, dass sich daran fundamental was geändert hat. Also der Iran fordert hier und sieht sich in einer Position der Stärke. Und das Regime ist ja auch noch mal gespalten zwischen sozusagen ziviler Regierung und den Revolutionsgarden. Aktuell sehe ich nicht, dass da etwas sich verschoben hat, das den Iran dazu einlädt, plötzlich konstruktiv mitzuwirken an einer Rückkehr zur Vorkriegssituation. Im Gegenteil. Die ursprüngliche Druckkulisse ist weg. Die Angriffe, mit denen der Iran früher rechnen musste, sind jetzt in vollem Umfang passiert. Das Letzte, was bliebe, wäre der Regime-Change als Angstkulisse. Und damit könnte man nur noch versuchen, sich freizukaufen. Wenn das passiert durch, ich sag mal, entsprechende Gelder, die man wieder verfügbar macht, Ähnliches, dann ist das letztlich nur ein Aufschub auf Zeit. Also wir, und das ist vielleicht ganz wichtiger Punkt hier, alles, was wir hier maximal bekommen, ist eine Atempause. Und die Welt insgesamt ist sehr viel ungemütlicher geworden. Und gerade an dieser Stelle merken wir das, bis ganz konkret in unseren Alltag hier rein.
4: Wir haben uns in unseren Podcast-Folgen jeden Dienstag und jeden Freitag auch damit beschäftigt, wie stark ist der Iran und das Regime eigentlich militärisch noch. Und da gab es Behauptungen aus Washington, alles platt, die Armee ist am Ende, wir haben alles weggebombt, die haben auch kein Uran mehr, es gibt keine Marine, haben wir alle versenkt. Das Problem war, wir hatten nur eine Quelle, Donald Trump. Dann stellt sich raus, war wohl doch nicht alles kaputt. Die schießen immer noch, gibt immer noch Raketen. Sie schießen auch nach Kuwait, sie schießen auf Bahrain, auf die Basen der US-Amerikaner. Und was wir uns auch immer gefragt haben, ist, angeblich ist alles vermint. Und dann stellte sich die Frage, gibt es diese Minen überhaupt? Oder werden die nur behauptet? Haben Sie Belege gesehen, dass in der Straße von Hormuz wirklich Minen verlegt worden sind?
6: Also es gibt, wie soll man sagen, es gibt zwei Perspektiven darauf. Das eine ist, man muss davon ausgehen, dass da Minen sind, weil der Iran Minen verlegen kann. Und wenn er auch noch verkündet, ich habe da Minen, dann muss ich schlicht, ich sag mal aus der Perspektive zum Beispiel eines Kapitäns eines Handelsschiffes, davon ausgehen, dass da welche sind. Jetzt kann man sagen, gut, es sind immer wieder Schiffe durchgefahren, es haben welche unter hohem Risiko das probiert, sind erfolgreich durchgekommen, also scheint es in irgendeiner Weise möglich zu sein. Kann man sich aber darauf verlassen, dass da wirklich keine Minen sind? Nein.
5: Und es kommen ja dann noch die Gefahr durch Drohnen und durch diese Mini-Boote hinzu, über die der Iran ja nach wie vor verfügt. Ich wollte ja so ein bisschen auch auf die Europäer hinaus. Ist denn das realistisch, dass die Europäer Handelsschiffe künftig schützen? Also es war ja immer dann auch von der Bundesregierung gesagt worden, das machen wir alles erst, wenn es einen brauchbaren, einen nachhaltigen Waffenstillstand gibt und wir brauchen Bundestagsmandat und so weiter. Wie weit entfernt sind wir davon?
6: Also wenn wir über das Schützen von Handelsschiffen reden, dann würden wir ja über eine Mission reden, die sozusagen die Straße von Hormuz freikämpft. Die also trotz Angriffen des Irans irgendwie Handel möglich macht. Und das halte ich für völlig illusorisch. Das ist sowohl militärisch nicht zu leisten, das wäre ein unglaubliches Risiko, was man da eingeht, und einen Ressourcenaufwand, mal von den Menschenleben noch ganz gar nicht betrachtet. Dann haben wir eine Situation, die uns unheimlich viel kosten würde, ein großes Risiko bedeutet und am Ende kaum was an der Lage verändert. Denn für Handelsschifffahrt, so wie sie da jetzt blockiert ist, würde sich das auch nicht ändern. Denn wer würde denn mit einem zivilen Schiff als zivile Kapitänin, als ziviler Kapitän mit dem Leben seiner Besatzung als allererstes, worum es geht, in eine Situation fahren, in der heiß gekämpft wird oder jederzeit heiß gekämpft werden könnte? Das heißt, das Einzige, was wir in dieser europäischen Mission tatsächlich realistisch diskutieren, ist ein Einsatz nach einem Friedensschluss, einem belastbaren Friedensschluss, wo man zum Beispiel beim Minenräumen hilft, wo man auch durch, ich sag mal, politisches Signaling vor Ort zeigt, wir sind hier, wir sind Teil einer Friedenslösung, wir sorgen dafür, dass hier die Parteien miteinander reden, wir sind präsent und können damit auch ein Stück weit dazu beitragen, dass zum Beispiel freie Schifffahrt in einer Friedenslösung wieder möglich wird.
5: Freie Schifffahrt, dann ist natürlich die Frage aller Fragen, wann rechnen Sie damit wieder? Also wann ist die Straße dann wirklich wieder frei?
6: Also ich würde da gerade überhaupt nicht drauf wetten. Also ich glaube nicht dran, dass wir da schnell zu gut zurückkehren. Das, was wir aktuell eben besprochen haben, diese 60 Tage Verhandlungen. Ich glaube, aktuell kann man viel versprechen, um erstmal wieder Ruhe zu kriegen. Und ich glaube, in die Richtung geht auch die aktuellen Verkündungen aus Amerika, vielleicht auch die Zusagen aus dem Iran. Denn da ist das Wasser letztlich auch bis zum Hals. Das heißt also, es könnte sein, dass man sich an diesen Punkt annähert, zu sagen, lass uns erstmal 60 Tage drüber reden. Aber dass sich diese beiden Positionen irgendwie vereinbaren lassen, sehe ich persönlich nicht. Und damit auch keinen belastbaren Frieden.
4: Aber dann zoomen wir noch mal ein bisschen raus und gucken auf die Handelsschifffahrt insgesamt. Wenn wir uns angucken, gibt ja auch noch die Houthi-Rebellen, auch pro-iranisch, diese Drohnengefahr, und über die Minen haben wir schon gesprochen. Was würden Sie denn deutschen Reedern raten? Müssen die ihre Handelsschiffe künftig bewaffnen, um Angriffe aus der Luft oder vom Wasser aus abzuwehren mit irgendwie Söldnern? Oder müssen wir quasi eine bewaffnete Handelsschifffahrt einführen?
6: Also ich glaube, das ist ein fundamentaler Wandel in der Denkweise, wie sich Handelsschifffahrt sieht. Handelsschifffahrt und Konflikt passt in unserer heutigen Zeit seit vielen Jahrzehnten überhaupt nicht mehr zusammen. Wenn wir aber hier in einer Hansestadt, hier in die Geschichte schauen, dann ist das etwas, was früher zu Schifffahrt gehörte, weil eben man sich auf hoher See und weit weg von zu Hause irgendwo selbst schützen musste, waren Handelsschiffe bewaffnet über viele, viele Jahrhunderte. Und den Zustand, den wir seit Ende des Zweiten Weltkrieges oder eben auch schon im Prinzip im 20. Jahrhundert weitgehend kannten, dass Handelsschiffe sich nicht bewaffnen mussten, dass sie unter dem Schutz von Marinen standen, das ist etwas, was uns unterschwellig, so dass wir es gar nicht groß mitgekriegt haben, auch Teil unserer Friedensdividende sozusagen in Deutschland und Europa, ebenfalls hatten. Die amerikanische Marine mit ihrer globalen Reichweite hat über Jahrzehnte diese Schifffahrt friedlich in der Welt möglich gemacht. Und das ist, wenn man so will, eine allgemein bereitgestellte Infrastruktur für freien, friedlichen Seehandel. Dass Handelsschiffe sich keine Sorgen machen mussten, sich selbst zu schützen. Und damit war diese Globalisierung, so wie wir gesehen haben, unter anderem möglich. Aber weder reicht die amerikanische Macht aus, heute noch, was wir im Iran ganz klar mit dem Brennglas sehen, diese Sicherheit zu bieten, noch scheint die USA willens zu sein, diese Sicherheit einfach für alle anderen mit zu ermöglichen. Das heißt, Europa ist hier ganz anders gefordert und auch unsere Art und Weise, über Handelsschifffahrt zu denken. Und das übrigens hier an der Küste, rennt man damit offene Türen ein, aber 90% des weltweiten Handels geht über das Meer. Das heißt, nirgendwo auf der Welt funktioniert moderne Wirtschaft ohne Seehandel. Wenn man uns das nimmt, gehen unsere Gesellschaften zugrunde. Das heißt, wir müssen uns Gedanken machen, wie das weiter funktioniert, auch wenn es bedroht wird. Dieser Friedenszustand nimmt in der Welt immer mehr ab, ist längst nicht mehr so, wie wir ihn kennen. Auf dem Meer ist das immer greifbarer. Das heißt, wenn der Frieden weg ist und auf absehbare Zeit nicht wiederkommt, wie stellen wir unsere maritime Versorgung trotzdem weiter sicher? Denn ohne geht es nicht.
5: Dann bleiben wir doch kurz vor der Haustür, also bei der Ostsee. Es gab im September 22 diesen Angriff auf die Nord Stream Pipeline, also auf die beiden Röhren, die Deutschland und Russland miteinander verbanden. Und da muss man ja sagen, führen letzte Erkenntnisse dahin, dass sich die Spur in die Ukraine zurückverfolgen lässt. Es gibt einen ukrainischen Elitesoldaten, der als ein Hauptdrahtzieher gilt. Der ist inzwischen in Hamburg tatsächlich in U-Haft. Erwarten Sie von dieser Aufarbeitung, von diesem Prozess viel und was können wir daraus lernen möglicherweise? Und ist das auch Ihr letzter Stand im Moment oder wo stehen wir da?
6: Ich glaube, wir dürfen uns vor allem vor der Diskussion nicht drücken, was das denn für die Ukraine bedeutet, dass diese Pipeline da war im ursprünglichen Punkt. Also es ist offen, ich habe auch keine anderen Erkenntnisse darüber zu sagen, wer war es jetzt? Warten wir die Ermittlungen ab und es ist gut, dass wir das rechtsstaatlich tun können, diese Ermittlungen führen. Aber wenn wir historisch reingucken, wie das denn eigentlich auch heute rechtlich geregelt ist, wenn ein Handelsschiff von einer Nation militärisch genutzt wird, dann ist es für in einem legitimen Krieg oder innerhalb eines Krieges eine legitime Verteidigungshandlung eines anderen Staates, wenn es militärischen Zwecken dient, wenn es vielleicht sogar militärisch irgendwo direkt eingebettet ist, militärisch begleitet wird, handelt es sich um ein legitimes Ziel. In dem Fall ist die Frage, sind das Angriffe gewesen beispielsweise innerhalb der Hoheitsgewässer anderer Staaten? Sind das Angriffe gewesen, die direkt ein Kriegsziel Russlands vereitelt haben, Russland geschadet haben? Also da können wir eine Menge drüber diskutieren, wo stehen wir hier eigentlich rechtlich? Aus meiner Sicht ist alles noch nicht so weit ausgemacht. Denn diese Unterwasserinfrastruktur ist in der gewachsenen historischen Betrachtung und in der heutigen geltenden Form von Kriegsvölkerrecht, Seekriegsrecht nicht erfasst, zumindest nicht in dieser Form erfasst. Aber man kann schon ein Stück weit verstehen, dass die Ukraine sagt, über diese Pipeline wird die Kriegsmaschinerie Russlands befeuert. Also rückt sie in das Ziel der ukrainischen Verteidigungshandlungen.
5: Das wurde ja auch vorher, also schon vor dem Krieg über die Pipeline, ich habe das aus Brüssel verfolgt, intensiv diskutiert. Also die EU-Kommission war im Grunde dagegen, alle osteuropäischen, skandinavischen Staaten auch. Und man darf, glaube ich, auch nicht vergessen, dass Russland ja den Gasfluss selber gestoppt hatte, bevor die Pipeline gesprengt war. Worüber man trotzdem, glaube ich, reden muss, ist das okay, wenn es denn die Ukraine war? Wer war es dann? Aber ist das dann ein legitimes Ziel? Das ist, glaube ich, eine sehr komplizierte Frage.
7: Und eleganter kann man nicht überleiten zum Thema Schattenflotte. Es geht um die vielen hundert Schiffe zählende Flotte, die meist ziemlich rostig sind und oft nicht mal versichert. Diese Tanker, die unter wechselnden Flaggen Russlands Herrscher helfen, die westlichen Sanktionen zu unterlaufen. Viele von denen fahren auch hier an Wismar vorbei, jedenfalls in der Ostsee. Nun sorgte Großbritannien für Aufsehen gerade. Die haben am Sonntagmorgen auf Anweisung von Premier Keir Starmer hat das britische Militär einen Tanker der russischen Schattenflotte im Ärmelkanal gestoppt, hat offenbar in Abstimmung mit den Franzosen gehandelt und diesen knapp 244 Meter langen Öltanker Smirtos, hieß der wohl unter der Flagge Kameruns unterwegs war und von einem russischen Hafen kam, den haben die angehalten. Und der britische Verteidigungsminister Dan Jarvis, der sagte, man habe Putins illegalen Krieg damit einen Schlag versetzt. Was wissen wir über diese angeblich sechsstündige Operation? Wie ist das gelaufen?
6: Ja, also viele Details sind noch nicht öffentlich bekannt. Interessant ist natürlich, auf welcher Basis findet das statt. Und hier ist das Einstiegstor sozusagen auch wieder die zweifelhafte Flaggenstaatlichkeit. Ist das ein Schiff, was überhaupt gemäß Seerechtsübereinkommen die Flagge eines Staates und damit Souveränitätsschutz genießt, also die Flagge eines Staates führt? Oder aber gibt es da Gründe oder Verdacht dafür, dass dieses Schiff eben mit falscher Flagge fährt und zusätzlich möglicherweise auch noch im Rahmen von Sanktionsunterlaufen für die Schattenflotte eingesetzt wird? Und seerechtlich ist es so, dass sich Schiffe, die zweifelhaften Flaggenstatus haben, immer mit jeder Marine das Recht habe, so ein Schiff zu inspizieren, zu boarden, mir ein Bild darüber zu verschaffen, ob es in der einen oder anderen Weise hier Unklarheiten gibt. Und alles, was ich im Zuge dessen zusätzlich noch finden könnte, könnten gute Gründe sein, ein solches Schiff dann eben auch ja, festzusetzen, in den Hafen zu bringen, um weitere Maßnahmen einzuleiten.
7: Ich will aber noch mal über die Frage hinaus, was sollten wir tun gegen die russische Schattenflotte, fragen, wie steht's eigentlich um die Marine? Wie sind wir eigentlich aufgestellt mit Schiffen, aber auch mit Personal? Können Sie uns dann eine kurze Vorstellung geben, wie stehen wir da im fünften Jahr des Ukraine-Krieges?
6: Naja, es ist nach wie vor so, dass man sagen muss, wir haben aktuell die kleinste deutsche Marine in der Geschichte der Bundesrepublik. Sie ist geschrumpft, aber sie ist in dieser Form, in der wir sie haben, trotzdem sehr komplex und auch global einsatzfähig. Das heißt, da ist eine Menge an Instrument da, was wir für verschiedene politische Zwecke nutzen können. Und das ist ein Glücksfall, dass wir das sozusagen vorfinden in unserer Situation, eine Marine zu haben, die man in großer Bandbreite einsetzen kann und die auch in den letzten Jahrzehnten in verschiedenen Rollen auch international eingesetzt war und damit eine große Praxis und Erfahrung und Verständnis hat, mit einer ganzen Bandbreite von Aufgaben umzugehen. Also bis hin zu Umgang mit Schattenflotte. Wie geht man mit verdächtigen Handelsschiffen um? Sei das früher in der Adria-Embargo-Durchsetzung, sei das am Horn von Afrika, Pirateriebekämpfung, Kriminalität auf See kann die Marine. Nur interessanterweise hat sie dafür in den Gewässern in der Nord- und Ostsee keine rechtliche Grundlage. Da auch wieder eine Aufgabe für unseren Gesetzgeber, hier dran was zu tun. Denn unsere Marine könnte das und würde dafür gebraucht werden. Und wenn es darum geht, was haben wir noch an Bedarf, was von unserer Marine gefordert ist, dann sind wir natürlich klar im Verteidigungsauftrag. Wie sieht es mit der Situation aus, die wir eben beschrieben haben? Ein Krieg, wie er in der Ukraine an Land stattfindet, ein Krieg, wie wir ihn im Iran sehen und im Nahen Osten, im ganzen Bereich Persischer Golf, in einer Kombination aus Massen von Drohnen plus Marschflugkörper plus ballistische Raketen plus Minengefahr, autonome Systeme. Wie ist die Marine dafür aufgestellt? Sie bringt viel mit. Und sie kann auch kurzfristig mit hochleistungsfähigen Waffensystemen hier Schutz bieten. Aber ist in der Lage, über eine Kriegsdauer, wie wir sie in der Ukraine sehen, 5 Jahre, sind wir damit in der Lage, mit den Waffensystemen, die wir heute haben, Wellen von Drohnen Tag für Tag, Nacht für Nacht mit unseren Kriegsschiffen abzufangen? Nein. Das heißt, hier müssen wir ganz, ganz dringend auch das, was wir haben an Substanz, ausbauen. Und zwar sehr schnell ausbauen. In der kurzen Frist in der Lage sein, mit diesen Bedrohungen, die heute erkennbar sind, besser umzugehen.
5: Für heute fürchte ich, war es das mit unserer Ausgabe von Streitkräfte und Strategien. Die nächste Folge gibt es wie gewohnt, dann nicht vor Publikum, aber am kommenden Freitag. Und bis dahin freuen wir uns wie immer über Anregungen, Lob und Kritik. Alles bitte per Mail an streitkräfte@ndr.de. Und damit verabschieden sich für heute Kai Küstner
7: und Stefan Niemann. Und unser Dank geht an unsere Kolleginnen und Kollegen von Produktion, Redaktion und Technik sowie an die Gastgeber der Stadtbibliothek. Frau Mach, wo ist sie? Ich habe sie gesehen, gerade da ist sie. Vielen Dank und an ihr Team auch. Wir danken für die Unterstützung des Bibliotheksvereins und vor allem danken wir natürlich allen hier im Saal, dem Publikum im wunderbaren Wismar. Danke.
3: Soweit die neueste Ausgabe des NDR Info-Podcasts Streitkräfte und Strategien, diesmal vor Saalpublikum in Wismar.
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3: Und die hat heute eine spannende Fußballnacht für uns mit einigen Superstars, gerade offensiven Superstars. Los ging's mit Frankreich gegen Senegal. Sehr intensive Partie, bei der Frankreich aber seine Qualität am Ende eindrucksvoll unter Beweis gestellt hat. 3:1 hieß es am Schluss. Doppeltorschütze dabei Kylian Mbappé. Der liegt damit in der ewigen Torschützenliste der WM nur noch 2 Treffer hinter Miroslav Klose, der auf Platz 1 steht. Ein anderer Superstar, der sich auch in guter Frühform präsentiert hat bei dieser WM, ist Erling Haaland. Auch er traf doppelt beim ersten Spiel seiner Norweger gegen den Irak. Am Ende siegten die Norweger mit 4:1. Und jetzt schauen wir auf das Spiel, das jetzt gerade läuft. Argentinien ist im Einsatz, der Weltmeister gegen Algerien, unter anderem mit Lionel Messi. Und der Superstar, der hat auch direkt getroffen. 1:0 steht es da zur Halbzeit. Die Frage an unsere Reporterin Martina Knief. Viele Weltmeisterteams tun sich ja beim ersten Turnier oder beim nächsten Turnier danach schwer. Diesen Eindruck machen Messi und die Argentinier bisher aber gar nicht, oder?
8: Genau, das sehe ich auch so. Also das ist wirklich eine gute Leistung der Argentinier auf jeden Fall. Und Lionel Messi hat das Tor erzielt in der 17. Spielminute. Er hat davor schon einmal getroffen in der 5. Minute. Das Tor wurde zu Recht wegen einer Abseitsstellung nicht anerkannt. Aber der Schuss da in der 17. Minute rechts oben rein. Luca Zidane, ja genau, das ist der Sohn von Zinedine und der Torhüter Algeriens. Der ist in An- und Abführung nur 1,83 Meter hochgewachsen. Und der sah nicht ganz glücklich aus. Und war auch einfach zu klein, um an diesen Ball noch heranzukommen, der sich von ihm wegdrehte, rechts oben ins Toreck hinein. Ich finde auch, dass die Argentinier das sehr, sehr gut machen. Sie lassen allerdings auch die Algerier zu Chancen kommen. Da tut sich vor allen Dingen Fares Scheibi von Eintracht Frankfurt hervor, der schon 2, 3 gute Abschlüsse hatte, ein bisschen zu ungenau einmal schoss aus 25 Metern weit, weit über das Tor. Aber auch er hat einen Treffer erzielt in der Anfangsphase, der zu Recht wegen einer Abseitsposition nicht gezählt hatte. Das letzte Mal gelang es einem Weltmeister, seinen Titel erfolgreich zu verteidigen. Achtung, im Jahr 1962. Das waren die Brasilianer. Und Lionel Messi jagt ja auch Rekorde, ist seit sein 200. Länderspiel. Warum nicht auch diesen in seiner mutmaßlich, er wird während der WM 39 Jahre alt, letzten Weltmeisterschaft, auch das noch auf seine Seite zu ziehen. Wir freuen uns auf jeden Fall schon auf die zweite Halbzeit in Kansas. Argentinien führt zur Pause gegen Algerien 1:0.
3: Vielen Dank, Martina Knief war das mit den Eindrücken und wir schauen dann auch in der zweiten Halbzeit wieder live zu ihr.

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1: Um 4 Uhr mit Wolfgang Berger. Im Bemühen um ein Ende des Ukraine-Krieges wollen die G7-Staaten den Druck auf Russland erhöhen. Beim Gipfel in Evian wurden demnach schärfere Sanktionen bei Öl und Gas und neue Waffenlieferungen an die Ukraine vereinbart. Aus Evian, Katrin Schmid.
2: Das Ganze eben vor dem Hintergrund, das wurde nochmal explizit gesagt in Evian, dass man die Ukraine jetzt wirklich in einer deutlich besseren Position sieht mit ihren militärischen Fähigkeiten und damit, dass sie Gebiete zurückerobert hat. Die Dynamik des Krieges habe sich geändert, heißt es hier von vielen G7-Oberhäuptern. Sprich, man sieht ein Momentum gekommen, will Russland in Verhandlungen drängen, auch US-Präsident Trump, das ist natürlich entscheidend, will das, hat er gesagt. Und die Europäer, die dürften, so scheint es, in einem solchen Fall eine zumindest stärkere Rolle spielen, als das bisher der Fall war.
1: Deutschland will in den nächsten Jahren rund 16 Milliarden Euro für neue Drohnen ausgeben. Investiert werde vor allem in Abwehr und Aufklärung, sagte Verteidigungsminister Pistorius bei einem Truppenbesuch in Niedersachsen.
3: Wir beschaffen Drohnen, die aufklären, wir beschaffen Drohnen, die wirken, sowie angreifende Drohnen eben abwehren können, also das gesamte Spektrum. Wir werden jeden Soldaten und jede Soldatin an Drohnen ausbilden. Das ist und wird weiter Bestandteil der Ausbildung sein. Drohnen, und das ist eine Lehre aus dem Krieg, den Putin gegen die Ukraine führt und in dem sich die Ukraine so überaus erfolgreich, gerade auch mit Drohnentechnologie wehrt. Drohnen sind längst Standard im Truppenalltag und das muss auch so sein.
1: Verteidigungsminister Pistorius. Die Innenminister von Bund und Ländern wollen bei ihrer heute Abend in Hamburg beginnenden Frühjahrskonferenz unter anderem über Maßnahmen gegen Sozialbetrug beraten. Einem Bericht der Bild-Zeitung zufolge wollen sie prüfen, ob EU-Bürgern der Anspruch auf Grundsicherung erschwert werden kann. Damit solle verhindert werden, dass insbesondere Südosteuropäer nach nur wenigen Monaten Arbeit in Deutschland bereits Anspruch haben. Bei der Fußball-WM hat Norwegen mit 4:1 gegen den Irak gewonnen. Top-Stürmer Erling Haaland traf doppelt. Auch Mitfavorit Frankreich ist mit einem Sieg ins Turnier gestartet. Beim 3:1 gegen den Senegal war Kapitän Kylian Mbappé mit 2 Toren der entscheidende Mann. Zwischen Titelverteidiger Argentinien und Algerien steht es zur Halbzeit 1:0. Das Tor für den Weltmeister erzielte Superstar Lionel Messi. Er ist jetzt der erste Spieler, der bei 6 Weltmeisterschaften auf dem Platz stand. Das waren die Nachrichten. Das Wetter in Deutschland. Tagsüber gebietsweise freundlich, auch dichtere Wolken, Schauer und selten Gewitter. Höchstwerte 18 Grad auf den Ostseeinseln bis 32 Grad am Kaiserstuhl. Am Donnerstag heiter im Nordosten und den Bergen Schauer oder Gewitter, 20 bis 36 Grad. Am Freitag anfangs freundlich, später Schauer und teils starke Gewitter, 24 bis 38 Grad. Es ist 4:03 Uhr.
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4: Wir schauen auf die Straßen, beginnen mit der A1 Hamburg Richtung Lübeck. Die ist zwischen Kreuz Bargteheide und Bad Oldesloe wegen Fahrbahnerneuerungen noch bis 5 Uhr, also eine knappe Stunde, gesperrt. Die A4 Erfurt Richtung Kirchheimer Dreieck ist zwischen Friedewald und Bad Hersfeld wegen eines defekten LKWs noch bis 6 Uhr gesperrt. Dann die A9 Berlin Richtung Halle-Leipzig, die ist zwischen Klein-Marzens und Köselitz wegen eines defekten Schwertransporters aktuell gesperrt. Die A9 Berlin Richtung Halle-Leipzig ist zwischen Klein-Marzens und Coswig ebenfalls aktuell gesperrt. Dann die A10 westlicher Berliner Ring Richtung Dreieck Werder, die ist zwischen Potsdam-Nord und Leest noch bis 6 Uhr, also noch knapp 2 Stunden gesperrt. Die A25 Geesthacht Richtung Hamburg, die ist zwischen Bergedorf und Dreieck Hamburg Südost wegen einer Baustelle noch eine knappe Stunde gesperrt, also bis um 5 Uhr aktuell der Plan. Dann die A39 Braunschweig Richtung Wolfsburg, die ist zwischen Kreuz Wolfsburg Königslutter und Flechtorf wegen Reinigungsarbeiten gesperrt. Der Blick auf die A40 Duisburg-Essen, die ist zwischen Mülheim-Winkhausen und Mülheim-Heißen in beiden Richtungen noch bis nächsten Montag gesperrt. Die A71 Erfurt Richtung Schweinfurt ist zwischen Oberhof und Suhl-Zeller-Mehlis wegen Wartungsarbeiten im Tunnel Hochwald noch bis 6 Uhr gesperrt. Und eine Meldung haben wir noch von der A111 Dreieck Oranienburg-Charlottenburg, die ist zwischen Schulzendorfer Straße und am Festplatz in beiden Richtungen wegen Wartungsarbeiten noch bis 5 Uhr gesperrt. Das war's. Weiterhin gute Fahrt durch diese Nacht.
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4: Und die kommt aus dem Studio von NDR Info in Hamburg. Ich bin Max Seib. Schön, dass Sie dabei sind. Wir haben natürlich weiterhin die Weltmeisterschaft, die Fußballweltmeisterschaft im Blick. Argentinien gegen Algerien. Da startet die zweite Halbzeit in diesen Minuten. Argentinien führt bisher 1:0 durch ein Tor von Messi. Wir schalten dann auch wieder zu unserer Reporterin Martina Knief, die dieses Spiel für uns verfolgt. Zu Beginn dieser Stunde jetzt aber erst einmal der Blick nach Evian in Frankreich, denn dort findet seit gestern der G7-Gipfel statt. Und dieser Tag 1, der wurde durchaus mit Spannung erwartet, denn das, was früher selbstverständlich war bei G7-Treffen, schöne Bilder, zur Ausschau gestellte Einigkeit, das ist ja nicht mehr garantiert, seit Donald Trump wieder US-Präsident ist. Immer wieder gerät Trump mit anderen G7-Partnern aneinander, darunter auch Deutschland. Und so gab es durchaus im Vorfeld die Sorge, dass es in Evian zu einem Eklat kommen könnte. Zumindest an Tag 1 hat sich diese Sorge aber nicht bestätigt. Julia Borutta ist unsere Korrespondentin beim G7-Gipfel und meine Kollegin Nina Zimmermann hat mit ihr gesprochen. Die erste Frage an sie war, die europäischen Staaten wollten US-Präsident Trump zu einer Änderung seiner Ukraine-Strategie bewegen. Mit welchem Erfolg bisher?
5: Also sagen wir so, so viel Einigkeit gab es lange nicht mehr, so wenig Zwist auch über die Einschätzung der Lage. Da ist man sich tatsächlich sehr einig zu sehen, die Ukraine ist in einer Position der Stärke mittlerweile. Sie hat Fortschritte gemacht, Russland befindet sich in Schwierigkeiten, da ist man sich einig. Auch was das Ziel anbelangt, nämlich den Druck auf Russland zu erhöhen. Die USA sind ja wohl bereit, die Ölsanktionen gegen Russland wieder in Kraft zu setzen, jetzt wo das Abkommen mit dem Iran zustande zu kommen scheint. Und Trump hat ganz deutlich gesagt, Putin has to make a deal. Klar ist aber auch, dass das Zeitfenster für so einen Deal, wo man jetzt Druck auf Putin machen kann, klein ist. Bald stehen die nächsten Duma-Wahlen in Russland an und im Winter kann Russland wieder einen Energiekrieg gegen die Ukraine fahren. Also es muss jetzt doch schnell gelingen und die Hoffnung, dass man sich da jetzt wirklich untergehakt hat mit den USA, ist groß.
2: Die Gesten sind ja auch immer spannend bei diesen G7-Treffen. Wie war denn das Zusammentreffen zwischen Donald Trump und dem ukrainischen Präsidenten Zelensky, der ja auch angereist war?
5: Ja, also so gut, dass es womöglich ein zweites Treffen geben wird. Ob das dann zu zweit stattfindet oder mit weiteren Teilnehmern ist noch offen. Aber Zelensky hat bestätigt, dass es zu einem weiteren Gespräch kommen kann. Auf seinem Telegram-Kanal hat er ja auch Bilder veröffentlicht seines ersten Gesprächs mit Trump und dem US-Außenminister Marco Rubio. Für die Ukraine, so Zelensky, sei eine Stärkung der Flugabwehr das wichtigste Ziel. Dass es überhaupt jetzt zu diesem Zweiertreffen gekommen ist, kann man schon als Erfolg werten. Das ist wohl auch Emmanuel Macron gelungen, der Zelensky eine große Bühne geboten hat, ihm sozusagen quer durch den Garten zugerufen hat, als er ankam. Also er wollte ihm da wirklich eine besondere Position geben und es hat dieses erste Treffen gegeben.
2: Und auch aus deutschen Regierungskreisen heißt es ja, man spüre auf diesem Gipfel plötzlich deutlich mehr Einigkeit, eine völlig neue Tonalität von Trump. Aber Julia, dieser Versuch, man muss nur freundlich zu Trump sein, damit er wütend auf Putin wird, das ist in der Vergangenheit ja auch schon gescheitert. Wie groß muss da die Skepsis bleiben?
5: Also Skepsis ist bei Trump natürlich immer angebracht. Das wissen hier auch alle. Aber er scheint tatsächlich etwas die Geduld zu verlieren mit Putin. Er hat heute mehrfach betont, wie erschütternd es sei, dass bei diesem Krieg täglich tausende junger Menschen sterben. So schlimm sei das wie seit dem Zweiten Weltkrieg nicht mehr. Das habe er Putin auch gesagt am Telefon, als er mit ihm aus Anlass seines Geburtstages telefoniert hatte. Und außerdem, so lesen es hier zumindest die deutschen Diplomaten, wirkt vielleicht auch die Tatsache auf den US-Präsidenten, dass die EU der Ukraine ja 90 Milliarden Euro zur Verfügung gestellt hat und das eben erleichternd auf Trump wirken könnte, der ja innenpolitisch auch schon wegen des Kriegs im Iran ziemlich unter Druck steht. Also die Hoffnung ist auch bei Kanzler Merz groß, dass man den Krieg in der Ukraine doch noch gemeinsam mit den USA beenden kann.
2: Also heute standen vor allem Ukraine und Russland im Mittelpunkt. Was ist für morgen geplant in Evian?
5: Morgen kommt vielleicht mal endlich das Thema aufs Tableau, das Frankreich eigentlich ins Zentrum stellen wollte, und zwar das Thema des Welthandels, der Weltwirtschaft. Da soll es um die globalen Ungleichgewichte gehen, Chinas Handelsüberschuss, Europas Investitionsstau, die Schulden der USA. Außerdem soll es, so die Hoffnung von Macron, ein Abkommen geben für den besseren Zugang zu Chinas seltenen Erden. Ob das klappt, müssen wir noch ein Fragezeichen hintermachen. Aber das wäre dann ein Punkt, den Macron sich fest vorgenommen hatte. Den Klimawandel hatte er schon sozusagen von der Agenda runtergenommen, um den US-Präsidenten nicht zu vergraulen.
6: Wird denn der US-Präsident, wird Donald Trump überhaupt bis zum Ende bleiben? Also eine Abschlusserklärung ist ja nicht geplant, oder?
5: Also ich glaube schon, dass er bleiben wird. Er hat ja eine sehr glamouröse Einladung zu einem großen festlichen Diner im Schloss von Versailles bekommen für Mittwochabend. Heute hat er gesagt, er möge schöne Orte und Versailles sei nun mal nicht Blattgold, sondern the real thing. Also das kann er schon, das auf den Punkt bringen. Das wird er sich nicht nehmen lassen und deshalb wird er wohl auch bleiben. Das bedeutet natürlich gleichwohl nicht, dass es eine Abschlusserklärung geben wird. Das ist noch völlig offen.
4: Also Abschlusserklärung offen, Dinner in Versailles nimmt Donald Trump aber gerne mit. Das sagt unsere ARD-Frankreich-Korrespondentin Julia Borutta, eine Zwischenbilanz zum G7-Gipfel. Konkrete Ergebnisse gibt es bei diesen Treffen ja selten. Was meist nachwirkt, das sind die Bilder, die dort entstanden sind. 2015 zum Beispiel beim G7-Gipfel in Elmau. Da zum Beispiel zwischen der damaligen Bundeskanzlerin Angela Merkel und dem damaligen US-Präsidenten Barack Obama im Gespräch vor einem Alpenpanorama. Merkel mit weit ausgestreckten Armen, Obama lässig auf einer Bank sitzend. Dieses Bild, das ging um die Welt. Und wie wichtig solche Bilder sind, das weiß auch der Élysée-Palast, dieses Mal ja eine Art Veranstalter, der auf dem Instagram-Kanal des französischen Präsidenten das Treffen der Staats- und Regierungschefs online begleitet. Und Angela Ulrich hat sich da mal durchgeklickt und dabei eine ungewöhnliche Playlist entdeckt.
7: Macrons Élysée-Palast ist bekannt dafür, bei der digitalen Selbstdarstellung nichts dem Zufall zu überlassen. Beim Begrüßungsdefilé der Staats- und Regierungschefs ist das Instagram-Team zu Hochform aufgelaufen, mit Augenzwinkern und reichlich Ironie. In kleinen Clips unterlegen sie auf Instagram mit Musik, wie das Ehepaar Macron Hände schüttelt und Küsschen verteilt. Die Gäste laufen auf einer Art blauem Laufsteg auf sie zu, im Hintergrund der Genfer See, das Panorama atemberaubend. Donald Trump zum Beispiel herzt Brigitte Macron in Staccato-Form auf Instagram, rasant zu Tom Petty zusammengeschnitten. Love is a long road. Gefolgt von Felicità. Genau, Giorgia Meloni, die italienische Ministerpräsidentin im cremefarbenen Hosenanzug mit wehenden Hosenbeinen, übrigens mit Tochter angereist. Japans Ministerpräsidentin Takaishi bekommt japanischen Beat unter ihren schnellen Gang zum Ehepaar Macron gemischt. Das Ehepaar Carney aus Kanada federt die Rampe zu den Macrons im Insta-Clip mit Céline Dion hinauf. Die Kanadierin Dion, die gerade ihr Comeback angekündigt hat. Und klar, wem diese Musik gilt. Keir Starmer und Gattin Victoria aus Brexit-Land Great Britain. Sie mit Sonnenbrille im Bond-Style, das Kleid übrigens auch in Creme-Weiß. Opulent wird es bei Ursula von der Leyen. Die Europa-Hymne. Bis hierher passte irgendwie alles, was sich die Instagram-Crew des Élysée ausgedacht hat. Aber dann sind da ja noch die Merzens, Friedrich und Charlotte. Er im marineblauen Anzug, sie im schwarz-weißen, eher strengen Kostüm. Und hier wird es wild. Hallo Lieblingsmensch, ein Riesenkompliment. Hallo Lieblingsmensch von Popsängerin Namika. Amour fou, französische Liebe nach Berlin, neu entflammt nach dem Debakel um das Kampfflugzeug FCAS, um einen Panzer, der vielleicht auch nicht kommt, um massive deutsche Investitionen, die Frankreich ins Hintertreffen geraten lassen? Vielleicht hat Macrons Instagram-Team da dann doch etwas dick aufgetragen.
4: Angela Ulrich war das über die Macht der Bilder und wie man den G7-Gipfel online inszeniert. Und wir kommen gleich zurück auf den G7-Gipfel, haben aber jetzt eine wichtige Vorhersage. Die Wettervorhersage nämlich, der Blick auf das Wetter für Deutschland an diesem Mittwoch, den 17. Juni. Heute im Südwesten wird es heiter bis sonnig und trocken, also sehr schön. Sonst in Deutschland teils stark bewölkt mit auch schauerartigem Regen, vor allem im Nordwesten und Norden Deutschlands. In Bayern sind später sogar auch einzelne Gewitter möglich. Die Höchstwerte, die variieren. Im Norden 18 bis 23 Grad, sonst 24 bis 30 Grad und den Oberrhein entlang sogar bis zu 33 Grad. Und jetzt schauen wir noch auf einige aktuelle Temperaturen in Deutschland. In Aachen haben wir aktuell 15 Grad, in Berlin 12 Grad. Dresden meldet 16 Grad, Hamburg 8 Grad. In Kiel sind es 7 Grad, in Köln 16 Grad, in München sogar 17 Grad und in Rostock aktuell 13 Grad. Soweit die Wettervorhersage für diesen Mittwoch.

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1: Beim G7-Gipfel in Evian wurde gestern ja bereits über die Einigung der USA mit dem Iran gesprochen, auch viel gesprochen. Vor allem, was diese Absichtserklärung der beiden Länder wert ist. Denn aktuell bleiben ja viele Fragen offen. Zum Beispiel, ob Schiffe auch künftig kostenfrei die Straße von Hormus passieren oder ob sie eben eine Gebühr zahlen müssen. Da widersprechen sich beide Seiten. Und so ist die Frage, wie man diesen Deal jetzt einschätzt. Denn Donald Trump selbst, der US-Präsident, bezeichnete das Iran-Abkommen als vielversprechend, aber nicht als Garantie. Darüber hat meine NDR-Kollegin Liane Kossmann mit Sascha Lohmann gesprochen von der Stiftung Wissenschaft und Politik. Er ist Mitglied der Forschungsgruppe USA. Was liest er aus dieser Äußerung? Das sei keine Garantie. Und wie tragfähig ist diese vorläufige Einigung?
2: Ja, es zeigt zum einen die große Erleichterung, dass die Kampfhandlungen jetzt wohl erstmal eingestellt scheinen. Auch, dass die Aussicht auf eine wirtschaftliche Erholung gegeben ist. Es zeigt aber auch andererseits, dass dieses Rahmenabkommen, dessen Text wir ja auch noch nicht kennen, in dem Sinne auch immer noch mit sehr vielen Zweifeln und Unsicherheiten behaftet ist und dass man da auch vorbauen möchte, dass man jetzt nicht sagt, das ist jetzt alles in trockenen Tüchern. Es ist zumindest ein erster wichtiger Schritt.
3: Wie wichtig ist es auch für Donald Trump selbst, auch innenpolitisch, dass dieses Abkommen jetzt zustande kommt und auch hält, gerade mit Blick dann auch auf die Midterms?
2: Das ist sicherlich ein wichtiger Punkt. Die wirtschaftlichen Folgen waren ja auch sehr spürbar in den Vereinigten Staaten. Preissteigerungen insbesondere bei Kraftstoffen, aber auch Inflation insgesamt. Der Präsident hat zwar immer wieder auch gesagt, zunächst, dass es eine ganz kurze Intervention sei, dass die wirtschaftlichen Folgen behandelbar oder eingrenzbar waren. Das ist alles in dem Sinne nicht so eingetreten. Das heißt, er muss jetzt schon schauen vor November, dass er da wieder mit wirtschaftlichem Aufschwung auch in den Wahlkampf gehen kann. Und das ist sicherlich ein wichtiger Antriebsfaktor für diesen jetzt Deal.
3: Ja, aber würden Sie dann sagen, da gibt es jetzt tatsächlich auch eine Perspektive, dass da auch wirtschaftliche Entlastung kommt?
2: Das muss man schauen. Das hängt sicherlich davon ab, wie schnell der Verkehr jetzt durch die Straße von Hormuz, diesem wichtigen Wasserweg, wo ja mit bis zu ein Fünftel der weltweiten Ölversorgung abgewickelt wird, dann auch tatsächlich geöffnet wird. Das ist in dem Sinne noch unsicher. Wir wissen auch noch nicht, muss Minenräumen passieren? Wenn ja, in welchem Ausmaß? Wie lange dauert es, bis der Stau sich auflöst? Das sind alles Fragen, die sicherlich auch sehr relevant sind mit Blick auf, löst sich das bis zu den Wahlen im November wirklich auf oder sind die Effekte nicht dann erst danach, dass sie dann eintreten?
3: Jetzt sind ja noch viele Fragen offen, auch wie es dann auch weitergeht in den Verhandlungen, wenn es dann ja auch um das iranische Atomprogramm geht. Iran, da hat man ja so den Eindruck, stellt da weiter Bedingungen, hält ja auch an Maximalforderungen fest. Man hat den Eindruck, entweder will der Iran keine endgültige Einigung oder Iran hat alle Trümpfe in der Hand. Wie sehen Sie das?
2: Ja, die Iraner haben ja sicherlich sehr gut verhandelt. Wir haben ja jetzt auch mit dem Rahmenabkommen erstmal nur den Status quo ante Ende Februar wiederhergestellt. Das heißt, die Straße von Hormuz soll geöffnet werden. Vorher war sie ja frei. Wir haben aber gleichzeitig noch keinen Hinweis darauf, wie eigentlich die Substanz des Abkommens weiter verhandelt werden soll. Da geht es ja darum, dass man sicherstellen möchte, dass der Iran keine Atomwaffen entwickelt. Das ist sicherlich auch noch der große Brocken, der bleibt. Jetzt geht die richtige Arbeit am Verhandlungstisch auch erstmal los. Und da muss man dann wirklich schauen, was dann dabei rumkommt. Aber es ist, wie gesagt, alles sehr, sehr unsicher zum jetzigen Zeitpunkt. Es ist ein Problem, was sich Trump durch den zweiten Angriff auf den Iran im Februar diesen Jahres selbst geschaffen hat. Das scheint er jetzt erstmal gelöst zu haben. Aber das weitaus größere Problem, eben die Transparenz und die Sicherheit herzustellen mit Blick auf die zivile Nutzung von Atomenergie in Iran, das ist sicherlich das, was jetzt in den Fokus rücken wird.
3: Die Rede ist ja dann auch von einer Aufhebung von Sanktionen für das Regime in Teheran. Kann man das machen? Sollte man das machen aus Ihrer Sicht?
2: Ja, das ist ja das, was der Iran möchte. Das ist auch das Fund, mit dem die US-Regierung in diese Verhandlungen reingehen wird. Gleichwohl ist die Skepsis nicht nur international groß, auch im Kongress. Der Kongress hat 2015 ein Gesetz verabschiedet, wonach jedes Verhandlungsergebnis in Form einer Vereinbarung oder eines sonstigen Abkommens vorgelegt werden muss. Der Kongress wird darüber auch abstimmen. Auch republikanische Senatoren haben jetzt schon Zweifel angemeldet, ob das wirklich ein tragfähiger Kompromiss ist. Das heißt, auch hier muss Trump sehr viel Überzeugungsarbeit leisten unter den ihm ansonsten sehr willig folgsamen Republikanern, die aber hier auch schon Zweifel angemeldet haben. Das heißt, es wird auch hier sehr, sehr schwierig für ihn, da diese Sanktionserleichterungen wirklich zu gewähren, weil die sind auch mit hohen politischen Kosten, innenpolitischen Kosten immer verbunden.
1: Sagt Sascha Lohmann von der Stiftung Wissenschaft und Politik in Berlin. Wir machen jetzt einen harten thematischen Cut und gehen von der Weltpolitik auf den heimischen Frühstückstisch. Genauer gesagt widmen wir uns jetzt einem Allrounder, der sowohl aufs Brötchen kann, als auch in Crepes oder auch in einen frischen Tee. Die Rede ist von Honig. Doch so unterschiedlich die Einsatzgebiete, so unterschiedlich sind auch die Preise. 3 Euro im Supermarkt bis zu 10 Euro für Premiumqualität beim Imker. Woran liegt das? Und wer entscheidet am Ende, was unser Honig kostet? Hanna Luft ist diesen Fragen mal nachgegangen.
4: Die Antwort beginnt überraschenderweise oft im Kleingarten. Zum Beispiel bei Tobias Markgraf in Leipzig. Er ist seit 16 Jahren Hobbyimker. Wirtschaftliche Interessen hat er keine. Er liebt einfach seine Bienen. Deshalb gibt er sein 500-Gramm-Glas für 6 Euro an Freunde und Bekannte ab. Am liebsten würde er den Honig sogar verschenken, auch wenn er weiß, dass sein günstiger Preis Folgen für andere hat.
5: Ja, ich kann mir schon vorstellen, dass wir den Berufsimkern sehr viel Kundschaft wegnehmen, weil es ja immer mehr Hobbyimker gibt. Und das kann ich schon gut verstehen, aber ich habe halt keine wirtschaftlichen Interessen an diesem Hobby. Deswegen werde ich ihn immer so günstig verkaufen, wie ich denke, dass es sinnvoll ist. Ja.
4: Ganz anders sieht das Peter Höfel, ebenfalls aus Leipzig. Auch er ist Hobbyimker, nimmt aber ganz bewusst 8 Euro für sein Glas. Er investiert Zeit und bis zu 2000 Euro im Jahr in sein Hobby und möchte, dass der Wert des Naturprodukts wertgeschätzt wird. Und er blickt dabei auch auf die Konkurrenz.
6: Ich habe auch das Gefühl, wenn wir Hobbyimker so arge Dumpingpreise nehmen, dann schadet das dem Berufsimkern. Und das ist irgendwie, ja, die müssen davon leben, ich nicht. Und damit kann ich denen Gefallen tun.
4: Ein Gefallen, den Dennis Herting dringend braucht. Er ist Berufsimker und Landesgeschäftsführer des Deutschen Berufs- und Erwerbsimkerbundes e.V. in Thüringen. Wenn er von 5-Euro-Gläsern mancher Hobbykollegen hört, schüttelt er nur den Kopf.
7: Katastrophe. Einfach eine Katastrophe. Weil die Arbeit ist dieselbe, die wir haben. Ob nun der Hobby oder der Berufsimker, und sie verschleudern den Honig zu Preisen, wo ich sage, nee.
4: Herting selbst verlangt ab 6 Euro aufwärts, bei Spezialsorten auch mal fast 10 Euro. Denn er muss davon Lohnnebenkosten, Strom, Transport und Gläser bezahlen. Ein fairer Preis, von dem alle leben könnten, läge laut Herting zwischen 8 und 10 Euro. Doch der Hobbyimker von nebenan ist gar nicht sein größtes Problem. Es ist der Weltmarkt. Denn die Direktabfüller, an die Herting Honig in großen Fässern verkauft, zahlen aktuell teils nur noch rund 4 Euro pro Kilo. Der Grund? Importhonig gibt es für den Großhandel schon für 1,60 Euro. Auf diesem Weltmarkt haben deutsche Imker nämlich kaum etwas zu melden, erklärt Elena Kasztanova. Sie ist Professorin für internationalen Handel vom Lehrstuhl für Agrarwirtschaft der Hochschule Anhalt. Honig wird zwar nicht an der Börse gehandelt, aber die Macht liegt in den Händen weniger Akteure.
8: Es gibt nur 2 Länder größte Importeure und etwa 6 Länder größte Exporteure. Insofern können wir über gewisse Monopolisierung von Weltmarkt sprechen.
4: Die Importeure kommen aus Europa und den USA. Produziert wird vor allem in China, Indien und der Ukraine. Dabei landet ein großer Teil des importierten Honigs gar nicht direkt auf dem Frühstückstisch. Er wird von Lebensmittelherstellern verarbeitet, etwa für Müslis, Kekse oder Proteinriegel. Dort zählt vor allem der Preis. Wer bestimmt also den Honigpreis? Es ist ein Spannungsfeld. Auf der einen Seite der monopolartige Weltmarkt, der die Supermarktpreise diktiert. Auf der anderen Seite unzählige Hobbyimker, die den lokalen Preis oft nach Bauchgefühl festlegen. Und Berufsimker, die zwischen diesen beiden Stühlen um ihre Existenz kämpfen.
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1: Der Weltmeister will es wieder wissen. Heute Nacht, deutscher Zeit, ist jetzt auch Argentinien in die Fußball-WM gestartet gegen Algerien. Und das sieht bisher sehr, sehr vielversprechend aus. Wir gehen jetzt live zu unserer Reportin Martina Knief. Vor allem ein Mann, der sticht heute wirklich heraus, oder?
10: Lionel Messi, 200. Länderspiel, 2. Tor in dieser WM. Er kann auch Abstauber, der Lionel Messi. Denn Luca Zidane, der Torhüter Algeriens, der Sohn von Zinedine Zidane, der konnte den Ball nicht festhalten. Da sah er nicht gut aus. Auch schon beim 0:1 sah er nicht gut aus. Und Lionel Messi weiß natürlich, wo man stehen muss, um solche Bälle zu verwandeln. Und kommt sein linker Fuß ins Spiel, dann ist er doch dann meistens drin. Das ist das 15. WM-Tor für ihn gewesen. Nur ein Spieler weltweit hat mehr Tore bisher bei Weltmeisterschaften erzielt. Das ist Miroslav Klose mit 16. Aber dieser Torrekord von Miroslav Klose, der wackelt ja mal bedenklich. bedenklich. Leo Messi also mit dem 2:0 für die Argentinier. Das ist aus meiner Sicht auch sehr, sehr wichtig gewesen, für den Weltmeister hier auf 2:0 zu stellen. Denn die Algerier, denen fehlt zwar der letzte Punch, um ein Tor zu erzielen, aber sie haben schon Ballbesitzphasen und waren auch immer gefährlich. Und irgendwann rutscht halt mal einer durch. Und so sind die Argentinier doch für mich mit einer sehr guten Spielweise und auch einer guten Defensive auf dem Weg hier nach gut einer Stunde, die in Kansas gespielt ist, mit dem ersten Spiel auch den ersten Sieg einzufahren. Argentinien führt gegen Algerien 2:0.
1: Vielen Dank, Martina Knief war das live vom Spiel Argentinien-Algerien. Argentinien also 2:0 vorne. Und es gab auch schon zwei andere Spiele seit gestern Abend. Wir sind ja immer in einem Mittelbereich. Ein Spiel beginnt schon am Abend deutscher Zeit, dann geht's in die Nacht. Das Spiel, was in der Nacht vor dem Algerien-Argentinien-Spiel lief, das war Norwegen gegen den Irak. Am Ende eine klare Sache für die Skandinavier. Norwegen mit einem 4:1 Erfolg. Superstar Erling Haaland mit 2 Toren. Und zuvor gab es am Abend schon ein anderes Spiel und auch da ein erstes kleines Ausrufezeichen von einer Nation, die man auf jeden Fall auf dem Zettel haben muss, berichtet in unserem Sportblog Lars Pegelow.
11: Ja, und da hat sich einer der Mitfavoriten des WM-Turniers, nämlich Frankreich, schon ein bisschen in Position gebracht. Nach verhaltener erster Hälfte besiegte die Equipe Tricolore den Senegal am Ende nach deutlicher Leistungssteigerung mit 3:1. Torjäger Kylian Mbappé war mit 2 Toren überragend.

0: nicht zugetraut haben. Und dann am zweiten Durchgang sind sie aufgeblüht, von der Leine gelassen worden. Und dann sind sie halt einfach mal richtig ausgeschwärmt, haben die Positionen verändert und der Senegal ist nicht mehr mitgekommen. Deswegen 3:1 geht in Ordnung.
1: Und von East Rutherford, New York, gucken wir dorthin, wo es dann etwas ruhiger zuging. Heute nämlich nach North Carolina ins Quartier der deutschen Nationalmannschaft, die ja am Samstag wieder dran ist im zweiten Gruppenspiel gegen die Elfenbeinküste. Die Stimmung nach dem klaren Auftakterfolg gegen Curaçao ist entspannt, auch wenn im Teamquartier gefährliche Treffen möglich sind. Tabea Kunze begleitet das deutsche Team in den USA.
2: Auf diese Begegnung hätte Joshua Kimmich hier in Winston-Salem gut verzichten können. Der deutsche Kapitän hat im Teamquartier eine Schlange gesehen, und zwar eine giftige. Es soll ein sogenannter Kupferkopf gewesen sein. Das ist eine Giftschlange, die hier in North Carolina besonders häufig vorkommt. Die Nationalspieler sind gebrieft worden, dass diese Schlange giftig ist, dass man bei einem Biss ins Krankenhaus fahren muss, um sich dort behandeln zu lassen. Und ich habe auch noch mal nachgelesen, dass diese Bisse extrem schmerzhaft sein sollen. Also Joshua Kimmich wird sich von diesen tierischen Besuchern im Teamquartier auf jeden Fall fernhalten. Insgesamt hat er 40 Minuten auf der Pressekonferenz gesprochen und dabei immer wieder für Lacher gesorgt. Sportlich ist mir vor allem der Satz hängen geblieben, dass er im Team einen besonderen Hunger spürt, weil so viele Spieler noch keinen großen Titel mit der Nationalmannschaft gewonnen haben.
1: Von der Fußball-WM zum Fußball nach Europa. Dino Toppmöller hat einen neuen Job. Der Ex-Trainer von Eintracht Frankfurt übernimmt zur neuen Saison den französischen Vizemeister RC Lens. Tennisprofi Alexander Zverev hat heute wieder ein Turniermatch bestritten. 9 Tage nach seinem French Open-Sieg trat er beim Rasenturnier in Halle an. Anke Feller.
3: In seinem ersten Einzelmatch nach dem Grand-Slam-Sieg in Paris tat sich Alexander Zverev schwer. Er hatte Probleme mit dem Umstieg auf den Rasenbelag. In Halle reichte es trotzdem zum Weiterkommen. In der ersten Runde besiegte er den Tschechen Vít Kopčivar mit 6:3, 4:6 und 6:2. Im Achtelfinale trifft der French Open-Sieger auf einen deutschen Gegner, Yannick Hanfmann, der überraschend den Viertelfinalisten der French Open, den Brasilianer João Fonseca, souverän in 2 Sätzen mit 6:2 und 6:2 besiegte.
1: Das deutsche Achtelfinale dann aber erst am Donnerstag auf dem Rasen von Halle in Westfalen.
4: Soweit der Sport mit Lars Pegelow.
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6: Um 4.30 Uhr mit Wolfgang Berger. Die Staats- und Regierungschefs der 7 wichtigsten Industriestaaten setzen ihr Treffen im französischen Evian heute fort. Hauptthema ist die Lage der Weltwirtschaft. Aus Evian, Georg Schwarte.
7: Auf dem Themenzettel am Morgen eine nachhaltige Wachstumsagenda für die Welt in Zeiten von Krieg und Krisen. Heute Mittag dann dreht sich hier alles um das Thema künstliche Intelligenz. Darüber werden Kanzler Merz, US-Präsident Trump und die übrigen Gipfelteilnehmer am Nachmittag auch mit den Gründern und Vorstandschefs von KI-Unternehmen wie OpenAI, Meta oder auch Google DeepMind diskutieren, bevor der G7-Gipfel vom Gastgeber Frankreich zu Ende geht. Im kommenden Jahr übernehmen dann die Amerikaner den Vorsitz der 7 wirtschaftsstarken Nationen der Welt.
6: Außerdem wollen die G7-Staaten noch mehr Druck auf Russland machen. Das steht in einer gemeinsamen Erklärung, die in der Nacht veröffentlicht wurde. Darin kündigen die Staats- und Regierungschefs schärfere Sanktionen an, auch im Öl- und Gassektor. Die Ukraine soll bei der Luftverteidigung stärker unterstützt werden. Ziel ist der G7-Erklärung zufolge, eine neue Dynamik in den Verhandlungen mit Russland zu bringen. Nach dem Abkommen mit dem Iran gäbe es dafür jetzt so wörtlich ein Momentum. Bei der heute beginnenden Innenministerkonferenz soll es unter anderem um die Themen Abschiebungen und Sozialbetrug gehen. Hamburgs Innensenator Grote will erreichen, dass Straftäter schneller als bisher das Land verlassen müssen. Aus der Nachrichtenredaktion Jörg Brandscheid.
8: Die hohen rechtlichen Hürden für eine Rückführung von Straftätern müssten bei Menschen mit Schutzstatus gesenkt werden, und zwar unabhängig vom Herkunftsland, sagte der SPD-Politiker dem Redaktionsnetzwerk Deutschland. Grote will auch über den Schutzstatus ukrainischer Straftäter und Extremisten sprechen. Beim Thema Sozialbetrug wollen die Innenminister von Bund und Ländern einen Bericht der Bild-Zeitung zufolge prüfen, ob EU-Bürgern der Anspruch auf Grundsicherung erschwert werden kann. Damit solle verhindert werden, dass insbesondere Südosteuropäer nach nur wenigen Monaten Arbeit in Deutschland bereits Anspruch darauf haben.
6: Das Europaparlament stimmt heute über gelockerte Regeln für den Einsatz von Gentechnik ab. Produkte aus bestimmten gentechnisch veränderten Pflanzen sollen im Supermarkt demnach keine Kennzeichnung mehr tragen müssen. Umweltprüfungen vor der Zulassung

0: Sollen wegfallen. Kritiker warnen, dass sich genmanipulierte Pflanzen durch Wind auch auf anderen Äckern verbreiten. Befürworter erhoffen sich dadurch neue Sorten, die besser mit Dürren zurechtkommen oder weniger Dünger brauchen. Das Wetter in Deutschland. Tagsüber gebietsweise freundlich, auch dichtere Wolkenschauer und selten Gewitter. Höchstwerte 18 Grad auf den Ostseeinseln bis 32 Grad am Kaiserstuhl. Am Donnerstag heiter im Nordosten und den Bergen Schauer oder Gewitter, 20 bis 36 Grad. Am Freitag anfangs freundlich, später Schauer und teils starke Gewitter bei 24 bis 38 Grad. Das waren die Nachrichten.
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2: Wir schauen auf die Straßen, beginnen mit der A1 Hamburg Richtung Lübeck. Die ist zwischen Kreuz Bargteheide und Bad Oldesloe wegen Fahrbahnerneuerung noch eine knappe halbe Stunde bis 5 Uhr gesperrt. Dann die A4 Erfurt Richtung Kirchheimer Dreieck. Die ist zwischen Friedewald und Bad Hersfeld wegen eines defekten LKWs noch bis 6 Uhr gesperrt. Die A9 Berlin Richtung Halle-Leipzig, die ist zwischen Kleinmarzehns und Köselitz wegen eines defekten Schwertransports gesperrt. Ebenfalls A9 Berlin Richtung Halle-Leipzig, die ist zwischen Kleinmarzehns und Coswig aktuell gesperrt. Dann die A10 westlicher Berliner Ring Richtung Dreieck-Werder, die ist zwischen Potsdam-Nord und Leest noch bis 6 Uhr, also knapp anderthalb Stunden gesperrt. Dann die A39 Braunschweig Richtung Wolfsburg, die ist zwischen Kreuz Wolfsburg, Königslutter und Flechtorf wegen Reinigungsarbeiten aktuell gesperrt. Die A40 Duisburg-Essen ist zwischen Mülheim-Winkhausen und Mülheim-Heißen in beiden Richtungen bis nächsten Montag gesperrt. Und eine letzte Meldung noch von der A71 Erfurt Richtung Schweinfurt, die ist zwischen Oberhof und Suhl-Zellermelis wegen Wartungsarbeiten im Tunnel Hochwald noch bis 6 Uhr gesperrt. Das war's. Weiterhin gute Fahrt. Kommen Sie gut in diesen Mittwoch.
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2: Heute mit Max Seiber Mikrofon. Guten Morgen. Monatelang wurde darüber verhandelt. Jetzt hat das EU-Parlament neue Regeln für künstliche Intelligenz beschlossen. Dabei geht es vor allem um täuschend echte Deepfakes und ein Gesetzespaket zur Regulierung von KI. Einige Vorschriften wurden dabei verschärft, andere hingegen auch abgeschwächt. Warum und wie die neuen Regeln aussehen, das erklärt uns Andreas Meyer-Feist.
3: Nun sollen Grenzen gesetzt werden, wo es bisher keine gab. Sogenannte Nacktbild-Apps werden verboten. Damit reagiert die EU auf Elon Musks KI Grok, die mit derartigen Funktionen Empörung ausgelöst hatte. Außerdem müssen KI-generierte Fotos, Audios und Videos mit einem digitalen Wasserzeichen versehen werden, um sie von echten Inhalten unterscheiden zu können. Während die EU in diesem Bereich den Schutz vor Missbrauch deutlich verschärft, fallen andere KI-Regeln nach monatelangen Verhandlungen schwächer aus als ursprünglich geplant. KI-Funktionen in Maschinen fallen nicht mehr unter das Gesetz. Auflagen für Anwendungen in der Strafverfolgung oder bei der biometrischen Erkennung sollen erst Ende 2027 greifen. Die Fristen für die Umsetzung wurden verlängert, um der Wirtschaft entgegenzukommen. Viele Unternehmen hatten sich über mögliche Nachteile im internationalen Wettbewerb beklagt. Wir schätzen, dass das Gesetzespaket Einsparungen von mindestens 1 Milliarde Euro für Unternehmen, Verwaltungen und Bürgerinnen und Bürger bringen könnte, sagt der Vizepräsident der EU-Kommission Vladis Dombrovskis. Das alles senkt die Bürokratiekosten. Maroš Šefčovič ist slowakischer Diplomat und Mitglied der Europäischen Kommission, zuständig für die wirtschaftliche Sicherheit und den Handel. Darunter fällt auch alles, was mit KI zu tun hat. Er hofft, dass die KI Europa nicht überrollt, sondern dass Europa die künstliche Intelligenz nutzen und steuern kann. Das Ziel bleibt unverändert, ein sicherer, vertrauenswürdiger Binnenmarkt für künstliche Intelligenz. Die Gesetze müssen ein Sprungbrett sein für Unternehmen, kein Kampffeld. Das Verbot von Apps, die Persönlichkeitsrechte verletzen, wurde im Europaparlament mit großer Mehrheit fraktionsübergreifend beschlossen. Aber es gab Kritik an verlängerten Fristen und Ausnahmeregelungen, um der Industrie mehr Zeit bei der Umsetzung zu geben. Diese Gesetze liefern wie so oft keine zufriedenstellenden Antworten. Man will uns glauben machen, dass sie Innovation und Wettbewerbsfähigkeit fördern.
4: KI ist längst nicht mehr Innovation, KI ist Sicherheitspolitik, KI ist Macht, KI ist Souveränität.
3: Die EU versucht mit der neuen Gesetzgebung einen regulatorischen Spagat. Zum einen will sie die Auswüchse der künstlichen Intelligenz stoppen, zum anderen die EU-Regulierung industrietauglicher und praxisnäher gestalten.
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2: Der Kauf von E-Autos, der wird wieder gefördert mit bis zu 6.000 Euro, allerdings nur für fabrikneue E-Autos. Dafür sind gebrauchte Elektrowagen aktuell recht preiswert zu bekommen. Lohnt sich also vielleicht gerade jetzt der Umstieg vom alten Verbrenner auf ein gebrauchtes E-Auto? Jörg Pfuhl hat sich umgehört und dabei unter anderem mit einer Dame gesprochen, die sich genau dafür interessiert.
5: Der alte VW von Karl Lauterpolter muss demnächst zum TÜV. Nach 11 Jahren hat das Auto 130.000 Kilometer runter. Und beim Termin in der Werkstatt wird schnell klar.
6: Reifen, Inspektion, eine Bremse vorne, die Bremsschläuche hinten, vielleicht noch dieses Motor- und Getriebelager. Also bei 2.500 bis 3.000 Euro würde ich jetzt auf jeden Fall schon mal denken, werden hier reinfließen.
5: Natürlich fragt sich Carlotta, lohnt das noch? Oder wäre jetzt die Zeit zum Umstieg auf ein E-Auto, am besten preisgünstig? Laut mobile.de ist die Nachfrage nach gebrauchten E-Autos im März um 66% gestiegen. Aktuell hohe Spritkosten, das spricht natürlich für den Umstieg auf Elektro, aber auch als Secondhand? Unbedingt, rät Claudius Mainz, Redakteur bei Automotorsport, gerade jetzt.
7: Die Preise sind tatsächlich sehr niedrig für gebrauchte Elektroautos im Moment. Das liegt daran, dass wir vor ein paar Jahren die erste Elektroautokaufprämie hatten. Da wurden Autos in den Markt gedrückt mit einer hohen Subvention, meist im Leasing. Und diese Leasing-Rückläufer, die sind jetzt alle noch auf irgendwelchen Halden.
5: Statistisch kostet ein Elektroauto nach 3 Jahren nur noch die Hälfte. Der Preis sinkt schneller als bei Verbrennern. Und zwar trotz der langen Garantie, die die Hersteller auf den Akku geben. Von einem Auto mit abgelaufener Akkugarantie rät Autojournalist Mainz allerdings ab.
7: Wenn man sich überlegt, dass so ein Akku zwischen 15% und 45% des Fahrzeugwertes ausmacht, und wenn der ganz kaputt ist, dann kann man das Auto im Grunde wegschmeißen.
5: Ob das Auto lange Strecken gelaufen ist oder immer nur kurze Stadtfahrten wie etwa ein Taxi, ist Studien zufolge beim E-Auto gar nicht so wichtig. Entscheidend ist der sogenannte State of Health. Den zu checken kostet, etwa beim ADAC, TÜV oder DEKRA, um die 120 Euro. Im Schnitt haben E-Autos bis zu 12 Jahren Alter noch 95% State of Health, SOH. Das klingt allerdings besser, als es ist, sagt Andreas Schmitz, promovierter Ingenieur, auf YouTube besser bekannt als der Akkudoktor.
8: Man sagt so bis 70% SOH, dann ist es tatsächlich in der Regel so, dass man den Akku dann tauschen sollte langsam. Also da geht es dann so schon eher gegens Lebensende, das muss man wissen. Also nicht 0% State of Health ist das Ende, sondern eher so 70. Das ist ein bisschen gemein.
5: 3/4 aller Neuwagenkäufer entscheiden sich noch immer gegen ein E-Auto. Aber nicht aus Angst um den Akku, sagt Martin Endlein von der Deutsche Automobiltreuhand.
9: Kaufgrund Nummer 1 im letzten Jahr war eben, ich kann zu Hause laden. Und einer der Kaufgründe gegen ein Elektroauto war eben, ich kann zu Hause nicht laden.
5: Carlotta Polter könnte zu Hause laden. Die Werkstatt rät ihr trotzdem, ihrem alten Verbrenner noch eine Chance zu geben.
6: Lieber würde ich jetzt in dieses Auto noch mal 2.500 bis 3.000 Euro reinstecken, dann ist das wieder okay. Und für die nächsten, ich sag mal, 50.000 Kilometer kann man hier vermutlich ohne Schmerzen fahren.
5: Und das Preistief bei gebrauchten E-Autos sollte anhalten. Denn die aktuelle E-Auto-Prämie für Neufahrzeuge dürfte die Preise für Gebrauchte noch für ein paar Jahre drücken.
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2: Vor 50 Jahren hat mit Dagmar Berghoff zum ersten Mal eine Frau die Tagesschau moderiert. Mittlerweile sind Tagesschau-Moderatorinnen selbstverständlich. Doch wie steht es eigentlich um die Gleichstellung von Frauen im Journalismus heutzutage? Damit beschäftigt sich der Verein Pro Quote Medien, dem nun das Familienministerium die Förderung gestrichen hat. Meine WDR-Kollegin Julia Schöning hat mit Edith Heidkämpfer aus dem Vorstand von Pro Quote Medien gesprochen und sie gefragt, Dagmar Berghoff musste damals als Tagesschau-Sprecherin besonders gut sein. Würden Sie sagen, dass das bis heute auch in Frauen nachwirkt?
10: Ja, kann man einfach so sagen. Ja, und man muss sich ja vorstellen, damals, das war ja eine Situation, die Tagesschau war ja wirklich die Nachrichtensendung. Ist es natürlich immer noch, aber da hat ja ganz Deutschland drauf geguckt und wenn die sich jetzt einen Fehler erlaubt hätte, hätten alle dann drüber gelacht und hätten gesagt, typisch Frau. Und ich glaube, mit diesem Mindset, wir Frauen müssen dann doch mal ein paar Prozent besser sein als Männer, sind zumindest viele Frauen in den letzten Jahrzehnten in Journalismus gegangen oder auch in viele andere Berufe. Mhm. Und ich glaube, es haben viele Frauen immer noch im Hinterkopf, ob das noch so sein muss. Ich denke, für eine Gleichberechtigung müssten Frauen genauso gut und genauso schlecht sein dürfen wie Männer. Aber es ist halt eben noch nicht so ganz selbstverständlich. Daran sieht man das, finde ich.
11: Ja, und was wahrscheinlich Dagmar Berghoff auch damals noch nicht wusste, ist ja auch die Tatsache, dass sie dann für viele auch wirklich zu einem Vorbild geworden ist. Für Sie selbst, Frau Heidkämper, wie wichtig war es für Sie vielleicht auch als Frau damals, als Sie in den journalistischen Beruf eingetaucht sind, dass Sie da Vorbilder gesehen haben? Also auch Frauen, die vielleicht in Führungspositionen waren oder eben auch nicht.
10: Für mich war das schon auch wichtig. Also ich kann mich daran erinnern, dass ich dann als Jugendliche Tagesthemen gucken durfte und da war dann Sabine Christiansen eine der Großen oder Anne Will hatte das damals dann moderiert neben Uli Wittkart und anderen. Also das ist schon ein paar Jahrzehnte her, wie man hört. Aber das war natürlich schon ein Vorbild, dass wirklich Frauen da an der gleichen Stelle auch sichtbar sind und mit ihren klugen Köpfen Fragen gestellt haben, genauso wie Männer. Und dass das an der Stelle zumindest, wo es alternierend schon Positionen gab, es hat mal eine Frau und mal einen Mann moderiert, wochenweise abwechselnd. Da hat man ja schon eine Art von Gleichberechtigung gesehen. Ansonsten sah es ja damals im Journalismus noch ziemlich düster aus. Da waren ja lange nicht so viele Entscheiderinnen am Zug wie Entscheider. Und das aus dem Grund hat sich ja dann damals, also damals nicht, aber dann 2012 ProQuote Medien gegründet.
11: Genau, und Sie, das ist eigentlich dann eine Gruppe von vielen Journalistinnen gewesen, vom Spiegel oder auch von Ihnen, die sich so ein bisschen an so einem Stammtisch getroffen haben und dann irgendwann gedacht haben, komisch, wir sehen zwar Anne Will in den Tagesthemen, aber sonst gibt's nicht ganz so viele Frauen. Und dann haben Sie angefangen durchzuzählen mal. Kann ich mir das so vorstellen? Sie haben angefangen einfach zu zählen, wo sind Frauen in Führungspositionen sichtbar, wo sind sie es nicht?
10: Wir haben uns wirklich alle paar Wochen getroffen und haben so gedacht, schon ein bisschen doof, es ist schon wieder Kollege X, hat schon wieder eine Führungsposition bekommen, ich war doch eigentlich genauso gut, sagten dann die Kolleginnen vom Spiegel und gerade beim Spiegel sah es ja damals sehr düster aus, da gab es ja kaum Frauen weiter oben und es gab ja richtig diese Netzwerke nur bei Männern und dann haben wir uns irgendwie viel unterhalten und haben gedacht, da müssen wir irgendwas tun. Wir müssen erstmal einen Brief schreiben, haben einen großen Brief geschrieben an die überwiegenden Chefredakteure in Deutschland. Den haben dann auch mehrere tausend Menschen unterzeichnet, Frauen und Männer, dass wir einfach gesagt haben, es muss mehr Gleichberechtigung auch in den Journalismus. Einfach aus dem Grund, um auch mehr Perspektiven reinzubringen, um nicht nur eine männliche Perspektive eines bestimmten Alters in die Themenfindung auch reinzubringen, sondern es einfach diverser auch schon aufzustellen, wo damals noch keiner von Diversität in dem Sinne gesprochen hat, sondern einfach von Gleichberechtigung von Frauen und Männern. Und dann haben wir irgendwie gesagt, wir gründen einen Verein und ja, dann relativ schnell wollten wir einfach sichtbar machen, wie sieht's denn aus? Wie viele sind denn wirklich an welcher Position? Und dann dachten wir uns so, naja, gut, wir zählen, hieß es immer, können Männer besonders gut. Ich denke, Frauen können genauso gut zählen. Und also schlagen wir sie mit ihren Mitteln, versuchen so eine kleine Konkurrenzsituation raufzumachen und zählen große Zeitungen und Zeitschriften. Damals fing online schon so ein bisschen an natürlich und haben uns da ja 8 bis 9 erstmal rausgesucht. Also zum Beispiel Süddeutsche Zeitung, Die Zeit, Der Spiegel, Bild, FAZ, Fokus, Die Welt und so weiter. Und haben dann gedacht, okay, wir zählen die jedes halbe Jahr und gucken einfach, wie entwickelt sich das in den Führungspositionen von ganz oben bis auf 3, 4, 5 Etagen runter, bis zur stellvertretenden Abteilungsleitung und Redaktionsleitung. Und da konnten wir sehen, puh, also 2012 sah es echt ziemlich düster aus und es waren wirklich nicht sehr viele Frauen in Leitungspositionen. Der Durchschnitt war ungefähr bei 12-13%. Also es war wirklich echt übel.
11: Ich hatte auch nochmal gelesen, zum Beispiel bei der Süddeutschen Zeitung, die Sie angesprochen haben, da waren es am Anfang nicht mehr 5% in den Führungspositionen. Mhm. Jetzt kann man aber sagen, dass zum Beispiel bei der SZ sind es heute 50%. Das ist ja eigentlich genau das, was Sie auch erreichen wollen. Ist Ihre Arbeit dann damit jetzt, hat sich die erledigt? Weil ist alles super jetzt im Jahr 2026?
10: könnte man sagen. Also es gibt natürlich immer so tolle Einzelfälle. Also was heißt Einzelfälle? Wir müssen schon sagen, es hat sich schon echt unglaublich viel getan in den letzten Jahren, also seit 2012. Wenn man mal überlegt, also wir sind damals angetreten bei ProQuote Medien und wollten 30% Frauen in Führung als unser Ziel erstmal haben. Und aus heutiger Sicht würde man sagen, oh, seid ihr völlig irre gewesen. Warum wolltet ihr 30% Frauen? Warum nicht 50? Ich meine, es ist unvorstellbar aus heutiger Sicht. Und ich denke, allein das zeigt schon ein bisschen diesen Shift, was sich schon wirklich auch getan hat in den letzten Jahren und seit 2012, das sind jetzt gerade 14 Jahre her, dass wir als kleiner Verein wirklich gedacht haben, ja, 30% ist schon mal ganz gut und dann geht das von alleine. Es geht aber nicht von alleine. Natürlich gibt es so tolle Beispiele wie die SZ von 5% auf 50% oder auch viele andere wie die Zeit, der Spiegel, die haben wirklich, der Stern, die haben wirklich sehr, sehr viel mehr Frauen in Führungspositionen bekommen. Mhm. Andere hingegen wie Fokus, Welt oder FAZ dümpeln auf den hinteren Plätzen immer unserer Zählung herum und da merkt man, die haben das einfach auch nicht so als Unternehmensziel sich gesetzt, wirklich gleichberechtigte Frauen in die Führung auch zu setzen. Und die schneiden dann eher schlecht ab. Und was ich sagen wollte, dass man sagt, es ist ein Selbstgänger und geht von alleine, das können wir auf keinen Fall sagen. Also wir waren im Jahr 2017 als ProQuote Medien, hatten wir eine große Mitgliederversammlung und haben gesagt, okay, jetzt sind ungefähr 30% Frauen in Führung bei diesen großen Medienhäusern, auf die wir halbjährlich gucken. Ne, wir machen ja sonst auch noch Studien, wo wir uns auch um den Rundfunk und um andere Medien kümmern. Aber sagten dann 2017, wollen wir aufhören. Also wir hatten uns versprochen, der Verein löst sich auf, wenn wir unsere Ziele erreicht haben. Mhm. Und dann haben wir gesagt, wir sind doch nicht blöd. Wir machen weiter. Es müssen einfach 50% Frauen an der Macht sein, weil sonst gibt es keine echte Gleichberechtigung. Wir sind die Hälfte, wir wollen die Hälfte. Ja. Und die ist noch lange nicht erreicht.
11: Genau, die ist also nicht erreicht. Heute noch nicht. Und seit 2023 stagniert auch wieder so ein bisschen. Oder man kann sagen, sinkt zum Teil auch der Anteil an Chefinnen wieder. Woran machen Sie das fest? Warum ist das so?
10: Ja, wir sehen das in unseren Zahlen. Ne? Seit 2023 sinkt der Durchschnittsanteil. Also wir waren bei knapp 40%. Jetzt ist unsere Halbjahreszahlung, sind die Zahlen auf 37% gesunken. Und das ist schon, erstmal dramatisch, würde ich sagen, weil es zeigt, dass es kein Selbstläufer ist. Wir haben das Gefühl, das hat mit dem gesellschaftlichen Backlash, der so oft beschworen wird, zu tun, dass einfach solche Dinge wie Gleichberechtigung, gesellschaftliche Vielfalt nicht mehr so im Fokus sind und einfach nicht mehr so die Dringlichkeit des Ganzen gesehen wird, weil natürlich auch, wir sehen das alle, in der Weltpolitik viel, viel los ist, sehr viele andere Probleme auch da sind. Aber das ist ja kein Argument zu sagen, okay, wir wollen keine Gleichberechtigung mehr oder es sollte nicht selbstverständlich sein, dass Frauen die gleichen Rechte und auch die gleiche Macht haben wie Männer. Also das sehen wir mit großer Sorge.
11: Sie sehen das mit großer Sorge, vor allem auch mit Blick jetzt auf Ihren Verein ProQuote Medien, denn genau in dieser Zeit, wo wir den gesellschaftlichen Backlash haben und wo auch die Zahl stagniert wieder, der durchschnittlichen Anteil an Chefinnen, Ihnen auch die Fördergelder gestrichen wurden. Und das, obwohl das Bundesfamilienministerium ja immer sagt, die Gleichstellung von Frauen und Männern ist ein zentrales Anliegen. Es wurde begründet aus fachliche Beweggründe haben dazu geführt, dass Sie diese Fördergelder nicht mehr bekommen. Was bedeutet das für Sie und Ihren Verein?
10: Das ist für uns wirklich dramatisch, muss man sagen, weil wir natürlich neben unseren Zählungen sehr viel aufgebaut haben. Also wir haben Konferenzen, die wir zweimal im Jahr organisiert haben, unsere ProQuote-Camps. Wir haben Studien, die in die Tiefe gehen und zum Beispiel auch den öffentlich-rechtlichen Rundfunk und privaten Rundfunk analysiert haben und da gucken, wie sieht es da mit den Zahlen aus, welche Dinge erschweren es überhaupt Frauen, in höhere Positionen zu kommen. Qualitative und quantitative Studien haben wir durchgeführt und dafür haben wir natürlich Projektgelder bekommen und das können wir jetzt nicht mehr machen. Und es gibt an der Stelle keinen anderen Verein oder keine andere Organisation, die überhaupt diese Zahlen erhebt. Und das heißt, es fällt komplett weg. Uns als Verein gibt es natürlich trotzdem. Uns gab es auch vorher, bevor wir diese Förderung bekommen hatten. Also wir hatten dreimal nacheinander Fördergelder bekommen für diese bestimmten Projekte. Aber es trifft uns natürlich total hart und ist uns auch total unverständlich, weil, ja, wie Sie schon sagen, es wird immer gesagt, Frau Prien sagt auch immer, ja, es muss Gleichstellung gefördert werden. Und dann kürzt man uns aus für uns unverständlichen Gründen die Gelder.
2: Sagt Edith Heidkemper, Vorstand Pro Quote Medien, im Gespräch mit meiner WDR-Kollegin Julia Schöning.
1: Standpunkte.
2: Der Westen wittert Morgenluft im Ukraine-Krieg. Auf dem G7-Gipfel in Evian waren sich alle einig, die Ukraine steht aktuell besser da als je zuvor in den knapp 4,5 Kriegsjahren und der Druck auf Russland müsse erhöht werden. Unser Gastautor heute ist Ulrich Schönborn, Chefredakteur der Nordwest-Mediengruppe in Oldenburg. Er warnt, die Einschätzung am Rande des Treffens, Russland könne kriegsmüde sein, ist mit Vorsicht zu genießen.
12: Putin zeigt bei seinem erklärten Ziel, zumindest den gesamten Donbass zu erobern und eine NATO-Mitgliedschaft der Ukraine zu verhindern, keinerlei Kompromissbereitschaft. Doch Putin hat zunehmend Schwierigkeiten zu erklären, warum er nicht weiterkommt. Die Einigkeit auf dem G7-Gipfel, den Druck auf den Aggressor in Moskau weiter zu erhöhen, bringt ihn in Zugzwang. Der Krieg hat sich verändert und offenbart russische Schwächen. Die Ukraine setzt mit Drohnenattacken auf die stolzen Städte Moskau und St. Petersburg mehr als Nadelstiche. Jeder dieser Angriffe offenbart Defizite im russischen Abwehrsystem und trägt den Schrecken des Krieges ins Zentrum der russischen Aufmerksamkeit. Bislang hat die russische Regierung alles versucht, die sogenannte militärische Spezialoperation aus dem Alltag der Bevölkerung herauszuhalten. Doch das wird angesichts ukrainischer Schläge weit jenseits der Front und spürbarer Folgen der Sanktionen immer schwieriger. Es wird leider keinen schnellen Frieden in der Ukraine geben. Doch die russische Übermacht bröckelt. Lange konnte Russland auf Zeit spielen. Nun läuft Putin die Zeit davon, seine Kriegsziele zu erreichen. Die Sorgen seiner Bevölkerung angesichts ukrainischer Drohnenattacken, steigender Preise und fehlender Perspektiven für ein Ende des verlustreichen Krieges könnten dabei zu seiner Achillesferse werden.
2: Ein Kommentar von Ulrich Schönborn. Frank Capellan vom Deutschlandfunk meint, die Europäer brauchen Einigkeit und Donald Trump.
13: Alles steht und fällt einmal mehr mit dem amerikanischen Präsidenten. Donald Trump dominiert diesen Gipfel erneut. Sein Deal mit den Iranern, dessen Details er selbst noch nicht so richtig zu kennen scheint, gibt ihm Oberwasser. Russland sollte ein Abkommen mit der Ukraine schließen, fordert er nach dem Treffen mit Volodymyr Zelensky. Prompt macht in Evian das Wort von einer neuen Tonalität gegenüber Moskau die Runde. Die G7-Staaten sprechen erstmals wieder mit einer Stimme, wollen den Druck auf Putin auch mit neuen Sanktionen erhöhen. Die Verteidigungsbemühungen der Ukraine zeigen Erfolg. Die lange von Ungarn blockierte Freigabe eines zinslosen 90 Milliarden Euro Kredits für Kiew zeigt Wirkung. Die wirtschaftliche Situation in Russland verschlechtert sich weiter. All das weckt Hoffnungen, Putin endlich ernsthaft an den Verhandlungstisch zwingen zu können. Europa könnte dabei die Chance erhalten, nicht am Katzentisch zu sitzen, wenn es denn endlich mal mit einer Stimme sprechen würde.
2: Die Meinung von Frank Capellan. Der Standard aus Österreich befürchtet, dass die Widerstandsfähigkeit der Ukraine Putin umso gefährlicher macht.
14: Der Drohnenangriff auf die Kiewer Mariä-Entschlafenskathedrale lässt Schlimmes befürchten. Eine Attacke auf dieses Heiligtum der Orthodoxie war zuvor sogar den wütendsten Kriegstreibern in Moskau zu steil gewesen. Dass die Kirche trotzdem in Flammen stand, legt nahe, dass auch Putin selbst nicht mehr an den großen Sieg glaubt und auf pure Zerstörung setzt. Der Westen täte deshalb gut daran, die Ukraine gerade jetzt noch stärker als bisher zu unterstützen. Nicht mit Worten, sondern mit Flugabwehrmunition.
2: Das waren die Standpunkte, zusammengestellt von Martin Seiler.
1: Kultur.
2: Kaum eine junge Popkünstlerin prägt ihre Generation derzeit so sehr wie Olivia Rodrigo. Die US-Amerikanerin, die füllt Stadien, die dominiert Streaming-Charts und sie hat vergangene Woche ihr neues drittes Album veröffentlicht. You Seem Pretty Sad for a Girl So in Love, der Name, und auffällig dabei ist der Einfluss der Band The Cure, der weit über eine bloße Inspiration hinauszugehen scheint. Christoph Möller hat sich das Album angehört.
15: Eine Referenz an The Cure gibt es gleich im dritten Satz, den Olivia Rodrigo auf diesem Album singt.
16: You know all the words to Just Like Heaven, and I know why he wrote them.
15: Du kennst Just Like Heaven auswendig, singt sie. Und ich weiß, warum Robert Smith den Text genau so geschrieben hat. Das kann nur wahr sein, denn Rodrigo und Smith scheint eine Freundschaft zu verbinden. Vergangenes Jahr haben sie Just Like Heaven zusammen beim Glastonbury Festival gesungen.

Duett bringen die beiden ganz unterschiedliche Generationen von Popfans zusammen. Die New Wave-Ästhetik von The Cure hat Rodrigo ganz offensichtlich beeindruckt für ihr neues Album You Seem Pretty Sad for a Girl So in Love. In diesem Song zum Beispiel singt Rodrigo zu Sounds, die stark an The Cure erinnern, den für das Album wichtigen Satz: Man sagt, die moderne Liebe sei ein grausames Unterfangen. Und dann taucht Robert Smith, der Rodrigos Großvater sein könnte, schon wieder auf. Im Song What's Wrong With Me singen die beiden über das Gefühl nach einer Trennung. Ich kann nicht essen, ich kann nicht schlafen, ich komme nicht aus dem Bett. 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

leidenschaftlich über das Leiden zu singen. Das können Smith und Rodrigo gut. Auf ihrem dritten Album singt die Popmusikerin zwar vor allem und mal wieder über die Höhen und Tiefen von Liebesbeziehungen, sie fällt dabei aber nie in ein Klischee. Die moderne Liebe, ein grausames Unterfangen, fuck you, singt Rodrigo, die Romantik noch nicht aufgegeben hat und eh alles aus dem Weg räumt, was sie nervt.

Fast jede Zeile auf You seem pretty sad for a girl so in love ist interessant. Kaum etwas ist langweilig, nichts wirkt willkürlich. Rodrigo navigiert durch Trauer und Euphorie mit der ganzen Palette des Pop. Mit rotzigem Pop-Punk der 2000er Jahre oder existenziellem New Wave von The Cure. Natürlich geht es bei ihr immer noch um den großen Erfolg. Rodrigo geht hier kein echtes Risiko ein. Doch sie verschiebt die Grenze, was in der ersten Liga des Pop ästhetisch auch noch möglich ist.

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1: Um 5 Uhr mit Wolfgang Berger. Im Bemühen um ein Ende des Ukraine-Krieges wollen die G7-Staaten den Druck auf Russland erhöhen. Beim Gipfel in Evian wurden demnach schärfere Sanktionen bei Öl und Gas und neue Waffenlieferungen an die Ukraine vereinbart. Aus Evian, Katrin Schmid.
2: Das Ganze eben vor dem Hintergrund, das wurde nochmal explizit gesagt in Evian, dass man die Ukraine jetzt wirklich in einer deutlich besseren Position sieht mit ihren militärischen Fähigkeiten und damit, dass sie Gebiete zurückerobert hat. Die Dynamik des Krieges habe sich geändert, heißt es hier von vielen G7-Oberhäuptern. Sprich, man sieht ein Momentum gekommen, will Russland in Verhandlungen drängen, auch US-Präsident Trump, das ist natürlich entscheidend, will das, hat er gesagt. Und die Europäer, die dürften, so scheint es, in einem solchen Fall eine zumindest stärkere Rolle spielen, als das bisher der Fall war.
1: Das Europaparlament stimmt heute über gelockerte Regeln für den Einsatz von Gentechnik ab. Produkte aus bestimmten gentechnisch veränderten Pflanzen sollen im Supermarkt demnach keine Kennzeichnung mehr tragen müssen. Umweltprüfungen vor der Zulassung sollen wegfallen. Kritiker warnen, dass sich genmanipulierte Pflanzen durch Wind auch auf anderen Äckern verbreiten. Befürworter erhoffen sich dadurch neue Sorten, die besser mit Dürren zurechtkommen oder weniger Dünger brauchen. Im Fall des in Göttingen angeschossenen Polizisten hat sich ein 16-jähriger Tatverdächtiger gestellt. Nach ihm wurde europaweit gefahndet. Aus Göttingen Jan Fragel.
3: Der 16-Jährige kam nicht allein zur Polizei. Ein Rechtsanwalt begleitete den Jugendlichen, der in Göttingen lebt. Polizei und Staatsanwaltschaft halten ihn für dringend tatverdächtig. Er soll am vergangenen Samstag gleich mehrere Schüsse abgegeben haben. Ein Projektil soll den Polizisten getroffen und schwer verletzt haben. Auslöser war ein heftiger Streit zwischen zwei Großfamilien in Göttingen. Beide Familien stammen aus dem Kosovo und sind bereits häufiger polizeilich aufgefallen. Zu Details, auch zum Motiv des Tatverdächtigen, sagen die Ermittler bislang nur wenig.
1: Bei der Fußball-WM hat Norwegen mit 4:1 gegen den Irak gewonnen. Top-Stürmer Erling Haaland traf doppelt. Auch Mitfavorit Frankreich ist mit einem Sieg ins Turnier gestartet. Beim 3:1 gegen den Senegal war Kapitän Kylian Mbappé mit 2 Toren der entscheidende Mann. Das Spiel zwischen Titelverteidiger Argentinien und Algerien endete soeben mit 3:0. Alle 3 Tore für den Weltmeister erzielte Superstar Lionel Messi. Damit ist der Argentinier zusammen mit Miroslav Klose WM-Rekordtorschütze mit jetzt 16 Treffern. Das waren die Nachrichten. Das Wetter in Deutschland. Tagsüber gebietsweise freundlich, auch dichtere Wolken, Schauer und selten Gewitter. Höchstwerte 18 Grad auf den Ostseeinseln bis 32 Grad am Kaiserstuhl. Am Donnerstag heiter im Nordosten und den Bergen Schauer oder Gewitter 20 bis 36 Grad. Freitag anfangs freundlich, später Schauer und teils starke Gewitter. Es ist 5.03 Uhr.
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4: Wir schauen auf die Straßen, beginnen mit der A1 Hamburg Richtung Lübeck. Die ist zwischen Kreuz Bargteheide und Bad Oldesloe wegen Fahrbahnerneuerungen weiterhin gesperrt. Die A4 Erfurt Richtung Kirchheimer Dreieck ist zwischen Friedewald und Bad Hersfeld wegen eines defekten LKWs noch bis 6 Uhr, also eine knappe Stunde, gesperrt. Die A9 Berlin Richtung Halle-Leipzig ist zwischen Kleinmarzens und Köselitz wegen eines defekten Schwertransports aktuell gesperrt. Ebenfalls die A9 Berlin Richtung Halle-Leipzig, die ist zwischen Kleinmarzens und Coswig gesperrt. Dann die A10 westlicher Berliner Ring Richtung Dreieck Werder, die ist zwischen Potsdam-Nord und Leest noch bis 6 Uhr gesperrt. Dann die A39 Braunschweig Richtung Wolfsburg, die ist zwischen Kreuz Wolfsburg-Königslutter und Flechtorf wegen Reinigungsarbeiten gesperrt. Der Blick auf die A40 Duisburg-Essen, die ist zwischen Mülheim-Winkhausen und Mülheim-Heißen in beiden Richtungen noch bis nächsten Montag gesperrt. Die A57 Krefeld Richtung Nimwegen ist zwischen Krefeld-Gartenstadt und Mörs-Kapellen nach einem Unfall gesperrt. Und als letztes noch die A71 Erfurt Richtung Schweinfurt, die ist zwischen Oberhof und Suhl-Zellermeles wegen Wartungsarbeiten im Tunnel Hochwald ebenfalls noch eine knappe Stunde bis 6 Uhr gesperrt. Das war's, kommen Sie gut in diesen Tag.
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4: Und die kommt vom Norddeutschen Rundfunk aus Hamburg. Ich bin Max Seib. Guten Morgen. Zu Beginn dieser Stunde schauen wir auf die Ukraine, denn Anfang der Woche haben die Beitrittsverhandlungen mit der EU offiziell begonnen. Ein lang ersehnter Schritt für das Land, allerdings noch mitten im Kriegsalltag, denn nach wie vor muss sich die Ukraine gegen schwere Angriffe aus Moskau verteidigen. Dabei ist der Krieg längst nicht das einzige Fragezeichen bei diesen Verhandlungen. Auch Fragen, wie es mit der Korruption im Land aussieht und ob das Rechtssystem EU-Standards entspricht, werden darüber entscheiden, ob und wann die Ukraine tatsächlich Teil der Europäischen Union wird. Wie laufen diese Verhandlungen? Worauf kommt es jetzt an? Diese Fragen beantwortet uns unser EU-Korrespondent Thomas Spickhofen.
5: Von einem Megamontag für die Erweiterung der Europäischen Union spricht die zuständige Kommissarin Marta Kos.
6: It is a mega Monday for me.
5: Mega Montag, nicht nur, weil nun die Beitrittsgespräche für die Ukraine und Moldau begonnen haben, sondern auch, weil Montenegro zwei Verhandlungskapitel abgeschlossen hat. Das Land will schon 2028 der Union beitreten. Für die Ukraine wird es dagegen noch einige Zeit dauern und doch viele Jahre schneller gehen als bei allen anderen Kandidaten. Im Februar 2022 hat Kiew die Aufnahme in die EU beantragt, kurz nach dem russischen Überfall. 4 Jahre später erkennen wir an, welchen Fortschritt die Ukraine bei den Reformen bereits gemacht hat, inmitten eines grauenhaften Krieges, sagt Kos.
6: We are now formally recognizing the reform progress Ukraine has made over the past years.
5: Den Beginn der Verhandlungen hatte Ungarn über lange Zeit blockiert. Das hat sich erst mit dem Machtwechsel in Budapest im vergangenen Monat geändert. Die Verhandlungen sind in 35 einzelne Themenfelder unterteilt, die zu 6 Paketen zusammengeschnürt werden, sogenannten Clustern. Im ersten Cluster geht es unter anderem um das Justizsystem und den Schutz von Grundwerten. Später folgen zum Beispiel die Regeln für den Binnenmarkt, für Wettbewerbsfähigkeit und Nachhaltigkeit, für die Landwirtschaft und die Außenpolitik. Der ganze Prozess ist schon sehr kompliziert, kritisiert die österreichische Außenministerin Beate Meinl-Reisinger.
7: Er ist sehr lang, er ist sehr bürokratisch und er hat unendlich viele Stellen, an denen es einstimmige Beschlüsse braucht. Das halte ich nicht für klug.
5: Um der kriegsgebeutelten Ukraine eine konkrete Perspektive zu geben, hat Bundeskanzler Merz als Zwischenschritt einen Sonderstatus vorgeschlagen, mit Sitz in der Kommission, im Parlament und am Tisch der Regierungschefs, aber ohne Stimmrecht. Dafür will er auch beim EU-Gipfel Ende der Woche werben. Andere dagegen warnen davor, den vollen Beitritt der Ukraine dabei aus den Augen zu verlieren. Es sollte eigentlich keine Sonderbehandlung geben, sagt die schwedische Außenministerin Maria Sittangard. Es sei im eigenen Interesse der EU und der beste Weg zum Frieden, wenn die Ukraine Teil der Union wird.
8: There is not supposed to be any special treatment, but it is in our interest and it is the best way to achieve peace, to make sure that Ukraine can become part of the EU.
5: Bis zum Sommer sollte der Rat auch die anderen Verhandlungspakete auf den Weg geben, fordert Erweiterungskommissarin Marta Kos. Und dann?
6: And then we could have a terrific Tuesday. In July.
5: Dann können wir im Juli auch einen dollen Dienstag haben.
4: In der EU versucht man sich also an Wochentagen der Superlative. Klar ist, die Ukraine bekommt nicht nur durch den Start der Beitrittsverhandlungen mit der EU Rückenwind, auch im Krieg mit Russland hat sich die Lage zumindest ein Stück weit verändert. Denn mittlerweile treffen ukrainische Drohnen Ziele tief im russischen Staatsgebiet, ganz besonders Ölraffinerien. Zeigt das Wirkung in Russland und bei Kremlchef Putin? Darüber hat mein Kollege Johannes Döbbelt vom WDR mit der ukrainischen Politikanalystin Oksana Huss gesprochen. Sie arbeitet derzeit am NATO Defense College in Rom. Wo steht die Ukraine aus Ihrer Sicht, 4,5 Jahre nach Beginn des Krieges?
9: Seit Anfang Juni zählen wir, dass dieser russische Angriffskrieg gegen die Ukraine bereits länger dauert als der Erste Weltkrieg. Beide Länder sind erschöpft. Russland greift die Ukraine massiv an. Und es ist nicht nur an der Frontlinie, sondern vor allem auch im Hinterland. Wir sehen, dass die Angriffe durch Drohnen und Marschflugkörper zunehmen. Aber auch inhaltlich sehen wir vor allem im letzten Angriff von dem 14. Juni auf den 15., dass die Kulturstädte in der Ukraine angegriffen waren. Also solche wie
10: das Höhlenkloster.
9: Genau, aber nicht nur der, sondern auch Dovzhenko Filmproduktion in Kiew, Haus der Orgelmusik in Dnipro, in Kharkiv das Kunstmuseum. Also das war tatsächlich in mehreren Städten als Systemangriff auf die Kultur.
10: Aber gibt es in den letzten Wochen vielleicht sogar schon sowas wie auch eine Wende im Kriegsverlauf, wenn wir auf diese verschiedenen Angriffe schauen, die die Ukrainer ja in Russland gemacht haben, zum Beispiel eben auf Industrieanlagen, auf die Ölinfrastruktur, auf der Krim wird das Benzin knapp. Wie bewerten Sie das?
9: Wir sehen Wende an der Frontlinie durch die Todeszone, die die Ukraine durch systematischen Ausbau von Drohnen erweitert hat. Das bedeutet, dass die Frontlinie kaum sich bewegen kann. Nur an wenigen Stellen wie Kostjantynivka zum Beispiel sehen wir etwas Bewegungen momentan. Dazu kommt aber diese Erschwerung von Lieferketten, die die Ukraine seit Monaten angestrebt hat. Und jetzt sehen wir die Ergebnisse. Also zum einen hat die Ukraine die Ölraffinerien systematisch angegriffen, aber zum anderen jetzt auch die Eisenbahn und die Lieferung. Und da sehen wir tatsächlich das Ergebnis. Dazu kommt, dass die russische Wirtschaft immer mehr von China abhängt. Das sagt auch Kiel-Institut. Die sprechen schon vom Endspiel der russischen Kriegswirtschaft. Und wir hoffen, dass das alles, diese internen Probleme Russlands, dazu herbeiführen, dass Russland bereit wird, an den Verhandlungstisch zu kommen.
10: Ja, im Moment sind die Verhandlungen ja noch ziemlich festgefahren. Der ukrainische Präsident Zelensky hat jetzt zum wiederholten Mal die Initiative ergriffen, hat nach eigenen Angaben Putin eingeladen, zum G7-Gipfel nach Evian zu kommen für Verhandlungen. Das habe Putin dann aber abgelehnt. Würden Sie sagen, trotzdem diese aktuelle ukrainische Stärke setzt Putin ein Stück weit weiter unter Druck, sodass er vielleicht dann doch verhandlungsbereiter werden könnte?
9: Diese Stärke setzt Russland definitiv unter Druck. Auch Putins Regime steht unter Druck. Es ist schwierig, mit Zahlen zu agieren in Bezug auf Wirtschaft, weil Russland viele Daten zugemacht hat und Methodologien verändert hat. Das ist schwierig, zuversichtlich zu sagen, was da tatsächlich stattfindet. Aber zumindest von den Assessments, wie die Eliten reagieren, dass einige zeigen die Unmut mit diesem Krieg. Da ist die Hoffnung abzuleiten, dass eventuell auch ein Regimewechsel herbeigeführt werden kann. Also damit mit diesem Gedanken oder mit dieser Rhetorik spielt Präsident Zelensky auch in seinen öffentlichen Reden. Und man sieht von der Ukraine und den Partnerländern einige Vorbereitungstreffen, wo man diskutiert, wenn, dann will man bereit sein, diese Verhandlungen sinnvoll und resultativ durchzuführen.
10: Sie haben aber vor kurzem auch an anderer Stelle mal gesagt, und das finde ich interessant, Russland kann sich ein Ende des Krieges gar nicht leisten. Wie meinen Sie das?
9: Das ist vor allem in Bezug auf Regime. Also dieser Krieg ist von einer imperialistischen Ambition Putins herbeigeführt. Also der sieht die Ukraine und vor allem Kiewer Rus als Quelle der Macht und Quelle von russischem Imperium. Und somit hängt auch historisch die Ukraine mit Russland zusammen in deren Idee. Und so will man dann die Ukraine als Vassalstaat sehen oder gar nicht auf der Mappe haben, damit Russland weiterhin als Imperium funktionieren kann. Und nun diese Idee, die baut auch auf die wirtschaftliche Stärke Russlands und militärische Macht, die wir momentan am Scheitern sehen. Und dann ist die Frage, ob die russischen Eliten weiterhin das mittragen wollen und die Gesellschaft so viel Kraft mitbringen kann, dass sie diesen imperialistischen Krieg mitführen können.
10: Wie kann es dann ja trotzdem gehen? Wie kann man zu einem Ende des Krieges, zu weiteren Verhandlungen kommen? Wie sehen Sie da vor allem die Rolle Europas?
9: Die Idee ist, in Russland so viele interne Probleme zu schaffen, dass sie keine Kapazitäten haben, draußen anzugreifen, weiterhin den Krieg gegen die Ukraine zu führen oder die NATO-Staaten anzugreifen. Und somit ist auch diese Schwächung von der Wirtschaft, von der militärischen Macht, aber auch in der Gesellschaft. Also es ist zu sehen, ob Putin darauf greift, dass er eine weitreichende Pflichtmobilisierung ausruft. Man geht davon aus, dass das ihn politisch auch schwächen wird. Also Das sind alles offene Fragen, aber der Westen hat da Möglichkeit, durch die Sanktionen den Druck weiterhin auszuüben und vor allem diese Sanktionen glaubwürdig zu machen, weil wir sehen immer noch sehr viele Schlupflöcher, sei es Ankauf von Flüssiggas oder wir sehen diesen Gedanken, dass die Wirtschaft separat von Sicherheit funktioniert. Und das kann nicht sein, weil viele Wirtschaftsverbindungen an Russland daran enden, dass die Teile aus den westlichen Partnerstaaten der Ukraine in diesen ballistischen Raketen landen. Und das müssen wir kohärenter sehen.
4: Sagt Oksana Hus, ukrainische Politikanalystin, über die Erfolge der Ukraine und Aussichten auf eine Verhandlungslösung. Und wir schauen jetzt auf die Wettervorhersage für Deutschland an diesem Mittwoch, den 17. Juni. Heute im Nordwesten heiter bis sonnig und trocken, sonst teils stark bewölkt und auch mit schauerartigem Regen, vor allem im Nordwesten und Norden Deutschlands. In Bayern sind später vereinzelt auch Gewitter möglich. Die Höchstwerte im Norden 18 bis 23 Grad, sonst 24 bis 30 Grad, den Oberrhein entlang sogar bis zu 33 Grad. Und jetzt blicken wir noch auf einige aktuelle Temperaturen in Deutschland. In Bremen sind es zurzeit 9 Grad, in Frankfurt am Main 16 Grad, in Hannover 10 Grad, in Köln 16 Grad, in Leipzig 13 Grad und Stuttgart meldet aktuell 9 Grad. Soweit der Blick auf die aktuellen Temperaturen und die Wettervorhersage für heute.
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4: Gestern Abend hat es vor der deutschen Botschaft in Warschau eine Demonstration gegeben. Der Protest richtete sich gegen Deutschland, gegen die Bundesrepublik. Und das am Abend vor einem Jahrestag, denn heute vor 35 Jahren wurde der deutsch-polnische Nachbarschaftsvertrag unterzeichnet. Gerade in rechten Kreisen ist Deutschland ein Feindbild, eine zentrale Forderung, Reparationszahlungen in Billionenhöhe für den Terror der Nazis. Aus Warschau, Paulina Milling.
11: Gestapo! Sie halten polnische Fahnen hoch und Holzkreuze und protestieren lautstark, direkt vor der deutschen Botschaft in Warschau. Gestapo! Zu dieser Demo hat Leiter von TV Republika aufgerufen, einem rechtspopulistischen Sender in Polen. Wenige Stunden zuvor hatte sein Sender gestreamt, wie in Berlin rechte Aktivisten von der Polizei festgenommen wurden. Sie wollten am Gedenkstein für die polnischen Opfer des Nationalsozialismus ein Holzkreuz aufstellen und an sie erinnern. Die Aktion wohl nicht im Voraus angemeldet. Videos zeigen, dass die Polizei in Ruhe versucht hat, die Lage zu klären. Doch als sich die Gruppe offenbar uneinsichtig zeigte, griff sie durch. Die Bilder der Festnahmen treiben noch am selben Tag Protestierende vor die deutsche Botschaft. Mehrere Dutzend Menschen, vielleicht sogar einige Hunderte. Sie reden von Reparationen, die Polen für Nazi-Verbrechen von Deutschland erhalten soll. Andrzej, ein Teilnehmer der Demo. Sie haben unser Land verwüstet, fast die gesamte Elite ausgelöscht und das war's. Diese Verluste werden uns noch Jahrzehnte begleiten. Deutschland sollte nicht als unabhängiger Staat existieren. Jeder Deutsche, der Reparationen ablehnt, sollte auf Knien zu uns kriechen. Es tut mir leid, dass ich das so sagen muss. Rechtsextreme und Rechtskonservative versuchen damit Stimmung gegen Deutschland zu schüren. Es ist aber auch ein Thema, das nicht nur Rechte in Polen beschäftigt. Deutschland lehnt Reparationsforderungen ab, zeitweilig waren aber Entschädigungen an Überlebende im Gespräch. Schätzungen zufolge geht es um 40.000 bis 50.000 Menschen. Doch zu konkreten Vorschlägen oder gar Zahlungen von deutscher Seite ist es bisher nicht gekommen. Łukasz Jasiński vom Polnischen Institut für internationale Angelegenheiten. Wenn Deutschland solche Zahlungen leisten würde, wäre das nicht nur materielle Hilfe. Für die Menschen, deren Gesundheit ruiniert ist, die im hohen Alter sind und oft in schwierigen finanziellen Verhältnissen leben. Es wäre auch eine Anerkennung des polnischen Leids und der polnischen Opfer. Ob rechte Kreise sich damit zufrieden geben würden, bleibt unklar. Solche Vorfälle wie die Demo vor der deutschen Botschaft in Warschau zeigen, wie schnell sich die Stimmung aufheizen kann. Dabei läuft einiges zwischen den Ländern gut. Łukasz Jasiński. Ich denke insbesondere an die Grenzregionen, Verbände aller Art, an die Euro-Regionen. Sie sind in Wahrheit sehr, sehr wichtig. Die deutsch-polnischen Beziehungen sind schlichtweg gute nachbarschaftliche Beziehungen. Doch auch da gibt es Verstimmungen, wegen der Grenzkontrollen. Sie sorgen in Polen für Unverständnis, denn es kommen auf dieser Route inzwischen kaum illegale Migranten. Wenigstens in einem Bereich läuft es reibungslos, in der Wirtschaft. Das Handelsvolumen wächst. Im vergangenen Jahr betrug es laut der deutsch-polnischen Handelskammer 180 Milliarden Euro, fast genauso viel wie mit Frankreich. Doch den Stellenwert, den die westlichen Partner wie Frankreich für Deutschland haben, hat Polen wohl noch nicht erreicht. Łukasz Jasiński vom Polnischen Institut für internationale Angelegenheiten sagt, deutsche Politiker lobten zwar, wie sich Polen entwickelt hat, aber... In der Praxis, wenn es um strategische Entscheidungen geht, ist ihr erster Impuls, sich mit Paris, vielleicht auch mit London zu beraten und dann gegebenenfalls Warschau über den aktuellen Stand der Dinge zu informieren. Reibungen hin oder her, die geopolitische Lage, die Bedrohung durch Russland schweißt offenbar trotzdem zusammen. Am Tag, an dem sich der deutsch-polnische Nachbarschaftsvertrag zum 35. Mal jährt, soll deshalb die Partnerschaft noch einmal bekräftigt werden. Verteidigungsminister beider Länder sollen in Warschau ein Abkommen unterzeichnen.
4: El Niño, das ist eigentlich ein normales Phänomen im Klimageschehen. Wenn er auftritt, sorgt er für eine Änderung der Luft- und Meeresströmungen. Und die Folgen, die sind deutlich spürbar in manchen Erdteilen. Überschwemmungen und Erdrutsche in der einen Region, in anderen Dürren und Waldbrandgefahr. In diesem Jahr könnte das Wetterphänomen El Niño aber sehr viel stärker ausfallen als sonst, warnen die Vereinten Nationen und auch Wetterbeobachter von Copernicus. Und in Südasien zeichnen sich die Folgen schon jetzt ab, berichtet Lena Bodewein.
12: Tarek Ali wartet auf den Monsun. Sein Blick schweift über seine trockenen Felder, seine Gedanken schweifen ins Philosophische.
13: Diese Landwirtschaft ist wie ein Kieselstein. Nichts ist mehr übrig. Wenn der Wind weht, hört man das Geräusch von den Feldern herüber. Hör zu, ich werde dich nicht verhungern lassen, aber ich werde dich auch nicht vorankommen lassen. Das ist die Geschichte des Bauern.
12: Auf seinem rund 4000 Quadratmeter großen Feld, in einem Dorf 2 Fahrtstunden von der Hauptstadt Delhi entfernt, baut er Mais, Perlhirse und Sorghum an. Später in der Saison will er Reis pflanzen. Die fünfköpfige Familie kann mühsam und knapp von der Landwirtschaft leben, wie Millionen anderer indischer Bauern. Doch seine Ernte ist stark vom Monsun abhängig. Der liefert etwa 70% der jährlichen Niederschläge Indiens. Ein Großteil der indischen Wirtschaft hängt davon ab. Nicht nur Tarek. Wenn die reichhaltigen Regenfälle nicht rechtzeitig beginnen, verliert er fast die Hälfte seines Einkommens.
13: Die Lage ist derzeit sehr schlecht. Die Landwirte haben momentan mit vielen Problemen zu kämpfen. Wenn es zum richtigen Zeitpunkt regnet, wächst auch die Saat zur richtigen Zeit. Doch es regnet nicht. Wir müssen warten, da es sehr heiß ist.
12: Seit Wochen werden 45 Grad Celsius und mehr in vielen Bereichen Südasiens gemessen. Dutzende Menschen starben infolge der Hitze. Auch um diese Hitzewellen zu brechen, hoffen die Länder auf den Monsun.
14: Wir hatten zwar schon früher Hitzewellen, aber die gingen nicht mit El Niño einher. Wir hatten das Glück, dass uns das bisher erspart blieb,
12: sagt Devinder Sharma, Aktivist für nachhaltige Landwirtschaft.
14: Doch wenn die Hitzewelle in diesem Jahr mit El Niño zusammenfällt, dann trifft die Landwirtschaft ein doppelter Schlag.
12: In dieser Hitze steht Tarek Ali mit anderen Bauern. Sie diskutieren. Es sei in Gottes Hand, wann Regen fällt. Das lasse sich nicht vorhersagen, so die eine Meinung. Andere glauben an moderne Wissenschaft und die Hilfe von Wetterprognosen bei den Entscheidungen, die Bauern treffen müssen. Die Vorhersagen sind nicht gut.
15: Wie wir gemeldet haben, herrschen derzeit El Niño-Bedingungen. Wir gehen davon aus, dass sich das weiter verstärkt, während der Monsun fortschreitet.
12: So heißt es in der indischen Wetterbehörde. Und weiter?
15: Der Monsun wird voraussichtlich unterdurchschnittlich ausfallen. Nur 90% des langjährigen Durchschnitts.
12: Gerade in diesem Jahr sind das schlechte Nachrichten, erläutert Akshit Sangomla vom Zentrum für Wissenschaft und Umwelt.
16: Die indische Landwirtschaft steht schon unter großem Druck. Die Kosten für Betriebsmittel, besonders Dünger, sind stark gestiegen.
12: Nur eine der Folgen des Konflikts am Golf. Auch Diesel ist viel teurer geworden.
16: El Niño wird diesen Druck noch verschärfen. Er beeinträchtigt einen weiteren entscheidenden Faktor, die Verfügbarkeit von Wasser für die Bewässerung. Das bekommen die landwirtschaftlichen Regionen besonders zu spüren, die auf Regen für ihre Bewässerung angewiesen sind.
12: Fast die Hälfte der landwirtschaftlichen Nutzfläche ist nicht durch Flüsse oder Kanäle bewässert, sondern von Regenfällen abhängig. Die extreme Trockenheit hat in diesem Jahr vielerorts die Aussaat verzögert. Und wenn nach langer Dürre heftige Regenfälle folgen, kann der ausgetrocknete Boden die Wassermassen oft nicht aufnehmen. Überschwemmungen vernichten die Ernten, gefährden Leben. Das Landwirtschaftsministerium hat für knapp 200 Distrikte El Niño-Warnungen ausgesprochen. Aber was nützt das, meint der Bauer Kanwal Singh, ein Nachbar von Tariq Ali.
13: Die Bauern können sich nicht großartig vorbereiten, weil sie sehr arm sind. Sie sind auf den Monsun angewiesen.
4: Ein besonders starker El Niño bedroht Südasien. Ein Beitrag war das von Lena Bodewein.
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4: Er ist und bleibt ein Phänomen. Auch mit fast 39 Jahren ist Fußballstar Lionel Messi auf Rekordejagd. Heute ist er mit dem Führenden der ewigen WM-Torschützenliste mit Miroslav Klose gleichgezogen. Denn Messi traf bei Argentiniens WM-Auftakt gegen Algerien gleich dreimal. Argentinien siegte 3:0. Zuvor startete Norwegen gegen den Irak ins Turnier. Am Ende eine klare Sache für die Skandinavier. Norwegen gewann mit 4:1 und Superstar Erling Haaland erzielte dabei 2 Tore. Auch ein anderer Angreifer brillierte, Kylian Mbappé für Frankreich. Wie die Franzosen gegen Senegal ins Turnier gekommen sind, das sagt uns jetzt im Sportblock Mats Nicholson.
17: Das Team aus Frankreich ist für viele Experten der Top-Favorit auf den WM-Titel. Aber genau wie Spanien, einer der anderen großen Favoriten, haben sich die Franzosen in ihrem Auftaktspiel schwer getan. Mit einem entscheidenden Unterschied. Nur phasenweise. Am Ende hat Frankreich, anders als Spanien, sein Auftaktspiel bei dieser Fußball-Weltmeisterschaft gewonnen. Mit 3:1 gegen Senegal. André Siems berichtet.
18: Es war ein spektakuläres Fußballspiel, das ehrlich gesagt nicht danach aussah, als wenn die Franzosen so hoch gewinnen würden. Erste Halbzeit fast nur der Senegal, Frankreich wahnsinnig zurückgezogen. 25. Minute Jackson mit einem Pfostenschuss, der gerade noch so von Mike Manja anschließend pariert wurde. 40. dann der ehemalige Spieler des FC Bayern München, Mané aus 20 Metern und in der Nachspielzeit die beste Gelegenheit für den Senegal durch Sarr aus 6 Metern, der allerdings den Ball nicht richtig traf. Mit einem 0:0 ging es anschließend in die Pause. Die zweite Halbzeit wurde dann spektakulär. Es spielte fast nur noch Frankreich, angetrieben immer wieder durch Kylian Mbappé, der in der 66. das 1:0 machte nach einer feinen Vorarbeit von Michael Olise vom FC Bayern München. In der 82. dann das 2:0 durch Barcola. Der Senegal kam nochmal dran durch Mbaye, aber mit einem wunderbaren Fernschuss in der Nachspielzeit machte schließlich Kylian Mbappé alles klar. Der Senegal verliert gegen Frankreich mit 1:3.
17: Für einige Fußballnationen endet bei diesem Turnier eine Jahrzehnte

0: können. Und es liegt an uns, dafür zu sorgen, dass wir dann auch nach dem Spiel uns freuen können und das Spiel dann auch im Rückblick genießen können.
1: 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Die Vorbereitung für Wimbledon läuft. Zverev hat das erste Einzelmatch nach seinem French-Open-Sieg mit Mühe gewonnen, in 3 Sätzen auf dem Rasen von Halle gegen den Tschechen Kopriva. Im Achtelfinale geht's im deutschen Duell gegen Jannik Hanfmann. Einige Spielerinnen bereiten sich in Berlin auf Wimbledon vor. Mit dabei eine der erfolgreichsten Tennisspielerinnen aller Zeiten. Guido Ringel berichtet aus Berlin.
2: Der Höhepunkt des Tages schlechthin war natürlich Serena Williams. Das Comeback der 44-Jährigen beherrscht die Schlagzeilen und zieht die Menge an vollbesetzte Tribünen in Berlin und das schon am 2. Turniertag. Aber am späten Nachmittag gab es die Niederlage für Williams. Zusammen mit ihrer Partnerin Karolina Muchova reichte es nicht für den Erfolg im Doppel gegen die eingespielte Kombination Rodliff aus Neuseeland und Olmos Mexiko. Mit dabei ist dafür noch Eva Lys im Einzel. Sie ist die einzige Deutsche im Hauptfeld und erfolgreich gestartet. In der ersten Runde setzte sich die Hamburgerin durch gegen die Polin Magdalena Frech, zog damit ins Achtelfinale ein. Gegnerin dort ist die an Nummer 6 gesetzte Ukrainerin Elina Svitolina.
1: Das 2. Tennis-Grand-Slam-Turnier des Jahres in Wimbledon beginnt am 29. Juni.
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4: Um 5.30 Uhr mit Wolfgang Berger. Die Staats- und Regierungschefs der 7 wichtigsten Industriestaaten setzen ihr Treffen im französischen Evian heute fort. Hauptthema ist die Lage der Weltwirtschaft. Aus Evian, Georg Schwarte.
5: Auf dem Themenzettel am Morgen eine nachhaltige Wachstumsagenda für die Welt in Zeiten von Krieg und Krisen. Heute Mittag dann dreht sich hier alles um das Thema künstliche Intelligenz. Darüber werden Kanzler Merz, US-Präsident Trump und die übrigen Gipfelteilnehmer am Nachmittag auch mit den Gründern und Vorstandschefs von KI-Unternehmen wie OpenAI, Meta oder auch Google DeepMind diskutieren, bevor der G7-Gipfel vom Gastgeber Frankreich zu Ende geht. Im kommenden Jahr übernehmen dann die Amerikaner den Vorsitz der 7 wirtschaftsstarken Nationen der Welt.
4: Außerdem wollen die G7-Staaten noch mehr Druck auf Russland machen. Das steht in einer gemeinsamen Erklärung, die in der Nacht veröffentlicht wurde. Darin kündigen die Staats- und Regierungschefs schärfere Sanktionen an, auch im Öl- und Gassektor. Die Ukraine soll bei der Luftverteidigung stärker unterstützt werden. Ziel ist der G7-Erklärung zufolge, eine neue Dynamik in die Verhandlungen mit Russland zu bringen. Nach dem Abkommen mit dem Iran gäbe es dafür jetzt so wörtlich ein Momentum. Bei der heute beginnenden Innenministerkonferenz soll es unter anderem um die Themen Abschiebungen und Sozialbetrug gehen. Hamburgs Innensenator Grote will erreichen, dass Straftäter schneller als bisher das Land verlassen müssen. Aus der Nachrichtenredaktion Jörg Brandscheid.
6: Die hohen rechtlichen Hürden für eine Rückführung von Straftätern müssten bei Menschen mit Schutzstatus gesenkt werden, und zwar unabhängig vom Herkunftsland, sagte der SPD-Politiker dem Redaktionsnetzwerk Deutschland. Grote will auch über den Schutzstatus ukrainischer Straftäter und Extremisten sprechen. Beim Thema Sozialbetrug wollen die Innenminister von Bund und Ländern einen Bericht der Bild-Zeitung zufolge prüfen, ob EU-Bürgern der Anspruch auf Grundsicherung erschwert werden kann. Damit solle verhindert werden, dass insbesondere Südosteuropäer nach nur wenigen Monaten Arbeit in Deutschland bereits Anspruch darauf haben.
4: Papst Leo XIV. Hat sich gegen eine sogenannte Remigration von Zuwanderern ausgesprochen. Dies sei keine christliche Antwort, sagte er gestern Abend vor Journalisten in Castel Gandolfo. Wörtlich erklärte der Papst, zu sagen, diese Migranten schicken wir wieder nach Hause, ist so, als ob wir das Problem einfach vom Hals haben wollen. Rechtspopulistische Parteien in Europa fordern immer wieder, Migranten massenhaft in ihre Heimatländer abzuschieben. Das Wetter in Deutschland. Tagsüber gebietsweise freundlich, auch dichtere Wolkenschauer und selten Gewitter. Höchstwerte 18 Grad auf den Ostseeinseln bis 32 Grad am Kaiserstuhl. Am Donnerstag heiter im Nordosten und den Bergen Schauer oder Gewitter, 20 bis 36 Grad. Am Freitag anfangs freundlich, später Schauer und teils starke Gewitter bei 24 bis 38 Grad. Das waren die Nachrichten.
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7: Und wir starten auf der A4 Erfurt Richtung Kirchheimer Dreieck. Die ist zwischen Friedewald und Bad Herzen.

0: Das fällt wegen Reinigungs- und Bergungsarbeiten aktuell gesperrt. Die A9 Berlin Richtung Halle-Leipzig, die ist zwischen Kleinmarzehns und Köselitz wegen eines defekten Schwertransports aktuell gesperrt. Ebenfalls A9 Berlin Richtung Halle-Leipzig, die ist zwischen Kleinmarzehns und Coswig gesperrt. Die A10 westlicher Berliner Ring Richtung Dreieck Werder, die ist zwischen Potsdam Nord und Leest noch bis 6 Uhr, also eine knappe halbe Stunde gesperrt. Die A39 Braunschweig Richtung Wolfsburg ist zwischen Kreuz Wolfsburg, Königslutter und Flechtdorf wegen Reinigungsarbeiten gesperrt. Die A57 Krefeld Richtung Nimwegen ist zwischen Krefeld-Gartenstadt und Mörskapellen nach einem Unfall aktuell gesperrt. Die A71 Erfurt Richtung Schweinfurt ist zwischen Oberhof und Suhl-Zellermelis wegen Wartungsarbeiten im Tunnel Hochwald noch eine knappe halbe Stunde bis 6 Uhr gesperrt. Und im Landkreis Märkisch-Oderland zwischen Schiffmühle und Neuenhagen gibt es Behinderungen nach einem Unfall. Da bitte vorsichtig fahren. Ihnen weiterhin gute Fahrt, kommen Sie gut in diesen Mittwoch.
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0: Mit Max Seib, guten Morgen. Stellen Sie sich vor, der große Tag ist gekommen, Sie heiraten und auf Ihrer Hochzeit darf weder geküsst noch umarmt werden. Das ist aktuell in der Demokratischen Republik Kongo der Fall, denn dort verbreitet sich Ebola immer weiter, die Todeszahlen steigen und der Alltag, der findet plötzlich unter ganz anderen Bedingungen statt. Das betrifft eben Hochzeiten oder auch das gemeinsame Fußballschauen. Heute Abend spielt die Nationalmannschaft des Landes zum ersten Mal seit 52 Jahren bei einer Fußball-WM mit. Karin Bensch über einen neuen Alltag in der Demokratischen Republik Kongo.
2: Vermummte Männer in weißen Ganzkörperanzügen sind unterwegs in Bunia, der Provinzhauptstadt der Region, die stark von Ebola betroffen ist. Einer dieser Männer ist Robert Nimchverai. Er arbeitet als Notfallmediziner für die US-Hilfsorganisation International Medical Corps, sagt er der Nachrichtenagentur AP. Was wir hier tun, ist, Menschen mit Ebola-Symptomen in den Gemeinden aufzufinden. Wir kümmern uns um sie und bringen sie zu Behandlungszentren, damit sie richtig versorgt werden. Einen Monat ist es her, dass der Ausbruch offiziell bekannt wurde. Seitdem gibt es rund 800 bestätigte Ebola-Infizierte und knapp 200 nachgewiesene Todesfälle. Das Problem: Gegen diese seltene Ebola-Variante gibt es noch keinen zugelassenen Impfstoff. Um den Ausbruch einzudämmen, werden Infizierte isoliert. Ihre Symptome werden mit Medikamenten behandelt, ihre sozialen Kontakte nachverfolgt. Fachleute rechnen damit, dass die Ebola-Zahlen weiter steigen werden. Bruno Michon, der für die Föderation der Rotkreuz- und Rothalbmondgesellschaften arbeitet, warnt vor einem langen Kampf. Der Höhepunkt der Epidemie liegt nicht hinter uns, sondern vor uns. Wir fürchten, dass es ein Jahr dauern kann, bis der Ausbruch beendet ist. Auf den Straßen von Bunia sind viele Menschen verunsichert. Auch Letize Lisa, ein junger Mann auf einem Motorrad, macht sich Sorgen. Wir sind vorsichtig, schützen uns vor Ebola, aber trotzdem wird die Lage schlimmer. Wir sehen viele Krankenwagen, jeden Tag sterben Menschen. Das tut weh und macht uns Angst. Angst darf nicht das Leben beherrschen, meint Solange Hahati. Die junge Frau hat sich entschieden, in Ebola-Zeiten zu heiraten. Mit Abstand, ohne Küsse, ohne Umarmungen. Ursprünglich hatten wir mal 300 Gäste zu unserer Hochzeit eingeladen, aber letztendlich kamen nur 50 in die Kirche rein. Es war hart für uns, denn eigentlich wollten wir mit all unseren Freunden feiern. Auch feiern bei der Fußball-WM, ein großes Problem in Zeiten von Ebola. Heute Abend spielt die Nationalmannschaft der Demokratischen Republik Kongo gegen Portugal. Ein riesiges Event für viele Menschen im Land, denn zuletzt war die kongolesische Nationalelf 1974 bei einer Fußball-Weltmeisterschaft dabei, also vor 52 Jahren. Damals hieß das Land noch Zaire. Menschen vor Ort erzählen, dass viele in der Demokratischen Republik Kongo, einem Land, in dem es seit Jahrzehnten Krisen und Kämpfe gibt, Fußball als Klebstoff für die Gesellschaft empfinden. Ein kongolesischer Fußballfan bringt es auf den Punkt. Er sagt, es gäbe nicht viele Dinge, die die Menschen im Kongo glücklich machten. Aber Fußball vereine alle.
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0: Das Rahmenabkommen zwischen den USA und dem Iran, das hat die Ölpreise und auch die Inflationssorgen sinken lassen. Günstige Vorzeichen also für Kevin Warsh als neuen Chef der US-Zentralbank. Doch es bleiben Zweifel an Warshs Unabhängigkeit gegenüber US-Präsident Trump. Angela Göpf hat berichtet.
3: Kevin Warsh steht vor seinem ersten Zinsentscheid als neuer Chef der US-Notenbank Fed. Der Nachfolger von Jerome Powell wurde von Präsident Donald Trump ins Amt berufen mit der klaren Ansage, er solle die Zinsen senken. Zugleich ist die Inflation in den USA mit über 4% so hoch wie seit 3 Jahren nicht mehr. An den Finanzmärkten schauen Anleger deshalb ganz genau hin.
4: Was macht jetzt ein Kevin Warsh an der Spitze? Das ist ein neuer Mann, der kann jetzt, hat jetzt mal ein weißes Blatt, mehr oder weniger, und kann da was draufschreiben. Und da muss man genau drauf achten, was das ist, was er da draufschreibt.
3: Sagt Jochen Stanzel, Chefmarktanalyst der Consorsbank. Die Märkte rechnen nicht mit einer Änderung. Der Leitzins dürfte in einer Spanne von 3,5 bis 3,75% bleiben. Dabei haben sich die Vorzeichen zuletzt verbessert. Das Rahmenabkommen zwischen den USA und dem Iran hat die Ölpreise sinken lassen und damit auch die Sorge vor einem weiteren Inflationsschub. Donald Trump habe dem neuen Fed-Chef ein Antrittsgeschenk gemacht, betont Stefan Kemper von BNP Paribas Wealth Management.
5: Ich glaube schon, dass es das Leben von Kevin Warsh einfacher gemacht hat. Das kann man, glaube ich, tatsächlich so sagen.
3: Warsh und auch andere Notenbanker können nun argumentieren, dass der Höhepunkt des Ölpreisschocks bereits überschritten sei. Zugleich dürfte Donald Trump den Druck erhöhen, die Geldpolitik rasch zu lockern.
6: Er erwartet Leitzinssenkungen der US-Notenbank. Ich glaube, das war auch in seinem Verständnis die Absprache, die er hat mit dem neuen Präsidenten. Ich glaube, das wird politisches Minenfeld für die US-Notenbank in diesem Jahr, hier die richtige Geldpolitik zu finden.
3: Warnt Edgar Walk, Chefvolkswirt von Metzler Asset Management. An den Märkten haben die fallenden Ölpreise bereits für Erleichterung gesorgt. Anleger hoffen auf ein sogenanntes Goldlöckchen-Szenario, solides Wachstum, nachlassende Inflation und moderate Zinsen. Doch diese Rechnung könnte zu optimistisch sein. Denn das Abkommen mit dem Iran ist fragil, viele Fragen ungelöst. Und selbst wenn die Ölpreise nun weiter fallen, wirkt der jüngste Preisschub noch eine Weile nach. So Anlagestratege Kemper.
5: Steigende Energiepreise, steigende Düngemittelpreise und so weiter schlagen sich mehr und mehr auch in weiteren Produkten oder Produktpreisen durch, die halt eben von diesen Grundstoffen abhängig sind. Das heißt, wir sollten nicht davon ausgehen, dass Inflation jetzt quasi komplett ins Bodenlose stürzt.
3: Kevin Warsh setzt allerdings auf eine deutlich fallende Inflation und begründet dies mit kräftigen Produktivitätsgewinnen durch künstliche Intelligenz. Marktanalyst Stanze sieht das aber kritisch.
4: Und so sagt dann Kevin Warsh und auch viele andere, wir müssen jetzt uns keine Sorgen machen über Inflation, weil sowieso Deflation kommen wird durch diesen Einsatz von KI. Und deswegen können wir jetzt schon auch ziemlich locker damit handhaben. Das ist natürlich eine gefährliche Sache, falls das dann doch nicht so ist.
3: Die Fed dürfte bei ihrem ersten Zinsentscheid unter Kevin Warsh also erst einmal die Füße stillhalten. Der eigentliche Test beginnt danach. Warsh muss die Inflation im Zaum halten und zugleich beweisen, dass er kein Fed-Chef auf Trumps Geheiß ist, sondern ein unabhängiger Notenbanker.
0: Und wir schauen wieder nach Deutschland. Immer wieder gab es in den vergangenen Jahren Hochwasser und Überschwemmungen, vor genau 2 Jahren zum Beispiel in Schwaben. Da traf es nicht nur viele Privathäuser, sondern auch Sportvereine wie den TSV Offingen im Landkreis Günzburg. Wie viel Normalität gibt es dort 2 Jahre später schon wieder? Peter Allgeier hat mal vorbeigeschaut.
7: Den haben wir müssen ausräumen nach dem Platz. Da waren Fische, da waren solche Fische auf dem Platz gelegen. Ja, also in so einen fetten Karpfen haben wir dann mitten im Mittelkreis haben raustan, ja, weil überall natürlich von der Mindeleis angeschwemmt worden ist.
8: Erinnert sich Manfred Schuster, Abteilungsleiter Fußball des TSV Offingen. 1,60 Meter hoch stand das Wasser bis zur 4. Sitzreihe der Tribüne. Auch die Tennisplätze und Umkleiden hatte es erwischt.
9: Und dann ist das Wasser zurückgegangen und die ganze Schlacke war dann quasi hier auf den Bänken, die dann quasi entfernt haben werden müssen. Die ganzen Türen waren vollgesaugt mit Wasser. Die Fliesen waren unterspült, dementsprechend mussten auch die ganzen Fliesenbelege raus.
8: Sagt Herbert Schieferle, Leiter der Tennisabteilung. Ein Jahr lang hatte die Sanierung gedauert, 150.000 Euro gekostet, denn auch Laptops, Küchengeräte oder Möbel waren zerstört. Eine Versicherung war nicht möglich, das Gelände liegt zu niedrig und zu nah am Fluss.
10: Der Verein hat nun mobile Wände gekauft, die bei Bedarf das Vereinsheim schützen sollen. Kurt Schweizer, erster Vorsitzender.
11: Ja, natürlich lebt man jetzt in der Sorge und Angst, dass sowas nochmal kommen kann. Das Gebäude konnten wir gut schützen, aber das Gelände hier alles mit so Schutzwänden abzusichern, das ist nicht bezahlbar.
10: Das Problem ist die Mindel. Flussaufwärts wird zwar bereits ein Hochwasserschutz gebaut, der auch Offingen entlastet, doch bei einem tausendjährlichen Hochwasser wie vor 2 Jahren reicht das nicht aus. Das Rathaus hatte deshalb ein Ingenieurbüro kontaktiert, Bürgermeister Thomas Wörz.
12: Die haben festgestellt, dass südlich der Südumfahrung es möglich wäre, ein Rückhaltebecken zu realisieren. Wie können wir die Südumfahrung noch besser als Damm nutzen? Und was passiert denn, wenn man die bisher unverschließbaren Hochwasserdurchlässe verschließen würde?
10: Diese Lösung wird allerdings noch einige Jahre dauern. Dem TSV Offingen hatten vor allem auch viele Spenden geholfen. 10.000 Euro kamen beispielsweise allein vom FC Bayern München. Doch auch viele Vereinsmitglieder hatten beim TSV mit angepackt, dass die Anlage fast wieder so aussieht wie früher.
7: Ich möchte behaupten, das hat auch irgendwo was vielleicht ein Stück weit mit dem Hochwasser zu tun, dass man vielleicht noch ein bisschen mehr zusammengewachsen ist als Verein.
13: Dann ist halt der Teamgeist einfach gestärkt und man weiß schon, wie es war und das war und rum und um. Und da sind die mehr zusammengerückt als Mannschaft und das hat natürlich einen richtig positiven Effekt. Da bin ich ja überzeugt davon.
14: Der TSV Offingen 2 Jahre nach dem Hochwasser in Schwaben.
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14: Bei der deutschen Fußballnationalmannschaft gab es das noch nie, beim Mutterland des Fußballs England nun schon zum 3. Mal, einen ausländischen Nationaltrainer. Dass es mit Thomas Tuchel ausgerechnet ein Deutscher ist, das schmerzt einige englische Fußballpatrioten aber sehr. 60 Jahre müssen sie nun schon warten, seit dem letzten und einzigen Weltmeistertitel. Und dementsprechend groß ist der Druck auf Tuchel jetzt bei dieser WM. Der Titel soll her und nicht weniger, Valerie Krall berichtet.
15: The mission, why we are here, is very, very clear. We want to be world champions. We want to put the second star on our shirt.
3: Die Mission ist klar. Weltmeister werden. Ohne Umschweife gab Thomas Tuchel seiner Mannschaft schon beim ersten Treffen das Ziel vor. Ein 2. Stern auf dem Trikot bei dieser WM. Tuchel ist der erste deutsche Trainer, der die englische Nationalmannschaft leitet. Er soll schaffen, worauf die Engländer seit 60 Jahren warten.
16: I know that there are some trophies missing.
3: Ich weiß, dass einige Trophäen fehlen. Und natürlich möchte ich dazu beitragen, dass das gelingt.
16: I want to help to make it happen.
3: Sagte Tuchel bei seiner ersten Pressekonferenz im Oktober 2024. Er ist sich den Erwartungen also bewusst. Unter seinem Vorgänger Gareth Southgate erreichten die Three Lions 2 EM-Finale und 1 WM-Halbfinale. Ein Titel aber blieb aus. Nun soll es also ein Deutscher richten. Und auch wenn nicht alle Fans einen ausländischen Trainer gut finden, immerhin hat sich Tuchel durch seine Zeit beim FC Chelsea bei vielen Engländern Respekt verdient. Direkt im ersten Jahr gewann er mit dem Londoner Team die Champions League.
17: I love Tuchel. He was Chelsea manager.
3: Ich liebe Tuchel. Er war sehr gut bei Chelsea. Er kennt ein paar der Spieler und kann die Erfahrung hoffentlich mit ins Team bringen.
17: Taking that experience into his team.
18: I like the Germans. I think they're very organized.
3: Ich mag die Deutschen. Sie sind sehr organisiert. Das ist gut für unser Team.
18: On it, so I think that's good. It's good for our team.
3: Ich finde ihn gut. Er hat mit Chelsea die Champions League gewonnen. Die Kaderauswahl war etwas umstritten. Einige Spieler fehlen. Aber ich glaube, dass er es gut machen wird. Trotz neuem Trainer scheint die Stimmung unter den Engländern vor dem ersten Spiel gegen Kroatien allerdings nicht ganz so enthusiastisch zu sein wie bei früheren Turnieren. Zu oft wurden sie in den letzten 60 Jahren enttäuscht. Im ganzen Land herrscht eine viel negativere Stimmung. Bei der letzten Weltmeisterschaft waren alle so zuversichtlich, dachten, dass wir gewinnen. Jetzt fühlt sich alles etwas gedämpft an. Niemand ist so richtig optimistisch. Es ist unwahrscheinlich. England hat es einfach oft am Ende vermasselt. Andererseits haben wir es zuletzt weit geschafft. Also wird die Hoffnung schon kommen und wir werden Spaß haben. Und wer die England-Fans kennt, weiß, dass die Stimmung sich schnell ändern kann. Spätestens nach dem ersten Sieg wird in den Pubs wieder It's Coming Home gesungen werden. Und damit auch die Erwartung an Thomas Tuchel steigen, England endlich den 2. WM-Titel zu bringen.
1: Kultur.
14: Lea Korsgaard arbeitet in Dänemark als Journalistin und gleichzeitig auch als Autorin. Und bei ihrem neuen Buch bringt sie nun beides zusammen, Literatur und Journalismus. Sie beschreibt, wie sie ein Jahr lang versucht hat, alle 64 in Dänemark noch vorkommenden Schmetterlingsarten zu sehen und sich dabei auch ein bisschen selbst wiederzufinden. Annemarie Stoltenberg über das Jahr der Schmetterlinge.
19: Wenn es denn Zufälle gibt, war es ein Zufall, dass Lea Korsgaard beschlossen hat, sich intensiv mit Schmetterlingen zu beschäftigen. Schon bei den ersten Recherchen im Winter, zuerst in Büchern, wird sie regelrecht von einer Art Schmetterlingsfieber gepackt. Sie findet heraus, dass es in Dänemark eine Community von Lepidopterologen, also Schmetterlingsforschern, gibt, die mit Leidenschaft und enormen Kenntnissen auf der Suche nach diesen seltsamen, zarten und oft so betörend schönen Tieren sind und ihre Sichtungen in Internetforen beschreiben. Sie wird in den nächsten Wochen und Monaten Kontakt aufnehmen zu den Experten, um Schmetterlinge zu beobachten. Zuerst sichtet sie den Veilchen-Perlmuttfalter.
20: Der Körper des Tieres war pelzig, grün und rostrot. Seine Beine waren spinnenartig, dünn wie Nadeln und mit feinen weißen Haaren überzogen. Es pumpte die Vorderflügel auf, bewegte sie vor und zurück. Sie waren dunkelorange mit einem schwarzen Muster versehen. Die Unterflügel sahen aus wie nasse Seide, noch ganz faltig. Sie hatten lauter Mosaikfelder in Elfenbein, Rotbrauch und Perlmuttglanz. Die beiden keulenförmigen Fühler ragten wie Antennen aus dem Kopf, direkt über der Stelle, wo zwei große dunkelbraune Augen saßen und mich anstarrten. Ich starrte zurück.
19: Lea Korsgaard studiert die Fachliteratur. Sie findet bei der großen dänischen Lyrikerin Inger Christensen und vielen anderen Schriftstellern Texte über Schmetterlinge. Sigmund Freud behandelte mal einen Mann mit übersteigerter Angst vor Schmetterlingen und die großen Philosophen wie Platon oder Hannah Arendt haben über Schmetterlinge nachgedacht. Die Schmetterlinge, die die Autorin selbst sichtet, werden sorgfältig beschrieben und man kann sie auf Schautafeln im Buch betrachten. Dazu erzählt sie Geschichten mit lauter Schmetterlingen in den Hauptrollen.
20: Schmetterlinge können einem richtig unter die Haut gehen, einen regelrecht verrückt machen. Ich habe die Geschichte eines Mannes gehört, der bereit war, seine Silberhochzeit ausfallen zu lassen, weil ein seltener Schmetterling im Land gesichtet worden war.
19: Zwischendurch erzählt Lea Korsgaard von ihrer Familie, den drei Söhnen und ihrem Mann, der liebevoll und durchaus unterstützend mitträgt, dass seine Frau jetzt für Wochen und Monate unablässig auf ihrer Suche nach den Schmetterlingen unterwegs ist. Natürlich geht es auch darum, dass sich die Bedingungen für Schmetterlinge ebenso wie für viele andere Tiere seit etlichen Jahren rasant verschlechtern.
20: Es gibt kein kollektives, intuitives Bewusstsein für das Ausmaß dieser Brutalität. Wir haben keine gemeinsame, vorsprachliche Trauer darüber, was wir da verlieren. Als ich geboren wurde, gab es viel mehr Schmetterlinge als heute.
19: Diese Gedanken geben dem Text eine besondere Melancholie und Feierlichkeit angesichts der Schönheiten, die es noch gibt. Eine zuversichtliche, aber besorgte junge Frau macht sich hier in kluger Weise Gedanken über die Zukunft. Sie ist dabei nicht bereit, die Hoffnung aufzugeben, dass es noch Verbesserungen und Lösungen für den Fortbestand aller Lebewesen geben kann.
1: Standpunkte.
14: Der Westen wittert Morgenluft im Ukraine-Krieg. Auf dem G7-Gipfel in Evian waren sich alle einig, die Ukraine steht aktuell besser da als je zuvor in den knapp 4,5 Kriegsjahren und der Druck auf Russland müsse erhöht werden. Unser Gastautor heute ist Ulrich Schönborn, Chefredakteur der Nordwest-Mediengruppe in Oldenburg. Er warnt, die Einschätzung am Rande des Treffens, Russland könnte kriegsmüde sein, sei mit Vorsicht zu genießen.
21: Putin zeigt bei seinem erklärten Ziel, zumindest den gesamten Donbass zu erobern und eine NATO-Mitgliedschaft der Ukraine zu verhindern, keinerlei Kompromissbereitschaft. Doch Putin hat zunehmend Schwierigkeiten zu erklären, warum er nicht weiterkommt. Die Einigkeit auf dem G7-Gipfel, den Druck auf den Aggressor in Moskau weiter zu erhöhen, bringt ihn in Zugzwang. Der Krieg hat sich verändert und offenbart russische Schwächen. Die Ukraine setzt mit Drohnenattacken auf die stolzen Städte Moskau und St. Petersburg mehr als Nadelstiche. Jeder dieser Angriffe offenbart Defizite im russischen Abwehrsystem und trägt den Schrecken des Krieges ins Zentrum der russischen Aufmerksamkeit. Bislang hat die russische Regierung alles versucht, die sogenannte militärische Spezialoperation aus dem Alltag der Bevölkerung herauszuhalten. Doch das wird angesichts ukrainischer Schläge weit jenseits der Front und spürbarer Folgen der Sanktionen immer schwieriger. Es wird leider keinen schnellen Frieden in der Ukraine geben. Doch die russische Übermacht bröckelt. Lange konnte Russland auf Zeit spielen. Nun läuft Putin die Zeit davon, seine Kriegsziele zu erreichen. Die Sorgen seiner Bevölkerung angesichts ukrainischer Drohnenattacken, steigender Preise und fehlender Perspektiven für ein Ende des verlustreichen Krieges könnten dabei zu seiner Achillesferse werden.
14: Ein Kommentar von Ulrich Schönborn. Frank Capellan vom Deutschlandfunk meint, die Europäer brauchen Einigkeit und Donald Trump.
2: Alles steht und fällt einmal mehr mit dem amerikanischen Präsidenten. Donald Trump dominiert diesen Gipfel erneut. Sein Deal mit den Iranern, dessen Details er selbst noch nicht so richtig zu kennen scheint, gibt ihm Oberwasser. Russland sollte ein Abkommen mit der Ukraine schließen, fordert er nach dem Treffen mit Volodymyr Zelensky. Prompt macht in Evian das Wort von einer neuen Tonalität gegenüber Moskau die Runde. Die G7-Staaten sprechen erstmals wieder mit einer Stimme, wollen den Druck auf Putin auch mit neuen Sanktionen erhöhen. Die Verteidigungsbemühungen der Ukraine zeigen Erfolg. Die lange von Ungarn blockierte Freigabe eines zinslosen 90 Milliarden Euro Kredits für Kiew zeigt Wirkung. Die wirtschaftliche Situation in Russland verschlechtert sich weiter. All das weckt Hoffnungen, Putin endlich ernsthaft an den Verhandlungstisch zwingen zu können. Europa könnte dabei die Chance erhalten, nicht am Katzentisch zu sitzen, wenn es denn endlich mal mit einer Stimme sprechen würde.
14: Die Meinung von Frank Capellan. Der Standard aus Österreich befürchtet, dass die Widerstandsfähigkeit der Ukraine Putin umso gefährlicher macht.
6: Der Drohnenangriff auf die Kiewer Marie-Entschlafenskathedrale lässt Schlimmes befürchten. Eine Attacke auf dieses Heiligtum der Orthodoxie war zuvor sogar den wütendsten Kriegstreibern in Moskau zu steil gewesen. Dass die Kirche trotzdem in Flammen stand, legt nahe, dass auch Putin selbst nicht mehr an den großen Sieg glaubt und auf pure Zerstörung setzt. Der Westen täte deshalb gut daran, die Ukraine gerade jetzt noch stärker als bisher zu unterstützen. Nicht mit Worten, sondern mit Flugabwehrmunition.
14: Und das waren die Standpunkte, zusammengestellt von Martin Seiler.
20: Der Stichtag.
14: Heute reisen wir lange, lange zurück und in die arktische Kälte, denn heute vor 430 Jahren entdeckt der Seefahrer Willem Barents im Polarmeer eine Inselgruppe mit Spitzenbergen, das heutige Spitzbergen. Oliver Rustemeyer mit der Geschichte.
22: Es muss doch einen Weg geben, direkt von Europa in den fernen Osten, nicht auf den weiten und gefährlichen Seewegen im Süden. Auf der Suche nach einer Nordostpassage schicken Kaufleute Ende des 16. Jahrhunderts Schiffe ins Eis. Der Kartograf Willem Barents aus der niederländischen Provinz Friesland muss zweimal umkehren. 1596 versuchte es ein drittes Mal. Am 10. Mai verlassen zwei Expeditionsschiffe den Hafen von Amsterdam. Am 17. Juni 1596 heißt es plötzlich Land in Sicht.
23: Wir gaben dem Land den Namen Spitzbergen, wegen der vielen und hohen darauf befindlichen Spitzen.
22: Über den weiteren Kurs gibt es Unstimmigkeiten und so trennen sich die Schiffe. Das von Willem Barents bleibt im Packeis stecken. Die Crew rettet sich auf die nahezu unbewohnte russische Insel Novaya Semelja.
23: Nun nahte der Herbst und der Winter. Wir haben es deshalb für gut erachtet, um besser vor der Kälte und den wilden Tieren geschützt zu sein, ein Haus zu erbauen, um darin so gut als möglich auszuhalten und dann unser Schicksal der Hand Gottes anzuvertrauen.
22: Die 17 Mann kämpfen monatelang gegen Eisbären, gegen arktische Kälte und Skorbut an. Fünf davon allerdings vergeblich. Nach dem verstorbenen Spitzbergenentdecker wird später ein Teil des Nordpolarmeers benannt, die Barentssee. Auf Spitzbergen selbst leben heute etwa 2500 Menschen, dem nördlichsten Ort auf der Welt, der dauerhaft besiedelt ist. Die Inselgruppe wird von Norwegen verwaltet. Russland unterhält hier einen offiziellen Außenposten. Für Moskau ist Spitzbergen von großer geopolitischer Bedeutung, so der Osloer Friedensforscher Pavel Bayev.
24: Die Schifffahrtsrouten rund um den Nordpol werden absehbar einfacher zu befahren sein. Russland will diese Wege kontrollieren können und die russische Politik will dokumentieren, dass Russland die arktische Supermacht ist.
22: Einer der entlegensten, aber auch strategisch wichtigsten Orte der Welt. Am 17. Juni 1596 wurde Spitzbergen entdeckt. Heute vor 430 Jahren.
14: Das war der Stichtag von Oliver Rustemeier und das war auch die ARD-Infonacht. Ich bin Max Seib, sage vielen Dank fürs Zuhören. Kommen Sie gut in diesen Mittwoch. Und jetzt noch der Blick auf die Uhrzeit. Es ist jetzt 5.58 Uhr.
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4: Und momentan normaler Verkehr auf den Fernstraßen in Bayern. Fahren Sie weiter vorsichtig.

0: Mittwoch, der 17. Juni, es ist 6 Uhr.
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0: Am Mikrofon ist Dani Stahl. Guten Morgen. Wir schauen heute früh als erstes auf den G7-Gipfel in Evian. Der verläuft ja bislang erstaunlich harmonisch im Gegensatz zu den letzten Malen. Die G7-Partner haben sich auf neue Sanktionen gegen Russland geeinigt und die USA ziehen mit. Darüber spreche ich gleich live mit unserer Korrespondentin in Evian. Wie kann die EU bei künstlicher Intelligenz wettbewerbsfähiger werden? Dafür will das EU-Parlament jetzt bürokratische Hürden abbauen. Und außerdem wichtig heute früh, die Innenministerkonferenz in Hamburg und die WM-Spiele der Nacht haben wir auch im Blick. Lionel Messi stellt den Torrekord von Miro Klose ein. Der G7-Gipfel in Evian, zweiter und letzter Tag. Bislang scheint die Stimmung harmonisch zu sein. Der Gastgeber, der französische Präsident Macron, hat ja auch einiges aufgefahren, um seinen schwierigsten Gast, US-Präsident Trump, bei Laune zu halten. Live zugeschaltet ist mir jetzt unsere Korrespondentin Katrin Schmitz, die in Evian den Gipfel beobachtet. Guten Morgen.
2: Ja, schönen guten Morgen aus Evian.
0: Frau Schmitz, US-Präsident Trump ist diesmal bislang nicht gleich wieder abgereist. Ist das jetzt schon als Erfolg zu werten und wird er bis zum Ende bleiben? Weil eine gemeinsame Abschlusserklärung hat man ja vorsorglich gar nicht mal eingeplant.
2: Ja, das stimmt. Also wir rechnen nicht damit, dass hier ein gemeinsames großes Papier veröffentlicht wird, sondern vermutlich, so war es aber auch schon zum Beispiel beim letzten Jahr beim Gipfel, eher einzelne Erklärungen, wo dann unterschiedliche Nationen noch unterschrieben haben. Das ist schon fast jetzt Usus. Das zeugt noch nicht von großer Uneinigkeit, weil da haben wir echt gestern was anderes erlebt, sondern eine erstaunliche Einigkeit. Aber um die andere Frage erstmal zu beantworten, ja, er wird bis zum Ende bleiben. Da würde ich mich jetzt festlegen, weil er hat noch einiges vor danach. Er fährt ja heute Abend nach Versailles, in das schöne Schloss bei Paris, wo er von Emmanuel Macron, das war sozusagen ein Coup des französischen Präsidenten, der hat vorher klargemacht, dass Donald Trump da noch ein royales Dinner bekommt. Man will also gemeinsam den 250. Unabhängigkeitstag nochmal feiern. Und ja, Donald Trump hat gestern gesagt, natürlich, wenn der Emmanuel mich da einlädt, das ist ja nun...
0: Jetzt höre ich Katrin Schmitt gerade nicht mehr. Ich hoffe, sie ist noch in der Leitung oder ist uns gerade die Leitung
2: jetzt
0: zusammen?
2: Nicht nur vergolten.
0: Wir haben ein bisschen Leitungsausfälle, Frau Schmidt. Ich weiß nicht, ob uns Katrin Schmidt hören kann. Nee, ich glaube, jetzt ist die Leitung leider weg. Jetzt frage ich mal nach draußen, wie wir weitermachen. Jetzt ist sie wieder da. Sie können uns hören. Okay, sorry, jetzt sind Sie uns leider in der ersten Antwort gerade gleich mal weggebrochen. Vielleicht schauen wir auch gleich mal auf diesen Gipfeltag gestern noch mal ausführlich. Also nachdem US-Präsident Trump ja mit dem Iran einen Deal unterzeichnen will, der den Krieg beenden könnte, ist der andere Krieg wieder in den Fokus gerückt, nämlich der in der Ukraine. Die G7-Partner haben beschlossen, mehr Druck auf Russland zu machen, Sanktionen weiter zu verschärfen. Macron sprach von einem Moment des strategischen Erwachens. Ziehen die G7-Länder jetzt da wieder an einem Strang mit den USA?
2: Also es war gestern schon ein Tag, der wirklich die Erwartungen von vielen Europäern wohl deutlich übertroffen hat, das muss man schon sagen. Zumindest rhetorisch war man da so einig, wie es kaum einer erwartet hat. Es haben nämlich alle gesagt, wir wollen da stärkere Sanktionen. Der US-Präsident hat in Aussicht gestellt, dass er die Ölsanktionen, also die Sanktionen zeitlich gelockert wurden, auch weil die Energiepreise so gestiegen
0: waren. Ich fürchte, leider können wir es so nicht weitermachen. Frau Schmidt, falls Sie uns hören, wir haben massive Leitungsausfälle und verstehen Sie leider nicht. Vielleicht können wir das Gespräch später nochmal nachholen. Tut uns leid, dass das jetzt gerade nicht geklappt hat. Wir wollen eigentlich das Thema auch noch weiter vertiefen. Das machen wir jetzt aber, holen wir dann in der nächsten halben Stunde nach. Schauen wir derweil auf einen Zwischenfall im Ärmelkanal zwischen Frankreich und England. Da hat eine russische Fregatte Warnschüsse auf eine Yacht abgefeuert, die unter britischer Flagge fuhr. Sowohl das russische als auch das britische Verteidigungsministerium teilten mit, dass bei schlechter Sicht eine Kollision der beiden Schiffe habe verhindert werden sollen. Aus London, Christoph Prössl.
3: Der Vorfall ereignete sich am Vormittag knapp 40 Kilometer von der Südküste Englands entfernt, außerhalb britischer Hoheitsgewässer. Ein russisches Kriegsschiff feuerte einen Warnschuss ab, als sich offenbar eine im Vereinigten Königreich registrierte Yacht auf etwa 460 Meter genähert hatte. Zuvor soll ein anderes akustisches Warnsignal abgegeben worden sein. Offenbar war die Sicht schlecht zu dieser Zeit. Ein Sprecher des britischen Verteidigungsministeriums sagte, der Vorfall werde untersucht. Am Sonntag hatten britische Streitkräfte einen Tanker der russischen Schattenflotte im Ärmelkanal gestoppt, der sanktioniertes Öl transportierte. Die Behörden teilten mit, es gebe keinen Zusammenhang zwischen dem Vorfall heute und dem Einsatz am Sonntag. Immer wieder fahren russische Militärschiffe durch den Ärmelkanal. Sie werden dabei von britischen Schiffen begleitet und beobachtet.
0: Beim Thema KI spielt Europa international betrachtet keine große Rolle. Die dominierenden KI-Giganten wie etwa OpenAI sitzen in den USA oder China. Vorschriften, Regeln und Gesetze, die die negativen Auswüchse begrenzen sollen, machen es den europäischen Entwicklern schwer, konkurrenzfähig zu werden. Das hat jetzt auch die EU erkannt und gestern weitreichende Änderungen auf den Weg gebracht. Arno Trümper berichtet.
4: Der Verbraucherschutz stand an erster Stelle bei der Verabschiedung der ersten KI-Regulierungsgesetze durch die EU. Der Nachteil: europäische Hersteller von KI-Anwendungen wurden dadurch ausgebremst und manche Entwicklungen behindert, wie der Experte für EU-KI-Regulierung Leon Kobinger weiß.
5: Und das kann natürlich ein komplettes Unternehmen scheitern lassen, weil sie nicht mehr die neuen Regulatorien einhalten konnten.
4: Das könnte sich jetzt ändern. Ein neues Gesetz ist vom EU-Parlament verabschiedet worden, das alte Regeln ersetzt. Die Gesetzgebung soll so praxisnäher werden und es KI-Firmen vereinfachen, ihre Produkte auf dem europäischen Markt zu platzieren. EU-Parlamentarier betonen, es sei ihr Ziel gewesen, eine Balance zu finden zwischen Verbraucherschutz und dem Freiraum für die Industrie für neue, innovative KI-Produkte.
0: Und was die EU da genau beschlossen hat und wie sich das auswirkt, darauf schauen wir dann gleich auch in unserem BR24-Thema des Tages um 20 nach 7. Anschläge auf die Infrastruktur wie das Stromnetz oder Bahnanlagen, gezielte Kampagnen, um Falschinformationen zu verbreiten. Gerade erst hat Bundesinnenminister Dobrindt ja ein Abwehrzentrum gegen solche hybriden Angriffe eingeweiht. Heute trifft er sich mit seinen Länderkolleginnen und Kollegen zur Frühjahrstagung der Innenminister in Hamburg. Und auch da steht das Thema hybride Angriffe und zivile Verteidigungsfähigkeit ganz oben auf der Liste. Oliver Wuttke berichtet.
6: Mit Verteidigungsminister Boris Pistorius stößt am Freitag ein ungewöhnlicher Gast zur Runde, denn äußere und innere Sicherheit verschmelzen in Zeiten hybrider Bedrohung immer stärker. Das Signal: Landesverteidigung beginnt nicht an der Außengrenze, sondern vor der Haustür, mit dem Schutz der Bevölkerung und ihrer Versorgung, der Sicherung von Energienetzen und Kommunikationswegen. Parteiübergreifend sehen die Innenminister hier Handlungs- und Klärungsbedarf, was Zuständigkeiten und Finanzierung betrifft. Ein weiterer Schwerpunkt: der Kampf gegen sexualisierte Gewalt und Missbrauch im Internet. Hier soll die Strafverfolgung einschlägiger Netzwerke verbessert werden.
0: Stalin, Mao und Honecker. Das sind offenbar die Vorbilder der Linksjugend. Das zeigen exklusive BR-Recherchen. Der Jugendverband hat demnach außerdem ein Problem, das auch der gesamten Linkspartei immer wieder vorgeworfen wird: Antisemitismus. Simon Wörz mit den Details.
7: Zahlreiche Funktionäre des Jugendverbands der Linkspartei verherrlichen Josef Stalin, die DDR und Mao Zedong. Das zeigen Recherchen des Bayerischen Rundfunks. So schreibt etwa ein Landessprecher aus Hamburg in einem internen Forum, Zitat: Lang lebe Stalin. Auf mehreren Veranstaltungen der Linksjugend hingen DDR-Flaggen. Nach BR-Recherchen sieht sich eine Bundessprecherin in der Tradition der FDJ, dem DDR-Jugendverband. Politikwissenschaftler Lars Rehnsmann von der Uni Passau.
8: Wer dann plötzlich Mao und Stalin hochhält, tritt für autoritäre Diktatur und Massenverbrechen ein.
7: Amtsträger der Linksjugend äußern sich zudem antisemitisch. Ein Landessprecher schreibt im Forum, Zitat: Israel verrecke. In einem Chat stellt ein Bundessprecher den islamistischen Charakter der Terrororganisation Hamas in Frage. Der Bundesvorstand der Linksjugend teilt auf Anfrage mit, er lehne Antisemitismus, Stalinismus und die DDR ab. Die Linkspartei sagt dem BR, sie nehme das Problem ernst und habe das Gespräch mit ihrem Jugendverband gesucht.
0: Details zu den Recherchen im Funkstreifzug heute Mittag hier auf BR24 um 11:45. Zum Fußball. Einen neuen Rekord gibt es zwar noch nicht zu vermelden, aber Lionel Messi steht kurz davor, neuer WM-Rekordtorschütze zu werden. Bisher ist das noch Miroslav Klose. Messi hat nun aber mit ihm gleichgezogen. Beide haben jetzt bei all ihren Weltmeisterschaften 16 Tore geschossen. Beim Spiel Argentinien gegen Algerien hat Messi am Abend allein dreimal eingenetzt. Und damit steht er nun bei insgesamt 16 WM-Toren. Jan Wochner über das Spiel Argentinien gegen Algerien.
9: Der Arbeitstag von Lionel Messi endete vor einer Getränketonne. Dort saß Messi nämlich nach seiner Auswechslung auf dem Boden, angelehnt an die Tonne, mit einem Lächeln auf dem Gesicht, minutenlang dann damit beschäftigt, seine Stutzen und Socken auszuziehen, während das Spiel noch lief. Davor hat Messi einmal mehr WM-Geschichte geschrieben mit seinen 3 Toren gegen Algerien. Miroslav Klose eingeholt. In der ewigen WM-Torschützenliste steht Messi jetzt wie Klose bei 16 Treffern. Das ist Rekord. 2 davon gegen Algerien gab es unter gütiger Mithilfe des algerischen Torwarts, der beim 1 und auch beim 2-0 jeweils schlecht aussah und daneben griff. Das 3. Tor dann typisch Messi. Klasse Schuss ins linke untere Eck von der Strafe. Kante. Auch mit fast 39 Jahren ist er immer noch Weltklasse und nicht umsonst haben Argentiniens Fans ihren Messi gefeiert. Beim ein oder anderen stand auf dem Trikot nicht nur Messi, sondern sogar Messias. Messi ist der argentinische Fußballgott.
0: Erfolgreich waren auch 2 weitere Superstars. Frankreich hat gestern Abend 3:1 gegen Senegal gewonnen. 2 Tore kamen von Kylian Mbappé. Und Norwegen hat den Irak mit 4:1 besiegt. Es gab 2 Treffer von Erling Haaland.
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0: Im Tierreich ist die Welt noch in Ordnung. Es gibt ein Alpha-Tier, dem alle anderen Tiere in der Gruppe widerstandslos folgen. So dachte man bisher. Eine Übersichtsarbeit eines internationalen Forscherteams unter Leitung einer Forscherin der Humboldt-Universität in Berlin zeigt jetzt, dieses Bild ist nicht ganz richtig. Tiere in Gruppen begehren durchaus auf, wenn ein Tier zu viel Macht hat. Johannes Rostäuscher.
10: Bei starken Hierarchien und Ungleichheit reagieren Menschen oft mit Kritik, Spott oder sogar Rebellion. Und das gibt es auch in Tiergruppen. Auch Tiere reagieren auf zu viel Dominanz eines Artgenossen ganz ähnlich wie die Menschen, hat Danai Papagiorgio, Verhaltensbiologin an der Humboldt-Universität Berlin, herausgefunden. Am Beispiel von Geierperlhühnern in der kenianischen Savanne.
11: So we found that the guinea fowl do have a steep dominance hierarchy.
12: Wir haben herausgefunden, dass die Perlhühner eine ausgeprägte Dominanzhierarchie mit Männchen an der Spitze haben. Es gibt also ein Alpha-Männchen in der Gruppe, das Nahrungsressourcen monopolisieren kann, also das Futter fressen, es für sich behalten und die anderen Gruppenmitglieder von der Nahrungsressource ausschließen kann.
11: Keep it for himself and exclude the other group members from the food resource.
10: Aber die anderen untergeordneten Tiere in der Gruppe akzeptieren diese Dominanz ab einem gewissen Zeitpunkt nicht mehr. Sie ziehen einfach zu einem anderen Futterplatz und lassen das dominante Tier ganz bewusst zurück.
11: So being a guinea fowl in the middle of the savanna is quite risky.
12: Allein als Perlhuhn mitten in der Savanne zu sein, ist ziemlich riskant, wie Sie sich vorstellen können. Es gibt so viele verschiedene Tiere, die einen fressen können. Was dann passiert ist, dass der Dominante den Futterplatz verlässt und losrennt, um der Gruppe wieder zu folgen.
10: Danai Papagiorgio will als nächstes herausfinden, unter welchen Bedingungen und zu welchem Zeitpunkt die Stimmung in den Gruppen kippt. Wann und warum also unterlegene Tiere die Machtausübung einzelner Alpha-Männchen nicht mehr akzeptieren und Widerstand leisten.

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3: Es ist 17:45.
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3: Die Nachrichten mit Marlen Reichert.
4: G7 wollen Druck auf Russland erhöhen. Man werde die Sanktionen verschärfen, auch im Öl- und Gassektor, heißt es in einer Erklärung der Staats- und Regierungschefs vor dem heutigen Abschluss ihres Gipfeltreffens im französischen Evian. Außerdem wollen die G7-Staaten der Ukraine mehr weitreichende Waffen sowie Luftverteidigungskapazitäten liefern. Investitionsstau in den Kommunen ist so groß wie noch nie. Nach einer Befragung von Kämmereien im Auftrag der Förderbank KfW beträgt er geschätzt rund 231 Milliarden Euro. Das Geld wäre nötig, etwa um Straßen, Schulen und Sporthallen instand zu setzen. Die Mehrheit der Kommunen geht nicht davon aus, dass das Sondervermögen der Bundesregierung für zusätzliche Investitionen sorgen wird. Innenministerkonferenz berät über Maßnahmen gegen Sozialbetrug. Laut Bild-Zeitung soll geprüft werden, ob EU-Bürgern der Anspruch auf Grundsicherung erschwert werden kann. Damit solle verhindert werden, dass insbesondere Südosteuropäer nach nur wenigen Monaten Arbeit in Deutschland Anspruch darauf haben. Auch soll geprüft werden, ob das Kindergeld für EU-Ausländer gekürzt werden kann, wenn deren Kinder im Heimatland leben. Weltweit wird weniger Bier gebraut. 2025 produzierten die Top 40 Brauereien rund 5 Milliarden Liter weniger als im Vorjahr. Das geht aus einem Bericht des Hopfenhändlers Bartas hervor. Zulegen konnte von den deutschen Brauereien einzig die Paulaner-Gruppe aus München. International steht sie auf Platz 29 mit fast 7,6 Millionen Hektolitern. Messi beschert Argentinien erfolgreichen WM-Auftakt. Der Fußballstar erzielte beim 3:0-Sieg gegen Algerien alle drei Treffer und belegt damit in der Rangliste der besten WM-Torschützen zusammen mit dem früheren deutschen Stürmer Klose Platz 1. Außerdem gewann Norwegen gegen den Irak mit 4:1. Mit Favorit Frankreich besiegte den Senegal 3:1. Das Wetter in Bayern meist bewölkt, gelegentlich etwas Sonne oder Regen, 22 bis 29 Grad. Es ist 6.17 Uhr.
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3: Wer führt die bayerische AfD in die Zukunft? Das entscheidet sich am Wochenende in Passau beim Landesparteitag. Xaver Schäfer, bisher ist ja Stefan Protschka Landeschef. Bleibt's denn dabei?
5: Zumindest hat Protschka einen Gegenkandidaten, den AfD-Bundestagsabgeordneten Mixel. Und hinter den Kulissen geht's da offenbar hoch her. Die Partei ist in zwei Lager geteilt, die in sozialen Medien für jeweils ihren Kandidaten mobil machen. Und wie unsere Landespolitikreporterin Melanie Marx berichtet, spielt da auch noch ein umstrittener Politikberater namens Tom Rohrböck eine Rolle.
6: Es brodelt in der bayerischen AfD. Dabei geht es weniger um einen inhaltlichen Streit. Sowohl der amtierende Landesvorsitzende Protschka als auch sein Herausforderer Mixel wollen die bayerische AfD besser aufstellen, etwa die Landesgeschäftsstelle stärken und Parteinachwuchs weiter fördern. Im Streit geht es vielmehr um die Frage, wer das besser umsetzen kann und wer im Hintergrund die Fäden zieht. So warnte Landeschef Protschka in einem Brief an den Bundesvorstand vor dem, Zitat, Versuch externer Netzwerke, die freie Willensbildung des Landesverbands zu kapern. Konkret meint er vor allem die Rolle von Tom Rohrböck. Der ist zwar kein AfD-Mitglied, aber gilt in der Partei als Strippenzieher. Protschka kritisiert Druck auf Abgeordnete, Rohrböck weist das auf BR-Anfrage zurück. Mixel sagt dem BR, er habe keinen Kontakt zu Rohrböck. Parteichefin Weidel hat sich am Montag an die bayerische AfD gewandt und sie aufgefordert, die Reihen zu schließen. Die Zusammenarbeit mit Rohrböck hat der Bundesvorstand verboten.
5: Lesen ist weiterhin beliebt und manche Bibliothek in Bayern hat sogar großen Zulauf. Das liegt zum Teil auch an Social Media. Noch immer ein großer Trend ist zum Beispiel der Hashtag BookTok, bei dem Leserinnen und Leser in kurzen Videos ihre Lieblingsbücher vorstellen. Außerdem sind viele Bibliotheken in Bayern moderner geworden. Sandra Demmelhuber.
7: Dass Bibliotheken und Büchereien nach wie vor so beliebt sind, zeigen auch die Zahlen. Rund 33 Millionen Medien haben sich die Menschen in Bayern im vergangenen Jahr von kommunalen Einrichtungen ausgeliehen. Dazu Christine Stegerhoff von der Landesfachstelle für das öffentliche Bibliothekswesen in Bayern.
8: Sie lesen gerne und sie lesen viel und der Trend ist einfach ungebrochen. Also ob jetzt als Printmedium oder auch als E-Book, ein Run ist da.
7: Und das liegt auch daran, dass sich viele Bibliotheken und Büchereien ständig etwas Neues einfallen lassen, um weiter attraktiv zu bleiben.
5: Und was sich die Gemeindebücherei im oberbayerischen Wien-Höring ausgedacht hat, um zum neuen Treffpunkt zu werden, das hören Sie in einer halben Stunde in BR24 Bayern. 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
3: In Paris feiert die VivaTech, Europas größte Messe für Technik und Start-ups, in diesem Jahr ihr 10-jähriges Bestehen. Rund 14.000 junge Unternehmen präsentieren ihre Neuheiten, wie zum Beispiel KI-unterstütztes Parfümdesign oder Lösungen, um Fake News im Netz aufzudecken. Häufig fehlt den Start-ups in Europa Geld. Der Abstand zu den großen US-Konzernen wird immer größer. Der französische Premierminister Sébastien Lecornu hat jetzt angekündigt, dass Frankreich 655 Millionen Euro zusätzlich in die KI-Forschung investieren wolle. Alles im Sinne der europäischen Souveränität, also Eigenständigkeit. Caroline Diller hat schon am Sonntag einen Vorgeschmack auf die VivaTech bekommen beim großen Publikumsevent auf dem Champs-Élysées.
9: Auf einer Kugel rollt Miruki über die Gummimatte am Boden. Familien stehen staunend im Halbkreis um den kleinen Roboter, dessen Design an eine Mischung aus Fuchs und japanischer Anime-Figur erinnert. Wir wollten menschenähnliche Roboter sehen. Wir lieben Serien, in denen es um die Zukunft geht. Und das passiert gerade wirklich. Das wollten wir einfach sehen, sagt Besucherin Rachel, die mit ihrer Familie zum Publikumsevent auf die Champs-Élysées gekommen ist, die dafür für Autos gesperrt waren. Roboter Miruki kommt in der Forschung zum Einsatz, aber auch in Altenheimen und in Kinderkrankenhäusern.
10: Nos grands cas, on est à l'Institut du Cancer à Montpellier en pédiatrie.
9: Unter anderem am Krebsinstitut in Montpellier. Neben den Mitarbeitenden empfängt dort auch der Roboter die kranken Kinder. Er wird zu einem Gefährten während der Wochen und Monate, die sie im Krankenhaus sein müssen. Das beruhigt sie und sie können über andere Dinge reden. Erklärt Richard Malter von der französischen Robotikfirma Enchanted Tools, die Miruki entwickelt hat und auf der VivaTech präsentiert. Es ist Europas größte Messe für Start-ups und neue Technologien und für die französische Regierung eine Gelegenheit, einmal mehr für europäische Eigenständigkeit in puncto Technik und KI zu trommeln.
11: Nous devons construire une véritable autonomie stratégique.
9: Wir müssen eine echte strategische Autonomie schaffen, sagte Premierminister Sébastien Lecornu in einer Videobotschaft, veröffentlicht auf Elon Musks Plattform X.
11: L'Europe doit donc trouver sa place. Une place singulière, car ce qui se joue ici n'est rien de moins que la protection de nos valeurs démocratiques.
9: Europa müsse seinen Platz finden, denn es gehe um den Schutz demokratischer Werte, betonte Lecornu und distanzierte sich vom amerikanischen Tech-Unternehmen Palantir.
11: Je veux annoncer que la société française
9: Ich möchte ankündigen, dass der Inlandsgeheimdienst DGSI sich für die französische Firma ChapVision entschieden hat, um das amerikanische Unternehmen Palantir zu ersetzen. Palantir wurde vom amerikanischen Milliardär Peter Thiel mitgegründet, der der MAGA-Bewegung um Präsident Trump nahesteht. Die US-Firma bietet Datenanalyse auf KI-Basis, eine Technik, die von Strafverfolgungsbehörden und Militär genutzt wird. Kritisiert wird Palantir unter anderem wegen seiner zentralen Rolle bei der US-Abschiebebehörde ICE. Chape Vision, über das auch in Deutschland diskutiert wird, gilt inzwischen als europäische Alternative zu Palantir. Die Robotikfirma, die Miroki über die Champs-Élysées kugeln lässt, will für eine positive Vision von Technik stehen. Miroki sei bewusst so gebaut, dass er wie ein Roboter aussehe und sich so verhalte, erklärt Richard Malter. Weil es ein kleiner Roboter ist, der keine Beine hat und auf einer Kugel herumrollt, verstehen die Menschen direkt, dass er sie nicht ersetzen wird. Klar gebe es Technologie, die Angst mache, sagt er. Deshalb wolle seine Firma es anders machen.
12: On fait de la tech positive, enthousiaste, colorée, joyeuse et surtout nous on veut être proche des gens, on veut expliquer ce qu'on fait, on est ouvert sur le monde.
9: Richard Malter will für positive Technologie stehen, die bunt ist und begeistert. Vor allem aber nah bei den Menschen und transparent.
3: Caroline Diller berichtete von der VivaTech, Europas größter Messe für Technik und Startups.
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3: Es sollte ein Zeichen der Aufarbeitung sein. Die Bayreuther Festspiele hatten ein Gedenkkonzert samt Rede des Publizisten Michel Friedmann geplant, um sich mit der politischen Vergangenheit der Familie Wagner samt Komponisten Richard Wagner auseinanderzusetzen. Gestern wurde klar, diese Veranstaltung findet vorerst nicht statt. Warum? Das schildert Peter Jungblut.
13: Bis jetzt war das Gedenkkonzert, das die Bayreuther Festspiele für den Vormittag des 26. Juli planten, noch nicht öffentlich angekündigt worden. Erst durch die Berichterstattung der Süddeutschen Zeitung wurde es Thema und löste prompt Wirbel aus. Grund dafür, zum Auftakt der diesjährigen Saison kann das Konzert wenige Stunden vor der Premiere der Wagner-Oper Rienzi wieder erwarten nicht stattfinden. Dazu der Interimsgeschäftsführer der Bayreuther Festspiele Hans-Dieter Sense wörtlich gegenüber dem BR: Weil man zweimal hintereinander die höchste Sicherheitsstufe im Festspielhaus nicht bewältigen kann. Der Zeitraum zwischen dem Ende der Vormittagsveranstaltung und dem Beginn der Nachmittagsveranstaltung ist zu kurz. Es sind bei der derzeitigen Weltlage alle ungeheuer vorsichtig. Wenn mir keiner garantieren kann, dass das durchführbar ist, dann kann ich die Veranstaltung nicht machen. Das Gedenkkonzert war für 11 Uhr angedacht. Die Opernpremiere beginnt, wie in Bayreuth üblich, am selben Tag um 16 Uhr. Das hätten wir uns vorher überlegen können, sagt Hans-Dieter Sense, haben wir aber nicht, weil wir zu dem Zeitpunkt, wo wir das Gedenkkonzert geplant hatten, noch nicht wussten, welchen Umfang die Rienzi-Premiere haben würde. Da war das ja alles noch im Werden. Dirigieren sollte das jetzt fraglich gewordene Konzert der Bayreuther Publikumsliebling Christian Thielemann. Auf dem Programm sollte unter anderem Wagners Siegfried-Idyll stehen. Der Publizist und Anwalt Michel Friedmann war als Redner angefragt, um über die höchst problematische Vergangenheit der Festspiele während des Nationalsozialismus zu sprechen. Ein düsteres Kapitel, das im Bayreuth der Nachkriegszeit beharrlich beschwiegen bzw. beschönigt wurde. Hausherrin Winifred Wagner blieb bis zu ihrem Tod 1980 eine überzeugte Hitler-Bewunderin und löste mit einem entsprechenden Interview 1975 einen Skandal aus. Wörtlich sagte sie damals: Wenn Hitler heute hier zur Tür reinkäme, ich wäre genauso fröhlich und so glücklich, ihn hier zu sehen und zu haben, als wie immer. Die Festspiele wollen nach Auskunft von Hans-Dieter Sense unbedingt an dem Gedenkkonzert festhalten und haben es nun für den August ins Auge gefasst, mit wem auch immer. Möglicherweise während einer Aufführungsserie des vierteiligen Ring des Nibelungen, wenn das Publikum sowieso einige zusammenhängende Tage auf dem grünen Hügel verweilt. Katharina Wagner ist das Gedenkkonzert jedenfalls eine Herzensangelegenheit, wie sie dem BR sagt. Sie lässt sich mit den Sätzen zitieren: Zum 150-jährigen Bestehen der Bayreuther Festspiele möchten wir nicht nur feiern, sondern auch kritisch auf unsere Geschichte blicken. Die Veranstaltung werde selbstverständlich stattfinden, so die Festspielchefin. Und weiter: Nach eingehender Prüfung hat sich jedoch gezeigt, dass eine

0: 20. Juli, vorerst ohne eine Gedenkveranstaltung, die sich mit der antisemitischen Vergangenheit der Wagner-Familie auseinandersetzt. Peter Jungblut berichtete.
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0: Momentan weiterhin normaler Verkehr auf den Fernstraßen in Bayern. Fahren Sie weiter vorsichtig. Das Wetter in Bayern wechselnd bis stark bewölkt ist es heute. Die Sonne schafft es auch ab und zu durch, vor allem dann am Abend von Westen her. Es sind aber auch immer noch einige Regenschauer unterwegs. Die Höchstwerte 22 bis 29 Grad. Die weiteren Aussichten. Ab morgen wird es dann hochsommerlich warm. 28 bis 36 Grad, dazu viel Sonne. Am Freitag können sich dann teils kräftige Hitzegewitter bilden.

0: Und jetzt ist es 6:30. Heute ist Mittwoch, der 17. Juni.
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0: Der G7-Gipfel in Evian. Bislang läuft's ganz rund. Auch gemeinsame Beschlüsse wurden schon gefasst. Darauf schauen wir als erstes. Das EU-Parlament stimmt darüber ab, ob die Regeln für Gentechnologie gelockert werden sollen. Und bei der Fußball-WM hat Lionel Messi den Torrekord von Miroslav Klose eingeholt. Und gerade spielt Österreich gegen Jordanien. Am Mikrofon ist Dani Stahl. Guten Morgen. Für ein Fazit des G7-Gipfels ist es noch zu früh vor Abschluss des zweiten Tages, aber zumindest kann man schon mal sagen, dass das Treffen in Evian bislang in seltener Harmonie ablief. US-Präsident Trump schwenkt im Ukraine-Krieg offenbar wieder etwas mehr auf die Linie der anderen Partner ein. Gemeinsam beschlossen die G7, die Sanktionen gegen Russland zu verschärfen. Kanzler Merz sprach von einer wirklich großen transatlantischen und europäischen Einigkeit. Zum Abschluss heute geht es um die angespannte Wirtschaftslage. Georg Schwarte schaut voraus.
2: Am letzten Tag des Treffens soll zum Abschluss ein Tag für die Weltwirtschaft folgen. Auf dem Themenzettel am Morgen eine nachhaltige Wachstumsagenda für die Welt in Zeiten von Krieg und Krisen. Die geopolitische Lage, laut Kanzler Merz, weiter der Stresstest für die Weltwirtschaft. Mit am Tisch heute sitzen dann auch die geladenen Gastländer Kenia, Südkorea, Indien und Brasilien. Verlässliche Handelsbeziehungen und fairer Wettbewerb. Nur zwei Stichworte, über die die G7 im erweiterten Kreis sprechen wollen. Heute Mittag dann dreht sich hier alles um das Thema künstliche Intelligenz. Darüber werden Kanzler Merz, US-Präsident Trump und die übrigen Gipfelteilnehmer am Nachmittag auch mit den Gründern und Vorstandschefs von KI-Unternehmen wie OpenAI, Meta oder auch Google DeepMind diskutieren, bevor der G7-Gipfel vom Gastgeber Frankreich zu Ende geht. Im kommenden Jahr übernehmen dann die Amerikaner den Vorsitz der 7 wirtschaftsstarken Nationen der Welt.
0: Im Ärmelkanal zwischen Frankreich und England wird ein schwerer Zwischenfall gemeldet. Eine russische Fregatte hat Warnschüsse auf eine Yacht abgefeuert, die unter britischer Flagge fuhr. Sowohl das russische als auch das britische Verteidigungsministerium teilten mit, dass bei schlechter Sicht eine Kollision der beiden Schiffe habe verhindert werden sollen. Aus London Christoph Brössel.
3: Der Vorfall ereignete sich am Vormittag, knapp 40 Kilometer von der Südküste Englands entfernt, außerhalb britischer Hoheitsgewässer. Ein russisches Kriegsschiff feuerte einen Warnschuss ab, als sich offenbar eine im Vereinigten Königreich registrierte Yacht auf etwa 460 Meter genähert hatte. Zuvor soll ein anderes akustisches Warnsignal abgegeben worden sein. Offenbar war die Sicht schlecht zu dieser Zeit. Ein Sprecher des britischen Verteidigungsministeriums sagte, der Vorfall werde untersucht. Am Sonntag hatten britische Streitkräfte einen Tanker der russischen Schattenflotte im Ärmelkanal gestoppt, der sanktioniertes Öl transportierte. Die Behörden teilten mit, es gebe keinen Zusammenhang zwischen dem Vorfall und dem Einsatz am Sonntag. Immer wieder fahren russische Militärschiffe durch den Ärmelkanal. Sie werden dabei von britischen Schiffen begleitet und beobachtet.
0: Normalerweise müssen gentechnisch veränderte Pflanzen, die bei uns auf dem Teller landen, im Supermarkt gekennzeichnet werden. Inwiefern es Ausnahmen geben sollte, darüber stimmt heute das Europaparlament ab. Wie die geplante Neuregelung für uns Verbraucher zu bewerten ist, das erklärt Jan Turczynski.
4: Es geht um Pflanzen, vor allen Dingen um Getreidepflanzen, die mit neuen Gentechnikverfahren der sogenannten Genschere entstanden und gezüchtet worden sind und die so minimal verändert wurden, dass die Veränderungen nicht mehr nachweisbar sind. Die gehören in eine Kategorie 1 und Lebensmittel, die solche Pflanzen

0: enthalten. Die müssen dann tatsächlich künftig nicht mehr gekennzeichnet werden. Die Mehrheit der 27 EU-Länder hat sich dafür ausgesprochen, dass die Sorten aus der ersten Kategorie, dass dann nur noch das Saatgut gekennzeichnet werden muss. Dem hat sich auch das Parlament angeschlossen und das bedeutet, dass auf Produkten im Supermarkt dann nicht mehr stehen müsste, dass sie mit Hilfe von Gentechnik hergestellt wurden. Die Hoffnung beim Einsatz in der Landwirtschaft ist, dass es gelingt, Pflanzen zu züchten, die zum Beispiel besser mit Hitze oder mit Trockenheit zurechtkommen oder die resistent und widerstandsfähig gegen bestimmte Krankheiten, gegen Pilze sind. Das gibt eine große Stellungnahme der Wissenschaftsakademie Leopoldina in diese Richtung und auch fast 1500 Wissenschaftlerinnen und Wissenschaftler haben in einem offenen Brief an das Europäische Parlament für diese Chancen plädiert und sich für die Technik stark gemacht und für diese neuen gelockerten Regelungen. Gegenwind kommt vor allen Dingen aus der Biobranche. Die Befürchtung dort ist, die neuen Sorten könnten etwa durch den Wind auch auf Felder von Betrieben kommen, die selbst gar keine Gentechnik verwenden, ohne dass die Betreiber das eben merken. Und die Gegner fürchten auch Risiken, die nicht abschätzbar sind und sehen das sogenannte Vorsorgeprinzip gefährdet.
1: Am Wochenende kommt die bayerische AfD in Passau zu ihrem Landesparteitag zusammen. Dabei geht es auch um die Neuwahl des Vorstands. Der amtierende Landeschef Stefan Protschka stellt sich zur Wiederwahl. Sein Herausforderer ist der Bundestagsabgeordnete Reinhard Mixel aus der Oberpfalz. Die Wahl spaltet die bayerische AfD in zwei Lager. Über die Brisanz dieses Zweikampfes berichtet Melanie Marx.
2: Es brodelt in der bayerischen AfD, kurz vor der Neuwahl des Landesvorstands. Zwei Lager machen in den sozialen Medien mobil und schreiben Mails an alle Mitglieder. Dabei geht es weniger um einen inhaltlichen Streit. Sowohl der amtierende Landesvorsitzende Protschka als auch sein Herausforderer Mixel wollen die bayerische AfD besser aufstellen, etwa die Landesgeschäftsstelle stärken und Parteinachwuchs weiter fördern. Im Streit geht es vielmehr um die Frage, wer das besser umsetzen kann und wer im Hintergrund die Fäden zieht. So warnte Landeschef Protschka in einem Brief an den Bundesvorstand vor dem, Zitat, Versuch externer Netzwerke, die freie Willensbildung des Landesverbands zu kapern. Konkret meint er vor allem die Rolle von Tom Rohrböck. Der ist zwar kein AfD-Mitglied, aber gilt in der Partei als Strippenzieher. Protschka kritisiert Druck auf Abgeordnete, Rohrböck weist das auf BR-Anfrage zurück. Mixel sagt dem BR, er habe keinen Kontakt zu Rohrböck. In einer Klarstellung an den Bundesvorstand schreibt er, seine Kandidatur und die seiner Unterstützer sei die Antwort auf jahrelange Reibung und auf den Wunsch vieler Mitglieder, geordnet nach vorne zu arbeiten. Parteichefin Weidel hat sich am Montag an die bayerische AfD gewandt und sie aufgefordert, die Reihen zu schließen. Die Zusammenarbeit mit Rohrböck hat der Bundesvorstand verboten.
1: Zum Fußball. Lionel Messi steht kurz davor, neuer WM-Rekordtorschütze zu werden. Bisher ist das noch Miroslav Klose. Messi hat jetzt aber mit ihm gleichgezogen. Beide haben jetzt bei all ihren Weltmeisterschaften 16 Tore geschossen. Beim Spiel Argentinien gegen Algerien hat Messi am Abend allein 3-mal eingenetzt. Jan Wochner berichtet über die Partie.
3: Der Arbeitstag von Lionel Messi endete vor einer Getränketonne. Dort saß Messi nämlich nach seiner Auswechslung auf dem Boden, angelehnt an die Tonne mit einem Lächeln auf dem Gesicht, minutenlang dann damit beschäftigt, seine Stutzen und Socken auszuziehen, während das Spiel noch lief. Davor hat Messi einmal mehr WM-Geschichte geschrieben mit seinen 3 Toren gegen Algerien. Miroslav Klose eingeholt. In der ewigen WM-Torschützenliste steht Messi jetzt wie Klose bei 16 Treffern. Das ist Rekord. 2 davon gegen Algerien gab es unter gütiger Mithilfe des algerischen Torwarts, der beim 1 und auch beim 2-0 jeweils schlecht aussah und daneben griff. Das 3. Tor dann typisch Messi. Klasse Schuss ins linke untere Eck von der Strafe. Messi steht jetzt bei 28 Torbeteiligungen in 27 WM-Spielen. Was für eine irre Bilanz. Auch mit fast 39 Jahren ist er immer noch Weltklasse. Und nicht umsonst haben Argentiniens Fans ihren Messi gefeiert. Beim ein oder anderen stand auf dem Trikot nicht nur Messi, sondern sogar Messias. Messi ist der argentinische Fußballgott.
1: Erfolgreich waren auch 2 weitere Superstars. Frankreich hat gestern Abend 3-1 gegen Senegal gewonnen. 2 Tore kamen von Kylian Mbappé. Und Norwegen hat den Irak mit 4-1 besiegt. Es gab 2 Treffer von Erling Haaland. Gerade läuft die Partie Österreich gegen Jordanien. Da führt Österreich mit 1-0 seit der 25. Minute. Eine gute halbe Stunde ist gespielt.
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1: Und um Fußball geht es jetzt auch in der Wirtschaft. So viel hat mir Birgit Habrath schon verraten, die jetzt bei mir im Studio ist. Weitere Ergebnisse wirst du uns jetzt sicher nicht verkünden.
4: Natürlich nicht. Die Wirtschaft hat da mehr die Fans im Blick und wie man solch einem Großereignis noch Profit ziehen kann. Trikots in der Mannschaftsfarbe, Trillerpfeifen, Schirmmützen, kleine Fähnchen in Schwarz-Rot-Gold und natürlich Essen und Trinken für einen Event mit Freunden. Da kann man dran verdienen. Wobei das angesichts der Zeitverschiebung nicht so leicht zu organisieren sein wird. Hoffnung machen sich auch die deutschen Brauereien. Der Absatz ist bei uns seit Jahren ja rückläufig und sogar bei der Heim-EM von 2024 wurde weniger getrunken. Manche versuchen es jetzt mit Kampfpreisen von weniger als 10 Euro pro Kasten. Felix Linke hat sich das einmal angeschaut.
5: 10 Dollar verlangt der DFB in seinem deutschen Haus des Fußballs für ein Glas Bier, was aber in New York als vergleichsweise günstig gilt. In der deutschen Heimat können die Fans zur WM von Angeboten unter 10 Euro für einen ganzen Kasten profitieren. Das hat es auch zu anderen Welt- und Europameisterschaften schon gegeben. Rabattaktionen bei einzelnen Händlern von bis zu 50% und Großbrauereien, die bundesweit mit 9,99 Euro pro Bierkiste dagegenhalten. Neu ist, dass es diesmal auch viel Alkoholfreies zu Sonderpreisen gibt, wobei natürlich nicht alle Brauer mitmachen. Viele können sich das angesichts der allgemein rückläufigen Absatzzahlen beim Bier gar nicht leisten. Der Verband privater Brauereien Bayern kritisiert scharf die Tiefstpreise, da sie mittelständische Strukturen gefährdeten. Typische Regionalbiere bewegten sich in bayerischen Getränkemärkten regulär bei Preisen von 14 bis 22 Euro. Einige Brauereien im Freistaat setzten statt Preisdumping auf Sonderaktionen zur WM. Dazu gehören Gratisgläser für Fans oder Gewinnspiele um mögliche Fußballergebnisse.
4: In Berlin wird heute auch gefeiert, 50 Jahre Mitbestimmung in den Unternehmen, ein vorgezogener Festakt zu dem Gesetz, das Anfang Juli 1976 in Kraft trat und die Mitwirkungsrechte von Beschäftigten auf betrieblicher Ebene und im Aufsichtsrat neu bestimmte. Inzwischen ertönt sowohl von Gewerkschaften als auch von Wirtschaftsverbänden aber der Ruf nach einer neuen Reform des Gesetzes. Racer klingt mehr nach einem schnellen Gefährt auf der Straße, ist aber der Name für ein Flugobjekt, das Airbus Helicopters heute am Standort in Donauwörth präsentiert. Ein neues Hubschraubermodell. Die Maschinen sollen fast doppelt so schnell fliegen wie gewöhnliche Hubschrauber. Christian Wagner stellt den Racer schon jetzt einmal vor.
6: 440 Kilometer pro Stunde habe der Racer bereits erreicht, sagt Airbus. Wobei das Fluggerät noch nicht einmal ein Prototyp ist. An dem Fluggerät wird noch vieles weiterentwickelt. Aber was man bisher zu sehen bekommen hat, beeindruckt in der Luftfahrtbranche. Denn der Hubschrauber hat zusätzlich zwei Propellertriebwerke, die für Schub sorgen und auch Tragflächen. Airbus will seinen Kunden versprechen, dass dieser Racer nicht nur extrem wendig zu fliegen sein wird, sondern auch in steilem Gelände landen kann. Und der Treibstoffverbrauch soll im Vergleich zu heutigen Helikoptern deutlich geringer ausfallen. Ob der Racer in Donauwörth gebaut wird und wo er dann Verwendung findet, im Rettungsdienst oder auch im Militär, all das lässt Airbus auch heute offen.
4: Und noch der Blick auf die Märkte. Die haben neben dem, was sich da gerade im Irankrieg abspielt, auf die US-Notenbank im Blick und die erste Sitzung der Fed unter dem neuen Chef Walsh. Da werden Signale für den Leitzins erwartet. An der Tokioer Börse macht der japanische Leitindex Nikkei anfangs Verluste wett und stieg um 0,6% auf 69.823 Punkte. Und an den Rohstoffmärkten setzen viele auf Entspannung im Krieg und ein endgültiges Ende der Blockade der Straße von Hormuz. Die Nordseesorte Brent rutschte weiter nach unten und wurde mit 79 Dollar je Barrel gehandelt.

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1: Anthropic, OpenAI, Perplexity. Bei KI-Entwicklern haben die USA klar die Nase vorn. Europäische Unternehmen hinken da, bislang zumindest, noch hinterher. Eine Ursache dafür ist auch die restriktive Gesetzgebung, die Firmen in der EU einhalten müssen. Nun aber hat Brüssel gegengesteuert und ein neues Gesetzespaket zur Regulierung der KI verabschiedet. Einige Vorschriften wurden abgeschwächt, um die Wirtschaft und ihre KI-Pläne nicht zu behindern. Was es gebracht hat, darüber sprechen wir gleich.
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6: Es ist 6:45.
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6: Marlin Reichert mit den Nachrichten.
7: G7 planen weitere Russland-Sanktionen. In einer Erklärung der Staats- und Regierungschefs beim Gipfeltreffen im französischen Evian heißt es, dass die Sanktionen verschärft werden, auch für Öl und Gas. Außerdem soll die Ukraine weitere Waffen zur Luftverteidigung erhalten. So soll der Druck auf Russland erhöht werden, um ein Ende des Krieges in der Ukraine zu erreichen. Zum Abschluss heute wollen die G7 darüber beraten, wie die Wirtschaft nach den Belastungen durch den Iran-Krieg wieder vorangebracht werden kann. Deutschland und Polen wollen Verteidigungsabkommen schließen. Minister Pistorius reist dafür nach Warschau. Das Abkommen soll nach Angaben der Bundesregierung die Verpflichtung zum gegenseitigen Beistand bekräftigen. Beide Länder wollen auch bei der Entwicklung militärischer Fähigkeiten und in der Rüstungsindustrie enger zusammenarbeiten. Zahl der Fachkräfte aus dem Nicht-EU-Ausland wächst. Laut Bundesinnenministerium haben seit 2020 rund 765.000 Menschen aus Ländern wie Indien, Vietnam, der Türkei und China eine entsprechende Aufenthaltserlaubnis bekommen. Die Zahl der jährlich erteilten Genehmigungen für Fachkräfte ist demnach stetig gestiegen. Bundesweit protestieren Studierende gegen Kürzungen im Bildungssystem. Ein Grund ist etwa die vorerst zurückgestellte BAföG-Erhöhung. Auch bayerische Unistädte sind beim Aktionstag unter dem Motto Schlussverkauf Bildung dabei. In Bamberg hat die Studierendenvertretung ab dem Mittag zu einer Demo aufgerufen. In Würzburg gibt es die ganze Woche Proteste. Argentinien besiegt Algerien bei Fußball-WM mit 3:0. Stürmerstar Messi erzielte alle 3 Tore. Er ist damit nun WM-Rekordtorschütze, gemeinsam mit dem früheren deutschen Nationalstürmer Klose. Messi ist außerdem der erste Spieler, der bei 6 Weltmeisterschaften auf dem Platz stand. Mehr zur WM gleich hier im BR24-Sport. Das Wetter in Bayern meist bewölkt, gelegentlich etwas Sonne oder Regen, 22 bis 29 Grad.
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6: Auch wenn es öfter schon mal anders behauptet wird, Lesen liegt im Trend. Büchereien und Bibliotheken in Bayern haben weiterhin einen großen Zulauf. Die Ausleihen bei Kinderbüchern steigen kontinuierlich. Und Social-Media-Trends wie BookTok vermitteln jungen Leuten die Lust am Lesen. Mit neuen Angeboten und gemütlichen Ecken bleiben Bibliotheken für ihre Besucher attraktiv. Zum Beispiel die Gemeindebücherei im oberbayerischen Winnhöring. Sie will ein Treffpunkt für die ganze Familie sein. Sandra Demmelhuber hat sich das mal angeschaut.
8: 8 Kinder sitzen um einen großen Tisch im Obergeschoss der Gemeindebücherei Winnhöring. Heute ist wieder Schreibwerkstatt. Jedes Kind schreibt an seiner eigenen Geschichte. Wer will, darf sie im Anschluss den anderen vorlesen. Mit dabei ist auch Madita.
9: Ich liebe Schreiben und ich finde, es ist einfach toll, weil es eine schöne Gemeinschaft ist und weil man einfach mit vielen zusammenkommt.
8: Hier in Winhöring ist die Bücherei schon längst kein Ort mehr, in dem man sich nur kurz Bücher ausleiht. Es gibt das ganze Jahr über Veranstaltungen für kleine und große Leser. Neben der Schreibwerkstatt für Kinder zum Beispiel, einen Literaturkreis für Erwachsene, einen Buchclub für Leserinnen und Leser ab 16, eine wöchentliche Kartenspielrunde und einen Krimi-Treff. Die Bücherei will ein Begegnungsort für alle Generationen sein. Dazu Sandra Stubenvoll. Seit 10 Jahren ist sie hier die Leiterin.
10: Dass sich Menschen verschiedener Altersklassen, verschiedener sozialer Schichten treffen können, dass sie die Möglichkeit haben, zusammenzukommen ohne Konsumzwang und ohne Verpflichtungen. Also es darf hier auch jemand kommen, der kein Buch ausleiht, der nicht Mitglied in der Bücherei ist.
8: Bibliotheken und Büchereien in Bayern sind nach wie vor beliebt. Das zeigen auch die Zahlen. Rund 33 Millionen Bücher und E-Books haben sich die Menschen in Bayern im vergangenen Jahr aus kommunalen Einrichtungen ausgeliehen. Die Ausleihzahlen haben sich in den letzten 20 Jahren kaum geändert. Und auch kirchliche Büchereien, wie zum Beispiel die des St. Michaelsbundes, verzeichneten zuletzt einen starken Aufschwung. Die Menschen in Bayern lieben Bücher, weiß auch Christine Stegerhoff. Sie arbeitet bei der Landesfachstelle für das öffentliche Bibliothekswesen in Bayern.
11: Sie lesen gerne und sie lesen viel und der Trend ist einfach ungebrochen. Also ob jetzt als Printmedium oder auch als E-Book, ein Run ist da. Die Bibliotheken berichten uns, dass dann die Leute zwar in der Masse nicht mehr kommen, aber die wesentlich länger verweilen.
8: Zum Beispiel, um Neues zu entdecken, wie in der Gemeindebücherei Winhöring. Denn auch dort verfolgt die Leiterin Sandra Stubenvoll genau, welche Bücher gerade angesagt sind.
10: Ein entscheidender Trend ist das Thema BookTok, dass eben junge Frauen im Internet ihre Lieblingsbücher empfehlen, dass diese kurzen Clips ganz oft angeklickt werden und dass das wirklich dazu führt, dass Titel viel länger auf der Bestsellerliste verweilen oder ältere Titel ein neues Revival erleben.
8: Ob Büchertrends auf Social-Media-Plattformen wie TikTok, Hörspiele für Kinder, Spielsachen, Veranstaltungen oder Klassiker der Weltliteratur. Viele Bibliotheken in Bayern bieten ein breites Angebot für die ganze Familie und das wird auch gerne angenommen.
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6: Kursieren bei der Jugend der Linkspartei radikale Thesen. Lang lebe Stalin ist da schon mal zu hören, das haben unsere Recherchen ergeben. Bundes- und Landessprecher der Linksjugend inszenieren Stalin und Mao, die jeweils für den Tod von Millionen Menschen verantwortlich gemacht werden. Sie werden als Vorbilder hergenommen. Zugleich verbreiten Funktionsträger des Jugendverbands antisemitische Aussagen und verharmlosen die Hamas. Das zeigen Posts in sozialen Netzwerken, in Chatgruppen sowie in internen Foren der Linksjugend, in die die BR-Recherche exklusiv Einblick nehmen konnte. Auch Bundesvorstandsmitglieder der Linksjugend und Mitarbeiter von Abgeordneten der Partei beteiligen sich, berichtet Simon Wörth.
12: Berlin-Kreuzberg, ein Samstag im Mai. Auf dem Oranienplatz wehen Palästina-Flaggen. Knapp 2000 Menschen sind gekommen. Viele tragen Kufias, schwarz-weiß gemusterte Palästinensertücher. In der Menge stehen rund ein Dutzend Mitglieder der Linksjugend, der Jugendorganisation der Linkspartei. Darunter auch ein Berliner Landessprecher.
13: Ich möchte nicht mit euch reden, das habe ich eben gesagt. Wie gesagt, ihr könnt gerne mehr schreiben.
12: BR-Reportern möchte er kein Interview geben. Auch eine Mail beantwortet er nicht. Dabei gäbe es viele Fragen. Denn exklusive BR-Recherchen zeigen, wie radikal sich Linksjugendfunktionäre äußern, wenn sie unter sich sind. Dem BR liegen Beiträge aus dem internen Forum der Linksjugend vor. Ein Landessprecher aus Rheinland-Pfalz etwa schreibt dort von israelischen Konzentrationslagern und veröffentlicht ein Bild einer brennenden Israel-Flagge. Daneben steht Israel verrecke. Der Politikprofessor Lars Rehnsmann von der Universität Passau sieht darin eine Variation der antisemitischen NS-Parole Juda verrecke.
14: Das Verb verrecke im Kontext mit Juden und überzeugen hier auf den jüdischen Staat ist eine Variation des NS-Antisemitismus mit dem leichten Überguss, dass man hier Israel einsetzt.
12: Der Bundesvorstand der Linksjugend teilt mit, man lehne jede Form von Antisemitismus und jegliche Art von Gewaltaufrufen ab. Nach BR-Recherchen wächst in der Linksjugend offenbar auch die Begeisterung für den sogenannten Realsozialismus. In Instagram-Beiträgen werden DDR-Fahnen und Fotos von Erich Honecker verbreitet. Besonders der Bundesarbeitskreis Agitationspropaganda, kurz BAG-Agitprop, fällt auf. Auf Instagram verbreitet er Videos mit Darstellungen der Diktatoren Josef Stalin und Mao Zedong. Mehrere Landessprecherinnen und Landessprecher sind im Bag-Agit-Prop aktiv. Im internen Forum schreibt ein Landessprecher aus Hamburg: Lang lebe Stalin und Lang lebe Honecker. Politikprofessor Lars Rehnsmann.
14: Wer dann plötzlich Mao und Stalin hochhält, tritt für autoritäre Diktatur und Massenverbrechen ein.
12: Nachdem der BR der Linksjugend und dem Bag-Agit-Prop Fragen geschickt hat, löst sich der Arbeitskreis am 1. Juni selbst auf und löscht alle Instagram-Posts. Einen Tag später antwortet das sogenannte Zentralkomitee des Bag-Agit-Prop dem BR. Unter Stalin habe es Fehler gegeben, aber man wolle sich auf die positiven Seiten des Realsozialismus beziehen. Auf die Frage nach den Mauertoten in der DDR schreibt der Arbeitskreis, Zitat, »Die Revolution fordert Opfer. Es geht um ein größeres Ziel, für das sich Einzelne auch opfern müssen.«
6: Radikale Thesen im Jugendverband der Linkspartei. 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
6: Bei der Fußballweltmeisterschaft stand gerade ein Spieler im Mittelpunkt, der schon gefühlt seit 20 Jahren den Weltfußball prägt. Frank Hollmann aus der Sportredaktion. Und dieser Spieler hat erneut Rekorde gebrochen.
15: Ja, die Rede ist von Lionel Messi. 6. WM-Teilnahme, 200 Länderspiele, Miroslav Klose als Rekordschützer bei einer Weltmeisterschaft eingeholt. Bei dem Argentinier gehen einem die Superlative aus. Vor knapp 2 Stunden endete die Partie gegen den Senegal und natürlich war auch Messi wieder da, der überragende Spieler auf dem Platz. Martina Knief.
16: Nach 17 Minuten traf Lionel Messi zum ersten Mal. Algeriens Torhüter Luka Zidane sah dabei unglücklich aus. Beim zweiten Messi-Treffer, nach einer Stunde, ließ Zidane den Ball abprallen und der Argentinier konnte abstauben. In der 76. Minute war es ein feiner Linksschuss von Lionel Messi, der unhaltbar neben dem Pfosten platziert war.
17: Messi ist der Größte. Holt Miro Klose ein. Als WM-Rekordtorschütze.
16: Messi! Damit hat Lionel Messi seinen 16. WM-Treffer erzielt und Argentinien einen perfekten Start in die Weltmeisterschaft beschert.
15: Und auch der Vize-Weltmeister siegte bei seinem WM-Auftakt. Frankreich mit den beiden Bayern, Upamecano und Olise, bezwang den Senegal mit 3:1. André Siems.
18: Es war ein spektakuläres Fußballspiel, das ehrlich gesagt nicht danach aussah, als wenn die Franzosen so hoch gewinnen würden. Erste Halbzeit fast nur der Senegal, Frankreich wahnsinnig zurückgezogen. 25. Minute Jackson mit einem Pfostenschuss, der gerade noch so von Mike Maignan anschließend pariert wurde. 40. dann der ehemalige Spieler des FC Bayern München, Mané aus 20 Metern und in der Nachspielzeit die beste Gelegenheit für den Senegal durch Sah aus 6 Metern, der allerdings den Ball nicht richtig traf mit einem 0:0 ging es anschließend in die Pause. Die zweite Halbzeit wurde dann spektakulär. Es spielte fast nur noch Frankreich, angetrieben immer wieder durch Kylian Mbappé, der in der 66. das 1:0 machte nach einer feinen Vorarbeit von Michael Olise vom FC Bayern München. In der 82. dann das 2:0 durch Barcola. Der Senegal kam nochmal dran. Durch Mbaye aber mit einem wunderbaren Fernschuss in der Nachspielzeit machte schließlich Kylian Mbappé alles klar. Der Senegal verliert gegen Frankreich mit 1:3.
15: Außerdem führte Norwegens Kapitän Erling Haaland mit 2 Toren sein Team zu einem 4:1 gegen den Irak. Und im Moment spielt Österreich gegen Jordanien. Die Österreicher führen zur Pause mit 1:0. Was heute alles passiert, das weiß Silke Heine.
19: Nach Lionel Messi startet auch Cristiano Ronaldo in seine 6. Fußball-WM. Mit Nations League-Sieger Portugal hofft CR7 diesmal auf die Krönung seiner Karriere. Die Demokratische Republik Kongo, die erst zum 2. Mal bei einer WM dabei ist, sollte zum Auftakt kein Stolperstein für die Portugiesen sein. Vor einer echten Herausforderung steht die englische Auswahl. Der topbesetzte, aber in der Heimat umstrittene Kader des deutschen Trainers Thomas Tuchel trifft gleich zum Auftakt auf Kroatien. Harry Kane und Co. hoffen 60 Jahre nach dem bislang einzigen Titelgewinn Argentinien endlich auf ihren zweiten Stern. Ghana muss ohne Thomas Partey in die WM starten. Der Einspruch gegen das Einreiseverbot des Nationalspielers in Kanada ist abgewiesen worden. Grund dafür sind Missbrauchsvorwürfe gegen den 33-Jährigen. Erster WM-Gegner der Ghana ist Panama. Außerdem stehen sich Usbekistan und Kolumbien gegenüber. Die deutsche Fußballnationalmannschaft steigt heute ausgeruht in die Vorbereitung auf ihr zweites Gruppenspiel ein. Nach dem 7:1 Kantersieg gegen Curaçao und einem Familientag steht ab sofort die Elfenbeinküste im Fokus. Ab 17 Uhr unserer Zeit wird in Winston-Salem trainiert.
15: Für das Spiel dann am Samstag in Toronto, 22 Uhr deutscher Zeit. Es ist das dritte Finale in der Serie um die deutsche Basketballmeisterschaft. Ab 20.30 Uhr spielt Titelverteidiger FC Bayern bei Alba Berlin. Nach den beiden ersten Spielen in München steht es in der Serie 1:1.
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6: Mit einer Meldung momentan von der A94 Passau Richtung München zwischen Paarstetten und Anzingen 5 Kilometer Stau.

Das Wetter in Bayern. Heute ist es wechselnd bis stark bewölkt. Die Sonne kommt ab und zu mal durch, vor allem dann am Abend von Westen hier. Ansonsten kann es ab und zu etwas regnen. Die Höchstwerte 22 bis 29 Grad. Morgen dann kommt der Hochsommer mit Temperaturen zwischen 28 und 36 Grad, dazu viel Sonnenschein. Am Freitag können sich dann am Nachmittag und Abend einzelne Schauer und auch teils kräftige Hitzegewitter entwickeln.

0: Mittwoch, der 17. Juni, es ist 7 Uhr.
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0: Der G7-Gipfel in Evian. Zum ersten Mal seit langer Zeit herrscht weitgehend Einigkeit zwischen den G7-Partnern. Sie haben sich auf neue Sanktionen gegen Russland geeinigt und auch die USA haben sich diesmal nicht quergestellt. Ein Grund für die neue Harmonie ist sicher, dass ein Deal zwischen den USA und dem Iran in Aussicht steht, um den Krieg zu beenden. Das wirkt sich übrigens auch schon positiv auf die Spritpreise aus. Und ein weiterer Schwerpunkt in dieser halben Stunde. Die EU will bei der künstlichen Intelligenz wettbewerbsfähiger werden und bürokratische Hindernisse abschaffen. Wie genau, das hören Sie gleich und wir vertiefen das auch in unserem Thema des Tages in 20 Minuten. Am Mikrofon ist Dani Stahl. Guten Morgen. G7-Gipfel sind auch nicht mehr das, was sie mal waren. Ursprünglich als zwanglose Kamingespräche gedacht, wurden sie dann irgendwann zu riesigen, ziemlich teuren Politinszenierungen, an deren Beginn und Ende regelmäßig erörtert wurde, ob sich der Aufwand auch lohnt. Mit Donald Trump haben die jährlichen Treffen der westlichen Staats- und Regierungschefs eine neue Nuance erhalten. Jetzt ist jedes Mal der Nervenkitzel mit am Tisch, ob der Gast aus Amerika sich an die Etikette hält oder die Partner mit einer Äußerung oder einer Entscheidung vor den Kopf stößt. Auch beim G7-Gipfel im französischen Evian hatten die Teilnehmer aus Europa, Kanada und Japan gefürchtet, Trump könne womöglich vorzeitig abreisen. Aber dann verliefen diese Tage am Genfersee doch überraschend harmonisch. Ganz ohne Eklat, was nicht zuletzt am Gastgeber, Frankreichs Präsident Macron, lag. Angela Ulrich.
2: Ein gut gelaunter Kanzler tritt ans Mikrofon im etwas verwilderten Teil des Parks am Hotel Royal in Evian. Friedrich Merz, leicht außer Atem, findet, die ersten beiden Gipfeltage haben sich gelohnt.
3: Sie waren aus meiner Sicht von einer wirklich großen transatlantischen und europäischen Einigkeit geprägt und von europäischem Teamspiel.
2: Einem Teamwork, das endlich wieder mit Donald Trump geklappt hat, sagt Merz.
3: Ich habe ihn sehr kooperativ gesehen und ich habe ihn auch sehr aufmerksam zuhören sehen.
2: Zuhören vor allem bei der Ukraine. Und da, sagt Merz, gibt es eine lange nicht dagewesene Gemeinsamkeit mit Donald Trump.
3: Neu ist, dass sich alle G7-Partner einig sind in der Bewertung der Lage. Die Ukraine hat sich nicht zuletzt dank massiver europäischer und auch deutscher Hilfe eine neue Position der Stärke erkämpft. Russland kann diesen Krieg militärisch nicht gewinnen.
2: Offenbar ist nun auch für den US-Präsidenten klar, Russland sollte diesen Krieg beenden, ein Abkommen schließen. Das Land habe so viele Menschen verloren, wie auch die Ukraine, sagt Trump.
4: Look, Russia should make a deal. Russia's lost tremendous amounts of people, and so is Ukraine. This is not since World War II is anything like this.
2: Nie habe es sowas gegeben seit dem Zweiten Weltkrieg, sagt Trump. Die G7 wollen nun gemeinsam mehr Druck auf Russland machen, auf die Schattenflotte, auf Oligarchen, die Ölindustrie. Die USA erwägen, ihre gelockerten Russland-Sanktionen wieder zu verschärfen. Der Kanzler nennt das einen Tag der Hoffnung für die Ukraine. Ob die Europäer bei künftigen Friedensverhandlungen mit Russland mit am Tisch sitzen? Zumindest habe Trump dem nicht widersprochen, sagt Merz. Im Gegenzug versprechen die G7-Partner, Trump beim Iran-Abkommen zu unterstützen.
3: Ich habe Präsident Trump zugesagt, wir wollen unseren Teil dazu beitragen, dass der Frieden gelingt. Dazu kann auch gehören, dass wir mit militärischen Mitteln helfen, die freie Schifffahrt von Hormuz auf Dauer zu ermöglichen, sobald die entsprechenden Voraussetzungen dazu gegeben sind.
2: Wie schnell der Bundestag dazu ein Mandat beschließen könnte? Wir sind bereit, aber noch ist nichts entschieden, sagt Merz. Klar ist inzwischen, dass das Iran-Abkommen am Freitag unterzeichnet werden soll, am Vierwaldstätter See, in einem Luxushotel auf dem Birkenstock. Da gab es 2024 schon eine Ukraine-Friedenskonferenz. Das dann allerdings nicht mehr mit Donald Trump. Der US-Präsident wird nur noch einen Umweg machen nach dem Gipfel, nach Versailles. Frankreichs Präsident Macron lockte mit einem Gala-Diner im Schloss. Mehr Gold und Glitzer geht nicht. Und Trump schlug ein.
0: Also Pomp für Trump in Versailles. Frankreichs Präsident Macron zieht alle Register, um seinen amerikanischen Kollegen bei Laune zu halten. Das war ein Bericht von Angela Ulrich. Und Freitag, wie gehört, wollen die USA und der Iran ihr Abkommen offiziell in der Schweiz unterschreiben. Die Zeichen stehen also auf Deeskalation und viele Details sind zwar noch nicht nach außen gedrungen, aber an den Zapfsäulen zeichnete sich schon mal Entlastung ab. Wie es weitergehen könnte und warum tanken trotzdem bald vielleicht auch wieder teurer wird, das hat Jonas Breitner recherchiert.
5: An den Zapfsäulen sinken seit Tagen die Preise und nähern sich dem Niveau vor dem Irankrieg. Der Grund? Die Waffenruhe soll verlängert und die Straße von Hormus wieder geöffnet werden. Allein diese Ankündigung hat die Spritpreise deutlich sinken lassen. Jedoch sollten sich Autofahrer in 2 Wochen wieder auf höhere Preise einstellen, denn dann endet der Tankrabatt, der Benzin und Diesel aktuell um 17 Cent pro Liter günstiger macht. Über allem steht die Frage, ob die Straße von Hormus langfristig sicher und offen bleibt. Falls ja, könnte das nach Einschätzung des Präsidenten des IFO-Instituts Clemens Fuest die Wirtschaft in Europa erheblich stützen und die Inflation bremsen. Bis sich die Preise für Heizöl und Kraftstoff dauerhaft auf einem niedrigen Niveau einpegeln, könnten aber noch einige Monate vergehen. Denn zum Beispiel müssen zunächst Minen geräumt und der Betrieb in den Häfen wieder aufgenommen werden. Und das alles unter der Bedingung, dass der Konflikt zwischen den USA und dem Iran nicht erneut eskaliert.
0: Ein schwerer Zwischenfall zwischen im Ärmelkanal zwischen Frankreich und England wird gemeldet. Eine russische Fregatte hat Warnschüsse auf eine Yacht abgefeuert, die unter britischer Flagge fuhr. Sowohl das russische als auch das britische Verteidigungsministerium teilten mit, dass bei schlechter Sicht eine Kollision der beiden Schiffe habe verhindert werden sollen. Aus London Christoph Brössel.
6: Der Vorfall ereignete sich am Vormittag, knapp 40 Kilometer von der Südküste Englands entfernt, außerhalb britischer Hoheitsgewässer. Ein russisches Kriegsschiff feuerte einen Warnschuss ab, als sich offenbar eine im Vereinigten Königreich registrierte Yacht auf etwa 460 Meter genähert hatte. Zuvor soll ein anderes akustisches Warnsignal abgegeben worden sein. Offenbar war die Sicht schlecht zu dieser Zeit. Ein Sprecher des britischen Verteidigungsministeriums sagte, der Vorfall werde untersucht. Am Sonntag hatten britische Streitkräfte einen Tanker der russischen Schattenflotte im Ärmelkanal gestoppt, der sanktioniertes Öl transportierte. Die Behörden teilten mit, es gebe keinen Zusammenhang zwischen dem Vorfall und dem Einsatz am Sonntag. Immer wieder fahren russische Militärschiffe durch den Ärmelkanal. Sie werden dabei von britischen Schiffen begleitet und beobachtet.
0: Beim Thema KI spielt Europa international betrachtet keine große Rolle. Die dominierenden KI-Giganten wie etwa OpenAI sitzen in den USA oder China. Vorschriften, Regeln und Gesetze, die die negativen Auswüchse begrenzen sollen, machen es europäischen Entwicklern schwer, konkurrenzfähig zu werden. Das hat jetzt auch die EU erkannt und gestern weitreichende Änderungen auf den Weg gebracht. Arno Trümper mit den Einzelheiten.
7: Der Verbraucherschutz stand an erster Stelle bei der Verabschiedung der ersten KI-Regulierungsgesetze durch die EU. Der Nachteil: europäische Hersteller von KI-Anwendungen wurden dadurch ausgebremst und manche Entwicklungen behindert, wie der Experte für EU-KI-Regulierung Leon Kobinger weiß.
8: Und das kann natürlich ein komplettes Unternehmen scheitern lassen, weil sie nicht mehr die neuen Regulatorien einhalten konnten.
7: Das könnte sich jetzt ändern. Ein neues Gesetz ist vom EU-Parlament verabschiedet worden, das alte Regeln ersetzt. Die Gesetzgebung soll so praxisnäher werden und es KI-Firmen vereinfachen, ihre Produkte auf dem europäischen Markt zu platzieren. EU-Parlamentarier betonen, es sei ihr Ziel gewesen, eine Balance zu finden zwischen Verbraucherschutz und dem Freiraum für die Industrie für neue, innovative KI-Produkte.
0: Und was die EU genau beschlossen hat und wie sich das alles ändern soll, darauf schauen wir gleich auch in unserem BR24-Thema des Tages um 20 nach 7. Man kann es vielerorts sehen. Den Kommunen geht immer mehr das Geld aus, um Schlaglöcher in Straßen zu reparieren oder marode Schulgebäude und Sporthallen zu sanieren. Nach Berechnungen der Kreditanstalt für Wiederaufbau KfW ist der Investitionsrückstand mittlerweile auf rund 230 Milliarden Euro gestiegen. Ein neuer Rekord. Gabriel Wirth.
9: Dass die Kommunen dringend mehr Finanzmittel für notwendige Instandhaltungen brauchen, ist bekannt. Eigentlich sollte dafür auch das im vergangenen Jahr verabschiedete Sondervermögen Infrastruktur und Klimaneutralität Abhilfe schaffen. Doch die Mehrheit der von der KfW befragten Kommunen rechnet nicht damit, dass das Sondervermögen schon in diesem Jahr für mehr Investitionen sorgen wird. Manche Städte und Gemeinden erwarten sogar einen weiteren Anstieg des Investitionsstaus. Das meiste Geld fehlt bei Schulgebäuden. Hier gibt es demzufolge einen Rückstand von knapp 69 Milliarden Euro. Bei den Straßen fehlen rund 54 Milliarden Euro. Knapp ein Drittel der Befragten gab an, dass sie den Unterhalt im Straßen- und Verkehrsbereich überhaupt nicht mehr oder nur noch im geringen Umfang gewährleisten können. Die kommunale Finanzlage habe sich weiter spürbar verschlechtert. Die Stimmung in den Kämmereien sei gedrückt, fasst der Chefvolkswirt der KfW, Dirk Schumacher, die Lage zusammen. Immerhin gibt es Planungen in Höhe von 50 Milliarden Euro. Etwas mehr als ein Viertel der Mittel soll demnach in Schulen fließen, gefolgt von Straßen- und Verkehrsinfrastruktur sowie rund 10% in Brand- und Katastrophenschutz. Allerdings werden erfahrungsgemäß nicht alle Gelder so ausgegeben wie geplant. Denn die erforderlichen Genehmigungsverfahren sind meist langwierig und viele Bauämter unterbesetzt.
0: Zum Fußball. Lionel Messi steht kurz davor, neuer WM-Rekordtorschütze zu werden. Bisher ist das ja noch Miroslav Klose, aber Messi hat jetzt mit ihm gleichgezogen. Beide haben bei all ihren Weltmeisterschaften 16 Tore geschossen. Beim Spiel Argentinien gegen Algerien hat Messi am Abend allein 3-mal getroffen. Jan Wochner.
10: Der Arbeitstag von Lionel Messi endete vor einer Getränketonne. Dort saß Messi nämlich nach seiner Auswechslung auf dem Boden, angelehnt an die Tonne, mit einem Lächeln auf dem Gesicht, minutenlang dann damit beschäftigt, seine Stutzen und Socken auszuziehen, während das Spiel noch lief. Davor hat Messi einmal mehr WM-Geschichte geschrieben mit seinen 3 Toren gegen Algerien. Miroslav Klose eingeholt. In der ewigen WM-Torschützenliste steht Messi jetzt wie Klose bei 16 Treffern. Das ist Rekord. 2 davon gegen Algerien gab es unter gütiger Mithilfe des algerischen Torwarts, der beim 1 und auch beim 2-0 jeweils schlecht aussah und daneben griff. Das 3. Tor dann typisch Messi. Klasse Schuss ins linke untere Eck von der Strafe. Messi steht jetzt bei 28 Torbeteiligungen in 27 WM-Spielen. Was für eine irre Bilanz. Auch mit fast 39 Jahren ist er immer noch Weltklasse. Und nicht umsonst haben Argentiniens Fans ihren Messi gefeiert. Beim einen oder anderen stand auf dem Trikot nicht nur Messi, sondern sogar Messias. Messi ist der argentinische Fußballgott.
0: Und Frankreich hat gestern Abend 3-1 gegen Senegal gewonnen und Norwegen hat den Irak mit 4-1 besiegt. Gerade läuft die Partie Österreich gegen Jordanien. Österreich führt damit 1-0, da ist gerade die zweite Halbzeit angepfiffen worden.
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0: Im Tierreich scheint die Welt noch in Ordnung. Da gibt's ein Alpha-Tier, dem alle anderen Tiere in der Gruppe widerstandslos folgen. So dachte man bisher. Eine Übersichtsarbeit eines internationalen Forscherteams unter Leitung einer Wissenschaftlerin der Humboldt-Universität in Berlin zeigt jetzt aber, dieses Bild ist nicht ganz richtig. Tiere in Gruppen begehren durchaus auf, wenn ein Tier zu viel Macht hat. Johannes Rostäuscher.
11: Bei starken Hierarchien und Ungleichheit reagieren Menschen oft mit Kritik, Spott oder sogar Rebellion. Und das gibt es auch in Tiergruppen. Auch Tiere reagieren auf zu viel Dominanz eines Artgenossen ganz ähnlich wie die Menschen, hat Danai Papagiorgio, Verhaltensbiologin an der Humboldt-Universität Berlin, herausgefunden. Am Beispiel von Geierperlhühnern in der kenianischen Savanne.
12: So we found that the guinea fowl do have a steep dominance hierarchy.
13: Wir haben herausgefunden, dass die Perlhühner eine ausgeprägte Dominanzhierarchie mit Männchen an der Spitze haben. Es gibt also ein Alpha-Männchen in der Gruppe, das Nahrungsressourcen monopolisieren kann, also das Futter fressen, es für sich behalten und die anderen Gruppenmitglieder von der Nahrungsressource ausschließen kann.
12: Keep it for himself and exclude the other group members from the food resource.
11: Aber die anderen untergeordneten Tiere in der Gruppe akzeptieren diese Dominanz ab einem gewissen Zeitpunkt nicht mehr. Sie ziehen einfach zu einem anderen Futterplatz und lassen das dominante Tier ganz bewusst zurück.
12: So being a guinea fowl in the middle of the savanna is quite risky.
13: Allein als Perlhuhn mitten in der Savanne zu sein, ist ziemlich riskant, wie Sie sich vorstellen können. Es gibt so viele verschiedene Tiere, die einen fressen können. Was dann passiert ist, dass der Dominante den Futterplatz verlässt und losrennt, um der Gruppe wieder zu folgen.
11: Danai Papagiorgio will als nächstes herausfinden, unter welchen Bedingungen und zu welchem Zeitpunkt die Stimmung in den Gruppen kippt.

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1: Es ist 7:15.
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1: Die Nachrichten mit Marlen Reichert.
3: G7 wollen Druck auf Russland erhöhen. Man werde die Sanktionen verschärfen, auch im Öl- und Gassektor, heißt es in einer Erklärung der Staats- und Regierungschefs vor dem heutigen Abschluss ihres Gipfeltreffens im französischen Evian. Außerdem wollen die G7-Staaten der Ukraine mehr weitreichende Waffen sowie Luftverteidigungskapazitäten liefern. Investitionsstau in den Kommunen ist so groß wie noch nie. Nach einer Befragung von Kämmereien im Auftrag der Förderbank KfW beträgt er geschätzt rund 231 Milliarden Euro. Das Geld wäre nötig, etwa um Straßen, Schulen und Sporthallen instand zu setzen. Die Mehrheit der Kommunen geht nicht davon aus, dass das Sondervermögen der Bundesregierung für zusätzliche Investitionen sorgen wird. Teile der Linksjugend radikalisieren sich. Recherchen des BR zufolge verbreiten Funktionäre der Jugendorganisation der Linkspartei antisemitische Parolen und verharmlosen die Terrororganisation Hamas. Außerdem werden kommunistische Führer wie Josef Stalin und Mao Zedong als Vorbilder verherrlicht. Die Linkspartei erklärte, sie nehme das Problem ernst und nehme das Gespräch mit dem Jugendverband auf. US-Justiz erhebt Anklage wegen möglicher Anschlagspläne zu Trumps Geburtstag. 5 Verdächtigen wird unter anderem Verschwörung zum Mord vorgeworfen. Sie sollen vorgehabt haben, mit Sprengstoff beladene Drohnen während der Käfigkämpfe am Weißen Haus fliegen zu lassen. Anschließend sollten Scharfschützen auf die fliehenden Zuschauer schießen. Messi beschert Argentinien erfolgreichen WM-Auftakt. Der Fußballstar erzielte beim 3:0-Sieg gegen Algerien alle 3 Treffer und belegt damit in der Rangliste der besten WM-Torschützen zusammen mit dem früheren deutschen Stürmer Klose Platz 1. Außerdem gewann Norwegen gegen den Irak mit 4:1, mit Favorit Frankreich besiegte den Senegal 3:1. Das Wetter in Bayern, meist bewölkt, gelegentlich etwas Sonne oder Regen, 22 bis 29 Grad.
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1: Irgendwas ist da los beim Orden der Erlöserschwestern in Würzburg. Denn der Vatikan hat dort eine außerordentliche Prüfung angeordnet, eine sogenannte apostolische Visitation. Xaver Schäfer bei mir im Studio. Was hat's damit auf sich?
4: Es ist auf jeden Fall kein Freundschaftsbesuch, so hat es der Kirchenrechtler Thomas Schiller dem BR erklärt. Sowas passiert, wenn dem Vatikan gravierende Vorwürfe gemeldet werden. Was bisher bekannt ist, das fasst Pirmin Brenneneck für uns zusammen.
5: Ein Kirchenrechtler und eine Ordensfrau sollen nach Informationen des BR bei den Würzburger Erlöserschwestern nach dem Rechten schauen. Was genau der Anlass für diese Prüfung ist, das ist unklar. Die Leiterin der Erlöserschwestern, Generaloberin Monika Edinger, will dazu auf Anfrage nichts sagen. Sie bestätigt lediglich die Prüfung und sie sichert Unterstützung und Transparenz zu. In den vergangenen Jahren hatte der Orden mit finanziellen Herausforderungen zu kämpfen und mehrere Immobilien in Unterfranken verkauft. Auch die Schließung des Schweinfurter Krankenhauses St. Josef stand im Raum.
4: Ein AfD-Politiker als Kulturreferent einer oberbayerischen Kleinstadt. Diese Personalentscheidung hat in Tittmoning wochenlang für Diskussionen gesorgt. Über die Stadtgrenzen hinaus. Gestern Abend hat der Stadtrat nun den AfD-Politiker Sebastian Gruttauer vom Posten wieder abberufen. Aus Tittmoning berichtet Laura Hautkamp.
6: Der Beschluss fiel mit 2 Gegenstimmen von Gruttauer selbst und Janosch Weiß, beide AfD. Bürgermeister Andreas Bratstrom begründete den Schritt damit, Gruttauer habe der Stadt durch öffentliche Äußerungen geschadet. Kritisiert wurde vor allem, dass Gruttauer im Zusammenhang mit dem Kulturreferat von einem Kulturkampf gesprochen hatte. Gruttauer hingegen weist den Vorwurf zurück, der Stadt geschadet zu haben. Der Streit hatte zuvor auch die regionale Kulturszene mobilisiert. Mehrere Kulturschaffende hatten angekündigt, städtische Projekte zu boykottieren, sollte Gruttauer im Amt bleiben.
4: Das Arabella-Hochhaus in München wird doch nicht abgerissen. Die bayerische Hausbau hat sich anders entschieden. Stattdessen soll es umfassend saniert und spektakulär erweitert werden. Mit einem Durchbruch über 5 Stockwerke und Europas längster Außenrolltreppenanlage. Boris Berg dazu.
7: Trotz dieser radikalen Kehrtwende im Münchner Stadtteil Bogenhausen bleibt es dabei, die Mieter müssen bis 2030 ausziehen. Ursprünglich hätte das 23-geschossige Hochhaus dann ja im Alter von 60 Jahren abgerissen werden sollen, obwohl Fachleute kritisiert hatten, dass der Abriss nicht gerade der Idee der Nachhaltigkeit entspreche. Die Eigentümerin, die Bayerische Hausbau, hat nun aber verkündet, dass die Abrissbagger doch nicht anrollen werden. Das Arabella-Haus sei ein Stück Münchner Stadtgeschichte. Ziel sei es, das Gebäude in eine neue Zeit zu führen, attraktiver, nachhaltiger und offener. So eine Pressemitteilung, die heute Morgen veröffentlicht worden ist.
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1: Mit Dani Stahl. Bei künstlicher Intelligenz ist Europa weitgehend abhängig von den USA. Und das bringt Risiken mit sich. Zum einen kann die US-Regierung fremde Unternehmen benachteiligen. Das zeigt gerade der Fall des Unternehmens Anthropic. Da haben US-Regierungsbehörden die Firmenspitze nach eigenen Angaben angewiesen, Ausländern den Zugang zu ihren wichtigen KI-Modellen zu verwehren. Mit Verweis auf die nationale Sicherheit Amerikas. Zum anderen ist aber auch überhaupt nicht klar, was mit den Daten passiert, mit denen die KI-Systeme gefüttert werden. Viele wünschen sich deshalb europäische KI-Tools, datensicher und unabhängig von US-Tech-Riesen. Die Realität sieht allerdings anders aus. Europa hat so viele Regeln und Gesetze zur Zähmung der KI erlassen, dass die Technologie quasi ausgebremst wird. Arno Trümper schildert, mit welchen Herausforderungen europäische KI-Unternehmen derzeit kämpfen.
9: Die Intensivstation eines Krankenhauses in Bayern. Akutes Nierenversagen ist eine häufig auftretende Komplikation bei schwerkranken Patienten. Um dem vorzubeugen, muss das Pflegepersonal stündlich die ausgeschiedene Urinmenge jedes Patienten messen und dokumentieren. Das ist personalintensiv und fehlerbehaftet. Ein Urinbeutel mit automatischer Urinmessung könnte da Abhilfe schaffen und mittels KI sogar sicherer, schneller und früher Komplikationen erkennen. Die Hürden für eine Marktzulassung sind wegen der Regulierung in der EU aber sehr hoch, mit weitreichenden Folgen, wie Leon Kobinger betont, Spezialist für die EU-Zulassung von Medizinprodukten mit KI.
10: Das kann natürlich ein komplettes Unternehmen scheitern lassen. Und man hat jetzt mit EU AI Act, aber in der Vergangenheit in der Medizintechnikverordnung auch gesehen, dass gewisse Unternehmen vom Markt verschwunden sind, weil sie nicht mehr die neuen Regulatorien einhalten konnten. Und da haben wir tolle Medizinprodukte auch in Europa verloren.
9: Kobinger hilft dem Entwickler Mario Rosa bei der Zulassung seiner smarten Urinbeutel. Ohne Hilfe des Spezialisten hätte Mario Rosa befürchtet, im Komplex der Verordnungen zu scheitern. In Zukunft könnte es aber einfacher werden. Das ist zumindest das Ziel der EU-Parlamentarier beim neuen KI-Gesetz. Die finnische EVP-Abgeordnete Arba Kokalari war federführend bei dem neuen EU-KI-Gesetz.
11: Die heutige Entscheidung ist sehr wichtig für künstliche Intelligenz in Europa. Wir müssen Bürokratie abbauen und der Technologie Raum geben, sich zu entwickeln. Damit wird Europa eigenständiger und sicherer und die Wirtschaft wird stärker.
9: Kokalari betont dabei die Balance zwischen Verbraucherschutz und Freiraum für die Industrie für neue, innovative KI-Produkte aus der EU.
1: Arno Trümper war das mit einem Beispiel aus dem Alltag eines ausgebremsten KI-Unternehmens. Aber wie gehört, die EU will jetzt gegensteuern. Das kleine Änderungsgesetz, das Omnibus, ist jetzt beschlossen worden. Ein kleines Gesetzespaket, das ein großes komplett ersetzen soll. Alles soll einfacher werden, ohne den Verbraucherschutz zu reduzieren. Was dahinter steckt, darüber spreche ich jetzt mit Fabian Malms. Er ist Projektleiter am Fraunhofer-Institut für intelligente Analyse und Informationssysteme und mir jetzt live zugeschaltet. Guten Morgen.
12: Einen schönen guten Morgen, hallo.
1: Herr Malms, warum war denn dieses Gesetzespaket zur KI-Regulierung im Fachterminus der Omnibus überhaupt nötig?
12: Genau, Sie haben es gesagt, das heißt KI-Omnibus und das hat eben etwas zur Deregulierung geführt. Also man kann es sich als Update des jetzigen AI-Acts oder KI-Verordnung vorstellen, der eben das Ziel hat, insbesondere hier Bürokratie und Verwaltungslasten für Unternehmen zu reduzieren. Und das Kernproblem war hier, dass eben ja regulatorische Komplexität eben eine Bremse für natürlich Innovation ist. Und Unternehmen, die möchten natürlich wachsen und Ideen mit ihrer KI entwickeln und nicht ihre Energie in administrative Aufgaben investieren. Von daher ist hier so eine Straffung der KI-Verordnung eben durchaus sinnvoll und die Anpassungen zu begrüßen, wenn auch das Wesentliche gleich bleibt. Aber es ist auch gar nicht schlecht, dass das Wesentliche gleich bleibt, weil dahinter ist natürlich auch ein Sinn und Zweck.
1: Jetzt haben Sie schon gesagt, Bürokratie wird abgebaut. Das ist immer irgendwie so ein bisschen wenig greifbar. Haben Sie ein Beispiel? Was wird denn wirklich einfacher?
12: Ja, genau. Also zum einen sind es erstmal Fristverlängerungen, die eingeführt werden für die sogenannten Hochrisikosysteme. Also Unternehmen müssen zukünftig, wenn sie solche Hochrisiko-KI-Systeme entwickeln, aber auch betreiben wollen, müssen sie entsprechend Anforderungen erfüllen. Und die greifen jetzt in nächster Zeit. Und dann sind es bestimmte Fristen, die da eingehalten werden müssen. Die sind jetzt erstmal verlängert worden bis Ende 27 oder Ende oder Mitte 28 sogar. Genau, das ist einmal ein Vorteil, den das Unternehmen haben. Sie können es auch abwarten, dass die sogenannten technischen Standards erstmal rausgebracht werden, die das Gesetz auch nochmal konkretisieren. Das ist schon mal eine Erleichterung für Unternehmen. Ansonsten wurde sogenannte Doppelregulierung reduziert, also in bestimmte Produktbereiche, in die KI integriert wird. Das ist ausgenommen worden, zum Beispiel Maschinenverordnungen in dem Fall. Aber auch die Pflicht für Schulungen von Mitarbeitern. Das war auch immer ein weit oder groß diskutiertes Thema, dass Unternehmen jetzt ihre gesamten Mitarbeiter eben schulen müssen und hier KI-Kompetenz vermitteln müssen. Das wurde etwas gelockert und das ist jetzt keine Pflicht mehr, sondern eine Empfehlung, die noch existiert. Und zuletzt noch ein paar auch Vereinfachungen für gerade kleinere und mittelständische Unternehmen, die dort verankert sind jetzt.
1: Sie haben jetzt auch schon gesagt, es ist ja auf der anderen Seite wichtig, dass es solche Regelungen gibt. Aber wir haben natürlich das große Gegenüber, USA, China. Da ist im Prinzip ja Wildwuchs, was den KI-Bereich betrifft. Blockiert sich Europa mit was auch immer für einer Gesetzgebung eigentlich nicht dauernd selbst?
12: Ja, genau. Wildwuchs ist das richtige Wort, das Sie da nutzen. Meines Erachtens blockiert sich Europa hier nicht selbst, weil es gibt einfach genug Aspekte bei der KI-Verordnung, die auch einfach sehr relevant sind und sinnvoll sind. Zum Beispiel, dass sich die Unternehmen damit auseinandersetzen und eine Übersicht schaffen, was für KI-Systeme sie in der Organisation eigentlich betreiben oder entwickeln und entsprechend hier auch eine Risikobewertung dafür durchzuführen, halte ich für durchaus sinnvoll. Und zum anderen ist es reguliert, die KI-Verordnung auch nur die sogenannten Hochrisikosysteme oder hauptsächlich. Und das ist an sich auch nur ein kleiner Teil von insgesamt der ganzen KI-Systeme, die es auf dem Markt gibt. Vielleicht sind das 10% ungefähr. Und die anderen 90% sind nicht oder wenig reguliert. Genau. Und für diese Hochrisikosysteme sollte es einfach auch natürlich in der intrinsischen Motivation eines jeden Unternehmens sein, hier entsprechend eine Qualitätssicherung durchzuführen, um hier am Ende des Tages auch gute Produkte an den Markt zu bringen. Und da hilft die KI-Verordnung auch ein Stück weit natürlich bei, auch durch die ganzen Orientierungshilfen, die jetzt letztendlich dadurch entstanden sind. Es sind viele technische Standards, harmonisierte Standards werden entwickelt und veröffentlicht, die das nochmal konkretisieren, wie genau hier vorzugehen ist. Mhm. Aber auch Forschungsprojekte, wie zum Beispiel zertifizierte KI, das hier bei uns im Fraunhofer IAS angesiedelt ist, haben uns sehr intensiv damit auseinandergesetzt und auch einen sogenannten KI-Prüfkatalog entwickelt, der hier Unternehmen ganz konkret und praktisch dabei unterstützt, die ihre KI-Systeme zu prüfen, die sie entwickeln.
1: Ganz kurz noch, welche Zukunft sehen Sie für die KI in Europa?
12: Ja, insbesondere dadurch, dass wir uns hier in Europa sehr, sehr intensiv mit dem ganzen Thema Regulierung auseinandergesetzt haben und auch der Qualitätssicherung, ist das ein Aspekt, wo wir tatsächlich auch Vorreiter in Europa sind. Von daher macht es hier durchaus sehr, sehr viel Sinn, hier rein zu investieren. Aber es ist auch wirklich notwendig,

0: das war unser BR24-Thema des Tages. Das können Sie alles nochmal in einer Stunde hier im Programm hören und später auch gleich dann in ARD Sounds.
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0: Eine Meldung von der A3 Würzburg Richtung Nürnberg zwischen Wiesentheid und Geiselwind. Ein Unfall, da liegen Fahrzeugteile auf der Fahrbahn. Und das Wetter in Bayern. Heute gibt es Wolken mit vereinzelt Sonne, aber auch ein paar Regentropfen noch bei 22 bis 29 Grad. Und ab morgen wird es dann hochsommerlich, heiß mit viel Sonne, aber ab Freitag auch Gewittergefahr.

0: Mittwoch, der 17. Juni, 7.30 Uhr und im Studio ist Benny Riemer.
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0: Und damit nochmal 7.30 Uhr im Studio Benny Riemer.
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0: Schönen guten Morgen. Unser Topthema, das G7-Treffen in Evian, das in den letzten Tag geht. Was mit Blick auf die Belastungen der Weltwirtschaft heute auf der Tagesordnung steht, gleich. Außerdem wichtig, ein russisches Kriegsschiff hat einen Warnschuss vor der britischen Küste abgefeuert. Und Fußball-WM. Argentiniens Superstar Lionel Messi begeistert im Spiel gegen Algerien und hat einen Torrekord eingestellt. Der Iran-Krieg hat die Beziehungen zwischen den USA und der EU auf einen neuen Tiefpunkt sinken lassen. Doch die Hoffnungen auf ein Ende der gegenseitigen Angriffe bringt sie jetzt wieder näher zusammen. Das hat schon der Beginn des G7-Gipfels in Evian gezeigt. Damit eröffnen sich Chancen für die Lösung eines weiteren Kriegs, den in der Ukraine. Die Staats- und Regierungschefs haben sich in der Nacht auf schärfere Sanktionen gegen Russland und mehr Waffen für Kiew geeinigt. Heute geht es unter anderem um Strategien, um das Wirtschaftswachstum nachhaltig zu stärken. Aus Evian, Georg Schwarte.
3: Am letzten Tag des Treffens soll zum Abschluss ein Tag für die Weltwirtschaft folgen. Auf dem Themenzettel am Morgen eine nachhaltige Wachstumsagenda für die Welt in Zeiten von Krieg und Krisen. Die geopolitische Lage, laut Kanzler Merz, weiter der Stresstest für die Weltwirtschaft. Mit am Tisch heute sitzen dann auch die geladenen Gastländer Kenia, Südkorea, Indien und Brasilien. Verlässliche Handelsbeziehungen und fairer Wettbewerb. Nur zwei Stichworte, über die die G7 im erweiterten Kreis sprechen wollen. Heute Mittag dann dreht sich hier alles um das Thema künstliche Intelligenz. Darüber werden Kanzler Merz, US-Präsident Trump und die übrigen Gipfelteilnehmer am Nachmittag auch mit den Gründern und Vorstandschefs von KI-Unternehmen wie OpenAI, Meta oder auch Google DeepMind diskutieren, bevor der G7-Gipfel vom Gastgeber Frankreich zu Ende geht. Im kommenden Jahr übernehmen dann die Amerikaner den Vorsitz der 7 wirtschaftsstarken Nationen der Welt.
0: Durch den Ärmelkanal zwischen Frankreich und Großbritannien fahren auch immer wieder Kriegsschiffe aus Russland. Jetzt ist es dort zu einem Zwischenfall mit so einer russischen Fregatte gekommen. Sie hat Warnschüsse auf eine Yacht abgegeben. Das hat das britische Verteidigungsministerium am Abend bestätigt. Verletzt wurde niemand. Neben den britischen Behörden haben sich auch die russischen geäußert. Beide Seiten betonen, mit den Warnschüssen habe ein Zusammenstoß verhindert werden sollen. Aus London, Christoph Brössel.
4: Der Vorfall ereignete sich am Vormittag knapp 40 Kilometer von der Südküste Englands entfernt, außerhalb britischer Hoheitsgewässer. Ein russisches Kriegsschiff feuerte einen Warnschuss ab, als sich offenbar eine im Vereinigten Königreich registrierte Yacht auf etwa 460 Meter genähert hatte. Zuvor soll ein anderes akustisches Warnsignal abgegeben worden sein. Offenbar war die Sicht schlecht zu dieser Zeit. Ein Sprecher des britischen Verteidigungsministeriums sagte, der Vorfall werde untersucht. Am Sonntag hatten britische Streitkräfte

0: Tanker der russischen Schattenflotte im Ärmelkanal gestoppt, der sanktioniertes Öl transportierte. Die Behörden teilten mit, es gebe keinen Zusammenhang zwischen dem Vorfall und dem Einsatz am Sonntag. Immer wieder fahren russische Militärschiffe durch den Ärmelkanal. Sie werden dabei von britischen Schiffen begleitet und beobachtet.
1: Gentechnik in der Landwirtschaft, ein umstrittenes Thema. Befürworter sehen Chancen bei der Resistenz von Pflanzen in Zeiten des Klimawandels. Kritiker warnen, solche Methoden könnten künftig Überhand nehmen und das Gleichgewicht des Ökosystems bedrohen. Die EU will jetzt ihre Regeln für den Umgang mit bestimmten Produkten aus Gentechnik lockern. Aufwendige Umweltprüfungen vor der Zulassung sollen wegfallen. Es soll außerdem keine verpflichtende Kennzeichnung im Supermarkt mehr geben. Eine Mehrheit der 27 EU-Staaten hat die Gesetzesreform schon letztes Jahr verabschiedet. An heute stimmt das Europaparlament darüber ab. Aus der BR-Redaktion Landwirtschaft und Umwelt, Jan Toczynski.
2: Es geht um Pflanzen, vor allen Dingen um Getreidepflanzen, die mit neuen Gentechnikverfahren der sogenannten Genschere entstanden und gezüchtet worden sind und die so minimal verändert wurden, dass die Veränderungen nicht mehr nachweisbar sind. Die gehören in eine Kategorie 1 und Lebensmittel, die solche Pflanzen enthalten, die müssen dann tatsächlich künftig nicht mehr gekennzeichnet werden. Die Mehrheit der 27 EU-Länder hat sich dafür ausgesprochen, dass die Sorten aus der ersten Kategorie, dass dann nur noch das Saatgut gekennzeichnet werden muss. Dem hat sich auch das Parlament angeschlossen und das bedeutet, dass auf Produkten im Supermarkt dann nicht mehr stehen müsste, dass sie mit Hilfe von Gentechnik hergestellt wurden. Die Hoffnung beim Einsatz in der Landwirtschaft ist, dass es gelingt, Pflanzen zu züchten, die zum Beispiel besser mit Hitze oder mit Trockenheit zurechtkommen oder die resistent und widerstandsfähig gegen bestimmte Krankheiten, gegen Pilze sind. Das gibt eine große Stellungnahme der Wissenschaftsakademie Leopoldina in diese Richtung und auch fast 1500 Wissenschaftlerinnen und Wissenschaftler haben in einem offenen Brief an das Europäische Parlament für diese Chancen plädiert und sich für die Technik stark gemacht und für diese neuen gelockerten Regelungen. Gegenwind kommt vor allen Dingen aus der Biobranche. Die Befürchtung dort ist, die neuen Sorten könnten etwa durch den Wind auch auf Felder von Betrieben kommen, die selbst gar keine Gentechnik verwenden, ohne dass die Betreiber das eben merken. Und die Gegner fürchten auch Risiken, die nicht abschätzbar sind und sehen das sogenannte Vorsorgeprinzip gefährdet.
1: Migrationspolitik wird eines der großen Themen sein, wenn sich die Innenminister von Bund und Ländern heute zu ihrer Frühjahrskonferenz treffen. Dabei dürfte es auch um eine Maßnahme gehen, die Hamburgs Innensenator Andi Grote von der SPD fordert. Er möchte, dass straffällige Geflüchtete in Zukunft schneller abgeschoben werden können. Und zwar auch solche mit Schutzstatus. Aus dem BR24-Team Jörg Brandscheid.
3: Die hohen rechtlichen Hürden für eine Rückführung von Straftätern müssten bei Menschen mit Schutzstatus gesenkt werden, und zwar unabhängig vom Herkunftsland, sagte der SPD-Politiker dem Redaktionsnetzwerk Deutschland. Man könne der Bevölkerung nicht vermitteln, dass Menschen, die in Deutschland zum Teil schwere Straftaten begingen, trotzdem bleiben könnten. Grote will auch über den Schutzstatus ukrainischer Straftäter und Extremisten sprechen. Beim Thema Sozialbetrug wollen die Innenminister von Bund und Ländern einen Bericht der Bild-Zeitung zufolge prüfen, ob EU-Bürgern der Anspruch auf Grundsicherung erschwert werden kann. Damit solle verhindert werden, dass insbesondere Südosteuropäer nach nur wenigen Monaten Arbeit in Deutschland bereits Anspruch darauf haben. Geprüft werden solle auch eine Kürzung des Kindergeldes für EU-Ausländer in Deutschland, deren Kinder im Heimatland leben.
1: Am Wochenende trifft sich die bayerische AfD in Passau zu ihrem Landesparteitag. Dabei geht's auch um die Neuwahl des Vorstands. Der amtierende Landeschef Stefan Protschka stellt sich zur Wiederwahl. Sein Herausforderer ist der Bundestagsabgeordnete Reinhard Mixel aus der Oberpfalz. Die Wahl spaltet die bayerische AfD in zwei Lager. Melanie Marx.
4: Es brodelt in der bayerischen AfD, kurz vor der Neuwahl des Landesvorstands. Zwei Lager machen in den sozialen Medien mobil und schreiben Mails an alle Mitglieder. Dabei geht es weniger um einen inhaltlichen Streit. Sowohl der amtierende Landesvorsitzende Protschka als auch sein Herausforderer Mixel wollen die bayerische AfD besser aufstellen, etwa die Landesgeschäftsstelle stärken und Parteinachwuchs weiter fördern. Im Streit geht es vielmehr um die Frage, wer das besser umsetzen kann und wer im Hintergrund die Fäden zieht. So warnte Landeschef Protschka in einem Brief an den Bundesvorstand vor dem, Zitat, Versuch externer Netzwerke, die freie Willensbildung des Landesverbands zu kapern. Konkret meint er vor allem die Rolle von Tom Rohrböck. Der ist zwar kein AfD-Mitglied, aber gilt in der Partei als Strippenzieher. Protschka kritisiert Druck auf Abgeordnete, Rohrböck weist das auf BR-Anfrage zurück. Mixel sagt dem BR, er habe keinen Kontakt zu Rohrböck. In einer Klarstellung an den Bundesvorstand schreibt er, seine Kandidatur und die seiner Unterstützer sei die Antwort auf jahrelange Reibung und auf den Wunsch vieler Mitglieder, geordnet nach vorne zu arbeiten. Parteichefin Weidel hat sich am Montag an die bayerische AfD gewandt und sie aufgefordert, die Reihen zu schließen. Die Zusammenarbeit mit Rohrböck hat der Bundesvorstand verboten.
1: Und noch zum Sport. Gelungener WM-Start für den Titelverteidiger. Argentinien hat 3:0 gegen Algerien gewonnen. Vor dem Turnier gab es ja viele Fragezeichen, ob Lionel Messi mit seinen 38 Jahren wirklich fit genug ist für eine sechste WM. Jetzt hat er eine eindrucksvolle Antwort auf den Platz gegeben. Martina Knief.
5: Es war die große Lionel Messi-Show beim Auftakt des Weltmeisters in die WM. In seinem 200. Länderspiel hat er sich auf den Weg gemacht, den nächsten Rekord zu knacken. Nach 17 Minuten traf Lionel Messi zum ersten Mal. Algeriens Torhüter Luka Zidane sah dabei unglücklich aus. Beim zweiten Messi-Treffer, nach einer Stunde, ließ Zidane den Ball abprallen und der Argentinier konnte abstauben. In der 76. Minute war es ein feiner Linksschuss von Lionel Messi, der unhaltbar neben den Pfosten platziert war. Damit hat Lionel Messi seinen 16. WM-Treffer erzielt und zu Miroslav Klose aufgeschlossen und Argentinien einen perfekten Start in die Weltmeisterschaft beschert.
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1: Wer heute früh schon mit dem Auto unterwegs ist, der dürfte einen Blick auf die Preistafeln der Tankstellen werfen. Birgit Habrath jetzt auch. Geht's denn nach unten mit den Preisen, Birgit?
7: So ein bisschen, aber natürlich noch nicht auf das Niveau vor dem Iran-Krieg. Die Nordseesorte Brent rutschte heute früh weiter nach unten und wurde mit $79 je Barrel gehandelt. Allerdings müssen Autofahrerinnen und Fahrer noch die 17 Cent berücksichtigen, mit denen die Regierung ja die Folgen des Krieges abmildern will, aber befristet. Jonas Breitner hat sich das einmal angeschaut.
8: Gute Nachrichten für Autofahrer. An den Zapfsäulen sinken seit Tagen die Preise und nähern sich dem Niveau vor dem Iran-Krieg. Der Grund? Die USA und der Iran haben angekündigt, am Freitag ein Rahmenabkommen zu unterschreiben. Die Waffenruhe soll verlängert und die Straße von Hormus wieder geöffnet werden. Allein diese Ankündigung hat die Spritpreise deutlich sinken lassen. Jedoch sollten sich Autofahrer in 2 Wochen wieder auf höhere Preise einstellen. Denn dann endet der Tankrabatt, der Benzin und Diesel aktuell um rund 17 Cent pro Liter günstiger macht. Über allem steht die Frage, ob die Straße von Hormus langfristig sicher und offen bleibt. Falls ja, könnte das nach Einschätzung des Präsidenten des IFO-Instituts, Clemens Fuest, die Wirtschaft in Europa erheblich stützen und die Inflation bremsen. Bis sich die Preise für Heizöl und Kraftstoff dauerhaft auf einem niedrigen Niveau einpegeln, könnte es aber noch einige Monate dauern. Denn zum Beispiel müssen zunächst Minen geräumt und der Betrieb in den Häfen wieder aufgenommen werden. Und das alles unter der Bedingung, dass der Konflikt zwischen den USA und dem Iran nicht erneut eskaliert.
7: Für Frankreich ist der laufende G7-Gipfel in Evian wichtig, auch um sich international zu profilieren. Die Regierung setzt da auch auf neue Technologien in der Wirtschaft. Frankreich ist darum heute Mittag auch eine Messe wichtig, die in Paris startet, die VivaTech, Europas größte Messe für Technologie und Startups. Da geht es auch um Souveränität. Deutschland ist dieses Jahr Ehrengast. Caroline Düller hat sich das Programm angeschaut.
9: Es ist Europas größte Messe für Startups und neue Technologien. Und für die französische Regierung eine Gelegenheit, einmal mehr für europäische Eigenständigkeit in puncto Technik und KI zu trommeln. Wir müssen eine echte strategische Autonomie schaffen, sagte Premierminister Sébastien Lecornu am Dienstag in einer Videobotschaft, veröffentlicht auf Elon Musks Plattform X. Lecornu kündigte an, dass Frankreich im Rahmen eines öffentlichen Investitionsprogramms gut 650 Millionen Euro zusätzlich investieren werde, um KI-Forschung und Infrastruktur auszubauen. Gleichzeitig distanzierte sich Lecornu vom umstrittenen US-Unternehmen Palantir und kündigte an, dass der Inlandsgeheimdienst DGSI zur Datenanalyse künftig auf ein französisches Unternehmen setzen werde. Zu den deutschen Ausstellern auf der Messe gehört etwa Gretchen AI, eine Ausgründung des Deutschen Forschungszentrums für künstliche Intelligenz. Gretchen AI analysiert Bilder, Video- und Audiodateien, um digitale Manipulation zu erkennen. Deutschland ist bei der VivaTech Land des Jahres, als erstes europäisches Land überhaupt. Ein Signal, dass Deutschland und Frankreich beim Thema KI enger zusammenarbeiten und gemeinsam vorangehen wollen, wo Projekte etwa im Militärbereich zuletzt gescheitert sind. Stichwort Kampfflugzeug FCAS.
7: Für die Märkte heute wichtig ist ein Termin in den USA. Die US-Notenbank tagt unter dem neuen Chef Walsh. Experten erwarten angesichts der erhöhten Inflation in den USA keine Veränderung der Zinsspanne.
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1: Es ist 7:45. Schönen guten Morgen.
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1: Malin Reichert hat die Nachrichten.
13: G7 planen weitere Russland-Sanktionen. In einer Erklärung der Staats- und Regierungschefs beim Gipfeltreffen im französischen Evian heißt es, dass die Sanktionen verschärft werden, auch für Öl und Gas. Außerdem soll die Ukraine weitere Waffen zur Luftverteidigung erhalten. So soll der Druck auf Russland erhöht werden, um ein Ende des Krieges in der Ukraine zu erreichen. Zum Abschluss heute wollen die G7 darüber beraten, wie die Wirtschaft nach den Belastungen durch den Iran-Krieg wieder vorangebracht werden kann. Russisches Kriegsschiff feuert Warnschüsse im Ärmelkanal ab. Sie galten einer unter britischer Flagge fahrenden Yacht. Wie das russische und das britische Verteidigungsministerium mitteilten, sollte damit eine Kollision verhindert werden. Die Yacht hatte offenbar auf Kontaktversuche nicht reagiert und die Distanz immer weiter verringert. Verletzt wurde niemand. Deutschland und Polen wollen Verteidigungsabkommen schließen. Minister Pistorius reist dafür nach Warschau. Das Abkommen soll nach Angaben der Bundesregierung die Verpflichtung zum gegenseitigen Beistand bekräftigen. Beide Länder wollen auch bei der Entwicklung militärischer Fähigkeiten und in der Rüstungsindustrie enger zusammenarbeiten. Zahl der Fachkräfte aus dem Nicht-EU-Ausland wächst. Laut Bundesinnenministerium haben seit 2020 rund 765.000 Menschen aus Ländern wie Indien, Vietnam oder der Türkei und China eine entsprechende Aufenthaltserlaubnis bekommen. Die Zahl der jährlich erteilten Genehmigungen für Fachkräfte ist demnach stetig gestiegen. Argentinien besiegt Algerien bei Fußball-WM mit 3:0. Stürmerstar Messi erzielte alle 3 Tore. Er ist damit nun WM-Rekordtorschütze gemeinsam mit dem früheren deutschen Nationalstürmer Klose. Messi ist außerdem der erste Spieler, der bei 6 Weltmeisterschaften auf dem Platz stand. Mehr zur WM gleich hier im BR24-Sport. Das Wetter in Bayern meist bewölkt, gelegentlich etwas Sonne oder Regen, 22 bis 29 Grad.
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1: Trotz aller Unkenrufe, Lesen liegt im Trend. Büchereien und Bibliotheken in Bayern haben weiterhin einen großen Zulauf. Die Ausleihen bei Kinderbüchern steigen kontinuierlich und Social-Media-Trends wie BookTok vermitteln jungen Leuten die Lust am Lesen. Mit neuen Angeboten und gemütlichen Ecken bleiben Bibliotheken auch für ihre Besucher attraktiv. Zum Beispiel die Gemeindebücherei im oberbayerischen Winhöring. Sie will ein Treffpunkt für die ganze Familie sein. Sandra Demmelhuber hat sich das angeschaut.
14: 8 Kinder sitzen um einen großen Tisch im Obergeschoss der Gemeindebücherei Winhöring. Heute ist wieder Schreibwerkstatt. Jedes Kind schreibt an seiner eigenen Geschichte. Wer will, darf sie im Anschluss den anderen vorlesen. Mit dabei ist auch Madita.
15: Ich liebe Schreiben und ich finde es einfach toll, weil es eine schöne Gemeinschaft ist und weil man einfach mit vielen zusammenkommt.
14: Hier in Winhöring ist die Bücherei schon längst kein Ort mehr, in dem man sich nur kurz Bücher ausleiht. Es gibt das ganze Jahr über Veranstaltungen für kleine und große Leser. Neben der Schreibwerkstatt für Kinder zum Beispiel einen Literaturkreis für Erwachsene, einen Buchclub für Leserinnen und Leser ab 16, eine wöchentliche Kartenspielrunde und einen Krimi-Treff. Die Bücherei will ein Begegnungsort für alle Generationen sein. Dazu Sandra Stubenvoll. Seit 10 Jahren ist sie hier die Leiterin.
16: Dass sich Menschen verschiedener Altersklassen, verschiedener sozialer Schichten treffen können, dass sie die Möglichkeit haben, zusammenzukommen ohne Konsumzwang und ohne Verpflichtungen. Also es darf hier auch jemand kommen, der kein Buch ausleiht, der nicht Mitglied in der Bücherei ist.
14: Bibliotheken und Büchereien in Bayern sind nach wie vor beliebt. Das zeigen auch die Zahlen. Rund 33 Millionen Bücher und E-Books haben sich die Menschen in Bayern im vergangenen Jahr aus kommunalen Einrichtungen ausgeliehen. Die Ausleihzahlen haben sich in den letzten 20 Jahren kaum geändert. Und auch kirchliche Büchereien, wie zum Beispiel die des St. Michaelsbundes, verzeichneten zuletzt einen starken Aufschwung. Die Menschen in Bayern lieben Bücher, weiß auch Christine Stegerhoff. Sie arbeitet bei der Landesfachstelle für das öffentliche Bibliothekswesen in Bayern.
17: Sie lesen gerne und sie lesen viel und der Trend ist einfach ungebrochen. Also ob jetzt als Printmedium oder auch als E-Book, ein Run ist da. Die Bibliotheken berichten uns, dass dann die Leute zwar in der Masse nicht mehr kommen, aber die wesentlich länger verweilen.
14: Zum Beispiel, um Neues zu entdecken, wie in der Gemeindebücherei Wenhöring. Denn auch dort verfolgt die Leiterin Sandra Stubenvoll genau, welche Bücher gerade angesagt sind.
16: Ein entscheidender Trend ist das Thema BookTok, dass eben junge Frauen im Internet ihre Lieblingsbücher empfehlen, dass diese kurzen Clips ganz oft angeklickt werden und dass das wirklich dazu führt, dass Titel viel länger auf der Bestsellerliste verweilen oder ältere Titel ein neues Revival erleben.
14: Ob Büchertrends auf Social-Media-Plattformen wie TikTok, Hörspiele für Kinder, Spielsachen, Veranstaltungen oder Klassiker der Weltliteratur. Viele Bibliotheken in Bayern bieten ein breites Angebot für die ganze Familie. Und das wird auch gerne angenommen.
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1: Sport und Goldnation Deutschland. Das war einmal. Bei den letzten 3 Olympischen Winter- und Sommerspielen ging es mit der Medaillenausbeute bergab. Der bisherige Tiefpunkt war Paris 2024 mit insgesamt 33 Medaillen für Deutschland. Das ist nüchtern betrachtet die schlechteste Platzierung seit der Wiedervereinigung. Aber es ist ja nicht so, als würden die Athletinnen und Athleten nicht alles geben für den großen Traum. Was also können wir für unsere Sportler tun, damit sie optimal gefördert werden? Cosima Weiske hat eine junge Sportlerin getroffen und nachgefragt.
18: Die 18-jährige Clara Hegemann ist mehrfache deutsche Meisterin im Hammerwerfen. Die Athletin hat gerade ihren Realschulabschluss gemacht. Jetzt parallel zum Sport noch ein Abitur oder eine Ausbildung. Wäre das überhaupt möglich?
19: Es ist natürlich sehr schwierig, beides unter einen Hut zu kriegen. Vor allem Ausbildung wird eher weniger angeboten. Mit dem Leistungsniveau, auf dem ich den Sport gerade mache, ist es sehr schwierig, weil beides so viel Zeit auch braucht und man sehr viel investieren muss.
18: Studien zeigen, dass mit dem Schulabschluss viele Menschen mit dem Leistungssport aufhören. Ronny Fudel vom Institut für angewandte Trainingswissenschaft sagt:
20: Wir wissen, dass es um diesen Schulabschluss, also dass das der gefährlichste Teil ist, weil es dann auch von dem sportlichen Teil vom Junioren ins Seniorenalter geht.
18: Dies bedeutet, dass die Leistungsanforderungen stiegen, mehr Training erforderlich sei, was die Athletinnen und Athleten nicht nur finanziell an ihre Grenzen bringt. Es gäbe zwar Fördermöglichkeiten, aber nicht für alle, so Gerhard Neubauer, Vizepräsident des Bayerischen Landessportverbands BLSV.
21: Wo wirklich ein Problem ist, es gibt eben Bundeswehr und Studium oder halt Beruf, Polizeiberuf. Aber nicht jeder möchte ein Polizist werden und nicht jeder kann studieren. Und da gibt es natürlich dann Athleten, die fallen durch alle Raster.
18: Clara Hegemann bekommt aktuell pro Monat 250 Euro von der Bayerischen Sporthilfe. Bei den restlichen Ausgaben helfen die Eltern. Das sind aktuell Miete, Fahrtkosten zu den Wettkämpfen und Sportgerät. Sportkletterin Annika Müller, Athletenvertreterin des Jugend-Bayern-Kaders des Deutschen Alpenvereins, studiert neben der leistungssportlichen Karriere. Auch sie müsse draufzahlen, aber sie mache dies gern für ihren Sport. Allerdings, mit Blick auf die Zukunft habe sie schon irgendwie so Sorgen.
22: Da würde ich mir eben wünschen, dass es da noch bessere Möglichkeiten gibt, um eben parallel zum Leistungssport andersweitig duale Karriere betreiben zu können, die dann so den tatsächlichen beruflichen Vorstellungen irgendwo auch entspricht. Also dass man stärker mit den Universitäten zusammenarbeitet, also Teilzeitstudiengänge anbietet oder auch mit Unternehmen.
18: Tatsächlich, so die Einschätzung von Trainingswissenschaftler Fudel, ist es so, dass es in Deutschland nicht weniger Geld gäbe als in anderen Ländern für die Förderung der Profis. Es sei nur falsch verteilt, nämlich zugunsten der Juniorenwettkämpfe.
20: Wenn man sich aber mal bei Juniorenweltmeisterschaften im Wintersport Daten anschaut aus unserer Wettkampfdatenbank, die hat gezeigt, dass wir in den Medaillenzahlen in den Juniorenweltmeisterschaften mit weitem Abstand auf Platz 1 sind in Deutschland.
18: Für Fudel ein Hinweis, dass man Trainingsinhalte zu früh vorziehe. In Deutschland habe man zudem sehr gute Strukturen im Schul- und Jugendbereich, etwa durch das System der 43 Elite-Schulen des Sports. Aber es bleibt die Frage, wie können unsere Sportler auch nach dem Schulabschluss noch viele Medaillen heimbringen?
1: 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Ja, und damit kommen wir zum Sport hier auf BR24. Bei der Fußball-WM hat Lionel Messi in der Nacht weitere Bestmarken gesetzt. Frank Hollmann.
0: Ja, Messi ist jetzt der erste Spieler, der bei 6 Weltmeisterschaften eingesetzt wurde. Und er hat mit seinem Hattrick gegen Algerien den WM-Tore-Rekord von Miroslav Klose eingestellt. Und überhaupt war es bislang der Spieltag der Ausnahmestürmer. Messi, Norwegens Haaland und Frankreichs Mbappé.
2: Wir erwarten nichts weniger als ein absolutes Spektakel.
3: Ja, der hat doch so sehr reparti, Kylian Mbappé, qui va frapper!
2: Tor! Weitschuss! Mbappé! Mbappé! Olé, olé! Tor! Erling Haaland!
3: Messi, die Arme!
2: Messi breitet die Arme aus.
23: Messi ist der Größte. Holt Miro Klose ein als WM-Rekordtorschütze.
0: Es war die Nacht der Superstars und darüber rede ich jetzt mit meiner Kollegin Tabea Kunze in den USA. Guten Morgen, Tabea.
24: Schönen guten Morgen.
0: Tabea, Lionel Messi ist ja schon längst eine Fußballlegende und jetzt macht er 3 Tore ausgerechnet gegen den Sohn einer Legende im Tor von Algerien. Was war das für ein Spiel?
24: Das war ein unglaubliches Spiel, wirklich eine magische Fußballnacht in Kansas. Und Lionel Messi hat seiner unglaublichen Karriere ein weiteres magisches Kapitel hinzugefügt. Er hat eben diese 3 Tore geschossen. Und ja, du hast es angedeutet, bei den ersten beiden Toren hat er leider auch ein bisschen Unterstützung bekommen von Luca Zidane. Das ist der Sohn von Zinedine Zidane. Der hatte im vergangenen Jahr den Verbandswechsel von Frankreich zu Algerien gemacht, damit er eben eine WM spielen kann, denn die Chance hätte er wahrscheinlich für Frankreich nicht gehabt. Und sein Vater Zinedine, der Weltmeister von 98, der saß auf der Tribüne, hat nur den Kopf geschüttelt bei diesen beiden wirklich ja unglücklichen Aktionen seines Sohnes. Trotzdem muss man sagen, am Ende gab es eigentlich nur diese großartigen Emotionen im Stadion, weil es einfach voll war von Messi-Fans. Und der hat ja dann auch noch ein 3. wunderschönes Tor nachgelegt. Da war der Torwart dann auch chancenlos. Also Lionel Messi hat einfach dieses Stadion zu seiner Kathedrale gemacht.
0: 3 Tore von Messi, 2 von Frankreichs Kylian Mbappé gegen den Senegal und 2 von Norwegens Erling Haaland gegen den Irak. Das Rennen um die Torjägerkanone ist eröffnet. Wer ist denn da dein Favorit und warum?
24: Ich stehe noch unter dem Eindruck dieser Messi-Gala. Deswegen würde ich jetzt im Moment sagen, ich traue den Argentiniern zu, hier sehr, sehr lange in diesem Turnier zu bleiben. Und ich traue Messi auch als letzten kitschigen Schlusspunkt unter seine Karriere hier nochmal eine Torjägerkanone bei dieser WM zu. Trotzdem würde ich vielleicht auch noch Harry Kane mit ins Rennen hineinwerfen. Die Engländer, die ja heute ins Turnier starten gegen Kroatien, auch denen traue ich es zu, so lange im Turnier zu bleiben, dass auch Harry Kane ein Kandidat ist hier, um die Torschützenkrone mitzuspielen.
0: Das deutsche Team spielt erst am Samstag wieder, dann gegen die Elfenbeinküste. Was passiert heute beim DFB?
24: Heute wird endlich wieder trainiert nach 1,5 freien Tagen. Die Trainingseinheit ist für 11 Uhr unserer Zeit angesetzt, also 17 Uhr deutscher Zeit. Und ich erwarte, dass der Bundestrainer dann auch deutlich die Intensität hier im Training steigern wird, um seine Mannschaft eben einzustimmen auf dieses Spiel gegen die Elfenbeinküste, was ein deutlich physischeres werden dürfte für die deutsche Mannschaft.
0: Das sagt Tabea Kunze, unsere Reporterin bei der Weltmeisterschaft in den USA, Mexiko und Kanada. Eine vierte Partie läuft gerade noch. Österreich gegen Jordanien. Wir sind tief in der Nachspielzeit und Österreich führt mit 2:1. Und noch kurzer Blick zum Basketball. Da startet heute das dritte Finale in der Serie um die deutsche Meisterschaft. Ab 20.30 Uhr spielt Titelverteidiger FC Bayern bei Alba Berlin. Nach den beiden ersten Spielen in München steht es in der Serie 1:1. Die beiden nächsten Partien jetzt in Berlin.
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1: A3 Würzburg Richtung Nürnberg. Zwischen Wiesentheit und Geiselwind ist wegen Bergungsarbeiten nur die linke Spur frei. Es staut sich hier. A9 Nürnberg Richtung München. Zwischen Denkendorf und Lenting ein Unfall mit 2 Lkw im Baustellenbereich. Die rechte Spur ist hier blockiert. A93 Weiden Richtung Regensburg. Zwischen Nahburg und Schwarzenfeld ein Unfall auf der linken Spur. A94 München Richtung Passau. Zwischen Mühldorf am Inn Nord und Altötting 3 Kilometer Stau. Ein Unfall ist hier der Grund. A99, Westumfahrung München Richtung Nürnberg zwischen Germering Nord und dem Dreieck Feldmoching, 10 Kilometer Stau und stockend. Und B2, Mittenwald Richtung Weilheim, der Tunnel Farchand ist gesperrt. Die Höhenkontrolle wurde wieder ausgelöst. Damit zum Wetter. Heute haben wir ziemliche Temperaturunterschiede in Bayern. 22 Grad heute maximal im Landkreis Hof, sommerliche 29 dagegen am Bodensee und am Untermain. Dazu eine Mischung aus sonnigen Abschnitten und einigen Wolken. Auch ein paar wenige Schauer sind möglich noch und auch Gewitter am östlichen Alpenrand. Morgen beginnt dann eine Hitzewelle mit Temperaturen über 30 Grad. 8 Uhr. Heute ist Mittwoch, der 17. Juni. Guten Morgen.
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1: Mit Benny Riemer und diesen Themen. G7-Gipfel, wie man mit Blick auf die Belastungen in der Weltwirtschaft mit einer Wachstumsagenda gegensteuern will. Spritpreise, wie das Abkommen zwischen den USA und dem Iran für Entspannung an den Tankstellen sorgt. Und Thema des Tages, wie Europa in Sachen künstliche Intelligenz die Bürokratie abschaffen möchte. Der Iran-Krieg hat die Beziehungen zwischen den USA und der EU auf einen neuen Tiefpunkt sinken lassen. Doch die Hoffnung auf ein Ende der gegenseitigen Angriffe bringt sie jetzt wieder näher zusammen. Das hat schon der Beginn des G7-Gipfels in Evian gezeigt. Damit eröffnen sich Chancen für die Lösung eines weiteren Kriegs, den in der Ukraine. Die Staats- und Regierungschefs haben sich in der Nacht auf schärfere Sanktionen gegen Russland und mehr Waffen für Kiew geeinigt. Heute geht es unter anderem um Strategien, um das Wirtschaftswachstum nachhaltig zu stärken. Aus Evian, Georg Schwarte.
4: Am letzten Tag des Treffens soll zum Abschluss ein Tag für die Weltwirtschaft folgen. Auf dem Themenzettel am Morgen eine nachhaltige Wachstumsagenda für die Welt in Zeiten von Krieg und Krisen. Die geopolitische Lage, laut Kanzler Merz, weiter der Stresstest für die Weltwirtschaft. Mit am Tisch heute sitzen dann auch die geladenen Gastländer Kenia, Südkorea, Indien und Brasilien. Verlässliche Handelsbeziehungen und fairer Wettbewerb. Nur zwei Stichworte, über die die G7 im erweiterten Kreis sprechen wollen. Heute Mittag dann dreht sich hier alles um das Thema künstliche Intelligenz. Darüber werden Kanzler Merz, US-Präsident Trump und die übrigen Gipfelteilnehmer am Nachmittag auch mit den Gründern und Vorstandschefs von KI-Unternehmen wie OpenAI, Meta oder auch Google DeepMind diskutieren, bevor der G7-Gipfel vom Gastgeber Frankreich zu Ende geht. Im kommenden Jahr übernehmen dann die Amerikaner den Vorsitz der 7 wirtschaftsstarken Nationen der Welt.
1: Ja, am Freitag wollen die USA und der Iran ja ihr Abkommen offiziell in der Schweiz unterschreiben. Die Zeichen stehen also auf Deeskalation. Viele Details sind noch nicht nach außen gedrungen, aber an den Zapfsäulen hat sich schon eine gewisse Entlastung abgezeichnet. Wie es weitergeht und warum Tanken trotzdem bald wieder teurer werden könnte, hat Jonas Breitner recherchiert.
5: An den Zapfsäulen sinken seit Tagen die Preise und nähern sich dem Niveau vor dem Irankrieg. Der Grund? Die Waffenruhe soll verlängert und die Straße von Hormus wieder geöffnet werden. Allein diese Ankündigung hat die Spritpreise deutlich sinken lassen. Jedoch sollten sich Autofahrer in 2 Wochen wieder auf höhere Preise einstellen, denn dann endet der Tankrabatt, der Benzin und Diesel aktuell um 17 Cent pro Liter günstiger macht. Über allem steht die Frage, ob die Straße von Hormus langfristig sicher und offen bleibt. Falls ja, könnte das nach Einschätzung des Präsidenten des IFO-Instituts, Clemens Fuest, die Wirtschaft in Europa erheblich stützen und die Inflation bremsen. Bis sich die Preise für Heizöl und Kraftstoff dauerhaft auf einem niedrigen Niveau einpegeln, könnten aber noch einige Monate vergehen. Denn zum Beispiel müssen zunächst Minen geräumt und der Betrieb in den Häfen wieder aufgenommen werden. Und das alles unter der Bedingung, dass der Konflikt zwischen den USA und dem Iran nicht erneut eskaliert.
1: Am Samstag hat US-Präsident Donald Trump in Washington seinen 80. Geburtstag gefeiert, unter anderem mit einem Käfigkampf vor dem Weißen Haus. Auf diese Kampfsportveranstaltung sollen mehrere Männer einen Anschlag geplant haben, heißt es jetzt vom US-Justizministerium. Gegen sie wurde Anklage erhoben, unter anderem wegen Verschwörung zum Mord. Aus Washington, Katharina Fuß.
6: Laut den US-Behörden sollen die Verdächtigen geplant haben, mit Sprengstoff beladene Drohnen, um die Käfigkämpfe am Weißen Haus fliegen zu lassen, um so die Evakuierung der Veranstaltung zu erzwingen. Anschließend sollten demnach Scharfschützen auf die fliehenden Zuschauer schießen. Das FBI hatte zuvor mitgeteilt, dass es schon 4 Tage vor der Veranstaltung von einer potenziellen Bedrohung erfahren habe. Mehrere Menschen seien daraufhin festgenommen worden. Laut US-Medien soll sich die Mutter eines 19-jährigen Angeklagten an die Polizei gewandt haben. Sie hatte sich wegen Waffenkäufen und Online-Chats ihres Sohnes Sorgen gemacht. Die Verdächtigen sollen demnach über die Nachrichten-App Signal über Anschlagspläne auf die Käfigkämpfe am Weißen Haus gesprochen haben. In den Chats soll es auch um Angriffe auf Regierungsmitglieder gegangen sein. US-Präsident Trump sagte am Rande des G7-Gipfels in Frankreich, er sei noch nicht über die mutmaßlichen Anschlagspläne informiert worden.
1: Heute vor 35 Jahren wurde in Bonn, der damaligen Bundeshauptstadt, der deutsch-polnische Nachbarschaftsvertrag unterzeichnet. Der Bundeskanzler hieß damals noch Helmut Kohl. Der Tag ist auch Anlass, um einmal eine Bilanz zu ziehen. Das Verhältnis ist nach wie vor nicht ungetrübt. Deutschland ist vor allem für rechte Kreise ein Feindbild. Deshalb wird auch von der deutschen Botschaft in Warschau heute mit einer Demonstration gerechnet. Aus Berlin, Christina Nagel.
7: 38 Artikel umfasst das Vertragswerk, das die Beziehung zwischen beiden Ländern bis heute prägt. Und das liegt auch daran, dass sich dort neben politischen Bekenntnissen auch konkrete Handlungsanweisungen finden. Das deutsch-polnische Jugendwerk hat hier seinen Ursprung. Es spielt neben Städtepartnerschaften und Austauschformaten bis heute eine zentrale Rolle im deutsch-polnischen Verhältnis. Ein Selbstläufer ist die gute Nachbarschaft bis heute trotzdem nicht, was nicht zuletzt auch an politischen Entscheidungen und Stimmungen liegt. Dabei spielt die Vergangenheit, das Leid, das Deutschland über Polen gebracht hat, eine zentrale Rolle. Im Raum stehen weiter Forderungen nach Reparationszahlungen, nach der Rückgabe von Beute und Raubkunst, nach angemessenen Hilfen für noch lebende Kriegsopfer und einem würdigen Gedenken.
1: Beim Thema KI spielt Europa international betrachtet keine große Rolle. Die dominierenden KI-Giganten wie zum Beispiel OpenAI sitzen in den USA oder China. Vorschriften, Regeln und Gesetze, die die negativen Auswüchse begrenzen sollen, machen es europäischen Entwicklern schwer, konkurrenzfähig zu werden. Das hat jetzt auch die EU erkannt und gestern weitreichende Änderungen auf den Weg gebracht, wie Arno Trümper zusammenfasst.
8: Der Verbraucherschutz stand an erster Stelle bei der Verabschiedung der ersten KI-Regulierungsgesetze durch die EU. Der Nachteil: europäische Hersteller von KI-Anwendungen wurden dadurch ausgebremst und manche Entwicklungen behindert, wie der Experte für EU-KI-Regulierung Leon Kobinger weiß.
9: Und das kann natürlich ein komplettes Unternehmen scheitern lassen, weil sie nicht mehr die neuen Regulatorien einhalten konnten.
8: Das könnte sich jetzt ändern. Ein neues Gesetz ist vom EU-Parlament verabschiedet worden, das alte Regeln ersetzt. Die Gesetzgebung soll so praxisnäher werden und es KI-Firmen vereinfachen, ihre Produkte auf dem europäischen Markt zu platzieren. EU-Parlamentarier betonen, es sei ihr Ziel gewesen, eine Balance zu finden zwischen Verbraucherschutz und dem Freiraum für die Industrie für neue, innovative KI-Produkte.
1: Und was die EU da genau beschlossen hat und was sich ändern soll, darauf schauen wir gleich ausführlich in unserem BR24-Thema des Tages um 20 nach 8. Man kann es vielerorts sehen. Den Kommunen geht zunehmend das Geld aus, um Schlaglöcher in den Straßen zu reparieren oder marode Schulgebäude und Sporthallen zu sanieren. Nach Berechnungen der Kreditanstalt für Wiederaufbau, KfW, ist der Investitionsrückstand mittlerweile auf rund 230 Milliarden Euro gestiegen. Ein neuer Rekord. Gabriel Wirth.
10: Dass die Kommunen dringend mehr Finanzmittel für notwendige Instandhaltungen brauchen, ist bekannt. Eigentlich sollte dafür auch das im vergangenen Jahr verabschiedete Sondervermögen Infrastruktur und Klimaneutralität Abhilfe schaffen. Doch die Mehrheit der von der KfW befragten Kommunen rechnet nicht damit, dass das Sondervermögen schon in diesem Jahr für mehr Investitionen sorgen wird. Manche Städte und Gemeinden erwarten sogar einen weiteren Anstieg des Investitionsstaus. Das meiste Geld fehlt bei Schulgebäuden. Hier gibt es demzufolge einen Rückstand von knapp 69 Milliarden Euro. Bei den Straßen fehlen rund 54 Milliarden Euro. Knapp ein Drittel der Befragten gab an, dass sie den Unterhalt im Straßen- und Verkehrsbereich überhaupt nicht mehr oder nur noch im geringen Umfang gewährleisten können. Immerhin gibt es Planungen in Höhe von 50 Milliarden Euro. Allerdings werden erfahrungsgemäß nicht alle Gelder so ausgegeben wie geplant. Denn die erforderlichen Genehmigungsverfahren sind meist langwierig und viele Bauämter unterbesetzt.
1: Alois Rainer ist Landwirtschaftsminister im Bundeskabinett der schwarz-roten Koalition. Ursprünglich sollte Günther Felsner, ebenfalls CSU, das Amt übernehmen. Doch vor gut einem Jahr hat er seine Kandidatur zurückgezogen. Als Begründung hat er die Sorge vor radikalen Tierschützern genannt, von denen er sich und seine Familie bedroht fühlte. Vorher waren Mitglieder von Animal Rebellion in den Hof des bayerischen Bauernpräsidenten eingedrungen. Und dafür müssen sie sich jetzt vor Gericht verantworten. Miriam Scholz zu dem Prozess, bei dem heute das Urteil fallen soll.
11: Die Aktivisten sollen auf das Dach des Anwesens geklettert sein und ein Protestbanner entrollt haben. Auch Bengalos seien gezündet worden, so die Staatsanwaltschaft. Die Frau des Landwirts habe sie vergeblich aufgefordert, das Gelände zu verlassen. Felsner selbst sei zu diesem Zeitpunkt nicht im Haus gewesen. Die Kandidatur aber hat er danach zurückgezogen mit der Begründung, er und seine Familie fühlten sich bedroht. Heute soll das Ehepaar Felsner vor Gericht aussagen. Zum Prozessauftakt äußerten sich die Angeklagten und gaben an, sich nicht bewusst gewesen zu sein, privaten Grund betreten zu haben. Ein öffentlicher Weg führt durch das landwirtschaftliche Anwesen des bayerischen Bauernpräsidenten. Verantworten müssen sich die 7 Angeklagten unter anderem wegen gemeinschaftlichen Hausfriedensbruch.
1: Man muss schon ein bisschen überlegen, bis einem ein deutscher Spieler der Fußballnationalmannschaft mit dem Buchstaben V im Namen einfällt. Das ist deshalb wichtig, weil der Firma, die die Trikots herstellt, nämlich Adidas aus Herzogenaurach, dieser Buchstabe für die Trikots ausgegangen ist. Vermutlich, weil Kai Havertz beim 7:1 gegen Curaçao zweimal getroffen hat und deshalb bei den Fans weit vorn liegt. Aber es gibt noch 2 weitere Trikots, die vom V-Mangel betroffen sind. Martin Roschitz.
13: Der Trikotverkauf läuft für die Ausrüster auf Hochtouren. Besonders gefragt sind erst recht nach dem 7:1 die deutschen Trikots. Überraschend stark verkauft sich dabei das blaue Auswärtsjersey. So stark, dass dem Ausrüster zwischenzeitlich sogar der Buchstabe V ausgegangen ist. Der Grund? Viele Fans wollten Trikots von Undav, Havertz oder Pavlovic bestellen. Also Undav, Havertz, Pavlovic. Ja, viele Vs. Der Engpass soll inzwischen behoben sein. Neue V-Bestände sind unterwegs. Für die Spieler ist das natürlich ein Riesenkompliment. Ihre Namen gehen buchstäblich weg wie warme Semmeln. Und gut für den Ausrüster, dass Kevin Volland nicht mehr für die Nationalmannschaft spielt und Rudi Völler schon lange nicht mehr. Der ist ja jetzt Sportdirektor.
1: Die Stars der letzten WM-Spiele vom Abend und aus der Nacht kommen übrigens alle ohne V aus. Messi, Haaland und Mbappé. Argentinien hat 3:0 gegen Algerien gewonnen, Norwegen 4:1 gegen den Irak und Frankreich 3:1 gegen Senegal. Und gerade eben hat Österreich Jordanien 3:1 besiegt.
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1: Im Tierreich ist die Welt noch in Ordnung. Es gibt ein Alpha-Tier, dem alle anderen Tiere in der Gruppe widerstandslos folgen. So dachte man bisher. Eine Übersichtsarbeit eines internationalen Forscherteams unter Leitung einer Wissenschaftlerin der Humboldt-Universität zu Berlin zeigt jetzt, dieses Bild ist nicht ganz richtig. Tiere in Gruppen begehren durchaus auf, wenn ein Tier zu viel Macht hat. Johannes Rostäuscher.
14: Bei starken Hierarchien und Ungleichheit reagieren Menschen oft mit Kritik, Spott oder sogar Rebellion. Und das gibt es auch in Tiergruppen. Auch Tiere reagieren auf zu viel Dominanz eines Artgenossen ganz ähnlich wie die Menschen, hat Danai Papagiorgio, Verhaltensbiologin an der Humboldt-Universität Berlin, herausgefunden. Am Beispiel von Geierperlhühnern in der kenianischen Savanne.
15: So we found that the guinea fowl do have a steep dominance hierarchy.
16: Wir haben herausgefunden, dass die Perlhühner eine ausgeprägte Dominanzhierarchie mit Männchen an der Spitze haben. Es gibt also ein Alpha-Männchen in der Gruppe, das Nahrungsressourcen monopolisieren kann, also das Futter fressen, es für sich behalten und die anderen Gruppenmitglieder von der Nahrungsressource ausschließen kann.
15: Keep it for himself and exclude the other group members from the food resource.
14: Aber die anderen untergeordneten Tiere in der Gruppe akzeptieren diese Dominanz ab einem gewissen Zeitpunkt nicht mehr. Sie ziehen einfach zu einem anderen Futterplatz und lassen das dominante Tier ganz bewusst zurück.
15: So being a guinea fowl in the middle of the savanna is quite risky.
16: Allein als Perlhuhn mitten in der Savanne zu sein, ist ziemlich riskant, wie Sie sich vorstellen können. Es gibt so viele verschiedene Tiere, die einen fressen können. Was dann passiert ist, dass der Dominante den Futterplatz verlässt und losrennt, um der Gruppe wieder zu folgen.
14: Danai Papagiorgio will als nächstes herausfinden, unter welchen Bedingungen und zu welchem Zeitpunkt die Stimmung in den Gruppen kippt.
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1: 8.15 Uhr genau.
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1: Hier ist Malin Reichert mit den Nachrichten.
19: G7 wollen Druck auf Russland erhöhen. Man werde die Sanktionen verschärfen, auch im Öl- und Gassektor, heißt es in einer Erklärung der Staats- und Regierungschefs vor dem heutigen Abschluss ihres Gipfeltreffens im französischen Evian. Außerdem wollen die G7-Staaten der Ukraine mehr weitreichende Waffen sowie Luftverteidigungskapazitäten liefern. Europaparlament entscheidet über Gentechnik. Der Vorschlag sieht vor, dass Produkte aus bestimmten gentechnisch veränderten Pflanzen im Supermarkt keine Kennzeichnung mehr tragen müssen. Umweltprüfungen vor der Zulassung sollen wegfallen. Betroffen sind Pflanzen, bei denen ein minimaler Eingriff mit der sogenannten Genschere vorgenommen wurde, der später nicht mehr nachweisbar ist. Innenministerkonferenz berät über Maßnahmen gegen Sozialbetrug. Laut Bild-Zeitung soll geprüft werden, ob EU-Bürgern der Anspruch auf Grundsicherung erschwert werden kann. Auch soll geprüft werden, ob das Kindergeld für EU-Ausländer gekürzt werden kann, wenn deren Kinder im Heimatland leben. Der Vorsitzende der Innenministerkonferenz Grote hat sich außerdem in einem Interview dafür ausgesprochen, straffällige Flüchtlinge leichter abschieben zu können. US-Justiz erhebt Anklage wegen möglicher Anschlagspläne zu Trumps Geburtstag. 5 Verdächtigen wird unter anderem Verschwörung zum Mord vorgeworfen. Sie sollen vorgehabt haben, mit Sprengstoff beladene Drohnen während der Käfigkämpfe am Weißen Haus fliegen zu lassen. Anschließend sollten Scharfschützen auf die fliehenden Zuschauer schießen. Österreich startet mit Sieg in Fußball-WM. 3:1 stand es am Ende gegen Jordanien. Außerdem schlug Argentinien Algerien mit 3:0. Norwegen gewann gegen den Irak mit 4:1. Und mit Favorit Frankreich besiegte den Senegal mit 3:1. Das Wetter in Bayern meist bewölkt, gelegentlich etwas Sonne oder Regen, 22 bis 29 Grad.
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1: Wer führt die bayerische AfD in die Zukunft? Das entscheidet sich am Wochenende in Passau beim Landesparteitag. Xaver Schäfer, bisher ist ja Stefan Protschka Landeschef, bleibt's dabei?
3: Also sicher voraussagen kann ich das nicht, denn Protschka hat einen Gegenkandidaten, den AfD-Bundestagsabgeordneten Mixel. Und deswegen geht es in der Partei gerade auch hoch her. Es ist ein Machtkampf. Die beiden Lager machen in sozialen Medien für jeweils ihren Kandidaten mobil. Und wie unsere Landespolitikreporterin Melanie Marx berichtet, spielt da auch noch ein umstrittener Politikberater namens Tom Rohrböck eine Rolle.
18: Es brodelt in der bayerischen AfD. Dabei geht es weniger um einen inhaltlichen Streit. Sowohl der amtierende Landesvorsitzende Protschka als auch sein Herausforderer Mixel wollen die bayerische AfD besser aufstellen, etwa die Landesgeschäftsstelle stärken und Parteinachwuchs weiter fördern. Im Streit geht es vielmehr um die Frage, wer das besser umsetzen kann und wer im Hintergrund die Fäden zieht. So warnte Landeschef Protschka in einem Brief an den Bundesvorstand vor dem, Zitat, Versuch externer Netzwerke, die freie Willensbildung des Landesverbands zu kapern. Konkret meint er vor allem die Rolle von Tom Rohrböck. Der ist zwar kein AfD-Mitglied, aber gilt in der Partei als Strippenzieher. Protschka kritisiert Druck auf Abgeordnete, Rohrböck weist das auf BR-Anfrage zurück. Mixel sagt dem BR, er habe keinen Kontakt zu Rohrböck. Parteichefin Weidel hat sich am Montag an die bayerische AfD gewandt und sie aufgefordert, die Reihen zu schließen. Die Zusammenarbeit mit Rohrböck hat der Bundesvorstand verboten.
3: Der Würzburger Orden der Erlöserschwestern zählt zu den bekanntesten Unterfranken. Aber möglicherweise gibt's dort ein Problem. Zumindest glaubt das der Vatikan. Er hat dort eine apostolische Visitation angeordnet, eine außerordentliche Prüfung, was normalerweise nur bei gravierenden Vorwürfen passiert. Pirmin Brennenek.
20: Ein Kirchenrechtler und eine Ordensfrau soll nach Informationen des BR bei den Würzburger Erlöserschwestern nach dem Rechten schauen. Was genau der Anlass für diese Prüfung ist, das ist unklar. Die Leiterin der Erlöserschwestern, Generaloberin Monika Edinger, will dazu auf Anfrage nichts sagen. Sie bestätigt lediglich die Prüfung und sie sichert Unterstützung und Transparenz zu. In den vergangenen Jahren hatte der Orden mit finanziellen Herausforderungen zu kämpfen und mehrere Immobilien in Unterfranken verkauft. Auch die Schließung des Schweinfurter Krankenhauses St. Josef stand im Raum.
3: Die Polizei hat vergangene Nacht eine Bar in Augsburg durchsucht, weil sie dort illegales Glücksspiel vermutete. Und offenbar wurden die Beamten fündig. Sie stellten mehrere 10.000 Euro Bargeld sicher, sowie sämtliche Glücksspielutensilien und nahmen die Personalien von 10 Personen auf. Gegen sie wird nun ermittelt. 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
1: Bei künstlicher Intelligenz ist Europa weitgehend abhängig von den USA und das bringt Risiken mit sich. Zum einen kann die US-Regierung fremde Unternehmen benachteiligen. Das zeigt gerade der Fall des Unternehmens Anthropic. Da haben US-Regierungsbehörden die Firmenspitze nach eigenen Angaben angewiesen, Ausländern den Zugang zu ihren wichtigsten KI-Modellen zu verwehren, mit Verweis auf die nationale Sicherheit Amerikas. Zum anderen ist aber auch nicht klar, was mit den Daten passiert, mit denen die KI-Systeme gefüttert werden. Viele wünschen sich deshalb europäische KI-Tools. Datensicher und unabhängig von US-Tech-Riesen. Die Realität sieht allerdings anders aus. Europa hat so viele Regeln und so viele Gesetze zur Zähmung der KI erlassen, dass die Technologie quasi ausgebremst wird. Viele Entwickler in der EU klagen über Schwierigkeiten, ihre Produkte überhaupt auf den Markt zu bringen, weil die Zulassungsverfahren aufwendig sind. Arno Trümper schildert, mit welchen Herausforderungen europäische KI-Unternehmen aktuell kämpfen.
21: Die Intensivstation eines Krankenhauses in Bayern. Akutes Nierenversagen ist eine häufig auftretende Komplikation bei schwerkranken Patienten. Um dem vorzubeugen, muss das Pflegepersonal stündlich die ausgeschiedene Urinmenge jedes Patienten messen und dokumentieren. Das ist personalintensiv und fehlerbehaftet. Ein Urinbeutel mit automatischer Urinmessung könnte da Abhilfe schaffen und mittels KI sogar sicherer, schneller und früher Komplikationen erkennen. Die Hürden für eine Marktzulassung sind wegen der Regulierung in der EU aber sehr hoch, mit weitreichenden Folgen, wie Leon Kobinger betont, Spezialist für die EU-Zulassung von Medizinprodukten mit KI.
9: Das kann natürlich ein komplettes Unternehmen scheitern lassen. Und man hat jetzt mit EU AI Act, aber in der Vergangenheit in der Medizintechnikverordnung auch gesehen, dass gewisse Unternehmen vom Markt verschwunden sind, weil sie nicht mehr die neuen Regulatorien einhalten konnten. Und da haben wir tolle Medizinprodukte auch in Europa verloren.
21: Kobinger hilft dem Entwickler Mario Rosa bei der Zulassung seiner smarten Urinbeutel. Ohne Hilfe des Spezialisten hätte Mario Rosa befürchtet, im Komplex der Verordnungen zu scheitern. In Zukunft könnte es aber einfacher werden. Das ist zumindest das Ziel der EU-Parlamentarier beim neuen KI-Gesetz. Die finnische EVP-Abgeordnete Arba Kokalari war federführend bei dem neuen EU-KI-Gesetz.
0: The decision today is a
2: Die heutige Entscheidung ist sehr wichtig für künstliche Intelligenz in Europa. Wir müssen Bürokratie abbauen und der Technologie Raum geben, sich zu entwickeln. Damit wird Europa eigenständiger und sicherer und die Wirtschaft wird stärker.
21: Kokalari betont dabei die Balance zwischen Verbraucherschutz und Freiraum für die Industrie für neue, innovative KI-Produkte aus der EU.
1: Arno Trümper mit einem Beispiel aus dem Alltag eines ausgebremsten KI-Unternehmens. Aber die EU will jetzt gegensteuern. Gestern hat das EU-Parlament ein Änderungsgesetz final beschlossen, den sogenannten Omnibus. Ein kleines Gesetzespaket, das ein großes komplett ersetzen soll. Was dahinter steckt, darüber hat Dani Stahl vor einer Stunde mit Fabian Malms gesprochen. Er ist Projektleiter am Fraunhofer Institut für intelligente Analyse und Informationssysteme.
22: Herr Malms, warum war denn dieses Gesetzespaket zur KI-Regulierung im Fachterminus der Omnibus überhaupt nötig?
23: Genau, Sie haben es gesagt, das heißt KI-Omnibus und das hat eben etwas zur Deregulierung geführt. Also man kann es sich als Update des jetzigen AI-Acts oder KI-Verordnung vorstellen, der eben das Ziel hat, insbesondere hier Bürokratie und Verwaltungslasten für Unternehmen zu reduzieren. Und das Kernproblem war hier, dass eben ja regulatorische Komplexität eben eine Bremse für natürlich Innovation ist. Und Unternehmen, die möchten natürlich wachsen und Ideen mit ihrer KI entwickeln und nicht ihre Energie in administrative Aufgaben investieren. Von daher ist hier so eine Straffung der KI-Verordnung eben durchaus sinnvoll und die Anpassungen zu begrüßen, wenn auch das Wesentliche gleich bleibt. Aber es ist auch gar nicht schlecht, dass das Wesentliche gleich bleibt, weil dahinter ist natürlich auch ein Sinn und Zweck.
22: Jetzt haben Sie schon gesagt, Bürokratie wird abgebaut. Das ist immer irgendwie so ein bisschen wenig greifbar. Haben Sie ein Beispiel? Was wird denn wirklich einfacher?
23: Ja, genau. Also zum einen sind es erstmal Fristverlängerungen, die eingeführt werden für die sogenannten Hochrisikosysteme. Also Unternehmen müssen zukünftig, wenn sie solche Hochrisiko-KI-Systeme entwickeln, aber auch betreiben wollen, müssen entsprechend Anforderungen erfüllen. Und die greifen jetzt in nächster Zeit. Und dann sind es bestimmte Fristen, die da eingehalten werden müssen. Die sind jetzt erstmal verlängert worden bis Ende 27 oder Ende oder Mitte 28 sogar. Genau, das ist einmal ein Vorteil, den das Unternehmen haben. Sie können es auch abwarten, dass die sogenannten technischen Standards erstmal rausgebracht werden, die das Gesetz auch nochmal konkretisieren. Das ist schon mal eine Erleichterung für Unternehmen. Ansonsten wurde sogenannte Doppelregulierung reduziert, also in bestimmte Produktbereiche, in die KI integriert wird. Das ist ausgenommen worden, zum Beispiel Maschinenverordnungen in dem Fall. Aber auch die Pflicht für Schulungen von Mitarbeitern. Das war auch immer ein weit oder groß diskutiertes Thema, dass Unternehmen jetzt ihre gesamten Mitarbeiter eben schulen müssen und hier KI-Kompetenz vermitteln müssen. Das wurde etwas gelockert und das ist jetzt keine Pflicht mehr, sondern eine Empfehlung, die noch existiert. Und zuletzt noch ein paar auch Vereinfachungen für gerade kleinere und mittelständische Unternehmen, die dort verankert sind jetzt.
22: Sie haben jetzt auch schon gesagt, es ist ja auf der anderen Seite wichtig, dass es solche Regelungen gibt. Aber wir haben natürlich das große Gegenüber USA, China. Da ist im Prinzip ja Wildwuchs, was den KI-Bereich betrifft. Blockiert sich Europa mit was auch immer für einer Gesetzgebung eigentlich nicht dauernd selbst?
23: Ja, genau, Wildwuchs ist das richtige Wort, das Sie da nutzen. Meines Erachtens blockiert sich Europa hier nicht selbst, weil es gibt einfach genug Aspekte bei der KI-Verordnung, die auch einfach sehr relevant sind und sinnvoll sind. Zum Beispiel, dass sich die Unternehmen damit auseinandersetzen und eine Übersicht schaffen, was für KI-Systeme sie in der Organisation eigentlich betreiben oder entwickeln und entsprechend hier auch eine Risikobewertung dafür durchzuführen, halte ich für durchaus sinnvoll. Und zum anderen ist es reguliert, die KI-Verordnung auch nur die sogenannten Hochrisikosysteme oder hauptsächlich. Und das ist an sich auch nur ein kleiner Teil von insgesamt der ganzen KI-Systeme, die es auf dem Markt gibt. Vielleicht sind das 10% ungefähr. Und die anderen 90% sind nicht oder wenig reguliert. Genau. Und für diese Hochrisikosysteme sollte es einfach auch natürlich in der intrinsischen Motivation eines jeden Unternehmens sein, hier entsprechend eine Qualitätssicherung durchzuführen, um hier am Ende des Tages auch gute Produkte an den Markt zu bringen. Und da hilft die KI-Verordnung auch ein Stück natürlich bei, auch durch die ganzen Orientierungshilfen, die jetzt letztendlich dadurch entstanden sind. Es sind viele technische Standards, harmonisierte Standards werden entwickelt und veröffentlicht, die das nochmal konkretisieren, wie genau hier vorzugehen ist. Mhm. Aber auch Forschungsprojekte, wie zum Beispiel zertifizierte KI, das hier bei uns im Fraunhofer IIS angesiedelt ist, haben uns sehr intensiv damit auseinandergesetzt und auch einen sogenannten KI-Prüfkatalog entwickelt, der hier Unternehmen ganz konkret und praktisch dabei unterstützt, ihre KI-Systeme zu prüfen, die sie entwickeln.
22: Ganz kurz noch, welche Zukunft sehen Sie für die KI in Europa?
23: Ja, insbesondere dadurch, dass wir uns hier in Europa sehr, sehr intensiv mit dem ganzen Thema Regulierung auseinandergesetzt haben und auch der Qualitätssicherung, ist das ein Aspekt, wo wir tatsächlich auch Vorreiter in Europa sind. Von daher macht es hier durchaus sehr, sehr viel Sinn, hier rein zu investieren. Aber es ist auch wirklich notwendig, dass wir in Europa hier Investitionen treffen, entsprechend auch große europäische KI-Modelle oder Sprachmodelle zum Beispiel entwickeln. Wir hatten es im Vortrag davor gehört. Gerade die Souveränität Europas ist hier sehr, sehr wichtig, dass wir nicht abhängig sind von den willkürlichen Entscheidungen von anderen Ländern. Und da gibt es auch spannende Projekte hier in Europa, die erwähnenswert sind, wie zum Beispiel das Projekt SOFI, wo es insbesondere um die Souveränität von KI-Modellen geht.
1: Einordnungen von Fabian Malms waren das. Er ist KI-Experte am Fraunhofer Institut. Und das war unser BR24 Thema des Tages. 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

0: Fahrchand ist gesperrt, die Höhenkontrolle wurde ausgelöst. Wir schauen aufs Wetter. Heute haben wir ziemlich Temperaturunterschiede. 22 Grad werden es maximal im Landkreis Hof, 29 dagegen am Bodensee und am Untermain. Dazu gibt es eine Mischung aus sonnigen Abschnitten und einigen Wolken. Auch ein paar wenige Schauer sind noch möglich und auch ein Gewitter am östlichen Alpenrand. Morgen beginnt dann eine Hitzewelle. Auf uns kommen mehrere Tage mit Temperaturen von über 30 Grad zu. Dazu wird es oft sonnig. Ab Freitag kommen dann Hitzegewitter auf.
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0: Mittwoch, der 17. Juni, kurz nach 8:30 und im Studio ist Benny Riemer für Sie.
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0: Guten Morgen. Unser Top-Thema, das G7-Treffen in Evian, das in den letzten Tag geht. Was mit Blick auf die Belastungen der Weltwirtschaft heute auf der Tagesordnung steht, gleich. Außerdem wichtig, das EU-Parlament stimmt heute über die Lockerung von Gentechnik-Regeln ab und Fußball-WM. Argentiniens Superstar Lionel Messi begeistert im Spiel gegen Algerien und hat einen Torrekord eingestellt. Der Iran-Krieg hat die Beziehungen zwischen den USA und der EU auf einen neuen Tiefpunkt sinken lassen. Doch die Hoffnung auf ein Ende der gegenseitigen Angriffe bringt sie jetzt wieder näher zusammen. Das hat schon der Beginn des G7-Gipfels in Evian gezeigt. Damit zeigt sich auch die Geschlossenheit mit Blick auf einen weiteren Krieg. Den in der Ukraine. Die Staats- und Regierungschefs haben sich in der Nacht auf schärfere Sanktionen gegen Russland und mehr Waffen für Kiew geeinigt. Heute geht es unter anderem um Strategien, um das Wirtschaftswachstum nachhaltig zu stärken. Aus Evian berichtet Georg Schwarte.
4: Am letzten Tag des Treffens soll zum Abschluss ein Tag für die Weltwirtschaft folgen. Auf dem Themenzettel am Morgen eine nachhaltige Wachstumsagenda für die Welt in Zeiten von Krieg und Krisen. Die geopolitische Lage, laut Kanzler Merz, weiter der Stresstest für die Weltwirtschaft. Mit am Tisch heute sitzen dann auch die geladenen Gastländer Kenia, Südkorea, Indien und Brasilien. Verlässliche Handelsbeziehungen und fairer Wettbewerb. Nur zwei Stichworte, über die die G7 im erweiterten Kreis sprechen wollen. Heute Mittag dann dreht sich hier alles um das Thema künstliche Intelligenz. Darüber werden Kanzler Merz, US-Präsident Trump und die übrigen Gipfelteilnehmer am Nachmittag auch mit den Gründern und Vorstandschefs von KI-Unternehmen wie OpenAI, Meta oder auch Google DeepMind diskutieren, bevor der G7-Gipfel vom Gastgeber Frankreich zu Ende geht. Im kommenden Jahr übernehmen dann die Amerikaner den Vorsitz der 7 wirtschaftsstarken Nationen der Welt.
0: Gentechnik in der Landwirtschaft, ein umstrittenes Thema. Befürworter sehen Chancen bei der Resistenz von Pflanzen in Zeiten des Klimawandels. Kritiker warnen, solche Methoden könnten künftig überhand nehmen und das Gleichgewicht des Ökosystems bedrohen. Die EU will ihre Regeln für den Umgang mit bestimmten Produkten aus Gentechnik jetzt lockern. Aufwendige Umweltprüfungen vor der Zulassung sollen wegfallen. Es soll außerdem keine verpflichtende Kennzeichnung im Supermarkt mehr geben. Eine Mehrheit der 27 EU-Staaten hat der Gesetzesreform schon letztes Jahr zugestimmt. Heute stimmt das Europaparlament darüber ab. Jan Tuczynski.
5: Es geht um Pflanzen, vor allen Dingen um Getreidepflanzen, die mit neuen Gentechnikverfahren der sogenannten Genschere entstanden und gezüchtet worden sind und die so minimal verändert wurden, dass die Veränderungen nicht mehr nachweisbar sind. Die gehören in eine Kategorie 1 und Lebensmittel, die solche Pflanzen enthalten, die müssen dann tatsächlich künftig nicht mehr gekennzeichnet werden. Die Mehrheit der 27 EU-Länder hat sich dafür ausgesprochen, dass die Sorten aus der ersten Kategorie, dass dann nur noch das Saatgut gekennzeichnet werden muss. Dem hat sich auch das Parlament angeschlossen und das bedeutet, dass auf Produkten im Supermarkt dann nicht mehr stehen müsste, dass sie mit Hilfe von Gentechnik hergestellt wurden. Die Hoffnung beim Einsatz in der Landwirtschaft ist, dass es gelingt, Pflanzen zu züchten, die zum Beispiel besser mit Hitze oder mit Trockenheit zurechtkommen oder die resistent und widerstandsfähig gegen bestimmte Krankheiten, gegen Pilze sind. Das gibt eine große Stellungnahme der Wissenschaftsakademie Leopoldina in diese Richtung und auch fast 1500 Wissenschaftlerinnen und Wissenschaftler haben in einem offenen Brief an das Europäische Parlament für diese Chancen plädiert und sich für die Technik stark gemacht und für diese neuen gelockerten Regelungen. Gegenwind kommt vor allen Dingen aus der Biobranche. Die Befürchtung dort ist, die neuen Sorten könnten etwa durch den Wind auch auf Felder von Betrieben kommen, die selbst gar keine Gentechnik verwenden, ohne dass die Betreiber das eben merken und die Gegner

0: fürchten auch Risiken, die nicht abschätzbar sind und sehen das sogenannte Vorsorgeprinzip gefährdet.
1: Und mehr zu diesem Thema gibt's in einem BR24-Hintergrund gleich um 10 vor 9. Migrationspolitik wird eins der großen Themen sein, wenn sich die Innenminister von Bund und Ländern heute zu ihrer Frühjahrskonferenz treffen. Dabei dürfte es auch um eine Maßnahme gehen, die Hamburgs Innensenator Andi Grote von der SPD fordert. Er möchte, dass straffällige Geflüchtete in Zukunft schneller abgeschoben werden können, und zwar auch solche mit Schutzstatus. Aus dem BR24-Team Jörg Brandscheid.
2: Die hohen rechtlichen Hürden für eine Rückführung von Straftätern müssten bei Menschen mit Schutzstatus gesenkt werden, und zwar unabhängig vom Herkunftsland, sagte der SPD-Politiker dem Redaktionsnetzwerk Deutschland. Man könne der Bevölkerung nicht vermitteln, dass Menschen, die in Deutschland zum Teil schwere Straftaten begingen, trotzdem bleiben könnten. Grote will auch über den Schutzstatus ukrainischer Straftäter und Extremisten sprechen. Beim Thema Sozialbetrug wollen die Innenminister von Bund und Ländern einen Bericht der Bild-Zeitung zufolge prüfen, ob EU-Bürgern der Anspruch auf Grundsicherung erschwert werden kann. Damit solle verhindert werden, dass insbesondere Südosteuropäer nach nur wenigen Monaten Arbeit in Deutschland bereits Anspruch darauf haben. Geprüft werden solle auch eine Kürzung des Kindergeldes für EU-Ausländer in Deutschland, deren Kinder im Heimatland leben.
1: Stalin, Mao und Honecker, das sind offenbar die Vorbilder der Linksjugend. Das zeigen exklusive BR-Recherchen. Der Jugendverband hat demnach außerdem ein Problem, das auch der gesamten Linkspartei immer wieder vorgeworfen wird: Antisemitismus. Simon Wirz mit den Details.
3: Zahlreiche Funktionäre des Jugendverbands der Linkspartei verherrlichen Josef Stalin, die DDR und Mao Zedong. Das zeigen Recherchen des Bayerischen Rundfunks. So schreibt etwa ein Landessprecher aus Hamburg in einem internen Forum, Zitat: Lang lebe Stalin. Auf mehreren Veranstaltungen der Linksjugend hingen DDR-Flaggen. Nach BR-Recherchen sieht sich eine Bundessprecherin in der Tradition der FDJ, dem DDR-Jugendverband. Politikwissenschaftler Lars Rehnsmann von der Uni Passau.
4: Wer dann plötzlich Mao und Stalin hochhält, tritt für autoritäre Diktatur und Massenverbrechen ein.
3: Amtsträger der Linksjugend äußern sich zudem antisemitisch. Ein Landessprecher schreibt im Forum, Zitat: Israel verrecke. In einem Chat stellt ein Bundessprecher den islamistischen Charakter der Terrororganisation Hamas in Frage. Der Bundesvorstand der Linksjugend teilt auf Anfrage mit, er lehne Antisemitismus, Stalinismus und die DDR ab. Die Linkspartei sagt dem BR, sie nehme das Problem ernst und habe das Gespräch mit ihrem Jugendverband gesucht.
1: Alois Rainer ist Landwirtschaftsminister im Bundeskabinett der schwarz-roten Koalition. Ursprünglich sollte Günther Felsner, ebenfalls CSU, das Amt übernehmen, doch vor gut einem Jahr hat er seine Kandidatur zurückgezogen. Als Begründung hat er die Sorge vor radikalen Tierschützern genannt, von denen er sich und seine Familie bedroht fühlten. Vorher waren Mitglieder von Animal Rebellion in den Hof des bayerischen Bauernpräsidenten eingedrungen. Dafür müssen sie sich jetzt vor Gericht verantworten. Miriam Scholz zu dem Prozess, bei dem heute das Urteil fallen soll.
5: Die Aktivisten sollen auf das Dach des Anwesens geklettert sein und ein Protestbanner entrollt haben. Auch Bengalos seien gezündet worden, so die Staatsanwaltschaft. Die Frau des Landwirts habe sie vergeblich aufgefordert, das Gelände zu verlassen. Felsner selbst sei zu diesem Zeitpunkt nicht im Haus gewesen. Die Kandidatur aber hat er danach zurückgezogen mit der Begründung, er und seine Familie fühlten sich bedroht. Heute soll das Ehepaar Felsner vor Gericht aussagen. Zum Prozessauftakt äußerten sich die Angeklagten und gaben an, sich nicht bewusst gewesen zu sein, privaten Grund betreten zu haben. Ein öffentlicher Weg führt durch das landwirtschaftliche Anwesen des bayerischen Bauernpräsidenten. Verantworten müssen sich die 7 Angeklagten unter anderem wegen gemeinschaftlichen Hausfriedensbruch.
1: Gelungener WM-Start für den Titelverteidiger. Argentinien hat 3:0 gegen Algerien gewonnen. Vor dem Turnier gab es ja viele Fragezeichen, ob Lionel Messi mit seinen 38 Jahren wirklich fit genug ist für eine 6. WM. Und jetzt hat er eine eindrucksvolle Antwort auf dem Platz dazu gegeben. Martina Knief.
6: Es war die große Lionel Messi-Show beim Auftakt des Weltmeisters in die WM. In seinem 200. Länderspiel hat er sich auf den Weg gemacht, den nächsten Rekord zu knacken. Nach 17 Minuten traf Lionel Messi zum ersten Mal. Algeriens Torhüter Luka Zidane sah dabei unglücklich aus. Beim zweiten Messi-Treffer, nach einer Stunde, ließ Zidane den Ball abprallen und der Argentinier konnte abstauben. In der 76. Minute war es ein feiner Linksschuss von Lionel Messi, der unhaltbar neben den Pfosten platziert war. Damit hat Lionel Messi seinen 16. WM-Treffer erzielt und zu Miroslav Klose aufgeschlossen und Argentinien einen perfekten Start in die Weltmeisterschaft beschert.
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1: Heute früh mit Birgit Habrath und der Antwort auf die Frage, was Städten und Gemeinden denn zurzeit so ziemlich Sorgen macht.
8: Vor allem die klammen Kassen. Die Haushalte der meisten Kommunen sind auf Kante genäht oder weisen jetzt schon tiefrote Zahlen auf mit Folgen für die Bürgerinnen und Bürger. Die Kita-Gebühren steigen, die Kultur bekommt weniger Zuschüsse, das Schwimmbad wird geschlossen, um nur einige Folgen zu nennen. Nach Berechnungen der KfW, der Kreditanstalt für Wiederaufbau, ist der Investitionsrückgang mittlerweile auf rund 231 Milliarden Euro gestiegen, trotz des Sondervermögens Infrastruktur und Klimaneutralität. Grabel Wirth hat sich die KfW-Studie angeschaut.
9: Die Mehrheit der von der KfW befragten Kommunen rechnet nicht damit, dass das Sondervermögen schon in diesem Jahr für mehr Investitionen sorgen wird. Manche Städte und Gemeinden erwarten sogar einen weiteren Anstieg des Investitionsstaus. Das meiste Geld fehlt bei Schulgebäuden. Hier gibt es demzufolge einen Rückstand von knapp 69 Milliarden Euro. Bei den Straßen fehlen rund 54 Milliarden Euro. Knapp ein Drittel der Befragten gab an, dass sie den Unterhalt im Straßen- und Verkehrsbereich überhaupt nicht mehr oder nur noch im geringen Umfang gewährleisten können. Die kommunale Finanzlage habe sich weiter spürbar verschlechtert, die Stimmung in den Kämmereien sei gedrückt, fasst der Chefvolkswirt der KfW, Dirk Schumacher, die Lage zusammen. Immerhin gibt es Planungen in Höhe von 50 Milliarden Euro. Etwas mehr als ein Viertel der Mittel soll demnach in Schulen fließen, gefolgt von Straßen- und Verkehrsinfrastruktur sowie rund 10% in Brand- und Katastrophenschutz. Allerdings werden erfahrungsgemäß nicht alle Gelder so ausgegeben wie geplant. Denn die erforderlichen Genehmigungsverfahren sind meist langwierig und viele Bauämter unterbesetzt.
8: Und die KfW hat sich noch etwas anderes angeschaut, den Mangel an Fachkräften. Noch immer ist der für viele Firmen laut Umfragen ein Problem, allerdings nicht mehr ein so großes wie zuvor. Es hat sich seit seinem Höhepunkt vor knapp 4 Jahren mehr als halbiert, so die staatliche Förderbank. Den Grund nennt sie auch die anhaltende Wirtschaftsschwäche. Die Forscher fügen dem ein Aber hinzu. Sobald die Konjunktur sich erholt, dürfte das Problem zurückkehren. Ein für die Märkte und den US-Präsidenten heute wichtiger Termin findet in Washington statt. Die US-Notenbank tagt unter dem neuen Chef Walsh. Trump erwartet von dem, dass der Leitzins sinkt. Das erleichtert ihm, den teuren US-Haushalt zu finanzieren. Der Wunsch dürfte nicht in Erfüllung gehen. Robert Minde blickt voraus.
10: Am Abend wird die Fed ihren weiteren Zinskurs bekannt geben. Das ist traditionell ein besonders wichtiges Ereignis für die Weltbörsen und beeinflusst auch die Rohstoff- und Devisenmärkte maßgeblich. Zum ersten Mal wird dabei der neue Bankchef Kevin Warsh den Kurs der Fed erläutern. Warsh ist dabei in der Zwickmühle. Denn US-Präsident Trump will, dass er die Zinsen senkt, um Kredite billiger zu machen. Allerdings liegt die Inflation in den USA bei rund 4% viel zu hoch für einen solchen Schritt. Ziel der Fed ist eine Rate von 2%. Experten erwarten daher, dass Warsh erst einmal die Füße stillhalten wird. Derzeit liegen die US-Leitzinsen zwischen 3,5 und 3,75%. Im Vorfeld der Entscheidung, die nach Börsenschluss hierzulande bekannt gegeben wird, halten die Anleger die Füße still. Der DAX wird am frühen Morgen um rund 0,4% leicht schwächer erwartet. Gestern hatte der Deutsche Leitindex bei 24.910 Punkten ebenso leicht um 0,1% höher geschlossen.

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1: Viertel vor neun.
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1: Die Nachrichten mit Marlen Reichert.
3: G7 planen weitere Russland-Sanktionen. In einer Erklärung der Staats- und Regierungschefs beim Gipfeltreffen im französischen Evian heißt es, dass die Sanktionen verschärft werden, auch für Öl und Gas. Außerdem soll die Ukraine weitere Waffen zur Luftverteidigung erhalten. So soll der Druck auf Russland erhöht werden, um ein Ende des Krieges in der Ukraine zu erreichen. Zum Abschluss heute wollen die G7 darüber beraten, wie die Wirtschaft nach den Belastungen durch den Iran-Krieg wieder vorangebracht werden kann. Deutschland und Polen wollen Verteidigungsabkommen schließen. Minister Pistorius reist dafür nach Warschau. Das Abkommen soll nach Angaben der Bundesregierung die Verpflichtung zum gegenseitigen Beistand bekräftigen. Beide Länder wollen auch bei der Entwicklung militärischer Fähigkeiten und in der Rüstungsindustrie enger zusammenarbeiten. Investitionsstau in den Kommunen ist so groß wie noch nie. Nach einer Befragung von Kämmereien im Auftrag der Förderbank KfW beträgt er geschätzt rund 231 Milliarden Euro. Das Geld wäre nötig, etwa um Straßen, Schulen und Sporthallen instand zu setzen. Die Mehrheit der Kommunen geht nicht davon aus, dass das Sondervermögen der Bundesregierung für zusätzliche Investitionen sorgen wird. Bundesweit protestieren Studierende gegen Kürzungen im Bildungssystem. Ein Grund ist etwa die vorerst zurückgestellte BAföG-Erhöhung. Auch bayerische Unistädte sind beim Aktionstag unter dem Motto Schlussverkauf Bildung dabei. In Bamberg hat die Studierendenvertretung ab dem Mittag zu einer Demo aufgerufen. In Würzburg gibt es die ganze Woche Proteste. Österreichs Fußballer feiern erfolgreichen WM-Auftakt. Das Team von Trainer Ralf Rangnick besiegte Jordanien mit 3:1. Die Ergebnisse der anderen Spiele gleich hier im BR24 Sport. Das Wetter in Bayern meist bewölkt, gelegentlich etwas Sonne oder Regen, 22 bis 29 Grad.
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1: Trotz aller Unkenrufe, Lesen liegt im Trend. Büchereien und Bibliotheken in Bayern haben weiterhin einen großen Zulauf. Das Ausleihen bei Kinderbüchern steigt kontinuierlich. Und Social-Media-Trends wie BookTok vermitteln jungen Leuten eine gewisse Lust am Lesen. Mit neuen Angeboten und gemütlichen Ecken bleiben Bibliotheken für ihre Besucherinnen und Besucher attraktiv. Zum Beispiel die Gemeindebücherei im oberbayerischen Winhöring. Sie will ein Treffpunkt für die ganze Familie sein. Sandra Demmelhuber hat sich das angeschaut.
4: 8 Kinder sitzen um einen großen Tisch im Obergeschoss der Gemeindebücherei Winhöring. Heute ist wieder Schreibwerkstatt. Jedes Kind schreibt an seiner eigenen Geschichte. Wer will, darf sie im Anschluss den anderen vorlesen. Mit dabei ist auch Madita.
5: Ich liebe Schreiben und ich finde, es ist einfach toll, weil es eine schöne Gemeinschaft ist und weil man einfach mit vielen zusammenkommt.
4: Hier in Winhöring ist die Bücherei schon längst kein Ort mehr, in dem man sich nur kurz Bücher ausleiht. Es gibt das ganze Jahr über Veranstaltungen für kleine und große Leser. Neben der Schreibwerkstatt für Kinder zum Beispiel einen Literaturkreis für Erwachsene, einen Buchclub für Leserinnen und Leser ab 16, eine wöchentliche Kartenspielrunde und einen Krimi-Treff. Die Bücherei will ein Begegnungsort für alle Generationen sein. Dazu Sandra Stubenvoll. Seit 10 Jahren ist sie hier die Leiterin.
6: Dass sich Menschen verschiedener Altersklassen, verschiedener sozialer Schichten treffen können, dass sie die Möglichkeit haben, zusammenzukommen ohne Konsumzwang und ohne Verpflichtungen. Also es darf hier auch jemand kommen, der kein Buch ausleiht, der nicht Mitglied in der Bücherei ist.
4: Bibliotheken und Büchereien in Bayern sind nach wie vor beliebt. Das zeigen auch die Zahlen. Rund 33 Millionen Bücher und E-Books haben sich die Menschen in Bayern im vergangenen Jahr aus kommunalen Einrichtungen ausgeliehen. Die Ausleihzahlen haben sich in den letzten 20 Jahren kaum geändert. Und auch kirchliche Büchereien, wie zum Beispiel die des St. Michaelsbundes, verzeichneten zuletzt einen starken Aufschwung. Die Menschen in Bayern lieben Bücher, weiß auch Christine Stegerhoff. Sie arbeitet bei der Landesfachstelle für das öffentliche Bibliothekswesen in Bayern.
7: Sie lesen gerne und sie lesen viel und der Trend ist einfach ungebrochen. Also ob jetzt als Printmedium oder auch als E-Book, ein Run ist da. Die Bibliotheken berichten uns, dass dann die Leute zwar in der Masse nicht mehr kommen, aber die wesentlich länger verweilen.
4: Zum Beispiel, um Neues zu entdecken, wie in der Gemeindebücherei Wenhöring. Denn auch dort verfolgt die Leiterin Sandra Stuben voll genau, welche Bücher gerade angesagt sind.
6: Ein entscheidender Trend ist das Thema BookTok, dass eben junge Frauen im Internet ihre Lieblingsbücher empfehlen, dass diese kurzen Clips ganz oft angeklickt werden und dass das wirklich dazu führt, dass Titel viel länger auf der Bestsellerliste verweilen oder ältere Titel ein neues Revival erleben.
4: Ob Büchertrends auf Social-Media-Plattformen wie TikTok, Hörspiele für Kinder, Spielsachen, Veranstaltungen oder Klassiker der Weltliteratur. Viele Bibliotheken in Bayern bieten ein breites Angebot für die ganze Familie und das wird auch gerne angenommen.
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1: Die Europäische Union will ihre Regeln für den Umgang mit Gentechnik lockern. Heute stimmt das Europaparlament über den Gesetzesentwurf zur sogenannten grünen Gentechnik ab. Der Umweltausschuss hat sich schon zu Wochenbeginn dafür ausgesprochen. Wenn das Gesetz durchgeht und der EU-Rat noch zustimmt, fallen in der EU Pflanzen, die mit neuen genomischen Verfahren wie der Genschere CRISPR-Cas gezüchtet wurden, künftig nicht mehr unter die Gentechnikgesetze. Sie werden dann wie herkömmliche Pflanzen behandelt. Während die Wissenschaft große Hoffnungen in diese Liberalisierung setzt, gibt es auf Seiten der Umwelt- und Bioverbände große Sorgen. Anton Rauch.
8: Die Forscherin Larissa Barl arbeitet in einem Gewächshaus der Sicherheitsstufe 1 in Weihenstephan-Dürnast mit Mais. Sie hat zwei Pflanzen in der Hand. Bei einer ist ein Gen ausgeschaltet, erklärt die Forscherin.
9: Wenn es aktiv ist, macht es die Pflanze weniger wassernutzungseffizient. Und dadurch, dass wir das praktisch ausschalten, können wir erforschen, inwieweit das sich jetzt positiv auf die Wassernutzungseffizienz auswirkt.
8: Die Pflanze, bei der das Gen mit Hilfe der sogenannten Genschere CRISPR-Cas ausgeschaltet worden ist, unterscheidet sich nicht oder nur minimal vom Wildtyp.
9: Bei meinen CRISPR-Pflanzen ist es so, wenn ich die jetzt irgendeinem Biologen, Biochemiker geben würde und fragen würde, kann man nachvollziehen, ob die mit CRISPR modifiziert worden sind oder nicht? Das geht nicht, weil eben diese kleinen Veränderungen genauso gut natürlich vorkommen.
8: Entscheidend ist, dass es sich um wenige Veränderungen handelt und nur arteigene Gene betrifft. Das darf die Wissenschaftlerin bisher nur im hochgesicherten Gewächshaus machen. Bei der neuen EU-Regelung geht es im Kern um Pflanzen, die minimal durch die Genschere verändert wurden.
9: Es geht in der neuen EU-Regelung eigentlich um das, was im Rest der Welt schon nicht als genmodifizierter Organismus gilt, sondern einfach nur als eigentlich eine normale Pflanze, die halt so eine kleine Veränderung drin hat, die genauso gut natürlich vorkommen könnte.
8: Ortswechsel. Auf dem Obergrashof, einem biologisch-dynamischen Gemüsebaubetrieb im Dachauer Moos nördlich von München. Hier gibt es eine große Gemüsegärtnerei, die auf über 100 Hektar Gemüse anbaut. Urban Ewald macht hier biologisch-dynamische Gemüsezüchtung und Saatgutvermehrung. Er ist die Neuregelung.
10: Weil ja nach wie vor argumentiert wird, es bleibt ja die Wahlfreiheit erhalten. Ne? Also der Ökolandbau zum Beispiel soll ja auch mit der neuen Regulierung gentechnikfrei bleiben. Nur wie das in der Praxis funktionieren soll, das konnte uns bis jetzt noch niemand sagen, weil wir befinden uns ja dann nicht mehr im Labor und in keinem geschlossenen System, sondern in der Natur, in der Umwelt, wo Insekten rumfliegen und Pollen fliegen und wo, wenn diese neuen gentechnischen Verfahren erstmal sozusagen freigelassen sind und Sorten, die mit diesen Eigenschaften frei in der Gegend abblühen, dann ist es nur eine Frage der Zeit, bis die natürlich sich überall auch einkreuzen und dann ist eine gentechnikfreie Landwirtschaft schlichtweg nicht mehr möglich. Die wird es dann nicht mehr geben.
8: Ökoverbände und der Bund Naturschutz sind ebenfalls gegen die Neuregelung und befürchten das Ende der Vorsorgepflicht. Der Pflanzenbauexperte des Bayerischen Bauernverbands sieht zwar Vorteile der Änderung, insgesamt lehnt der BBV die Fassung des EU-Gesetzes aber ab, weil die Patentfrage nicht mitgeregelt wird.
11: Das größte Problem, was wir hier sehen, ist, dass es nicht gelungen ist, die Patentierbarkeit dieser Pflanzen oder des Verfahrens auszuschließen. Es ist eine Kernforderung, die wir seit langem haben. Und das führt eigentlich auch dazu, dass der im Grunde gute Entwurf von uns abgelehnt wird, weil die Patentierbarkeit nicht verhindert ist.
8: Auf der einen Seite gibt es also große Hoffnungen in die neue Gentechnik und eine leichtere Anwendung. Doch es bleiben viele ungeklärte Fragen.
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1: Bei der Fußballweltmeisterschaft stand gerade ein Spieler im Mittelpunkt, der schon gefühlt seit 20 Jahren den Weltfußball prägt. Um wen geht's denn da, Frank Hollmann?
12: Ja, die Rede ist von Lionel Messi. Der führte seine Argentinier mit einem Hattrick zu einem 3:0 gegen Algerien. Überhaupt war es der Spieltag der Ausnahmestürmer, Burkhard Hupe.
13: Es war wieder ungeheuerlich, magisch und atemberaubend. Lionel Messi, der kleine, großartige König des Spiels, zum 200. Mal für sein Land auf dem Platz, zum 6. Mal bei einer Weltmeisterschaft. 3 Tore gegen Algerien, 3-mal mit links, so leicht, so selbstverständlich, obwohl er bald 39 wird. Jetzt hat Messi genauso viele WM-Tore erzielt wie Miroslav Klose. Und ein Ende ist nach diesem 3:0 gegen Algerien nicht in Sicht. Kylian Mbappé schien dagegen mit Nachdruck zu versuchen, die wachsende Zahl seiner Kritiker zu bestätigen. Zumindest eine Halbzeit lang, denn nichts lief zusammen für Frankreich gegen den Senegal, auch weil Mbappé wenig lief, der Superstar von Real Madrid.
14: Ich ärgere mich immer noch über diese Chancen, als Kylian Mbappé das einfach total eigensinnig macht. Der kommt überhaupt nicht zurecht, der ist da hinten abgemeldet bei 2.
13: Doch im zweiten Durchgang gelang Mbappé all das, was ihn zum bestbezahlten Fußballer der Welt werden ließ.
14: Schuss auf der anderen Seite, Tor! Weitschuss! Mbappé! Mbappé! Ole, ole!
13: Seine Treffer zum 1:0 und zum 3:1 Endstand gegen eine starke und unbequeme senegalesische Mannschaft sorgten dafür, dass unbequeme Fragen an Mbappé dieses Mal ausblieben.
15: Wir sind noch nicht voll in Fahrt, aber es ist wichtig, gut zu starten. Das gibt uns Gelassenheit. Wir haben gesehen, dass es schwierig ist, mit einem Sieg zu starten, aber wir wissen, dass wir jederzeit ein Tor schießen und den Unterschied machen können.
13: Für Norwegens Superstar Erling Haaland lief das Jahr bei Manchester City auch nicht gerade rosig, obwohl er viele Tore schoss. Die Erwartungen erfüllten sich trotzdem nicht. Mit seiner Nationalmannschaft ist das dagegen ganz anders. Von den Wikingern erwartet niemand im Ernst den Titel. Haalands Doppelpack beim 4:1 gegen den Irak schmeckte deshalb besonders süß.
15: Ich mag die Wikinger und wenn die Wikinger-Mentalität uns hilft, noch mehr herauszuholen, dann nehme ich das gerne mit.
13: Drei Weltstars mit 7 Toren. Die Fußballweltmeisterschaft in Nordamerika erlebte ihre erste leuchtende Sternennacht.
12: Ja, weniger glänzend war der erste Auftritt der Österreicher. Sie mühten sich zu einem 3:1 gegen Jordanien. Für Österreich spielten der Münchner Laimer und der Augsburger Gregoritsch, dazu die Ex-Münchner Alaba und Sabitzer. Jan Wochner.
16: Gegen WM-Neuling Jordanien gingen die Österreicher Mitte der ersten Hälfte in Führung. Romano Schmid von Werder Bremen traf sehenswert mit einem Schlenzer in den Torwinkel zum 1:0. Viel Sicherheit ins Spiel des Teams von Trainer Ralf Rangnick brachte das überraschenderweise aber nicht. Jordanien die bessere Mannschaft mit dem verdienten Ausgleich nach der Pause. Ali Olwan schoss in der 50. Minute das erste WM-Tor überhaupt für Jordanien. Danach schwamm Österreich kurzzeitig, fing sich aber rechtzeitig. Ein Eigentor von Alarab und ein verwandelter Handelfmeter von Arnautovic in der Nachspielzeit reichten dem ÖFB-Team zum Sieg.
12: Es ist das dritte Finale in der Serie um die deutsche Basketballmeisterschaft. Ab 20.30 Uhr spielt Titelverteidiger FC Bayern bei Alba Berlin. Nach den beiden ersten Spielen in München steht es in der Serie 1:1.
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1: A3, Nürnberg Richtung Würzburg, zwischen Erlangen-Tennenlohe und Erlangen-Frauenaurach, 6 Kilometer Stau, eine Baustelle ist hier der Grund. A3, Würzburg Richtung Nürnberg, zwischen Wiesentheit und Geiselwind, ist wegen Bergungsarbeiten nur die linke Spur frei, 6 Kilometer Stau deshalb. A93, Weiden Richtung Regensburg, zwischen Naburg und Schwarzenfeld, ein Unfall auf der linken Spur. A96, Lindau Richtung München, zwischen Landsberg am Lech Nord und Landsberg am Lech Ost, ebenfalls auf der linken Spur ein Unfall. Und B2, Mittenwald Richtung Weilheim, der Tunnel Farchand ist gesperrt, dort ist wieder die Höhenkontrolle ausgelöst worden. Wir kommen zum Wetter. Heute haben wir ziemliche Temperaturunterschiede in Bayern. 22 Grad werden es maximal im Landkreis Hof, 29 am Bodensee und am Untermain. Dazu eine Mischung aus sonnigen Abschnitten und einigen Wolken. Auch ein Schauer kann dabei sein. Morgen beginnt dann eine Hitzewelle. Auf uns kommen mehrere Tage mit Temperaturen über 30 Grad zu. Dazu wird es oft sonnig. Ab Freitag kommen dann Hitzegewitter auf.

0: 9 Uhr, heute ist Mittwoch, der 17. Juni.
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0: nach Versailles. Frankreichs Präsident Macron lockte mit einem Gala-Diner im Schloss. Mehr Gold und Glitzer geht nicht. Und Trump schlug ein. Ich bin ein Fan von schönen Orten und ich wollte eigentlich am Nachmittag abreisen, aber dann hat mich der französische Präsident eingeladen und Versailles, das ist ja kein Blattgold, Versailles ist das wahre Ding.
1: Also Pomp für Trump in Versailles. Frankreichs Präsident Macron zieht alle Register, um seinen amerikanischen Kollegen bei Laune zu halten. Das war ein Bericht von Angela Ulrich. Und Freitag dann soll, wie gehört, das Abkommen zwischen dem Iran und den USA offiziell unterzeichnet werden. Das sind auch gute Nachrichten für die Weltwirtschaft. An den Spritpreisen kann man die Erleichterung im Welthandel schon ablesen. Das dürfte aber nicht allzu lange so bleiben, berichtet Jonas Breitner.
2: An den Zapfsäulen sinken seit Tagen die Preise und nähern sich dem Niveau vor dem Irankrieg. Der Grund? Die Waffenruhe soll verlängert und die Straße von Hormus wieder geöffnet werden. Allein diese Ankündigung hat die Spritpreise deutlich sinken lassen. Jedoch sollten sich Autofahrer in 2 Wochen wieder auf höhere Preise einstellen, denn dann endet der Tankrabatt, der Benzin und Diesel aktuell um 17 Cent pro Liter günstiger macht. Über allem steht die Frage, ob die Straße von Hormus langfristig sicher und offen bleibt. Falls ja, könnte das nach Einschätzung des Präsidenten des IFO-Instituts Clemens Fuest die Wirtschaft in Europa erheblich stützen und die Inflation bremsen. Bis sich die Preise für Heizöl und Kraftstoff dauerhaft auf einem niedrigen Niveau einpegeln, könnten aber noch einige Monate vergehen. Denn zum Beispiel müssen zunächst Minen geräumt und der Betrieb in den Häfen wieder aufgenommen werden. Und das alles unter der Bedingung, dass der Konflikt zwischen den USA und dem Iran nicht erneut eskaliert.
1: Wenn bei Lebensmitteln Gentechnik im Spiel ist, dann muss das bislang auf den Produkten angegeben werden. Diese Kennzeichnungspflicht soll jetzt gelockert werden. Das EU-Parlament stimmt über eine Neuregelung ab. Das betrifft aber nur bestimmte Bereiche. Jan Turczynski erklärt, welche.
3: Es geht um Pflanzen, vor allen Dingen um Getreidepflanzen, die mit neuen Gentechnikverfahren der sogenannten Genschere entstanden und gezüchtet worden sind und die so minimal verändert wurden, dass die Veränderungen nicht mehr nachweisbar sind. Die gehören in eine Kategorie 1 und Lebensmittel, die solche Pflanzen enthalten, die müssen dann tatsächlich künftig nicht mehr gekennzeichnet werden. Die Mehrheit der 27 EU-Länder hat sich dafür ausgesprochen, dass die Sorten aus der ersten Kategorie, dass dann nur noch das Saatgut gekennzeichnet werden muss. Dem hat sich auch das Parlament angeschlossen und das bedeutet, dass auf Produkten im Supermarkt dann nicht mehr stehen müsste, dass sie mit Hilfe von Gentechnik hergestellt wurden. Die Hoffnung beim Einsatz in der Landwirtschaft ist, dass es gelingt, Pflanzen zu züchten, die zum Beispiel besser mit Hitze oder mit Trockenheit zurechtkommen oder die resistent und widerstandsfähig gegen bestimmte Krankheiten, gegen Pilze sind. Das gibt eine große Stellungnahme der Wissenschaftsakademie Leopoldina in diese Richtung und auch fast 1500 Wissenschaftlerinnen und Wissenschaftler haben in einem offenen Brief an das Europäische Parlament für diese Chancen plädiert und sich für die Technik stark gemacht und für diese neuen gelockerten Regelungen. Gegenwind kommt vor allen Dingen aus der Biobranche. Die Befürchtung dort ist, die neuen Sorten könnten etwa durch den Wind auch auf Felder von Betrieben kommen, die selbst gar keine Gentechnik verwenden, ohne dass die Betreiber das eben merken. Und die Gegner fürchten auch Risiken, die nicht abschätzbar sind und sehen das sogenannte Vorsorgeprinzip gefährdet.
1: Informationen von Jan Turczynski. Anschläge auf die Infrastruktur wie das Stromnetz oder Bahnanlagen, gezielte Kampagnen, um Falschinformationen zu verbreiten. Gerade erst hat Bundesinnenminister Dobrindt ein Abwehrzentrum gegen solche hybriden Angriffe eingeweiht. Heute trifft er sich mit seinen Länderkolleginnen und Kollegen zur Frühjahrstagung der Innenminister in Hamburg. Und auch da steht das Thema hybride Angriffe und zivile Verteidigungsfähigkeit ganz oben auf der Liste. Oliver Wuttke.
4: Mit Verteidigungsminister Boris Pistorius stößt am Freitag ein ungewöhnlicher Gast zur Runde, denn äußere und innere Sicherheit verschmelzen in Zeiten hybrider Bedrohung immer stärker. Das Signal, Landesverteidigung beginnt nicht an der Außengrenze, sondern vor der Haustür, mit dem Schutz der Bevölkerung und ihrer Versorgung, der Sicherung von Energienetzen und Kommunikationswegen. Parteiübergreifend sehen die Innenminister hier Handlungs- und Klärungsbedarf, was Zuständigkeiten und Finanzierung betrifft. Ein weiterer Schwerpunkt, der Kampf gegen sexualisierte Gewalt und Missbrauch im Internet. Hier soll die Strafverfolgung einschlägiger Netzwerke verbessert werden. Daneben stehen auch Dauerbrenner auf der Tagesordnung, etwa die Gewalt im Umfeld von Fußballspielen und eine erste Bestandsaufnahme des neuen Asylsystems an den EU-Außengrenzen.
1: Die Schule ist runtergekommen, das Schwimmbad nicht benutzbar, Straßen haben Schlaglöcher. Viele Kommunen können ihre Infrastruktur

0: nicht mehr richtig instand halten. Zu teuer, zu wenig Geld. Nach einer Umfrage der Kreditanstalt für Wiederaufbau KfW hat der Rückstau bei Investitionen ein nie gekanntes Ausmaß erreicht. Mehr als 230 Milliarden Euro müssten aufgewendet werden. Aus dem BR24-Team Gabriel Wirth.
1: Dass die Kommunen dringend mehr Finanzmittel für notwendige Instandhaltungen brauchen, ist bekannt. Eigentlich sollte dafür auch das im vergangenen Jahr verabschiedete Sondervermögen Infrastruktur und Klimaneutralität Abhilfe schaffen. Doch die Mehrheit der von der KfW befragten Kommunen rechnet nicht damit, dass das Sondervermögen schon in diesem Jahr für mehr Investitionen sorgen wird. Manche Städte und Gemeinden erwarten sogar einen weiteren Anstieg des Investitionsstaus. Das meiste Geld fehlt bei Schulgebäuden. Hier gibt es demzufolge einen Rückstand von knapp 69 Milliarden Euro. Bei den Straßen fehlen rund 54 Milliarden Euro. Knapp ein Drittel der Befragten gab an, dass sie den Unterhalt im Straßen- und Verkehrsbereich überhaupt nicht mehr oder nur noch im geringen Umfang gewährleisten können. Die kommunale Finanzlage habe sich weiter spürbar verschlechtert, die Stimmung in den Kämmereien sei gedrückt, fasst der Chefvolkswirt der KfW, Dirk Schumacher, die Lage zusammen. Immerhin gibt es Planungen in Höhe von 50 Milliarden Euro. Etwas mehr als ein Viertel der Mittel soll demnach in Schulen fließen, gefolgt von Straßen- und Verkehrsinfrastruktur sowie rund 10% in Brand- und Katastrophenschutz. Allerdings werden erfahrungsgemäß nicht alle Gelder so ausgegeben wie geplant. Denn die erforderlichen Genehmigungsverfahren sind meist langwierig und viele Bauämter unterbesetzt.
0: Am Samstag hat US-Präsident Trump in Washington seinen 80. Geburtstag gefeiert. Unter anderem mit einem Käfigkampf vor dem Weißen Haus. Auf diese Kampfsportveranstaltung sollen mehrere Männer einen Anschlag geplant haben, hieß es nun vom US-Justizministerium. Gegen sie wurde jetzt Anklage erhoben, unter anderem wegen Verschwörung zum Mord. Aus Washington berichtet Katharina Fuß.
2: Laut den US-Behörden sollen die Verdächtigen geplant haben, mit Sprengstoff beladene Drohnen, um die Käfigkämpfe am Weißen Haus fliegen zu lassen, um so die Evakuierung der Veranstaltung zu erzwingen. Anschließend sollten demnach Scharfschützen auf die fliehenden Zuschauer schießen. Das FBI hatte zuvor mitgeteilt, dass es schon 4 Tage vor der Veranstaltung von einer potenziellen Bedrohung erfahren habe. Mehrere Menschen seien daraufhin festgenommen worden. Laut US-Medien soll sich die Mutter eines 19-jährigen Angeklagten an die Polizei gewandt haben. Sie hatte sich wegen Waffenkäufen und Online-Chats ihres Sohnes Sorgen gemacht. Die Verdächtigen sollen demnach über die Nachrichten-App Signal über Anschlagspläne auf die Käfigkämpfe am Weißen Haus gesprochen haben. In den Chats soll es auch um Angriffe auf Regierungsmitglieder gegangen sein. US-Präsident Trump sagte am Rande des G7-Gipfels in Frankreich, er sei noch nicht über die mutmaßlichen Anschlagspläne informiert worden.
0: Ab morgen wird es hochsommerlich in Bayern mit viel Sonne und heißen Temperaturen. Da dürfte so mancher an den See oder ins Freibad flüchten. Die meisten sollten mittlerweile verinnerlicht haben, wie wichtig es ist, sich gut vor der Sonne zu schützen. Gerade die Haut von Kindern ist empfindlich, Sonnencreme deshalb unverzichtbar. Aber noch immer gibt es problematische Inhaltsstoffe in vielen Sonnencremes. Welche das sind, erklärt Katharina Heudorfer.
3: Im Frühjahr dieses Jahres hatte eine Studie des Umweltbundesamtes gezeigt, dass sich in Urinproben von Kindern und Jugendlichen Abbauprodukte eines gesundheitsschädlichen Weichmachers befanden. Über 90% der untersuchten knapp 240 Proben waren betroffen. Der Weichmacher steht im Verdacht, unfruchtbar zu machen. Bald war klar, dass der Stoff aus dem UV-Filter DHHB stammt, der in vielen Sonnencremes enthalten ist. Er gelangt durch Verunreinigung bei der Herstellung in die Sonnenschutzmittel. Das Umweltbundesamt betont jedoch, Kinder sollten auf jeden Fall auch weiterhin mit Sonnencreme vor UV-Strahlung geschützt werden. Denn das Risiko, an Hautkrebs zu erkranken, wiegt schwerer. Nicht nur DHHB, auch andere chemische UV-Filter können schädlich sein. Sie stehen im Verdacht, Hormonstörungen oder Allergien auszulösen oder krebserregend zu sein. Eine Alternative sind mineralische Filter. Auch deren UV-Schutz ist zuverlässig. Damit ist aber das bei vielen Kindern eh unbeliebte Einschmieren schwerer und es bleibt ein weißer Film zurück. Trotzdem ist jede Art von Sonnencreme besser als keine. Für Kinder wählt man am besten einen hohen Sonnenschutzfaktor wie 50+. Auch sollte man regelmäßig die Haltbarkeit der Sonnenschutzmittel prüfen. In abgelaufenen oder zu warm gelagerten Produkten können Inhaltsstoffe zerfallen und problematische Abbauprodukte bilden. Dadurch sinkt der UV-Schutz. Es droht also schneller Sonnenbrand.

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1: Es ist 9:15 Uhr.
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1: Marlene Reichert mit den Nachrichten.
2: G7 beraten über Lage der Weltwirtschaft. Die Staats- und Regierungschefs wollen am letzten Tag ihres Gipfeltreffens im französischen Evian über Wege zu einem nachhaltigen Wirtschaftswachstum sprechen. Hintergrund sind auch die Belastungen durch den Iran-Krieg. Gestern stand der Ukraine-Krieg im Mittelpunkt der Gespräche. Dabei hatten die G7 unter anderem neue Sanktionen gegen Russland beschlossen. Europaparlament entscheidet über Gentechnik. Der Vorschlag sieht vor, dass Produkte aus bestimmten gentechnisch veränderten Pflanzen im Supermarkt keine Kennzeichnung mehr tragen müssen. Umweltprüfungen vor der Zulassung sollen wegfallen. Betroffen sind Pflanzen, bei denen ein minimaler Eingriff mit der sogenannten Genschere vorgenommen wurde, der später nicht mehr nachweisbar ist. Innenministerkonferenz berät über Maßnahmen gegen Sozialbetrug. Laut Bild-Zeitung soll geprüft werden, ob EU-Bürgern der Anspruch auf Grundsicherung erschwert werden kann. Auch soll geprüft werden, ob das Kindergeld für EU-Ausländer gekürzt werden kann, wenn deren Kinder im Heimatland leben. Der Vorsitzende der Innenministerkonferenz Grote hat sich außerdem in einem Interview dafür ausgesprochen, straffällige Flüchtlinge leichter abschieben zu können. Erdbeben erschüttert indonesische Insel Sulawesi. Bei dem Beben der Stärke 6,7 kam nach Angaben der Behörden mindestens ein Mensch ums Leben. Zahlreiche weitere wurden verletzt. Bilder aus der Region zeigen schwer beschädigte Gebäude mit teilweise eingestürzten Dächern. Österreich startet mit Sieg in Fußball-WM. 3:1 stand es am Ende gegen Jordanien. Außerdem schlug Argentinien Algerien mit 3:0. Norwegen gewann gegen den Irak mit 4:1. Und mit Favorit Frankreich besiegte den Senegal mit 3:1. Das Wetter in Bayern meist bewölkt, gelegentlich etwas Sonne oder Regen, 22 bis 29 Grad.
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3: mit Xaver Schäffer. In Bayerns AfD ist ein Machtkampf zwischen zwei Lagern ausgebrochen. Und der dürfte sich bis zum Wochenende zuspitzen. Dann entscheiden nämlich die Mitglieder auf dem Landesparteitag in Passau, wer sie in die Zukunft führt. Der aktuelle Landeschef Stefan Protschka oder sein Herausforderer Reinhard Mixel, aktuell AfD-Bundestagsabgeordneter. Und noch eine dritte Person spielt eine Rolle, der Politikberater Tom Rohrböck. Melanie Marx fasst die Situation zusammen.
4: Es brodelt in der bayerischen AfD. Dabei geht es weniger um einen inhaltlichen Streit. Sowohl der amtierende Landesvorsitzende Protschka als auch sein Herausforderer Mixel wollen die bayerische AfD besser aufstellen. Etwa die Landesgeschäftsstelle stärken und Parteinachwuchs weiter fördern. Im Streit geht es vielmehr um die Frage, wer das besser umsetzen kann und wer im Hintergrund die Fäden zieht. So warnte Landeschef Protschka in einem Brief an den Bundesvorstand vor dem, Zitat, Versuch externer Netzwerke, die freie Willensbildung des Landesverbands zu kapern. Konkret meint er vor allem die Rolle von Tom Rohrböck. Der ist zwar kein AfD-Mitglied, aber gilt in der Partei als Strippenzieher. Protschka kritisiert Druck auf Abgeordnete, Rohrböck weist das auf BR-Anfrage zurück. Mixel sagt dem BR, er habe keinen Kontakt zu Rohrböck. Parteichefin Weidel hat sich am Montag an die bayerische AfD gewandt und sie aufgefordert, die Reihen zu schließen. Die Zusammenarbeit mit Rohrböck hat der Bundesvorstand verboten.
3: Das Arabella-Hochhaus in München wird doch nicht abgerissen. Die bayerische Hausbau hat sich anders entschieden. Stattdessen soll es umfassend saniert und spektakulär erweitert werden. Mit einem Durchbruch über 5 Stockwerke und Europas längster Außenrolltreppenanlage. Boris Berg dazu.
5: Trotz dieser radikalen Kehrtwende im Münchner Stadtteil Bogenhausen bleibt es dabei, die Mieter müssen bis 2030 ausziehen. Ursprünglich hätte das 23-geschossige Hochhaus dann ja im Alter von 60 Jahren abgerissen werden sollen, obwohl Fachleute kritisiert hatten, dass der Abriss nicht gerade der Idee der Nachhaltigkeit entspreche. Die Eigentümerin, die Bayerische Hausbau, hat nun aber verkündet, dass die Abrissbagger doch nicht anrollen werden. Das Arabella-Haus sei ein Stück Münchner Stadtgeschichte. Ziel sei es, das Gebäude in eine neue Zeit zu führen, attraktiver, nachhaltiger und offener. So eine Pressemitteilung, die heute Morgen veröffentlicht worden ist.
3: Die Aktienbrauerei Kaufbeuren ist insolvent. Wie das Unternehmen erklärte, hat das zuständige Gericht in Aalen einer vorläufigen Eigenverwaltung zugestimmt. Die Belegschaft wird heute informiert. Der Standort Kaufbeuren soll erhalten bleiben, auch der Braubetrieb dort. Verlegt werden Verwaltung und Geschäftsführung. Die Aktienbrauerei versucht nun, sich wirtschaftlich neu aufzustellen und Investoren zu gewinnen. 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
1: Kommenden Dienstag sind ganze 10 Jahre seit dem Brexit-Referendum vergangen. Erst kam Streit, dann der Frust. Und danach waren der Brexit und seine massiven Folgen fast schon ein Tabuthema in Großbritannien. Das ändert sich jetzt wieder. Nur ein Drittel der Briten findet noch, dass der Brexit eine gute Entscheidung war. Mehr als 80% der unter 25-Jährigen wollen den Wiedereintritt in die EU. Das belegen Umfragen. Und zwar auch als Ausweg, denn die Zukunftsaussichten der Generation Brexit sind düster. Gute Jobs, bezahlbarer Wohnraum, Fehlanzeige. Mareike Aden hat mit jungen Briten gesprochen, die damals noch nicht abstimmen durften.
6: Soundcheck in einem Club in Manchester. An diesem Abend will die junge Band Witch Fever das Finale ihrer Großbritannien-Tour feiern. Danach geht es für die 4 Bandmitglieder weiter durch mehrere EU-Länder. Das erste Mal als Headliner, sonst waren sie immer Vorband. Seit einigen Jahren stehen sie bei einem großen Label unter Vertrag, aber brauchen alle noch Nebenjobs, um sich über Wasser zu halten. Die EU-Tour soll sie bekannter machen, aber sie ist ein großes finanzielles Risiko, sagt Bassistin Alex Thompson, vor allem wegen des Brexit.
7: Vor dem Brexit konntest du einfach so in den Van springen und auf Tour gehen. Man musste sich eigentlich um nichts kümmern. Du hast einfach Merch wie T-Shirts mitgenommen und los. Damit verdienen Bands ja das meiste Geld. Du bist gefühlt eine glorifizierte T-Shirt-Firma. Aber seit dem Brexit kannst du keine Ware mitnehmen, ohne Abgaben zu bezahlen. Auf dem Hinweg und zurück.
6: Die Bassistin Alex und 2 weitere Bandmitglieder waren 2016 beim Referendum gerade alt genug, um wählen zu dürfen und stimmten für den EU-Verbleib. Gitarristin Alicia Yarwood war erst 17 und durfte nicht wählen. Ihre Stimme, scherzt sie, hätte vielleicht den Unterschied gemacht.
8: I was 17, but if I could have voted, I know what I would have voted for. Maybe I would have made the difference.
6: Zahlen der größten britischen Musikgewerkschaft zeigen, für 59% der britischen Bands lohnen sich EU-Touren seit dem Brexit finanziell nicht mehr. Auch Witch Fever hat sich damit abgefunden, dass sie in Europa draufzahlen werden. Eine weitere Hürde für Bands, seit dem EU-Austritt ist ein sogenanntes Carnet erforderlich. Das seitenlange Zolldokument führt alle Instrumente und technischen Gegenstände auf, die sie ein- und ausführen. Ihr Tourmanager James Simpson, der früher selbst in einer Band war, unterstützt Witch Fever bei der Bürokratie.
9: You could just play shows in Europe, same as you're playing shows in the UK, and vice versa, I think. As far as I'm aware, it's the same the other way.
10: Wir konnten früher einfach Konzerte in Europa spielen und umgekehrt. Man musste nicht diesen ganzen Verwaltungskram erledigen und noch dazu viel Geld für diese Bürokratie bezahlen. Außerdem dauert das Überqueren der Grenze länger, was bedeutet, dass man genügend Zeit für die Grenzübertritte einplanen muss und all sowas. Ich würde nicht sagen, dass das gut für den kulturellen Austausch ist. Überhaupt nicht gut.
9: Moving people around and sharing things.
6: Die Bürokratie und die Zollvorschriften, die der EU-Austritt mit sich gebracht hat, schaden auch der britischen Wirtschaft insgesamt. Wegen des Brexit ist die britische Wirtschaftsleistung massiv kleiner ausgefallen, um bis zu 8%, so eine Studie der US-Universität Stanford. Und das trifft besonders Menschen mit geringem Einkommen und auch viele junge Briten. Der Londoner Dylan Law war 10 beim Referendum. Der heute 20-Jährige wuchs in eher armen Verhältnissen im Londoner Stadtteil Hackney auf.
11: Durch den Brexit hat unser Land so viel Geld verloren. Das Geld hätte in unsere Gemeinden gehen können. Und dann heißt es oft, wir können das nicht ändern. Aber das war damals einfach eine schlechte Entscheidung. Jetzt reden viele über ein zweites Referendum. Ja, ich möchte ein zweites Referendum.
6: Umfragen zeigen, mehr als 80% der unter 25-Jährigen wollen zurück in die EU. Und dass der Brexit die richtige Entscheidung war, findet nur noch knapp ein Drittel aller Briten. Auch in der sozialdemokratischen Labour-Partei, die die Regierung führt, sprechen sich prominente Stimmen offen für einen Wiedereintritt aus. Zum Beispiel Londons Bürgermeister Sadiq Khan oder der bisherige Gesundheitsminister Wes Streeting. Der Exit vom Brexit, er ist raus aus der Tabuzone. Auch wenn der Weg zu einem Wiedereintritt sicher voller offener Fragen, Hindernisse und auch wieder Streit wäre.
1: 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Und wir bleiben in Großbritannien. Gleich neben dem Londoner Piccadilly Circus befindet sich die Royal Academy of Arts. In einem 360 Jahre alten Gebäude, das mit seinen opulenten Säulen und den Wandgemälden fast wie ein römischer Tempel wirkt. Allein dafür könnte man sagen, lohnt sich ein Besuch. Aber besonders viel zu sehen gibt es, wenn darin die alljährliche Summer Exhibition ihre Tore öffnet. Ab heute nämlich wieder. Für die britische Kunstszene gehört sie zu den Highlights im Kalender. Und das hat auch einen Grund, den erzählt Franziska Hoppin.
12: Ryan Gunder hat Ringe unter den Augen. Der Konzeptkünstler hat sich die letzten Wochen Tag und Nacht den Kopf darüber zerbrochen, wie er als Koordinator die knapp 2000 Kunstwerke an den Wänden der altehrwürdigen, aber vielleicht doch etwas zu kleinen Hallen der Royal Academy of Arts anordnen soll. Ich hatte Albträume und seltsam wiederkehrende Träume. Kennst du Tetris, wo man versucht, Würfel aneinander zu reihen? Das war, weil ich so viele Werke gesehen und versucht habe, sie an den Wänden unterzubringen. Doch genau dieses Tetris, also eine gigantische sogenannte Salonhängung vom Boden bis zur Decke, macht die größte offene Kunstausstellung der Welt so besonders seit 258 Jahren schon. Jeder Brite, der möchte, kann für umgerechnet knapp 50 Euro ein bis zwei Werke einreichen. Nicht nur etablierte Künstler also, sondern wer auch immer gerne zum Pinsel, dem Meißel, der Kamera, dem Töpferton oder den Stricknadeln greift. Alles geht, nichts muss. Die Summer Exhibition sei wirklich eine demokratische Ausstellung, so Gunder, eine Ausstellung der Leute.
13: So it's a very democratic exhibition. It's really an exhibition of the people.
12: Nur, dass eben eine Jury aus all den Einreichungen, diesmal mehr als 18.000, eine schmerzhafte Auswahl treffen muss. In diesem Jahr fiel sie auf 1.851 Werke. Darin enthalten sind auch Arbeiten der 100 Mitglieder der Royal Academy selbst, so wie Ryan Gunder es ist. Seine halb verhangenen Spiegel prangen an einer der Wände. Da ist ein Selbstporträt der nackten Tracy Emin, eine Schwarz-Weiß-Fotografie von Marina Abramovic. Auf dem Boden steht ein durchsichtiger Würfel von Bildhauer Anish Kapoor. Dazwischen, darüber, darunter Stillleben von Blumen, Wachsmalereien von Straßen, Häusern, einem Wal. Da sind knallige geometrische Formen, Soundinstallationen, Fotos, zahlreiche Porträts von Menschen, Hunden, Katzen. Ein Tetris eben. Ich mag kuratorische Themen, die alles vorgeben, nicht besonders. Das Schöne an der Welt ist doch die Art und Weise, wie Dinge unbeholfen aufeinanderprallen. All die schrecklichen Geräusche, die dabei entstehen. Interconnectedness ist deshalb das Motto der diesjährigen Ausstellung, auf Deutsch in etwa Vernetzung. Auch wenn das Auge auf den ersten Blick überfordert sein mag von der Masse an Kunst, Besucher würden ganz bestimmt Zusammenhänge für sich finden.
13: You will find instinctively as a human, you will find connections and you will find associations with it.
12: Doch viele kommen noch aus einem anderen Grund. Jedes der Werke hier kann erworben werden. Für wenige hundert Pfund, zum Beispiel von jungen Künstlern, für mehrere Zehntausend von den ganz Großen. Alle Erlöse kommen den Studierenden der Royal Academy zugute. Sie bietet als einzige Kunsthochschule Großbritanniens ein kostenloses dreijähriges postgraduales Programm an. Seit 1768 schon, quasi seit es auch die Summer Exhibition gibt. Eine echte Londoner Institution sei das eben, sagt Cynthia Berry, leitende Kuratorin. Viel mehr als einfach nur eine Ausstellung. Weil es so festlich ist, ein Fest der Künste, kommen die Leute gerne mit ihren Freunden hierher, machen es zu ihrem jährlichen Treffen, schlendern herum, besprechen die Kunstwerke, entscheiden sich vielleicht für einen Kauf. Ich finde, es ist ein sehr freudiges Erlebnis. Und es ist Kunst an den Wänden.
14: As well as just being, you know, artworks on the walls.
1: Die Summer Exhibition, also Sommerausstellung, ist seit gestern in London geöffnet. Franziska Hoppen hat darüber berichtet.
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1: Die A3 Würzburg Richtung Nürnberg zwischen Wiesentheid und Geiselwind ist wegen Bergungsarbeiten nur die linke Spur frei, 6 Kilometer Stau deswegen. A93 Weiden Richtung Regensburg, ein Unfall auf der linken Spur zwischen Nabburg und Schwarzenfeld. Und die A96 Lindau Richtung München zwischen Landsberg am Lech Nord und Landsberg am Lech Ost, ein Unfall auf der linken Spur. Das Wetter in Bayern. Heute ist es wechselnd bewölkt. Die Sonne schafft es ab und zu mal durch, spät nachmittags und abends vor allem dann im Süden und von Westen her. Vereinzelt sind aber auch ein paar Regentropfen dabei. Die Höchstwerte 22 bis 29 Grad. Ab morgen dann Hochsommer mit sehr heißen Temperaturen, 28 bis 36 Grad. Viel Sonnenschein und ab Freitag Hitzegewitter. Es ist 9:30.
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1: Auf dem G7-Gipfel in Evian herrscht etwas, das zuletzt selten war: Einigkeit. Die G7-Partner haben sich auf neue Sanktionen gegen Russland geeinigt. Das EU-Parlament stimmt darüber ab, ob die Gentechnik-Kennzeichnungspflicht für bestimmte Lebensmittel gelockert werden soll. Und wir schauen auf die Fußball-WM. Da hat Lionel Messi mal wieder dominiert. Am Mikrofon ist Dani Stahl. Guten Morgen. Donald Trump war bei den vergangenen G7-Gipfeln immer für Aufregung gut. Der US-Präsident reiste früher ab, stieß die Partner vor den Kopf. Diesmal beim Treffen im französischen Evian verläuft alles überraschend harmonisch bisher. Trump schwenkt im Ukraine-Krieg offenbar wieder etwas mehr auf die Linie der anderen Partner ein. Gemeinsam beschlossen die G7, die Sanktionen gegen Russland zu verschärfen. Kanzler Merz sprach von einer wirklich großen transatlantischen und europäischen Einigkeit. Georg Schwarte berichtet aus Evian.
15: G7-Gastgeber Frankreichs Präsident Macron nennt den heute zu Ende gehenden Gipfel einen Moment des strategischen Erwachens. Macron bezieht sich in seiner über Social Media verbreiteten Ansprache auf die neue Einigkeit aller 7 Industrienationen inklusive der USA, der Ukraine zur Seite zu stehen. In der ersten von 3 bereits beschlossenen Gipfelerklärungen kündigen die G7-Staaten neue, weitere Sanktionen gegen den russischen Öl- und Gassektor an. Es ist Zeit, neue Maßnahmen zu ergreifen, heißt es in der ersten Gipfelerklärung. Hintergrund sei auch das anstehende Friedensabkommen mit dem Iran, das die Energieversorgung über die Straße von Hormus wieder verbessert. Wir sind übereingekommen, die Flugabwehr der Ukraine zu stärken, wollen helfen, deren eigene Produktion weiter aufzubauen. In 2 weiteren Erklärungen unterstützen die G7 das Friedensabkommen mit dem Iran und kündigen ihre Bereitschaft an, den Prozess zu begleiten. Alle 7 betonen dabei erneut die Notwendigkeit der kostenfreien und sicheren Schiffspassage. Frankreich und Großbritannien wollen außerdem eine internationale Marinemission anführen, um die Sicherheit vor Ort zu gewährleisten. In einer 3. Erklärung zum indopazifischen Raum geht es um den Status von Taiwan und die freie Schifffahrt, auch im südchinesischen Meer.
1: Die G7 wollen also Druck auf Russland machen. Da sind sich die Europäer mit den USA einig und Querschüsse von US-Präsident Trump sind bislang ausgeblieben. Trotzdem sollte man die neue Harmonie nicht überbewerten, meint der CDU-Außenpolitiker Armin Laschet im BR-Interview.
16: Seine Bemerkungen zum Ukraine-Russland-Konflikt haben eine andere Tonlage, als wir sie bisher kannten. Aber es ist kein richtiger Kurswechsel. Also er wird jetzt auch diesen Krieg schnell beenden wollen. Und er wird natürlich dann auch, vermute ich, auf beide Seiten Druck ausüben. Er hat jetzt benannt, dass Russland diesen Krieg stoppen kann. Das ist das bemerkenswerte Neue, weil er bisher immer Selenskyj die Hauptschuld gegeben hat. Aber wenn er jetzt seine Kraft wieder darauf verwendet, sich nicht um den Iran zu kümmern, sondern um diesen Konflikt, dann wird er da auch die Europäer und auch Selenskyj in die Pflicht nehmen.
1: Sagt Armin Laschet, der Vorsitzende des Auswärtigen Ausschusses, im BR-Interview. Wenn bei Lebensmitteln Gentechnik im Spiel ist, dann muss das bislang auf den Produkten angegeben werden. Diese Kennzeichnungspflicht soll jetzt gelockert werden. Das EU-Parlament stimmt über eine Neuregelung ab, die betrifft aber nur bestimmte Bereiche. Jan Turczynski erklärt, welche.
17: Es geht um Pflanzen, vor allen Dingen um Getreidepflanzen, die mit neuen Gentechnikverfahren der sogenannten Genschere entstanden und gezüchtet worden sind und die so minimal verändert wurden, dass die Veränderungen nicht mehr nachweisbar sind. Die gehören in eine Kategorie 1 und Lebensmittel, die solche Pflanzen enthalten, die müssen dann tatsächlich künftig nicht mehr gekennzeichnet werden. Die Mehrheit der 27 EU-Länder hat sich dafür ausgesprochen, dass die Sorten aus der ersten Kategorie, dass dann nur noch das Saatgut gekennzeichnet werden muss. Dem hat sich auch das Parlament angeschlossen und das bedeutet, dass auf Produkten im Supermarkt dann nicht mehr stehen müsste, dass sie mit Hilfe von Gentechnik hergestellt wurden. Die Hoffnung beim Einsatz in der Landwirtschaft ist, dass es gelingt, Pflanzen zu züchten, die zum Beispiel besser mit Hitze oder mit Trockenheit zurechtkommen oder die resistent und widerstandsfähig gegen bestimmte Krankheiten, gegen Pilze sind. Das gibt eine große Stellungnahme der Wissenschaftsakademie Leopoldina in diese Richtung und auch fast 1500 Wissenschaftlerinnen und Wissenschaftler haben in einem offenen Brief an das Europäische Parlament für diese Chancen plädiert und sich für die Technik stark gemacht und für diese neuen gelockerten Regelungen. Gegenwind kommt vor allen Dingen aus der Biobranche. Die Befürchtung dort ist, die neuen Sorten könnten etwa durch den Wind auch auf Felder von Betrieben kommen, die selbst gar keine Gentechnik verwenden, ohne dass die Betreiber das eben merken. Und die Gegner fürchten auch Risiken, die nicht abschätzbar sind und sehen das sogenannte Vorsorgeprinzip gefährdet.
1: Informationen von Jan Turczynski. Seit einigen Tagen ist das neue europäische Asylsystem in Kraft und schon hat Italien die Innenminister von Malta, Griechenland und Zypern zu einer Krisensitzung nach Rom eingeladen. Die Sorge ist groß, dass die Lage im Nahen Osten eine neue Flüchtlingsbewegung auslöst, die dann zur ersten Bewährungsprobe für das Asylsystem werden könnte. Bei der Konferenz geht es um die neuen umstrittenen Schnellverfahren und die Frage, ob die Mittelmeerländer überhaupt über die nötigen Kapazitäten und den politischen Willen verfügen, sie tatsächlich umzusetzen. Aus Rom, Anna Giordano.
18: Die vier Staaten des zentralen und östlichen Mittelmeers wollen eine Migrationskrise wie im Jahr 2015 verhindern, heißt es in einer gemeinsamen Erklärung. Infolge der Eskalationen im Nahen Osten drohe ein neuer Fluchtdruck auf den Routen im Mittelmeer. Um darauf besser vorbereitet zu sein, wollen die Länder ihre Zusammenarbeit verstärken. Die Minister wollen unter anderem über Finanzdeals mit afrikanischen Transitländern beraten. Italiens Innenminister Piantedosi hatte im Vorfeld betont, der aktuelle Rückgang der Ankunftszahlen von Migranten in Italien sei auf Abkommen des Landes mit Drittstaaten wie Tunesien und Libyen zurückzuführen. Konkret seien die Ankünfte in den vergangenen 2 Jahren um über 50% zurückgegangen. Außerdem soll es bei den Gesprächen der Innenminister um die Auslagerung kompletter Asylverfahren in Drittstaaten außerhalb der EU gehen, nach dem Vorbild von Italiens umstrittenen Modell in Albanien. Alle 4 Länder haben Interesse an einer härteren Linie in Migrationsfragen und an mehr Kontrolle an den Außengrenzen. Auf die Kritik von Menschenrechtsorganisationen angesprochen, sagte Griechenlands Migrationsminister Panayotopoulos in einer Fernsehsendung, er sehe diese als Ehrenabzeichen, die Zeit, in der Bürokraten aus Brüssel diktieren konnten, wie Griechenland die Migrationskrise handhabt, sei vorbei.
1: Heute, vor 35 Jahren, wurde in Bonn, der damaligen Bundeshauptstadt, der deutsch-polnische Nachbarschaftsvertrag unterzeichnet. Der Bundeskanzler hieß damals noch Helmut Kohl. Der Tag ist auch Anlass, um einmal Bilanz zu ziehen. Das Verhältnis ist nach wie vor nicht ungetrübt und Deutschland ist vor allem für rechte Kreise ein Feindbild. Deshalb wird auch vor der deutschen Botschaft in Warschau mit einer Demonstration gerechnet. Aus Berlin, Christina Nagel.
19: 38 Artikel umfasst das Vertragswerk, das die Beziehung zwischen beiden Ländern bis heute prägt. Und das liegt auch daran, dass sich dort neben politischen Bekenntnissen auch konkrete Handlungsanweisungen finden. Das deutsch-polnische Jugendwerk hat hier seinen Ursprung. Es spielt neben Städtepartnerschaften und Austauschformaten bis heute eine zentrale Rolle im deutsch-polnischen Verhältnis. Ein Selbstläufer ist die gute Nachbarschaft bis heute trotzdem nicht, was nicht zuletzt auch an politischen Entscheidungen und Stimmungen liegt. Dabei spielt die Vergangenheit, das Leid, das Deutschland über Polen gebracht hat, eine zentrale Rolle. Im Raum stehen weiter Forderungen nach Reparationszahlungen, nach der Rückgabe von Beute und Raubkunst, nach angemessenen Hilfen für noch lebende Kriegsopfer und einem würdigen Gedenken.
1: Und auf die polnische Sicht dieser Freundschaft schauen wir im BR24-Hintergrund um 10 vor 10. Es war WM-Spieltag Nummer 6. Die meisten der Spiele fanden bei uns in der Nacht statt. Und im Einsatz waren unter anderem die Österreicher gegen Jordanien mit ihrem deutschen Trainer Ralf Rangnick. Und auch Titelverteidiger Argentinien hat nun endlich ins Turniergeschehen eingegriffen. Beim ersten Spiel der Südamerikaner gegen Algerien überragte wenig überraschend wieder einmal ein Mann, der 38-jährige Lionel Messi. Michael Küster berichtet.
20: Es war allerhand geboten in den Stadien. Vor allem einer hat diese WM-Nacht dominiert. Argentiniens Lionel Messi hat beim 3:0 über Algerien alle Tore für seine Mannschaft erzielt und damit den Rekord von Miroslav Klose eingestellt. Messi steht jetzt ebenfalls bei 16 Toren. Im zweiten Spiel der Gruppe J hatte Österreich beim 3:1 gegen Neuling Jordanien mehr Mühe als erwartet. Auch Vizeweltmeister Frankreich ist beim 3:1 über den Senegal erfolgreich ins Turnier gestartet. Kylian Mbappé traf dabei doppelt. Die Führung in Gruppe I hat aber Norwegen übernommen nach dem 4:1 gegen den Irak. Maßgeblichen Anteil daran hatte Erling Haaland. Der Stürmer von Manchester City hat ebenfalls zweimal getroffen. Heute greifen dann auch die letzten Mannschaften ins WM-Geschehen ein. Den Auftakt macht um 19 Uhr Portugal mit der Partie gegen die Demokratische Republik Kongo. 3 Stunden später startet England ins Turnier. Das Team des deutschen Trainers Thomas Tuchel hat mit Kroatien gleich mal eine sehr anspruchsvolle Aufgabe zu meistern. In der Nacht noch Ghana gegen Panama und zum Abschluss des ersten Gruppenspieltags trifft Usbekistan auf Kolumbien. Der Ball rollt dann im Aztekenstadion von Mexiko-Stadt.
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21: Im Studio Birgit Habrath. Trikots in der Mannschaftsfarbe, Trillerpfeifen, Schirmmützen, kleine Fähnchen in Schwarz-Rot-Gold und natürlich Essen und Trinken für einen Event mit Freunden. Mit der WM lässt sich Geld verdienen. Darauf setzen auch die deutschen Brauereien. Der Absatz ist bei uns seit Jahren ja rückläufig und sogar bei der Heim-EM von 2024 wurde weniger getrunken. Manche versuchen es mit Kampfpreisen von weniger als 10 Euro pro Kasten. Felix Linke hat sich das einmal angeschaut.
22: $10 verlangt der DFB in seinem deutschen Haus des Fußballs für ein Glas Bier, was aber in New York als vergleichsweise günstig gilt. In der deutschen Heimat können die Fans zur WM von Angeboten unter 10 Euro für einen ganzen Kasten profitieren. Das hat es auch zu anderen Welt- und Europameisterschaften schon gegeben. Rabattaktionen bei einzelnen Händlern von bis zu 50% und Großbrauereien, die bundesweit mit 9,99 Euro pro Bierkiste dagegenhalten. Neu ist, dass es diesmal auch viel Alkoholfreies zu Sonderpreisen gibt, wobei natürlich nicht alle Brauer mitmachen. Viele können sich das angesichts der allgemein rückläufigen Absatzzahlen beim Bier gar nicht leisten. Der Verband privater Brauereien Bayern kritisiert scharf die Tiefstpreise, da sie mittelständische Strukturen gefährdeten. Typische Regionalbiere bewegten sich in bayerischen Getränkemärkten regulär bei Preisen von 14 bis 22 Euro. Einige Brauereien im Freistaat setzten statt Preisdumping auf Sonderaktionen zur WM. Dazu gehören Gratisgläser für Fans oder Gewinnspiele um mögliche Fußballergebnisse.
21: Auf bayerischen Flüssen wurden weniger Güter transportiert. Das Landesamt für Statistik verzeichnet für die bayerischen Häfen von Passau über Nürnberg bis Aschaffenburg in den ersten 3 Monaten knapp 1,1 Millionen Tonnen Umschläge, 16,7% unter dem Stand des Vorjahresquartals. Ein Grund für den Rückgang seien die regelmäßigen Sperrungen aufgrund von Instandsetzungsarbeiten an den Schleusen, die dieses Jahr wieder regulär im März durchgeführt wurden. Bei der Produktion entsteht Wärme. Die lässt sich verwerten. Abwärme heißt das dann und die lässt Kosten und Ressourcen sparen. Was da schon geht und was noch verbessert werden könnte, darüber tauschen sich ab heute die verschiedenen Akteure in Stuttgart beim Bundesabwärmetag aus. Jakob Sachs hat sich vorab das Programm angeschaut.
23: Ziel der Veranstaltung ist es, Abwärme sinnvoller einzusetzen. Deutschlandweit wird aktuell nur etwa 10% der vorhandenen Abwärme genutzt. Die Macher des laut eigenen Angaben europaweit größten Abwärmekongresses wollen das ändern. Etwa 600 Personen, unter ihnen Politiker und Erzeuger und Nutzer von Abwärme, werden in Stuttgart erwartet. Einer der Schwerpunkte in diesem Jahr ist die Einbindung mittelständischer Unternehmen, um regional Wärme dort zu nutzen, wo sie anfällt. Abwärme entsteht in zahlreichen industriellen Prozessen, etwa in Produktionsanlagen, Rechenzentren oder in anderen technischen Einrichtungen. Bislang wird ein großer Teil dieser Energie ungenutzt an die Umwelt abgegeben. Die Fachtagung zeigt verschiedene Ansätze auf, wie diese Wärme künftig effizienter genutzt werden kann.
21: In Großbritannien sieht sich die Notenbank vor der anstehenden Zinssenkung mit einem anhaltend hohen Preisauftrieb konfrontiert. Die Inflationsrate lag im Mai, wie bereits im Vormonat, bei 2,8%. Experten hatten sogar mit einem Anstieg auf 3% gerechnet. Und noch der Blick auf den DAX. Der muss wegen einer Gewinnwarnung vom BMW das Ringen um die 25.000-Punkte-Marke vorerst aufgeben. Nach der gekappten Prognose vom BMW wurde der DAX von schwachen Automobilwerten belastet. Im frühen Handel gab der Leitindex um 0,3% auf 24.829 Punkte nach.

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2: Es ist 9:45.
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2: Die Nachrichten mit Marlene Reichert.
4: G7-Staaten befassen sich mit Wirtschaftslage. Kanzler Merz betonte, die geopolitische Lage bleibe ein Stresstest für die Weltwirtschaft. Gebraucht würden verlässliche Handelsbeziehungen und ein fairer globaler Wettbewerb. In einer ersten Abschlusserklärung hatten die G7 angekündigt, Maßnahmen zu unternehmen, um die Energiesicherheit zu gewährleisten. Außerdem begrüßen sie das Rahmenabkommen zwischen USA und Iran. Und sie kündigten weitere Sanktionen gegen Russland an. EU-Parlament stimmt über Lockerung bei Gentechnik ab. Das Gesetz sieht vor, dass Produkte aus bestimmten gentechnisch veränderten Pflanzen im Supermarkt keine Kennzeichnung mehr tragen müssen. Außerdem sollen Umweltprüfungen vor der Zulassung wegfallen. Befürworter des Gesetzes erhoffen sich neue Sorten, die etwa besser mit Dürren zurechtkommen. Kritiker bemängeln unter anderem mangelnde Transparenz gegenüber Verbrauchern. Investitionsstau in den Kommunen ist so groß wie noch nie. Nach einer Befragung von Kämmereien im Auftrag der Förderbank KfW beträgt er geschätzt rund 231 Milliarden Euro. Das Geld wäre nötig, um etwa Straßen, Schulen und Sporthallen instand zu setzen. Die Mehrheit der Kommunen geht nicht davon aus, dass das Sondervermögen der Bundesregierung für zusätzliche Investitionen sorgen wird. Teile der Linksjugend radikalisieren sich. Recherchen des BR zufolge verbreiten Funktionäre der Jugendorganisation der Linkspartei antisemitische Parolen und verharmlosen die Terrororganisation Hamas. Außerdem werden kommunistische Diktatoren wie Josef Stalin und Mao Zedong als Vorbilder verherrlicht. Die Linkspartei erklärte, sie nehme das Problem ernst und habe das Gespräch mit dem Jugendverband gesucht. Österreichs Fußballer feiern erfolgreichen WM-Auftakt. Das Team von Trainer Ralf Rangnick besiegte Jordanien mit 3:1. Mehr zur Fußball-WM gleich hier im BR24-Sport. Und das Wetter in Bayern meist bewölkt, gelegentlich etwas Sonne oder Regen, 22 bis 29 Grad.
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5: mit Xaver Schäffer. 2056 Gemeinden gibt es in Bayern und fast jede von ihnen hat ein eigenes Wappen, das symbolisch für Geschichte, Tradition und Identität steht. Nur 4 Gemeinden haben keins. Vielleicht in der Gemeinde Prebitz im Landkreis Bayreuth tut sich aber was, berichtet Christina Kreuzer.
6: Die oberfränkische Gemeinde Prebitz im östlichen Landkreis Bayreuth ist gut 21 Quadratkilometer groß. Rund 1000 Einwohner verteilen sich hier auf 17 Ortsteile. Tradition und Vereinsleben wird groß geschrieben. Was bisher allerdings fehlt, ist ein eigenes Wappen. Auf offiziellen Dokumenten ist bisher nur der Schriftzug der Gemeinde zu lesen oder aber die Bayernfahne zu sehen.
7: Die Bayernfahne ist zwar auch schön, aber es ist nicht eine Identifizierung der Gemeinde.
8: Traurig eigentlich, so gesichtslos einfach.
6: Und genau das wollten Bürgermeister Jörg Teufel und der Gemeinderat ändern.
9: Einfach mal machen, einfach mal probieren.
6: Doch ganz so einfach ist das gar nicht mit der Heraldik, der Wappenlehre.
9: Also ich habe mich dann ein bisschen umgehört, geschaut, wo kann man denn ein Wappen machen lassen, wer kennt sich denn aus, bin dann auf ein paar Heraldiker gestoßen und habe dann relativ schnell gemerkt, das, was die von mir wissen wollen, ist alles sehr, sehr wissenschaftlich und habe mich dann quasi selbst auch sehr, sehr intensiv einlesen müssen.
6: Es gibt klare Anforderungen an so ein Gemeindewappen. Die Motive müssen beispielsweise mit der eigenen Geschichte in Zusammenhang stehen, klar, prägnant und in der Farbgebung stimmig sein. Der Bürgermeister durchforstet das Gemeindearchiv, nimmt Kontakt zum Innenministerium, dem Bayerischen Hauptmünzamt und Staatsarchiv auf. Letztlich hat er selbst am Rechner designt. Das Ergebnis ist ein dreiteiliges Wappen. Oben links eine goldene Ähre auf rotem Hintergrund.
9: Wir haben keine große Industrie, wir haben keine Großunternehmen, sondern wir haben viele Felder, Wälder. Die Gemeinde Prebitz ist seit jeher landwirtschaftlich geprägt.
6: Oben rechts auf silberfarbenen Hintergrund ist ein schwarzes Mühlrad. Vier Mühlen hatte die Gemeinde nämlich.
9: Wir haben hier tatsächlich teilweise auch im Internet Archive gefunden, die bis ins Jahr 1380 zurückgehen, wo man dann feststellt, wer hat denn aus welcher Mühle wohin geheiratet.
6: Ähre und Mühlrad werden im unteren Teil des Wappens von drei blauen Wellen verbunden.
9: Wir haben ja Quellen in der Gemeinde, wie zum Beispiel die Kreuzenquelle, aber auch die europäische Wasserscheide kreuzt ja durch die Gemeinde in Funkendorf. Und genau deswegen haben wir gesagt, machen wir auch das Thema Gewässer auf unserem Wappen sichtbar.
6: Gut 1,5 Jahre hat es gedauert, unzählige ehrenamtliche Stunden gebraucht. Aber jetzt haben die Prebitzer ihr eigenes Wappen.
9: Ich bin stolz auf mich, bin aber auch stolz auf unseren Gemeinderat, der das ja auch mitgetragen hat.
6: Und bald soll das eigene Hoheitszeichen auch überall zu sehen sein. Von Briefköpfen über Fahnen bis hin zum Feuerwehrhaus. Bayern hat damit jetzt nur noch 3 wappenlose Gemeinden.
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2: Heute jährt sich der deutsch-polnische Nachbarschaftsvertrag zum 35. Mal. Unterzeichnet wurde er am 17. Juni 1991 in Bonn. Und er gilt als historischer Grundstein für die Aussöhnung und freundschaftliche Zusammenarbeit beider Länder. Die Beziehungen zwischen Polen und Deutschland haben sich seitdem gut entwickelt. Aber schaut man genauer hin, werden auch Verstimmungen deutlich, wie aktuell wegen der Kontrollen an der deutsch-polnischen Grenze. Aber auch die ungelösten Fragen aus der Geschichte werfen ihre Schatten auf die Gegenwart. Polnische Politanalysten bemängeln außerdem, wenn es um strategische Entscheidungen geht, schaue Berlin immer noch eher nach Paris oder London. Eine Bestandsanalyse von Paulina Milling.
10: Gestapo! Sie halten polnische Fahnen hoch und Holzkreuze und protestieren lautstark, direkt vor der deutschen Botschaft in Warschau. Zu dieser Demo hat Leiter von TV Republika aufgerufen, einem rechtspopulistischen Sender in Polen. Wenige Stunden zuvor hatte sein Sender gestreamt, wie in Berlin rechte Aktivisten von der Polizei festgenommen wurden. Sie wollten am Gedenkstein für die polnischen Opfer des Nationalsozialismus ein Holzkreuz aufstellen und an sie erinnern. Die Aktion wohl nicht im Voraus angemeldet. Videos zeigen, dass die Polizei in Ruhe versucht hat, die Lage zu klären. Doch als sich die Gruppe offenbar uneinsichtig zeigte, griff sie durch. Die Bilder der Festnahmen treiben noch am selben Tag Protestierende vor die deutsche Botschaft. Mehrere Dutzend Menschen, vielleicht sogar einige Hunderte. Sie reden von Reparationen, die Polen für Nazi-Verbrechen von Deutschland erhalten soll. Andrzej, ein Teilnehmer der Demo. Sie haben unser Land verwüstet, fast die gesamte Elite ausgelöscht und das war's. Diese Verluste werden uns noch Jahrzehnte begleiten. Deutschland sollte nicht als unabhängiger Staat existieren. Jeder Deutsche, der Reparationen ablehnt, sollte auf Knien zu uns kriechen. Es tut mir leid, dass ich das so sagen muss. Rechtsextreme und Rechtskonservative versuchen damit Stimmung gegen Deutschland zu schüren. Es ist aber auch ein Thema, das nicht nur Rechte in Polen beschäftigt. Deutschland lehnt Reparationsforderungen ab, zeitweilig waren aber Entschädigungen an Überlebende im Gespräch. Schätzungen zufolge geht es um 40.000 bis 50.000 Menschen. Doch zu konkreten Vorschlägen oder gar Zahlungen von deutscher Seite ist es bisher nicht gekommen. Łukasz Jasiński vom Polnischen Institut für internationale Angelegenheiten. Wenn Deutschland solche Zahlungen leisten würde, wäre das nicht nur materielle Hilfe. Für die Menschen, deren Gesundheit ruiniert ist, die im hohen Alter sind und oft in schwierigen finanziellen Verhältnissen leben. Es wäre auch eine Anerkennung des polnischen Leids und der polnischen Opfer. Ob rechte Kreise sich damit zufrieden geben würden, bleibt unklar. Solche Vorfälle wie die Demo vor der deutschen Botschaft in Warschau zeigen, wie schnell sich die Stimmung aufheizen kann. Wenigstens in einem Bereich läuft es reibungslos, in der Wirtschaft. Das Handelsvolumen wächst. Im vergangenen Jahr betrug es laut der deutsch-polnischen Handelskammer 180 Milliarden Euro, fast genauso viel wie mit Frankreich. Doch den Stellenwert, den die westlichen Partner wie Frankreich für Deutschland haben, hat Polen wohl noch nicht erreicht. Łukasz Jasiński vom Polnischen Institut für internationale Angelegenheiten sagt, deutsche Politiker lobten zwar, wie sich Polen entwickelt hat, aber... In der Praxis, wenn es um strategische Entscheidungen geht, ist ihr erster Impuls, sich mit Paris, vielleicht auch mit London zu beraten und dann gegebenenfalls Warschau über den aktuellen Stand der Dinge zu informieren. Reibungen hin oder her, die geopolitische Lage, die Bedrohung durch Russland schweißt offenbar trotzdem zusammen. Am Tag, an dem sich der deutsch-polnische Nachbarschaftsvertrag zum 35. Mal jährt, soll deshalb die Partnerschaft noch einmal bekräftigt werden. Verteidigungsminister beider Länder sollen in Warschau ein Abkommen unterzeichnen.
2: Heute vor 35 Jahren wurde der deutsch-polnische Nachbarschaftsvertrag unterschrieben. Das Verhältnis war aber nicht immer ungetrübt. Paulina Milling berichtete.
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11: Im Studio Frank Hollmann. Die Favoriten gaben sich keine Blöße. Lionel Messi führte seine argentinischen Weltmeister mit einem Hattrick zum 3:0 gegen Algerien. Vize-Weltmeister Frankreich startete mit einem 3:1 gegen den Senegal. Und auch Norwegen 4:1 gegen den Irak und Österreich 3:1 gegen Jordanien waren erfolgreich. Silke Heine blickt jetzt auf den heutigen Mittwoch.
12: Nach Lionel Messi startet auch Cristiano Ronaldo in seine 6. Fußball-WM. Mit Nations-League-Sieger Portugal hofft CR7 diesmal auf die Krönung seiner Karriere. Die Demokratische Republik Kongo, die erst zum 2. Mal bei einer WM dabei ist, sollte zum Auftakt kein Stolperstein für die Portugiesen sein. Vor einer echten Herausforderung steht die englische Auswahl. Der topbesetzte, aber in der Heimat umstrittene Kader des deutschen Trainers Thomas Tuchel trifft gleich zum Auftakt auf Kroatien. Harry Kane und Co. hoffen 60 Jahre nach dem bislang einzigen Titelgewinn endlich auf ihren 2. Stern. Ghana muss ohne Thomas Partey in die WM starten. Der Einspruch gegen das Einreiseverbot des Nationalspielers in Kanada ist abgewiesen worden. Grund dafür sind Missbrauchsvorwürfe gegen den 33-Jährigen. Erster WM-Gegner der Ghana ist Panama. Außerdem stehen sich Usbekistan und Kolumbien gegenüber. Die deutsche Fußballnationalmannschaft steigt heute ausgeruht in die Vorbereitung auf ihr 2. Gruppenspiel ein. Nach dem 7:1 Kantersieg gegen Curaçao und einem Familientag steht ab sofort die Elfenbeinküste im Fokus. Ab 17 Uhr unserer Zeit wird in Winston-Salem trainiert.
11: Ja, für das Spiel dann am Samstag in Toronto, 22 Uhr deutscher Zeit. 39 Grand-Slam-Titel und 4-mal olympisches Gold im Einzel, Doppel und Mixed. Serena Williams hat im Profitennis Maßstäbe gesetzt. Inzwischen ist sie 44 und will es nochmal wissen. Gestern schlug sie im Doppel in Berlin auf und Lars Becker war dabei.
13: Willkommen in Berlin aus den USA, Serena Williams!
14: Ihr Comeback nach fast 4-jähriger Pause elektrisiert. Ihre Persönlichkeit begeistert die gesamte Tennisszene. Die Fans?
15: Sie ist natürlich eine sehr physische Tennisspielerin und es war schon wild. Eine Erscheinung auf dem Tennisplatz, gut, dass sie da war.
16: It was amazing. I love her, yes, I love how she's playing. I'm very happy.
14: Und auch ihre Konkurrentinnen wie Coco Gauff, deren großes Vorbild Williams gewesen ist.
17: Great.
14: Großartig fürs Tennis. Sie besitzt eine Aura, eine natürliche Ausstrahlung. Ich habe es immer genossen, sie im TV zu sehen, habe ihr aber leider bisher nie gegenübergestanden. Die fehlende Spielpraxis ist Williams auf dem Court anzumerken. Oft fehlt das Timing, sie ist langsamer, unbeweglicher als früher. Aber Power und Wucht, vor allem beim Aufschlag, sind noch da. Und ihre Präsenz am Netz ist beeindruckend. Es bleibt aber Williams einziger Auftritt mit Partnerin Carolina Muchova im Steffi-Graf-Stadion in Berlin. Das Duo verliert gegen die mexikanisch-neuseeländische Kombination Olmos-Rutcliffe relativ glatt in 2 Sätzen. Williams schreibt auf dem Court noch einige Autogramme und absolviert anschließend aufgeräumt und schlagfertig die obligatorische Medienrunde. Ihre Leistung? Besser als noch vergangene Woche in London.
18: I felt pretty good, you know, just physically and quickness, which I think you need a lot of quickness on grass.
14: Werden Sie in Wimbledon eine Wildcard für den Einzelwettbewerb annehmen?
18: Would you be interested that I took it?
14: Hätten Sie Interesse, wenn ich sie annehme?
18: Gosh, you think I'm ready for singles?
14: Denken Sie, ich bin bereit fürs Einzel?
18: I need to get to work.
14: Ich muss erst mal arbeiten. Sicher ist, dass Serena beim Rasenklassiker im Doppel mit ihrer älteren Schwester Venus antreten wird, auf Anweisung ihrer 8-jährigen Tochter.
18: Like, Mom, you should play with Venus. She's always right. So I was like, okay.
14: 14 Grand-Slam-Titel haben die beiden gemeinsam im Doppel gewonnen. Der Masterplan? 2028 wollen die Williams Sisters aus dem Problembezirk Compton in ihrer Heimatstadt Los Angeles ihre 4. olympische Goldmedaille holen und dann endgültig die Tennisbühne verlassen.
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2: A3 Würzburg Richtung Nürnberg. Zwischen Wiesentheid und Geiselwind ist wegen Bergungsarbeiten nur die linke Spur frei, da staut sich's. A7 Füssen Richtung Ulm. Zwischen Illertissen und dem Dreieck Hittistetten 5 Kilometer Stau. Dann die A8 München Richtung Salzburg. Zwischen Achtenmühle und Bernau am Chiemsee 4 Kilometer Stau. Und die A9 Berlin Richtung Nürnberg 7 Kilometer Stau zwischen Markt Schorgast und dem Dreieck Bayreuth-Kulmbach. Das Wetter in Bayern. Heute gibt's Wolken, die Sonne kommt auch ab und zu durch, aber es sind auch noch Regenschauer unterwegs. Das Ganze bei 22 bis 29 Grad. Ab morgen dann hochsommerlich heiß, 28 bis 36 Grad die Höchstwerte, viel Sonnenschein dazu. Ab Freitag können sich dann teils kräftige Hitzegewitter auch entwickeln, weil es so warm ist.

0: Es ist 10 Uhr.
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0: Der G7-Gipfel in Evian. Bislang läuft's ganz rund. Auch gemeinsame Beschlüsse wurden schon gefasst. Darauf schauen wir als erstes. Hybride Bedrohungen wie Anschläge oder Desinformationen. Wie man dagegen ankommt, darüber beraten die Innenminister von Bund und Ländern. Und bei den DFB-Trikots gibt es einen Engpass aus kuriosem Grund. Mehr dazu gleich. Am Mikrofon ist Dani Stahl. Schönen Vormittag. Donald Trump war bei den vergangenen G7-Gipfeln immer für Aufregung gut. Der US-Präsident reiste mal früher ab, mal stieß er die Partner mit Entscheidungen vor den Kopf. Diesmal beim Treffen im französischen Evian verläuft alles überraschend harmonisch, zumindest bisher. Trump schwenkt im Ukraine-Krieg offenbar wieder etwas mehr auf die Linie der anderen Partner ein. Gemeinsam beschlossen die G7, die Sanktionen gegen Russland zu verschärfen. Kanzler Merz sprach von einer wirklich großen transatlantischen und europäischen Einigkeit. Georg Schwarte berichtet aus Evian.
2: G7-Gastgeber Frankreichs Präsident Macron nennt den heute zu Ende gehenden Gipfel einen Moment des strategischen Erwachens. Macron bezieht sich in seiner über Social Media verbreiteten Ansprache auf die neue Einigkeit aller 7 Industrienationen inklusive der USA, der Ukraine zur Seite zu stehen. In der ersten von 3 bereits beschlossenen Gipfelerklärungen kündigen die G7-Staaten neue, weitere Sanktionen gegen den russischen Öl- und Gassektor an. Es ist Zeit, neue Maßnahmen zu ergreifen, heißt es in der ersten Gipfelerklärung. Hintergrund sei auch das anstehende Friedensabkommen mit dem Iran, das die Energieversorgung über die Straße von Hormus wieder verbessert. Wir sind übereingekommen, die Flugabwehr der Ukraine zu stärken, wollen helfen, deren eigene Produktion weiter aufzubauen. In 2 weiteren Erklärungen unterstützen die G7 das Friedensabkommen mit dem Iran und kündigen ihre Bereitschaft an, den Prozess zu begleiten. Alle 7 betonen dabei erneut die Notwendigkeit der kostenfreien und sicheren Schiffspassage. Frankreich und Großbritannien wollen außerdem eine internationale Marinemission anführen, um die Sicherheit vor Ort zu gewährleisten. In einer 3. Erklärung zum indopazifischen Raum geht es um den Status von Taiwan und die freie Schifffahrt, auch im südchinesischen Meer.
0: Die G7 wollen also Druck auf Russland machen, da sind sich die Europäer mit den USA einig. Querschüsse von US-Präsident Trump sind bislang ausgeblieben. Trotzdem sollte man diese neue Harmonie nicht überbewerten, meint der CDU-Außenpolitiker Armin Laschet.
3: Seine Bemerkungen zum Ukraine-Russland-Konflikt haben eine andere Tonlage, als wir sie bisher kannten. Aber es ist kein richtiger Kurswechsel. Also er wird jetzt auch diesen Krieg schnell beenden wollen. Und er wird natürlich dann auch, vermute ich, auf beide Seiten Druck ausüben. Er hat jetzt benannt, dass Russland diesen Krieg stoppen kann. Das ist das bemerkenswerte Neue, weil er bisher immer Selenskyj die Hauptschuld gegeben hat. Aber wenn er jetzt seine Kraft wieder darauf verwendet, sich nicht um den Iran zu kümmern, sondern um diesen Konflikt, dann wird er da auch die Europäer und auch Selenskyj in die Pflicht nehmen.
0: Armin Laschet war das, der Vorsitzende des Auswärtigen Ausschusses im BR-Interview. Wenn bei Lebensmitteln Gentechnik im Spiel ist, dann muss das bislang auf den Produkten angegeben werden. Diese Kennzeichnungspflicht soll jetzt gelockert werden. Das EU-Parlament stimmt über eine Neuregelung ab. Das betrifft aber nur bestimmte Bereiche. Welche das sind, erklärt Jan Turczynski.
4: Es geht um Pflanzen, vor allen Dingen um Getreidepflanzen, die mit neuen Gentechnikverfahren der sogenannten Genschere entstanden und gezüchtet worden sind und die so minimal verändert wurden, dass die Veränderungen nicht mehr nachweisbar sind. Die gehören in eine Kategorie 1 und Lebensmittel, die solche Pflanzen enthalten, die müssen

0: an das Europäische Parlament für diese Chancen plädiert und sich für die Technik stark gemacht und für diese neuen gelockerten Regelungen. Gegenwind kommt vor allen Dingen aus der Biobranche. Die Befürchtung dort ist, die neuen Sorten könnten etwa durch den Wind auch auf Felder von Betrieben kommen, die selbst gar keine Gentechnik verwenden, ohne dass die Betreiber das eben merken. Und die Gegner fürchten auch Risiken, die nicht abschätzbar sind und sehen das sogenannte Vorsorgeprinzip gefährdet.
1: Informationen von Jan Turczynski. Egal ob Anschläge auf die Infrastruktur wie das Stromnetz oder Bahnanlagen sowie gezielte Kampagnen, um Falschinformationen zu verbreiten. Gerade erst hat Bundesinnenminister Dobrindt ein Abwehrzentrum gegen solche hybriden Angriffe eingeweiht. Und heute trifft er sich mit seinen Länderkolleginnen und Kollegen zur Frühjahrstagung der Innenminister in Hamburg. Auch da steht das Thema hybride Angriffe und zivile Verteidigungsfähigkeit ganz oben auf der Liste. Oliver Wuttke.
2: Es ist wie gewöhnlich eine lange Tagesordnung von rund 80 Punkten, die sich die Innenminister von Bund und Ländern bis Freitag vorgenommen haben. Ungewöhnlich ist der Gast am Schluss, Verteidigungsminister Boris Pistorius. Der ist zwar nicht für die Polizei oder die innere Sicherheit zuständig, sagt Innenminister Alexander Dobrindt von der CSU, aber...
3: Das ist ein wichtiges Signal, weil wir äußere und innere Sicherheit nicht mehr so trennen, wie das in der Vergangenheit der Fall war. Wir denken das inzwischen zusammen. Das ist, sind zwei Seiten einer Medaille.
2: Der lange Blackout in Berlin Anfang des Jahres, Anschläge auf Strom- oder Bahntrassen, Cyberattacken und Drohnenüberflüge. All das zeigt, wie verletzlich Deutschland im Krisenfall sein kann oder wo es einem möglichen Gegner leichte Ziele bietet. Dass es beim Schutz der Bevölkerung und der Infrastruktur Handlungsbedarf gibt, ist parteiübergreifend unumstritten. Hamburgs SPD-Innensenator Andi Grote.
4: Ja, wir müssen die zivile Verteidigung als zweite Säule einer funktionierenden Gesamtverteidigung sehen. Das heißt, wir müssen parallel zu dem, was die Bundeswehr macht, auch bis 2029 die zivile Verteidigungsfähigkeit möglichst umfassend hergestellt haben.
2: Dafür müsse auch die Zusammenarbeit enger werden, meint der Bundesinnenminister. Dobrindt möchte, dass ein neu geschaffenes Kommando Zivile Verteidigung in seinem Ministerium zur zentralen Koordinierungsstelle wird.
3: Bisher ist dieses enge Zusammenwirken ja nur für den Spannungs- und Verteidigungsfall vorgesehen. Das muss auch schon früher funktionieren.
2: Aber auch über zusätzliches Material und Personal wollen die Innenminister sprechen. Ein weiteres großes Thema der Konferenz ist die Bekämpfung von Gewaltpornografie und Missbrauch im Internet. Videos von betäubten und vergewaltigten Frauen, die Verabredung zum Missbrauch oder das Ausleben sadistischer Fantasien an Kindern und Jugendlichen, das seien längst keine Einzelfälle mehr, sagt Hamburgs Innensenator.
4: Es sind dann ganze Netzwerke, das sind Chatgruppen, das sind Menschen, die untereinander verbunden sind, richtige Communities. Und natürlich können sie dann auch Identitäten dort aufklären. Und jetzt nicht in jedem Einzelfall wahrscheinlich, aber durchaus denkbar in größerer Zahl.
2: Oft fehlt für die Strafverfolgung bisher aber eine rechtliche Grundlage. Hier hat die Justizministerkonferenz in der vergangenen Woche schon Vorschläge geliefert. Wer sexuellen Missbrauch im Netz sieht, aber nicht anzeigt, soll sich künftig selber strafbar machen. Das gilt auch für die Verabredung solcher Taten. Nun wollen die Innenminister auch über bessere Ermittlungsmöglichkeiten für die Polizei sprechen. Denn viele Hinweise auf mögliche Taten kommen bislang aus dem Ausland. Ein langjähriges Streitthema dürfte dagegen diesmal nicht für viel Aufregung in der Runde sorgen, die Asylpolitik. Wenige Tage nach der Einführung des neuen gemeinsamen europäischen Asylsystems mit mehr Kontrollen und Verfahren direkt an der Außengrenze geht es um eine erste Bestandsaufnahme.
1: Die Innenminister von Bund und Ländern kommen zu ihrer Tagung in Hamburg zusammen. Das war ein Beitrag von Oliver Wuttke. Die Schule ist runtergekommen, das Schwimmbad nicht benutzbar, Straßen haben Schlaglöcher. Viele Kommunen können ihre Infrastruktur nicht mehr richtig instand halten. Zu teuer, zu wenig Geld. Nach einer Umfrage der Kreditanstalt für Wiederaufbau KfW hat der Rückstau bei den Investitionen ein nie gekanntes Ausmaß erreicht. Mehr als 230 Milliarden Euro müssten aufgewendet werden. Aus dem BR24-Team Gabriel Wirth.
5: Dass die Kommunen dringend mehr Finanzmittel für notwendige Instandhaltungen brauchen, ist bekannt. Eigentlich sollte dafür auch das im vergangenen Jahr verabschiedete Sondervermögen Infrastruktur und Klimaneutralität Abhilfe schaffen. Doch die Mehrheit der von der KfW befragten Kommunen rechnet nicht damit, dass das Sondervermögen schon in diesem Jahr für mehr Investitionen sorgen wird. Manche Städte und Gemeinden erwarten sogar einen weiteren Anstieg des Investitionsstaus. Das meiste Geld fehlt bei Schulgebäuden. Hier gibt es demzufolge einen Rückstand von knapp 69 Milliarden Euro. Bei den Straßen fehlen rund 54 Milliarden Euro. Knapp ein

0: Drittel der Befragten gab an, dass sie den Unterhalt im Straßen- und Verkehrsbereich überhaupt nicht mehr oder nur noch im geringen Umfang gewährleisten können. Die kommunale Finanzlage habe sich weiter spürbar verschlechtert, die Stimmung in den Kämmereien sei gedrückt, fasst der Chefvolkswirt der KfW, Dirk Schumacher, die Lage zusammen. Immerhin gibt es Planungen in Höhe von 50 Milliarden Euro. Etwas mehr als ein Viertel der Mittel soll demnach in Schulen fließen, gefolgt von Straßen- und Verkehrsinfrastruktur sowie rund 10% in Brand- und Katastrophenschutz. Allerdings werden erfahrungsgemäß nicht alle Gelder so ausgegeben wie geplant. Denn die erforderlichen Genehmigungsverfahren sind meist langwierig und viele Bauämter unterbesetzt.
1: Bei der AfD kommt es am Wochenende zu einem Showdown. Beim Landesparteitag in Passau soll eine neue Spitze gewählt werden und bisher ist Stefan Protschka ja Landesvorsitzender. Gegen ihn will nun der Bundestagsabgeordnete Reinhard Mixel antreten. Schon ist von einem Machtkampf die Rede, zumindest aber spaltet die Wahl die AfD, berichtet Melanie Marx.
2: Es brodelt in der bayerischen AfD, kurz vor der Neuwahl des Landesvorstands. Zwei Lager machen in den sozialen Medien mobil und schreiben Mails an alle Mitglieder. Dabei geht es weniger um einen inhaltlichen Streit. Sowohl der amtierende Landesvorsitzende Protschka als auch sein Herausforderer Mixel wollen die bayerische AfD besser aufstellen, etwa die Landesgeschäftsstelle stärken und Parteinachwuchs weiter fördern. Im Streit geht es vielmehr um die Frage, wer das besser umsetzen kann und wer im Hintergrund die Fäden zieht. So warnte Landeschef Protschka in einem Brief an den Bundesvorstand vor dem, Zitat, Versuch externer Netzwerke, die freie Willensbildung des Landesverbands zu kapern. Konkret meint er vor allem die Rolle von Tom Rohrböck. Der ist zwar kein AfD-Mitglied, aber gilt in der Partei als Strippenzieher. Protschka kritisiert Druck auf Abgeordnete, Rohrböck weist das auf BR-Anfrage zurück. Mixel sagt dem BR, er habe keinen Kontakt zu Rohrböck. In einer Klarstellung an den Bundesvorstand schreibt er, seine Kandidatur und die seiner Unterstützer sei die Antwort auf jahrelange Reibung und auf den Wunsch vieler Mitglieder, geordnet nach vorne zu arbeiten. Parteichefin Weidel hat sich am Montag an die bayerische AfD gewandt und sie aufgefordert, die Reihen zu schließen. Die Zusammenarbeit mit Rohrböck hat der Bundesvorstand verboten.
1: Man muss schon ein bisschen überlegen, bis einem ein deutscher Spieler der Fußballnationalmannschaft mit dem Buchstaben V im Namen einfällt. Das ist deshalb wichtig, weil der Firma, die die Trikots herstellt, nämlich Adidas aus Herzogenaurach, eben dieser Buchstabe für die Trikot-Flocks ausgegangen ist. Vermutlich, weil Kai Havertz beim 7:1 gegen Curaçao zweimal getroffen hat und deshalb bei den Fans weit vorne liegt. Aber es gibt noch zwei weitere Trikots, die vom V-Mangel betroffen sind. Martin Roschitz.
3: Der Trikotverkauf läuft für die Ausrüster auf Hochtouren. Besonders gefragt sind erst recht nach dem 7:1 die deutschen Trikots. Überraschend stark verkauft sich dabei das blaue Auswärts-Jersey. So stark, dass dem Ausrüster zwischenzeitlich sogar der Buchstabe V ausgegangen ist. Der Grund? Viele Fans wollten Trikots von Undav, Havertz oder Pavlovic bestellen. Also Undav, Havertz, Pavlovic. Ja, viele Vs. Der Engpass soll inzwischen behoben sein. Neue V-Bestände sind unterwegs. Für die Spieler ist das natürlich ein Riesenkompliment. Ihre Namen gehen buchstäblich weg wie warme Semmeln. Und gut für den Ausrüster, dass Kevin Volland nicht mehr für die Nationalmannschaft spielt und Rudi Völler schon lange nicht mehr. Der ist ja jetzt Sportdirektor.
1: Und noch kurz die Ergebnisse der Spiele aus der Nacht. Argentinien hat 3:0 gegen Algerien gewonnen, Norwegen 4:1 gegen den Irak und Frankreich 3:1 gegen Senegal. Und heute früh dann noch die Partie Österreich gegen Jordanien. Österreich klarer Sieger mit 3:1.

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1: Es ist 21:15.
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1: Marlene Reichert mit den Nachrichten.
3: G7 beraten über Lage der Weltwirtschaft. Die Staats- und Regierungschefs wollen am letzten Tag ihres Gipfeltreffens im französischen Evian über Wege zu einem nachhaltigen Wirtschaftswachstum sprechen. Hintergrund sind auch die Belastungen durch den Iran-Krieg. Gestern stand der Ukraine-Krieg im Mittelpunkt der Gespräche. Dabei hatten die G7 unter anderem neue Sanktionen gegen Russland beschlossen. Europaparlament entscheidet über Gentechnik. Der Vorschlag sieht vor, dass Produkte aus bestimmten gentechnisch veränderten Pflanzen im Supermarkt keine Kennzeichnung mehr tragen müsse. Umweltprüfungen vor der Zulassung sollen wegfallen. Betroffen sind Pflanzen, bei denen ein minimaler Eingriff mit der sogenannten Genschere vorgenommen wurde, der später nicht mehr nachweisbar ist. Zahl antisemitischer Vorfälle bleibt hoch. Der Jahresbericht der Meldestelle RIAS zeigt für 2025 rechnerisch knapp 24 Übergriffe pro Tag. Zum Beispiel Angriffe, Beleidigungen oder Sachbeschädigungen. Insgesamt dokumentierten Meldestellen mehr als 8.700 Fälle und damit ähnlich viele wie im Jahr zuvor. Vor allem die Entwicklung im Nahen Osten sei für viele Täter ein Grund, sich antisemitisch zu äußern oder Juden anzugreifen. US-Justiz erhebt Anklage wegen möglicher Anschlagspläne zu Trumps Geburtstag. 5 Verdächtigen wird unter anderem Verschwörung zum Mord vorgeworfen. Sie sollen vorgehabt haben, mit Sprengstoff beladene Drohnen während der Käfigkämpfe am Weißen Haus fliegen zu lassen. Anschließend sollten Scharfschützen auf die fliehenden Zuschauer schießen. Österreich startet mit Sieg in Fußball-WM. 3:1 stand es am Ende gegen Jordanien. Außerdem schlug Argentinien Algerien mit 3:0. Norwegen gewann gegen den Irak mit 4:1. Und mit Favorit Frankreich besiegte den Senegal mit 3:1. Das Wetter in Bayern: Wolken, gelegentlich etwas Sonne, kaum Regen, 22 bis 29 Grad.
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4: Mit Xaver Schäffer. Ein AfD-Politiker als Kulturreferent einer oberbayerischen Kleinstadt. Diese Personalentscheidung hat in Tittmoning wochenlang für Diskussionen gesorgt, über die Stadtgrenzen hinaus. Gestern Abend hat der Stadtrat nun den AfD-Politiker Sebastian Gruttauer vom Posten wieder abberufen. Aus Tittmoning berichtet Laura Hautkamp.
5: Der Beschluss fiel mit 2 Gegenstimmen von Gruttauer selbst und Janosch Weiß, beide AfD. Bürgermeister Andreas Bratstrom begründete den Schritt damit, Gruttauer habe der Stadt durch öffentliche Äußerungen geschadet. Kritisiert wurde vor allem, dass Gruttauer im Zusammenhang mit dem Kulturreferat von einem Kulturkampf gesprochen hatte. Gruttauer hingegen weist den Vorwurf zurück, der Stadt geschadet zu haben. Der Streit hatte zuvor auch die regionale Kulturszene mobilisiert. Mehrere Kulturschaffende hatten angekündigt, städtische Projekte zu boykottieren, sollte Gruttauer im Amt bleiben.
4: Die USA wollen 5.000 Soldaten aus Deutschland abziehen, nach BR-Informationen die Stryker-Brigade in Vilseck. Für die Region ja eine schlechte Nachricht, gerade wirtschaftlich. Die Anrainergemeinden des US-Truppenübungsplatzes Grafenwöhr setzen nun auf einen gemeinsamen Wirtschaftsraum, wie Margit Ringer berichtet.
6: Schaut man auf eine Landkarte der Oberpfalz, ergibt sich rein geografisch aus den Anrainerkommunen rund um die beiden US-Truppenübungsplätze Grafenwöhr und Hohenfels eine 8. Und so soll die Initiative auch heißen, stabile 8. Ziel ist ein Zusammenschluss der 15 Anrainerkommunen rund um die Militärflächen zu einem gemeinsamen verbundenen Wirtschaftsraum. Dann wären Sondermittel vom Freistaat möglich, aus der Landesentwicklung oder auch dem Regionalmanagement. 12 Bürgermeister, unter anderem aus Grafenwöhr, Eschenbach, Vilseck, Auerbach, Hohenfels, Hohenfels, Velburg oder auch Edelsfeld, Königstein, Weiherhammer oder Hohenburg haben darüber mit den örtlichen Landtagsabgeordneten und mit Wirtschaftsstaatssekretär Tobias Gotthardt im Wirtschaftsministerium diskutiert.
4: Unter Experten gilt es als kleine Sensation. In München wurden erstmals brütende Kolkraben entdeckt. Vor 100 Jahren waren die Vögel noch so gut wie ausgerottet. Mittlerweile sind sie streng geschützt und so gibt es bayernweit wieder bis zu 1500 Brutpaare. Nur eigentlich nicht in der Stadt. Birgit Grundner.
7: Kolkraben leben vor allem im Gebirge und in offenen Landschaften. Im Raum München konnte man sie bisher mit etwas Glück zum Beispiel im Landschaftsschutzgebiet Schwarzhölzl oder in Haar entdecken. Nun gibt es zwei gesicherte Brutnachweise mitten im Stadtgebiet, wie der Landesbund für Vogelschutz berichtet. Der Kolkrabe gilt als der größte Singvogel der Welt. Er hat eine Flügelspannweite von bis zu 1,5 Metern. Zu erkennen ist er auch an seinem auffallend kräftigen Schnabel. Außerdem treten Kolkraben meist als Paar auf, nicht im Schwarm wie die Krähen, deren Rufe im Übrigen auch anders klingen. Ökologisch gelten Kolkraben als besonders wertvoll, weil sie Wühlmäuse oder Insekten in großen Mengen vertilgen und Aas oder kranke Tiere beseitigen. Und wo sie auftauchen, verschwinden die Krähen, einfach weil die Kolkraben größer und stärker sind. Die Münchner Vogelschützer gehen davon aus, dass künftig öfter welche im Stadtgebiet brüten. Denn wenn die Kolkraben merken, dass sie in der Stadt gut zurechtkommen, würden sie diese Informationen an Artgenossen weitergeben und auch selbst ihrem Revier lebenslang treu bleiben.
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8: Wadi Rum. Frei aus dem Arabischen übersetzt heißt das Tal des Mondes. Wadi Rum ist ein Wüstental im Süden Jordaniens. Geprägt ist das Gebiet von Sandstein- und Granitfelsen sowie weiten roten Sanddünen. Bäume, Pflanzen oder Sträucher gibt es hier kaum. Aber das war mal anders. Vor vielen Jahren gab es hier sogar ganze Wälder. Aber Jordanien zählt mittlerweile zu den trockensten Ländern der Welt. Es gibt massiven Wassermangel und durch den Klimawandel nimmt das Problem weiter zu. Darauf soll auch der heutige Internationale Tag der Wüstenbildung aufmerksam machen. Denn die Wüste breitet sich immer weiter aus. Eine Umweltinitiative, gegründet von jordanischen Frauen, will dagegen was tun. Anna Osius hat die Umweltschützerinnen in der Wadi Rum-Wüste getroffen.
9: Behutsam lockert Bachita mit einer Hacke die rote Erde, pflanzt Setzlinge ein. Die 50-jährige Mutter von drei Kindern stammt aus einem kleinen Dorf am Rande der jordanischen Wüste Wadi Rum. Hier versuchen die Frauen, Bäume wieder anzuziehen, die durch die Wüstenbildung vom Aussterben bedroht sind. Diese Bäume wachsen eigentlich im Wadi Rum, zum Beispiel der Radderbaum. Früher war er überall, es gab richtige Wälder. Wir versuchen jetzt, ihn wieder anzupflanzen hier in unserer Baumschule. Früher gab es hier auch Akazien und Heilkräuter. Man konnte sich in dieser Gegend im Wald verstecken. Heute kann man sich das nicht mehr vorstellen. Karge Wüstenlandschaft bis zum Horizont. Heißer Wind fegt über trockenen Boden. Nur hin und wieder ein kleiner Strauch am Straßenrand. In einem Gewächshaus versucht die Fraueninitiative DC, für die Bachita arbeitet, die Bäume wieder heranzuziehen, um der Wüstenbildung entgegenzuwirken. Dicht an dicht wachsen winzige Bäume in Blumentöpfen heran. Von oben tröpfelt hin und wieder ein bisschen Wasser auf die kleinen Pflanzen. Wir haben hier etwa 10.000 Pflanzen. Die Bäume werden später draußen ausgepflanzt, um das Klima zu schützen. Sie brauchen fast kein Wasser. Wir gießen sie extra nicht viel, nur alle 10 Tage ein ganz kleines bisschen, damit sie nicht abhängig vom Wasser werden. Die Bäume müssen lernen, mit ganz wenig Wasser auszukommen. Denn Wasser ist in Jordanien äußerst knapp. Das Land gilt als eines der wasserärmsten der Welt. Der Wassermangel ist ein großes Problem in Jordanien, sagt Kutna Al-Salabiya, die Fraueninitiative DC mitleitet. Die landwirtschaftlichen Methoden, die wir anwenden, helfen, den Wasserverbrauch massiv zu senken. Wenn wir zum Beispiel pflanzen, decken wir die Setzlinge mit Plastikhauben ab, damit das Wasser nicht verdunstet und die Pflanze maximal davon profitiert. Doch längst nicht überall wird so effektiv bewässert wie bei den Frauen von DC. Und die geografische und politische Lage in der Region treibt den Wassermangel voran. Der Jordanfluss, wichtigste Süßwasserquelle in Israel und Jordanien, ist durch die massive Nutzung im Nachbarland mittlerweile nur noch ein Bach, wenn er in Jordanien ankommt. Wir leiden unter akuter Wasserknappheit, sagt Omar Shushan, jordanischer Umweltschutzexperte. Durch die wachsende Bevölkerung, auch bedingt durch Migration, ist der Wasserbedarf massiv. massiv gestiegen. Jordanien benötigt ein Megaprojekt, bei dem Meerwasser aus dem Golf von Aqaba ins Salzen und nach Amman gepumpt werden soll. Doch das kostet rund 4 Milliarden Dollar. Das kann sich der Staat nicht leisten. Auch durch den Klimawandel schreitet die Wüstenbildung voran. Jordanien zählt zu den Ländern weltweit, die am meisten davon betroffen sind. Die Wüstenbildung ist eines der gefährlichsten Umweltprobleme, mit denen wir in der arabischen Welt konfrontiert sind, sagt Professor Fakil al-Hokour von der Haschemitischen Universität in Amman. Jordanien ist eines der am stärksten betroffenen Länder, da mehr als 90% der Landesfläche in trockenen oder halbtrockenen Gebieten liegen. Wir sehen steigende Temperaturen, geringe Niederschläge, häufig Dürren und mehr Sandstürme. Das beobachtet auch Kutner von der Fraueninitiative in der Wüste Wadi Rum. Wir versuchen unser Bestes, mehr Bäume anzusiedeln. Denn je mehr Bäume es gibt, desto besser können wir Sanddünen reduzieren. Die Sandstürme machen uns große Sorgen. Wir haben Atemwegsprobleme. Und die Wüste wird immer größer und größer. Immer mehr Sand, immer mehr Hitze. Die Frauen im Wadi Rum, sie haben der Wüstenbildung in Jordanien den Kampf angesagt.
8: Die Ausbreitung der Wüste stoppen, das war ein Bericht von Anna Osius.
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8: Es sollte ein Zeichen der Aufarbeitung sein. Die Bayreuther Festspiele hatten ein Gedenkkonzert samt Rede des Publizisten Michel Friedmann geplant, um sich mit der politischen Vergangenheit der Familie Wagner samt Komponist Richard Wagner auseinanderzusetzen. Gestern wurde klar, diese Veranstaltung findet vorerst nicht statt. Warum? Das schildert Peter Jungblut.
10: Bis jetzt war das Gedenkkonzert, das die Bayreuther Festspiele für den Vormittag des 26. Juli planten, noch nicht öffentlich angekündigt worden. Erst durch die Berichterstattung der Süddeutschen Zeitung wurde es Thema und löste prompt Wirbel aus. Grund dafür, zum Auftakt der diesjährigen Saison kann das Konzert wenige Stunden vor der Premiere der Wagner-Oper Rienzi wieder erwarten nicht stattfinden. Dazu der Interimsgeschäftsführer der Bayreuther Festspiele Hans-Dieter Sense wörtlich gegenüber dem BR: Weil man zweimal hintereinander die höchste Sicherheitsstufe im Festspielhaus nicht bewältigen kann. Der Zeitraum zwischen dem Ende der Vormittagsveranstaltung und dem Beginn der Nachmittagsveranstaltung ist zu kurz. Es sind bei der derzeitigen Weltlage alle ungeheuer vorsichtig. Wenn mir keiner garantieren kann, dass das durchführbar ist, dann kann ich die Veranstaltung nicht machen. Das Gedenkkonzert war für 11 Uhr angedacht. Die Opernpremiere beginnt, wie in Bayreuth üblich, am selben Tag um 16 Uhr. Das hätten wir uns vorher überlegen können, sagt Hans-Dieter Sense, haben wir aber nicht, weil wir zu dem Zeitpunkt, wo wir das Gedenkkonzert geplant hatten, noch nicht wussten, welchen Umfang die Rienzi-Premiere haben würde. Da war das ja alles noch im Werden. Dirigieren sollte das jetzt fraglich gewordene Konzert der Bayreuther Publikumsliebling Christian Thielemann. Auf dem Programm sollte unter anderem Wagners Siegfried-Idyll stehen. Der Publizist und Anwalt Michel Friedmann war als Redner angefragt, um über die höchst problematische Vergangenheit der Festspiele während des Nationalsozialismus zu sprechen. Ein düsteres Kapitel, das im Bayreuth der Nachkriegszeit beharrlich beschwiegen bzw. beschönigt wurde. Hausherrin Winifred Wagner blieb bis zu ihrem Tod 1980 eine überzeugte Hitler-Bewunderin und löste mit einem entsprechenden Interview 1975 einen Skandal aus. Wörtlich sagte sie damals: Wenn Hitler heute hier zur Tür reinkäme, ich wäre genauso fröhlich und so glücklich, ihn hier zu sehen und zu haben, als wie immer. Die Festspiele wollen nach Auskunft von Hans-Dieter Sense unbedingt an dem Gedenkkonzert festhalten und haben es nun für den August ins Auge gefasst, mit wem auch immer. Möglicherweise während einer Aufführungsserie des vierteiligen Ring des Nibelungen, wenn das Publikum sowieso einige zusammenhängende Tage auf dem grünen Hügel verweilt. Katharina Wagner ist das Gedenkkonzert jedenfalls eine Herzensangelegenheit, wie sie dem BR sagt. Sie lässt sich mit den Sätzen zitieren: Zum 150-jährigen Bestehen der Bayreuther Festspiele möchten wir nicht nur feiern, sondern auch kritisch auf unsere Geschichte blicken. Die Veranstaltung werde selbstverständlich stattfinden, so die Festspielchefin. Und weiter: Nach eingehender Prüfung hat sich jedoch gezeigt, dass eine Durchführung am Premierentag von Rienzi aufgrund organisatorischer und sicherheitsrelevanter Anforderungen nicht möglich ist. Ursprünglich sollten in der Jubiläumssaison alle 10 festspieltauglichen Wagner-Opern gespielt werden, ergänzt um Rienzi, ein frühes Stück, das Wagner selbst nicht für geeignet hielt, auf dem grünen Hügel zur Aufführung zu kommen. Auch dieser Plan musste aus finanziellen Gründen zusammengestrichen werden. Neben Rienzi und dem vierteiligen Ring sind nur noch der fliegende Holländer und Parsival zu sehen.
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8: A3 Würzburg Richtung Nürnberg zwischen Wiesentheid und Geiselwind ist wegen Bergungsarbeiten nur die linke Spur frei, da staut sich's. A7 Füssen Richtung Ulm in Höhe Dreieck Hittistetten, Sperre und 9 Kilometer Stau nach einem Unfall. Die A8 München Richtung Salzburg, 4 Kilometer Stau zwischen Achenmühle und Bernau am Chiemsee. Dann die A9 Berlin Richtung Nürnberg, 9 Kilometer Stau zwischen Gefrees und dem Dreieck Bayreuth-Kulmbach. Und die B17 Landsberg-Reute zwischen Seestall und der Ausfahrt Denklingen in beiden Richtungen, Sperre nach einem Unfall mit 2 Lastern. Eine Umleitung ist da eingerichtet. Und das Wetter in Bayern. Heute ist es noch wechselhaft mit Sonne, Wolken, vereinzelt Regen. Ab morgen dann hochsommerlich, heiß bei 28 bis 36 Grad. Viel Sonne und ab Freitagnachmittag kräftige Hitzegewitter.

0: 10.30 Uhr und im Studio ist Benny Riemer für Sie.
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0: Neue Einigkeit auf dem G7-Gipfel. Wie die Reaktionen ausfallen nach dem Beschluss neuer Russland-Sanktionen und weiterer Hilfe für die Ukraine. Die anderen Themen in dieser halben Stunde. Das EU-Parlament stimmt über eine Lockerung der Gentechnik-Regeln in der Landwirtschaft ab und alles zu einer exklusiven BR-Recherche, die zeigt, wie sich der Jugendverband der Linkspartei radikalisiert. Es gab ja die Sorge, Donald Trump könnte vorzeitig vom G7-Gipfel in Evian abreisen. Es wäre nicht das erste Mal gewesen, dass der US-Präsident kurzfristig andere Prioritäten setzt. Doch diesmal ist er geblieben, möglicherweise auch, weil es diesmal harmonischer zugeht unter den Staats- und Regierungschefs. Nach dem Abkommen im Irankrieg kann und will sich Trump offenbar wieder mehr der Ukraine zuwenden. Es scheint, beziehungsweise er scheint, bei der Bewertung der Lage jetzt auf einer Linie mit den Europäern zu sein. Das kommt auch im Gastgeberland gut an. Aus Evian berichtet Georg Schwarte.
2: G7-Gastgeber Frankreichs Präsident Macron nennt den heute zu Ende gehenden Gipfel einen Moment des strategischen Erwachens. Macron bezieht sich in seiner über Social Media verbreiteten Ansprache auf die neue Einigkeit aller 7 Industrienationen inklusive der USA, der Ukraine zur Seite zu stehen. In der ersten von 3 bereits beschlossenen Gipfelerklärungen kündigen die G7-Staaten neue, weitere Sanktionen gegen den russischen Öl- und Gassektor an. Es ist Zeit, neue Maßnahmen zu ergreifen, heißt es in der ersten Gipfelerklärung. Hintergrund sei auch das anstehende Friedensabkommen mit dem Iran, das die Energieversorgung über die Straße von Hormus wieder verbessert. Wir sind übereingekommen, die Flugabwehr der Ukraine zu stärken, wollen helfen, deren eigene Produktion weiter aufzubauen. In 2 weiteren Erklärungen unterstützen die G7 das Friedensabkommen mit dem Iran und kündigen ihre Bereitschaft an, den Prozess zu begleiten. Alle 7 betonen dabei erneut die Notwendigkeit der kostenfreien und sicheren Schiffspassage. Frankreich und Großbritannien wollen außerdem eine internationale Marinemission anführen, um die Sicherheit vor Ort zu gewährleisten. In einer 3. Erklärung zum indopazifischen Raum geht es um den Status von Taiwan und die freie Schifffahrt, auch im südchinesischen Meer.
0: Pralle, schmackhafte Tomaten, Schädlings- und hitzeresistentes Getreide. Das alles geht mit Gentechnik. Vor allem mit Blick auf den Klimawandel ein wichtiges Thema, gerade in der Landwirtschaft. Die Europäische Union will die Regeln jetzt lockern. Bei bestimmten Produkten sollen aufwendige Umweltprüfungen vor der Zulassung wegfallen. Es soll außerdem keine verpflichtende Kennzeichnung im Supermarkt mehr geben. Heute entscheidet das EU-Parlament darüber. Die wichtigsten Infos dazu fasst Jan Toczynski zusammen.
3: Es geht um Pflanzen, vor allen Dingen um Getreidepflanzen, die mit neuen Gentechnikverfahren der sogenannten Genschere entstanden und gezüchtet worden sind und die so minimal verändert wurden, dass die Veränderungen nicht mehr nachweisbar sind. Die gehören in eine Kategorie 1 und Lebensmittel, die solche Pflanzen enthalten, die müssen dann tatsächlich künftig nicht mehr gekennzeichnet werden. Die Mehrheit der 27 EU-Länder hat sich dafür ausgesprochen, dass die Sorten aus der ersten Kategorie, dass dann nur noch das Saatgut gekennzeichnet werden muss. Dem hat sich auch das Parlament angeschlossen und das bedeutet, dass auf Produkten im Supermarkt dann nicht mehr stehen müsste, dass sie mit Hilfe von Gentechnik hergestellt wurden. Die Hoffnung beim Einsatz in der Landwirtschaft ist, dass es gelingt, Pflanzen zu züchten, die zum Beispiel besser mit Hitze oder mit Trockenheit zurechtkommen oder die resistent und widerstandsfähig gegen bestimmte Krankheiten, gegen Pilze sind. Das gibt eine große Stellungnahme der Wissenschaftsakademie Leopoldina in diese Richtung und auch fast 1500 Wissenschaftlerinnen und Wissenschaftler haben in einem offenen Brief an das Europäische Parlament für diese Chancen plädiert und sich für die Technik stark gemacht und für diese neuen gelockerten Regelungen. Gegenwind kommt vor allen Dingen aus der Biobranche. Die Befürchtung dort ist, die neuen Sorten könnten etwa durch den Wind auch auf Felder von Betrieben kommen, die selbst gar keine Gentechnik verwenden, ohne dass die Betreiber das eben merken. Und die Gegner fürchten auch Risiken, die nicht abschätzbar sind und sehen das sogenannte Vorsorgeprinzip gefährdet.
0: Strengere Kontrollen an den Außengrenzen, beschleunigte Asylverfahren und stärkere Solidarität unter den Mitgliedstaaten. Das sind die zentralen Punkte des neuen europäischen Asylsystems GEAS, das seit ein paar Tagen in Kraft ist. Doch Italien hat eine Krisensitzung einberufen. Die Innenminister von Malta, Griechenland und Zypern werden in Rom erwartet. Italiens Regierung befürchtet, dass die Lage im Nahen Osten den Migrationsdruck auf den Mittelmeerrouten erhöhen und damit zur ersten Bewährungsprobe für GEAS werden könnte. Aus Rom, Anna Giordano.
4: Die vier Staaten des zentralen und östlichen Mittelmeers wollen eine Migrationskrise wie im Jahr 2015 verhindern, heißt es in einer gemeinsamen Erklärung. Infolge der Eskalationen im Nahen Osten drohe ein neuer Fluchtdruck auf den Routen im Mittelmeer. Um darauf besser vorbereitet zu sein, wollen die Länder ihre Zusammenarbeit verstärken. Die Minister wollen unter anderem über Finanzdeals mit afrikanischen Transitländern beraten. Italiens Innenminister Piantedosi hatte im Vorfeld betont, der aktuelle Rückgang der Ankunftszahlen von Migranten in Italien sei auf Abkommen des Landes mit Drittstaaten wie Tunesien und Libyen zurückzuführen. Konkret seien die Ankünfte in den vergangenen 2 Jahren um über 50% zurückgegangen. Außerdem soll es bei den Gesprächen der Innenminister um die Auslagerung kompletter Asylverfahren in Drittstaaten außerhalb der EU gehen, nach dem Vorbild von Italiens umstrittenen Modell in Albanien. Alle 4 Länder haben Interesse an einer härteren Linie in Migrationsfragen und an mehr Kontrolle an den Außengrenzen. Auf die Kritik von Menschenrechtsorganisationen angesprochen, sagte Griechenlands Migrationsminister Panayotopoulos in einer Fernsehsendung, er sehe diese als Ehrenabzeichen, die Zeit, in der Bürokraten aus Brüssel diktieren konnten, wie Griechenland die Migrationskrise handhabt, sei vorbei.
0: Die Linkspartei ist auf Erfolgskurs, steht in Umfragen so gut da wie schon lange nicht. Am Wochenende trifft sich in Potsdam die Partei zu ihrem Bundesparteitag. Mit dabei auch der Nachwuchs, die Linksjugend. Exklusive BR-Recherchen zeigen jetzt, wie sich der Jugendverband radikalisiert, demnach verherrlichen Mandatsträger sozialistische Diktaturen und äußern sich antisemitisch. Simon Wertz fasst zusammen.
5: Zahlreiche Funktionäre des Jugendverbands der Linkspartei verherrlichen Josef Stalin, die DDR und Mao Zedong. Das zeigen Recherchen des Bayerischen Rundfunks. So schreibt etwa ein Landessprecher aus Hamburg in einem internen Forum, Zitat, lang lebe Stalin. Auf mehreren Veranstaltungen der Linksjugend hingen DDR-Flaggen. Nach BR-Recherchen sieht sich eine Bundessprecherin in der Tradition der FDJ, dem DDR-Jugendverband. Politikwissenschaftler Lars Rehnsmann von der Uni Passau.
6: Wer dann plötzlich Mao und Stalin hochhält, tritt für autoritäre Diktatur und Massenverbrechen ein.
5: Amtsträger der Linksjugend äußern sich zudem antisemitisch. Ein Landessprecher schreibt im Forum, Zitat, Israel verrecke. In einem Chat stellt ein Bundessprecher den islamistischen Charakter der Terrororganisation Hamas in Frage. Der Bundesvorstand der Linksjugend teilt auf Anfrage mit, er lehne Antisemitismus, Stalinismus und die DDR ab. Die Linkspartei sagt dem BR, sie nehme das Problem ernst und habe das Gespräch mit ihrem Jugendverband gesucht.
0: Einzelheiten zu den exklusiven BR-Recherchen hören Sie im Funkstreifzug um 11:45 hier auf BR24. Der Zoll hat im Mai eine illegal betriebene Zigarettenfabrik in Rheinland-Pfalz ausgehoben. Nach ARD-Informationen sind bei dem Einsatz 4 Tatverdächtige festgenommen worden. Der mutmaßliche Steuerschaden soll mehr als 5 Millionen Euro betragen. Aus Mainz berichtet Gottlob Schober.
7: Die Einsatzkräfte durchsuchten insgesamt 13 Lagerhallen und Wohnungen in Nordrhein-Westfalen, Hessen und Rheinland-Pfalz. Im Fokus habe ein ehemaliges Fabrikgelände im rheinland-pfälzischen Staudt gestanden, bestätigte der Zoll. Dort sei eine illegale Zigarettenproduktionsanlage und mehr als 16 Tonnen Tabak beschlagnahmt worden. Rund 10 Millionen unversteuerte Zigaretten hätten Ermittler in einer Lagerhalle in Aalen, Nordrhein-Westfalen, gefunden. Weitere rund 9 Millionen auf einem landwirtschaftlichen Anwesen bei Rüsselsheim. Die Tatverdächtigen, 4 Männer mit rumänischer und moldawischer Staatsangehörigkeit, befinden sich nach Anordnung des Amtsgerichts Bielefeld in Untersuchungshaft. Die für die illegale Zigarettenherstellung genutzte Immobilie sei aufwendig ausgebaut und mit Geräuschdämmung sowie Videoüberwachung ausgestattet gewesen. Nach SWR-Informationen seien in den Räumlichkeiten mindestens 11 Arbeiter über längere Zeit unter fragwürdigen Lebensbedingungen eingeschlossen worden, um keine Aufmerksamkeit in der Nachbarschaft zu erregen.
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8: Im Studio Birgit Habrath. Es geht nach unten. Die etwas entspanntere Lage im Nahen Osten beschert den Autofahrerinnen und Autofahrern niedrigere Kraftstoffpreise. Aber natürlich noch nicht auf dem Niveau vor dem Irankrieg. Die Nordseesorte Brent rutschte heute früh weiter nach unten. Allerdings müssen Autofahrerinnen und Fahrer noch die 17 Cent im Blick haben, mit denen die Regierung ja die Folgen des Krieges abmildern will. Aber eben befristet. Jonas Breiten hat sich das einmal angeschaut.
9: Gute Nachrichten für Autofahrer. An den Zapfsäulen sinken seit Tagen die Preise und nähern sich dem Niveau vor dem Irankrieg. Der Grund? Die USA und der Iran haben angekündigt, am Freitag ein Rahmenabkommen zu unterschreiben. Die Waffenruhe soll verlängert und die Straße von Hormus wieder geöffnet werden. Allein diese Ankündigung hat die Spritpreise deutlich sinken lassen. Jedoch sollten sich Autofahrer in 2 Wochen wieder auf höhere Preise einstellen, denn dann endet der Tankrabatt, der Benzin und Diesel aktuell um 17 Cent pro Liter günstiger macht. Über allem steht die Frage, ob die Straße von Hormus langfristig sicher und offen bleibt. Falls ja, könnte das nach Einschätzung des Präsidenten des IFO-Instituts Clemens Fuest die Wirtschaft in Europa erheblich stützen und die Inflation bremsen. Bis sich die Preise für Heizöl und Kraftstoff dauerhaft auf einem niedrigen Niveau einpegeln, könnten aber noch einige Monate vergehen. Denn zum Beispiel müssen zunächst Minen geräumt und der Betrieb in den Häfen wieder aufgenommen werden. Und das alles unter der Bedingung, dass der Konflikt zwischen den USA und dem Iran nicht erneut eskaliert.
8: Sinken die Preise für Öl und Kraftstoffe, wird die Blockade der Straße von Hormus dann doch endlich aufgehoben. Dann kommt das auch der deutschen Wirtschaft zugute. Darauf setzt Katharina Reiche. Die bereits fallenden Energiepreise würden die Verbraucherpreise senken und damit die Inflation dämpfen, so die Bundeswirtschaftsministerin heute in Berlin. Die Lieferketten würden sich schnell wieder entspannen. Das kann aber dauern und ist noch nicht gesichert, warnen dagegen einige Experten. Ist Deutschland zu abhängig von ausländischen Cloud-Anbietern? Darüber wird ja gerade heftig diskutiert. Sie nimmt nach Einschätzung deutscher Unternehmen noch zu. 85% der vom Branchenverband Bitkom jetzt befragten Firmen halten Deutschland für zu abhängig von US-amerikanischen Anbietern. 37% der Firmen wären sogar bereit, Nachteile bei den Funktionen oder Kosten in Kauf zu nehmen, wenn ihre Daten dann ausschließlich in Deutschland und vor ausländischen Zugriffen geschützt verarbeitet würden. Im Vergleich zu den anderen großen Autoherstellern in Deutschland hat sich BMW in der Krise gar nicht so schlecht geschlagen. Doch auch die Münchner bekommen immer mehr den harten Wind auf den Märkten zu spüren. Jetzt korrigiert BMW seine Jahresprognose mit Folgen an den Aktienmärkten. Mehr dazu von Angela Göpfert.
10: Der Autobauer rechnet beim Vorsteuergewinn nur mit einem deutlichen Minus. Nach Konzerndefinition sind das mehr als 15%. Die Gewinnmarge im Autogeschäft soll nur noch bei 1-3% liegen. Bislang waren 4-6% angepeilt. Auch die Auslieferungen dürften leicht zurückgehen. Hauptgrund ist das schwache Geschäft in China. Dort hat sich die Lage im zweiten Quartal weiter verschärft, besonders bei Autos mit Verbrennungsmotor. Der härtere Wettbewerb in China und der Region Asien-Pazifik trifft BMW stärker als erwartet. Hinzu kommen die Folgen des Irankriegs. Hohe Energiepreise treiben die Kosten, zugleich bremst die weltweite Unsicherheit die Kauflaune. BMW will deshalb seinen Sparkurs verschärfen. Die zusätzlichen Maßnahmen belasten allerdings zunächst das Ergebnis. An der Börse kommt die Prognosesenkung schlecht an. Die BMW-Aktie fällt im frühen Handel um über 11% auf den tiefsten Stand seit 6 Jahren.
8: Der DAX startete heute früh schwach. Der Leitindex gab im frühen Handel nach und zwar um 0,3% auf 24.829 Punkte. Am Nachmittag werden dann viele nach Washington blicken. Die FED-Sitzung findet dort zum ersten Mal unter dem neuen Chef Walsh statt. Erwartet wird nicht, dass der und das Gremium an der Zinsschraube nach unten drehen werden. Zum Leidwesen vielleicht von US-Präsident Trump, der sich das eher wünscht, damit er den hohen Haushalt im Augenblick leichter finanzieren kann.
0: Und damit zu Marlen Reichert.
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0: Hier sind die Nachrichten um 10:45.
11: Bayerns Verfassungsschutz darf AfD weiter beobachten. Das teilte der Bayerische Verwaltungsgerichtshof mit. Die Partei scheiterte mit einem Antrag, Berufung gegen ein Urteil des Verwaltungsgerichts München zuzulassen. Der Verfassungsschutz beobachtet die AfD unter anderem aufgrund von verfassungsfeindlichen Äußerungen von Parteimitgliedern sowie einer Annäherung an extremistische Gruppierungen. G7-Staaten befassen sich mit Wirtschaftslage. Kanzler Merz betonte, die geopolitische Lage bleibe ein Stresstest für die Weltwirtschaft. Gebraucht würden verlässliche Handelsbeziehungen und ein fairer globaler Wettbewerb. In einer ersten Abschlusserklärung hatten die G7 angekündigt, Maßnahmen zu unternehmen, um die Energiesicherheit zu gewährleisten. Außerdem begrüßten sie das Rahmenabkommen zwischen USA und Iran und sie kündigten weitere Sanktionen gegen Russland an. EU-Parlament stimmt über Lockerung bei Gentechnik ab. Das Gesetz sieht vor, dass Produkte aus bestimmten gentechnisch veränderten Pflanzen im Supermarkt keine Kennzeichnung mehr tragen müssen. Außerdem sollen Umweltprüfungen vor der Zulassung wegfallen. Befürworter des Gesetzes erhoffen sich neue Sorten, die etwa besser mit Dürren zurechtkommen. Kritiker bemängeln unter anderem mangelnde Transparenz gegenüber Verbrauchern. Mehr als 4 Millionen Geflüchtete und Vertriebene leben in Deutschland. Wie das Statistische Bundesamt mitteilte, sind etwa 700.000 Menschen Vertriebene des Zweiten Weltkriegs, die vor 1950 zugewandert sind. Rund 2,3 Millionen Menschen sind seit 2014 nach Deutschland geflüchtet. Österreichs Fußballer feiern erfolgreichen WM-Auftakt. Das Team von Trainer Ralf Rangnick besiegte Jordanien mit 3:1. Mehr zur Fußball-WM gleich hier im BR24-Sport. Und das Wetter in Bayern: gelegentlich etwas Sonne und Wolken, kaum Regen, 22 bis 29 Grad.
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12: mit Xaver Schäffer. 2056 Gemeinden gibt es in Bayern und fast jede von ihnen hat ein eigenes Wappen, das symbolisch für Geschichte, Tradition und Identität steht. Nur 4 Gemeinden haben keins. Vielleicht in der Gemeinde Prebitz im Landkreis Bayreuth tut sich aber was, berichtet Christina Kreuzer.
13: Die oberfränkische Gemeinde Prebitz im östlichen Landkreis Bayreuth ist gut 21 Quadratkilometer groß. Rund 1000 Einwohner verteilen sich hier auf 17 Ortsteile. Tradition und Vereinsleben wird groß geschrieben. Was bisher allerdings fehlt, ist ein eigenes Wappen. Auf offiziellen Dokumenten ist bisher nur der Schriftzug der Gemeinde zu lesen oder aber die Bayernfahne zu sehen.
14: Die Bayernfahne ist zwar auch schön, aber es ist nicht eine Identifizierung der Gemeinde.
15: Traurig eigentlich, so gesichtslos einfach.
13: Und genau das wollten Bürgermeister Jörg Teufel und der Gemeinderat ändern.
16: Einfach mal machen, einfach mal probieren.
13: Doch ganz so einfach ist das gar nicht mit der Heraldik, der Wappenlehre.
16: Also ich habe mich dann ein bisschen umgehört, geschaut, wo kann man denn ein Wappen machen lassen, wer kennt sich denn aus, bin dann auf ein paar Heraldiker gestoßen und habe dann relativ schnell gemerkt, das, was die von mir wissen wollen, ist alles sehr, sehr wissenschaftlich und habe mich dann quasi selbst auch sehr, sehr intensiv einlesen müssen.
13: Es gibt klare Anforderungen an so ein Gemeindewappen. Die Motive müssen beispielsweise mit der eigenen Geschichte in Zusammenhang stehen, klar, prägnant und in der Farbgebung stimmig sein. Der Bürgermeister durchforstet das Gemeindearchiv, nimmt Kontakt zum Innenministerium, dem Bayerischen Hauptmünzamt und Staatsarchiv auf. Letztlich hat er selbst am Rechner designt. Das Ergebnis ist ein dreiteiliges Wappen. Oben links eine goldene Ähre auf rotem Hintergrund.
16: Wir haben keine große Industrie, wir haben keine Großunternehmen, sondern wir haben viele Felder, Wälder. Die Gemeinde Prebitz ist seit jeher landwirtschaftlich geprägt.
13: Oben rechts auf silberfarbenen Hintergrund ist ein schwarzes Mühlrad. 4 Mühlen hatte die Gemeinde nämlich.
16: Wir haben hier tatsächlich teilweise auch im Internet Archive gefunden, die bis ins Jahr 1380 zurückgehen, wo man dann feststellt, wer hat denn aus welcher Mühle wohin geheiratet.
13: Ähre und Mühlrad werden im unteren Teil des Wappens von 3 blauen Wellen verbunden.
16: Wir haben ja Quellen in der Gemeinde, wie zum Beispiel die Kreuzenquelle, aber auch die europäische Wasserscheide kreuzt ja durch die Gemeinde in Funkendorf. Und genau deswegen haben wir gesagt, machen wir auch das Thema Gewässer auf unserem Wappen sichtbar.
13: Gut 1,5 Jahre hat es gedauert, unzählige ehrenamtliche Stunden gebraucht. Aber jetzt haben die Prebitzer ihr eigenes Wappen.
16: Ich bin stolz auf mich, bin aber auch stolz auf unseren Gemeinderat, der das ja auch mitgetragen hat.
13: Und bald soll das eigene Hoheitszeichen auch überall zu sehen sein. Von Briefköpfen über Fahnen bis hin zum Feuerwehrhaus. Bayern hat damit jetzt nur noch 3 wappenlose Gemeinden.
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0: Sport und Goldnation Deutschland. Das war einmal. Bei den letzten drei Olympischen Winter- und Sommerspielen ging es mit der Medaillenausbeute bergab. Der bisherige Tiefpunkt war Paris 2024 mit insgesamt 33 Medaillen für Deutschland. Das ist nüchtern betrachtet die schlechteste Platzierung seit der Wiedervereinigung. Aber es ist ja nicht so, als würden die Athletinnen und Athleten nicht alles geben für den großen Traum. Was also können wir für unsere Sportler tun, damit sie optimal gefördert werden? Cosima Weiske hat eine junge Sportlerin getroffen und nachgefragt.
17: Die 18-jährige Clara Hegemann ist mehrfache deutsche Meisterin im Hammerwerfen. Die Athletin hat gerade ihren Realschulabschluss gemacht. Jetzt parallel zum Sport noch ein Abitur oder eine Ausbildung. Wäre das überhaupt möglich?
18: Es ist natürlich sehr schwierig, beides unter einen Hut zu kriegen. Vor allem Ausbildung wird eher weniger angeboten. Mit dem Leistungsniveau, auf dem ich den Sport gerade mache, ist es sehr schwierig, weil beides so viel Zeit auch braucht und man sehr viel investieren muss.
17: Studien zeigen, dass mit dem Schulabschluss viele Menschen mit dem Leistungssport aufhören. Ronny Fudel vom Institut für angewandte Trainingswissenschaft sagt:
19: Wir wissen, dass es um diesen Schulabschluss, also dass das der gefährlichste Teil ist, weil es dann auch von dem sportlichen Teil vom Junioren ins Seniorenalter geht.
17: Dies bedeutet, dass die Leistungsanforderungen stiegen, mehr Training erforderlich sei, was die Athletinnen und Athleten nicht nur finanziell an ihre Grenzen bringt. Es gäbe zwar Fördermöglichkeiten, aber nicht für alle, so Gerhard Neubauer, Vizepräsident des Bayerischen Landessportverbands BLSV.
20: Wo wirklich ein Problem ist, es gibt eben Bundeswehr und Studium oder halt Beruf, Polizeiberuf. Aber nicht jeder möchte ein Polizist werden und nicht jeder kann studieren. Und da gibt es natürlich dann Athleten, die fallen durch alle Raster.
17: Clara Hegemann bekommt aktuell pro Monat 250 Euro von der Bayerischen Sporthilfe. Bei den restlichen Ausgaben helfen die Eltern. Das sind aktuell Miete, Fahrtkosten zu den Wettkämpfen und Sportgerät. Sportkletterin Annika Müller, Athletenvertreterin des Jugend-Bayern-Kaders des Deutschen Alpenvereins, studiert neben der leistungssportlichen Karriere. Auch sie müsse draufzahlen, aber sie mache dies gern für ihren Sport. Allerdings, mit Blick auf die Zukunft habe sie schon irgendwie so Sorgen.
21: Da würde ich mir eben wünschen, dass es da noch bessere Möglichkeiten gibt, um eben parallel zum Leistungssport andersweitig duale Karriere betreiben zu können, die dann so den tatsächlichen beruflichen Vorstellungen irgendwo auch entspricht. Also dass man stärker mit den Universitäten zusammenarbeitet, also Teilzeitstudiengänge anbietet oder auch mit Unternehmen.
17: Tatsächlich, so die Einschätzung von Trainingswissenschaftler Fudel, ist es so, dass es in Deutschland nicht weniger Geld gäbe als in anderen Ländern für die Förderung der Profis. Es sei nur falsch verteilt, nämlich zugunsten der Juniorenwettkämpfe.
19: Wenn man sich aber mal bei Juniorenweltmeisterschaften im Wintersport Daten anschaut aus unserer Wettkampfdatenbank, die hat gezeigt, dass wir in den Medaillenzahlen in den Juniorenweltmeisterschaften mit weitem Abstand auf Platz 1 sind in Deutschland.
17: Für Fudel ein Hinweis, dass man Trainingsinhalte zu früh vorziehe. In Deutschland habe man zudem sehr gute Strukturen im Schul- und Jugendbereich, etwa durch das System der 43 Elite-Schulen des Sports. Aber es bleibt die Frage, wie können unsere Sportler auch nach dem Schulabschluss noch viele Medaillen heimbringen?
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22: Im Studio Frank Rollmann. Verlängerte Arme auf dem Spielfeld, so sehen viele Fußballtrainer ihre Mannschaftskapitäne. Bei der deutschen Nationalmannschaft ist das nicht anders. Kapitän Kimmich ist für Bundestrainer Nagelsmann der erste Ansprechpartner im Team. Und er soll auch dafür sorgen, dass nach dem Auftaktsieg bei der WM gegen Curaçao etwas Großes heranwächst. Felix Manzel.
23: Kapitän Joshua Kimmich ist bekannt für seinen grünen Daumen. Der Hobbygärtner der deutschen Fußballnationalmannschaft ist auch im DFB-Quartier in Winston-Salem ein neugieriger Beobachter. Er schaut genau hin, was da so wächst und gedeiht.
24: Die immergrüne Magnolie ist hier sehr auffällig. Falls ihr die schon entdeckt habt. Noch nicht? Krasser Baum, kenne ich so nicht aus Deutschland. Müsst ihr mal drauf achten. Die Magnolie ist hier sehr auffällig.
23: Ungefähr so wie das deutsche 7:1 gegen Curaçao. Das wirkte wie ein erster Schritt, ein zartes Pflänzchen des Erfolgs, das nun gehegt und gepflegt werden muss, damit es wachsen kann. Die ganze Nationalmannschaftsfamilie muss sich jetzt darum kümmern. Dazu muss sie aber eng zusammenstehen.
24: Ich glaube, dass man eine Familie vor allem auf dem Platz wird, dass man da zusammenwächst. Natürlich kann man das drumherum verstärken, indem man Zeit miteinander verbringt, aber das gute Gefühl entsteht einfach auf dem Platz.
23: Und dabei geht es nicht nur ums Brillieren, ums Tore schießen. Nein, für Joshua Kimmich sind es vor allem auch die kleinen Dinge, welche die Zuschauer auf den ersten Blick vielleicht gar nicht wahrnehmen und trotzdem sind sie so wichtig. Nur so kann die noch zarte Pflanze des Erfolgs und somit die Stabilität des Mannschaftsgefüges organisch wachsen. Beispiel Sané und Musiala.
24: Wenn ich Leroys Körpersprache jetzt gesehen habe, war das wirklich durchweg positiv. Und auch wenn ich sehe, wie er sich freut, wenn wir Tore machen durch solche Aktionen, die Jamal jetzt ganz, ganz viel hatte im Spiel, wo er einfach sehr, sehr viele Bälle erobert hat, wo er 30 Meter zurücksprintet, dem Gegner den Ball klaut.
23: Genau solche Dinge sind wie Wasser für eine junge, durstige Pflanze, die stärker und stärker werden will. Kimmichs grüner Daumen sorgt dafür, dass das Team daran wächst. Dafür hat er die Rückendeckung von höchster Stelle. Und wenn mal was nicht so gedeiht, dann gibt's ja noch den Verbindungsast zum Chefgärtner Julian Nagelsmann. Das deutet zumindest Rudi Völler an.
2: Jo hat einen sehr engen Draht zum Bundestrainer. Die haben oft über viele Dinge gesprochen, nehmen den immer mit ins Boot bei vielen Entscheidungen. Und ist auch richtig so. Und Jo Kimmich ist, sagen wir so gerne, der Fahnenträger für uns alle. Und auf diese Rolle wird er absolut gerecht.
23: Jetzt braucht es einfach ein paar Tage entspannte Ruhe. Gutes Wetter eben. Dann kann das zarte Pflänzchen des Erfolgs mit einem Sieg gegen die Elfenbeinküste einen Wachstumsschub kriegen, Knospen bilden, die dann in der K.O.-Runde für das DFB-Team Erfolgsblüten tragen.
22: Deutschland gegen die Elfenbeinküste am Samstag ab 22 Uhr deutscher Zeit. Heute startet unter anderem Portugal mit Ausnahmespieler Cristiano Ronaldo in die WM gegen die Demokratische Republik Kongo. Ein Land, das gerade von Ebola heimgesucht wird und das beeinträchtigt auch das Team, erklärt Philipp Hofmeister.
3: Nein, man kann sich das so vorstellen, dass im Prinzip die komplette WM-Vorbereitung der Kongolesen einmal umgeworfen wurde vom Ebola-Virus. Die USA hatten mit sehr strenger Quarantäne gedroht, also haben die Kongolesen alles hier vor Ort abgesagt. Das WM-Trainingslager stattdessen kurzerhand nach Belgien verlegt, sich da wochenlang in der Bubble wie zu Corona-Zeiten bewegt. Und selbst die Testspiele mussten unter Ausschluss der Öffentlichkeit stattfinden. Wegen der Einreisebeschränkungen werden wohl auch kaum kongolesische Fans heute hier im Stadion dabei sein können. In der Heimat werden die Jungs umso mehr gefeiert, trotz oder gerade wegen der allgegenwärtigen Ebola-Gefahr. Denn die Leoparden, wie die Mannschaft im Kongo gerufen wird, die verkörpert eben Hoffnung und zugleich auch 90 Minuten Ablenkung für ein in diesen Tagen maximal gebeuteltes Land.
22: Es ist das dritte Finale in der Serie um die deutsche Basketballmeisterschaft. Ab 20.30 Uhr spielt der FC Bayern bei Alba Berlin und nach den beiden ersten Spielen in München steht es in der Serie 1:1. Bayerns Justus Hollatz.
4: Nee, ich meine, nichts hat sich geändert. Alba ist ein gutes Team. Wir müssen auf alles gefasst sein. Wir haben gesehen, wie Bamberg in Berlin verloren hat. Wir wissen, dass es eine schwere Atmosphäre wird. Deswegen ja, müssen wir das Spiel analysieren, ready sein vom Beginn an. Dann ein Spiel über 40 Minuten abliefern.
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0: A7 Füssen Richtung Ulm in Höhe des Dreiecks Hittistetten. Eine Sperre und deshalb 9 Kilometer Stau. Ein Unfall ist hier der Grund. A8 München Richtung Salzburg zwischen Achenmühle und Bernau am Chiemsee. 4 Kilometer Stau. A9 Berlin Richtung Nürnberg zwischen Gefrees und dem Dreieck Bayreuth-Kulmbach. 9 Kilometer Stau und stockender Verkehr. Zum Schluss noch die B17 Landsberg-Reute zwischen Seestall und der Ausfahrt Denklingen. In beiden Richtungen eine Sperre nach einem Unfall mit zwei Lkw. Eine Umleitung ist hier eingerichtet.

0: Willkommen zum Wetter. Sommerliche, warme Luft kommt heute schon zu uns. In den meisten Regionen steigt die Temperatur auf um die 26 Grad. Noch wärmer wird's am Bodensee und am Untermain mit 29 Grad. Frisch dagegen im Landkreis Hof bei 22. Zu einigen Wolken scheint oft die Sonne heute. Es kann auch mal einen Regenschauer geben. Ab dem Nachmittag steigt das Gewitterrisiko in den Chiemgauer und Berchtesgadener Alpen. In den nächsten Tagen wird's schwülheiß. Morgen im Schnitt 31, Freitag um 33 Grad. Dabei oft Sonne, ab Freitag auch Hitzegewitter. 11 Uhr.
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0: Mit Benny Riemer und diesen Themen. Gerichtsurteil, weshalb die AfD demnach vom Bayerischen Verfassungsschutz beobachtet werden darf. G7-Gipfel, wie Gastgeber Frankreich die neue Einigkeit unter den Staats- und Regierungschefs bewertet. Und Sonnenschutz, welche Inhaltsstoffe bei den gängigen Produkten vor allem für Kinder bedenklich sind. Der Bayerische Verfassungsschutz beobachtet die AfD und er darf das auch weiterhin tun. Die Partei ist ein weiteres Mal damit gescheitert, die Beobachtung gerichtlich verbieten zu lassen. Der Bayerische Verwaltungsgerichtshof hat es abgelehnt, Berufung gegen ein früheres Urteil zuzulassen. Das stammte vom Verwaltungsgericht München. Schon da war eine Klage der AfD abgewiesen worden. Der Bayerische Verwaltungsgerichtshof stellt jetzt fest, dass seine Entscheidung nicht mehr angefochten werden kann. Damit dürfte es der letzte Versuch der AfD gewesen sein, die Beobachtung im Freistaat gerichtlich untersagen zu lassen. Zur Begründung erklärt das Gericht, die von der AfD aufgeworfenen Fragen seien bereits in der Rechtsprechung geklärt, die Einwände gegen das Urteil griffen nicht durch. In dem Münchner Urteil war festgestellt worden, dass es Anhaltspunkte für verfassungsfeindliche Bestrebungen innerhalb der AfD gibt, unter Verweis auf Äußerungen, die auf einem ethnisch-biologischen Volksverständnis basieren. Der Verdacht auf rechtsextremistische Tendenzen wurde als so stark bewertet, dass auch die Öffentlichkeit von der Beobachtung informiert werden kann. Es gab ja die Sorge, Donald Trump könnte vorzeitig vom G7-Gipfel in Evian abreisen. Es wäre nicht das erste Mal gewesen, dass der US-Präsident kurzfristig andere Prioritäten setzt. Diesmal ist er geblieben, möglicherweise auch, weil es harmonischer zugeht unter den Staats- und Regierungschefs. Nach dem Abkommen im Iran-Krieg kann und will sich Trump offenbar wieder mehr auf die Ukraine konzentrieren. Er scheint bei der Bewertung der Lage jetzt auf einer Linie mit den Europäern zu sein. Das kommt auch im Gastgeberland gut an. Aus Evian berichtet Georg Schwarte.
2: G7-Gastgeber Frankreichs Präsident Macron nennt den heute zu Ende gehenden Gipfel einen Moment des strategischen Erwachens. Macron bezieht sich in seiner über Social Media verbreiteten Ansprache auf die neue Einigkeit aller 7 Industrienationen inklusive der USA, der Ukraine zur Seite zu stehen. In der ersten von 3 bereits beschlossenen Gipfelerklärungen kündigen die G7-Staaten neue, weitere Sanktionen gegen den russischen Öl- und Gassektor an. Es ist Zeit, neue Maßnahmen zu ergreifen, heißt es in der ersten Gipfelerklärung. Hintergrund sei auch das anstehende Friedensabkommen mit dem Iran, das die Energieversorgung über die Straße von Hormus wieder verbessert. Wir sind übereingekommen, die Flugabwehr der Ukraine zu stärken, wollen helfen, deren eigene Produktion weiter aufzubauen. In 2 weiteren Erklärungen unterstützen die G7 das Friedensabkommen mit dem Iran und kündigen ihre Bereitschaft an, den Prozess zu begleiten. Alle 7 betonen dabei erneut die Notwendigkeit der kostenfreien und sicheren Schiffspassage. Frankreich und Großbritannien wollen außerdem eine internationale Marinemission anführen, um die Sicherheit vor Ort zu gewährleisten. In einer 3. Erklärung zum indopazifischen Raum geht es um den Status von Taiwan und die freie Schifffahrt auch im südchinesischen Meer.
0: Ja, eine Art neue Harmonie also bei den G7. Die sollte man trotzdem nicht überbewerten, meint der CDU-Außenpolitiker Armin Laschet im BR-Interview.
3: Seine Bemerkungen zum Ukraine-Russland-Konflikt haben eine andere Tonlage, als wir sie bisher kannten. Aber es ist kein richtiger Kurswechsel. Also er wird jetzt auch diesen Krieg schnell beenden wollen. Und er wird natürlich dann auch, vermute ich, auf beide Seiten Druck ausüben. Er hat jetzt benannt, dass Russland diesen Krieg stoppen kann. Das ist das bemerkenswerte Neue, weil er bisher immer Selenskyj die Hauptschuld gegeben hat. Aber wenn er jetzt seine Kraft wieder darauf verwendet, sich nicht um den Iran zu kümmern, sondern um diesen Konflikt, dann wird er da auch die Europäer und auch Selenskyj in die Pflicht nehmen.
0: Sagt Armin Laschet, Vorsitzender des Auswärtigen Ausschusses im BR-Interview. Die Europäische Union will ihre Regeln für den Umgang mit Gentechnik lockern.

0: einfach die Wassernutzungseffizienz ausüben.
1: Die Pflanze, bei der das Gen mit Hilfe der sogenannten Genschere CRISPR-Cas ausgeschaltet worden ist, unterscheidet sich nicht oder nur minimal vom Wildtyp.
0: Bei meinen CRISPR-Pflanzen ist es so, wenn ich die jetzt irgendeinem Biologen, Biochemiker geben würde und fragen würde, kann man nachvollziehen, ob die mit CRISPR modifiziert worden sind oder nicht? Das geht nicht, weil eben diese kleinen Veränderungen genauso gut natürlich vorkommen.
1: Entscheidend ist, dass es sich um wenige Veränderungen handelt und nur arteigene Gene betrifft. Das darf die Wissenschaftlerin bisher nur im hochgesicherten Gewächshaus machen. Bei der neuen EU-Regelung geht es im Kern um Pflanzen, die minimal durch die Genschere verändert wurden.
0: Es geht in der neuen EU-Regelung eigentlich um das, was im Rest der Welt schon nicht als genmodifizierter Organismus gilt, sondern einfach nur als eigentlich eine normale Pflanze, die halt so eine kleine Veränderung drin hat, die genauso gut natürlich vorkommen könnte.
1: Ortswechsel. Auf dem Obergrashof, einem biologisch-dynamischen Gemüsebaubetrieb im Dachauer Moos nördlich von München. Hier gibt es eine große Gemüsegärtnerei, die auf über 100 Hektar Gemüse anbaut. Urban Ewald macht hier biologisch-dynamische Gemüsezüchtung und Saatgutvermehrung. Er ist gegen die Neuregelung.
2: Weil ja nach wie vor argumentiert wird, es bleibt ja die Wahlfreiheit erhalten. Ne? Also der Ökolandbau zum Beispiel soll ja auch mit der neuen Regulierung gentechnikfrei bleiben. Nur wie das in der Praxis funktionieren soll, das konnte uns bis jetzt noch niemand sagen, weil wir befinden uns ja dann nicht mehr im Labor und in keinem geschlossenen System, sondern in der Natur, in der Umwelt, wo Insekten rumfliegen und Pollen fliegen und wo, wenn diese neuen gentechnischen Verfahren erstmal sozusagen freigelassen sind und Sorten, die mit diesen Eigenschaften frei in der Gegend abblühen, dann ist es nur eine Frage der Zeit, bis die natürlich sich überall auch einkreuzen und dann ist eine gentechnikfreie Landwirtschaft schlichtweg nicht mehr möglich. Die wird es dann nicht mehr geben.
1: Ökoverbände und der Bund Naturschutz sind ebenfalls gegen die Neuregelung und befürchten das Ende der Vorsorgepflicht. Der Pflanzenbauexperte des Bayerischen Bauernverbands sieht zwar Vorteile der Änderung, insgesamt lehnt der BBV die Fassung des EU-Gesetzes aber ab, weil die Patentfrage nicht mitgeregelt wird.
3: Das größte Problem, was wir hier sehen, ist, dass es nicht gelungen ist, die Patentierbarkeit dieser Pflanzen oder des Verfahrens auszuschließen. Es ist eine Kernforderung, die wir seit langem haben. Und das führt eigentlich auch dazu, dass der im Grunde gute Entwurf von uns abgelehnt wird, weil die Patentierbarkeit nicht verhindert ist.
1: Auf der einen Seite gibt es also große Hoffnungen in die neue Gentechnik und eine leichtere Anwendung. Doch es bleiben viele ungeklärte Fragen.
4: Ein Beitrag von Anton Rauch. Migrationspolitik wird eines der großen Themen sein, wenn sich die Innenminister von Bund und Ländern heute zu ihrer Frühjahrskonferenz treffen. Dabei dürfte es auch um eine Maßnahme gehen, die Hamburgs Innensenator Andi Grote von der SPD fordert. Er möchte, dass straffällige Geflüchtete in Zukunft schneller abgeschoben werden können, und zwar auch solche mit Schutzstatus. Aus dem BR24-Team Jörg Brandscheid.
5: Die hohen rechtlichen Hürden für eine Rückführung von Straftätern müssten bei Menschen mit Schutzstatus gesenkt werden, und zwar unabhängig vom Herkunftsland, sagte der SPD-Politiker dem Redaktionsnetzwerk Deutschland. Man könne der Bevölkerung nicht vermitteln, dass Menschen, die in Deutschland zum Teil schwere Straftaten begingen, trotzdem bleiben könnten. Grote will auch über den Schutzstatus ukrainischer Straftäter und Extremisten sprechen. Beim Thema Sozialbetrug wollen die Innenminister von Bund und Ländern einen Bericht der Bild-Zeitung zufolge prüfen, ob EU-Bürgern der Anspruch auf Grundsicherung erschwert werden kann. Damit solle verhindert werden, dass insbesondere Südosteuropäer nach nur wenigen Monaten Arbeit in Deutschland bereits Anspruch darauf haben. Geprüft werden solle auch eine Kürzung des Kindergeldes für EU-Ausländer in Deutschland, deren Kinder im Heimatland leben.
4: Man kann's vielerorts sehen. Den Kommunen geht zunehmend das Geld aus, um Schlaglöcher in Straßen zu reparieren oder marode Schulgebäude oder Sporthallen zu sanieren. Nach Berechnungen der Kreditanstalt für Wiederaufbau, KfW, ist der Investitionsrückstand mittlerweile auf rund 230 Milliarden Euro gestiegen. Ein neuer Rekord. Gabriel Wirth.
6: Dass die Kommunen dringend mehr Finanzmittel für notwendige Instandhaltungen brauchen, ist bekannt. Eigentlich sollte dafür auch das im vergangenen Jahr verabschiedete Sondervermögen Infrastruktur und Klimaneutralität Abhilfe schaffen. Doch die Mehrheit der von der KfW befragten Kommunen rechnet nicht damit, dass das Sondervermögen schon in diesem Jahr für mehr Investitionen sorgen wird. Manche Städte und Gemeinden erwarten sogar einen weiteren

0: Anstieg des Investitionsstaus. Das meiste Geld fehlt bei Schulgebäuden. Hier gibt es demzufolge einen Rückstand von knapp 69 Milliarden Euro. Bei den Straßen fehlen rund 54 Milliarden Euro. Knapp ein Drittel der Befragten gab an, dass sie den Unterhalt im Straßen- und Verkehrsbereich überhaupt nicht mehr oder nur noch im geringen Umfang gewährleisten können. Die kommunale Finanzlage habe sich weiter spürbar verschlechtert. Die Stimmung in den Kämmereien sei gedrückt. Fasst der Chefvolkswirt der KfW, Dirk Schumacher, die Lage zusammen. Immerhin gibt es Planungen in Höhe von 50 Milliarden Euro. Etwas mehr als ein Viertel der Mittel soll demnach in Schulen fließen, gefolgt von Straßen- und Verkehrsinfrastruktur sowie rund 10% in Brand- und Katastrophenschutz. Allerdings werden erfahrungsgemäß nicht alle Gelder so ausgegeben wie geplant. Denn die erforderlichen Genehmigungsverfahren sind meist langwierig und viele Bauämter unterbesetzt.
1: Am Samstag hat US-Präsident Donald Trump in Washington seinen 80. Geburtstag gefeiert. Unter anderem mit einem Käfigkampf vor dem Weißen Haus. Auf diese Kampfsportveranstaltung sollen mehrere Männer einen Anschlag geplant haben, heißt es jetzt vom US-Justizministerium. Gegen sie wurde Anklage erhoben, unter anderem wegen Verschwörung zum Mord. Aus Washington, Katharina Fuß.
2: Laut den US-Behörden sollen die Verdächtigen geplant haben, mit Sprengstoff beladene Drohnen, um die Käfigkämpfe am Weißen Haus fliegen zu lassen, um so die Evakuierung der Veranstaltung zu erzwingen. Anschließend sollten demnach Scharfschützen auf die fliehenden Zuschauer schießen. Das FBI hatte zuvor mitgeteilt, dass es schon 4 Tage vor der Veranstaltung von einer potenziellen Bedrohung erfahren habe. Mehrere Menschen seien daraufhin festgenommen worden. Laut US-Medien soll sich die Mutter eines 19-jährigen Angeklagten an die Polizei gewandt haben. Sie hatte sich wegen Waffenkäufen und Online-Chats ihres Sohnes Sorgen gemacht. Die Verdächtigen sollen demnach über die Nachrichten-App Signal über Anschlagspläne auf die Käfigkämpfe am Weißen Haus gesprochen haben. In den Chats soll es auch um Angriffe auf Regierungsmitglieder gegangen sein. US-Präsident Trump sagte am Rande des G7-Gipfels in Frankreich, er sei noch nicht über die mutmaßlichen Anschlagspläne informiert worden.
1: Bis zu 36 Grad sind ab morgen in Bayern angesagt und wer sich vor der Sonne schützen will, sollte für ausreichend UV-Schutz sorgen. Gerade bei Kindern ist das wichtig, weil ihre Haut einfach noch empfindlicher ist. Wenn unsere Haut von den UV-Strahlen zu viel abbekommt, wird sie dauerhaft geschädigt. Die Auswahl bei Sonnencremes ist schier unendlich, also kann man da eigentlich auch was falsch machen? Viele Eltern sind gerade verunsichert. Wie problematisch ist das Thema Sonnencreme bei Kindern? Katharina Heudorfer klärt auf.
3: Im Frühjahr dieses Jahres hatte eine Studie des Umweltbundesamtes gezeigt, dass sich in Urinproben von Kindern und Jugendlichen Abbauprodukte eines gesundheitsschädlichen Weichmachers befanden. Über 90% der untersuchten knapp 240 Proben waren betroffen. Der Weichmacher steht im Verdacht, unfruchtbar zu machen. Bald war klar, dass der Stoff aus dem UV-Filter DHHB stammt, der in vielen Sonnencremes enthalten ist. Er gelangt durch Verunreinigung bei der Herstellung in die Sonnenschutzmittel. Das Umweltbundesamt betont jedoch, Kinder sollten auf jeden Fall auch weiterhin mit Sonnencreme vor UV-Strahlung geschützt werden. Denn das Risiko, an Hautkrebs zu erkranken, wiegt schwerer. Nicht nur DHHB, auch andere chemische UV-Filter können schädlich sein. Sie stehen im Verdacht, Hormonstörungen oder Allergien auszulösen oder krebserregend zu sein. Eine Alternative sind mineralische Filter. Auch deren UV-Schutz ist zuverlässig. Damit ist aber das bei vielen Kindern eh unbeliebte Einschmieren schwerer. Und es bleibt ein weißer Film zurück. Trotzdem ist jede Art von Sonnencreme besser als keine. Für Kinder wählt man am besten einen hohen Sonnenschutzfaktor, wie 50+. Auch sollte man regelmäßig die Haltbarkeit der Sonnenschutzmittel prüfen. In abgelaufenen oder zu warm gelagerten Produkten können Inhaltsstoffe zerfallen und problematische Abbauprodukte bilden. Dadurch sinkt der UV-Schutz. Es droht also schneller Sonnenbrand.
1: Und damit ist es 11:15 Uhr, Zeit für die Nachrichten.
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1: mit Marlin Reichert.
5: Bayerischer Verfassungsschutz darf AfD auch künftig beobachten. Der Bayerische Verwaltungsgerichtshof hat einen Antrag der Partei auf Berufung gegen ein entsprechendes Urteil des Verwaltungsgerichts München abgelehnt. Keiner der vorgebrachten Gründe rechtfertige eine Berufung. Der Verfassungsschutz beobachtet die AfD wegen des Verdachts auf verfassungswidrige Bestrebungen. G7 wollen Kampf gegen organisierte Kriminalität verschärfen. Ermittlungen sollen ausgeweitet werden, um illegale Finanzströme aufzuspüren und Vermögenswerte zu beschlagnahmen. Das legten die Staats- und Regierungschefs in einer gemeinsamen Erklärung fest. Außerdem wollen die G7 ein Netzwerk aufbauen, um Drogenschmuggel über Häfen zu verhindern. Thema zum Abschluss des Treffens ist heute außerdem die weltweite Wirtschaftslage. EU lockert Regeln für potenziell gefährliche Chemikalien in Kosmetika. Wenn ein Stoff im Test für schädlich befunden wurde, es aber keine Alternativen gibt, dürfen etwa Lippenstift oder Creme noch für ein Jahr weiterverkauft werden. Darauf einigten sich das Europaparlament und der Rat der EU-Länder. Bei den betroffenen Chemikalien handelt es sich um Stoffe, die in größeren Mengen etwa krebserregend sein können. Digitalisierung deutscher Krankenhäuser macht Fortschritte. So erreichen die Kliniken mittlerweile in einer Studie des Konsortiums Digitalradar Krankenhaus 55 von 100 Punkten. Bei der ersten Erhebung 2021 waren es nur gut 33 Punkte gewesen. Besonders kleinere Häuser hätten ihren digitalen Reifegrad steigern können. Es geht etwa um Telemedizin, Patientenportale oder die Ausbildung mit Hilfe von Online-Tutorials. Österreich startet mit Sieg in Fußball-WM. 3:1 stand es am Ende gegen Jordanien. Außerdem schlug Argentinien Algerien mit 3:0. Norwegen gewann gegen den Irak mit 4:1 und Mitfavorit Frankreich besiegte den Senegal mit 3:1. Das Wetter in Bayern: Wolken, gelegentlich etwas Sonne, kaum Regen, 22 bis 29 Grad.
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0: mit Xaver Schäffer. Der Würzburger Orden der Erlöserschwestern zählt zu den bekanntesten Unterfranken. Aber möglicherweise gibt es dort ein Problem. Zumindest glaubt das der Vatikan. Er hat dort eine apostolische Visitation angeordnet. Eine außerordentliche Prüfung, was normalerweise nur bei gravierenden Vorwürfen passiert. Pirmin Brennenek.
6: Ein Kirchenrechtler und eine Ordensfrau soll nach Informationen des BR bei den Würzburger Erlöserschwestern nach dem Rechten schauen. Was genau der Anlass für diese Prüfung ist, das ist unklar. Die Leiterin der Erlöserschwestern, Generaloberin Monika Edinger, will dazu auf Anfrage nichts sagen. Sie bestätigt lediglich die Prüfung und sie sichert Unterstützung und Transparenz zu. In den vergangenen Jahren hatte der Orden mit finanziellen Herausforderungen zu kämpfen und mehrere Immobilien in Unterfranken verkauft. Auch die Schließung des Schweinfurter Krankenhauses St. Josef stand im Raum.
0: Bundesweit finden heute Proteste statt gegen Kürzungen im Bildungssystem und der Wissenschaft. In Würzburg gibt es deswegen schon die ganze Woche Aktionen und auch in Bamberg wollen sich Studierende heute beteiligen. In einer guten Stunde beginnt ihre Demonstration neben der Unibibliothek am Heumarkt. Aufgerufen hat die Studierendenvertretung der Bamberger Uni. Vom freien Zusammenschluss der Studentinnenschaften heißt es, das Ausbleiben der BAföG-Reform bringe das Fass zum Überlaufen. Das Arabella-Hochhaus in München wird doch nicht abgerissen. Die Bayerische Hausbau hat sich anders entschieden. Stattdessen soll es umfassend saniert und spektakulär erweitert werden, mit einem Durchbruch über 5 Stockwerke und Europas längster Außenrolltreppenanlage. Boris Berg dazu.
7: Trotz dieser radikalen Kehrtwende im Münchner Stadtteil Bogenhausen bleibt es dabei, die Mieter müssen bis 2030 ausziehen. Ursprünglich hätte das 23-geschossige Hochhaus dann ja im Alter von 60 Jahren abgerissen werden sollen, obwohl Fachleute kritisiert hatten, dass der Abriss nicht gerade der Idee der Nachhaltigkeit entspreche. Die Eigentümerin, die Bayerische Hausbau, hat nun aber verkündet, dass die Abrissbagger doch nicht anrollen werden. Das Arabella-Haus sei ein Stück Münchner Stadtgeschichte. Ziel sei es, das Gebäude in eine neue Zeit zu führen, attraktiver, nachhaltiger und offener. So eine Pressemitteilung, die heute Morgen veröffentlicht worden ist.
0: Die Polizei hat vergangene Nacht eine Bar in Augsburg durchsucht, weil sie dort illegales Glücksspiel vermutete. Und offenbar wurden die Beamten fündig. Sie stellten mehrere 10.000 Euro Bargeld sicher, sowie sämtliche Glücksspielutensilien und nahmen die Personalien von 10 Anwesenden auf. Gegen sie wird nun ermittelt wegen des Verdachts der Teilnahme oder Veranstaltens unerlaubten Glücksspiels. 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
1: Kommenden Dienstag sind ganze 10 Jahre seit dem Brexit-Referendum vergangen. Erst kam Streit, dann der Frust und danach waren der Brexit und seine massiven Folgen fast schon Tabuthema in Großbritannien. Das ändert sich jetzt wieder. Nur ein Drittel der Briten findet noch, dass der Brexit eine gute Entscheidung war. Mehr als 80% der unter 25-Jährigen wollen, laut Umfragen, den Wiedereintritt in die EU. Auch als Ausweg. Die Zukunftsaussichten der Generation Brexit sind nämlich düster. Gute Jobs und bezahlbarer Wohnraum, Fehlanzeige. Unsere London-Korrespondentin Mareike Aden hat mit jungen Briten gesprochen, die damals noch nicht abstimmen durften.
8: Soundcheck in einem Club in Manchester. An diesem Abend will die junge Band Witch Fever das Finale ihrer Großbritannien-Tour feiern. Danach geht es für die vier Bandmitglieder weiter durch mehrere EU-Länder. Das erste Mal als Headliner, sonst waren sie immer Vorband. Seit einigen Jahren stehen sie bei einem großen Label unter Vertrag, aber brauchen alle noch Nebenjobs, um sich über Wasser zu halten. Die EU-Tour soll sie bekannter machen, aber sie ist ein großes finanzielles Risiko, sagt Bassistin Alex Thompson, vor allem wegen des Brexit.
9: Vor dem Brexit konntest du einfach so in den Van springen und auf Tour gehen. Man musste sich eigentlich um nichts kümmern. Du hast einfach Merch wie T-Shirts mitgenommen und los. Damit verdienen Bands ja das meiste Geld. Du bist gefühlt eine glorifizierte T-Shirt-Firma. Aber seit dem Brexit kannst du keine Ware mitnehmen, ohne Abgaben zu bezahlen. Auf dem Hinweg und zurück.
8: Die Bassistin Alex und zwei weitere Bandmitglieder waren 2016 beim Referendum gerade alt genug, um wählen zu dürfen und stimmten für den EU-Verbleib. Gitarristin Alicia Yarwood war erst 17 und durfte nicht wählen. Ihre Stimme, scherzt sie, hätte vielleicht den Unterschied gemacht.
10: I was 17, but if I could have voted, I know what I would have voted for. Maybe I would have made the difference.
8: Zahlen der größten britischen Musikgewerkschaft zeigen, für 59% der britischen Bands lohnen sich EU-Touren seit dem Brexit finanziell nicht mehr. Auch Witch Fever hat sich damit abgefunden, dass sie in Europa draufzahlen werden. Eine weitere Hürde für Bands, seit dem EU-Austritt ist ein sogenanntes Carnet erforderlich. Das seitenlange Zolldokument führt alle Instrumente und technischen Gegenstände auf, die sie ein- und ausführen. Ihr Tourmanager James Simpson, der früher selbst in einer Band war, unterstützt Witch Fever bei der Bürokratie.
11: You could just play shows in Europe, same as you're playing shows in the UK, and vice versa, I think. As far as I'm aware, it's the same the other way.
12: Wir konnten früher einfach Konzerte in Europa spielen und umgekehrt. Man musste nicht diesen ganzen Verwaltungskram erledigen und noch dazu viel Geld für diese Bürokratie bezahlen. Außerdem dauert das Überqueren der Grenze länger. Was bedeutet, dass man genügend Zeit für die Grenzübertritte einplanen muss und all sowas. Ich würde nicht sagen, dass das gut für den kulturellen Austausch ist. Überhaupt nicht gut.
11: Moving people around and sharing things.
8: Die Bürokratie und die Zollvorschriften, die der EU-Austritt mit sich gebracht hat, schaden auch der britischen Wirtschaft insgesamt. Wegen des Brexit ist die britische Wirtschaftsleistung massiv kleiner ausgefallen, um bis zu 8%, so eine Studie der US-Universität Stanford. Und das trifft besonders Menschen mit geringem Einkommen und auch viele junge Briten. Der Londoner Dylan Law war 10 beim Referendum. Der heute 20-Jährige wuchs in eher armen Verhältnissen im Londoner Stadtteil Hackney auf.
13: Durch den Brexit hat unser Land so viel Geld verloren. Das Geld hätte in unsere Gemeinden gehen können. Und dann heißt es oft, wir können das nicht ändern. Aber das war damals einfach eine schlechte Entscheidung. Jetzt reden viele über ein zweites Referendum. Ja, ich möchte ein zweites Referendum.
8: Umfragen zeigen, mehr als 80% der unter 25-Jährigen wollen zurück in die EU. Und dass der Brexit die richtige Entscheidung war, findet nur noch knapp ein Drittel aller Briten. Auch in der sozialdemokratischen Labour-Partei, die die Regierung führt, sprechen sich prominente Stimmen offen für einen Wiedereintritt aus. Zum Beispiel Londons Bürgermeister Sadiq Khan oder der bisherige Gesundheitsminister Wes Streeting. Der Exit vom Brexit, er ist raus aus der Tabuzone. Auch wenn der Weg zu einem Wiedereintritt sicher voller offener Fragen, Hindernisse und auch wieder Streit wäre.
1: 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Ja, und wir bleiben in England. Gleich neben Londons Piccadilly Circus befindet sich die Royal Academy of Arts. In einem 360 Jahre alten Gebäude, das mit seinen opulenten Säulen und den Wandgemälden fast wie ein römischer Tempel wirkt. Allein dafür könnte man sagen, lohnt sich ein Besuch. Doch besonders viel zu sehen gibt's, wenn darin die alljährliche Summer Exhibition ihre Tore öffnet. Heute nämlich wieder. Für die britische Kunstszene gehört sie zu den Highlights im Kalender. Und das hat auch einen Grund. Franziska Hoppen.
14: Ryan Gunder hat Ringe unter den Augen. Der Konzeptkünstler hat sich die letzten Wochen Tag und Nacht den Kopf darüber zerbrochen, wie er als Koordinator die knapp 2000 Kunstwerke an den Wänden der altehrwürdigen, aber vielleicht doch etwas zu kleinen Hallen der Royal Academy of Arts anordnen soll. Ich hatte Albträume und seltsam wiederkehrende Träume. Kennst du Tetris, wo man versucht, Würfel aneinander zu reihen? Das war, weil ich so viele Werke gesehen und versucht habe, sie an den Wänden unterzubringen. Doch genau dieses Tetris, also eine gigantische sogenannte Salonhängung vom Boden bis zur Decke, macht die größte offene Kunstausstellung der Welt so besonders seit 258 Jahren schon. Jeder Brite, der möchte, kann für umgerechnet knapp 50 Euro ein bis zwei Werke einreichen. Nicht nur etablierte Künstler also, sondern wer auch immer gerne zum Pinsel, dem Meißel, der Kamera, dem Töpferton oder den Stricknadeln greift. Alles geht, nichts muss. Die Summer Exhibition sei wirklich eine demokratische Ausstellung, so Gunder, eine Ausstellung der Leute.
15: So it's a very democratic exhibition. It's really an exhibition of the people.
14: Nur, dass eben eine Jury aus all den Einreichungen, diesmal mehr als 18.000, eine schmerzhafte Auswahl treffen muss. In diesem Jahr fiel sie auf 1.851 Werke. Darin enthalten sind auch Arbeiten der 100 Mitglieder der Royal Academy selbst, so wie Ryan Gunder es ist. Seine halb verhangenen Spiegel prangen an einer der Wände. Da ist ein Selbstporträt der nackten Tracy Emin, eine Schwarz-Weiß-Fotografie von Marina Abramovic. Auf dem Boden steht ein durchsichtiger Würfel von Bildhauer Anish Kapoor. Dazwischen, darüber, darunter Stillleben von Blumen, Wachsmalereien von Straßen, Häusern, einem Wal. Da sind knallige geometrische Formen, Soundinstallationen, Fotos, zahlreiche Porträts von Menschen, Hunden, Katzen. Ein Tetris eben. Ich mag kuratorische Themen, die alles vorgeben, nicht besonders. Das Schöne an der Welt ist doch die Art und Weise, wie Dinge unbeholfen aufeinanderprallen. All die schrecklichen Geräusche, die dabei entstehen. Interconnectedness ist deshalb das Motto der diesjährigen Ausstellung, auf Deutsch in etwa Vernetzung. Auch wenn das Auge auf den ersten Blick überfordert sein mag von der Masse an Kunst, Besucher würden ganz bestimmt Zusammenhänge für sich finden.
15: You will find instinctively as a human, you will find connections and you will find associations with it.
14: Doch viele kommen noch aus einem anderen Grund. Jedes der Werke hier kann erworben werden. Für wenige 100 Pfund, zum Beispiel von jungen Künstlern, für mehrere 10.000 von den ganz Großen. Alle Erlöse kommen den Studierenden der Royal Academy zugute. Sie bietet als einzige Kunsthochschule Großbritanniens ein kostenloses dreijähriges postgraduales Programm an. Seit 1768 schon, quasi seit es auch die Summer Exhibition gibt. Eine echte Londoner Institution sei das eben, sagt Cynthia Berry, leitende Kuratorin. Viel mehr als einfach nur eine Ausstellung. Weil es so festlich ist, ein Fest der Künste, kommen die Leute gerne mit ihren Freunden hierher, machen es zu ihrem jährlichen Treffen, schlendern herum, besprechen die Kunstwerke, entscheiden sich vielleicht für einen Kauf. Ich finde, es ist ein sehr freudiges Erlebnis. Und es ist Kunst an den Wänden.
1: Die sogenannte Summer Exhibition, also Sommerausstellung, ist seit gestern in London geöffnet. Unsere Korrespondentin Franziska Hoppen hat berichtet.
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1: A7 Füssen Richtung Ulm in Höhe des Dreiecks Hittistetten. Eine Sperre und 9 Kilometer Stau deshalb nach einem Unfall. A8 München Richtung Salzburg. Zwischen Aachenmühle und Bernau am Chiemsee 6 Kilometer Stau. A9, Berlin Richtung Nürnberg. Zwischen Münchberg Süd und dem Dreieck Bayreuth-Kulmbach 11 Kilometer Stau. Und B17, Landsberg-Reute. Zwischen Seestal und der Ausfahrt Denklingen in beiden Richtungen eine Sperre nach einem Unfall mit 2 Lkw. Hier ist eine Umleitung eingerichtet. Willkommen zum Wetter. Sommerlich warme Luft kommt heute schon zu uns. In den meisten Regionen steigt die Temperatur auf um die 26 Grad. Noch wärmer wird's am Bodensee und am Untermain mit 29 Grad. Dagegen frisch im Landkreis Hof bei 22. Heute scheint zu einigen Wolken oft die Sonne. Es kann auch mal einen Regenschauer geben. Ab dem Nachmittag steigt dann das Gewitterrisiko in den Chiemgauer und Berchtesgadener Alpen. In den nächsten Tagen wird's schwül heiß. Morgen im Schnitt 31, Freitag um die 33 Grad. Morgen scheint oft die Sonne. Ab Freitag sind jeden Tag einzelne, aber durchaus auch kräftige Hitzegewitter möglich. Uhr und im Studio ist Benny Riemer für Sie.
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1: Wir schauen auf eine ganz aktuell veröffentlichte Entscheidung des Bayerischen Verwaltungsgerichtshofs. Es geht um die Beobachtung der AfD durch den Bayerischen Verfassungsschutz. Die anderen Themen: neue Einigkeit auf dem G7-Gipfel, wie die Reaktionen ausfallen nach dem Beschluss neuer Russland-Sanktionen und weiterer Hilfe für die Ukraine. Und das EU-Parlament stimmt über eine Lockerung der Gentechnikregeln in der Landwirtschaft ab. Der Bayerische Verfassungsschutz beobachtet die AfD und er darf das auch weiterhin tun. Die Partei ist erneut damit gescheitert, die Beobachtung gerichtlich verbieten zu lassen. Aus dem BR24-Team Stefanie Meyer-Negle.
16: Der Bayerische Verwaltungsgerichtshof lehnte es ab, Berufung gegen ein früheres Urteil zuzulassen. Das stammte vom Verwaltungsgericht München. Schon dort war eine Klage der AfD abgewiesen worden. Der Bayerische Verwaltungsgerichtshof stellte nun fest, dass seine Entscheidung nicht mehr angefochten werden kann. Damit dürfte es der letzte Versuch der AfD gewesen sein, die Beobachtung im Freistaat gerichtlich untersagen zu lassen. Zur Begründung erklärte das Gericht, die von der AfD aufgeworfenen Fragen seien bereits in der Rechtsprechung geklärt, die Einwände gegen das Urteil griffen nicht durch. In dem Münchner Urteil war festgestellt worden, dass es Anhaltspunkte für verfassungsfeindliche Bestrebungen innerhalb der AfD gibt. Das Gericht verwies auf Äußerungen, die auf einem ethnisch-biologischen Volksverständnis basieren. Der Verdacht auf rechtsextremistische Tendenzen wurde als so stark bewertet, dass auch die Öffentlichkeit von der Beobachtung informiert werden kann.
1: Es gab ja die Sorge, Donald Trump könnte vorzeitig vom G7-Gipfel in Evian abreisen. Es wäre nicht das erste Mal gewesen, dass der US-Präsident kurzfristig andere Prioritäten setzt. Doch diesmal ist er geblieben, möglicherweise auch, weil es harmonischer zugeht unter den Staats- und Regierungschefs. Nach dem Abkommen im Iran-Krieg kann und will sich Trump offenbar wieder mehr der Ukraine zuwenden. Er scheint bei der Bewertung der Lage jetzt auf einer Linie mit den Europäern zu sein. Das kommt auch im Gastgeberland gut an. Aus Evian berichtet Georg Schwarte.
17: G7-Gastgeber Frankreichs Präsident Macron nennt den heute zu Ende gehenden Gipfel einen Moment des strategischen Erwachens. Macron bezieht sich in seiner über Social Media verbreiteten Ansprache auf die neue Einigkeit aller 7 Industrienationen inklusive der USA, der Ukraine zur Seite zu stehen. In der ersten von 3 bereits beschlossenen Gipfelerklärungen kündigen die G7-Staaten neue, weitere Sanktionen gegen den russischen Öl- und Gassektor an. Es ist Zeit, neue Maßnahmen zu ergreifen, heißt es in der ersten Gipfelerklärung. Hintergrund sei auch das anstehende Friedensabkommen mit dem Iran, das die Energieversorgung über die Straße von Hormus wieder verbessert. Wir sind übereingekommen, die Flugabwehr der Ukraine zu stärken, wollen helfen, deren eigene Produktion weiter aufzubauen. In 2 weiteren Erklärungen unterstützen die G7 das Friedensabkommen mit dem Iran und kündigen ihre Bereitschaft an, den Prozess zu begleiten. Alle 7 betonen dabei erneut die Notwendigkeit der kostenfreien und sicheren Schiffspassage. Frankreich und Großbritannien wollen außerdem eine internationale Marinemission anführen, um die Sicherheit vor Ort zu gewährleisten. In einer 3. Erklärung zum indopazifischen Raum geht es um den Status von Taiwan und die freie Schifffahrt, auch im südchinesischen Meer.
1: Pralle, schmackhafte Tomaten, Schädlings- und hitzeresistentes Getreide. Das alles geht mit Gentechnik. Vor allem mit Blick auf den Klimawandel ein wichtiges Thema gerade in der Landwirtschaft. Die Europäische Union will die Regeln dafür jetzt lockern. Bei bestimmten Produkten sollen aufwendige Umweltprüfungen vor der Zulassung wegfallen. Es soll außerdem keine verpflichtende Kennzeichnung im Supermarkt mehr geben. Heute entscheidet das EU-Parlament darüber. Die wichtigsten Infos dazu fasst Jan Turczynski zusammen.
18: Es geht um Pflanzen, vor allen Dingen um Getreidepflanzen, die mit neuen Gentechnikverfahren der sogenannten Genschere entstanden und gezüchtet worden sind und die so minimal verändert wurden, dass die Veränderungen nicht mehr nachweisbar sind. die gehören in eine Kategorie 1 und Lebensmittel, die solche Pflanzen enthalten, die müssen dann tatsächlich künftig nicht mehr gekennzeichnet werden. Die Mehrheit der 27 EU-Länder hat sich dafür ausgesprochen, dass die Sorten aus der ersten Kategorie, dass dann nur noch das Saatgut gekennzeichnet werden muss. Dem hat sich auch das Parlament angeschlossen und das bedeutet, dass auf Produkten im Supermarkt dann nicht mehr stehen müsste, dass sie mit Hilfe von Gentechnik hergestellt wurden. Die Hoffnung beim Einsatz in der Landwirtschaft ist, dass es gelingt, Pflanzen zu züchten, die zum Beispiel besser mit Hitze oder mit Trockenheit zurechtkommen oder die resistent und widerstandsfähig gegen bestimmte Krankheiten, gegen Pilze sind. Das gibt eine große Stellungnahme der Wissenschaftsakademie Leopoldina in diese Richtung und auch fast 1500 Wissenschaftlerinnen und Wissenschaftler haben in einem offenen Brief an das Europäische Parlament für diese Chancen plädiert und sich für die Technik stark gemacht und für diese neuen gelockerten Regelungen. Gegenwind kommt vor allen Dingen aus der Biobranche. Die Befürchtung dort ist, die neuen Sorten könnten etwa durch den Wind auch auf Felder von Betrieben kommen, die selbst gar keine Gentechnik verwenden, ohne dass die Betreiber das eben merken. Und die Gegner fürchten auch Risiken, die nicht abschätzbar sind und sehen das sogenannte Vorsorgeprinzip gefährdet.
1: Strengere Kontrollen an den Außengrenzen, beschleunigte Asylverfahren und stärkere Solidarität unter den Mitgliedstaaten. Das sind die zentralen Punkte des neuen europäischen Asylsystems GEAS, das seit ein paar Tagen in Kraft ist. Doch Italien hat eine Krisensitzung einberufen. Die Innenminister von Malta, Griechenland und Zypern werden in Rom erwartet. Italiens Regierung befürchtet, dass die Lage im Nahen Osten den Migrationsdruck auf den Mittelmeerrouten erhöhen und damit zur ersten Bewährungsprobe für GEAS werden könnte. Aus Rom, Anna Giordano.
19: Die vier Staaten des zentralen und östlichen Mittelmeers wollen eine Migrationskrise wie im Jahr 2015 verhindern, heißt es in einer gemeinsamen Erklärung. Infolge der Eskalationen im Nahen Osten drohe ein neuer Fluchtdruck auf den Routen im Mittelmeer. Um darauf besser vorbereitet zu sein, wollen die Länder ihre Zusammenarbeit verstärken. Die Minister wollen unter anderem über Finanzdeals mit afrikanischen Transitländern beraten. Italiens Innenminister Piantedosi hatte im Vorfeld betont, der aktuelle Rückgang der Ankunftszahlen von Migranten in Italien sei auf Abkommen des Landes mit Drittstaaten wie Tunesien und Libyen zurückzuführen. Konkret seien die Ankünfte in den vergangenen 2 Jahren um über 50% zurückgegangen. Außerdem soll es bei den Gesprächen der Innenminister um die Auslagerung kompletter Asylverfahren in Drittstaaten außerhalb der EU gehen, nach dem Vorbild von Italiens umstrittenen Modell in Albanien. Alle 4 Länder haben Interesse an einer härteren Linie in Migrationsfragen und an mehr Kontrolle an den Außengrenzen. Auf die Kritik von Menschenrechtsorganisationen angesprochen, sagte Griechenlands Migrationsminister Panayotopoulos in einer Fernsehsendung, er sehe diese als Ehrenabzeichen, die Zeit, in der Bürokraten aus Brüssel diktieren konnten, wie Griechenland die Migrationskrise handhabt, sei vorbei.
1: Heute vor 35 Jahren wurde in Bonn, der damaligen Bundeshauptstadt, der deutsch-polnische Nachbarschaftsvertrag unterschrieben. Der Bundeskanzler damals hieß Helmut Kohl. Der Tag ist auch Anlass, um Bilanz zu ziehen. Das Verhältnis ist nach wie vor nicht ungetrübt. Deutschland ist vor allem für rechte Kreise ein Feindbild. Deshalb wird auch vor der deutschen Botschaft in Warschau mit einer Demonstration gerechnet. Aus Berlin, Christina Nagel.
20: 38 Artikel umfasst das Vertragswerk, das die Beziehung zwischen beiden Ländern bis heute prägt. Und das liegt auch daran, dass sich dort neben politischen Bekenntnissen auch konkrete Handlungsanweisungen finden. Das deutsch-polnische Jugendwerk hat hier seinen Ursprung. Es spielt neben Städtepartnerschaften und Austauschformaten bis heute eine zentrale Rolle im deutsch-polnischen Verhältnis. Ein Selbstläufer ist die gute Nachbarschaft bis heute trotzdem nicht, was nicht zuletzt auch an politischen Entscheidungen und Stimmungen liegt. Dabei spielt die Vergangenheit, das Leid, das Deutschland über Polen gebracht hat, eine zentrale Rolle. Im Raum stehen weiter Forderungen nach Reparationszahlungen, nach der Rückgabe von Beute und Raubkunst, nach angemessenen Hilfen für noch lebende Kriegsopfer und einem würdigen Gedenken.
1: Und wir schauen in diesem Zusammenhang auf die polnische Sicht der Dinge, und zwar in einem BR24-Hintergrund um 10 vor 12. Es war WM-Spieltag Nummer 6. Die meisten der Spiele fanden bei uns in der Nacht statt. Im Einsatz waren unter anderem die Österreicher gegen Jordanien mit ihrem deutschen Trainer Ralf Rangnick. Und auch Titelverteidiger Argentinien hat jetzt endlich ins Turniergeschehen eingegriffen. Beim ersten Spiel der Südamerikaner gegen Algerien überragte wenig überraschend wieder mal ein Mann, der 38-jährige Lionel Messi. Michael Küster.
2: Es war allerhand geboten in den Stadien. Vor allem einer hat diese WM-Nacht dominiert. Argentiniens Lionel Messi hat beim 3:0 über Algerien alle Tore für seine Mannschaft erzielt und damit den Rekord von Miroslav Klose eingestellt. Messi steht jetzt ebenfalls bei 16 Toren. Im zweiten Spiel der Gruppe J hatte Österreich beim 3:1 gegen Neuling Jordanien mehr Mühe als erwartet. Auch Vize-Weltmeister Frankreich ist beim 3:1 über den Senegal erfolgreich ins Turnier gestartet. Kylian Mbappé traf dabei doppelt. Die Führung in Gruppe I hat aber Norwegen übernommen nach dem 4:1 gegen den Irak. Maßgeblichen Anteil daran hatte Erling Haaland. Der Stürmer von Manchester City hat ebenfalls zweimal getroffen. Heute greifen dann auch die letzten Mannschaften ins WM-Geschehen ein. Den Auftakt macht um 19 Uhr Portugal mit der Partie gegen die Demokratische Republik Kongo. 3 Stunden später startet England ins Turnier. Das Team des deutschen Trainers Thomas Tuchel hat mit Kroatien gleich mal eine sehr anspruchsvolle Aufgabe zu meistern. In der Nacht noch Ghana gegen Panama und zum Abschluss des ersten Gruppenspieltags trifft Usbekistan auf Kolumbien. Der Ball rollt dann im Aztekenstadion von Mexiko-Stadt.
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21: Im Studio Birgit Habrath. Ist Deutschland zu abhängig von ausländischen Cloud-Anbietern? Sie nimmt nach Einschätzung deutscher Unternehmen noch zu. 85% der vom Branchenverband Bitkom jetzt befragten Firmen halten Deutschland für zu abhängig von US-amerikanischen Anbietern. 37% der Firmen werden, sage bereit, Nachteile bei den Funktionen oder Kosten in Kauf zu nehmen, wenn ihre Daten dann ausschließlich in Deutschland und vor ausländischem Zugriff geschützt werden müssten. Das Thema ist auch eines auf der VivaTech, Europas größter Messe für Technologie und Startups. Die startete heute in Paris. Deutschland ist dieses Jahr Ehrengast. Caroline Düller hat sich das Programm angeschaut.
22: Es ist Europas größte Messe für Startups und neue Technologien und für die französische Regierung eine Gelegenheit, einmal mehr für europäische Eigenständigkeit in puncto Technik und KI zu trommeln. Wir müssen eine echte strategische Autonomie schaffen, sagte Premierminister Sébastien Lecornu am Dienstag in einer Videobotschaft, veröffentlicht auf Elon Musks Plattform X. Lecornu kündigte an, dass Frankreich im Rahmen eines öffentlichen Investitionsprogramms gut 650 Millionen Euro zusätzlich investieren werde, um KI-Forschung und Infrastruktur auszubauen. Gleichzeitig distanzierte sich Lecornu vom umstrittenen US-Unternehmen Palantir und kündigte an, dass der Inlandsgeheimdienst DGSI zur Datenanalyse künftig auf ein französisches Unternehmen setzen werde. Zu den deutschen Ausstellern auf der Messe gehört etwa Gretchen AI, eine Ausgründung des Deutschen Forschungszentrums für künstliche Intelligenz. Gretchen AI analysiert Bilder, Video- und Audiodateien, um digitale Manipulation zu erkennen. Deutschland ist bei der VivaTech Land des Jahres, als erstes europäisches Land überhaupt. Ein Signal, dass Deutschland und Frankreich beim Thema KI enger zusammenarbeiten und gemeinsam vorangehen wollen, wo Projekte etwa im Militärbereich zuletzt gescheitert sind. Stichwort Kampfflugzeug FCAS.
21: Racer klingt nach einem schnellen Gefährt auf der Straße, ist aber der Name für ein Flugobjekt, das Airbus Helicopters heute Mittag am Standort in Donauwörth präsentiert. Ein neues Hubschraubermodell. Die Maschinen sollen fast doppelt so schnell fliegen wie gewöhnliche Hubschrauber heute. Christian Wagner stellt den Racer schon jetzt einmal vor.
23: 440 Kilometer pro Stunde habe der Racer bereits erreicht, sagt Airbus. Wobei das Fluggerät noch nicht einmal ein Prototyp ist. An dem Fluggerät wird noch vieles weiterentwickelt. Aber was man bisher zu sehen bekommen hat, beeindruckt in der Luftfahrtbranche. Denn der Hubschrauber hat zusätzlich 2 Propellertriebwerke, die für Schub sorgen und auch Tragflächen. Airbus will seinen Kunden versprechen, dass dieser Racer nicht nur extrem wendig zu fliegen sein wird, sondern auch in steilem Gelände landen kann. Und der Treibstoffverbrauch soll im Vergleich zu heutigen Helikoptern deutlich geringer ausfallen. Ob der Racer in Donauwörth gebaut wird und wo er dann Verwendung findet, im Rettungsdienst oder auch im Militär, all das lässt Airbus auch heute offen.
21: Vor allem die gestiegenen Ölpreise haben im Euroraum die Inflation nach oben getrieben. Waren und Dienstleistungen verteuerten sich im Mai um durchschnittlich 3,2% gegenüber dem Vorjahresmonat. Das Europäische Statistikamt bestätigte heute damit eine erste Schätzung.
1: Genau, 11:45.
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1: Benjamin Day hat die Nachrichten.
3: Bayerns Verfassungsschutz darf AfD weiter beobachten. Das teilte der Bayerische Verwaltungsgerichtshof mit. Die Partei scheiterte mit einem Antrag, Berufung gegen ein Urteil des Verwaltungsgerichts München zuzulassen. Der Verfassungsschutz beobachtet die AfD unter anderem aufgrund von verfassungsfeindlichen Äußerungen von Parteimitgliedern sowie einer Annäherung an extremistische Gruppierungen. G7 beraten über Lage der Weltwirtschaft. Die Staats- und Regierungschefs wollen am letzten Tag ihres Gipfeltreffens im französischen Evian über Wege zu einem nachhaltigen Wirtschaftswachstum sprechen. Hintergrund sind auch die Belastungen durch den Iran-Krieg. Gestern stand der Ukraine-Krieg im Mittelpunkt der Gespräche. Dabei hatten die G7 unter anderem neue Sanktionen gegen Russland beschlossen. Zahl antisemitischer Vorfälle in Deutschland bleibt hoch. Der Jahresbericht der Meldestelle RIAS zeigt für 2025 rechnerisch knapp 24 Übergriffe pro Tag, zum Beispiel Angriffe, Beleidigungen oder Sachbeschädigungen. Insgesamt dokumentierten Meldestellen mehr als 8.700 Fälle und damit ähnlich viele wie im Jahr zuvor. Vor allem die Entwicklung im Nahen Osten sei für viele Täter ein Grund, sich antisemitisch zu äußern oder Juden anzugreifen. Norwegische Kronprinzessin Mette-Marit hat neue Lunge erhalten. Die Operation sei erfolgreich verlaufen, teilte das Königshaus mit. Die 52-Jährige litt seit längerem an einer Lungenfibrose, bei der das Gewebe in dem Organ zunehmend vernarbt. Zuletzt hatte sich ihr Zustand deutlich verschlechtert. Seit knapp 2 Wochen stand Mette-Marit auf der Warteliste für eine Transplantation. Österreichs Fußballer feiern erfolgreichen WM-Auftakt. Das Team von Trainer Ralf Rangnick besiegte Jordanien mit 3:1. Mehr zur Fußball-WM gleich hier im BR24 Sport. Und das Wetter in Bayern, Wolken, gelegentlich etwas Sonne, kaum Regen bei 22 bis 29 Grad.
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5: mit Xaver Schäffer. Der Umgang mit Tieren löst bei vielen Menschen Glücksgefühle aus. Genau diesen Effekt nutzt die tiergestützte Pädagogik. Besonders Hunde eignen sich für den therapeutischen Einsatz. In einer Kita bei Güntersleben bei Würzburg gehört seit kurzem 2 Vierbeiner zum festen Team und sind aus dem Alltag der Kinder schon jetzt kaum noch wegzudenken. Christoph Schneider berichtet.
6: Rennen wir da jetzt rein?
7: Nein.
6: Wir laufen, weil die Hunde sind.
24: Finn spitzt aufgeregt die Ohren. Der 3 Jahre alte Schäferhund-Mischling ist gespannt auf das, was da nicht weniger aufgeregt hinter der Tür wartet. Neben ihm liegt Koda und schläft. Den 13 Jahre alten Mischlingsrüden bringt so schnell nichts aus der Fassung.
6: Okay.
24: Dann geht die Tür auf und eine Gruppe Kindergartenkinder schleicht bemüht leise in einen Stuhlkreis neben die Hunde. Der richtige Umgang mit den Tieren wird besprochen. Amelie kennt sich aus.
25: Man darf die zum Beispiel nicht ins Auge langen. Okay. Und nicht in den Mund. Und man soll nicht hinterherrennen. Weil das mögen die Hunde nicht. Und das jagt Angst ein. Und wenn man die erschreckt, das mögen die auch nicht.
24: Wenn die Hunde Lust haben, dürfen die Kinder auch Tricks mit ihnen üben. Heute lässt sich sogar Koda motivieren.
26: Koda, sag mal Hallo.
6: Zeig ihm mal das Leckerli. Gib's mir aber noch nicht.
26: Sag mal Hallo.
6: Jawohl.
24: Wo die Hunde sind, da ist auch ihr Frauchen Michelle Grünauer. Die Kinderpflegerin hat die tiergestützte Pädagogik nach Güntersleben gebracht. Fenn und Koda sind jeden Tag für ein paar Stunden in der Krippe. Als emotionale Stütze für die Kinder.
6: Es gibt auch Tage, wo die Kinder einfach emotional recht wackelig sind und nichts mit sich anzufangen wissen. Da hilft es dann einfach, wenn sie einfach nur neben dem Hund sitzen. Hunde setzen ja ein Glücksgefühl frei, wenn man sie streichelt. Also hat schon so seine Vorteile. Und die Kinder werden offener.
24: 1,5 Jahre hat es gedauert, bis die beiden Hunde fester Bestandteil der Kita werden konnten. Wesenstests, Hygienekonzepte und eine ganze Reihe von Nachweisen und Prüfungen waren nötig. Auch Vorbehalte von Eltern gibt es. Dann kommen die Kinder nach Möglichkeit in eine andere Gruppe ohne Hunde.
6: Die Bürokratie ist, ich meine, sie ist wichtig. Und es ist auch richtig, weil nicht jeder Hund sollte es machen.
24: Ab und zu muss bei den Hunden überschüssige Energie raus. Neugierig beobachten die Kinder eine kleine Rangelei zwischen Fenn und Koda.
6: Schluss! Opa! Schluss. Seht ihr das, was ich gerade geschüttelt habe? Soll ich euch sagen, was das bedeutet? Sie haben ja jetzt gerade die ganze Zeit gespielt und waren ein bisschen grob, ne? Jetzt hat er sich geschüttelt und das heißt so, hey, das war nur Spaß, ich hab's nicht ernst gemeint.
24: Und das mit der überschüssigen Energie betrifft nicht nur die Hunde. Vor dem Mittagessen gibt's bei einem Spaziergang noch ein Wettrennen mit Fenn und Koda.
6: 3, 2, 1, los! Los!
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1: Heute jährt sich der deutsch-polnische Nachbarschaftsvertrag zum 35. Mal. Die Beziehungen zwischen Polen und Deutschland haben sich seitdem gut entwickelt. Doch schaut man genauer hin, werden auch Verstimmungen deutlich, wie zum Beispiel aktuell wegen der Kontrollen an der deutsch-polnischen Grenze. Aber auch ungelöste Fragen aus der Geschichte werfen ihre Schatten auf die Gegenwart. Polnische Politikanalysten bemängeln außerdem, wenn es um strategische Entscheidungen geht, schaue Berlin immer noch eher nach Paris oder nach London. Aus Warschau, Paulina Milling.
0: Gestapo! Sie halten polnische Fahnen hoch und Holzkreuze und protestieren lautstark, direkt vor der deutschen Botschaft in Warschau. Gestapo! Zu dieser Demo hat Leiter von TV Republika aufgerufen, einem rechtspopulistischen Sender in Polen. Wenige Stunden zuvor hatte sein Sender gestreamt, wie in Berlin rechte Aktivisten von der Polizei festgenommen wurden. Sie wollten am Gedenkstein für die polnischen Opfer des Nationalsozialismus ein Holzkreuz aufstellen und an sie erinnern. Die Aktion wohl nicht im Voraus angemeldet. Videos zeigen, dass die Polizei in Ruhe versucht hat, die Lage zu klären. Doch als sich die Gruppe offenbar uneinsichtig zeigte, griff sie durch. Die Bilder der Festnahmen treiben noch am selben Tag Protestierende vor die deutsche Botschaft. Mehrere Dutzend Menschen, vielleicht sogar einige Hunderte. Sie reden von Reparationen, die Polen für Nazi-Verbrechen von Deutschland erhalten soll. Andrzej, ein Teilnehmer der Demo. Sie haben unser Land verwüstet, fast die gesamte Elite ausgelöscht und das war's. Diese Verluste werden uns noch Jahrzehnte begleiten. Deutschland sollte nicht als unabhängiger Staat existieren. Jeder Deutsche, der Reparationen ablehnt, sollte auf Knien zu uns kriechen. Es tut mir leid, dass ich das so sagen muss. Rechtsextreme und Rechtskonservative versuchen damit Stimmung gegen Deutschland zu schüren. Es ist aber auch ein Thema, das nicht nur Rechte in Polen beschäftigt. Deutschland lehnt Reparationsforderungen ab, zeitweilig waren aber Entschädigungen an Überlebende im Gespräch. Schätzungen zufolge geht es um 40.000 bis 50.000 Menschen. Doch zu konkreten Vorschlägen oder gar Zahlungen von deutscher Seite ist es bisher nicht gekommen. Łukasz Jasiński vom Polnischen Institut für internationale Angelegenheiten. Wenn Deutschland solche Zahlungen leisten würde, wäre das nicht nur materielle Hilfe. Für die Menschen, deren Gesundheit ruiniert ist, die im hohen Alter sind und oft in schwierigen finanziellen Verhältnissen leben. Es wäre auch eine Anerkennung des polnischen Leids und der polnischen Opfer. Ob rechte Kreise sich damit zufrieden geben würden, bleibt unklar. Solche Vorfälle wie die Demo vor der deutschen Botschaft in Warschau zeigen, wie schnell sich die Stimmung aufheizen kann. Wenigstens in einem Bereich läuft es reibungslos, in der Wirtschaft. Das Handelsvolumen wächst. Im vergangenen Jahr betrug es laut der deutsch-polnischen Handelskammer 180 Milliarden Euro, fast genauso viel wie mit Frankreich. Doch den Stellenwert, den die westlichen Partner wie Frankreich für Deutschland haben, hat Polen wohl noch nicht erreicht. Łukasz Jasiński vom Polnischen Institut für internationale Angelegenheiten sagt, deutsche Politiker lobten zwar, wie sich Polen entwickelt hat, aber... In der Praxis, wenn es um strategische Entscheidungen geht, ist ihr erster Impuls, sich mit Paris, vielleicht auch mit London zu beraten und dann gegebenenfalls Warschau über den aktuellen Stand der Dinge zu informieren. Reibungen hin oder her, die geopolitische Lage, die Bedrohung durch Russland schweißt offenbar trotzdem zusammen. Am Tag, an dem sich der deutsch-polnische Nachbarschaftsvertrag zum 35. Mal jährt, soll deshalb die Partnerschaft noch einmal bekräftigt werden. Verteidigungsminister beider Länder sollen in Warschau ein Abkommen unterzeichnen.
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7: Im Studio Frank Rollmann. Die Favoriten gaben sich keine Blöße. Lionel Messi führte seine argentinischen Fußball-Weltmeister mit einem Hattrick zum 3:0 gegen Algerien. Und Vize-Weltmeister Frankreich startete mit einem 3:1 gegen den Senegal. Auch Norwegen 4:1 gegen den Irak und Österreich 3:1 gegen Jordanien waren erfolgreich. Sigge Heine blickt auf den heutigen Tag bei der Fußball-Weltmeisterschaft.
8: Nach Lionel Messi startet auch Cristiano Ronaldo in seine 6. Fußball-WM. Mit Nations-League-Sieger Portugal hofft CR7 diesmal auf die Krönung seiner Karriere. Die Demokratische Republik Kongo, die erst zum 2. Mal bei einer WM dabei ist, sollte zum Auftakt kein Stolperstein für die Portugiesen sein. Vor einer echten Herausforderung steht die englische Auswahl. Der topbesetzte, aber in der Heimat umstrittene Kader des deutschen Trainers Thomas Tuchel trifft gleich zum Auftakt auf Kroatien. Harry Kane und Co. hoffen 60 Jahre nach dem bislang einzigen Titel endlich auf ihren 2. Stern. Ghana muss ohne Thomas Partey in die WM starten. Der Einspruch gegen das Einreiseverbot des Nationalspielers in Kanada ist abgewiesen worden. Grund dafür sind Missbrauchsvorwürfe gegen den 33-Jährigen. Erster WM-Gegner der Ghana ist Panama. Außerdem stehen sich Usbekistan und Kolumbien gegenüber. Die deutsche Fußballnationalmannschaft steigt heute ausgeruht in die Vorbereitung auf ihr 2. Gruppenspiel ein. Nach dem 7:1 Kantersieg gegen Curaçao und einem Familientag steht ab sofort die Elfenbeinküste im Fokus. Ab 17 Uhr unserer Zeit wird in Winston-Salem trainiert.
7: Ja, für das Spiel dann am Samstag in Toronto, 22 Uhr deutscher Zeit. 39 Grand-Slam-Titel und 4-mal olympisches Gold im Einzel, Doppel und Mixed. Serena Williams hat im Profitennis Maßstäbe gesetzt. Inzwischen ist sie 44 und will es noch mal wissen. Gestern schlug sie im Doppel in Berlin auf und Lars Becker war dabei.
9: Willkommen in Berlin aus den USA. Serena Williams!
10: Ihr Comeback nach fast 4-jähriger Pause elektrisiert. Ihre Persönlichkeit begeistert die gesamte Tennisszene. Die Fans?
11: Sie ist natürlich eine sehr physische Tennisspielerin und es war schon wild. Eine Erscheinung auf dem Tennisplatz, gut, dass sie da war.
12: It was amazing. I love her, yes. I love how she's playing. I'm very happy.
10: Und auch ihre Konkurrentinnen wie Coco Gauff, deren großes Vorbild Williams gewesen ist.
13: Great.
10: Großartig fürs Tennis. Sie besitzt eine Aura, eine natürliche Ausstrahlung. Ich habe es immer genossen, sie im TV zu sehen, habe ihr aber leider bisher nie gegenübergestanden. Die fehlende Spielpraxis ist Williams auf dem Court anzumerken. Oft fehlt das Timing, sie ist langsamer, unbeweglicher als früher. Aber Power und Wucht, vor allem beim Aufschlag, sind noch da. Und ihre Präsenz am Netz ist beeindruckend. Es bleibt aber Williams einziger Auftritt mit Partnerin Carolina Muchova im Steffi-Graf-Stadion in Berlin. Das Duo verliert gegen die mexikanisch-neuseeländische Kombination Olmos-Rutcliffe relativ glatt in 2 Sätzen. Williams schreibt auf dem Court noch einige Autogramme und absolviert anschließend aufgeräumt und schlagfertig die obligatorische Medienrunde. Ihre Leistung? Besser als noch vergangene Woche in London.
15: I felt pretty good, you know, just physically and quickness, which I think you need a lot of quickness on grass.
10: Werden Sie in Wimbledon eine Wildcard für den Einzelwettbewerb annehmen?
15: Would you be interested that I took it?
10: Hätten Sie Interesse, wenn ich Sie annehme?
15: Gosh, you think I'm ready for singles?
10: Denken Sie, ich bin bereit fürs Einzel?
15: I need to get to work.
10: Ich muss erst mal arbeiten. Sicher ist, dass Serena beim Rasenklassiker im Doppel mit ihrer älteren Schwester Venus antreten wird, auf Anweisung ihrer 8-jährigen Tochter.
15: You're like, Mom, you should play with Venus. She's always right. So I was like, okay.
10: 14 Grand-Slam-Titel haben die beiden gemeinsam im Doppel gewonnen. Der Masterplan? 2028 wollen die Williams Sisters aus dem Problembezirk Compton in ihrer Heimatstadt Los Angeles ihre 4. olympische Goldmedaille holen und dann endgültig die Tennisbühne verlassen.
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1: A7, Füssen Richtung Ulm, zwischen Illertissen und dem Dreieck Hittistetten, 10 Kilometer Stau und stockender Verkehr. A8, München Richtung Salzburg, zwischen Rohrdorf und Bernau am Chiemsee, 7 Kilometer Stau. A9, Berlin Richtung Nürnberg, zwischen Münchberg Süd und dem Dreieck Bayreuth-Kulmbach, 12 Kilometer Stop and Go, ein LKW-Unfall ist hier der Grund. Und B17 noch, Landsberg-Reute, zwischen Seestall und der Ausfahrt Denklingen, in beiden Richtungen eine Sperre nach einem Unfall mit 2 LKW, eine Umleitung ist hier eingerichtet. Wir schauen aufs Wetter. Sommerlich warme Luft kommt heute schon zu uns. In den meisten Regionen steigt die Temperatur auf um die 26 Grad. Noch wärmer wird's am Bodensee und am Untermain mit 29 Grad. Zu einigen Wolken scheint oft die Sonne. Es kann auch mal einen Regenschauer zwischendurch geben. Ab dem Nachmittag steigt dann das Gewitterrisiko in den Chiemgauer und Berchtesgadener Alpen. In den nächsten Tagen wird's schwül heiß, morgen im Schnitt 31, am Freitag um 33 Grad. Morgen scheint oft die Sonne und ab Freitag sind jeden Tag einzelne, aber durchaus auch kräftige Hitzegewitter möglich.

0: Und jetzt ist es 12 Uhr.
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0: Im Studio ist Ann Kleinknecht und das ist heute wichtig. Es bleibt dabei, der Verfassungsschutz darf die AfD im Freistaat weiter beobachten. Das hat der Bayerische Verwaltungsgerichtshof entschieden. Auf dem G7-Gipfel dreht sich heute alles um Wirtschaftsfragen und um künstliche Intelligenz. Darüber spreche ich gleich mit unserem Korrespondenten vor Ort in Evian. Und im BR24-Funkstreifzug in einer Viertelstunde geht es um die radikalen Thesen im Jugendverband der Linkspartei. Schön, dass Sie BR24 hören. Der Bayerische Verfassungsschutz hat vor 4 Jahren bekannt gegeben, dass Mitarbeiter des Nachrichtendienstes die AfD beobachten. Die Behörde sieht Anhaltspunkte für verfassungsfeindliche Bestrebungen der Partei. Die AfD hatte sich mit allen Mitteln juristisch gegen die Beobachtung gewehrt. Jetzt ist sie wieder damit gescheitert. Daniel Knopp.
2: Es bleibt dabei, die AfD darf weiterhin vom Bayerischen Landesamt für Verfassungsschutz beobachtet werden. Damit scheitert die AfD mit einer Berufung gegen ein Urteil des Verwaltungsgerichts München aus dem Jahr 2024. Die von der AfD aufgeworfenen Fragen zu den rechtlichen Voraussetzungen einer Beobachtung seien bereits durch die Rechtsprechung des Bundesverfassungsgerichts und des Bundesverwaltungsgerichts geklärt worden, so der Bayerische Verwaltungsgerichtshof in einer Pressemitteilung. Demnach habe das Verwaltungsgericht München alle Argumente unter Berücksichtigung der Meinungsfreiheit gewürdigt. Laut den obersten bayerischen Verwaltungsrichtern ist dabei die Einschätzung nicht zu beanstanden, dass bestimmte Äußerungen der AfD so wörtlich das Maß der zulässigen Kritik am verfassungsrechtlichen System überstiegen. Aufgezählt werden Aussagen der AfD zur Remigration, zur Diffamierung von Menschen mit Migrationshintergrund oder muslimischen Glaubens, zu Umsturzfantasien oder zu einer fortgesetzten Agitation gegen die freiheitliche demokratische Grundordnung. Die Entscheidung ist unanfechtbar.
0: In Nürnberg stehen 7 Sympathisanten der Protestbewegung Animal Rebellion vor Gericht. Ihnen wird Hausfriedensbruch vorgeworfen, weil sie vor mehr als einem Jahr auf dem Hof des bayerischen Bauernpräsidenten Günther Felsner demonstriert hatten. Mit der Aktion wollten sie gegen die mögliche Ernennung des CSU-Politikers zum Bundesagrarminister protestieren. Miriam Scholz.
3: Die Aktivisten sollen auf das Dach des Anwesens geklettert sein und ein Protestbanner entrollt haben. Auch Bengalos seien gezündet worden, so die Staatsanwaltschaft. Die Frau des Landwirts habe sie vergeblich aufgefordert, das Gelände zu verlassen. Felsner selbst sei zu diesem Zeitpunkt nicht im Haus gewesen. Die Kandidatur aber hat er danach zurückgezogen mit der Begründung, er und seine Familie fühlten sich bedroht. Heute soll das Ehepaar Felsner vor Gericht aussagen. Zum Prozessauftakt äußerten sich die Angeklagten und gaben an, sich nicht bewusst gewesen zu sein, privaten Grund betreten zu haben. Ein öffentlicher Weg führt durch das landwirtschaftliche Anwesen des bayerischen Bauernpräsidenten. Verantworten müssen sich die 7 Angeklagten unter anderem wegen gemeinschaftlichen Hausfriedensbruch.
0: Der 3. Tag des G7-Gipfels im französischen Evian steht ganz im Zeichen der Weltwirtschaft. Der Iran-Krieg, aber auch US-amerikanische Zölle und Zollandrohungen hatten der Wirtschaft ja zuletzt ziemlich zugesetzt. Wie man den internationalen Handel wieder ankurbeln kann, darüber haben die Staats- und Regierungschefs heute Vormittag beraten. Darüber kann ich jetzt mit unserem Korrespondenten Samuel Jakisch in Evian sprechen. Hallo, Herr Jakisch.
4: Schönen guten Tag.
0: Kanzler Merz hat ja gesagt, was man jetzt brauche, seien verlässliche Handelsbeziehungen und einen fairen globalen Wettbewerb. Sind sich die G7 in Wirtschaftsfragen einig?
4: Na, sie sind sich zumindest schon mal einig, wo das Problem liegt, denn das sieht bei allen relativ ähnlich aus. Es sind niedrige Wachstumsraten, es sind hohe Verschuldungen der jeweiligen Staatshaushalte, es ist eine starke Inflation, die Energiepreise, die Benzinpreise. Das sieht in allen G7-Staaten relativ ähnlich aus und nicht zufriedenstellend. Emmanuel Macron hat als Grund für das Ganze den Begriff der Ungleichgewichte geprägt. Das kann man so interpretieren, dass man damit Außenhandelsdefizite meint, also China produziert und exportiert viel zu viel. USA sind zu dominant bei digitalen Dienstleistungen, also bei KI zum Beispiel oder bei Google oder bei Facebook. Und die Zugänge zu kritischen Rohstoffen sind ungleich verteilt. Da gibt es auch eine große Abhängigkeit gegenüber China. Der Konflikt ist dann eher bei der Frage, wie geht man das Ganze an? Mhm. Sind Zölle eine gute Idee oder eher nicht? Meistens sind die eigenen gut, aber die der anderen halt schlecht. Und einig ist man sich, dass man aber mehr investieren möchte in den globalen Süden, um dort eigenständige Märkte zu kriegen. Das ist durchaus eine Strategie, auf die man sich einigen kann.
0: Die G7 wollen ja auch den Kampf gegen die organisierte Kriminalität verschärfen. Was ist da genau geplant?
4: Naja, das ist auch etwas, wo man sagen kann, okay, da findet man relativ schnell gemeinsamen Grund. Es geht darum, illegale Finanzströme zu verhindern. Das hat viel mit Sanktionen zu tun, die man weltweit in Kraft gesetzt hat, dass man die nicht unterlaufen wird.

0: Auf Regulierung der KI, wie könnte da ein möglicher Kompromiss aussehen?
1: Ja, auch da gehen tatsächlich die Meinungen auseinander. Zum einen ist man sich aber einig, dass es auch da ein gemeinsames Problem gibt, das man adressieren muss. Energieverbrauch ist eins, diese Technologie ist unfassbar energieintensiv und die kostet ja eh gerade schon Geld, die Energie. Das andere ist die Tatsache, dass diese immensen Milliarden und Billionen Investitionen in diese Branche, die könnten eine Blase verursachen, das wäre auch für alle gefährlich. Aber was so gesellschaftliche Risiken angeht, was ist mit Datenschutz, was ist mit Schutz von Minderjährigen, von Persönlichkeitsrechten, von der Souveränität über die eigenen Daten. Das zu regulieren, ist dann wieder Sache der Einzelstaaten. Und da ist jemand im Raum, Donald Trump, der sagt, nö, das machen wir gar nicht. Das wäre Eingriff in den freien Markt, während die Europäer da sehr viel restriktiver unterwegs sind. Der Ausweg könnte sein, dass man den Unternehmen selbst mehr Verantwortung hinter die Ohren schreibt. Und genau das ist der Versuch, in dem heute nämlich die großen CEOs der wichtigsten Unternehmen weltweit auf diesem Feld hier zu Gast sind.
0: Vielen Dank für diese Einschätzungen. Samuel Jakesch war das aus dem G7-Tag. Tagungsort in Evian. Für die Europäer ist China ein schwieriger Partner. Das Land bedroht einerseits mit seiner Warenflut europäische Firmen, wir haben es eben gehört. Andererseits ist man in Europa wirtschaftlich und auch politisch auf Peking angewiesen. Das EU-Parlament in Straßburg hat heute über die China-Politik diskutiert. Von dort berichtet Sabrina Fritz.
2: Eine Lücke von 1 Milliarde Euro. So groß ist das Handelsbilanzdefizit zwischen China und der EU jeden Tag. Das heißt, China schickt jeden Tag deutlich mehr Autos, Turnschuhe oder Solarpanels nach Europa als umgekehrt. Das müsse aufhören, so der Fraktionschef der Konservativen Manfred Weber heute in Straßburg. Einen Tag vor dem EU-Gipfel in Brüssel haben die Abgeordneten im EU-Parlament über das Verhältnis zu China diskutiert. Auf dem Tisch liegen verschiedene Vorschläge. Europäische Firmen sollen mehr europäische Teile kaufen und verwenden. Zölle auf chinesische Waren könnten erhöht werden. Der chinesische Botschafter warnt im Handelsblatt vor Handelsbeschränkungen gegen sein Land. Zölle würden Marktgesetzen widersprechen. Leidtragende seien dann Firmen und Verbraucher. Vor allem europäische Autohersteller leiden unter hochsubventionierten Fahrzeugen aus China. Die EU-Kommission hat deshalb bereits hohe Zölle auf chinesische Autos verhängt.
0: Bedrohungen, tätliche Angriffe, Holocaust-Leugnungen. Die Zahl antisemitischer Vorfälle in Deutschland befindet sich weiterhin auf einem hohen Niveau. Das geht aus dem Jahresbericht Antisemitische Vorfälle der Recherche- und Informationsstelle Antisemitismus, kurz RIAS, hervor. Details von Isabel Karras.
3: Fast 24 antisemitische Vorfälle pro Tag. So lautet die Bilanz der RIAS-Meldestellen für das letzte Jahr. Insgesamt wurden 8.725 Fälle dokumentiert. Der heute veröffentlichte Bericht zeigt, die Zahl der Vorfälle bleibt damit seit dem 7. Oktober 2023 auf einem ähnlich hohen Niveau. Im Vergleich zum Vorjahr stieg sie nur minimal. Gegenüber 2022 hat sie sich allerdings mehr als verdreifacht. Viele der registrierten Vorfälle ereigneten sich an alltäglichen Orten, in öffentlichen Verkehrsmitteln, beim Sport oder im eigenen Wohnumfeld, darunter Angriffe und Bedrohungen. Besonders häufig ging es um israelbezogenen Antisemitismus, also Fälle, in denen antisemitische Aussagen oder Handlungen auf den Staat Israel bezogen wurden, etwa indem die Vernichtung Israels gefordert wurde. Zugenommen haben laut RIAS Bedrohungen im Internet. Mehr als jeder vierte Vorfall ereignete sich online. Gleichzeitig erreichten rechtsextrem motivierte Fälle von Antisemitismus einen Höchststand. Die bundesweite Erhebung läuft seit 2020.
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5: Mit Matthias Stadelmann. Die USA wollen 5000 Soldaten aus Deutschland abziehen. Nach BR-Informationen die Stryker-Brigade in Vilseck. Für die Region eine schlechte Nachricht, gerade wirtschaftlich. Die Anrainergemeinden des US-Truppenübungsplatzes Grafenwöhr setzen nun auf einen gemeinsamen Wirtschaftsraum, wie Margit Ringer berichtet.
6: Schaut man auf eine Landkarte der Oberpfalz, ergibt sich rein geografisch aus den Anrainerkommunen rund um die beiden US-Truppenübungsplätze Grafenwöhr und Hohenfels eine 8. Und so soll die Initiative auch heißen, stabile 8. Ziel ist ein Zusammenschluss der 15 Anrainerkommunen rund um die Militärflächen zu einem gemeinsamen verbundenen Wirtschaftsraum. Dann wären Sondermittel vom Freistaat möglich, aus der Landesentwicklung oder auch dem Regionalmanagement. 12 Bürgermeister, unter anderem aus Grafenwöhr, Eschenbach, Vilseck, Auerbach, Hohenfels, Velburg oder auch Edelsfeld, Königstein, Weiherhammer oder Hohenburg, haben darüber mit den örtlichen Landtagsabgeordneten und mit Wirtschaftsstaatssekretär Tobias Gotthardt im Wirtschaftsministerium diskutiert.
5: Bundesweit finden heute Proteste statt gegen Kürzungen im Bildungs-

0: System und in der Wissenschaft. In Würzburg gibt es deswegen schon die ganze Woche Aktionen und auch in Bamberg wollen sich Studierende beteiligen. Ein paar Minuten noch, dann soll ihre Demonstration neben der Unibibliothek am Heumarkt beginnen. Aufgerufen hat die Studierendenvertretung der Bamberger Uni. Vom freien Zusammenschluss der Studentinnenschaften heißt es, das Ausbleiben der BAföG-Reform bringe das Fass zum Überlaufen. In Wasserburg am Bodensee geht es heute und morgen um die Zukunft der Felchen. Ein Speisefisch, der allerdings seit 3 Jahren dort nicht mehr gefangen werden darf. Die Population soll sich erholen. Jetzt beraten die Anrainerstaaten, wie es weitergehen soll. Steffen Armbruster.
1: Wird es weiter ein Felchenfangverbot am Bodensee geben oder nicht? Diese Frage wollen Vertreter der Bodensee-Anrainerstaaten unter dem Vorsitz Bayerns heute und morgen klären. Die Internationale Bevollmächtigtenkonferenz für die Bodenseefischerei, kurz IBKF, ist das höchste Gremium für Fragen der Fischerei. Die Bevollmächtigten aus Österreich, der Schweiz, Liechtenstein sowie Baden-Württemberg und Bayern müssen sich einig sein. Ein Beschluss wird einstimmig gefasst und könnte am Donnerstag fallen. Die Berufsfischer fordern schon seit Monaten ein Ende der Schonzeit für den beliebten Speisefisch. Seit fast 3 Jahren dürfen sie keine Felchen mehr fangen. Das Fangverbot könnte zum Jahresende aufgehoben werden. Allerdings gibt es unter den Anrainern auch kritische Stimmen. Eine Verlängerung der Felchenschonzeit steht durchaus im Raum, hieß es im Vorfeld. Die Felchen waren in den vergangenen Jahren immer stärker unter Druck geraten. Wärmer werdendes Wasser im See, weniger Nahrung sowie invasive Arten und die vielen Kormorane machen ihnen zu schaffen. Während der Schonzeit waren Millionen kleiner gezüchteter Felchen im See eingesetzt worden. Es gibt laut Experten erste Hinweise auf eine Erholung der Population.
0: Ein AfD-Politiker als Kulturreferent einer oberbayerischen Kleinstadt. Diese Personalentscheidung hat in Tittmoning wochenlang für Diskussionen gesorgt, über die Stadtgrenzen hinaus. Gestern Abend hat der Stadtrat nun den AfD-Politiker Sebastian Gruthauer vom Posten wieder abberufen. Aus Tittmoning berichtet Lara Hautkamp.
2: Der Beschluss fiel mit 2 Gegenstimmen von Gruthauer selbst und Janosch Weiß, beide AfD. Bürgermeister Andreas Bratstrom begründete den Schritt damit, Gruthauer habe der Stadt durch öffentliche Äußerungen geschadet. Kritisiert wurde vor allem, dass Gruthauer im Zusammenhang mit dem Kulturreferat von einem Kulturkampf gesprochen hatte. Gruthauer hingegen weist den Vorwurf zurück, der Stadt geschadet zu haben. Der Streit hatte zuvor auch die regionale Kulturszene mobilisiert. Mehrere Kulturschaffende hatten angekündigt, städtische Projekte zu boykottieren, sollte Gruthauer im Amt bleiben.
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2: Und jetzt ist es 12.15 Uhr.
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2: Die Nachrichten mit Benjamin Day.
4: Bayerischer Verfassungsschutz darf AfD weiter beobachten. Der Bayerische Verwaltungsgerichtshof hat die Berufung gegen ein Urteil des Verwaltungsgerichts München abgelehnt. Dieses hatte vor 2 Jahren eine Klage der AfD gegen die Beobachtung abgewiesen. Laut Gericht ist die Entscheidung unanfechtbar. Hintergrund ist der Verdacht auf verfassungswidrige Bestrebungen in der Partei. Zahl antisemitischer Vorfälle ist weiter auf hohem Niveau. Laut Jahresbericht des zuständigen Bundesverbands wurden im vergangenen Jahr 8.725 Fälle registriert, rund 100 mehr als im Vorjahr. Besonders stark zugenommen haben demnach die Taten mit rechtsextremem Hintergrund. G7 wollen Kampf gegen organisierte Kriminalität verschärfen. Ermittlungen sollen ausgeweitet werden, um illegale Finanzströme aufzuspüren und Vermögenswerte zu beschlagnahmen. Das legten die Staats- und Regierungschefs in einer gemeinsamen Erklärung fest. Außerdem wollen die G7 ein Netzwerk aufbauen, um Drogenschmuggel über Häfen zu verhindern. Bundesregierung gibt Kulturgüter an Polen zurück. Sie waren während der deutschen Besatzung Polens im Zweiten Weltkrieg entwendet worden. Es handelt sich unter anderem um ein mittelalterliches Manuskript auf Pergamentpapier, vermutlich aus dem 14. Jahrhundert, und um einen Goldring mit Diamant, der König Sigismund I. zugeschrieben wird. Außenminister Wadephul sprach von einem Ausdruck von gegenseitigem Respekt und bleibender deutscher Verantwortung. Spielehersteller Ravensburger übernimmt Mehrheit von Steiff. Wie beide Unternehmen mitteilten, soll der Plüschtierhersteller aber weiterhin eigenständig geführt werden. Durch den Schritt sind zwei der bekanntesten deutschen Spielzeugmarken künftig eng verflochten. Steiff gibt es seit mehr als 140 Jahren. Das Unternehmen gilt als Erfinder des Teddybären. Das Wetter? Wechselnd bewölkt mit sonnigen Abschnitten bei Höchstwerten bis zu 29 Grad.
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5: Berlin-Kreuzberg. Ein Samstag im Mai. Auf dem Oranienplatz wehen Palästina-Flaggen. Weiter hinten Fahnen der Islamischen Republik Iran. Veranstalter ist das Vereinigte Palästinensische Nationalkomitee. Laut Berliner Verfassungsschutz organisieren sich darin Anhänger der islamistischen Hamas und der linksextremistischen Volksfront zur Befreiung Palästinas, kurz PLFP. In der Menge stehen rund ein Dutzend Mitglieder der Linksjugend, der Jugendorganisation der Linkspartei. Die Berliner Linksjugend hat auf Instagram zur Demo aufgerufen. Wir wollen wissen, warum, und fragen Landessprecher Jimmy.
6: Besser, willst du mit dem Bayerischen Rundfunk reden?
7: Auf gar keinen Fall. Willst du?
6: Nee.
5: Dabei hätten wir viele Fragen. Wir wissen nämlich, wie radikal sie sich äußern, wenn sie unter sich sind. Wir haben exklusiven Einblick in interne Chats und in das Forum des Jugendverbands. Darin verbreiten Linksjugendfunktionäre nicht nur antisemitische Aussagen und verharmlosen die Hamas. Sie verherrlichen auch die DDR und inszenieren Massenmörder wie Josef Stalin und Mao Zedong als Vorbilder.
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5: Februar 2025. Die Linkspartei feiert bei der Bundestagswahl ein Comeback. Vor allem junge Leute wählen sie. Bei ihrem Jugendverband, der Linksjugend, verdoppelt sich die Mitgliederzahl auf heute mehr als 14.000 Mitglieder. Einer, der schon länger dabei ist, ist Michael Ulbig. Er studiert in Erlangen Geschichte und Soziologie, ist seit 7 Jahren in der Linksjugend Bayern aktiv. Ulbig hat erlebt, wie sehr der Nahostkonflikt den Verband verändert hat.
9: Es gibt teilweise Ortsgruppen, die kein anderes Thema mehr bespielen, außer Palästina. Kleine antisemitische Tendenzen gab es auch schon in den letzten Jahren, allerdings sind die in diesem einen Jahr deutlich stärker geworden.
5: Aussagen wie die von Linksjugend-Bundessprecher Limes Schäfer. Unsere Recherchen zeigen, dass Schäfer den islamistischen Charakter der Terrororganisation Hamas in Frage stellt. Im März schreibt er in einer internen Chatgruppe, es sei wirklich peinlich, die Hamas, Zitat, einfach als islamistisch abzustempeln. Schäfer hat nicht auf eine Anfrage reagiert.
9: Diese Aussagen bekommen noch Gegenwind, eben von Leuten wie mir. Allerdings sind diese Leute in der Minderheit.
5: Ulbig ist im März als bayerischer Landessprecher zurückgetreten. Uns liegen auch Beiträge aus dem internen Forum der Linksjugend vor. Darin geht es oft um Israel und Palästina. Auch Beiträge von Lukas, Landessprecher der Linksjugend Rheinland-Pfalz, fallen im Forum auf. Einmal postet er die Darstellung einer israelischen Flagge in Flammen. Daneben steht Israel verrecke. Der Politikwissenschaftler Lars Rehnsmann von der Universität Passau sieht darin eine Parallele zur NS-Parole Juda verrecke.
7: Das Verb verrecke im Kontext mit Juden und überzeugen hier auf den jüdischen Staat ist eine Variation des NS-Antisemitismus mit dem leichten Überguss, das man hier in Israel einsetzt. Aber die Wortwahl ist sehr bezeichnend und ist aggressiv antisemitisch.
5: In einem weiteren Forumsbeitrag schreibt Landessprecher Lukas, es gebe mehr als 10.000 Palästinenser, Zitat, in israelischen Konzentrationslagern. Eine Anfrage zu seinen Forumsbeiträgen beantwortet er nicht. Für Politikprofessor Rehnsmann relativiert diese Aussage den Holocaust. Eine Antwort bekommen wir vom Bundesvorstand der Linksjugend. Er lehne jede Form von Antisemitismus und jegliche Art von Gewaltaufrufen ab. Auf Fragen zu Beiträgen einzelner Funktionäre geht der Bundesvorstand nicht ein. Doch nicht nur mit Antisemitismus hat die Linksjugend offenbar ein Problem. Mehr als ein Dutzend Mitglieder, mit denen wir gesprochen haben, berichten von einer wachsenden Begeisterung für den sogenannten Realsozialismus. Ein Instagram-Clip von einem Linksjugendarbeitskreis. Ich wollte dir nur sagen, dass ich dich vermisse. Dazu alte Bilder aus Moskau in der Sowjetzeit und von DDR-Staatsratspräsident Erich Honecker. Fotos, die uns vorliegen, zeigen schwarz-rot-goldene DDR-Flaggen auf Mitgliederversammlungen in Sachsen-Anhalt und Nordrhein-Westfalen. Auch beim Bundeskongress im April hing eine Fahne mit DDR-Staatswappen im Veranstaltungssaal. Der Bundesvorstand hatte offenbar nichts unternommen. FDJ-Fahnen für die Tradition. Das schreibt Bundessprecherin Selina Pfister im Mai zu einem Instagram-Post. Auf dem Foto sieht man Symbole der Freien Deutschen Jugend, dem DDR-Jugendverband. In der Bildunterschrift steht, wir knüpfen an eine Tradition an, die heute relevanter ist denn je. Dabei hat die Linksjugend als Nachfolgerin der SED eigentlich schon vor Jahrzehnten mit der DDR und dem Stalinismus gebrochen. Warum aber wollen so viele in der Linksjugend davon nichts wissen? Politikwissenschaftler Lars Rehnsmann.
7: Womöglich, weil die Geschichte weiter zurückliegt. Und so vermute ich, dass es die Attraktivität bei jungen Leuten aus einer Mischung aus Unkenntnis, Sehnsucht nach autoritärer Ordnung, nach Gemeinschaft und Identität.
5: Eine wichtige Rolle spielt der Bundesarbeitskreis Klassenkampf, kurz BAK-Klassenkampf. Auf Instagram schreibt er zum früheren DDR-Nationalfeiertag, die DDR ist Teil unseres Erbes und dieses lassen wir uns nicht wegnehmen. Weiter heißt es, was einst funktionierte, kann auch wieder erfolgreich sein. Unsere Recherchen ergeben, der gesamte Bundesvorstand der Linksjugend ist Mitglied im BAK-Klassenkampf.
7: Ja, man kann sich an vieles wünschen in diesen autoritären Fantasiegebilden, wenn man nicht selber Objekt von Repression und Gewalt geworden ist. Also wenn man es selber erlebt hat, wird das ein bisschen schwieriger.
5: Auf unsere Anfrage schreibt der Bundesvorstand, man lehne die DDR ab, wegen fehlender Demokratie, Grundrechtseinschränkungen und Repression. Der FDJ-Post von Bundessprecherin Selina Pfister stelle, Zitat, einen Ausschnitt ethnografischer Beobachtungen aus ihrem Studium dar.
10: Hallo, hi Simon.
5: Zurück in Berlin. Wir treffen den Journalisten Nicolas Potter. Potter, der aus Großbritannien kommt, hat vor kurzem ein Buch veröffentlicht. Titel, Die neue autoritäre Linke. Wie blickt er auf die Linksjugend?
11: Also man kann nur hoffen, dass sie nicht die Politiker der Linkspartei von morgen produzieren, wie das in anderen Parteien ist mit der Jugendorganisation, sondern man merkt, dass die Linksjugend weitaus krasser, extremer und auch demokratiefeindlicher auftritt.
5: Neben dem BAK-Klassenkampf fällt uns bei der Recherche noch ein weiterer Arbeitskreis in der Linksjugend auf. Der Bundesarbeitskreis Agitationspropaganda, kurz BAK-Agitprop. Sein erklärtes Ziel, die Grenzen des Sagbaren verschieben. Der Arbeitskreis will die Jugend radikalisieren, die bis vor kurzem auf der Linksjugend-Webseite stand. Vor allem auf Instagram hat der BAK-Agitprop
10: mehrere Bilder und Reels mit Stalin, Mao oder Erich Honecker verbreitet. Wir zeigen dem Journalisten Nicolas Potter einen Instagram-Clip.
11: Ich habe gerade ein sehr wildes, absurdes Video gesehen mit allen möglichen Figuren aus der Sowjetunion und darüber hinaus ein Katy Perry-Lied und irgendwann so Neon, Hammer und Sickle und alles.
10: Mehrere Landessprecher und Sprecherinnen sind im Bug-Arget-Prop aktiv. Zum Beispiel Finn, Landessprecher der Linksjugend Hamburg. Er schreibt im internen Verbandsforum: Lang lebe Stalin und Lang lebe Honecker. Politikwissenschaftler Lars Rehnsmann.
7: Wer dann plötzlich Stalin hochhält, tritt für autoritäre Diktatur und Massenverbrechen ein.
10: Nachdem wir der Linksjugend, einzelnen Funktionären und dem Bug-Arget-Prop einige Fragen zu deren Aussagen geschickt haben, löst sich der Arbeitskreis am 1. Juni selbst auf. Auf Instagram verschwinden alle Posts. Einen Tag nach der Auflösung schickt uns das Zentralkomitee des Bug-Arget-Prop eine ausführliche Antwort. Auf die Frage nach Stalins Herrschaft und den Arbeits- und Straflagern in der Sowjetunion, Gulags genannt, schreibt das Zentralkomitee:
12: Das ist in der Form antikommunistische Propaganda. Und wir wollen uns auf die positiven Seiten des Realsozialismus beziehen.
10: Natürlich habe es Fehler gegeben unter Stalin, schreibt das Zentralkomitee. Aber das sei eben noch, Zitat, die Übergangsstufe des Sozialismus gewesen. Zu Mao schreibt das Zentralkomitee, er hätte viele Seiten gehabt. In der, Zitat, Organisierung der Klasse könne man von ihm lernen. Wir haben in der Anfrage auch nach den inhaftierten, Oppositionellen und Mauertoten in der DDR gefragt. Antwort vom Arbeitskreis:
12: Die Revolution fordert Opfer. Es geht um ein größeres Ziel, für das sich Einzelne auch opfern müssen. Aber es gibt kein anderes Ziel.
11: Das kann nicht geduldet werden in einer demokratischen Partei in Deutschland aus meiner Sicht. Das ist höchst problematisch und das ist eine Ohrfeige für alle Opfer des Stalinismus. Ich kann es fast nicht glauben, dass die das wirklich so in aller Offenheit sagen als Antwort auf eine Presseanfrage.
10: Sagt der Journalist Nicolas Potter. Auf Anfrage teilt der Bundesvorstand der Linksjugend mit, der Verband distanziere sich von stalinistischen und maoistischen Gruppen sowie deren Ideologien. Man werde das intern prüfen und gegebenenfalls Konsequenzen ziehen. Bundesgeschäftsführer der Linkspartei, Jannis Ehling, schreibt auf Anfrage, die Partei habe nun das Gespräch mit dem Jugendverband gesucht und nehme das Problem ernst. Zitat: Wir haben da ein Auge drauf und schauen, wie es sich entwickelt. Der Politikwissenschaftler Lars Rehnsmann fordert eine klare Abgrenzung.
7: Also für mich ist insbesondere die Linksjugend und letztens damit auch die Linkspartei tatsächlich im Hinblick auf Autoritarismus, DDR-Verherrlichung, Antisemitismus am Scheideweg. Sie müssen sagen, ist das Teil unserer Partei oder nicht?
10: Am Wochenende trifft sich die Linkspartei zum Bundesparteitag. Auch die Linksjugend ist mit 30 Delegierten vertreten.
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2: Wir schauen auf die Straßen in Bayern. A7 Würzburg Richtung Fulda, zwischen Hammelburg und Bad Kissingen-Obertulba, 3 Kilometer Stau. A8 München Richtung Salzburg, zwischen Rohrdorf und Bernau am Chiemsee, 8 Kilometer Stau. Und B17 Landsberg-Reute, zwischen Seestall und Ausfahrt Denklingen, in beiden Richtungen Sperre nach einem Unfall mit 2 Lkw. Eine Umleitung ist eingerichtet.

Und noch der Blick aufs Wetter in Bayern. Heute ist es wechselnd bewölkt. Ab und zu kommt die Sonne raus. Es kann zwischendurch aber auch regnen. An den Alpen sind Gewitter möglich. In den nächsten Tagen bekommen wir überwiegend sonniges Wetter. Ab Freitag kann es nachmittags und abends allerdings gewittern. Die Höchstwerte 28 bis 36 Grad.

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1: Und jetzt ist es 12.30 Uhr.
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1: Es bleibt dabei. Der Verfassungsschutz darf die AfD im Freistaat weiter beobachten. Das hat der Bayerische Verwaltungsgerichtshof entschieden. Außerdem, Jüdinnen und Juden in Deutschland erleben seit Beginn des Gaza-Kriegs viel mehr Hass und Anfeindungen als davor. Wir stellen die neuen Zahlen vor. Und auf dem G7-Gipfel in Evian dreht sich heute alles um Wirtschaftsfragen und um künstliche Intelligenz. Durch die Sendung begleitet sie Ann Kleinknecht. Der Bayerische Verfassungsschutz darf die AfD weiter beobachten. Die Partei hatte sich mit allen Mitteln juristisch gegen die Beobachtung gewehrt. Jetzt ist sie zum wiederholten Mal damit gescheitert. Stefanie Meyer-Negle aus dem BR24-Team.
3: Der Bayerische Verwaltungsgerichtshof lehnte es ab, Berufung gegen ein früheres Urteil zuzulassen. Das stammte vom Verwaltungsgericht München. Schon dort war eine Klage der AfD abgewiesen worden. Der Bayerische Verwaltungsgerichtshof stellte nun fest, dass seine Entscheidung nicht mehr angefochten werden kann. Damit dürfte es der letzte Versuch der AfD gewesen sein, die Beobachtung im Freistaat gerichtlich untersagen zu lassen. Zur Begründung erklärte das Gericht, die von der AfD aufgeworfenen Fragen seien bereits in der Rechtsprechung geklärt, die Einwände gegen das Urteil griffen nicht durch. In dem Münchner Urteil war festgestellt worden, dass es Anhaltspunkte für verfassungsfeindliche Bestrebungen innerhalb der AfD gibt. Das Gericht verwies auf Äußerungen, die auf einem ethnisch-biologischen Volksverständnis basieren. Der Verdacht auf rechtsextremistische Tendenzen wurde als so stark bewertet, dass auch die Öffentlichkeit von der Beobachtung informiert werden kann.
1: Bedrohungen, tätliche Angriffe, Holocaustleugnungen. Die Zahl antisemitischer Vorfälle in Deutschland befindet sich weiterhin auf einem hohen Niveau. Das geht aus dem Jahresbericht Antisemitische Vorfälle der Recherche- und Informationsstelle Antisemitismus hervor, kurz RIAS. Details von Isabel Karras.
4: Fast 24 antisemitische Vorfälle pro Tag. So lautet die Bilanz der RIAS-Meldestellen für das letzte Jahr. Insgesamt wurden 8.725 Fälle dokumentiert. Der heute veröffentlichte Bericht zeigt, die Zahl der Vorfälle bleibt damit seit dem 7. Oktober 2023 auf einem ähnlich hohen Niveau. Im Vergleich zum Vorjahr stieg sie nur minimal. Gegenüber 2022 hat sie sich allerdings mehr als verdreifacht. Viele der registrierten Vorfälle ereigneten sich an alltäglichen Orten, in öffentlichen Verkehrsmitteln, beim Sport oder im eigenen Wohnumfeld, darunter Angriffe und Bedrohungen. Besonders häufig ging es um israelbezogenen Antisemitismus, also Fälle, in denen antisemitische Aussagen oder Handlungen auf den Staat Israel bezogen wurden, etwa indem die Vernichtung Israels gefordert wurde. Zugenommen haben laut RIAS Bedrohungen im Internet. Mehr als jeder vierte Vorfall ereignete sich online. Gleichzeitig erreichten rechtsextrem motivierte Fälle von Antisemitismus einen Höchststand. Die bundesweite Erhebung läuft seit 2020.
1: In Nürnberg stehen 7 Sympathisanten der Protestbewegung Animal Rebellion vor Gericht. Ihnen wird Hausfriedensbruch vorgeworfen, weil sie vor mehr als einem Jahr auf dem Hof des bayerischen Bauernpräsidenten Felsner demonstriert hatten. Mit der Aktion wollten sie gegen die mögliche Ernennung des CSU-Politikers zum Bundesagrarminister protestieren. Miriam Scholz.
5: Die Aktivisten sollen auf das Dach des Anwesens geklettert sein und ein Protestbanner entrollt haben. Auch Bengalos seien gezündet worden, so die Staatsanwaltschaft. Die Frau des Landwirts habe sie vergeblich aufgefordert, das Gelände zu verlassen. Felsner selbst sei zu diesem Zeitpunkt nicht im Haus gewesen. Die Kandidatur aber hat er danach zurückgezogen mit der Begründung, er und seine Familie fühlten sich bedroht. Heute soll das Ehepaar Felsner vor Gericht aussagen. Zum Prozessauftakt äußert äußerten sich die Angeklagten und gaben an, sich nicht bewusst gewesen zu sein, privaten Grund betreten zu haben. Ein öffentlicher Weg führt durch das landwirtschaftliche Anwesen des bayerischen Bauernpräsidenten. Verantworten müssen sich die 7 Angeklagten unter anderem wegen gemeinschaftlichen Hausfriedensbruch.
1: Das G7-Treffen der führenden Industrienationen und westlichen Demokratien in Evian geht heute zu Ende. Gestern hatten die Staats- und Regierungschefs den Druck auf Russland erhöht, den Angriffskrieg in der Ukraine zu beenden. Außerdem war das Rahmenabkommen der USA mit dem Iran und das weitere Vorgehen das beherrschende Thema. Die G7 wollen außerdem auf den Ebola-Ausbruch in Afrika koordiniert reagieren. Heute nun geht es im Wesentlichen um die globale Ökonomie. Georg Schwarte.
6: Am letzten Tag des Treffens soll zum Abschluss ein Tag für die Weltwirtschaft folgen. Auf dem Themenzettel am Morgen eine nachhaltige Wachstumsagenda für die Welt in Zeiten von Krieg und Krisen. Die geopolitische Lage, laut Kanzler Merz, weiter der Stresstest für die Weltwirtschaft. Mit am Tisch heute sitzen dann auch die geladenen Gastländer Kenia, Südkorea, Indien und Brasilien. Verlässliche Handelsbeziehungen und fairer Wettbewerb. Nur 2 Stichworte, über die die G7 im erweiterten Kreis sprechen wollen. Heute Mittag dann dreht sich hier alles um das Thema künstliche Intelligenz. Darüber werden Kanzler Merz, US-Präsident Trump und die übrigen Gipfelteilnehmer am Nachmittag auch mit den Gründern und Vorstandschefs von KI-Unternehmen wie OpenAI, Meta oder auch Google DeepMind diskutieren, bevor der G7-Gipfel vom Gastgeber Frankreich zu Ende geht. Im kommenden Jahr übernehmen dann die Amerikaner den Vorsitz der 7 wirtschaftsstarken Nationen der Welt.
1: Am Samstag hat US-Präsident Trump in Washington seinen 80. Geburtstag gefeiert, unter anderem mit einem Käfigkampf vor dem Weißen Haus. Auf diese Kampfsportveranstaltung sollen mehrere Männer einen Anschlag geplant haben, hieß es nun vom US-Justizministerium. Gegen sie wurde Anklage erhoben, unter anderem wegen Verschwörung zum Mord. Aus Washington berichtet Katharina Fußt.
7: Laut den US-Behörden sollen die Verdächtigen geplant haben, mit Sprengstoff beladene Drohnen, um die Käfigkämpfe am Weißen Haus fliegen zu lassen, um so die Evakuierung der Veranstaltung zu erzwingen. Anschließend sollten demnach Scharfschützen auf die fliehenden Zuschauer schießen. Das FBI hatte zuvor mitgeteilt, dass es schon 4 Tage vor der Veranstaltung von einer potenziellen Bedrohung erfahren habe. Mehrere Menschen seien daraufhin festgenommen worden. Laut US-Medien soll sich die Mutter eines 19-jährigen Angeklagten an die Polizei gewandt haben. Sie hatte sich wegen Waffenkäufen und Online-Chats ihres Sohnes Sorgen gemacht. Die Verdächtigen sollen demnach über die Nachrichten-App Signal über Anschlagspläne auf die Käfigkämpfe am Weißen Haus gesprochen haben. In den Chats soll es auch um Angriffe auf Regierungsmitglieder gegangen sein. US-Präsident Trump sagte am Rande des G7-Gipfels in Frankreich, er sei noch nicht über die mutmaßlichen Anschlagspläne informiert worden.
1: Die Bundesregierung hat eine Reihe von Kulturgütern an Polen zurückgegeben. Sie waren während der deutschen Besatzung Polens im Zweiten Weltkrieg entwendet worden. Die Übergabe fand im Rahmen des Deutsch-Polnischen Forums statt, eine hochrangige Konferenz, die gerade in Berlin tagt. Von dort Nicole Markwald.
8: Ein mittelalterliches Manuskript auf Pergamentpapier, vermutlich aus dem 14. Jahrhundert. Ein Goldring mit Diamant, der König Sigismund I. zugeschrieben wird. Von den Nationalsozialisten geraubt, landete der Ring in den 60er Jahren im Schmuckmuseum Pforzheim. Auch Eisenbahnminiaturen, die ursprünglich dem Verkehrsmuseum Warschau gehörten, sind Teil der Kulturgüter, die heute offiziell an Polen zurückgegeben wurden. Bundesaußenminister Johann Wadephul, CDU, sprach von einem Ausdruck von gegenseitigem Respekt und bleibender deutscher Verantwortung. Die Rückgabe ist eine wichtige Geste der Anerkennung historischen Unrechts, erklärte der parteilose Kulturstaatsminister Wolfram Weimer. Die Bundesregierung setze die Prüfung weiterer polnischer Rückgabeersuchen fort, heißt es. Die Rückgabe erfolgt am 35. Jahrestag des deutsch-polnischen Nachbarschaftsvertrages von 1991. Über den Stand und den Ausbau der politischen Beziehungen tauschen sich heute Vertreter beider Länder in Berlin beim Deutsch-Polnischen Forum aus.
1: Und wir schauen zurück auf den Fußball-WM-Tag Nummer 6. Die meisten Spiele haben ja in der Nacht stattgefunden. Im Einsatz waren unter anderem die Österreicher gegen Jordanien mit ihrem deutschen Trainer Ralf Rangnick. Und auch Titelverteidiger Argentinien hat nun endlich ins Turniergeschehen eingegriffen. Beim ersten Spiel der Südamerikaner gegen Algerien überragte wenig überraschend wieder einmal ein Mann. Der 38-jährige Lionel Messi. Michael Küster berichtet.
9: Es war allerhand geboten in den Stadien. Vor allem einer hat diese WM nach dominiert. Argentiniens Lionel Messi hat beim 3:0 über Algerien alle Tore für seine Mannschaft erzielt und damit den Rekord von Miroslav Klose eingestellt. Messi steht jetzt ebenfalls bei 16 Toren. Im zweiten Spiel der Gruppe J hatte Österreich beim 3:1 gegen Neuling Jordanien mehr Mühe als erwartet. Auch Vize-Weltmeister Frankreich ist beim 3:1 über den Senegal erfolgreich ins Turnier gestartet. Kylian Mbappé traf dabei doppelt. Die Führung in Gruppe I hat aber Norwegen übernommen nach dem 4:1 gegen den Irak. Maßgeblichen Anteil daran hatte Erling Haaland. Der Stürmer von Manchester City hat ebenfalls zweimal getroffen. Heute greifen dann auch die letzten Mannschaften ins WM-Geschehen ein. Den Auftakt macht um 19 Uhr Portugal mit der Partie gegen die Demokratische Republik Kongo. 3 Stunden später startet England ins Turnier. Das Team des deutschen Trainers Thomas Tuchel hat mit Kroatien gleich mal eine sehr anspruchsvolle Aufgabe zu meistern. In der Nacht noch Ghana gegen Panama und zum Abschluss des ersten Gruppenspieltags trifft Usbekistan auf Kolumbien. Der Ball rollt dann im Aztekenstadion von Mexiko-Stadt.
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10: Mit Rigobert Kaiser. Die deutsche Autoindustrie steckt in einer tiefen Krise. Nach den Zulieferern trifft es nun vermehrt die Hersteller. Bei Volkswagen soll der Vorstand sogar ein Insolvenzszenario durchdiskutiert haben. BMW hat sich von allen noch am besten aus der Affäre gezogen, doch kaum im Amt muss der neue Vorstandschef Milan Nedeljkovic die Ziele für dieses Jahr zurückschrauben. Bislang war man von einem moderaten Rückgang des Bruttogewinns ausgegangen. Jetzt wird nun mit einem deutlichen Rückgang gerechnet. Gabriel Wirth.
11: Bisher ist BMW im Gegensatz zur Konkurrenz noch recht glimpflich durch die vielen Krisen gekommen. Doch das scheint zunehmend schwerer zu werden, vor allem wegen China. Dort hat sich laut dem chinesischen Branchenverband CPCA die Talfahrt überraschend beschleunigt. In den ersten 5 Monaten brach der Absatz auf dem immerhin weltgrößten Automarkt um knapp 20% ein. Und das trifft auch andere Hersteller wie den VW-Konzern. Und wie die Wolfsburger gehen auch die Münchner in China nun offensichtlich nicht mehr davon aus, dass sich die Lage in diesem Jahr noch groß bessert. Hinzu kommen laut BMW die insgesamt hohen Energiepreise, die die Kosten steigen lassen. Das heißt, der Konzern verdient mit jedem verkauften Auto weniger. Was bei den Mitarbeitern für Unruhe sorgen könnte, ist die Ankündigung, dass der Vorstand seine Struktur- und Effizienzmaßnahmen intensivieren und sogar beschleunigen will. Übersetzt heißt das, dass der Sparkurs in den nächsten Monaten wohl verschärft wird. Details wurden allerdings noch nicht genannt. Bisher war man bei BMW stolz darauf, im Gegensatz zu anderen Konkurrenten wie VW oder Zulieferern auf große Stellenabbauprogramme verzichten zu können.
10: EU-Wettbewerbskommissarin Theresa Ribera drängt auf grenzüberschreitende Bankenfusionen. Sie seien nötig, um den Binnenmarkt zu vollenden. Sie sagte das vor dem Hintergrund, dass die UniCredit die Commerzbank gegen deren Willen übernehmen will. Erst gestern hatte die Bundesregierung eine klare Absage gegeben. Sie besitzt dann noch 12% der Co-Bank-Aktien. Die amerikanische Notenbank berät bis heute Abend ihre Zinspolitik zum ersten Mal unter ihrem neuen Chef Kevin Warsh. Warsh wurde von Donald Trump bestellt und der US-Präsident erwartet von ihm nichts anderes als niedrige Zinsen, sprich billiges Geld, auch um den riesigen Schuldenberg des Landes finanzieren zu können. Robert Minde wirft einen Blick voraus.
12: Am Abend wird die Fed ihren weiteren Zinskurs bekannt geben. Das ist traditionell ein besonders wichtiges Ereignis für die Weltbörsen und beeinflusst auch die Rohstoff- und Devisenmärkte maßgeblich. Zum ersten Mal wird dabei der neue Bankchef Kevin Warsh den Kurs der Fed erläutern. Warsh ist dabei in der Zwickmühle, denn US-Präsident Trump will, dass er die Zinsen senkt, um Kredite billiger zu machen. Allerdings liegt die Inflation in den USA bei rund 4% viel zu hoch für einen solchen Schritt. Ziel der Fed ist eine Rate von 2%. Experten erwarten daher, dass Warsh erst einmal die Füße stillhalten wird. Derzeit liegen die US-Leitzinsen zwischen 3,5 und 3,75%. Im Vorfeld der Entscheidung, die nach Börsenschluss hierzulande bekannt gegeben wird, halten die Anleger die Füße still. Der DAX wird am frühen Morgen um rund 0,4% leicht schwächer erwartet. Gestern hatte der deutsche Leitindex bei 24.910 Punkten ebenso leicht um 0,1% höher geschlossen.
10: Und zur Mittagszeit hat der DAX 24.913 Punkte auf seinem Konto. Größter Verlierer BMW mit minus 7% auf nur noch 63 Euro nach dem angekündigten Rückgang des Bruttogewinns.

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1: Und jetzt ist es 12.45 Uhr.
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1: Die Nachrichten mit Benjamin Day.
3: Bayerischer Verfassungsschutz darf AfD weiter beobachten. Beim Verwaltungsgerichtshof scheiterte die Partei mit dem Versuch, dies gerichtlich untersagen zu lassen. Die Entscheidung ist unanfechtbar. Der Verfassungsschutz hatte 2022 bekannt gegeben, die AfD mit nachrichtendienstlichen Mitteln zu beobachten. Es bestünden Anhaltspunkte für verfassungswidrige Bestrebungen. Zahl antisemitischer Vorfälle bleibt in Deutschland unverändert hoch. Im vergangenen Jahr dokumentierte der Bundesverband der Recherche- und Informationsstellen Antisemitismus, kurz RIAS, etwa 8.700 Fälle. Das sind rund 100 mehr als im Vorjahr. Antisemitismus drohe sich zu normalisieren, warnte RIAS-Vorstand Steinitz. Norwegische Kronprinzessin Mette-Marit hat neue Lunge erhalten. Die Operation sei erfolgreich verlaufen, teilte das Königshaus mit. Die 52-Jährige litt seit längerem an einer Lungenfibrose, bei der das Gewebe in dem Organ zunehmend vernarbt. Zuletzt hatte sich ihr Zustand deutlich verschlechtert. Seit knapp 2 Wochen stand Mette-Marit auf der Warteliste für eine Transplantation. Mehr als 4 Millionen Geflüchtete und Vertriebene leben in Deutschland. Das Statistische Bundesamt teilte die Zahlen des vergangenen Jahres anlässlich des Weltflüchtlingstags am kommenden Samstag mit. 2,3 Millionen sind zwischen 2014 und 2025 nach Deutschland geflüchtet. Etwa 700.000 Menschen sind Vertriebene des Zweiten Weltkriegs. Technische Universität München will Demokratie mit neuer Einrichtung stärken. Das Forum für Freiheit und Demokratie an der TUM soll als offene Begegnungs- und Diskursstätte dienen. Menschen aus Bildung, Wirtschaft, Gesellschaft und Politik sollen zusammenkommen und neue Räume für ein gegenseitiges Zuhören schaffen. Das Wetter in Bayern, Wolken mit sonnigen Abschnitten und örtlich etwas Regen, Höchstwerte 22 bis 29 Grad.
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1: Singen mit Sir Simon ist ein Mitmachprojekt von Chor- und Symphonieorchester des Bayerischen Rundfunks und ihrem Chefdirigenten Sir Simon Rattle. Über ein Jahr lang begegneten Laienchöre aus ganz Bayern den Profis in Workshops, Proben und in 2 öffentlichen Konzerten. Nun durften mehr als 1000 Sängerinnen und Sänger aus Bayern bei einer Chorprobe vom BR-Chor und BR-Symphonieorchester im Herkulessaal in der Münchner Residenz dabei sein, als aufmerksame Zuschauer und Zuhörer. Katrin Bohlmann war auch dabei.
4: Wie wunderbar, Sie alle zu sehen. Wirklich hier, es ist auch eine große Familie.
5: Sir Simon Rattle kam auf die Bühne und eroberte sofort die Herzen der Sängerinnen und Sänger im Publikum. Aus Bayern sind sie von überall her angereist. Aus Starnberg, Ingolstadt, Erding, Landsberg am Lech, Neuburg, Schrobenhausen, Rosenheim, Garmisch und München.
4: Enjoy. Thank you for being here and big hug.
5: Seid umarmt, so Sir Simon. Und dann ging's auch schon los mit der 2-stündigen Probe. Das Besondere für die Profimusikerinnen und Musiker im Chor und Orchester, übrigens leger in Pulli-Shirt und mit Cap, sie wissen, es lauschen geschulte Ohren. Chormitglied Mareike Braun freut sich über das Fachpublikum.
6: Dann wird einem immer wieder bewusst, was man selber auch für einen tollen Job hat. Ja, also für uns ist es natürlich täglich Brot, aber das spiegelt sich immer noch mal ganz anders, wenn dann Menschen sitzen, die das wirklich leidenschaftlich in ihrer Freizeit betreiben.
5: Konzentriert, mit Charme und Witz führt Sir Simon Rattle durch die Probe. Er setzt sich ins Publikum, geht wieder auf die Bühne und übt kurz auch mit den Laiensängerinnen und Sängern die Aussprache. Gebannt verfolgen die Chormitglieder aus ganz Bayern die Probe der Profis. Sie staunen, schmunzeln, schließen die Augen und genießen die Musik. Manfred Breu singt seit 26 Jahren im Chor Cantica Nova Holzkirchen und ist begeistert von Sir Simon.
7: Ich finde es faszinierend. Wir sind ja ein Laienchor. Da geht es oft um Ton halten oder um Rhythmus oder um Aussprache. Das ist alles hier schon da.
8: Was haben Sie denn gelernt, mitgenommen?
7: Üben.
5: Genauso sind junge Sängerinnen regelrecht überwältigt von der Chorprobe, auch wenn sie Sir Simon vorher nicht wirklich kannten, wie Lena, Pauline und Luise, 19 und 18 Jahre alt, erzählen. Sie singen im Schulchor des Annette-Kolb-Gymnasiums in Traunstein.
8: Sehr beeindruckend, einfach was für Gefühle auch rüberkommen. Hier, finde ich, sind alle ja etwas disziplinierter als bei uns. Ich fand es richtig cool, ja, vor allem auch so zu sehen, wie er mit den Musikern arbeitet. So wirkt es irgendwie alles viel näher.
5: Für sie ist klar, im Chor zu singen ist das Schönste. Es schafft Gemeinschaft und einen großen Klang. Das haben Bayerns Laienchöre und die Profis vom BR-Chor gemeinsam. Die Leidenschaft zur Musik, das verbindet.
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1: Kirche und Queerness, das passt für einige Katholiken nicht zusammen. Schwule, Lesben oder etwa Transpersonen werden oft stigmatisiert und nicht als vollwertige Gemeindemitglieder anerkannt. Sie dürfen zum Beispiel nicht kirchlich heiraten. Aber immer öfter widersetzen sich Gemeinden und Seelsorger den strikten Vorgaben, etwa durch die Segnung gleichgeschlechtlicher Paare. In der Münchner St. Paulskirche gibt's schon länger einen Queer-Gottesdienst. Und auch spezielle Seelsorge für queere Menschen gibt's in der Erzdiözese München-Freising. Sie soll auch bei Diskriminierung helfen. Nadja Stempel hat den Gottesdienst besucht und ist mit Seelsorgern ins Gespräch gekommen.
9: Queer-Gottesdienst in der Münchner St. Paulskirche. Rund 40 Gläubige sind gekommen. Gleich in der ersten Reihe sitzt ein schwules Pärchen, das sich im Arm hält. Der Gottesdienst ist mittlerweile eine feste Größe bei queeren Gläubigen. Seit nunmehr 24 Jahren findet der Gottesdienst hier einmal im Monat statt. Dagegen relativ neu die sogenannte Regenbogenpastoral, die es nun seit 1,5 Jahren in der Erzdiözese München und Freising gibt. Für die 21 Queer-Seelsorgerinnen und Seelsorger sind die derzeit stattfindenden Pride Weeks die wichtigste Zeit des Jahres. Hier können sie auf sich aufmerksam machen, Kontakte knüpfen. Der Leiter der Fachstelle, Michael Prinkschröder.
10: Am Anfang standen die Leute vorm Stand der Queerpastoral und konnten gar nicht glauben, dass das hier von der römisch-katholischen Kirche sein soll. Und das hat sich doch inzwischen sehr weit rumgesprochen, dass es sowas wie Queerpastoral gibt.
9: Ob Taufen von Kindern aus Regenbogenfamilien, queersensible Beerdigungen oder Segnungen von gleichgeschlechtlichen Paaren, dafür ist die Queerseelsorge eine Anlaufstelle. Aber auch klassische Seelsorgegespräche bietet die Regenbogenpastoral an, wenngleich diese eher selten angefragt werden. Die Queerseelsorge richtet sich dabei nicht nur an Katholikinnen und Katholiken, sagt Vian Malu Neumann, Queerseelsorgerin aus Landshut.
11: Wenn jemand zu mir kommt, dann frage ich nicht, bist du evangelisch, katholisch, getauft oder was auch immer glaubst du, sondern dann steht ein Mensch vor mir mit einem Anliegen. Und das zählt.
9: Vian Malu Neumann ist Gemeindereferentin und seit einem Jahr Teil der Regenbogenpastoral in Landshut. Sie bezeichnet sich selbst als nicht-binär. Erst im vergangenen Jahr hat Vian Malu Neumann ihre Geschlechtsidentität öffentlich gemacht. Die Reaktionen in ihrem Umfeld waren überwiegend positiv, was viele queere Menschen allerdings nicht von sich behaupten können. Vian Malu Neumann beobachtet eine zunehmende Queerfeindlichkeit.
11: Wenn ich jetzt gesellschafts- und politisch denke, da bestehen schon Bedenken, wohin sich unsere Gesellschaft entwickelt, weil ja auch die Gewalttaten, die gemeldet werden, zunehmen. Und es ist ja nur die Spitze vom Eisberg. Vieles wird ja gar nicht gemeldet. An gewaltsamen Übergriffen, an Listen, die im Gespräch sind für Menschen, die Geschlechtsänderungseintragungen gemacht haben. Das sehe ich schon sehr mit Magenschmerzen.
9: Aktuelle Zahlen des Bundesinnenministeriums bestätigen den Eindruck. Seit Jahren steigt die Anzahl der queerfeindlichen Straftaten. Im Schnitt kam es im vergangenen Jahr zu mehr als 6 Straftaten pro Tag. Umso wichtiger ist für den Leiter der Regenbogenpastoral, Michael Prinkschröder, dass sich auch die Kirche auf die Seite der queeren Menschen stellt.
10: Es ist schon ein ganz wichtiger Schritt, dass sich die Kirche, jetzt insbesondere die katholische Kirche, sozusagen von einem eher ausgrenzenden, abwertenden gesellschaftlichen Player verändert und sich zu einem akzeptierenden, inklusiven Player gewandelt hat und dabei ist, zumindest das zu tun.
9: Mehr sichere Räume schaffen für queere Menschen, sogenannte Safe Spaces. Das ist Michael Prinkschröder wichtig. Safe Spaces, die queere Menschen auch in der katholischen Kirche finden können.
1: Die Erzdiözese München-Freising hat spezielle Angebote für queere Gläubige. Sie sollen auch bei Anfeindungen und Diskriminierung helfen.
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12: Im Studio Frank Rollmann. Verlängerte Arme auf dem Spielfeld, so sehen viele Fußballtrainer ihre Mannschaftskapitäne. Bei der deutschen Nationalmannschaft ist das nicht anders. Kapitän Kimmich ist für Bundestrainer Nagelsmann der erste Ansprechpartner im Team. Und er soll auch dafür sorgen, dass nach dem Auftaktsieg bei der WM gegen Curaçao etwas Großes heranwächst. Felix Manzel.
13: Kapitän Joshua Kimmich ist bekannt für seinen grünen Daumen. Der Hobbygärtner der deutschen Fußballnationalmannschaft ist auch im DFB-Quartier in Winston-Salem ein neugieriger Beobachter. Er schaut genau hin, was da so wächst und gedeiht.
14: Die immergrüne Magnolie ist hier sehr auffällig, falls ihr die schon entdeckt habt. Noch nicht? Krasser Baum, kenne ich so nicht aus Deutschland. Müsst ihr mal drauf achten. Die Magnolie ist hier sehr auffällig.
13: Ungefähr so wie das deutsche 7:1 gegen Curaçao. Das wirkte wie ein erster Schritt, ein zartes Pflänzchen des Erfolgs, das nun gehegt und gepflegt werden muss, damit es wachsen kann. Die ganze Nationalmannschaftsfamilie muss sich jetzt darum kümmern. Dazu muss sie aber eng zusammenstehen.
14: Ich glaube, dass man eine Familie vor allem auf dem Platz wird, dass man da zusammenwächst. Natürlich kann man das drumherum verstärken, indem man Zeit miteinander verbringt, aber das gute Gefühl entsteht einfach auf dem Platz.
13: Und dabei geht es nicht nur ums Brillieren, ums Tore schießen. Nein, für Joshua Kimmich sind es vor allem auch die kleinen Dinge, welche die Zuschauer auf den ersten Blick vielleicht gar nicht wahrnehmen und trotzdem sind sie so wichtig. Nur so kann die noch zarte Pflanze des Erfolgs und somit die Stabilität des Mannschaftsgefüges organisch wachsen. Beispiel Sané und Musiala.
14: Wenn ich Leroys Körpersprache jetzt gesehen habe, war das wirklich durchweg positiv. Und auch wenn ich sehe, wie er sich freut, wenn wir Tore machen durch solche Aktionen, die Jamal jetzt ganz, ganz viel hatte im Spiel, wo er einfach sehr, sehr viele Bälle erobert hat, wo er 30 Meter zurücksprintet, dem Gegner den Ball klaut.
13: Genau solche Dinge sind wie Wasser für eine junge, durstige Pflanze, die stärker und stärker werden will. Kimmichs grüner Daumen sorgt dafür, dass das Team daran wächst. Dafür hat er die Rückendeckung von höchster Stelle. Und wenn mal was nicht so gedeiht, dann gibt's ja noch den Verbindungsast zum Chefgärtner Julian Nagelsmann. Das deutet zumindest Rudi Völler an.
15: Jo hat einen sehr engen Draht zum Bundestrainer, die oft über viele Dinge gesprochen, nimmt den immer mit ins Boot bei vielen Entscheidungen und ist auch richtig so. Und Jo Kimmich ist, sagen wir so gerne, der Fahnenträger für uns alle und diese Rolle wird er absolut gerecht.
13: Jetzt braucht es einfach ein paar Tage entspannte Ruhe, gutes Wetter eben. Dann kann das zarte Pflänzchen des Erfolgs mit einem Sieg gegen die Elfenbeinküste einen Wachstumsschub kriegen, Knospen bilden, die dann in der K.O.-Runde für das DFB-Team Erfolgsblüten tragen.
12: Deutschland gegen die Elfenbeinküste am Samstag ab 22 Uhr deutscher Zeit. Heute startet unter anderem Portugal mit Ausnahmespieler Cristiano Ronaldo in die WM gegen die Demokratische Republik Kongo. Ein Land, das gerade von Ebola heimgesucht wird und das beeinträchtigt auch das Team, erklärt Philipp Hofmeister.
16: Nein, man kann sich das so vorstellen, dass im Prinzip die komplette WM-Vorbereitung der Kongolesen einmal umgeworfen wurde vom Ebola-Virus. Die USA hatten mit sehr strenger Quarantäne gedroht. Also haben die Kongolesen alles hier vor Ort abgesagt. Das WM-Trainingslager stattdessen kurzerhand nach Belgien verlegt, sich da wochenlang in der Bubble wie zu Corona-Zeiten bewegt. Und selbst die Testspiele mussten unter Ausschluss der Öffentlichkeit stattfinden. Wegen der Einreisebeschränkungen werden wohl auch kaum kongolesische Fans heute hier im Stadion dabei sein können. In der Heimat werden die Jungs umso mehr gefeiert, trotz oder gerade wegen der allgegenwärtigen Ebola-Gefahr. Denn die Leoparden, wie die Mannschaft im Kongo gerufen wird, die verkörpert eben Hoffnung und zugleich auch 90 Minuten Ablenkung für ein in diesen Tagen maximal gebeuteltes Land.
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1: Mit dem Blick auf die Straßen. A7 Würzburg Richtung Fulda, zwischen Hammelburg und Bad Kissingen-Obertulba 3 Kilometer Stau. A8 München Richtung Salzburg zwischen Rohrdorf und Bernau am Chiemsee 8 Kilometer Stau. A96 Lindau Richtung München zwischen Freiham Süd und Gräfelfing. Behinderungen nach einem Lkw-Unfall im Baustellenbereich. Und B17 Landsberg-Reute zwischen Seestall und Ausfahrt Denklingen. In beiden Richtungen Sperre nach einem Unfall mit zwei Lkw. Eine Umleitung ist eingerichtet. Der Blick aufs Wetter. Heute ist es wechselnd bewölkt. Ab und zu kommt die Sonne raus. Es kann zwischendurch aber auch regnen. An den Alpen sind Gewitter möglich. Und in den nächsten Tagen bekommen wir überwiegend sonniges Wetter. Ab Freitag kann es nachmittags und abends allerdings gewittern. Die Höchstwerte 28 bis 36 Grad.

0: Und im Studio ist Ann Kleinknecht. Es ist 13 Uhr.
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0: Es bleibt dabei, der Verfassungsschutz darf die AfD im Freistaat weiter beobachten, obwohl die Partei mit allen Mitteln versucht hatte, das zu verhindern. Jüdinnen und Juden in Deutschland erleben seit Beginn des Gazakriegs viel mehr Hass und Anfeindungen als davor. Wir stellen die neuen Zahlen vor. Und die Europäische Union lockert ihre Gentechnikregeln. Veränderte Lebensmittel dürfen in der EU künftig ohne spezielle Kennzeichnung verkauft werden. Schön, dass Sie BR24 hören. Der Bayerische Verfassungsschutz hat vor 4 Jahren bekannt gegeben, dass Mitarbeiter des Nachrichtendienstes die AfD beobachten. Die Behörde sieht Anhaltspunkte für verfassungsfeindliche Bestrebungen der Partei. Die AfD hatte sich mit allen Mitteln juristisch gegen diese Beobachtung gewehrt. Jetzt ist sie wieder damit gescheitert. Daniel Knopp.
2: Es bleibt dabei. Die AfD darf weiterhin vom Bayerischen Landesamt für Verfassungsschutz beobachtet werden. Damit scheitert die AfD mit einer Berufung gegen ein Urteil des Verwaltungsgerichts München aus dem Jahr 2024. Die von der AfD aufgeworfenen Fragen zu den rechtlichen Voraussetzungen einer Beobachtung seien bereits durch die Rechtsprechung des Bundesverfassungsgerichts und des Bundesverwaltungsgerichts geklärt worden, so der Bayerische Verwaltungsgerichtshof in einer Pressemitteilung. Demnach habe das Verwaltungsgericht München alle Argumente unter Berücksichtigung der Meinungsfreiheit gewürdigt. Laut den obersten bayerischen Verwaltungsrichtern ist dabei die Einschätzung nicht zu beanstanden, dass bestimmte Äußerungen der AfD so wörtlich das Maß der zulässigen Kritik am verfassungsrechtlichen System überstiegen. Aufgezählt werden Aussagen der AfD zur Remigration, zur Diffamierung von Menschen mit Migrationshintergrund oder muslimischen Glaubens, zu Umsturzfantasien oder zu einer fortgesetzten Agitation gegen die freiheitliche demokratische Grundordnung. Die Entscheidung ist unanfechtbar.
0: Bedrohungen, tätliche Angriffe, Holocaustleugnungen. Die Zahl antisemitischer Vorfälle in Deutschland befindet sich weiterhin auf einem hohen Niveau. Das geht aus dem Jahresbericht RIAS hervor. Details von Isabel Karras.
3: Fast 24 antisemitische Vorfälle pro Tag. So lautet die Bilanz der RIAS-Meldestellen für das letzte Jahr. Insgesamt wurden 8.725 Fälle dokumentiert. Der heute veröffentlichte Bericht zeigt, die Zahl der Vorfälle bleibt damit seit dem 7. Oktober 2023 auf einem ähnlich hohen Niveau. Im Vergleich zum Vorjahr stieg sie nur minimal. Gegenüber 2022 hat sie sich allerdings mehr als verdreifacht. Viele der registrierten Vorfälle ereigneten sich an alltäglichen Orten, in öffentlichen Verkehrsmitteln, beim Sport oder im eigenen Wohnumfeld, darunter Angriffe und Bedrohungen. Besonders häufig ging es um israelbezogenen Antisemitismus, also Fälle, in denen antisemitische Aussagen oder Handlungen auf den Staat Israel bezogen wurden, etwa indem die Vernichtung Israels gefordert wurde. Zugenommen haben laut RIAS Bedrohungen im Internet. Mehr als jeder vierte Vorfall ereignete sich online. Gleichzeitig erreichten rechtsextrem motivierte Fälle von Antisemitismus einen Höchststand. Die bundesweite Erhebung läuft seit 2020.
0: Das G7-Treffen der führenden Industrienationen und westlichen Demokratien in Evian geht heute zu Ende. Gestern hatten die Staats- und Regierungschefs ja den Druck auf Russland erhöht, den Angriffskrieg in der Ukraine zu beenden. Außerdem war das Rahmenabkommen der USA mit dem Iran das beherrschende Thema. Die G7 wollen außerdem auf den Ebola-Ausbruch in Afrika koordiniert reagieren. Heute nun geht es im Wesentlichen um die globale Ökonomie. Georg Schwarte.
4: Am letzten Tag des Treffens soll zum Abschluss ein Tag für die Weltwirtschaft folgen. Auf dem Themenzettel am Morgen eine nachhaltige Wachstumsagenda für die Welt in Zeiten von Krieg und Krisen. Die geopolitische Lage, laut Kanzler Merz, weiter der Stresstest für die Weltwirtschaft. Mit am Tisch heute sitzen dann auch die geladenen Gastländer Kenia, Südkorea, Indien und Brasilien. Verlässliche Handelsbeziehungen und fairer Wettbewerb. Nur 2 Stichworte, über die die G7 im erweiterten Kreis sprechen wollen. Heute Mittag dann dreht sich sich hier alles um das Thema künstliche Intelligenz. Darüber werden Kanzler Merz, US-Präsident Trump und die übrigen Gipfelteilnehmer am Nachmittag auch mit den Gründern und Vorstandschefs von KI-Unternehmen wie OpenAI, Meta oder auch Google DeepMind diskutieren, bevor der G7-Gipfel vom Gastgeber Frankreich zu Ende geht. Im kommenden Jahr übernehmen dann die Amerikaner den Vorsitz der 7 wirtschaftsstarken Nationen der Welt.
0: Für die Europäer ist China ein schwieriger Partner. Das Land bedroht einerseits mit seiner Warenflut europäische Firmen. Andererseits ist man in Europa wirtschaftlich und auch politisch auf Peking angewiesen. Das EU-Parlament in Straßburg hat heute über die China-Politik diskutiert. Von dort berichtet Sabrina Fritz.
5: Europa wird überschwemmt von Waren aus China. Das gefährde Wohlstand und Arbeitsplätze in der Gemeinschaft, hieß es heute im EU-Parlament. Und das müsse aufhören, so der Fraktionschef der Konservativen Manfred Weber in Straßburg.
6: That is a trade deficit and that is simply unacceptable. China is flooding European markets with their overcapacities and that has to stop.
5: Einen Tag vor dem EU-Gipfel in Brüssel haben die Abgeordneten im EU-Parlament über das Verhältnis zu China diskutiert. Das Thema wird auch die 27 Staats- und Regierungschefs bei ihrem Treffen ab morgen in Brüssel beschäftigen. Vor allem Deutschland, die größte Exportnation der Gemeinschaft, ist betroffen. René Repasi, Fraktionschef der SPD im Europa

0: In anderen Fällen aber ist es notwendig, ein Kontingent einzuführen, dass die Anzahl an Produkten, die reinkommen, geringer wird, bis zu null.
1: Es ist ein schmaler Grat. Schließlich wollen europäische Unternehmen ja weiterhin ihre Maschinen, Chirurgenbestecke oder Laser nach China verkaufen. Handelskommissar Šefčovič sagte deshalb heute im EU-Parlament, Decoupling oder De-Risking, also mehr Distanz zu China, sei keine Option. Das Land sei ein wichtiger Partner.
2: On China, let me say that the Commission's overarching approach remains de-risking, as decoupling is neither desirable nor realistic. China remains a critical partner.
1: Was also tun? Es liegen inzwischen mehrere Vorschläge aus Brüssel auf dem Tisch, wie die EU ihre Wirtschaft schützen will. Einer heißt Buy European. Firmen sollen zuerst europäische Produkte kaufen, vor allem, wenn sie von öffentlichen Aufträgen profitieren wollen. Wie schwierig das ist, zeigt der Bereich Rüstung. Viele Militärgüter sind in Europa gar nicht so schnell lieferbar, wie sie gebraucht werden. Die Autohersteller haben einen 70-70-Vorschlag gemacht. Das heißt, 70% der Autos, die in Europa verkauft werden, sollen 70% europäische Teile enthalten. Fraktionschef Weber warnt vor allem vor kritischer Infrastruktur aus China, also wo der chinesische Staat auch noch Informationen mitsammeln könnte. Die nächste Generation von 6G-Netzen soll nur europäisch sein. Wir müssen bei diesem Thema unabhängig werden. China ist inzwischen für Europa weit mehr als nur ein Handelspartner. Bei vielen politischen Konflikten spielt das Land ebenfalls eine wichtige Rolle. Beispiel Krieg gegen die Ukraine. Ohne die Unterstützung Chinas wäre Russland in dem Krieg deutlich schwächer. Man braucht also China, damit es seinen Einfluss auf Verbündete wie den Iran oder Russland ausüben kann. Es gibt also mehrere Gründe, warum es sich die Europäer mit Peking nicht verscherzen wollen.
3: Und wir bleiben in Brüssel. Das Europäische Parlament hat dafür gestimmt, die Regeln für den Umgang mit Gentechnik zu lockern. Die Parlamentarier sprachen sich für einen Gesetzentwurf zur sogenannten grünen Gentechnik ab. Das heißt, in der EU müssen Pflanzen, die mit neuen genomischen Verfahren gezüchtet wurden, nicht mehr gekennzeichnet werden. Umwelt- und Bioverbände sehen das mit großer Sorge. Die Wissenschaft begrüßt die Liberalisierung. Anton Rauch über die verschiedenen Positionen.
4: Pflanzen, die mit neuen genomischen Verfahren, NGT, wie etwa der Genschere CRISPR-Cas, gezüchtet wurden, sollen in der EU künftig nicht mehr unter die Gentechnikgesetze fallen. Nach der heutigen Abstimmung würden sie wie herkömmliche Pflanzen behandelt. Doktorandin Larissa Barl arbeitet in einem Gewächshaus der Sicherheitsstufe 1 in Dürnast bei Freising und macht Versuche mit Mais. Für sie wäre die Entscheidung folgerichtig.
5: Es geht nicht um Pflanzen, die groß gentechnisch verändert worden sind, die fremde Gene drin haben oder komplett ganze Segmente ausgetauscht wurden. Es geht in der neuen EU-Regelung eigentlich um das, was im Rest der Welt schon nicht als genmodifizierter Organismus gilt, sondern einfach nur als eigentlich eine normale Pflanze, die halt so eine kleine Veränderung drin hat, die genauso gut natürlich vorkommen könnte.
4: Eine Maispflanze etwa, die Wasser besser nutzen kann, weil ein Gen herausgeschnitten wurde, sei nicht zu unterscheiden von einer anderen. Bioverbände dagegen verweisen auf fehlende Wahlfreiheit, denn Lebensmittel mit genomeditierten Pflanzen würden künftig nicht mehr gekennzeichnet. Das Saatgut von minimal gentechnisch veränderten Pflanzen allerdings würde weiterhin gekennzeichnet, was der Bauernverband begrüßt. Allerdings lehnt er das vorliegende Gesetz ab, weil damit die Patentierbarkeit von Saatgut noch nicht geregelt ist.
3: Wie wichtig der Kampf gegen hybride Bedrohung ist, das hat Innenminister Dobrindt gestern bei der Eröffnung eines neuen Abwehrzentrums deutlich gemacht. Heute trifft er sich mit seinen Kollegen der Länder in Hamburg. Und auf der Tagesordnung steht wieder das Thema Spionage und Sabotage. Weil das alles mit der Landesverteidigung zusammenhängt, ist ein weiterer Minister dabei, Oliver Wuttke.
6: Es ist wie gewöhnlich eine lange Tagesordnung von rund 80 Punkten, die sich die Innenminister von Bund und Ländern bis Freitag vorgenommen haben. Ungewöhnlich ist der Gast am Schluss, Verteidigungsminister Boris Pistorius. Der ist zwar nicht für die Polizei oder die innere Sicherheit zuständig, sagt Innenminister Alexander Dobrindt von der CSU, aber
7: das ist ein wichtiges Signal, weil wir äußere und innere Sicherheit nicht mehr so trennen, wie das in der Vergangenheit der Fall war. Wir denken das inzwischen zusammen. Das ist, sind zwei Seiten einer Medaille.
6: Der lange Blackout in Berlin Anfang des Jahres, Anschläge auf Strom- oder Bahntrassen, Cyberattacken und Drohnenüberflüge. All das zeigt, wie verletzlich Deutschland im Krisenfall sein kann oder wo es einem möglichen Gegner leichte Ziele bietet. Dass es beim Schutz der Bevölkerung und der Infrastruktur Handlungsbedarf gibt, ist

0: parteiübergreifend unumstritten. Hamburgs SPD-Innensenator Andi Grote.
1: Ja, wir müssen die zivile Verteidigung als zweite Säule einer funktionierenden Gesamtverteidigung sehen. Das heißt, wir müssen parallel zu dem, was die Bundeswehr macht, auch bis 2029 die zivile Verteidigungsfähigkeit möglichst umfassend hergestellt haben.
0: Dafür müsse auch die Zusammenarbeit enger werden, meint der Bundesinnenminister. Dobrindt möchte, dass ein neu geschaffenes Kommando Zivile Verteidigung in seinem Ministerium zur zentralen Koordinierungsstelle wird.
2: Bisher ist dieses enge Zusammenwirken ja nur für den Spannungs- und Verteidigungsfall vorgesehen. Das muss auch schon früher funktionieren.
0: Aber auch über zusätzliches Material und Personal wollen die Innenminister sprechen. Ein weiteres großes Thema der Konferenz ist die Bekämpfung von Gewaltpornografie und Missbrauch im Internet. Videos von betäubten und vergewaltigten Frauen, die Verabredung zum Missbrauch oder das Ausleben sadistischer Fantasien an Kindern und Jugendlichen, das seien längst keine Einzelfälle mehr, sagt Hamburgs Innensenator.
1: Es sind dann ganze Netzwerke, das sind Chatgruppen, das sind Menschen, die untereinander verbunden sind, richtige Communities. Und natürlich können sie dann auch Identitäten dort aufklären. Und jetzt nicht in jedem Einzelfall wahrscheinlich, aber durchaus denkbar in größerer Zahl.
0: Oft fehlt für die Strafverfolgung bisher aber eine rechtliche Grundlage. Hier hat die Justizministerkonferenz in der vergangenen Woche schon Vorschläge geliefert. Wer sexuellen Missbrauch im Netz sieht, aber nicht anzeigt, soll sich künftig selber strafbar machen. Das gilt auch für die Verabredung solcher Taten. Nun wollen die Innenminister auch über bessere Ermittlungsmöglichkeiten für die Polizei sprechen. Denn viele Hinweise auf mögliche Taten kommen bislang aus dem Ausland. Ein langjähriges Streitthema dürfte dagegen diesmal nicht für viel Aufregung in der Runde sorgen, die Asylpolitik. Wenige Tage nach der Einführung des neuen gemeinsamen europäischen Asylsystems mit mehr Kontrollen und Verfahren direkt an der Außengrenze geht es um eine erste Bestandsaufnahme.

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5: Und jetzt ist es 13.15 Uhr.
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5: Die Nachrichten mit Benjamin Day.
6: Merz zieht positive Bilanz der G7-Beratungen. Man sei dem Frieden einen Schritt näher gekommen, sowohl im Iran als auch in der Ukraine, erklärte der Bundeskanzler im französischen Evian bei einer Pressekonferenz. Weitere Verhandlungen müssten nun folgen. Er kündigte an, Deutschland werde helfen, denn man brauche einen stabilen Nahen und Mittleren Osten, freie Seewege und stabile Energiepreise. Verfassungsschutz im Freistaat darf AfD weiter beobachten. Der Bayerische Verwaltungsgerichtshof hat die Berufung gegen ein Urteil des Verwaltungsgerichts München abgelehnt. Dieses hatte vor 2 Jahren eine Klage der AfD gegen die Beobachtung abgewiesen. Laut Gericht ist die Entscheidung unanfechtbar. Hintergrund ist der Verdacht auf verfassungswidrige Bestrebungen in der Partei. Europaparlament beschließt gelockerte Gentechnikregeln. Die Abgeordneten in Straßburg stimmten dafür, dass Produkte aus bestimmten gentechnisch veränderten Pflanzen im Supermarkt künftig keine Kennzeichnung mehr tragen müssen. Aufwendige Umweltprüfungen vor der Zulassung sollen wegfallen. Abgeordnete von SPD, Grünen und Linken hatten vergeblich versucht, die Änderungen zu stoppen. Sie befürchten etwa, dass Biodiversität und Transparenz gefährdet sowie die Macht großer Saatgut- und Chemiekonzerne gestärkt werden. Deutsche Bundesstiftung Umwelt fordert neuen Schub für Energiewende. Deutschland müsse künstliche Intelligenz und digitale Instrumente nutzen, um Stromnetze zu stabilisieren und zu steuern und den Ausbau erneuerbarer Energien zu forcieren, betonte Generalsekretär Bonde. Die Zukunft ist nach seinen Worten elektrisch. Spielehersteller Ravensburger übernimmt Mehrheit von Steiff. Wie beide Unternehmen mitteilten, soll der Plüschtierhersteller aber weiterhin eigenständig geführt werden. Durch den Schritt sind 2 der bekanntesten deutschen Spielzeugmarken künftig eng verflochten. Das Wetter in Bayern wechselnd bewölkt mit sonnigen Abschnitten bei Höchstwerten von bis zu 29 Grad.
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7: mit Matthias Stadelmann. Ein bisschen sind sie schon her, die Kommunalwahlen in Bayern. Am 8. März waren sie, um genau zu sein. Und jetzt sind sämtliche Daten dazu ausgewertet. Das Landesamt für Statistik in Fürth hat ganze Arbeit geleistet und sie heute veröffentlicht. Anja Bischof fasst die wichtigsten Ergebnisse zusammen.
8: Die Wahlbeteiligung lag den Statistikern zufolge bei 63%. Davon betrug der Briefwahlanteil 64,5%. Stimmenkönigin ist die CSU. Auf sie entfielen rund ein Drittel der Stimmen. Die Grünen haben 13,6% erhalten, die SPD 12,3%, dicht gefolgt von der AfD mit 12,2% und den Freien Wählern mit 12,1%. Der Frauenanteil in den kommunalen Gremien ist im Vergleich zu den Ergebnissen vor 6 Jahren um 2,2 Prozentpunkte auf insgesamt 25,4% geklettert. Deutliche Unterschiede zeigen sich den Statistikern zufolge in regionaler Hinsicht, was die zweitstärksten Parteien betrifft. Während die CSU in allen 7 Regierungsbezirken die meisten Stimmen erhielt, belegen Platz 2 in Oberbayern mit 18,1% die Grünen. Die Freien Wähler liegen in Schwaben, Unterfranken und der Oberpfalz auf dem 2. Platz, die SPD in Ober- und Mittelfranken. Mit 15,4% belegt die AfD in Niederbayern Platz 2.
7: Medienkonsum und Kinder und Jugendliche. Wie geht das so zusammen, dass es nicht ungesund wird? Die Staatsregierung hat sich da jetzt ihre Gedanken gemacht und will jetzt Hilfestellung leisten mit einer Agenda für digitale Balance im Alltag von Schülerinnen und Schülern. Wie das funktionieren soll, sagt Ihnen Anna Fries.
9: Laut Gesundheitsministerin Judith Gerlach von der CSU leiden Kinder und Jugendliche mit einem übermäßigen Konsum von sozialen Medien häufiger unter depressiven Stimmungen, Schlafstörungen oder Einsamkeit. Um dem vorzubeugen, gibt es zwei neue Angebote für Schülerinnen und Schüler. Einen Chat-Kompass für die Grundschule und einen Social-Media-Kompass für weiterführende Schulen. Damit sollen Themen wie respektvolle Kommunikation in Chats, Cybermobbing, Datenschutz, Fake News und Deepfakes im Unterricht behandelt werden können. Medienbildung soll künftig zudem stärker in den Lehrplänen vorkommen. Weitere Angebote zur Medienerziehung richten sich an Eltern. Für sie gibt es ein Infopaket mit Empfehlungen, ab welchem Alter und wie lange Kinder Smartphones und Social Media nutzen sollten.
7: Die Aktienbrauerei Kaufbeuren ist insolvent. Wie das Unternehmen erklärte, hat das zuständige Gericht in Aalen einer vorläufigen Eigenverwaltung zugestimmt. Der Standort Kaufbeuren soll erhalten bleiben, auch der Braubetrieb. Verlegt werden Verwaltung und Geschäftsführung. Die Aktienbrauerei versucht nun, sich wirtschaftlich neu aufzustellen und Investoren zu gewinnen. 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
5: Bei der Fußball-Weltmeisterschaft ist auch die Demokratische Republik Kongo mit ihrer Nationalelf vertreten. Nicht nur für die Spieler ist es ein großes Ereignis, wenn sie am Abend ihre Auftaktpartie gegen Portugal haben. Auch in der Heimat fiebern die Fans mit. In Zeiten von Ebola ist es aber nicht ganz einfach. Viele Menschen sind verunsichert. Welche Risiken gehen sie ein, wenn sie sich mit Freunden und Verwandten treffen? Informationen über das Virus sind in Kongo nicht überall zu bekommen. Meist sind es die Ärzte und andere Helfer, die aufklären. Karin Bentsch hat den Alltag mit Ebola beobachtet.
10: Vermummte Männer in weißen Ganzkörperanzügen sind unterwegs in Bunia, der Provinzhauptstadt der Region, die stark von Ebola betroffen ist. Einer dieser Männer ist Robert Nimchevarai. Er arbeitet als Notfallmediziner für die US-Hilfsorganisation International Medical Corps, sagt er der Nachrichtenagentur AP. Was wir hier tun, ist, Menschen mit Ebola-Symptomen in den Gemeinden aufzufinden. Wir kümmern uns um sie und bringen sie zu Behandlungszentren, damit sie richtig versorgt werden. Einen Monat ist es her, dass der Ausbruch offiziell bekannt wurde. Seitdem gibt es rund 800 bestätigte Ebola-Infizierte und knapp 200 nachgewiesene Todesfälle. Das Problem: Gegen diese seltene Ebola-Variante gibt es noch keinen zugelassenen Impfstoff. Um den Ausbruch einzudämmen, werden Infizierte isoliert. Ihre Symptome werden mit Medikamenten behandelt, ihre sozialen Kontakte nachverfolgt. Fachleute rechnen damit, dass die Ebola-Zahlen weiter steigen werden. Bruno Michon, der für die Föderation der Rotkreuz- und Rothalbmondgesellschaften arbeitet, warnt vor einem langen Kampf. Der Höhepunkt der Epidemie liegt nicht hinter uns, sondern vor uns. Wir fürchten, dass es ein Jahr dauern kann, bis der Ausbruch beendet ist. Auf den Straßen von Bunia sind viele Menschen verunsichert. Auch Letize Lisa, ein junger Mann auf einem Motorrad, macht sich Sorgen. Wir sind vorsichtig, schützen uns vor Ebola, aber trotzdem wird die Lage schlimmer. Wir sehen viele Krankenwagen, jeden Tag sterben Menschen. Das tut weh und macht uns Angst. Angst darf nicht das Leben beherrschen, meint Solange Hati. Die junge Frau hat sich entschieden, in Ebola-Zeiten zu heiraten. Mit Abstand, ohne Küsse, ohne Umarmungen. Ursprünglich hatten wir mal 300 Gäste zu unserer Hochzeit eingeladen, aber letztendlich kamen nur 50 in die Kirche rein. Es war hart für uns, denn eigentlich wollten wir mit all unseren Freunden feiern. Auch Feiern bei der Fußball-WM, ein großes Problem in Zeiten von Ebola. Heute Abend spielt die Nationalmannschaft der Demokratischen Republik Kongo gegen Portugal. Ein riesiges Event für viele Menschen im Land, denn zuletzt war die kongolesische Nationalelf 1974 bei einer Fußballweltmeisterschaft dabei, also vor 52 Jahren. Damals hieß das Land noch Zaire. Menschen vor Ort erzählen, dass viele in der Demokratischen Republik Kongo, einem Land, in dem es seit Jahrzehnten Krisen und Kämpfe gibt, Fußball als Klebstoff für die Gesellschaft empfinden. Ein kongolesischer Fußballfan bringt es auf den Punkt. Er sagt, es gäbe nicht viele Dinge, die die Menschen im Kongo glücklich machten. Aber Fußball vereine alle.
5: Und Anpfiff ist heute Abend um 19 Uhr. Karin Bentsch war das über den Alltag in der Demokratischen Republik Kongo in Zeiten von Ebola.
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5: Rachel Joyce kann vieles. Sie ist Schauspielerin, Hörspielautorin und Schriftstellerin. In letzterem ist die Britin besonders erfolgreich. 2012 veröffentlichte sie ihren ersten Roman »Die unwahrscheinliche Pilgerreise« des Harold Fry. Und der wurde gleich zum internationalen Bestseller. 7 Bücher später ist jetzt ihr neuer Roman erschienen, »Sommerhaus«. Sabine Zaplin stellt das Buch vor.
11: Der Ort, an dem Romane entstehen, ist für das Gelingen eines Romanmanuskripts vielleicht ebenso wichtig wie ein packender Stoff. Der Schreibtisch der britischen Schriftstellerin Rachel Joyce steht in einem hölzernen Pavillon auf dem Grundstück ihres Hauses in Gloucestershire, beste britische Countryside im Südwesten Englands.
12: Mein Mann und ich haben ihn in einem wunderbaren Grauton gestrichen, fast ein bisschen skandinavisch. Er hat eine kleine Heizung und man schaut über die Hügel. Es ist ein wunderbarer Ort.
11: Hier entstand auch ihr jüngster Roman, der jetzt bei Thiele erschienen ist, Sommerhaus. Das titelgebende Sommerhaus befindet sich auf einer Insel im Lago d'Orta in Italien. Hier haben die inzwischen längst erwachsenen Geschwister Netta, Susan, Iris und Goose ihre Kindheitssommer verbracht. Die 4 sind ohne Mutter groß geworden, in der Obhut ihres exzentrischen Künstlervaters Vic, der ihnen auf ihrem Weg ins Erwachsenenleben hinein sehr viel zugemutet hat. Als Vic im hohen Alter von 70 Jahren noch einmal heiratet, und zwar eine Frau, die jünger ist als seine jüngste Tochter Iris, ist es dennoch ein Schock für die Geschwister. Doch es kommt noch schlimmer. Kurz nach der Hochzeit erreicht sie die Nachricht vom Tod des Vaters. Vic, der berühmte, erfolgreiche Maler, ist im See vorm Sommerhaus ertrunken. Sofort reisen die 4 an den Ortersee, wo sie auf Bella May treffen, die junge Witwe. Und was nun beginnt, ist ein höchst raffiniertes Kammerspiel im Stil einer britischen Detective-Novel, in deren Verlauf sich nach und nach all jene Familiengeheimnisse offenbaren, die im Lauf der Jahre mit viel Mühe unter die verschiedensten Teppiche gekehrt worden sind. Da ist Netta, die Älteste, die verzweifelt nach einem Testament sucht, obwohl sie die ihr zugedachte Rolle als Familienmanagerin niemals freiwillig übernommen hat. Da ist Susan, die Zweitgeborene, die ihre unglückliche Ehe verheimlicht. Da ist Goose, der nie der Sohn geworden ist, den sein Vater sich gewünscht hat. Und Iris, die Jüngste, hat eine verstörende Erfahrung in ihrer Pubertät im Atelier des Vaters gemacht. Wie ein Katalysator bringt Bella May das alles ans Licht, ohne je ihr eigenes Geheimnis zu offenbaren. Zunächst jedenfalls. Sommerhaus von Rachel Joyce hat alles, was eine spannende Urlaubslektüre braucht. Eine besondere Umgebung, einen mysteriösen Todesfall, eine Reihe seltsamer Familienmitglieder und eine gut erzählte Geschichte. Ganz so, wie es versierte britische Schriftstellerinnen und Schriftsteller vermögen. Die Tiefe im Roman entsteht nicht zuletzt durch eine Erfahrung, die Rachel Joyce vor vielen Jahren gemacht hat und die sie schon in früheren Romanen verarbeitet hat, den Tod ihres Vaters.
12: Es hat sehr lang gedauert. Ich hatte immer starke Gefühle und habe oft damit gekämpft. Verluste oder Trennungen sind schwierig. Aber es wird leichter für mich, je älter ich werde.
11: Sommerhaus, der neue Roman von Bestseller-Autorin Rachel Joyce, ins Deutsche übersetzt von Karl-Heinz Ebnet, ist jetzt bei Thiele erschienen.
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5: Mit dem Blick auf die Straßen, A7, Ulm Richtung Würzburg zwischen Heidenheim und Ahlen-Westhausen, 8 Kilometer Stau. A8 München Richtung Salzburg zwischen Rohrdorf und Bernau am Chiemsee, 9 Kilometer Stau an einer Baustelle. A9 München Richtung Nürnberg zwischen Manching und Denkendorf, stockender Verkehr. A9 Berlin Richtung Nürnberg zwischen Gefrees und Dreieck Bayreuth-Kulmbach, stockender Verkehr. A96 Lindau Richtung München zwischen Germering Süd und Freiham Süd, 2 Kilometer Stau nach einem Lkw-Unfall im Baustellenbereich. Und B17 Landsberg-Reute zwischen Seestall und Ausfahrt Denklingen, in beiden Richtungen Sperre nach einem Unfall mit 2 Lkw, da ist eine Umleitung eingerichtet. Der Blick aufs Wetter noch, es ist wechselnd bewölkt heute, ab und zu kommt die Sonne raus, es kann zwischendurch aber auch regnen, an den Alpen sind Gewitter möglich. Und in den nächsten Tagen bekommen wir überwiegend sonniges Wetter. Ab Freitag kann es nachmittags und abends allerdings gewittern. Die Höchstwerte 28 bis 36 Grad.

0: 13.30 Uhr.
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0: Mit Gabi Gerlach. Bayerns Verfassungsschutz darf die AfD wegen des Verdachts auf verfassungswidrige Bestrebungen in der Partei beobachten. Wir berichten zuerst über den endgültigen Gerichtsbeschluss. Dann wieder ein Höchststand bei antisemitischen Vorfällen in Deutschland. In einem neuen Bericht werden Angriffe und Bedrohungen gelistet, aber auch Sachbeschädigungen. Und NS-Raubgut. Deutschland gibt Kulturgüter an Polen zurück. Die AfD wird in den einzelnen Bundesländern vom Verfassungsschutz unterschiedlich bewertet. Während die Bundespartei wegen eines laufenden Gerichtsverfahrens nicht als gesichert rechtsextremistisch eingestuft werden kann, wird sie anderswo genau so gesehen, etwa in Thüringen und Niedersachsen. In Bayern hatte die AfD mit allen möglichen juristischen Mitteln versucht, gegen eine Beobachtung durch die Behörden vorzugehen. Damit ist sie jetzt erneut und endgültig gescheitert, berichtet Stefanie Meyer-Nekle.
2: Der Bayerische Verwaltungsgerichtshof lehnte es ab, Berufung gegen ein früheres Urteil zuzulassen. Das stammte vom Verwaltungsgericht München. Schon dort war eine Klage der AfD abgewiesen worden. Der Bayerische Verwaltungsgerichtshof stellte nun fest, dass seine Entscheidung nicht mehr angefochten werden kann. Damit dürfte es der letzte Versuch der AfD gewesen sein, die Beobachtung im Freistaat gerichtlich untersagen zu lassen. Zur Begründung erklärte das Gericht, die von der AfD aufgeworfenen Fragen seien bereits in der Rechtsprechung geklärt, die Einwände gegen das Urteil griffen nicht durch. In dem Münchner Urteil war festgestellt worden, dass es Anhaltspunkte für verfassungsfeindliche Bestrebungen innerhalb der AfD gibt. Das Gericht verwies auf Äußerungen, die auf einem ethnisch-biologischen Volksverständnis basieren. Der Verdacht auf rechtsextremistische Tendenzen wurde als so stark bewertet, dass auch die Öffentlichkeit von der Beobachtung informiert werden kann.
0: Von Gesten über Pöbeleien und üble Drohungen bis hin zu teils extremer Gewalt. Jüdinnen und Juden in Deutschland erleben täglich Anfeindungen, Tendenz steigend. Dass das nicht nur gefühlt so ist, zeigt der neue Jahresbericht des Bundesverbands der Recherche- und Informationsstellen Antisemitismus, kurz RIAS. Isabel Karas hat die genauen Zahlen.
3: Fast 24 antisemitische Vorfälle pro Tag. So lautet die Bilanz der RIAS-Meldestellen für das letzte Jahr. Insgesamt wurden 8.725 Fälle dokumentiert. Der heute veröffentlichte Bericht zeigt, die Zahl der Vorfälle bleibt damit seit dem 7. Oktober 2023 auf einem ähnlich hohen Niveau. Im Vergleich zum Vorjahr stieg sie nur minimal. Gegenüber 2022 hat sie sich allerdings mehr als verdreifacht. Viele der registrierten Vorfälle ereigneten sich an alltäglichen Orten, in öffentlichen Verkehrsmitteln, beim Sport oder im eigenen Wohnumfeld, darunter Angriffe und Bedrohungen. Besonders häufig ging es um israelbezogenen Antisemitismus, also Fälle, in denen antisemitische Aussagen oder Handlungen auf den Staat Israel bezogen wurden, etwa indem die Vernichtung Israels gefordert wurde. Zugenommen haben laut RIAS Bedrohungen im Internet. Mehr als jeder vierte Vorfall ereignete sich online. Gleichzeitig erreichten rechtsextrem motivierte Fälle von Antisemitismus einen Höchststand. Die bundesweite Erhebung läuft seit 2020.
0: Deutschlands Handelsdefizit mit China ist so hoch wie nie und auch das der Europäischen Union mit China steuert auf ein Allzeithoch zu. Die Importe in der EU steigen weiter, während China für den Export aus der EU an Bedeutung verliert. Eine Entwicklung, die Europäische Union mit Sorge betrachtet. Das wurde auch deutlich bei einer Debatte der Parlamentarier heute in Straßburg. Von dort berichtet Sabrina Fritz.
4: Eine Lücke von 1 Milliarde Euro. So groß ist das Handelsbilanzdefizit zwischen China und der EU jeden Tag. Das heißt, China schickt jeden Tag deutlich mehr Autos, Turnschuhe oder Solarpanels nach Europa als umgekehrt. Das müsse aufhören, so der Fraktionschef der Konservativen Manfred Weber heute in Straßburg. Einen Tag vor dem EU-Gipfel in Brüssel haben die Abgeordneten im EU-Parlament über das Verhältnis zu China diskutiert. Auf dem Tisch liegen verschiedene Vorschläge. Europäische Firmen sollen mehr europäische Teile kaufen und verwenden. Zölle auf chinesische Waren könnten erhöht werden. Der chinesische Botschafter warnt im Handelsblatt vor Handelsbeschränkungen gegen sein Land. Zölle würden Marktgesetzen widersprechen. Leidtragende seien dann Firmen und Verbraucher. Vor allem europäische Autohersteller leiden unter hochsubventionierten Fahrzeugen aus China. Die EU-Kommission hat deshalb bereits hohe Zölle auf chinesische Autos verhängt.
0: Das Mittelmeer ist eine der größten und gefährlichsten Fluchtrouten und viele Anrainerländer fühlen sich alleingelassen bei Rettung und Aufnahme von Migranten. Seit wenigen Tagen gilt das neue europäische Asylsystem GEAS, das unter anderem ein Screening an den EU-Außengrenzen vorsieht. Gleichzeitig wächst die Sorge, dass die Lage in Nahost den Migrationsdruck in der Mittelmeerregion erhöhen könnte. Italien hat deswegen Vertreter Maltas, Griechenlands und Zyperns zu einer Krisenbesprechung nach Rom eingeladen. Von dort berichtet Anna Giordano.
5: Die vier Staaten des zentralen und östlichen Mittelmeers wollen eine Migrationskrise wie im Jahr 2015 verhindern, heißt es in einer gemeinsamen Erklärung. Infolge der Eskalationen im Nahen Osten drohe ein neuer Fluchtdruck auf den Routen im Mittelmeer. Um darauf besser vorbereitet zu sein, wollen die Länder ihre Zusammenarbeit verstärken. Die Minister wollen unter anderem über Finanzdeals mit afrikanischen Transitländern beraten. Italiens Innenminister Piantedosi hatte im Vorfeld betont, der aktuelle Rückgang der Ankunftszahlen von Migranten in Italien sei auf Abkommen des Landes mit Drittstaaten wie Tunesien und Libyen zurückzuführen. Konkret seien die Ankünfte in den vergangenen 2 Jahren um über 50% zurückgegangen. Außerdem soll es bei den Gesprächen der Innenminister um die Auslagerung kompletter Asylverfahren in Drittstaaten außerhalb der EU gehen, nach dem Vorbild von Italiens umstrittenen Modell in Albanien. Alle 4 Länder haben Interesse an einer härteren Linie in Migrationsfragen und an mehr Kontrolle an den Außengrenzen. Auf die Kritik von Menschenrechtsorganisationen angesprochen, sagte Griechenlands Migrationsminister Panayotopoulos in einer Fernsehsendung, er sehe diese als Ehrenabzeichen, die Zeit, in der Bürokraten aus Brüssel diktieren konnten, wie Griechenland die Migrationskrise handhabt, sei vorbei.
0: Deutschland und Polen wollen ihre Beziehungen weiter vertiefen. In einer gemeinsamen Erklärung zum 35. Jahrestag des Nachbarschaftsabkommens heißt es wörtlich, die Partnerschaft ist und bleibt ein tragender Pfeiler eines starken, geeinten Europas und einer wehrhaften NATO. Der Jahrestag war auch Anlass für die Bundesregierung, Polen geplünderte Kulturgüter aus der Zeit des Zweiten Weltkriegs zurückzugeben. Was da alles dabei war, das hat sich Nicole Markwald angeschaut.
6: Ein mittelalterliches Manuskript auf Pergamentpapier, vermutlich aus dem 14. Jahrhundert. Ein Goldring mit Diamant, der König Sigismund I. zugeschrieben wird. Von den Nationalsozialisten geraubt, landete der Ring in den 60er Jahren im Schmuckmuseum Pforzheim. Auch Eisenbahnminiaturen, die ursprünglich dem Verkehrsmuseum Warschau gehörten, sind Teil der Kulturgüter, die heute offiziell an Polen zurückgegeben wurden. Bundesaußenminister Johann Wadephul, CDU, sprach von einem Ausdruck von gegenseitigem Respekt und bleibender deutscher Verantwortung. Die Rückgabe ist eine wichtige Geste der Anerkennung historischen Unrechts, erklärte der parteilose Kulturstaatsminister Wolfram Weimer. Die Bundesregierung setze die Prüfung weiterer polnischer Rückgabeersuchen fort, heißt es. Die Rückgabe erfolgt am 35. Jahrestag des deutsch-polnischen Nachbarschaftsvertrages von 1991. Über den Stand und den Ausbau der politischen Beziehungen tauschen sich heute Vertreter beider Länder in Berlin beim Deutsch-Polnischen Forum aus.
0: Seit knapp einer Woche läuft die Fußball-WM und sie findet bei den Fans in den 3 Gastgeberländern USA, Kanada und Mexiko großen Anklang, wenn man die Fernsehquoten zugrunde legt. Die Deutschen müssen in 3 Tagen wieder ran. Der frühere Weltmeisterkapitän Philipp Lahm hat das Team nach seinem sehr ordentlichen WM-Start davor gewarnt, die kommenden Gegner auf die leichte Schulter zu nehmen. Wer heute wann spielt, das weiß Michael Küster.
7: Für Portugals Ausnahmespieler Cristiano Ronaldo wird es die 6. Weltmeisterschaft werden. Seine Mannschaft ist gegen die Demokratische Republik Kongo klarer Favorit. Los geht's um 19 Uhr. 3 Stunden später kommt es mit dem Duell zwischen England und Kroatien zu einem der Höhepunkte der gesamten Vorrunde. In der Nacht spielen Ghana und Panama gegeneinander, bevor um 4 Uhr Usbekistan und Kolumbien den ersten Gruppenspieltag abschließen. Die deutsche Mannschaft beginnt heute mit der Vorbereitung auf das Spiel gegen die Elfenbeinküste am Samstag. Um 17 Uhr ist Trainingsbeginn in Winston-Salem.
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8: Mit Rigobert Kaiser. So eine Fußball-Weltmeisterschaft ist eigentlich auch immer ein großes Fest für die Brauereien. Doch bei der WM in Nordamerika machen sie sich nur wenig Hoffnungen. Zum einen finden viele Spiele spät am Abend oder mitten in der Nacht statt. Große Public-Viewing-Veranstaltungen gibt es nur wenig. wenige. Und zum anderen ist der Bierabsatz bei uns seit Jahren rückläufig und sogar bei der Heim-EM von 2024 ist er weiter zurückgegangen. Dennoch gibt es zur aktuellen WM wieder Kampfpreise von weniger als 10 Euro pro Bierkasten. Felix Linke.
9: $10 verlangt der DFB in seinem deutschen Haus des Fußballs für ein Glas Bier, was aber in New York als vergleichsweise günstig gilt. In der deutschen Heimat können die Fans zur WM von Angeboten unter 10 Euro für einen ganzen Kasten profitieren. Das hat es auch zu anderen Welt- und Europameisterschaften schon gegeben. Rabattaktionen bei einzelnen Händlern von bis zu 50% und Großbrauereien, die bundesweit mit 9,99 Euro pro Bierkiste dagegenhalten. Neu ist, dass es diesmal auch viel Alkoholfreies zu Sonderpreisen gibt, wobei natürlich nicht alle Brauer mitmachen. Viele können sich das angesichts der allgemein rückläufigen Absatzzahlen beim Bier gar nicht leisten. Der Verband privater Brauereien Bayern kritisiert scharf die Tiefstpreise, da sie mittelständische Strukturen gefährdeten. Typische Regionalbiere bewegten sich in bayerischen Getränkemärkten regulär bei Preisen von 14 bis 22 Euro. Einige Brauereien im Freistaat setzten statt Preisdumping auf Sonderaktionen zur WM. Dazu gehören Gratisgläser für Fans oder Gewinnspiele um mögliche Fußballergebnisse.
8: Die Deutschen zahlen immer häufiger Bargeld los. Zum ersten Mal haben sie im vergangenen Jahr häufiger das Handy oder eine Bankkarte gezückt als den Geldbeutel geöffnet. 55% der Einkäufe erfolgten bargeldlos. Das steht in einer Studie der Bundesbank. Trotzdem wollen die meisten Menschen, dass auch in Zukunft bargeldloses Zahlen noch immer möglich sein wird. 80% haben sich dafür ausgesprochen, sagt die Bundesbank. Die großen Themen an den Märkten sind heute die US-Notenbank. Dort wird Kevin Warsh zum ersten Mal den Vorsitz führen. Warsh wurde von Donald Trump ernannt und soll das liefern, was sich der US-Präsident am meisten wünscht. Niedrige Zinsen, sprich billiges Geld im Überfluss. Zweites große Thema an den Börsen sind die schlechten Gewinnerwartungen von BMW. Bianca von der Au.
10: Die Krise in der Autobranche holt nun auch den erfolgsverwöhnten Hersteller BMW ein. Der Münchner Konzern kappte gestern nach Börsenschluss seine Prognose für das laufende Jahr. Absatz und Gewinn werden 2026 deutlich niedriger ausfallen als geplant. Als Gründe nannte das Unternehmen den schwächelnden Markt in China sowie die wirtschaftlichen Folgen des Krieges im Nahen Osten. Steigende Energiepreise und Konjunktursorgen dämpften die Kauflaune bei der Kundschaft. An der Börse kommt das gar nicht gut an. BMW-Aktien rutschen mit zeitweise mehr als 7% Minus ans DAX-Ende und ziehen die Papiere von Volkswagen und Mercedes mit nach unten. Insgesamt halten sich Anleger vor dem heutigen Zinsentscheid der US-Notenbank Fed zurück. Der DAX pendelt im Handelsverlauf leicht im Minus, dreht aber zur Mittagszeit leicht ins Plus und nimmt die 25.000-Punkte-Marke ins Visier. Eine Meldung aus dem Handelsblatt lässt Anleger aufhorchen. US-Pharmakonzern Moderna erwägt, Produktionsstätten des Biotech-Unternehmens BioNTech zu übernehmen. Dieses will seine Werke wegen der nachlassenden Nachfrage nach dem Corona-Impfstoff bis Ende 2027 schließen. Während der Covid-Pandemie waren die beiden Konzerne Konkurrenten im Wettlauf um den mRNA-Impfstoff.
8: EU-Wettbewerbskommissarin Teresa Ribera drängt auf grenzüberschreitende Bankfusionen. Sie seien nötig, um den Binnenmarkt zu vollenden. Sie sagte das vor dem Hintergrund, dass die UniCredit die Commerzbank gegen deren Willen übernehmen will. Erst gestern hatte die Bundesregierung deutlich gemacht, dass sie die Übernahme ablehnt. Der Bund besitzt noch immer 12% der Cobank-Aktien.

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5: 13.45 Uhr.
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6: Merz spricht von neuer translantischer Einigkeit und Entschlossenheit. Der Bundeskanzler lobte im französischen Evian die G7-Erklärung zum Iran und der Ukraine. Es sei die erste gemeinsame überhaupt seit dem Amtsantritt von US-Präsident Trump. Die Unterstützung der Ukraine ist nach Merz' Worten aus diesem Kreis heraus so stark wie nie zuvor. Alle G7-Partner wollen ihren militärischen und finanziellen Beitrag für die Ukraine verstärken und den Druck auf Moskau etwa durch Sanktionen erhöhen. Das bringe Friedensverhandlungen vielleicht einen Schritt näher. Gentechnisch veränderte Lebensmittel dürfen ohne Kennzeichnung verkauft werden. Das Europäische Parlament stimmte mehrheitlich dafür, mit modernen Verfahren erreichte Züchtungen in vielen Fällen von EU-Gentechnikregeln auszunehmen. Befürworter erhoffen sich durch die Veränderungen Obst- und Gemüsesorten, die ertragreicher, resistenter gegen den Klimawandel und nährstoffreicher sind. Kritiker fordern unter anderem, dass Verbrauchern eine Wahlfreiheit gelassen wird, ob sie solche Lebensmittel konsumieren möchten. Bayerischer Verfassungsschutz darf AfD weiter beobachten. Beim Verwaltungsgerichtshof scheiterte die Partei mit dem Versuch, dies gerichtlich untersagen zu lassen. Die Entscheidung ist unanfechtbar. Der Verfassungsschutz hatte 2022 bekannt gegeben, die AfD mit nachrichtendienstlichen Mitteln zu beobachten. Es bestünden Anhaltspunkte für verfassungswidrige Bestrebungen. Kunden zahlen erstmals häufiger bargeldlos als mit Scheinen oder Münzen. Nach Angaben der Bundesbank sind im vergangenen Jahr 55% aller erfassten Einkäufe etwa mit Karte oder Smartphone beglichen worden. Eine große Mehrheit der Menschen möchte Bargeld aber nach wie vor nicht missen. 80% sind es laut der Bundesbankstudie zum Zahlverhalten in Deutschland. Das Wetter in Bayern: Wolken mit sonnigen Abschnitten und örtlich etwas Regen bei bis zu 29 Grad.
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5: Tiere können Glücksgefühle freisetzen. Zugegeben, das ist eine sehr individuelle Angelegenheit. Aber die tiergestützte Pädagogik setzt auf diesen Aspekt. Gerade Hunde eignen sich für den therapeutischen Einsatz. In der Kita in Güntersleben bei Würzburg gehören 2 Hunde seit kurzem quasi zum festen Betreuerteam und sind schon jetzt nicht mehr wegzudenken. Christoph Schneider.
7: Rennen wir da jetzt rein?
8: Nein.
7: Wir laufen, weil die Hunde sind.
9: Finn spitzt aufgeregt die Ohren. Der 3 Jahre alte Schäferhund-Mischling ist gespannt auf das, was da nicht weniger aufgeregt hinter der Tür wartet. Neben ihm liegt Koda und schläft. Den 13 Jahre alten Mischlingsrüden bringt so schnell nichts aus der Fassung.
7: Okay.
9: Dann geht die Tür auf und eine Gruppe Kindergartenkinder schleicht bemüht leise in einen Stuhlkreis neben die Hunde. Der richtige Umgang mit den Tieren wird besprochen. Amelie kennt sich aus.
10: Man darf die zum Beispiel nicht ins Auge langen und nicht in den Mund. Und man soll nicht hinterherrennen, weil das mögen die Hunde nicht. Das jagt Angst ein und wenn man die erschreckt, das mögen die auch nicht.
9: Wenn die Hunde Lust haben, dürfen die Kinder auch Tricks mit ihnen üben. Heute lässt sich sogar Koda motivieren.
11: Koda, sag mal Hallo.
7: Zeig ihm mal das Leckerli. Gib's mir aber noch nicht.
11: Sag mal Hallo.
7: Ruhe. Jawohl.
9: Wo die Hunde sind, da ist auch ihr Frauchen Michelle Grünauer. Die Kinderpflegerin hat die tiergestützte Pädagogik nach Güntersleben gebracht. Fenn und Koda sind jeden Tag für ein paar Stunden in der Krippe. Als emotionale Stütze für die Kinder.
7: Es gibt auch Tage, wo die Kinder einfach emotional recht wackelig sind und nichts mit sich anzufangen wissen. Da hilft es dann einfach, wenn sie einfach nur neben dem Hund sitzen. Hunde setzen ja ein Glücksgefühl frei, wenn man sie streichelt. Also hat schon so seine Vorteile. Und die Kinder werden offener.
9: Anderthalb Jahre hat es gedauert, bis die beiden Hunde fester Bestandteil der Kita werden konnten. Wesenstests, Hygienekonzepte und eine ganze Reihe von Nachweisen und Prüfungen waren nötig. Auch Vorbehalte von Eltern gibt es. Dann kommen die Kinder nach Möglichkeit in eine andere Gruppe ohne Hunde.
7: Die Bürokratie ist, ich meine, sie ist wichtig. Und es ist auch richtig, weil nicht jeder Hund sollte es machen.
9: Ab und zu muss bei den Hunden überschüssige Energie raus. Neugierig beobachten die Kinder eine kleine Rangelei zwischen Fenn und Koda.
7: Schluss! Opa! Schluss! So. Seht ihr, dass er sich gerade geschüttelt hat? Soll ich euch sagen, was das bedeutet? Sie haben ja jetzt gerade die ganze Zeit gespielt und waren ein bisschen grob, ne? Jetzt hat er sich geschüttelt und das heißt so, hey, das war nur Spaß, ich hab's nicht ernst gemeint.
9: Und das mit der überschüssigen Energie betrifft nicht nur die Hunde. Vor dem Mittagessen gibt's bei einem Spaziergang noch ein Wettrennen mit Fenn und Koda.
7: 3, 2, 1, los! Los!
5: Christoph Schneider hat aus Güntersleben berichtet. Dort bindet eine Kita jetzt zwei Hunde in die Pädagogik ein.
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5: Ob ein Kind aufs Gymnasium geht und später sogar studiert, das hängt nicht immer nur von den schulischen Leistungen ab, sondern laut aktuellem Bildungsbericht oft auch von der Bildung der Eltern. Denn wenn diese selber Akademiker sind, ist die Wahrscheinlichkeit groß, dass auch die Kinder Abitur machen und studieren. Andersherum bedeutet das, die Herkunft aus einem weniger gebildeten Elternhaus ist oft eine unüberwindbare Hürde. Was macht das mit den Menschen? Unsere Reporterin Lisa Seemann hat eine Rentnerin getroffen, die ihr Leben lang Angehörige gepflegt hat und jetzt von nicht mal 300 Euro im Monat leben muss. Sie ist aus der Armut nie herausgekommen. Und Sternekoch Tim Raue. Er hat den Sprung zum Wohlstand geschafft.
8: In Berlin-Kreuzberg bereitet Sternekoch Tim Raue in seinem Restaurant das Essen für den Abend vor. Essen, das er in seiner Kindheit nicht hatte, denn er ist mit Hunger groß geworden. Er kommt von der Straße, wie er von sich sagt.
11: Also Hunger zu haben bedeutet, dass du eine Leere in dir hast, die so tief ist, dass es wie ein schwarzes Loch ist, in das man einfach nur noch fällt. Und das geht so tief, dass das in jeder Zelle ist. Das ist in mir drin.
8: Heute trägt das Restaurant von Tim Raue seinen Namen. Ein Menü kostet rund 300 Euro. Dass er hier gelandet ist, ist die Ausnahme. Denn nur in wenigen Ländern bestimmt die soziale Herkunft die Aufstiegschancen so sehr wie in Deutschland. Zahlreiche Studien belegen das immer wieder, zuletzt auch der nationale Bildungsbericht, der am Montag vorgestellt wurde. Obwohl Politiker aller Parteien seit vielen Jahrzehnten das Gegenteil versprechen, sind die Chancen auf einen sozialen Aufstieg in Deutschland sogar schlechter geworden, sagt der Bremer Armutsforscher Olaf Grosamberg.
12: Der Aufstieg aus der Armut raus, der hat über die Zeit kontinuierlich abgenommen. Die Leute strampeln ohne Ende, die strengen sich an. Niemand ist gerne in Armut. Aber die strukturellen Bedingungen sind einfach so schlecht geworden, dass sie es einfach nicht mehr schaffen.
8: Insgesamt gelten in Deutschland rund 13 Millionen Menschen als armutsgefährdet. Auch wenn sie sich anstrengen und viel für die Gesellschaft leisten. Wie die Rentnerin Regina Briele aus Münster.
13: Ich habe 295 Euro im Monat, die mir zum Leben bleiben. Ich hole mir meine Schuhe auf dem Flohmarkt, die halten 3-4 Jahre fertig aus.
8: Sie hatte schon immer wenig Geld. Früher hat sie als Säuglingsschwester gearbeitet, später bei Karstadt. Sie hat sich ihr Leben lang um andere gekümmert. Erst um ihre Kinder, dann hat sie viele Menschen gepflegt, bis in den Tod.
13: Ich habe meine Mutter über 30 Jahre gepflegt, ich habe meinen Mann über 10 Jahre gepflegt, meine Schwester die letzten 4 Jahre vor ihrem Tod auch. Ich würde es auch immer wieder tun, ich bereue auch nichts.
8: Bis heute pflegt sie Menschen, arbeitet ehrenamtlich. Aber ihre Leistung im Leben zeigt sich nicht auf dem Konto. Sie hofft, dass es ihre Enkelkinder einmal besser haben werden. Dafür muss sich in der Politik aber einiges verändern, sagt Bildungsforscher Aladin Elmar Falani.
14: Alle Kids, so gut es geht, zu fördern, ist überlebenswichtig für eine alternde Gesellschaft. Besonders, weil jetzt ja erkennbar ist, dass man auf niemanden mehr verzichten kann. Wir haben es aber nicht gelernt im System.
8: Sternekoch Tim Raue hat es trotzdem geschafft. Eine Dokumentation der ARD-Redaktion Monitor zeigt, wie er sich aus der Armut befreit hat. Mit einer guten Portion Glück. Ein Multiple-Choice-Test einer Berufsberatung hat ihm vorgeschlagen, Koch zu werden. Dann hat er sich hochgekämpft. Aber die Armut sitzt noch immer tief.
11: Also bei mir ist es tatsächlich so, dass ich auch mit dem Stand, den ich mir heute erarbeitet habe, an materieller Sicherheit immer noch tatsächlich jeden Tag über den Absturz nachdenke.
8: Anders als Tim Raue schaffen es viele gar nicht erst aus der Armut heraus, weil die soziale Herkunft in Deutschland zu oft über den Lebensweg entscheidet.
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15: Mit Achim Hofbauer. 2004 ist lange her. George W. Bush war noch US-Präsident. In der Hitparade ganz oben war ein rumänisches Lied namens Dragosteo Dintei. Und in der Fußballwelt macht ein junger, talentierter Junge aus Madeira seine ersten Schritte auf internationalem Parkett. Heute, 22 Jahre später, kennt ihn jedes Kind. Seine Rückennummer 7 ist ein internationales Markenzeichen und er ist immer noch bei der WM mit dabei. Zum letzten Mal und mit großen Zielen. Felix Mansel blickt zurück auf die großartige Karriere des Cristiano Ronaldo und blickt voraus auf seine letzte WM, in die er heute mit dem Spiel seiner Portugiesen gegen den Kongo startet.
16: 2004 geht sein Stern auf. Bei der Euro im eigenen Land spielt Cristiano Ronaldo groß auf. Der damals 19-Jährige führt Portugal bis ins Finale. Doch dann kommt der Grieche Angelos Charisteas.
17: Wir stehen vor einer der größten Sensationen seit der Erfindung des runden Balles.
16: Cristiano Ronaldo steht nach dem Abpfiff auf dem Rasen und weint bitterlich. Doch diese Niederlage, sie spornt ihn extrem an. In der Folge wird der Stürmerstar 5-mal zum Weltfußballer des Jahres gewählt.
18: Cristiano Ronaldo.
16: Sogar Maradona adelt ihn. Auf Clubebene gewinnt Ronaldo alles, inklusive 5-mal die Champions League. Nur mit der Nationalmannschaft sind Titel lange weit entfernt. Bis 2016. Portugal steht wieder im Eurofinale. Der Gegner Frankreich. Doch Ronaldo muss schon nach 8 Minuten verletzt ausgewechselt werden. Dann passiert Unglaubliches.
19: Wir heißen ganz herzlich Cristiano Ronaldo zurück in diesem Finale. Ronaldo hat das Ruder übernommen in der Coachingzone und er dirigiert die komplette Mannschaft. Er zeigt an, was sie zu tun hat.
16: Portugal wird Europameister. Ronaldo weint wieder, doch diesmal sind es Freudentränen. Cristiano Ronaldo ist auf dem Höhepunkt seiner Karriere. CR7 wird zu einer Weltmarke. Er wird zum ersten Fußballmilliardär der Geschichte. Ronaldo zeigt seinen Reichtum, doch der Ruhm, er hat auch eine Kehrseite.
20: Manchmal wünschte ich mir, ich könnte einkaufen gehen, ohne dass man mich wahrnimmt. Aber ich bin berühmt und muss damit umgehen. Manchmal wache ich auf und wünschte, ich wäre nicht berühmt. Dafür würde ich bezahlen.
16: Cristiano Ronaldo ist reich und teilt. Sein wohltätiges Engagement hängt er aber nicht an die große Glocke. Auf dem Platz gibt er sich extrem extrovertiert. Das kommt nicht bei jedem Fußballfan gut an. In der Nationalmannschaft ist er bis heute trotzdem sehr beliebt. Vitinha gehört zur nächsten portugiesischen Generation und er hat große Hochachtung vor dem Superstar im eigenen Team.
21: Wie er sich reinwirft, wie er alles gibt, er ist für uns alle ein Vorbild.
16: 228 Länderspiele, jetzt die 6. WM-Teilnahme. Nur Lionel Messi hat genauso oft an einer Weltmeisterschaft teilgenommen. Für Ronaldo wird es die letzte sein.
22: Definitiv. Ich bin jetzt schon 41 und ich höre auch bald auf. Ich spiele ja schon seit 25 Jahren.
16: Nur der WM-Titel, der fehlt ihm noch. Cristiano Ronaldo bittet zum letzten Tanz auf der Fußballweltbühne.
15: Die Portugiesen dann ab 19 Uhr am Ball und zumindest auf dem Papier wartet ab 22 Uhr dann ein richtiger Leckerbissen auf die Fußballfans. Da treffen dann England und Kroatien aufeinander. Auch abseits der WM gibt's Meldungen vom Fußball. Die Spielvereinigung Greuther Fürth hat Schinter Appelkamp verpflichtet. Der 25 Jahre alte Offensivspieler kommt aus Düsseldorf, wo er im Mai am letzten Spieltag den Abstieg mit der Fortuna aus der 2. Fußball-Bundesliga miterlebt hat. Beim Kleeblatt unterschrieb der frühere U21-Nationalspieler einen Vertrag bis 2028 plus Option auf Verlängerung. Und auch im Basketball tut sich was. Spiel 3 heute Abend im Finale um die deutsche Meisterschaft. Aktuell steht es zwischen München und Berlin 1:1. Die Bayern haben ihre Serienführung hergeschenkt. Nun geht's in Berlin weiter. Justus Hollertz weiß, worauf es da ankommt.
23: Nee, ich meine, nichts hat sich geändert. Alba ist ein gutes Team. Wir müssen auf alles gefasst sein. Wir haben gesehen, wie Bamberg in Berlin verloren hat. Wir wissen, dass es eine schwere Atmosphäre wird. Deswegen müssen wir das Spiel analysieren, ready sein von Beginn an. Dann ein Spiel über 40 Minuten abliefern.
15: Los geht's in Berlin mit Spiel 3 um 20.30 Uhr.
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5: A7 Ulm Richtung Würzburg zwischen Heidenheim und Ahlen-Westhausen. 8 Kilometer Stau und stockender Verkehr. Und die A9 München Richtung Nürnberg zwischen Manching und Denkendorf. Stockt der Verkehr ebenfalls.

Das Wetter in Bayern, es ist sommerlich warm heute mit 22 bis 28 Grad. Aber die Sonne knallt nicht gnadenlos herunter, es sind immer Wolken am Himmel. Zwischendurch kann es auch regnen, an den Alpen auch gewittern. Die Nacht wird dann klar und trocken, es kühlt ab auf 17 bis 12 Grad. Ab morgen gibt es dann viel Sonnenschein und es wird mit jedem Tag wärmer, aber auch schwüler. Bis 36 Grad, ab Freitag kann es dann jeweils in der zweiten Tageshälfte kräftige Hitzegewitter geben.

0: Es ist 14 Uhr.
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0: Mit Gabi Gerlach. Der G7-Gipfel geht nach 3 Tagen zu Ende. Welchen Eindruck Kanzler Merz von dem Treffen in Evian mitnimmt, das hören Sie gleich von ihm selbst. Dann hat der Bayerische Verwaltungsgerichtshof den Antrag der AfD auf Berufung gegen ein Gerichtsurteil abgelehnt. Da ging es um ihre Beobachtung durch den Verfassungsschutz. Und im Tagesschau-Podcast 11KM dreht sich alles um das Iran-Rahmenabkommen für einen Frieden, das der US-Präsident zigmal angekündigt hat und das jetzt stehen soll. Die G7-Staaten haben sich zum Abschluss ihres Gipfels in Frankreich geeinigt auf weitere Hilfen für die Ukraine im Abwehrkampf gegen Russland und auch auf eine gemeinsame Erklärung im Iran-Krieg. Unter anderem fordern die Staaten ein Folgeabkommen für die bereits digital unterschriebene Rahmenvereinbarung zwischen dem Iran und den USA. Der ukrainische Präsident Zelensky begrüßte die Zusagen der G7 für sein Land und schrieb auf Social Media von wichtigen Ergebnissen. Bundeskanzler Friedrich Merz ordnete in einem Statement ein, warum dieses Ergebnis aus seiner Sicht bedeutend für die G7 ist.
2: Wir haben uns bereits in der Nacht auf eine gemeinsame Gipfelerklärung zum Iran und zur Ukraine geeinigt. Das war ein hartes Stück Arbeit, aber es hat sich gelohnt, denn es ist das erste Mal überhaupt seit dem Amtsantritt von Präsident Trump, dass wir bei einem G7-Gipfel eine gemeinsame Erklärung abgeben und eine gemeinsame Sprache finden zu den großen außen- und sicherheitspolitischen Fragen unserer Zeit. Das, finde ich, ist wirklich ein Erfolg. In der Sache steckt in unserer Botschaft, in unserer Erklärung nämlich eine sehr klare Botschaft. Die Unterstützung der Ukraine ist aus diesem Kreis heraus so stark wie selten zuvor. Alle G7-Partner werden ihren militärischen und ihren finanziellen Beitrag für die Ukraine verstärken. Und ebenso deutlich ist die Botschaft an Russland. Alle G7-Partner werden den Druck auf Moskau erhöhen, auch durch Sanktionen. Das setzt einen neuen Ton, auch in der transatlantischen Einigkeit und Entschlossenheit. Es bringt uns vielleicht Friedensverhandlungen einen entscheidenden Schritt weiter.
0: Bundeskanzler Friedrich Merz zum Abschluss des G7-Gipfels in Evian. Die AfD wird in den einzelnen Bundesländern vom Verfassungsschutz unterschiedlich bewertet. Während die Bundespartei wegen eines laufenden Gerichtsverfahrens nicht als gesichert rechtsextremistisch eingestuft werden kann, wird sie anderswo genau so gesehen, etwa in Thüringen und Niedersachsen. In Bayern hatte die AfD mit allen möglichen juristischen Mitteln versucht, gegen eine Beobachtung durch die Behörden vorzugehen. Vergeblich, wie Daniel Knopp berichtet. Der Bayerische Verwaltungsgerichtshof hat es abgelehnt, Berufung gegen ein Urteil zuzulassen.
3: Es bleibt dabei, die AfD darf weiterhin vom Bayerischen Landesamt für Verfassungsschutz beobachtet werden. Damit scheitert die AfD mit einer Berufung gegen ein Urteil des Verwaltungsgerichts München aus dem Jahr 2024. Laut den obersten bayerischen Verwaltungsrichtern ist dabei die Einschätzung nicht zu beanstanden, dass bestimmte Äußerungen der AfD so wörtlich das Maß der zulässigen Kritik am verfassungsrechtlichen System überstiegen. Aufgezählt werden Aussagen der AfD zur Remigration, zur Diffamierung von Menschen mit Migrationshintergrund oder muslimischen Glaubens, zu Umsturzfantasien oder zu einer fortgesetzten Agitation gegen die freiheitlich-demokratische Grundordnung.
0: Von Gesten über Pöbeleien und üble Drohungen bis hin zu teils extremer Gewalt. Jüdinnen und Juden in Deutschland erleben täglich Anfeindungen, Tendenz steigend. Dass das nicht nur gefühlt so ist, zeigt der neue Jahresbericht des Bundesverbands der Recherche- und Informationsstellen Antisemitismus, kurz RIAS. Isabel Karas hat die genauen Zahlen.
4: Fast 24 antisemitische Vorfälle pro Tag. So lautet die Bilanz der RIAS-Meldestellen für das letzte Jahr. Insgesamt wurden 8.725 Fälle dokumentiert. Der heute veröffentlichte Bericht zeigt, die Zahl der Vorfälle bleibt damit seit dem 7. Oktober 2023 auf einem ähnlich hohen Niveau. Im Vergleich zum Vorjahr stieg sie nur minimal. Gegenüber 2022 hat sie sich allerdings mehr als verdreifacht. Viele der registrierten Vorfälle ereigneten sich an alltäglichen Orten, in öffentlichen Verkehrsmitteln, beim Sport oder im eigenen Wohnumfeld, darunter Angriffe und Bedrohungen. Besonders häufig ging es um israelbezogenen Antisemitismus, also Fälle, in denen antisemitische Aussagen oder Handlungen auf den Staat Israel bezogen wurden.
0: Deutschland und Polen wollen ihre Beziehungen weiter vertiefen. In einer gemeinsamen Erklärung zum 35. Jahrestag des Nachbarschaftsvertrags heißt es wörtlich, die Partnerschaft ist und bleibt ein tragender Pfeiler eines starken, geeinten Europas und einer wehrhaften NATO. Der Jahrestag war auch Anlass für die Bundesregierung, Polen geplünderte Kulturgüter aus der Zeit des Zweiten Weltkriegs zurückzugeben. Was da alles dabei war, hat sich Nicole Markwald angeschaut.
5: Ein mittelalterliches Manuskript auf Pergamentpapier, vermutlich aus dem 14. Jahrhundert. Ein Goldring mit Diamant, der König Sigismund I. zugeschrieben wird. Von den Nationalsozialisten geraubt, landete der Ring in den 60er Jahren im Schmuckmuseum Pforzheim. Auch Eisenbahnminiaturen, die ursprünglich dem Verkehrsmuseum Warschau gehörten, sind Teil der Kulturgüter, die heute offiziell an Polen zurückgegeben wurden. Bundesaußenminister Johann Wadephul, CDU, sprach von einem Ausdruck von gegenseitigem Respekt und bleibender deutscher Verantwortung.
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6: Fast 40 Mal hat Donald Trump in den letzten Wochen einen Deal mit dem Iran angekündigt.
7: I think there's a very good chance we're gonna end up in a deal. If I were a betting man, I'd bet for it.
8: They are getting very close to making a deal. And they've all approved the deal. Everybody's approved the deal.
6: Jetzt soll am Freitag tatsächlich ein Abkommen unterzeichnet werden zwischen den USA und dem Iran. Damit ist der Krieg vorbei. Oder doch nicht? Israel hat auch Interessen in der Region und bombardiert weiter die Hisbollah.

0: Trump hat in den letzten Wochen einen Deal mit dem Iran angekündigt. Und jetzt am Sonntag, da war es endlich soweit, er hat ja nicht nur seinen 80. Geburtstag gefeiert und es gab Käfigkämpfe, sondern die USA und der Iran haben sich auf ein Memorandum of Understanding geeinigt. Was bedeutet das jetzt für die beiden Kriegsparteien USA und den Iran?
1: Also wenn wir ehrlich sind, das ist alles nur eine Absichtserklärung. Jedenfalls nach all dem, was wir bisher wissen, ist es noch kein wirklicher Deal, schon gar kein Peace Deal, wie Trump gerne sagt, also kein Friedensabkommen. Aber es war enorm wichtig für Trump. Während sich diese Käfigkämpfer im Weißen Haus aufgewärmt haben, konnte er über Truth Social, seine Online-Plattform, verkünden, der Deal mit dem Iran ist da. Und das war für ihn enorm wichtig, genau an seinem 80. Geburtstag und kurz vor dem jetzigen G7-Gipfel. Also der Zeitpunkt war für Trump ideal. Aber wenn wir ehrlich sind, wir wissen noch nicht mal, was in diesen, es heißt 1,5 Seiten langen Memorandum of Understanding, was da am Freitag wahrscheinlich unterschrieben werden soll, drinsteht. Und es gibt sehr, sehr, sehr viele Fragezeichen rund um all das, was da mit dazugehört thematisch.
0: Von dem, was man aber weiß, was genau wollen die USA und der Iran da am Freitag unterzeichnen?
1: Naja, für Trump ist am wichtigsten, sagen zu können, der Krieg ist vorbei. Es gibt ja schon eine relativ brüchige Waffenruhe seit vielen Wochen. Und diese Waffenruhe soll um 60 Tage, 2 Monate verlängert werden. Und in dieser Zeit sollen viele der wichtigen Themen, zum Beispiel rund um das iranische Atomprogramm, überhaupt erst verhandelt werden. Aber das Signal für Trump, das Wichtige ist, der Krieg ist vorbei und die Straße von Hormuz, dieser enorm wichtige Weg für die Schifffahrt dieser Welt, wichtig für den Öltransport und damit indirekt für die Benzinpreise in den USA, auch bei uns, soll wieder geöffnet werden. Und für den Iran ist am wichtigsten, dass er wieder Öl und Gas exportieren kann, also wieder Geld verdienen kann und dass er auch in Zukunft mit anderen wirtschaftlichen Erleichterungen rechnen kann. Sanktionen sollen aufgehoben werden, eingefrorene iranische Gelder, da geht es um Milliardenbeträge, im Ausland eingefroren, in den USA, in Europa, sollen schrittweise wieder freigegeben werden. Ein Signal für den Iran, wir sind stabil als Regime, wir haben weiter die Hand drauf, auch in unserem Land, und dieses Memorandum of Understanding ist unser Erfolg. Also beide Seiten sagen, Trump wie die Iraner, wir sind die Sieger.
0: Und wenn man sich jetzt aber einmal genau anguckt, diese Absichtserklärung, aus deiner Sicht, wer hat da mehr für sich rausgeholt, der Iran oder die USA?
1: Also wenn wir ehrlich sind und daran denken, was Trump zu Beginn dieser umfassenden Angriffe Ende Februar als Kriegsziele formuliert hat, nichts davon ist erreicht. Er hat ja damals von einem Ende des iranischen Atomprogramms gesprochen.
2: Getting rid of the nuclear threat from Iran, which was a big moment in history, in my opinion.
1: Er hat von Regime Change gesprochen, also der Hoffnung, dass die Menschen im Iran die Regierung übernehmen.
2: And I will not allow a terrorist regime to hold the world hostage and attempt to stop the globe's oil supply. I will take out those targets that were easy and that I mentioned just before. We'll take them out so quickly, they'll never be able to recover, ever.
1: Und dieses Regime, Mullah-Regime, wurde oft gesagt. Inzwischen sind vor allem offenbar die Revolutionsgarden, die das Sagen haben, dieses Regime zu stürzen. Aber dieses Ziel hat er eigentlich schnell wieder aufgegeben, als er gemerkt hat, das ist alles nicht erreichbar. Es war offenbar strategisch von vornherein nicht wirklich durchdacht. Und das, was Trump jetzt will, die Straße von Hormuz wieder zu öffnen,
2: it's gonna be open and it's toll-free,
1: möglichst gebührenfrei, das war ja eigentlich ein Problem, was er erst durch den Krieg geschaffen hat.
0: Genau, vorher war sie ja frei.
1: Genau, vorher war sie ja frei und auch zollfrei. Und man hat jetzt den Eindruck, dass das iranische Regime, auch wenn der vorherige geistliche und politische Führer ja am Anfang ums Leben gekommen ist durch die Angriffe und einige andere Führungspersönlichkeiten auch, dass dieses Regime eher fester im Sattel sitzt als zuvor. Also viele Experten weltweit sagen, eigentlich hat der Iran strategisch mehr gewonnen als die USA.
0: Und eine Begründung für diesen Angriff der USA auf den Iran war ja auch die Behauptung, der Iran stünde kurz davor, eine Atombombe zu bauen. Und nun gab es ja schon mal ein Atomabkommen zwischen dem Iran und den USA. Das war damals ein riesengroßer Durchbruch der Obama-Administration.
3: Guten Abend. Mit dem Wort historisch wird nicht selten Schindluder getrieben. Heute aber passt es mal wirklich. Dies ist ein

0: Historischer Tag. Nach 13 Jahren zähen Verhandelns gibt es nun ein Abkommen, das den Iran wirksam daran hindern soll, Atomwaffen zu bauen.
1: Und jetzt soll wieder ein Abkommen verhandelt werden, und zwar innerhalb der nächsten 60 Tage. Jetzt gerade wirkt es fast so, als könnte er diesmal ja, zufrieden sein, wenn er auch nur annähernd dieselben Ergebnisse erzielt, die die Obama-Administration damals erzielt hatte.
2: Ja, dabei hat Trump dieses Obama-Abkommen 3 Jahre später, 2015 wurde es verkündet, 2018 war Trump ja zum ersten Mal im Amt, zerrissen in der Luft. Er hat's beschimpft.
3: Very importantly, I terminated Barack Hussein Obama's Iran nuclear deal, a disaster. They laughed at our president and went on with their mission to have a nuclear bomb.
2: Er hat gesagt, das ist viel zu weich, da muss man viel härtere Dinge erreichen. Und jetzt ist es tatsächlich so, dass man eigentlich froh sein könnte, wenn die Schritte von damals wieder erreicht würden. Ich habe das damals nah mitgekriegt. Ich war Wien-Korrespondent, habe das 2 Jahre begleitet, von 2013 bis 2015, als verhandelt wurde. Auch die Europäer waren dabei, sogar die Chinesen und die Russen haben mitverhandelt. Es war also ein internationales Abkommen. Und die Kernpunkte waren, es gibt internationale Kontrollen der iranischen Atomanlagen, das angereicherte Uran wird außer Landes gebracht und mehr oder weniger unschädlich gemacht. Und dafür werden damals schon bestehende Wirtschaftssanktionen wieder aufgehoben. Und vor genau dieser gleichen Problemstellung steht Trump jetzt. Und er muss erst mal wieder das erreichen, was damals schon ausgehandelt wurde und was er dann als zu schlecht bezeichnet hatte. Eigentlich will Trump natürlich ein viel schärferes Abkommen und das damalige Abkommen unter Obama toppen. Aber das erscheint im Moment sehr, sehr schwer. Zeitvergleich. Damals wurde 2 Jahre verhandelt. Jetzt will Trump das mit seinem Verhandlungsteam in 2 Monaten schaffen. 60 Tage. Das ist, sagen die allermeisten Experten, eine viel zu kurze Zeit, um wirklich ein haltbares Atomabkommen mit dem Iran zu erzielen, was dauerhaft eine Atombombe auf iranischer Seite verhindern würde.
1: Es gibt ja auch noch einen dritten Akteur in diesem Krieg und das ist Israel. Israel hat noch am Morgen nach der Verkündung des Memorandums Beirut, die libanesische Hauptstadt, attackiert und angekündigt, sich nicht aus dem Libanon zurückziehen zu wollen. Wie steht Israel zur Einigung?
2: Israel ist die große Unbekannte. Israel saß nicht direkt mit am Verhandlungstisch. Die Iraner haben mit den Amerikanern verhandelt. Aber Israel ist Player in diesem Gesamtkonflikt, ein wichtiger Akteur. Denn nach den Angriffen der USA und Israels auf den Iran direkt hat sich ja vor allem im Libanon eine Art Parallelkrieg entwickelt. Israel will diesen Gesamtkonflikt, die Situation eines militärisch zunächst geschwächten Iran nutzen, um im nördlichen Nachbarland, im Libanon, die Hisbollah, diese Miliz, die mit dem Iran verbündet ist, es ist der wichtigste nichtstaatliche Verbündete des iranischen Regimes, um die Hisbollah endgültig zu schwächen, zu vernichten möglichst. Israel ist einmarschiert im Libanon, hat im Süden große Teile des Landes besetzt, hat eben auch schon die Vororte von Beirut unter anderem bombardiert. Der Iran sagt, dieser Deal jetzt mit den USA zählt nur, wenn sich Israel aus dem Libanon zurückzieht. Das ist eines der vielen Fragezeichen. Und wenn man sich die israelische Reaktion anschaut, ich bin mir nicht mal sicher, ob das am Freitag, am kommenden, mit der Unterzeichnung dieses Deals so klappt. Jeden Tag, jede Nacht kann Israel durch weitere Bombardements im Libanon diesen gesamten Deal, wie Trump ihn nennt, diese vorläufige Einigung, ja, zumindest wieder in Gefahr bringen.
1: Und über das Verhältnis von Donald Trump und dem israelischen Ministerpräsidenten Benjamin Netanyahu wurde ja in letzter Zeit ziemlich viel gesprochen. Wo stehen die beiden jetzt nach dieser Einigung von Trump mit dem Iran? Wie ist gerade deren Verhältnis zu beurteilen?
2: Die beiden sind eigentlich Buddies, persönliche Freunde, kennen sich gut und ewig lang. Und Netanyahu hat Trump ja auch einige Male Honig ums Maul geschmiert, um es mal so zu formulieren, und hat Trump einen lieben Freund genannt.
4: Donald, my dear friend, your decisive leadership brought another great victory to America. I salute you.
2: Sie nennen sich natürlich beim Vornamen Donald Bibi und er hat gesagt, deine Führungskraft wird weitere Siege für Amerika bringen. Und Trump im Gegenzug hat natürlich auch Bibi, seinen Freund Netanyahu, als einen der größten Präsidenten gerade zu Kriegszeiten auf israelischer Seite gelobt.
5: This has been one of the greatest wartime presidents and cigars and champagne, who the hell cares about that?
2: Kleine Anspielung auf die Korruptionsaffäre, unter der Netanyahu nach wie vor leidet. Naja, Zigarren raucht, bisschen Champagner trinkt, aber was soll's, so Trump sinngemäß. Und Netanyahu war wohl derjenige, das konnte man in der New York Times verlässlich recherchiert nachlesen, der Trump davon überzeugt hat, du musst jetzt Ende Februar diesen Krieg gegen den Iran umfassend zusammen mit uns beginnen. Auch der US-Außenminister Marco Rubio hat damals relativ offen zugegeben, dass es Israel war, dass die USA mehr oder weniger mit in diesen Krieg hineingezogen hat.
6: The president made the very wise decision. We knew that there was going to be an Israeli action. We knew that that would precipitate an attack against American forces. And then we would all be here answering questions about why we knew that and didn't act.
2: Aber seitdem ist das Verhältnis ziemlich abgekühlt. Jetzt auch zuletzt gab es wohl wütende Anrufe von Trump bei Netanyahu, der gesagt hat, hör auf im Libanon. Genau. Also das war einer der Kraftausdrücke, die Trump und der Marker Kraftausdrücke angeblich verwandt hat. Also ganz schwieriges Verhältnis jetzt, wechselseitiges Abhängigkeitsverhältnis, die USA sicherlich der mächtigere Player gegenüber Israel, aber Israel hat offenbar eben auch das Potenzial, diesen Deal weiter zu gefährden, jetzt schon das Memorandum und dann in den 60 Tagen auch weiterhin, was dann ausgehandelt werden soll.
1: Hat denn Israel eigentlich ein Interesse daran, dass dieser Krieg beendet wird?
2: Eigentlich nicht. Netanyahu wollte konsequent weiter den Iran bombardieren, um mehr zu zerstören am militärischen Potenzial. Er war dagegen, dass Trump diesen brüchigen Waffenstillstand verkündet vor vielen Wochen. Und er ist in einem Wahlkampf, in dem er Stärke zeigen will. Innenpolitische Faktoren bei allen Akteuren in diesem Großkonflikt sehr, sehr wichtig. Trump, Zwischenwahlen in den USA, die Republikaner unter Druck, schlechte Umfrage für Trump, unpopulärer Krieg, gestiegene Benzinpreise, Netanyahu, auch Umfragen zeigen nach unten. Bis Oktober soll in Israel gewählt werden, er stellt sich zur Wiederwahl und da will er Stärke zeigen und diese rechtsnationale Koalition mit den religiösen Parteien am Leben erhalten. Und all das führt dazu, dass Netanyahu eigentlich diesen Krieg nicht beenden wollte und auch weiter, zumindest im Libanon, eigentlich nicht beenden will.
1: Aber ist Israel nicht an einem sehr guten Verhältnis zu den USA interessiert, weil sie eben auch auf die militärische Unterstützung der USA angewiesen sind? Wie viel kann sich da Netanyahu überhaupt erlauben, gerade ohne das, ich sag mal, Einverständnis von Donald Trump?
2: Klar, die USA sind Israels politische, militärische Lebensversicherung, kann man sagen. Also die US-Militär- und Finanzhilfe für Israel ist enorm wichtig. Aber umgekehrt kann sich selbst Trump nicht leisten, jetzt damit zu drohen, ich stelle das jetzt komplett ein. Da ist der innenpolitische Druck pro-israelisch in den USA zu stark. Und das weiß wiederum auch Netanyahu. Es gibt schon ein großes Druckpotenzial von Trump auf Netanyahu. Aber es hat sich gezeigt in den letzten Wochen, wenn es ums nackte politische Überleben für Netanyahu geht und ihm drohen ja auch weitere juristische Verfahren im Zuge der schon sehr alten Korruptionsaffäre, dann ist er eben bereit, auch gegen Trumps Willen zu handeln. Und auch die USA brauchen Israel. Es ist ein wichtiger Stützpunkt für die gesamte Nahostpolitik, auch fürs US-Militär. Also es ist ein wechselseitiges Abhängigkeitsverhältnis. Trump etwas stärker, aber auch Netanyahu, der irre geschickt ist, sehr lange im politischen Geschäft, weiß genau, wo er Trump sozusagen kriegen kann, um es mal so zu formulieren.
1: Wie lange würde der Iran denn dabei zusehen, wenn Israel einfach weitermacht, um die Hisbollah möglichst zu zerstören?
2: Mein Eindruck aus den letzten Wochen ist, dass der Iran möglicherweise gerade so akzeptiert, wenn Israel in gewissem Umfang im Süden des Libanon mit seinen Truppen bleibt. Aber wenn es weiter Bombardements der Vororte von Beirut gibt, also auf die Hauptstadt, wenn die Hisbollah im Kern angegriffen und geschwächt wird, das könnte eine rote Linie sein und dann könnte der Iran sagen, dieses Memorandum ist wieder zerrissen, gilt nicht mehr. Also diese Gefahr zumindest besteht.
1: Israel zeigt sich ja bislang eher unnachgiebig. Wie groß ist die Gefahr wirklich, dass das Abkommen doch noch wegen Israel scheitert?
2: Die Gefahr ist da und Israel ist ja auch nicht der einzige Unsicherheitsfaktor. Wenn wir uns die Liste dieser vielen, vielen Fragen, die noch nicht geklärt sind, anschauen, dann ist Israel das eine. Das zweite ist, wie soll diese Straße von Hormuz eigentlich wirklich geöffnet werden? Der Iran sagt, wir werden künftig ja Durchfahrtsgebühren mehr oder weniger verlangen. Die USA sagen, es wird abgabenfrei laufen, auch ungeklärt. Und das dritte große Thema, wie geht es weiter mit dem hochangereicherten Uran, potenziell atomwaffenfähig im Iran? Wird das außer Landes gebracht? Wo wird das vernichtet oder unschädlich gemacht? Und darf der Iran auch künftig zumindest niedrig angereichertes Uran haben? Also das sind einige der großen ungeklärten Felder, ganz abgesehen davon, wie die Straße von Hormuz künftig von Minen endgültig befreit wird, militärisch gesichert wird. Da kommen ja auch die Europäer ins Spiel. Also Israel ist ein wichtiges Thema von einer ganzen Liste sehr offener, ungeklärter Fragen.
1: Diese Absichtserklärung, die wurde ja zwischen den USA und dem Iran unter Vermittlung von Pakistan und von Katar ausgehandelt. Europäische Staaten haben dabei gar keine Rolle gespielt. Was würde eine Einigung für Europa bedeuten?
2: Also die Europäer haben ja schon im Vorfeld des G7-Gipfels versprochen, wenn es denn tatsächlich einen dauerhaften Waffenstillstand gibt, wenn der Krieg beendet ist und man sich darauf verlassen kann, dann helfen wir bei der Minenräumung und bei der künftigen Sicherung der Straße von Hormuz. Die Franzosen, Macron, haben einen Flugzeugträger schon in die Region entsandt.
7: Notre porte-avion. Le Charles de Gaulle avec tout ce qui l'entoure.
2: Es sind auch zwei Minenräumboote der Bundeswehr schon in der Region. Aber wenn man ehrlich ist, das ist ein sehr, sehr, sehr, sehr kleiner Anteil, den die Europäer da haben. Und wie du sagst, am Anfang dieses Krieges sind sie ja nicht mal informiert worden, geschweige denn gefragt um ihre Meinung. Und wenn man sich das nochmal insgesamt anschaut, kann man sagen, dieser Iran-Krieg mit all seinen Folgen zeigt, dass Europa insgesamt enorm geschwächt ist eigentlich, kaum noch mit am Tisch sitzt bei den großen Fragen der Weltpolitik. Es ist eher so, dass drei große Akteure, die USA, siehe Iran-Krieg, China, siehe das Verhalten gegenüber Taiwan und in Asien insgesamt und als Wirtschaftsmacht und Russland, auch über den Ukraine-Krieg müssen wir ja immer mal wieder sprechen, dass diese drei Akteure eine Art tripolare Weltordnung oder Unordnung aufgebaut haben. Man nimmt sich, was man militärisch nehmen kann, kaum mehr Rücksicht auf andere Akteure. Und wo ist Europa? Das muss aufpassen, dass es überhaupt noch eine Rolle spielt. Macron ist geschwächt, Starmer ist geschwächt, Meloni auch nicht mehr so stark, wie sie mal war. Es kommt eigentlich vor allem auf den deutschen Bundeskanzler, auf Friedrich Merz an. Aber der ist im Moment auch ziemlich weit entfernt von wirklicher Führungskraft innerhalb Europas, die es bräuchte.
1: Wir haben ja aber in Europa von Anfang an die wirtschaftlichen Folgen gespürt, also vor allem durch die Schließung der Straße von Hormuz. Wenn die jetzt wieder geöffnet wird, wenn die zollfrei bleiben wird, wird sich die Wirtschaft denn dann sehr schnell wieder erholen können?
2: Bis wir das hier auch an den Zapfsäulen spüren und die Benzinpreise in Deutschland nochmal deutlich runtergehen, wird es dauern. Und da sind viele Fragezeichen dahinter, ob das wirklich bald so kommt. Also ob es wirtschaftlich wirklich bald eine weltweite Erholung gibt, das hängt eben auch davon ab, wie verlässlich jetzt die Umsetzung dieses Memorandums of Understanding, und wir wissen ja noch nicht mal, was da wörtlich drin steht, inwieweit das zuverlässig passiert und ob dann wirklich in den 60 Tagen Verhandlungsfenster, die geöffnet werden, ein Atomdeal zwischen den USA und Iran zustande kommt. Also noch viele Unsicherheiten bei der Frage, geht's wirtschaftlich jetzt wieder auch für Europa und Deutschland ein Stück weit aufwärts durch einen wieder sinkenden Ölpreis unter anderem.
1: Die Angriffe auf den Iran, die begannen ja wenige Wochen nach einem wirklich grauenhaften Massaker im Iran. Und damals hatte Trump verkündet, Help is on the way, wir wollen hier den Menschen im Iran helfen. Und dann ganz kurz nach diesen ersten Angriffen, da gab es ja kurz mal die Hoffnung, dass es vielleicht wirklich zu einem Regimewechsel kommen könnte. Sollte jetzt am Freitag wirklich dieses Abkommen unterzeichnet werden? Was bedeutet das für die Bevölkerung im Iran?
2: Also für die Menschen, die regimekritisch sind, die damals auf die Straße gegangen sind, die Freunde, Angehörige verloren haben, weil sie ermordet wurden vom Regime, ist das alles eine bittere, bittere Enttäuschung. Denn dieses Regime, und es haben die Revolutionsgarden jetzt offenbar noch mehr Macht, die geistlichen Führer, die sogenannten Mullahs, da ist es nicht ganz klar, wie viel Macht da noch wirklich da ist. Aber dieses harte Regime, das bereit ist, gegen die eigene Bevölkerung immer wieder vorzugehen, Menschen umzubringen, zu inhaftieren, scheint fester im Sattel zu sitzen als zuvor. Also sehr, sehr enttäuschend.
1: Und wenn wir jetzt mal versuchen, einen Strich drunter zu machen, im Moment mit Blick auf den Krieg, gibt es kaum noch Hoffnung auf mehr Freiheit für die Bevölkerung. Der Krieg hatte wirklich krasse wirtschaftliche Folgen weltweit und es gibt offenbar erstmal ein gestärktes Regime im Iran. Wie schätzt du das ein? Was hat das Ganze jetzt eigentlich gebracht?
2: Man ist im Moment bemüht, vor allem Trump, den Schaden, den dieser Krieg selbst angerichtet hat, erstmal wieder einigermaßen zu dämpfen. Es sind nach internationalen Schätzungen rund 3000 Menschen im Iran ums Leben gekommen durch diesen Krieg seit Ende Februar. Auch 15 US-Soldaten sind ums Leben gekommen bei diesem Militäreinsatz. Es gab auch Schäden in den Nachbarländern vom Libanon und den dortigen Toten und vielen hunderttausend Vertriebenen ganz zu schweigen. Also das ist mal das Erste, was bleibt als Schaden. Und Straße von Hormuz, Öffnung, Fortschritte beim iranischen Atomprogramm, das wurde eigentlich alles verschlimmert durch diesen Krieg, die Lage. Und es muss jetzt erstmal versucht werden, hier also wieder auf den Status quo von vorher zu kommen. Also dass es hier irgendwelche Fortschritte gegeben hat, ist im Moment noch nicht in Sicht. Würde es wirklich gelingen, ein langfristiges Atomabkommen mit dem Iran zu schließen, das garantiert, dass dieses Land eben tatsächlich mittelfristig, langfristig keine Atomwaffe bekommen kann und die Existenz Israels damit stärker gesichert ist als bisher, dann wäre das ein Fortschritt. Aber konjunktiv, noch sind wir lange, lange nicht so weit.
1: Vielen, vielen Dank, Ralf.
2: Sehr gern.
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9: Schauen wir zuerst auf den Verkehr. A7 Ulm Richtung Würzburg zwischen Heidenheim und Ahlen-Westhausen. 8 Kilometer Stau und stockender Verkehr. Und weiter auf der A7 Richtung Fulda zwischen Wasserlosen und Bad Kissingen-Obertulba. 9 Kilometer stockend. Die A9 München-Nürnberg zwischen Manching und Denkendorf. 13 Kilometer stockender Verkehr. Und in Richtung München zwischen Denkendorf und Ingolstadt Nord. Stau. Dort steht ein defektes Fahrzeug. Die A92 München Richtung Deggendorf zwischen Dingolfing-Mitte und Pilsding-Großkölnbach. Stau und stockender Verkehr an einer Baustelle. Und A99 Westumfahrung München Richtung Lindau zwischen Neuherberg und Dreieck Allach, 8 Kilometer stockender Verkehr. Das Wetter in Bayern. Es ist sommerlich warm heute, 22 bis maximal 28 Grad. Die Sonne scheint, es gibt aber auch Wolken am Himmel. Zwischendurch kann es regnen, an den Alpen auch gewittern. Ab morgen gibt es viel Sonnenschein und es wird mit jedem Tag wärmer, aber auch schwüler. Am Freitag kann es dann jeweils in der zweiten Tageshälfte kräftige Hitzegewitter geben. 14.30 Uhr.
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9: Mit Gabi Gerlach. Auf diesem G7-Gipfel hat es keine Verstimmungen mit US-Präsident Trump gegeben, hat Kanzler Merz wenige Stunden vor Schluss gesagt. Auch zur geplanten Schlusserklärung hat er sich schon geäußert. Das hören Sie als Erstes bei uns. Das NS-Regime hat Kunst- und Kulturgegenstände aus Polen gestohlen. Die Bundesregierung hat sie jetzt zurückgegeben. Und Iran und Libanon gehörten schon vor dem neuen Nahostkrieg zu den Ländern mit der größten Flüchtlingsbevölkerung weltweit. Weil sich die humanitäre Lage zusehends verschlechtert, bereiten sich mehrere Mittelmeeranrainer auf eine neue Flüchtlingsbewegung vor. Die G7-Staaten haben sich am letzten Tag ihres Gipfels in Frankreich geeinigt auf weitere Hilfen für die Ukraine im Abwehrkampf gegen Russland und auch auf eine gemeinsame Erklärung im Irankrieg. Unter anderem fordern die Staaten ein Folgeabkommen für die bereits digital unterschriebene Rahmenvereinbarung zwischen dem Iran und den USA. Der ukrainische Präsident Selenskyj begrüßte die Zusagen der G7 für sein Land und schrieb auf Social Media von wichtigen Ergebnissen. Bundeskanzler Merz ordnete in einem Statement ein, warum dieses Ergebnis aus seiner Sicht bedeutend für die G7 ist.
10: Wir haben uns bereits in der Nacht auf eine gemeinsame Gipfelerklärung zum Iran und zur Ukraine geeinigt. Das war ein hartes Stück Arbeit, aber es hat sich gelohnt, denn es ist das erste Mal überhaupt seit dem Amtsantritt von Präsident Trump, dass wir bei einem G7-Gipfel eine gemeinsame Erklärung abgeben und eine gemeinsame Sprache finden zu den großen außen- und sicherheitspolitischen Fragen unserer Zeit. Das finde ich ist wirklich ein Erfolg. In der Sache steckt in unserer Botschaft, in unserer Erklärung nämlich eine sehr klare Botschaft. Die Unterstützung der Ukraine ist aus diesem Kreis heraus so stark wie selten zuvor. Alle G7-Partner werden ihren militärischen und ihren finanziellen Beitrag für die Ukraine verstärken. Und ebenso deutlich ist die Botschaft an Russland. Alle G7-Partner werden den Druck auf Moskau erhöhen, auch durch Sanktionen. Das setzt einen neuen Ton, auch in der transatlantischen Einigkeit und Entschlossenheit. Es bringt uns vielleicht Friedensverhandlungen einen entscheidenden Schritt weiter.
9: Kanzler Merz zur G7-Schlusserklärung in Sachen Ukraine. Die AfD wird in den einzelnen Bundesländern vom Verfassungsschutz unterschiedlich bewertet. Während die Bundespartei wegen eines laufenden Gerichtsverfahrens nicht als gesichert rechtsextremistisch eingestuft werden kann, wird sie anderswo genauso gesehen, etwa in Thüringen und Niedersachsen. In Bayern hatte die AfD mit allen möglichen juristischen Mitteln versucht, gegen eine Beobachtung durch die Behörden vorzugehen. Damit ist sie jetzt erneut und endgültig gescheitert, berichtet Stefanie Meyer-Negle.
11: Der Bayerische Verwaltungsgerichtshof lehnte es ab, Berufung gegen ein früheres Urteil zuzulassen. Das stammte vom Verwaltungsgericht München. Schon dort war eine Klage der AfD abgewiesen worden. Der Bayerische Verwaltungsgerichtshof stellte nun fest, dass seine Entscheidung nicht mehr angefochten werden kann. Damit dürfte es der letzte Versuch der AfD gewesen sein, die Beobachtung im Freistaat gerichtlich untersagen zu lassen. Zur Begründung erklärte das Gericht, die von der AfD aufgeworfenen Fragen seien bereits in der Rechtsprechung geklärt, die Einwände gegen das Urteil griffen nicht durch. In dem Münchner Urteil war festgestellt worden, dass es Anhaltspunkte für verfassungsfeindliche Bestrebungen innerhalb der AfD gibt. Das Gericht verwies auf Äußerungen, die auf einem ethnisch-biologischen Volksverständnis basieren. Der Verdacht auf rechtsextremistische Tendenzen wurde als so stark bewertet, dass auch die Öffentlichkeit von der Beobachtung informiert werden kann.
9: Von Gesten über Pöbeleien und üble Drohungen bis hin zu teils extremer Gewalt. Jüdinnen und Juden in Deutschland erleben täglich Anfeindungen, Tendenz steigend. Dass das nicht nur gefühlt so ist, zeigt der neue Jahresbericht des Bundesverbands der Recherche- und Informationsstellen Antisemitismus, kurz RIAS. Isabel Karas mit den Zahlen.
12: Fast 24 antisemitische Vorfälle pro Tag. So lautet die Bilanz der RIAS-Meldestellen für das letzte Jahr. Insgesamt wurden 8.725 Fälle dokumentiert. Der heute veröffentlichte Bericht zeigt, die Zahl der Vorfälle bleibt damit seit dem 7. Oktober 2023 auf einem ähnlich hohen Niveau. Im Vergleich zum Vorjahr stieg sie nur minimal. Gegenüber 2022 hat sie sich allerdings mehr als verdreifacht. Viele der registrierten Vorfälle ereigneten sich an alltäglichen Orten, in öffentlichen Verkehrsmitteln, beim Sport oder im eigenen Wohnumfeld, darunter Angriffe und Bedrohungen. Besonders häufig ging es um israelbezogenen Antisemitismus, also Fälle, in denen antisemitische Aussagen oder Handlungen auf den Staat Israel bezogen wurden, etwa indem die Vernichtung Israels gefordert wurde. Zugenommen haben laut RIAS Bedrohungen im Internet. Mehr als jeder vierte Vorfall ereignete sich online. Gleichzeitig erreichten rechtsextrem motivierte Fälle von Antisemitismus einen Höchststand. Die bundesweite Erhebung läuft seit 2020.
9: Deutschland und Polen wollen ihre Beziehungen weiter vertiefen. In einer gemeinsamen Erklärung zum 35. Jahrestag des Nachbarschaftsvertrags heißt es wörtlich, die Partnerschaft ist und bleibt ein tragender Pfeiler eines starken geeinten Europas und einer wehrhaften NATO. Der Jahrestag war auch Anlass für die Bundesregierung, Polen geplünderte Kulturgüter aus der Zeit des Zweiten Weltkriegs zurückzugeben. Was da alles dabei war, hat sich Nicole Markwald angeschaut.
13: Ein mittelalterliches Manuskript auf Pergamentpapier, vermutlich aus dem 14. Jahrhundert. Ein Goldring mit Diamant, der König Sigismund I. zugeschrieben wird. Von den Nationalsozialisten geraubt, landete der Ring in den 60er Jahren im Schmuckmuseum Pforzheim. Auch Eisenbahnminiaturen, die ursprünglich dem Verkehrsmuseum Warschau gehörten, sind Teil der Kulturgüter, die heute offiziell an Polen zurückgegeben wurden. Bundesaußenminister Johann Wadephul, CDU, sprach von einem Ausdruck von gegenseitigem Respekt und bleibender deutscher Verantwortung. Die Rückgabe ist eine wichtige Geste der Anerkennung historischen Unrechts, erklärte der parteilose Kulturstaatsminister Wolfram Weimer. Die Bundesregierung setzte die Prüfung weiterer polnischer Rückgabeersuchen fort, heißt es. Die Rückgabe erfolgt am 35. Jahrestag des deutsch-polnischen Nachbarschaftsvertrages von 1991. Über den Stand und den Ausbau der politischen Beziehungen tauschen sich heute Vertreter beider Länder in Berlin beim Deutsch-Polnischen Forum aus.
14: Das Mittelmeer ist eine der größten und gefährlichsten Fluchtrouten. Und viele Anrainerländer fühlen sich alleingelassen bei Rettung und Aufnahme von Migranten. Seit wenigen Tagen gilt das neue europäische Asylsystem GEAS, das unter anderem ein Screening an den EU-Außengrenzen vorsieht. Gleichzeitig wächst die Sorge, dass die Lage in Nahost den Migrationsdruck in der Mittelmeerregion erhöhen könnte. Italien hat deswegen Vertreter Maltas, Griechenlands und Zyperns zu einer Krisenbesprechung nach Rom eingeladen. Von dort berichtet Anna Giordano.
15: Die vier Staaten des zentralen und östlichen Mittelmeers wollen eine Migrationskrise wie im Jahr 2015 verhindern, heißt es in einer gemeinsamen Erklärung. Infolge der Eskalationen im Nahen Osten drohe ein neuer Fluchtdruck auf den Routen im Mittelmeer. Um darauf besser vorbereitet zu sein, wollen die Länder ihre Zusammenarbeit verstärken. Die Minister wollen unter anderem über Finanzdeals mit afrikanischen Transitländern beraten. Italiens Innenminister Piantedosi hatte im Vorfeld betont, der aktuelle Rückgang der Ankunftszahlen von Migranten in Italien sei auf Abkommen des Landes mit Drittstaaten wie Tunesien und Libyen zurückzuführen. Konkret seien die Ankünfte in den vergangenen 2 Jahren um über 50% zurückgegangen. Außerdem soll es bei den Gesprächen der Innenminister um die Auslagerung kompletter Asylverfahren in Drittstaaten außerhalb der EU gehen, nach dem Vorbild von Italiens umstrittenen Modell in Albanien. Alle 4 Länder haben Interesse an einer härteren Linie in Migrationsfragen und an mehr Kontrolle an den Außengrenzen. Auf die Kritik von Menschenrechtsorganisationen angesprochen, sagte Griechenlands Migrationsminister Panayotopoulos in einer Fernsehsendung, er sehe diese als Ehrenabzeichen, die Zeit, in der Bürokraten aus Brüssel diktieren konnten, wie Griechenland die Migrationskrise handhabt, sei vorbei.
14: Seit knapp einer Woche läuft die Fußball-WM und sie findet bei den Fans in den 3 Gastgeberländern USA, Kanada und Mexiko großen Anklang, wenn man die Fernsehquoten zugrunde legt. Die Deutschen müssen in 3 Tagen wieder ran. Der frühere Weltmeisterkapitän Philipp Lahm hat das Team nach seinem sehr ordentlichen WM-Start davor gewarnt, die kommenden Gegner auf die leichte Schulter zu nehmen. Wer heute wann spielt, das weiß Michael Küster.
16: Für Portugals Ausnahmespieler Cristiano Ronaldo wird es die 6. Weltmeisterschaft werden. Seine Mannschaft ist gegen die Demokratische Republik Kongo klarer Favorit. Los geht's um 19 Uhr. 3 Stunden später kommt es mit dem Duell zwischen England und Kroatien zu einem der Höhepunkte der gesamten Vorrunde. In der Nacht spielen Ghana und Panama gegeneinander, bevor um 4 Uhr Usbekistan und Kolumbien den ersten Gruppenspieltag abschließen. Die deutsche Mannschaft beginnt heute mit der Vorbereitung auf das Spiel gegen die Elfenbeinküste am Samstag. Um 17 Uhr ist Trainingsbeginn in Winston-Salem.
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2: Mit Rigobert Kaiser. Die Deutschen lieben Bargeld. Diese Nibelungentreue stammt mit Sicherheit noch aus alten D-Mark-Zeiten. Auch hier wollte man auf Bargeld nicht verzichten. Und im europaweiten Vergleich zücken sie beim Einkaufen deshalb noch am häufigsten den Geldbeutel. Die Niederländer und die Schweden lassen das Portemonnaie dagegen so gut wie stecken und bevorzugen alle bargeldlosen Zahlungsmöglichkeiten. Allerdings, und das ist jetzt die große neue Veränderung, in Deutschland bahnt sich hier möglicherweise eine Wende an. Ursula Mayer.
17: Bargeld verliert in Deutschland weiter an Bedeutung. Wie eine Studie der Bundesbank zeigt, haben Verbraucher letztes Jahr bundesweit zum ersten Mal häufiger Bargeld losbezahlt als mit Scheinen und Münzen. Laut Studie beglichen Verbraucher 55% aller erfassten Einkäufe, vor allem mit der Girokarte und anderen Debitkarten sowie mit dem Smartphone und der Smartwatch. Im Internet war der US-Zahlungsdienstleister PayPal sehr verbreitet. Dagegen wurde nur für 45% aller Zahlungen Bargeld verwendet. Das waren 6% weniger als bei der letzten Studie im Jahr 2023. Bundesbankvorstand Balz sagte, der Trend hin zum bargeldlosen Bezahlen zeichne sich seit Jahren ab. Betrachte man aber alle Zahlungsarten einzeln, bleibe Bargeld das am meisten genutzte Zahlungsmittel. In der Studie hätten sich 80% der Befragten sogar gewünscht, bei Bedarf jederzeit bar zahlen zu können. Bargeld als kostengünstiges, effizientes und inklusives Zahlungsmittel zu erhalten, sei deshalb ein zentrales Anliegen der Bundesbank. Sie erstellt diese Studie zum Zahlungsverhalten seit 2008.
18: EU-Wettbewerbskommissarin Teresa Ribera drängt auf grenzüberschreitende Bankenfusionen. Sie seien nötig, um den Binnenmarkt zu vollenden. Sie sagt das vor dem Hintergrund, dass die UniCredit ja die Commerzbank aus Frankfurt gegen deren Willen übernehmen will. Erst gestern hatte die Bundesregierung mehr als deutlich gemacht, dass sie die Übernahme der Frankfurter Großbank durch die italienische UniCredit ablehne und auch nicht unterstütze. Der Bund besitzt immer noch 12% der Cobank-Aktien. Früher war China das Paradies für deutsche Konzerne, vor allem für die Autobauer und die Maschinenbauer. Die deutsche Wirtschaft machte blendende Geschäfte mit den Chinesen, die umgekehrt nicht so viele hochwertige Waren nach Deutschland und Europa liefern konnten. Doch das hat sich schlagartig geändert. Das Handelsdefizit der Europäer und der Deutschen mit China wird buchstäblich von Tag zu Tag größer. Sabrina Fritz.
19: Eine Lücke von 1 Milliarde Euro. So groß ist das Handelsbilanzdefizit zwischen China und der EU jeden Tag. Das heißt, China schickt jeden Tag deutlich mehr Autos, Turnschuhe oder Solarpanels nach Europa als umgekehrt. Das müsse aufhören, so der Fraktionschef der Konservativen Manfred Weber heute in Straßburg. Einen Tag vor dem EU-Gipfel in Brüssel haben die Abgeordneten im EU-Parlament über das Verhältnis zu China diskutiert. Auf dem Tisch liegen verschiedene Vorschläge. Europäische Firmen sollen mehr europäische Teile kaufen und verwenden. Zölle auf chinesische Waren könnten erhöht werden. Der chinesische Botschafter in China warnt im Handelsblatt vor Handelsbeschränkungen gegen sein Land. Zölle würden Marktgesetzen widersprechen. Leidtragende seien dann Firmen und Verbraucher. Vor allem europäische Autohersteller leiden unter hochsubventionierten Fahrzeugen aus China. Die EU-Kommission hat deshalb bereits hohe Zölle auf chinesische Autos verhängt.
18: Noch ein Blick auf die Börsen. Der DAX notiert 35 Punkte schwächer bei 24.874. Großes Thema, die amerikanische Notenbank. Heute Abend tagt sie zum ersten Mal unter Vorsitz von Kevin Warsh. Und von Warsh erwartet Donald Trump, dass er die Zinsen massiv senken wird. Das hatte Trump auch von Jerome Powell, dem Vorgänger, erwartet. Und auch Powell war ein Kandidat von Donald Trump. Doch der hat sich gegen Trump gewehrt und es gab heftige Auseinandersetzungen. Ob heute Kevin Warsh in seiner ersten Sitzung gleich die Zinsen senken wird, das erwartet niemand. Man ist gespannt auf die PK und dann auf welchen Zinsausblick er für die kommenden Monate setzen wird.

0: 14.45 Uhr war es gerade.
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0: Mit Benjamin D.
2: Bundeskanzler Merz erwartet neue Sanktionen gegen Russland. Alle G7-Partner würden den Druck auf Moskau erhöhen, sagte Merz am Rande des G7-Gipfels in Frankreich. Zudem habe man vereinbart, die Lieferung von weitreichenden Waffen und Luftverteidigungskapazitäten auszuweiten. Das Treffen in Evian nannte der Kanzler einen Erfolg. Er sei US-Präsident Trump dankbar, der ein hohes Maß an Kooperationsbereitschaft gezeigt habe. Bayerischer Verfassungsschutz darf AfD weiter beobachten. Die Partei scheiterte mit dem Versuch, die Beobachtung gerichtlich untersagen zu lassen, vor dem Bayerischen Verwaltungsgerichtshof. Die Entscheidung sei unanfechtbar, teilte das Gericht mit. Zuvor hatte bereits das Verwaltungsgericht München eine Klage abgewiesen. Es gebe tatsächliche Anhaltspunkte für verfassungsfeindliche Bestrebungen innerhalb der AfD. Gentechnisch veränderte Lebensmittel dürfen ohne Kennzeichnung verkauft werden. Das Europäische Parlament stimmte mehrheitlich dafür, mit modernen Verfahren erreichte Züchtungen von EU-Gentechnikregeln auszunehmen. Befürworter erhoffen sich Obst- und Gemüsesorten, die ertragreicher und resistenter sind. Kritiker fordern unter anderem, dass Verbrauchern eine Wahlfreiheit gelassen wird. Weltweit leiden etwa 266 Millionen Menschen Hunger. Nach Angaben der Vereinten Nationen wird sich die Ernährungsunsicherheit in besonders stark betroffenen Gebieten voraussichtlich weiter verschlimmern. Dazu zählen unter anderem der Sudan, Jemen und die Palästinensergebiete. Gleichzeitig sei die humanitäre Hilfe so stark wie nie zuvor gekürzt worden. Technische Universität München will Demokratie mit neuer Einrichtung stärken. Das Forum für Freiheit und Demokratie soll als offene Begegnungs- und Diskursstätte dienen. Menschen aus Bildung, Wirtschaft, Gesellschaft und Politik sollen zusammenkommen und neue Räume für ein gegenseitiges Zuhören schaffen. Das Wetter in Bayern: Wolken mit sonnigen Abschnitten. Vereinzelt kann es etwas Regen geben bei 22 bis 29 Grad.
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0: Singen mit Sir Simon ist ein Mitmachprojekt von Chor- und Symphonieorchester des Bayerischen Rundfunks und ihrem Chefdirigenten Sir Simon Rattle. Über ein Jahr lang begegneten Laienchöre aus ganz Bayern den Profis. In Workshops und Proben und bald auch noch in zwei öffentlichen Konzerten. Nun durften mehr als 1000 Sängerinnen und Sänger aus Bayern bei einer Chorprobe vom BR-Chor und BR-Symphonieorchester im Herkulessaal in der Münchner Residenz dabei sein, als aufmerksame Zuschauer und Zuhörer. Katrin Bohlmann war auch dabei.
3: Wie wunderbar, Sie alle zu sehen. Wirklich hier, aber es ist auch eine große Familie.
4: Sir Simon Rattle kam auf die Bühne und eroberte sofort die Herzen der Sängerinnen und Sänger im Publikum. Aus Bayern sind sie von überall her angereist. Aus Starnberg, Ingolstadt, Erding, Landsberg am Lech, Neuburg, Schrobenhausen, Rosenheim, Garmisch und München.
3: Enjoy. Thank you for being here and big hug.
4: Seid umarmt, so Sir Simon. Und dann ging's auch schon los mit der zweistündigen Probe. Das Besondere für die Profimusikerinnen und Musiker im Chor und Orchester, übrigens leger in Pulli-Shirt und mit Cap, sie wissen, es lauschen geschulte Ohren. Chormitglied Mareike Braun freut sich über das Fachpublikum.
5: Dann wird einem immer wieder bewusst, was man selber auch für einen tollen Job hat. Ja, also für uns ist es natürlich täglich Brot, aber das spiegelt sich immer noch mal ganz anders, wenn dann Menschen sitzen, die das wirklich leidenschaftlich in ihrer Freizeit betreiben.
4: Konzentriert, mit Charme und Witz führt Sir Simon Rattle durch die Probe. Er setzt sich ins Publikum, geht wieder auf die Bühne und übt kurz auch mit den Laiensängerinnen und Sängern die Aussprache. Gebannt verfolgen die Chormitglieder aus ganz Bayern die Probe der Profis. Sie staunen, schmunzeln, schließen die Augen und genießen die Musik. Manfred Breu singt seit 26 Jahren im Chor Cantica Nova Holzkirchen und ist begeistert von Sir Simon.
6: Ich finde es faszinierend. Wir sind ja ein Laienchor. Da geht es oft um Ton halten oder um Rhythmus oder um Aussprache. Das ist alles hier schon da.
7: Was haben Sie denn gelernt, mitgenommen?
6: Üben.
4: Genauso sind junge Sängerinnen regelrecht überwältigt von der Chorprobe, auch wenn sie Sir Simon vorher nicht wirklich kannten, wie Lena, Pauline und Luise, 19 und 18 Jahre alt, erzählen. Sie singen im Schulchor des Annette-Kolb-Gymnasiums in Traunstein.
1: Sehr beeindruckend, einfach was für Gefühle auch rüberkommen. Hier, finde ich, sind alle ja etwas disziplinierter als bei uns. Ich fand es richtig cool, ja, vor allem auch so zu sehen, wie er mit den Musikern arbeitet. So wirkt es irgendwie alles viel näher.
4: Für sie ist klar, im Chor zu singen ist das Schönste. Es schafft Gemeinschaft und einen großen Klang. Das haben Bayerns Laienchöre und die Profis vom BR-Chor gemeinsam. Die Leidenschaft zur Musik, das verbindet.
0: Katrin Bohlmann über das Mitmachprojekt des Symphonieorchesters des Bayerischen Rundfunks und ihrem Chefdirigenten Sir Simon Rattle. 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
0: Kirche und Queerness, das passt für einige Katholiken nicht zusammen. Schwule, Lesben oder etwa Transpersonen werden oft stigmatisiert und nicht als vollwertige Gemeindemitglieder anerkannt. Sie dürfen zum Beispiel nicht kirchlich heiraten. Aber immer häufiger widersetzen sich Gemeinden und Seelsorger den strikten Vorgaben, etwa durch die Segnung gleichgeschlechtlicher Paare. In der Münchner St. Paulskirche gibt es schon länger einen Queergottesdienst und spezielle Seelsorge für queere Menschen in der Erzdiözese München-Freising. Sie soll auch bei Diskriminierung helfen. Nadja Stempel hat einen solchen Gottesdienst besucht und ist mit Seelsorgern ins Gespräch gekommen.
8: Queergottesdienst in der Münchner St. Paulskirche. Rund 40 Gläubige sind gekommen. Gleich in der ersten Reihe sitzt ein schwules Pärchen, das sich im Arm hält. Der Gottesdienst ist mittlerweile eine feste Größe bei queeren Gläubigen. Seit nunmehr 24 Jahren findet der Gottesdienst hier einmal im Monat statt. Dagegen relativ neu die sogenannte Regenbogenpastoral, die es nun seit eineinhalb Jahren in der Erzdiözese München und Freising gibt. Für die 21 Queer-Seelsorgerinnen und Seelsorger sind die derzeit stattfindenden Pride Weeks die wichtigste Zeit des Jahres. Hier können sie auf sich aufmerksam machen, Kontakte knüpfen. Der Leiter der Fachstelle, Michael Prinkschröder.
9: Am Anfang standen die Leute vorm Stand der Queerpastoral und konnten gar nicht glauben, dass das hier von der römisch-katholischen Kirche sein soll. Und das hat sich doch inzwischen sehr weit rumgesprochen, dass es sowas wie Queerpastoral gibt.
8: Ob Taufen von Kindern aus Regenbogenfamilien, queersensible Beerdigungen oder Segnungen von gleichgeschlechtlichen Paaren, dafür ist die Queerseelsorge eine Anlaufstelle. Aber auch klassische Seelsorgegespräche bietet die Regenbogenpastoral an, wenngleich diese eher selten angefragt werden. Die Queerseelsorge richtet sich dabei nicht nur an Katholikinnen und Katholiken, sagt Vian Malu Neumann, Queerseelsorgerin aus Landshut.
10: Wenn jemand zu mir kommt, dann frage ich nicht, bist du evangelisch, katholisch, getauft oder was auch immer glaubst du, sondern dann steht ein Mensch vor mir mit einem Anliegen. Und das zählt.
8: Vian Malu Neumann ist Gemeindereferentin und seit einem Jahr Teil der Regenbogenpastoral in Landshut. Sie bezeichnet sich selbst als nicht-binär. Erst im vergangenen Jahr hat Vian Malu Neumann ihre Geschlechtsidentität öffentlich gemacht. Die Reaktionen in ihrem Umfeld waren überwiegend positiv, was viele queere Menschen allerdings nicht von sich behaupten können. Vian Malu Neumann beobachtet eine zunehmende Queerfeindlichkeit.
10: Wenn ich jetzt gesellschafts- und politisch denke, da bestehen schon Bedenken, wohin sich unsere Gesellschaft entwickelt, weil ja auch die Gewalttaten, die gemeldet werden, zunehmen. Und es ist ja nur die Spitze vom Eisberg. Vieles wird ja gar nicht gemeldet. An gewaltsamen Übergriffen, an Listen, die im Gespräch sind für Menschen, die Geschlechtsänderungseintragungen gemacht haben. Das sehe ich schon sehr mit Magenschmerzen.
8: Aktuelle Zahlen des Bundesinnenministeriums bestätigen den Eindruck. Seit Jahren steigt die Anzahl der queerfeindlichen Straftaten. Im Schnitt kam es im vergangenen Jahr zu mehr als 6 Straftaten pro Tag. Umso wichtiger ist für den Leiter der Regenbogenpastoral, Michael Prinkschröder, dass sich auch die Kirche auf die Seite der queeren Menschen stellt.
7: 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Mit Achim Hofbauer. Es ist schon ein bisschen her, dass England Fußballer die Weltmeisterschaft gewonnen haben. 1966 war das. Jetzt, 60 Jahre später, wollen die Three Lions endlich nochmal den WM-Titel gewinnen. Helfen soll dem Team dabei ausgerechnet ein deutscher Trainer, Thomas Tuchel. Philipp Weißkirch über Englands WM-Mission.
11: Als Thomas Tuchel vor die englische Presse tritt, muss er sich erstmal entschuldigen.
12: I'm sorry, I just have a German passport.
11: Tut mir leid, sagt Tuchel. Ich habe nur einen deutschen Pass.
12: And hopefully I can convince them that I'm proud to be the English manager.
11: Ich hoffe, alle überzeugen zu können, dass ich stolz bin, englischer Nationalcoach zu sein. Tuchel sagt diese Worte bei seiner Vorstellung. Gut anderthalb Jahre ist das her. Ein bisschen Zeit also seitdem vergangen. Und die englischen Fußballfans dürften bis jetzt ganz zufrieden sein. Zumindest ging's souverän durch die WM-Quali. Ohne Punktverlust und ohne Gegentor.
12: I know that there are some trophies missing.
11: Ich weiß, dass dem Verband ein paar Trophäen fehlen, so Tuchel.
12: And of course I want to help to make it happen.
11: Aber ich möchte es natürlich möglich machen. Klar, was gemeint ist. Tuchel soll den zweiten Stern für England holen. Und die Sterne vom Himmel spielen, das könnte er hier.
13: Und Kane! Kane! Harry Kane! Das ist Torwart! And he is England's all-time record goalscorer.
11: Harry Kane vom FC Bayern ist Englands Kapitän und Rekordtorjäger. Er kann in der eh schon sehr gut besetzten Offensive der Gamechanger sein beim Versuch, den Titelfluch zu brechen. Wir bereiten uns erstmal auf ein schweres erstes Spiel vor. Kroatien ist ein harter Gegner. Bei den vergangenen beiden Weltmeisterschaften hat man gesehen, dass sie schwer zu schlagen sind. Wir müssen bereit sein. Und Thomas Tuchel? Als Clubtrainer hat er viele Erfahrungen gesammelt. In Dortmund, Paris und London. Aber jetzt ist er Nationaltrainer, die WM Neuland für ihn. Der 52-Jährige hat mit seinem Kader für dieses Turnier auch überrascht, denn ein paar bekannte Namen fehlen. Ob das gut geht? Wir brauchen Glück, wir brauchen das Momentum auf unserer Seite und wir hoffen, dass wir wenig Verletzungen haben. Aber ich habe Vertrauen in die Mannschaft. Wir müssen uns aber ständig aufs Neue beweisen. Die großen Hoffnungen von ganz Fußball-England ruhen also auf Thomas Tuchel, ausgerechnet einem Deutschen. Und auf der Insel sind sich viele einig, halb im Spaß, halb im Ernst. Nur ein Schotte als Trainer. Wäre wohl noch schlimmer gewesen.
7: Nicht nur für England wird's heute ernst, auch für die Bayern-Basketballer. Heute Spiel 3 im Finale um die deutsche Meisterschaft, das erste in Berlin. In der Serie steht's 1:1 und wer heute die Nase vorn hat, ist völlig offen. Bayern-Spieler Justus Hollertz weiß, auf was es in Berlin ankommen wird.
14: Nee, ich meine, nichts hat sich geändert. Alba ist ein gutes Team. Wir müssen auf alles gefasst sein. Wir haben gesehen, wie Bamberg in Berlin verloren hat. Wir wissen, dass es eine schwere Atmosphäre wird. Deswegen ja, müssen wir das Spiel analysieren, ready sein vom Beginn an. Dann ein Spiel über 40 Minuten abliefern.
7: Los geht's in Berlin um 20.30 Uhr. Einen Abgang gibt's bei den Bamberger Basketballern. Moritz Grimmer verlässt den deutschen Pokalsieger. Der 25-Jährige schließt sich laut Angaben der Franken einem anderen Bundesliga-Team an. Berichten zufolge sollen das die Trierer sein. Und die deutschen Volleyballerinnen haben beim Start in den zweiten Abschnitt der Nations League die nächste Niederlage kassiert. Die Mannschaft von Bundestrainer Giulio Brejoli verlor in Ankara 2:3 gegen China. Für Deutschland war es die vierte Pleite in Serie.
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16: A7 Füssen Richtung Würzburg zwischen Nersingen und Niederstotzingen. 5 Kilometer stockender Verkehr. A7 Ulm-Würzburg zwischen Heidenheim und Ahlen-Westhausen. 7 Kilometer Stau und stockend. Die A9 Nürnberg-München zwischen Denkendorf und Ingolstadt-Nord Stau. Dort steht ein defektes Fahrzeug. A92 München Richtung Deggendorf zwischen Dingolfing-Mitte und Pilsting-Groß-Köllnbach. Stau und stockender Verkehr an einer Baustelle. Und noch die A99 Westumfahrung München Richtung Lindau zwischen Neuherberg und Dreieck-Allach. 8 Kilometer stockender Verkehr. Das Wetter in Bayern, Sonne und Wolken wechseln sich ab. Es kann auch mal nass werden heute und an den Alpen auch gewittern. Dabei ist es ziemlich warm, 22 bis 28 Grad. Bis Samstag wird es immer wärmer, bis 36 Grad. Und dann gibt es nachmittags und abends teils kräftige Hitzegewitter.

0: Und jetzt ist es 15 Uhr.
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0: Im Studio ist Ann Kleinknecht und in der nächsten halben Stunde haben wir diese Themen für Sie. Der G7-Gipfel geht zu Ende und Bundeskanzler Merz zieht eine positive Bilanz des internationalen Treffens. Außerdem, der Bayerische Verfassungsschutz darf die AfD im Freistaat weiter beobachten. Die Partei ist mit dem Versuch gescheitert, das vor Gericht zu verhindern. Und tausende Jüdinnen und Juden sind Hass und Gewalt ausgesetzt in Deutschland. Das zeigt der neueste RIAS-Bericht. Wegen des Iran-Kriegs hatte es in den vergangenen Wochen zwischen Bundeskanzler Merz und US-Präsident Trump geknirscht. Beim G7-Gipfel im französischen Evian scheinen sich die beiden wieder näher gekommen zu sein. Merz bezeichnete sein Verhältnis zu Trump als ungetrübt. Die Gespräche zwischen Trump und allen anderen Gipfelteilnehmern bezeichnete er als offen und konstruktiv. Aus Evian, Dagmar Pepping.
2: Bundeskanzler Merz zieht eine positive Bilanz des Gipfels in Evian. Die gemeinsame Erklärung der G7-Staaten zum Iran und der Ukraine sei ein hartes Stück Arbeit gewesen, das sich gelohnt habe. Denn, so Merz, es ist die erste gemeinsame Gipfelerklärung seit dem Amtsantritt von US-Präsident Trump. In Evian habe sich die gemeinsame Hartnäckigkeit ausgezahlt. In der Ukraine und im Iran sei man einen Schritt weiter. Merz wiederholte die Bereitschaft Deutschlands, in der Region zu helfen. Das könne auch ein militärisches Engagement vor Hormuz beinhalten. Ein Mandat dafür bereite die Regierung seit Wochen vor. Vor einem Einsatz brauche es aber einen Waffenstillstand, betonte Merz. Deshalb bestehe kein Zeitdruck für eine Befassung des Bundestages. Die könne aber gegebenenfalls in der letzten Sitzungswoche vor der Sommerpause stattfinden. Am Nachmittag endet der G7-Gipfel mit Sitzungen zum Thema künstliche Intelligenz. Dafür sind Konzernchefs von Tech-Unternehmen eingeladen.
0: Der Bayerische Verfassungsschutz beobachtet seit 2022 die AfD im Freistaat. Die Partei hat sich immer wieder dagegen gewehrt, auch mit juristischen Mitteln. Aber jetzt steht fest, es bleibt dabei. Daniel Knopp.
3: Es bleibt dabei. Die AfD darf weiterhin vom Bayerischen Landesamt für Verfassungsschutz beobachtet werden. Damit scheitert die AfD mit einer Berufung gegen ein Urteil des Verwaltungsgerichts München aus dem Jahr 2024. Die von der AfD aufgeworfenen Fragen zu den rechtlichen Voraussetzungen einer Beobachtung seien bereits durch die Rechtsprechung des Bundesverfassungsgerichts und des Bundesverwaltungsgerichts geklärt worden, so der Bayerische Verwaltungsgerichtshof in einer Pressemitteilung. Demnach habe das Verwaltungsgericht München alle Argumente unter Berücksichtigung der Meinungsfreiheit gewürdigt. Laut den obersten bayerischen Verwaltungsrichtern ist dabei die Einschätzung nicht zu beanstanden, dass bestimmte Äußerungen der AfD so wörtlich das Maß der zulässigen Kritik am verfassungsrechtlichen System überstiegen. Aufgezählt werden Aussagen der AfD zur Remigration, zur Diffamierung von Menschen mit Migrationshintergrund oder muslimischen Glaubens, zu Umsturzfantasien oder zu einer fortgesetzten Agitation gegen die freiheitliche demokratische Grundordnung. Die Entscheidung ist unanfechtbar.
0: Der Überfall der Hamas auf Israel vor 3 Jahren und der Gaza-Krieg haben bis heute Folgen für Jüdinnen und Juden hier in Deutschland. Sie werden seitdem bedroht und angegriffen. Die Zahl antisemitischer Vorfälle befindet sich auf einem Höchststand. Die Recherche- und Informationsstelle Antisemitismus, kurz RIAS, hat im letzten Jahr mehr als 8.700 Fälle dokumentiert. Das sind fast 24 Vorfälle am Tag. Mein Kollege Jasper Ruppert war bei der Vorstellung des RIAS-Berichts dabei. Hallo Jasper.
4: Hallo Ann.
0: Was für Vorfälle sind das, die Jüdinnen und Juden da erleben müssen?
4: Ja, das ist eine große Bandbreite. Da gibt's gewalttätige Attacken, wie beispielsweise der Messerangriff am Holocaust-Mahnmal in Berlin im Februar vergangenen Jahres. Da konnte das Opfer, das war ein spanischer Tourist, nur knapp überleben. Dann sind es Schmierereien, Beleidigungen, Bedrohungen. Das ist ein Beispiel heute in der Pressekonferenz genannt worden. Eine jüdische Frau, die auf Facebook ein Bild geschickt bekommt und dann sieht man auf diesem Bild eine Zyklon-B-Kapsel mit der Nachricht, dass das noch auf Lager sei. Ein anderes Beispiel Beispiel ein Fall aus Erfurt, bei dem ein Mann, der eine Kette mit einem Davidstern getragen hat, aus der Straßenbahn gezerrt wurde und dann wurde ihm die Kette vom Hals gerissen. Und das haben die Autoren heute auch nochmal betont, dass diese Beispiele, dass es keine Ausreißer sind, sondern dass das für viele Betroffene bitterer Alltag sei.
0: Und finden diese Vorfälle alle in der Öffentlichkeit statt?
4: Sehr häufig tun sie das. Die Beispiele, die ich genannt habe, die passieren auf offener Straße, die passieren in Universitäten, in Bussen und am Arbeitsplatz. Schmierereien an Häuserwänden, in denen beispielsweise zur Ermordung von Jüdinnen und Juden aufgerufen wird, die sieht ja sowieso jeder. Sehr viel findet aber auch im Internet statt. Knapp ein Viertel der gemeldeten Fälle sind im digitalen Raum und fast die Hälfte der Bedrohungen passieren im Netz. Das können öffentliche Kommentare sein, können aber auch private Nachrichten sein.
0: Was weiß man denn über die Täter? Geht das aus dieser Statistik hervor?
4: Also bei dieser Statistik, da werden keine einzelnen Täterprofile genannt. Was allerdings beleuchtet wird, das ist die politisch weltanschauliche Sicht der Täter. Und in knapp der Hälfte der Fälle konnte man den Hintergrund zuordnen. Und deswegen konnten die Autoren auch sagen, dass der Anteil der Täter mit rechtsextremem Hintergrund nochmal zugenommen hat und auf einem Höchststand ist. Also es ist die größte Einzelgruppe. Dahinter wird dann aufgezählt links-antiimperialistischer Hintergrund, aber auch Verschwörungsideologie. Ideologischer oder islamistischer Hintergrund ist in der Statistik zu finden.
0: Gibt es denn jetzt schon Reaktionen auf diese neuen Zahlen, also zum Beispiel aus der jüdischen Community oder auch von der Bundesregierung?
4: Bei der Pressekonferenz heute war auch Felix Klein dabei. Das ist der Antisemitismusbeauftragte der Bundesregierung. Der hat beispielsweise erklärt, dass Antisemitismus in Deutschland kein Ausnahmezustand mehr sei, sondern eben für sehr viele Jüdinnen und Juden bitterer Alltag und dass wir das als Gesellschaft nicht länger hinnehmen sollten. Ebenfalls geäußert hat sich Josef Schuster gegenüber der Neuen Osnabrücker Zeitung. Das ist ja der Präsident des Zentralrats der Juden in Deutschland. Und er hat erklärt, dass der fast alltägliche Präsenz des Judenhasses zur Bildung einer neuen Normalität führen würde und das jüdische Leben, da warnt er vor, nach und nach aus der Öffentlichkeit gedrängt werde und nur noch unter immensen Schutzanstrengungen möglich sei. Und wer sich ebenfalls geäußert hat, ist der Grünen-Politiker Konstantin von Notz mit Blick auf Antisemitismus in den sozialen Netzwerken. Er fordert nämlich, dass die großen Online-Plattformen mehr dagegen unternehmen müssen, gegen antisemitische Narrative, gegen Beleidigung, gegen Anfeindungen. Und er fordert auch, wenn sie das nicht tun würden, dann braucht es eben empfindliche Strafen für die Online-Netzwerke.

0: Schmuckmuseum Pforzheim. Auch Eisenbahnminiaturen, die ursprünglich dem Verkehrsmuseum Warschau gehörten, sind Teil der Kulturgüter, die heute offiziell an Polen zurückgegeben wurden. Bundesaußenminister Johann Wadephul, CDU, sprach von einem Ausdruck von gegenseitigem Respekt und bleibender deutscher Verantwortung. Die Rückgabe ist eine wichtige Geste der Anerkennung historischen Unrechts, erklärte der parteilose Kulturstaatsminister Wolfram Weimer. Die Bundesregierung setze die Prüfung weiterer polnischer Rückgabeersuchen fort, heißt es. Die Rückgabe erfolgt am 35. Jahrestag des deutsch-polnischen Nachbarschaftsvertrages von 1991. Über den Stand und den Ausbau der politischen Beziehungen tauschen sich heute Vertreter beider Länder in Berlin beim Deutsch-Polnischen Forum aus.
1: Und im BR24-Hintergrund schauen wir noch einmal ausführlich auf die deutsch-polnischen Beziehungen. Obst, Gemüse, Getreideprodukte. Künftig müssen nicht mehr alle Lebensmittel, die gentechnisch verändert wurden, speziell gekennzeichnet werden. Für diese gelockerten Regeln beim Einsatz von Gentechnik hat heute das EU-Parlament gestimmt. Abgeordnete von SPD, Grünen und Linken hatten vergeblich versucht, die Änderungen zu stoppen. Sie fürchten negative Folgen für die Biodiversität und noch mehr Macht für die großen Saatgutkonzerne. Thomas Spickhofen.
2: Zukünftig müssen nicht mehr alle gentechnisch veränderten Lebensmittel als solche gekennzeichnet werden. Auch aufwendige Umweltprüfungen sollen in bestimmten Fällen wegfallen. Dabei geht es um Lebensmittel, die nach neuen gentechnischen Verfahren entwickelt werden. In diesen Verfahren werden nicht, wie bei der herkömmlichen Gentechnik, pflanzenfremde Stoffe eingeführt, sondern pflanzeneigene. Im Prinzip gilt das als Fortschritt, weil das zu widerstandsfähigeren Pflanzen führt, die aus eigenem Genmaterial bestehen. Das sehen auch die Kritiker so. Sie hatten aber gefordert, dass der gentechnische Eingriff auch beim Endprodukt im Supermarktregal sichtbar sein muss. Das wird nun nur auf das Saatgut beschränkt bleiben. Umstritten war auch die Patentierung der neuen Verfahren. Sie bevorzuge Großunternehmen und lasse keine Chance für kleine Landwirtschaften, sagen die Kritiker. Sie konnten sich aber mit ihren Änderungsanträgen in der Schlussabstimmung im Europäischen Parlament nicht durchsetzen. Die Befürworter verwiesen erneut auf die Möglichkeiten, die die neuen Züchtungstechnologien den Landwirten bieten. Die Änderungen sollen ab Mitte 2028 gelten.
1: BMW hat wegen der Krise auf dem chinesischen Automarkt seine Prognose für das laufende Jahr nach unten geschraubt. Daraufhin rutschten die Aktien des Münchner Autobauers ab. Auch die Konkurrenten Mercedes und Volkswagen büßten in dem Sog ein paar Prozentpunkte ein. Gabriel Wirth erklärt die Hintergründe und was diese Prognose für Mitarbeiter bedeuten könnte.
3: Bisher ist BMW im Gegensatz zur Konkurrenz noch recht glimpflich durch die vielen Krisen gekommen, doch das scheint zunehmend schwerer zu werden, vor allem wegen China. Dort hat sich laut dem chinesischen Branchenverband CPCA die Talfahrt überraschend beschleunigt. In den ersten 5 Monaten brach der Absatz auf dem immerhin weltgrößten Automarkt um knapp 20% ein und das trifft auch andere Hersteller wie den VW-Konzern und wie die Wolfsburger gehen auch die Münchner in China nun offensichtlich nicht mehr davon aus, dass sich die Lage in diesem Jahr noch groß bessert. Die schwache Nachfrage und die starke chinesische Konkurrenz führen zudem dazu, dass die deutschen Autohersteller entweder auf Umsatz verzichten oder den Kunden mit hohen Rabatten entgegenkommen müssen. Hinzu kommen laut BMW die insgesamt hohen Energiepreise, die Kosten steigen lassen. Das heißt, der Konzern verdient mit jedem verkauften Auto weniger. Die Münchner haben ihre Jahresprognose für die EBIT-Marge im Automobilbereich deshalb stark zusammengestrichen, von 4-6% auf jetzt nur noch 1-3%. Die EBIT-Marge drückt das Verhältnis zwischen Gewinn vor Zinsen und Steuern und dem Umsatz aus. Was bei den Mitarbeitern für Unruhe sorgen könnte, ist die Ankündigung, dass der Vorstand seine Struktur- und Effizienzmaßnahmen intensivieren und beschleunigen will. Übersetzt heißt das, dass der Sparkurs in den nächsten Monaten wohl verschärft wird. Details wurden allerdings noch nicht genannt. Bisher war man bei BMW stolz darauf, im Gegensatz zu anderen Konkurrenten wie VW oder Zulieferern auf große Stellenabbauprogramme verzichten zu können.
1: Eigentlich sollte Günther Felsner Bundeslandwirtschaftsminister im Kabinett von Kanzler Merz werden. Doch dazu ist es nie gekommen. Der CSU-Politiker hat seine Kandidatur zurückgezogen, nachdem Aktivisten von Animal Rebellion seine Familie im vergangenen März bedroht haben. Sie waren auf Felsners Hof eingedrungen und hatten dort gegen die mögliche Ernennung Felsners protestiert. Seit heute stehen sie in Nürnberg vor Gericht. Miriam Scholz.
4: Die Aktivisten sollen auf

das Dach des Anwesens geklettert sein und ein Protestbanner entrollt haben. Auch Bengalos seien gezündet worden, so die Staatsanwaltschaft. Die Frau des Landwirts habe sie vergeblich aufgefordert, das Gelände zu verlassen. Felsner selbst sei zu diesem Zeitpunkt nicht im Haus gewesen. Die Kandidatur aber hat er danach zurückgezogen mit der Begründung, er und seine Familie fühlten sich bedroht. Heute soll das Ehepaar Felsner vor Gericht aussagen. Zum Prozessauftakt äußerten sich die Angeklagten und gaben an, sich nicht bewusst gewesen zu sein, privaten Grund betreten zu haben. Ein öffentlicher Weg führt durch das landwirtschaftliche Anwesen des bayerischen Bauernpräsidenten. Verantworten müssen sich die 7 Angeklagten unter anderem wegen gemeinschaftlichen Hausfriedensbruch.

0: Und jetzt ist es 3:15.
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0: Die Nachrichten mit Benjamin Day.
2: Merz zieht positive Bilanz der G7-Beratungen. Man sei dem Frieden einen Schritt näher gekommen, sowohl im Iran als auch in der Ukraine, erklärte der Bundeskanzler im französischen Evian bei einer Pressekonferenz. Weitere Verhandlungen müssten nun folgen. Er kündigte an, Deutschland sei bereit zu helfen, denn man brauche einen stabilen Nahen und Mittleren Osten, freie Seewege und stabile Energiepreise. Europaparlament beschließt gelockerte Gentechnikregeln. Die Abgeordneten in Straßburg stimmten dafür, dass Produkte aus bestimmten gentechnisch veränderten Pflanzen im Supermarkt künftig keine Kennzeichnung mehr tragen müssen. Aufwendige Umweltprüfungen vor der Zulassung sollen wegfallen. Abgeordnete von SPD, Grünen und Linken hatten vergeblich versucht, die Änderungen zu stoppen. Sie befürchten etwa, dass Biodiversität und Transparenz gefährdet sowie die Macht großer Saatgut- und Chemiekonzerne gestärkt werden. Tusk geht von politischem Mord an russischem Künstler in Polen aus. Darauf deuteten alle Hinweise hin, erklärte der polnische Ministerpräsident. Falls die Erschießung des Kreml-Kritikers Krepiecki von Russland in Auftrag gegeben wurde, sei dies eine sehr ernste Angelegenheit mit internationaler Dimension. Der 44-Jährige war für seine provokativen Karikaturen bekannt, mit denen er russische Politiker aufs Korn nahm. Er war am Montag im Osten Polens auf offener Straße erschossen worden. Jeder fünfte Mensch in Deutschland fühlt sich stark gestresst, das zeigen Daten des Robert-Koch-Instituts. Danach sind vor allem Frauen betroffen, die laut RKI mehr tägliche kleinere Stressfaktoren und mehr chronischen Stress erleben. Am höchsten sei Stress im jungen Erwachsenenalter, so das Autorenteam. Bei Älteren über 64 nimmt das Stressempfinden demnach ab. Das Wetter wechselnd bewölkt mit sonnigen Abschnitten, Höchstwerte bis 29 Grad.
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3: Mit Matthias Stadelmann. Das Landgericht Augsburg hat im Prozess zum Hammerangriff an der Mittelschule in Friedberg das Urteil gefällt. Der zum Tatzeitpunkt 15-jährige Jugendliche ist wegen gefährlicher Körperverletzung zu einer Jugendstrafe von 4 Jahren verurteilt worden. Die Generalstaatsanwaltschaft hatte 6 Jahre gefordert wegen versuchten Mordes. Die Verteidigung wollte eine Strafe im bewährungsfähigen Bereich, wie es hieß. Der Jugendliche hatte im vergangenen Oktober auf dem Pausenhof seiner früheren Schule 2 Schüler attackiert. Dabei trug er einen uniformartigen Anzug und einen militärisch wirkenden Helm. Das Urteil ist noch nicht rechtskräftig. Medienkonsum und Kinder und Jugendliche. Wie geht das so zusammen, dass es nicht ungesund wird? Die Staatsregierung hat sich da ihre Gedanken gemacht und will jetzt Hilfestellung leisten mit einer Agenda für digitale Balance im Alltag von Schülerinnen und Schülern. Einzelheiten von Anna Fries.
4: Laut Gesundheitsministerin Judith Gerlach von der CSU leiden Kinder und Jugendliche mit einem übermäßigen Konsum von sozialen Medien häufiger unter depressiven Stimmungen, Schlafstörungen oder Einsamkeit. Um dem vorzubeugen, gibt es 2 neue Angebote für Schülerinnen und Schüler. Einen Chat-Kompass für die Grundschule und einen Social-Media-Kompass für weiterführende Schulen. Damit sollen Themen wie respektvolle Kommunikation in Chats, Cybermobbing, Datenschutz, Fake News und Deepfakes im Unterricht behandelt werden können. Medienbildung soll künftig zudem stärker in den Lehrplänen vorkommen. Weitere Angebote zur Medienerziehung richten sich an Eltern. Für sie gibt es ein Infopaket mit Empfehlungen, ab welchem Alter und wie lange Kinder Smartphones und Social Media nutzen sollten. Bereitgestellt werden die Infos vom Kultus-, Gesundheits- und Digitalministerium. Zusätzlich sollen Präventions- und Beratungsangebote ausgebaut und Beratungslehrkräfte und Schulpsychologen zum Thema geschult werden.
3: Falls Sie heute auf dem Münchner Marienplatz einen zerstörten Sportwagen gesehen haben, den hat die Polizei dort aufgestellt. Der Fahrer dieses Autos hatte damit vor 8 Jahren einen tödlichen Verkehrsunfall verursacht bei einem Wettrennen auf einer Landstraße. Die Polizei und die Stadt München appellieren, bitte keine Wettrennen. Schon gar nicht auf Landstraßen. Henning Pfeiffer.
5: 60% der 313 Unfalltoten in Bayern im vergangenen Jahr waren auf Landstraßen verunglückt. Überhöhte Geschwindigkeit ist bei 1/4 der tödlichen Unfälle die Ursache. So appelliert Münchens Polizeivizepräsident Christian Huber an alle, aufs Tempo zu achten.
6: Wenn jeder ein bisschen langsamer fahren würde, sich an die Geschwindigkeitsregeln halten würde, dann wäre schon viel getan, um auch das Unfallniveau abzusenken.
5: Es ist nicht die erste Aufklärungskampagne, weitere werden folgen. Nur, wie sollen diejenigen erreicht werden, die zum Rasen neigen? Georg Dunkel, Leiter des Münchner Mobilreferats, sieht viele Möglichkeiten.
1: Natürlich unsere Social-Media-Kanäle, Veranstaltungen wie heute. Wir gehen auch auf Automessen und informieren.
5: Die Botschaften müssten nur noch ankommen und umgesetzt werden.
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0: In Berlin und Warschau wird heute an den Nachbarschaftsvertrag zwischen Polen und Deutschland erinnert, der vor 35 Jahren unterzeichnet wurde. Außenminister Wadefuhl würdigte im Beisein seines polnischen Amtskollegen die gute Entwicklung der Beziehungen. Als Geste wurde eine Reihe von Kulturgütern an Polen übergeben. Sie waren während der deutschen Besatzung Polens im Zweiten Weltkrieg entwendet worden. Christina Nagel.
8: Ein voller Saal im Auswärtigen Amt. Vertreter aus Politik, Wissenschaft, Wirtschaft und Gesellschaft diskutieren engagiert über Errungenschaften, Hürden und Chancen. Für Außenminister Johann Wadefuhl ein Beweis dafür, wie gut es um das deutsch-polnische Verhältnis inzwischen bestellt ist.
9: Das deutsch-polnische Forum ist nicht umsonst das größte bilaterale Forum, das wir mit einem Partner haben.
8: Der Grundstein dafür wurde vor 35 Jahren gelegt mit dem Nachbarschaftsvertrag, den Helmut Kohl und Jan Krzysztof Bielecki unterzeichneten. Einig ist man sich auf dem Forum, dass sich zwar schon viel bewegt hat, dass es eine Beziehung auf Augenhöhe ist, dass es aber auch noch viel zu tun gibt. Ein paar der Baustellen will die Bundesregierung nun konkret angehen. Dazu gehört der Ausbau von Zugverbindungen. Im November soll zudem im Nachbarland ein drittes Goethe-Institut eröffnet werden. Auch in Sachen Erinnerungskultur will die Bundesregierung endlich Tempo machen.
9: Dazu soll auch das Denkmal für die polnischen Opfer von Krieg und deutscher Besatzung 1939 bis 1945 beitragen, das mitten in Berlin auf dem Platz der ehemaligen Krolloper entstehen wird. Der Wettbewerb dazu hat bereits begonnen und wird mit der Jury-Sitzung im Dezember dieses Jahres hier im Auswärtigen Amt abgeschlossen werden.
8: Ein wichtiger Schritt mit Blick auf die Aufarbeitung des Leids, das Deutsche über Polen gebracht haben, betont der polnische Außenminister Radek Sikorski. Er mahnt, sich endlich auch um die noch lebenden Kriegsopfer zu kümmern. Auch das Thema Raub- und Beutekunst spricht er an. Dass im Rahmen der Veranstaltung Kulturgüter zurückgegeben werden, die während der deutschen Besatzung in Polen entwendet worden waren, begrüßt er ausdrücklich. Darunter ein mittelalterliches Manuskript, ein Ring- und Eisenbahnminiaturen.
0: Christina Nagel war das über die Feierlichkeiten anlässlich des 35. Jahrestags des Nachbarschaftsvertrags zwischen Deutschland und Polen.
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10: mit Nina Lenz. Am vergangenen Sonntag hat sich die Nachricht wie ein Lauffeuer in den sozialen Medien verbreitet. Der US-Sänger Oliver Tree ist bei einem Hubschrauberunglück in Brasilien gestorben. Mit ihm sollen 5 weitere Menschen ums Leben gekommen sein. Viele Fans und Künstler trauern seitdem um Oliver Tree, posten Nachrufe und Erinnerungen. Wie groß der Sänger aus den USA war und was ihn ausgemacht hat, darüber spreche ich jetzt mit meinem Kollegen und Musikjournalisten Christoph Lindemann. Hallo Christoph.
11: Hallo.
10: Christoph, für alle, die Oliver Tree nicht kannten, wer war er? Was hat ihn ausgemacht?
11: Also wenn man es auf einen Satz runterbricht, dann kann man sagen, er war einer der originellsten und lustigsten Popstars der letzten Jahre. Er hat sich ein absolut wiedererkennbares Aussehen zugelegt. Er hatte glatte, schwarze Haare, die er in einem perfekten Topfhaarschnitt getragen hat. Dazu absolut bizarre Klamotten in den Videos auf der Bühne, knallbunt immer, meistens auch viel zu groß. Also ganz typisch zum Beispiel waren die unglaublich weiten Hosen. Und er hat tatsächlich große internationale Hits gehabt, über 700 Millionen. Millionen Streams auf Spotify hat zum Beispiel Life Goes On. Bei uns kannte man vor allem Miss You, das hat er mit dem deutschen Hitproduzenten Robin Schulz gemacht. Kurz zu seinem Hintergrund. Oliver Tree kam aus Santa Cruz in Kalifornien. Er war zu Schulzeiten schon DJ, hat auch Songs produziert, hatte auch erste Erfolge als Warm-up-DJ für recht bekannte Musiker. Großer Durchbruch kam aber erst, als er seine Karriere richtig strategisch geplant hat. Er hat erst Wirtschaftslehre studiert und dann Kunst. Und diese Kombi, die sagt so viel aus über ihn. Er hat sich ausgiebig darüber Gedanken gemacht, wie man auffallen kann, wie man im Musikbusiness wirklich erfolgreich werden kann. Und sein Weg war der Humor.
10: besonders auf TikTok und Instagram gibt es jetzt viele Nachrufe zu Oliver Tree. Du hast schon Humor angesprochen. Was hat ihn noch ausgemacht, dass sich so viele, vor allem jüngere Menschen, mit ihm identifiziert haben?
11: Wenn man viel Zeit auf TikTok verbringt, dann ist einem Oliver Tree einfach oft begegnet. Er war Musiker, aber der war auch Influencer, hat ständig kurze Videos gemacht, die unglaublich oft angeschaut wurden, weil sie einfach lustig waren. 2020 zum Beispiel, als sein Debütalbum rauskam, da hat er Videos mit dem größten Scooter der Welt gemacht. Er hat sich einen Alu-Tretroller bauen lassen, der 3- oder 4-mal so groß war wie er. Da gab es Videos, wie er damit durch Wohngebiete gefahren ist. Der Roller war höher als die meisten Häuser. Und natürlich hat ihn die Polizei aufgehalten.
10: Na klar. Und
11: sowas funktioniert natürlich super auf TikTok.
10: Absolut. TikTok hat ja auch eine besondere Rolle für seine Karriere gespielt. Wieso eigentlich?
11: Das war mindestens so wichtig wie die Musik für ihn. Man muss bei Oliver Tree immer bedenken, das war alles perfekt geplant. Der hat Marketing als Kunstform gesehen und am California Institute of the Arts hat er offenbar mal eine Arbeit zum Thema geschrieben, wie macht man sich selbst zu einem Meme? Und genau daran hat er gearbeitet und das hat er auch geschafft. Man muss aber auch dazu sagen, dass ihn viele Musikerkollegen als sehr, sehr lieben Kerl beschreiben, der einerseits immer verrückte Ideen hatte, aber andererseits auch überhaupt nicht oberflächlich war. Er hat übrigens in einem Interview mal gesagt, dass er nicht das Gefühl hat, dass das Geld, das er verdient, ihm alleine gehört. Er wollte, dass sein Vermögen nach seinem Tod Künstlern zugute kommt. Dafür wollte er einen Fonds anlegen. Er hatte das Gefühl, dass seine Kunst nach seinem Tod noch an Wert gewinnen könnte.
7: Because when I die, my art will probably be worth more than it is now. People will finally appreciate my stupid fucking videos and my stupid fucking songs.
11: Wie immer sehr, sehr selbstironisch.
10: Der Helikopterunfall ist noch nicht komplett aufgeklärt, das sagen brasilianische Behörden. Also zum Beispiel konnten die Opfer noch nicht DNA-technisch untersucht werden. Was weiß man bis jetzt über das Unglück von Oliver Tree und was ist eigentlich noch Spekulation?
11: Das rekonstruiert man jetzt alles gerade aus Videos, die Oliver Tree und andere vor dem Unglück gepostet haben. Von offiziellen Behörden gibt es noch wenig Aussagen. Er hatte auf jeden Fall am 6. Juni wohl einen Auftritt in Sao Paulo. Gestorben ist er in Rio de Janeiro. Offenbar wollte er Sonntag früh gegen 9 Uhr mit 4 anderen zu einer Insel aufbrechen. Und dabei sind 2 Hubschrauber zusammengestoßen. Dabei sind 6 Menschen ums Leben gekommen. Oliver Tree war auf der Passagierliste. Mehr ist noch nicht bekannt. Die Polizei hat bestätigt, dass der Fall weiter untersucht wird. Man versucht immer noch zu verstehen, was genau da wirklich passiert ist. Und dieser Prozess zu begreifen, was da eigentlich passiert ist, das trifft auch viele Fans und Freunde von ihm jetzt gerade emotional. Viele fangen gerade erst an, das zu verarbeiten. Er hätte in Bayern noch im September Auftritte gehabt. Ich war Montag zum Beispiel auf einem Konzert, da hingen noch die Plakate. Es ist unfassbar traurig.
10: Der US-Sänger Oliver Tree ist am Sonntag bei einem Hubschrauberunfall ums Leben gekommen. Ich habe mit Christoph Linnemann darüber gesprochen, was Oliver Tree ausgemacht hat und was man über seinen Tod bis jetzt weiß. Danke dir, Christoph.
11: Gerne.
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0: Mit dem Blick auf die Straßen. A7 Ulm Richtung Würzburg zwischen Heidenheim und Ahlen-Westhausen. 7 Kilometer Stau und stockend. A9 München Richtung Nürnberg zwischen Manching und Denkendorf, 15 Kilometer stockender Verkehr. Zwischen Nürnberg Richtung München, zwischen Denkendorf und Ingolstadt Nord, 9 Kilometer stockend. A92 München Richtung Deggendorf zwischen Dingolfing Mitte und Pilsting Großköllenbach, Stau und stockend an einer Baustelle. A99 Westumfahrung München Richtung Lindau zwischen Neuherberg und Dreieck Allach, 7 Kilometer Stau. Und B471 Garching Richtung Fürstenfeldbruck zwischen Lustheim und Karlsfeld, Stau.

Das Wetter in Bayern. Heute ist es wechselnd bewölkt, ab und zu kommt die Sonne raus. Es kann zwischendurch aber auch regnen. An den Alpen sind Gewitter möglich. In den nächsten Tagen bekommen wir überwiegend sonniges Wetter. Ab Freitag kann es nachmittags und abends allerdings gewittern. Die Höchstwerte 28 bis 36 Grad.

0: Und jetzt ist es 15.30 Uhr.
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0: Im Studio ist Ann Kleinknecht und in der nächsten halben Stunde haben wir diese Themen für Sie. Der G7-Gipfel geht zu Ende und Kanzler Merz zieht eine positive Bilanz des Treffens. Eine BR-Recherche zeigt, Teile der Linksjugend verbreiten antisemitische Parolen. Wir fassen erste Reaktionen auf die Recherche zusammen. Und das EU-Parlament lockert seine Gentechnikregeln. Die G7-Staaten haben sich am letzten Tag ihres Gipfels in Frankreich geeinigt auf weitere Hilfen für die Ukraine im Abwehrkampf gegen Russland und auf eine gemeinsame Erklärung im Iran-Krieg. Unter anderem fordern die Staaten ein Folgeabkommen für die schon digital unterschriebene Rahmenvereinbarung zwischen dem Iran und den USA. Der ukrainische Präsident Zelensky begrüßte die Zusagen der G7 für sein Land und schrieb auf Social Media von wichtigen Ergebnissen. Kanzler Merz ordnete in einem Statement ein, warum dieses Ergebnis aus seiner Sicht bedeutend ist für die G7.
2: Es ist das erste Mal überhaupt seit dem Amtsantritt von Präsident Trump, dass wir bei einem G7-Gipfel eine gemeinsame Erklärung abgeben und eine gemeinsame Sprache finden zu den großen außen- und sicherheitspolitischen Fragen unserer Zeit. Das, finde ich, ist wirklich ein Erfolg. In der Sache steckt in unserer Botschaft, in unserer Erklärung nämlich eine sehr klare Botschaft. Die Unterstützung der Ukraine ist aus diesem Kreis heraus so stark wie selten zuvor. Alle G7-Partner werden ihren militärischen und ihren finanziellen Beitrag für die Ukraine verstärken. Und ebenso deutlich ist die Botschaft an Russland. Alle G7-Partner werden den Druck auf Moskau erhöhen, auch durch Sanktionen.
0: Soweit Bundeskanzler Merz am Ende des G7-Gipfels im französischen Evian. Die Linksjugend, das ist der Jugendverband der Linkspartei. Und eine Recherche des Bayerischen Rundfunks zeigt, dass Funktionäre der Organisation in internen Chatgruppen und Verbandsforen antisemitische Parolen verbreitet haben und Stalin verherrlichen. Der Bericht schlägt hohe Wellen, sowohl innerhalb als auch außerhalb der Partei. Aus München berichtet Arne Meyer-Fünfinger.
3: Für den Antisemitismusbeauftragten der Bundesregierung, Felix Klein, ist mit den Äußerungen, Zitat, eine Grenze überschritten. Konkret meint er zum Beispiel den Eintrag eines Vertreters der Linksjugend in Rheinland-Pfalz in einem Internetforum. Dort hatte der Mann neben einem von ihm geposteten Bild der israelischen Flagge Israel verrecke geschrieben. Die Führung der Linkspartei muss diese Vorgänge ernst nehmen und selber tätig werden, um das zu begrenzen, forderte Klein in Berlin bei der Vorstellung des Jahresberichts antisemitische Vorfälle in Deutschland. Die Landesvorsitzenden der Partei Die Linke in Berlin, Kerstin Wolter und Maximilian Schirmer, sprechen von Äußerungen, die komplett daneben und beschämend seien. Wer sowas verbreitet, muss sich fragen, was er bei uns eigentlich noch will, teilten Wolter und Schirmer dem BR schriftlich mit. Der Landesverband hat einen Wahlkampf vor der Brust. Am 20. September wählt Berlin ein neues Abgeordnetenhaus. Jan Korte, Ex-Bundestagsabgeordneter und früher erster parlamentarischer Geschäftsführer der linken Bundestagsfraktion, sagte dem BR, es müsse darüber nachgedacht werden, ob die Partei eine neue Jugendverbandsstruktur brauche. Weitere Diskussionen darüber dürfte es am Wochenende auf dem Bundesparteitag der Linken in Potsdam geben.
0: Längere Abschiebehaft für Menschen ohne Bleiberecht und Rückführungen in fremde Länder. Das Europäische Parlament hat den Weg für eine deutliche Verschärfung freigemacht. Kern des Gesetzes sind sogenannte Return Hubs. Dorthin sollen Menschen ohne Aufenthaltsrecht gebracht werden, die nicht in ihre Herkunftsländer zurückgeführt werden können, weil etwa Staaten die Aufnahme verweigern. Wo solche Zentren entstehen könnten, ist bislang noch unklar. 418 Abgeordnete stimmten für die schärferen Regeln, 218 dagegen, 30 enthielten sich. Aus dem Straßburger Parlament berichtet Sabrina Fritz.
4: Die Abstimmung im Europaparlament war von lauten Zwischenrufen begleitet. Ein Teil der rechten Abgeordneten rief, send them back, schickt sie zurück. Der gemäßigte Teil des Parlaments antwortete, schämt euch. Das sogenannte Abschiebegesetz wurde mit großer Mehrheit angenommen. Da Grüne und SPD nahezu geschlossen dagegen waren, wurde das Gesetz von Konservativen, also CDU, CSU und rechten Parteien gemeinsam verabschiedet. Es sieht vor, dass Menschen, die sich ohne rechtliche Grundlage in der EU aufhalten, in sogenannte Rückführungszentren abgeschoben werden können. Diese sollen in Ländern außerhalb der EU, hauptsächlich in Afrika, entstehen. Birgit Zippel, Europaabgeordnete der SPD, nennt dies rechtlich fragwürdig. Lena Dupont von der CDU schreibt, die Rückführungsverordnung sei eine wesentliche Voraussetzung für das gemeinsame Asylsystem.
0: Obst, Gemüse, Getreideprodukte. Künftig müssen nicht mehr alle Lebensmittel, die gentechnisch verändert wurden, speziell gekennzeichnet werden. Für diese gelockerten Regeln beim Einsatz von Gentechnik hat heute das EU-Parlament gestimmt. Abgeordnete von SPD, Grünen und Linken hatten vergeblich versucht, die Änderungen zu stoppen. Sie fürchten negative Folgen für die Biodiversität und noch mehr Macht für die großen Saatgutkonzerne. Thomas Spickhofen.
5: Zukünftig müssen nicht mehr alle gentechnisch veränderten Lebensmittel als solche gekennzeichnet werden. Auch aufwendige Umweltprüfungen sollen in bestimmten Fällen wegfallen. Dabei geht es um Lebensmittel, die nach neuen gentechnischen Verfahren entwickelt werden. In diesen Verfahren werden nicht, wie bei der herkömmlichen Gentechnik, pflanzenfremde Stoffe eingeführt, sondern pflanzeneigene. Im Prinzip gilt das als Fortschritt, weil das zu widerstandsfähigeren Pflanzen führt, die aus eigenem Genmaterial bestehen. Das sehen auch die Kritiker so. Sie hatten aber gefordert, dass der gentechnische Eingriff auch beim Endprodukt im Supermarktregal sichtbar sein muss. Das wird nun nur auf das Saatgut beschränkt bleiben. Umstritten war auch die Patentierung der neuen Verfahren. Sie bevorzuge Großunternehmen und lasse keine Chance für kleine Landwirtschaften, sagen die Kritiker. Sie konnten sich aber mit ihren Änderungsanträgen in der Schlussabstimmung im Europäischen Parlament nicht durchsetzen. Die Befürworter verwiesen erneut auf die Möglichkeiten, die die neuen Züchtungstechnologien den Landwirten bieten. Die Änderungen sollen ab Mitte 2028 gelten.
0: Die Nazis haben während des Zweiten Weltkriegs das besetzte Polen ausgeplündert. Jetzt kehren ein wertvoller Ring und eine alte Handschrift zurück nach Polen. Die Übergabe fand beim Deutsch-Polnischen Forum in Berlin statt. Nicole Markwald berichtet.
6: Ein mittelalterliches Manuskript auf Pergamentpapier, vermutlich aus dem 14. Jahrhundert. Ein Goldring mit Diamant, der König Sigismund I. zugeschrieben wird. Von den Nationalsozialisten geraubt, landete der Ring in den 60er Jahren im Schmuckmuseum Pforzheim. Auch Eisenbahnminiaturen, die ursprünglich dem Verkehrsmuseum Warschau gehörten, sind Teil der Kulturgüter, die heute offiziell an Polen zurückgegeben wurden. Bundesaußenminister Johann Wadephul, CDU, sprach von einem Ausdruck von gegenseitigem Respekt und bleibender deutscher Verantwortung. Die Rückgabe ist eine wichtige Geste der Anerkennung historischen Unrechts, erklärte der parteilose Kulturstaatsminister Wolfram Weimer. Die Bundesregierung setze die Prüfung weiterer polnischer Rückgabeersuchen fort, heißt es. Die Rückgabe erfolgt am 35. Jahrestag des deutsch-polnischen Nachbarschaftsvertrages von 1991. Über den Stand und den Ausbau der politischen Beziehungen tauschen sich heute Vertreter beider Länder in Berlin beim Deutsch-Polnischen Forum aus.
0: Wie wichtig der Kampf gegen hybride Bedrohung ist, das hat Bundesinnenminister Dobrindt gestern bei der Eröffnung eines neuen Abwehrzentrums deutlich gemacht. Heute trifft er sich mit seinen Kollegen der Länder in Hamburg. Und auf der Tagesordnung stehen wieder die Themen Spionage und Sabotage. Weil das alles mit der Landesverteidigung zusammenhängt, ist ein weiterer Minister dabei. Oliver Wuttke berichtet.
7: Mit Verteidigungsminister Boris Pistorius stößt am Freitag ein ungewöhnlicher Gast zur Runde, denn äußere und innere Sicherheit verschmelzen in Zeiten hybrider Bedrohung immer stärker. Das Signal, Landesverteidigung beginnt nicht an der Außengrenze, sondern vor der Haustür, mit dem Schutz der Bevölkerung und ihrer Versorgung, der Sicherung von Energienetzen und Kommunikationswegen. Parteiübergreifend sehen die Innenminister hier Handlungs- und Klärungsbedarf, was Zuständigkeiten und Finanzierung betrifft. Ein weiterer Schwerpunkt, der Kampf gegen sexualisierte Gewalt und Missbrauch im Internet. Hier soll die Strafverfolgung einschlägiger Netzwerke verbessert werden. Daneben stehen auch Dauerbrenner auf der Tagesordnung, etwa die Gewalt im Umfeld von Fußballspielen und eine erste Bestandsaufnahme des neuen Asylsystems an den EU-Außengrenzen.
0: Bei der Fußball-Weltmeisterschaft greifen ab dem Abend die restlichen 8 Mannschaften ins Geschehen ein. Den Anfang machen Portugal und die Demokratische Republik Kongo. Aus dem ARD-WM-Team Michael Küster.
8: Für Portugals Ausnahmespieler Cristiano Ronaldo wird es die 6. Weltmeisterschaft werden. Seine Mannschaft ist gegen die Demokratische Republik Kongo klarer Favorit. Los geht's um 19 Uhr. 3 Stunden später kommt es mit dem Duell zwischen England und Kroatien zu einem der Höhepunkte der gesamten Vorrunde. In der Nacht spielen Ghana und Panama gegeneinander, bevor um 4 Uhr Usbekistan und Kolumbien den ersten Gruppenspieltag abschließen. Die deutsche Mannschaft beginnt heute mit der Vorbereitung auf das Spiel gegen die Elfenbeinküste am Samstag. Um 17 Uhr ist Trainingsbeginn in Winston-Salem.
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9: mit Rigobert Kaiser. Die deutsche Autoindustrie steckt in einer tiefen Krise. Bei Volkswagen soll der Vorstand sogar ein Insolvenzszenario durchdiskutiert haben. BMW hat sich von allen noch am besten aus der Affäre gezogen, doch kaum im Amt muss der neue Vorstandschef Milan Nedeljkovic die Ziele für dieses Jahr zurückschrauben. Er rechnet mit einem deutlichen Rückgang des Bruttogewinns. Gabriel Wirth.
10: Bisher ist BMW im Gegensatz zur Konkurrenz noch recht glimpflich durch die vielen Krisen gekommen. Doch das scheint zunehmend schwerer zu werden, vor allem wegen China. Dort hat sich laut dem chinesischen Branchenverband CPCA die Talfahrt überraschend beschleunigt. In den ersten 5 Monaten brach der Absatz auf dem immerhin weltgrößten Automarkt um knapp 20% ein. Und das trifft auch andere Hersteller wie den VW-Konzern. Und wie die Wolfsburger gehen auch die Münchner in China nun offensichtlich nicht mehr davon aus, dass sich die Lage in diesem Jahr noch groß bessert. Hinzu kommen laut BMW die insgesamt hohen Energiepreise, die Kosten steigen lassen. Das heißt, der Konzern verdient mit jedem verkauften Auto weniger. Was bei den Mitarbeitern für Unruhe sorgen könnte, ist die Ankündigung, dass der Vorstand seine Strukturen-Effizienzmaßnahmen intensivieren und sogar beschleunigen will. Übersetzt heißt das, dass der Sparkurs in den nächsten Monaten wohl verschärft wird. Details wurden allerdings noch nicht genannt. Bisher war man bei BMW stolz darauf, im Gegensatz zu anderen Konkurrenten wie VW oder Zulieferern auf große Stellenabbauprogramme verzichten zu können.
9: 40 Industriekonzerne wollen einen umfassenden Kurswechsel beim Emissionshandel. In einem Brief an die EU-Spitze fordern sie ein entschlossenes Eingreifen, um eine Kostenexplosion beim zentralen Klimaschutzinstrument zu verhindern. Geschehe das nicht, komme es zur Verlagerung von Produktion, zu Werksschließungen und damit zu einem massiven Abbau von Arbeitsplätzen. Zu den Unterzeichnern gehören deutsche Konzerne wie BASF, Evonik und Covestro. Die Deutschen lieben Bargeld. Im europaweiten Vergleich zücken sie beim Einkaufen noch am häufigsten den Geldbeutel. Die Niederländer und Schweden lassen das Portemonnaie eigentlich stecken und bevorzugen alle bargeldlosen Zahlungsmöglichkeiten. In Deutschland bahnt sich hier allerdings eine Wende an. Ursula Mayer.
11: Bargeld verliert in Deutschland weiter an Bedeutung. Wie eine Studie der Bundesbank zeigt, haben Verbraucher letztes Jahr bundesweit zum ersten Mal häufiger Bargeld losbezahlt als mit Scheinen und Münzen. Laut Studie beglichen Verbraucher 55% aller erfassten Einkäufe, vor allem mit der Girokarte und anderen Debitkarten sowie mit dem Smartphone und der Smartwatch. Im Internet war der US-Zahlungsdienstleister PayPal sehr verbreitet. Dagegen wurde nur für 45% aller Zahlungen Bargeld verwendet. Das waren 6% weniger als bei der letzten Studie im Jahr 2023. Bundesbankvorstand Balz sagte, der Trend hin zum bargeldlosen Bezahlen zeichne sich seit Jahren ab. Betrachte man aber alle Zahlungsarten einzeln, bleibe Bargeld das am meisten genutzte Zahlungsmittel. In der Studie hätten sich 80% der Befragten sogar gewünscht, bei Bedarf jederzeit bar zahlen zu können. Bargeld als kostengünstiges, effizientes und inklusives Zahlungsmittel zu erhalten, sei deshalb ein zentrales Anliegen der Bundesbank. Sie erstellt diese Studie zum Zahlungsverhalten seit 2008.
9: Und der deutsche Aktienindex tendiert am Nachmittag nachgeben bei 24.858 Punkten. Großes Thema noch am heutigen Abend. Kevin Warsh, der neue Fed-Chef, wird seine erste Sitzung abhalten und danach seine erste Pressekonferenz abgeben und sich dann auch zur Zukunft der Zinspolitik äußern.

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2: Und jetzt ist es 15.45 Uhr.
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2: Die Nachrichten mit Benjamin Day.
3: Bundeskanzler Merz erwartet neue Sanktionen gegen Russland. Alle G7-Partner würden den Druck auf Moskau erhöhen, sagte Merz am Rande des G7-Gipfels in Frankreich. Zudem habe man vereinbart, die Lieferung von weitreichenden Waffen und Luftverteidigungskapazitäten auszuweiten. Das Treffen in Evian nannte der Kanzler einen Erfolg. Er sei US-Präsident Trump dankbar, der ein hohes Maß an Kooperationsbereitschaft gezeigt habe. Teile der Linksjugend radikalisieren sich. Recherchen des BR zufolge verbreiten Funktionäre der Jugendorganisation der Linkspartei antisemitische Parolen. Außerdem werden kommunistische Diktatoren wie Josef Stalin und Mao Zedong als Vorbilder verherrlicht. Der Antisemitismusbeauftragte der Bundesregierung Klein forderte die Führung der Linkspartei auf, tätig zu werden und diese Vorgänge zu begrenzen. Sozialverbände lehnen Senkung der Grundsicherung ab. Von massiven Steigerungen beim Regelsatz könne keine Rede sein, sagte die Präsidentin des Sozialverbands VdK Bentele. Im Vorfeld der Innenministerkonferenz hatte Bundesinnenminister Dobrindt erklärt, der Regelsatz sei zu hoch. Kritik daran kam auch vom Koalitionspartner SPD sowie aus der Opposition. Weltweit leiden etwa 266 Millionen Menschen Hunger. Nach Angaben der Vereinten Nationen wird sich die Ernährungsunsicherheit in besonders stark betroffenen Gebieten voraussichtlich weiter verschlimmern. Dazu zählen unter anderem der Sudan, Jemen und die Palästinensergebiete. Gleichzeitig sei die humanitäre Hilfe so stark wie nie zuvor gekürzt worden. Kunden zahlen erstmals häufiger bargeldlos als mit Scheinen oder Münzen. Nach Angaben der Bundesbank sind im vergangenen Jahr 55% aller erfassten Einkäufe etwa mit Karte oder Smartphone beglichen worden. Eine große Mehrheit der Menschen möchte Bargeld aber nach wie vor nicht missen. 80% sind es laut der Bundesbankstudie. Das Wetter in Bayern, Wolken mit sonnigen Abschnitten, vereinzelt kann es etwas Regen geben bei 22 bis 29 Grad.
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4: mit Matthias Stadelmann. Tutzing ist weitgehend bekannt für die dort ansässige politische Akademie. Aber es gibt noch ein Event, für das die Gemeinde am Starnberger See ziemlich berühmt ist. Die traditionelle Tutzinger Fischerhochzeit alle 5 Jahre. Die hat aber seit 2017 nicht mehr stattgefunden, wegen der Corona-Pandemie und auch einer jahrelangen Großbaustelle zur Sanierung der Hauptstraße. Heuer soll es aber wieder soweit sein. Das traditionelle Festspiel handelt von der Hochzeit zweier Fischerkinder zu Beginn des 19. Jahrhunderts. Verfasst wurde das Stück 1929. Jetzt also kommt es wieder zur Aufführung und die ganze Gemeinde packt mit an, wie Leonie Thiem berichtet.
5: Jeden zweiten Sonntagabend trifft sich die Volkstanzgruppe Tutzing und trainiert. Seit diesem Jahr mit einem klaren Ziel: die Tutzinger Fischerhochzeit Ende Juli. Seit 38 Jahren ist Andrea Siegel dabei, als Leiterin der Volkstanzgruppe. Abwechslung zum Job, außerdem Brauchtum weitergeben. Das motiviert sie.
6: Wichtig finde ich, dass diese Art von Traditionsveranstaltungen weiterleben. Und ich hoffe aber einfach, dass das Engagement bleibt von den Leuten, die mithelfen.
5: Ohne die Menschen geht nichts. Fast die komplette Veranstaltung wird von Ehrenamtlichen gestemmt. Laienschauspieler, zig Tanzgruppen und diejenigen, die sich um die Trachten kümmern. Das macht vor allem Ulrike Weiß, Trachtenwartin der Tutzinger Gilde. In den vergangenen Monaten hat sie unter Hochdruck gearbeitet. Heute kleidet sie Marlene Thun ein. Die 19-Jährige ist zum ersten Mal als Laienschauspielerin dabei, als Freundin der Braut. Sie wird tanzen und die Gäste zum Mitmachen animieren. Aufgeregt ist sie bisher nicht.
7: Es wird wahrscheinlich auch irgendwas mal schief gehen, vertanzen oder so, aber ich glaube, wenn wir das mit Spaß machen, dann wird es schon.
5: Ihr Gewand ist sorgfältig aus dem Fundus des Trachtenvereins zusammengesucht. Auf dem Kopf, über den geflochtenen Zöpfen, trägt sie eine Krone. Dazu ein knöchellanges dunkles Dirndl mit rosa Latz, ein typisches Merkmal der Fischertracht, rosa Schürze, weiße Bluse und lila Jacke. Positiver Effekt der Fischerhochzeit, findet Ulrike Weiß.
8: Das ist ja eigentlich die Intention von dem Fest, dass sich da Leute kennenlernen, die sich sonst nie begegnet wären, aber alle aus Tutzing sind eigentlich. Das ist eigentlich das Schöne, dass der Ort mehr zusammenkommt wieder.
5: Für die Fischerhochzeit wird nahezu die gesamte Gemeinde zur Bühne. Für die Getränke sorgt der Veranstaltungsverein. Zum ersten Mal bauen sie ein ganzes Bierzelt mit auf, kümmern sich um Getränke, organisieren Bands. Der Bürgermeister hatte sie gefragt, erzählt Vereinsvorstand Tobias Wegel.
9: Wir haben uns gedacht, ja, das machen wir, das Essen übernimmt ein Caterer, kann ja gar nicht so viel Arbeit sein. Ja, der Schuss ging tatsächlich nach hinten los, es ist sehr, sehr viel Arbeit geworden, aber dafür wird es auch umso schöner.
5: Das alles machen sie in ihrer Freizeit, nehmen sich teilweise Urlaub. Die kommenden Wochen arbeiten die Tutzinger fast durch, damit ihre Fischerhochzeit Ende Juli zum großen Fest für alle wird.
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2: Ob ein Kind aufs Gymnasium geht und später studiert, das hängt nicht immer nur von den schulischen Leistungen ab, sondern laut aktuellem Bildungsbericht oft auch von der Bildung der Eltern. Denn wenn die selber Akademiker sind, dann ist die Wahrscheinlichkeit groß, dass auch die Kinder Abitur machen und studieren. Andersrum bedeutet das, die Herkunft aus einem weniger gebildeten Elternhaus ist oft eine unüberwindbare Hürde. Was macht das mit den Menschen? Unsere Reporterin Lisa Seemann hat eine Rentnerin getroffen, die ihr Leben lang Angehörige gepflegt hat und von noch nicht einmal 300 Euro im Monat leben muss. Sie ist aus der Arbeit nie rausgekommen. Und Sternekoch Tim Raue. Er hat den Sprung zum Wohlstand geschafft.
10: In Berlin-Kreuzberg bereitet Sternekoch Tim Raue in seinem Restaurant das Essen für den Abend vor. Essen, das er in seiner Kindheit nicht hatte, denn er ist mit Hunger groß geworden. Er kommt von der Straße, wie er von sich sagt.
11: Also Hunger zu haben bedeutet, dass du eine Leere in dir hast, die so tief ist, dass es wie ein schwarzes Loch ist und dass man einfach nur noch fällt. Und das geht so tief, dass das in jeder Zelle ist. Das ist in mir drin.
10: Heute trägt das Restaurant von Tim Raue seinen Namen. Ein Menü kostet rund 300 Euro. Dass er hier gelandet ist, ist die Ausnahme. Denn nur in wenigen Ländern bestimmt die soziale Herkunft die Aufstiegschancen so sehr wie in Deutschland. Zahlreiche Studien belegen das immer wieder, zuletzt auch der nationale Bildungsbericht, der am Montag vorgestellt wurde. Obwohl Politiker aller Parteien seit vielen Jahrzehnten das Gegenteil versprechen, sind die Chancen auf einen sozialen Aufstieg in Deutschland sogar schlechter geworden, sagt der Bremer Armutsforscher Olaf Grosamberg.
12: Der Aufstieg aus der Armut raus, der hat über die Zeit kontinuierlich abgenommen. Die Leute strampeln ohne Ende, die strengen sich an. Niemand ist gerne in Armut. Aber die strukturellen Bedingungen sind einfach so schlecht geworden, dass sie es einfach nicht mehr schaffen.
10: Insgesamt gelten in Deutschland rund 13 Millionen Menschen als armutsgefährdet. Auch wenn sie sich anstrengen und viel für die Gesellschaft leisten. Wie die Rentnerin Regina Briele aus Münster.
13: Ich habe 295 Euro im Monat, die mir zum Leben bleiben. Ich hole mir meine Schuhe auf dem Flohmarkt, die halten 3-4 Jahre fertig aus.
10: Sie hatte schon immer wenig Geld. Früher hat sie als Säuglingsschwester gearbeitet, später bei Karstadt. Sie hat sich ihr Leben lang um andere gekümmert. Erst um ihre Kinder, dann hat sie viele Menschen gepflegt, bis in den Tod.
13: Ich habe meine Mutter über 30 Jahre gepflegt, ich habe meinen Mann über 10 Jahre gepflegt, meine Schwester die letzten 4 Jahre vor ihrem Tod auch. Ich würde es auch immer wieder tun, ich bereue auch nichts.
10: Bis heute pflegt sie Menschen, arbeitet ehrenamtlich. Aber ihre Leistung im Leben zeigt sich nicht auf dem Konto. Sie hofft, dass es ihre Enkelkinder einmal besser haben werden. Dafür muss sich in der Politik aber einiges verändern, sagt Bildungsforscher Aladin Elmar Falani.
14: Alle Kids, so gut es geht, zu fördern, ist überlebenswichtig für eine alternde Gesellschaft. Besonders, weil jetzt ja erkennbar ist, dass man auf niemanden mehr verzichten kann. Wir haben es aber nicht gelernt im System.
10: Sternekoch Tim Raue hat es trotzdem geschafft. Eine Dokumentation der ARD-Redaktion Monitor zeigt, wie er sich aus der Armut befreit hat. Mit einer guten Portion Glück. Ein Multiple-Choice-Test einer Berufsberatung hat ihm vorgeschlagen, Koch zu werden. Dann hat er sich hochgekämpft. Aber die Armut sitzt noch immer tief.
15: Also bei mir ist es tatsächlich so, dass ich auch mit dem Stand, den ich mir heute erarbeitet habe, an materieller Sicherheit immer noch tatsächlich jeden Tag über den Absturz nachdenke.
10: Anders als Tim Raue schaffen es viele gar nicht erst aus der Armut heraus, weil die soziale Herkunft in Deutschland zu oft über den Lebensweg entscheidet.
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16: Mit Achim Hofbauer. Bei Panama denken vielleicht viele erst an den Kanal oder an ein Kinderbuch von Janosch. Der kleine Bär fischt eine Holzkiste mit der Aufschrift Panama aus dem Fluss. Die riecht nach Bananen und er ist der Meinung, dass Panama das tollste Land der Welt sein muss. In der Fußballrealität zählt Panama in Sachen Sport jetzt nicht unbedingt zu den Top-Nationen. Der Start des Landes ins aktuelle WM-Turnier gegen Ghana wird aber trotzdem mit viel Vorfreude verfolgt. Tim Brockmeier.
17: Das kleine Land feiert seine zweite WM-Teilnahme ohne Ende. Die erste war schon eine Sensation. Das erste WM-Tor, damals 2018, war für Panama so historisch, dass der Reporter anfing zu weinen.
18: Hallo!
17: Dass Panama in diesem Spiel gegen England eine 1:6 Klatsche kassierte, am Ende nach 3 Niederlagen ausschied, egal. Unsere erste WM-Teilnahme war ein unvergleichliches Erlebnis, das erste WM-Tor unvergesslich, sagt Anibal Godoy, der Papa im Team, 36 Jahre über 150 Länderspiele. Nach der WM will er Schluss machen. Panama ist dabei nicht zu dieser WM gekommen, um einfach nur noch einmal ein Tor zu schießen oder als weiterer Kleiner ein bisschen Lebensfreude, buntes Fantreiben und gute Laune mitzubringen. Das Team will was erreichen, hat sich weiterentwickelt, marschierte ohne Niederlage durch die WM-Quali. Den Mut, den wir in der Quali gezeigt haben, wollen wir auch bei dieser WM zeigen, sagt Stürmer Ismael Diaz. Der Trainer der Los Canaleros, der Spitzname ist direkte Anspielung auf den berühmten Panama-Kanal, ist gebürtiger Däne, heißt Thomas Christiansen, spielte einst beim VfL Bochum, verpasste der Mannschaft einen neuen, mutigen, kreativen Stil. Sprechen wir also über
19: Panama.
17: Genau, dieses kleine Land.
20: Oh, wie schön ist Panama.
17: Zu dieser WM gekommen, um nicht nur ein bisschen die Geschichte weiterzuschreiben.
21: Oh, ist das schön.
17: Sondern um so richtig zu überraschen.
16: Panama spielt in der Nacht gegen Ghana ab 19 Uhr, dann bereits Portugal gegen den Kongo, ab 22 Uhr England gegen Kroatien. Und zwischenrein haben sich die Basketballer reingemogelt. Spiel 3 in der Finalserie um die deutsche Meisterschaft zwischen München und Berlin. In der Serie, da steht's 1:1 und wer heute am Ende die Nase vorn hat, ist völlig offen, Nick Hillmann.
22: Das hatten wohl die wenigsten erwartet. Ein völlig offenes Finale um die deutsche Basketballmeisterschaft. Denn der favorisierte Titelverteidiger aus München dominiert diese Serie keineswegs. Obwohl der FC Bayern den individuell besser besetzten Kader und die tiefere Bank hat. Alba Berlin als Außenseiter hat mit einer jungen Mannschaft bisher dagegen gehalten. Und zwar mit großem Teamgeist, mit Unbekümmertheit und mit Talent. Konnten die Bayern das erste Spiel in München noch dank eines überragenden Andreas Obst knapp gewinnen, landete Berlin im zweiten Spiel den großen Coup, gewann bei den Bayern und holte sich damit einen großen Vorteil. Nun folgen zwei Heimspiele für die Albatrosse. Der Druck auf das übermächtige Star-Ensemble aus München steigt. Kleinigkeiten werden entscheidend sein. Schaffen es die Berliner weiter so konsequent und physisch zu verteidigen oder können die Bayern dank ihrer individuellen Klasse das Spiel bestimmen? Profitieren die Münchner von ihren vielen Welt- und Europameistern im Kader oder schaffen es die talentierten Berliner Youngster weiter auf hohem Niveau zu spielen? In den beiden ersten Finalspielen zeigten sowohl die Bayern als auch die Albatrosse Basketball auf höchstem Niveau. Eine Fortsetzung dessen ist auch heute Abend in der Berliner Max-Schmeling-Halle im dritten Finale zu erwarten.
16: Los geht's in Berlin um 20.30 Uhr. Belgiens Radstar Wout van Aert verpasst die Tour de France. Der 31-Jährige laboriert noch an den Folgen einer Ellbogenverletzung. Nach Rücksprache mit den Medizinern und seiner Rennstallleitung wurde nun entschieden, dass van Aert vollständig genesen soll, bevor er wieder Rennen bestreitet. Erst im April hatte van Aert den Klassiker Paris-Roubaix gewonnen und im Zielsprint Ausnahmekönner und Tourfavorit Tadej Pogacar aus Slowenien geschlagen.
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2: Mit dem Blick auf die Straßen. A7 Ulm Richtung Würzburg zwischen Heidenheim und Ahlen-Westhausen 7 Kilometer Stau und stockend. A9 München Richtung Nürnberg zwischen Manching und Denkendorf 15 Kilometer stockend. A92 München Richtung Deggendorf zwischen Wörth an der Isar und Dingolfing West. Da steht ein defektes Fahrzeug im Baustellenbereich. Westumfahrung Richtung Lindau zwischen Neuherberg und Dreieck Allach 7 Kilometer Stau. Und B471 Garching Richtung Fürstenfeldbruck zwischen Lustheim und Karlsfeld Stau. Der Blick aufs Wetter, wechselnd bewölkt ist es heute. Ab und zu kommt die Sonne raus, es kann aber zwischendurch auch immer wieder regnen und an den Alpen sind Gewitter möglich. In den nächsten Tagen bekommen wir überwiegend sonniges Wetter. Ab Freitag kann es nachmittags und abends allerdings gewittern. Die Höchstwerte 28 bis 36 Grad.

0: Und jetzt ist es 16 Uhr.
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0: Im Studio begrüßt Sie Ann Kleinknecht und diese Themen haben wir in der nächsten halben Stunde für Sie. Der G7-Gipfel geht zu Ende und Bundeskanzler Merz zieht eine positive Bilanz des internationalen Treffens in Evian. Tausende Jüdinnen und Juden sind Hass und Gewalt ausgesetzt in Deutschland, das zeigt der neueste RIAS-Bericht. Und das EU-Parlament lockert seine Gentechnikregeln. Darüber sprechen wir in unserem Thema des Tages um 20 nach 4. Wegen des Iran-Kriegs hatte es in den letzten Wochen zwischen Bundeskanzler Merz und US-Präsident Trump geknirscht. Beim G7-Gipfel im französischen Evian scheinen sich die beiden wieder näher gekommen zu sein. Merz bezeichnete sein Verhältnis zu Trump als ungetrübt. Die Gespräche zwischen Trump und allen anderen Gipfelteilnehmern bezeichnete er als offen und konstruktiv. Aus Evian, Dagmar Pepping.
2: Bundeskanzler Merz zieht eine positive Bilanz des Gipfels in Evian. Die gemeinsame Erklärung der G7-Staaten zum Iran und der Ukraine sei ein hartes Stück Arbeit gewesen, das sich gelohnt habe. Denn, so Merz, es ist die erste gemeinsame Gipfelerklärung seit dem Amtsantritt von US-Präsident Trump. In Evian habe sich die gemeinsame Hartnäckigkeit ausgezahlt. In der Ukraine und im Iran sei man einen Schritt weiter. Merz wiederholte die Bereitschaft Deutschlands, in der Region zu helfen. Das könne auch ein militärisches Engagement vor Hormuz beinhalten. Ein Mandat dafür bereite die Regierung seit Wochen vor. Vor einem Einsatz brauche es aber einen Waffenstillstand, betonte Merz. Deshalb bestehe kein Zeitdruck für eine Befassung des Bundestages. Die könne aber gegebenenfalls in der letzten Sitzungswoche vor der Sommerpause stattfinden. Am Nachmittag endet der G7-Gipfel mit Sitzungen zum Thema künstliche Intelligenz. Dafür sind Konzernchefs von Tech-Unternehmen eingeladen.
0: Und der dritte Tag des G7-Gipfels im französischen Evian stand heute auch ganz im Zeichen der Weltwirtschaft. Der Iran-Krieg, aber auch US-amerikanische Zölle und Zollandrohungen hatten der Wirtschaft ja zuletzt ziemlich zugesetzt. Wie man den internationalen Handel wieder ankurbeln kann, darüber haben die Staats- und Regierungschefs heute Vormittag beraten. Und darüber habe ich vorhin mit unserem Korrespondenten Samuel Jakisch in Evian gesprochen. Und ich habe ihn gefragt, ob sich die G7 in Wirtschaftsfragen denn einig sind.
3: Na, sie sind sich zumindest schon mal einig, wo das Problem liegt, denn das sieht bei allen relativ ähnlich aus. Es sind niedrige Wachstumsraten, es sind hohe Verschuldungen der jeweiligen Staatshaushalte, es ist eine starke Inflation, die Energiepreise, die Benzinpreise. Das sieht in allen G7-Staaten relativ ähnlich aus und nicht zufriedenstellend. Emmanuel Macron hat als Grund für das Ganze den Begriff der Ungleichgewichte geprägt. Das kann man so interpretieren, dass man damit Außenhandelsdefizite meint, also China produziert und exportiert viel zu viel. USA sind zu dominant bei digitalen Dienstleistungen, also bei KI zum Beispiel oder bei Google oder bei Facebook. Und die Zugänge zu kritischen Rohstoffen sind ungleich verteilt. Da gibt es auch eine große Abhängigkeit gegenüber China. Der Konflikt ist dann eher bei der Frage, wie geht man das Ganze an? Sind Zölle eine gute Idee oder eher nicht? Meistens sind die eigenen gut, aber die der anderen halt schlecht. Und einig ist man sich, dass man aber mehr investieren möchte in den globalen Süden, um dort eigenständige Märkte zu kriegen. Das ist durchaus eine Strategie, auf die man sich einigen kann.
0: Die G7 wollen ja auch den Kampf gegen die organisierte Kriminalität verschärfen. Was ist da genau geplant?
3: Naja, das ist auch etwas, wo man sagen kann, okay, da findet man relativ schnell gemeinsamen Grund. Es geht darum, illegale Finanzströme zu verhindern. Das hat viel mit Sanktionen zu tun, die man weltweit in Kraft gesetzt hat, dass man die nicht unterlaufen werden. Dafür muss man Daten austauschen zwischen den Banken. Es geht um Geldwäsche, es geht um den Kampf gegen Drogenschmuggel in den Häfen auf dem Seeweg. Das ist auch ein Thema, das ist dem US-Präsidenten besonders wichtig, weil er davon sehr betroffen ist in seinem Land. Und genau da denkt man sich, kommt man doch schnell auch zu einer gewissen Symbolik, Einigkeit herzustellen. Bis November sollen die entsprechenden Minister da einen gemeinsamen Plan haben in Sachen Kriminalitätsbekämpfung.
0: Heute Nachmittag geht es dann noch um künstliche Intelligenz. Die USA stellen sich ja gerne schützend vor ihre großen Tech-Konzerne, die ja auch vertreten sind in Evian. Die EU setzt eher auf Regulierung der KI. Wie könnte da ein möglicher Kompromiss aussehen?
3: Ja, auch da gehen tatsächlich die Meinungen auseinander. Zum einen ist man sich aber einig, dass es auch da ein gemeinsames Problem gibt, das man adressieren muss. Energieverbrauch ist eins, diese Technologie ist unfassbar energieintensiv und die kostet ja eh gerade schon Geld, die Energie. Das andere ist die Tatsache, dass diese immensen Milliarden und Billionen Investitionen in diese Branche, die könnten eine Blase verursachen, das wäre auch für alle gefährlich. Aber was so gesellschaftliche Risiken angeht, was ist mit Datenschutz, was ist mit Schutz von Minderjährigen, von Persönlichkeitsrechten, von der Souveränität über die eigenen Daten, das zu regulieren, ist dann wieder Sache der Einzelstaaten. Und da ist jemand im Raum, Donald Trump, der sagt, nö, das machen wir gar nicht, das wäre Eingriff in den freien Markt, während die Europäer da sehr viel restriktiver unterwegs sind. Der Ausweg könnte sein, dass man den Unternehmen selbst mehr Verantwortung hinter die Ohren schreibt. Und genau das ist der Versuch, in dem heute nämlich die großen CEOs der wichtigsten Unternehmen weltweit auf diesem Feld hier zu Gast sind.
0: Und das waren Einschätzungen von Samuel Jakisch, der gerade noch in Evian ist beim G7-Gipfel. Bedrohungen, tätliche Angriffe, Holocaust-Leugnungen. Die Zahl antisemitischer Vorfälle in Deutschland befindet sich weiterhin auf einem hohen Niveau. Das geht aus dem Jahresbericht Antisemitische Vorfälle der Recherche- und Informationsstelle Antisemitismus, kurz RIAS, hervor. Details von Isabel Karas.
4: Fast 24 antisemitische Vorfälle pro Tag. So lautet die Bilanz der RIAS-Meldestellen für das letzte Jahr. Insgesamt wurden 8.725 Fälle dokumentiert. Der heute veröffentlichte Bericht zeigt, die Zahl der Vorfälle bleibt damit seit dem 7. Oktober 2023 auf einem ähnlich hohen Niveau. Im Vergleich zum Vorjahr stieg sie nur minimal. Gegenüber 2022 hat sie sich allerdings mehr als verdreifacht. Viele der registrierten Vorfälle ereigneten sich an alltäglichen Orten, in öffentlichen Verkehrsmitteln, beim Sport oder im eigenen Wohnumfeld, darunter Angriffe und Bedrohungen. Besonders häufig ging es um israelbezogenen Antisemitismus, also Fälle, in denen antisemitische Aussagen oder Handlungen auf den Staat Israel bezogen wurden, etwa indem die Vernichtung Israels gefordert wurde. Zugenommen haben laut RIAS Bedrohungen im Internet. Mehr als jeder vierte Vorfall ereignete sich online. Gleichzeitig erreichten rechtsextrem motivierte Fälle von Antisemitismus einen Höchststand. Die bundesweite Erhebung läuft seit 2020.
0: Bayerns AfD versucht alles, um die Beobachtung durch den Verfassungsschutz gerichtlich verbieten zu lassen. Nun ist die Partei auch in der letzten Instanz gescheitert, dem Bayerischen Verwaltungsgerichtshof. Das Gericht wies die Klage der AfD als unbegründet ab. Einzelheiten von Daniel Knopp.
5: Es bleibt dabei, die AfD darf weiterhin vom Bayerischen Landesamt für Verfassungsschutz beobachtet werden. Damit scheitert die AfD mit einer Berufung gegen ein Urteil des Verwaltungsgerichts München aus dem Jahr 2024. Die von der AfD aufgeworfenen Fragen zu den rechtlichen Voraussetzungen einer Beobachtung seien bereits durch die Rechtsprechung des Bundesverfassungsgerichts und des Bundesverwaltungsgerichts geklärt worden, so der Bayerische Verwaltungsgerichtshof in einer Pressemitteilung. Demnach habe das Verwaltungsgericht München alle Argumente unter Berücksichtigung der Meinungsfreiheit gewürdigt.

0: Längere Abschiebehaft für Menschen ohne Bleiberecht und Rückführungen in fremde Länder. Das Europäische Parlament hat den Weg für eine deutliche Verschärfung freigemacht. Kern des Gesetzes sind sogenannte Return Hubs. Dorthin sollen Menschen ohne Aufenthaltsrecht gebracht werden, die nicht in ihre Herkunftsländer zurückgeführt werden können, weil etwa Staaten die Aufnahme verweigern. Wo solche Zentren entstehen könnten, ist bislang noch unklar. Aus dem Straßburger Parlament berichtet Sabrina Fritz.
1: Die Abstimmung im Europaparlament war von lauten Zwischenrufen begleitet. Ein Teil der rechten Abgeordneten rief »Send them back«, schickt sie zurück. Der gemäßigte Teil des Parlaments antwortete »Schämt euch«. Das sogenannte Abschiebegesetz wurde mit großer Mehrheit angenommen. Da Grüne und SPD nahezu geschlossen dagegen waren, wurde das Gesetz von Konservativen, also CDU, CSU und rechten Parteien gemeinsam verabschiedet. Es sieht vor, dass Menschen, die sich ohne rechtliche Grundlage in der EU aufhalten, in sogenannte Rückführungszentren abgeschoben werden können. Diese sollen in Ländern außerhalb der EU, hauptsächlich in Afrika, entstehen. Birgit Zippel, Europaabgeordnete der SPD, nennt dies rechtlich fragwürdig. Lena Dupont von der CDU schreibt, die Rückführungsverordnung sei eine wesentliche Voraussetzung für das gemeinsame Asylsystem.
0: Obst, Gemüse, Getreideprodukte. Künftig müssen nicht mehr alle Lebensmittel, die gentechnisch verändert worden sind, speziell gekennzeichnet sein. Für diese gelockerten Regeln beim Einsatz von Gentechnik hat heute das EU-Parlament gestimmt. Abgeordnete von SPD und Grünen und Linken hatten vergeblich versucht, die Änderungen zu stoppen. Sie fürchten negative Folgen für die Biodiversität und noch mehr Macht für die großen Saatgutkonzerne. Thomas Spickhofen.
2: Zukünftig müssen nicht mehr alle gentechnisch veränderten Lebensmittel als solche gekennzeichnet werden. Auch aufwendige Umweltprüfungen sollen in bestimmten Fällen wegfallen. Dabei geht es um Lebensmittel, die nach neuen gentechnischen Verfahren entwickelt werden. In diesen Verfahren werden nicht, wie bei der herkömmlichen Gentechnik, pflanzenfremde Stoffe eingeführt, sondern pflanzeneigene. Im Prinzip gilt das als Fortschritt, weil das zu widerstandsfähigeren Pflanzen führt, die aus eigenem Genmaterial bestehen. Das sehen auch die Kritiker so. Sie hatten aber gefordert, dass der gentechnische Eingriff auch beim Endprodukt im Supermarktregal sichtbar sein muss. Das wird nun nur auf das Saatgut beschränkt bleiben. Umstritten war auch die Patentierung der neuen Verfahren. Sie bevorzuge Großunternehmen und lasse keine Chance für kleine Landwirtschaften, sagen die Kritiker. Sie konnten sich aber mit ihren Änderungsanträgen in der Schlussabstimmung im Europäischen Parlament nicht durchsetzen. Die Befürworter verwiesen erneut auf die Möglichkeiten, die die neuen Züchtungstechnologien den Landwirten bieten. Die Änderungen sollen ab Mitte 2028 gelten.
0: Und über die gelockerten Gentechnikregeln sprechen wir noch einmal ausführlich in unserem Thema des Tages um 20 nach 4. BMW hat wegen der Krise auf dem chinesischen Automarkt seine Prognose für das laufende Jahr nach unten geschraubt. Daraufhin rutschten die Aktien des Münchner Autobauers ab. Auch die Konkurrenten Mercedes und Volkswagen büßten in dem Sog ein paar Prozentpunkte ein. Gabriel Wirth erklärt die Hintergründe und was die Prognose für Mitarbeiter bedeuten könnte.
3: Bisher ist BMW im Gegensatz zur Konkurrenz noch recht glimpflich durch die vielen Krisen gekommen, doch das scheint zunehmend schwerer zu werden, vor allem wegen China. Dort hat sich laut dem chinesischen Branchenverband CPCA die Talfahrt überraschend beschleunigt. In den ersten 5 Monaten brach der Absatz auf dem immerhin weltgrößten Automarkt um knapp 20% ein. Und das trifft auch andere Hersteller wie den VW-Konzern. Und wie die Wolfsburger gehen auch die Münchner in China nun offensichtlich nicht mehr davon aus, dass sich die Lage in diesem Jahr noch groß bessert. Hinzu kommen laut BMW die insgesamt hohen Energiepreise, die die Kosten steigen lassen. Das heißt, der Konzern verdient mit jedem verkauften Auto weniger. Was bei den Mitarbeitern für Unruhe sorgen könnte, ist die Ankündigung, dass der Vorstand seine Struktur- und Effizienzmaßnahmen intensivieren und sogar beschleunigen will. Übersetzt heißt das, dass der Sparkurs in den nächsten Monaten wohl verschärft wird. Details wurden allerdings noch nicht genannt. Bisher war man bei BMW stolz darauf, im Gegensatz zu anderen Konkurrenten wie VW oder Zulieferern auf große Stellenabbauprogramme verzichten zu können.

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1: Und jetzt ist es 16.15 Uhr.
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1: Die Nachrichten mit Benjamin Day.
3: G7 wollen Obergrenze für bestimmte Rohstoffimporte erreichen. Damit soll das Risiko der Erpressbarkeit durch Länder wie China verringert werden. In einer gemeinsamen Erklärung des Gipfels im französischen Evian heißt es, Ziel sei, die Abhängigkeit von einzelnen Lieferanten bei seltenen Erden und Permanentmagneten zu senken, bis 2030 auf unter 60%. Bundeskanzler Merz hat am Mittag eine positive Bilanz des Gipfels gezogen und erklärt, die Unterstützung der Ukraine durch die G7-Länder inklusive der USA sei so stark wie selten zuvor. Europaparlament beschließt Verschärfung der EU-Abschieberegeln. Eine Mehrheit aus Christdemokraten, rechten und rechtsextremen Fraktionen stimmte in Straßburg für die Rückführungsverordnung. Kern des Gesetzes sind Rückführungszentren außerhalb der EU. Dorthin sollen Menschen ohne Aufenthaltsrecht gebracht werden, die nicht in ihre Herkunftsländer zurückgeführt werden können, etwa weil Staaten die Rücknahme verweigern. Außerdem stimmten die Abgeordneten für gelockerte Gentechnikregeln und gegen die Pläne der EU-Kommission, die Tabaksteuern anzuheben. Tusk geht von politischem Mord an russischem Künstler in Polen aus. Darauf deuteten alle Hinweise hin, erklärte der polnische Ministerpräsident. Falls die Erschießung des Kreml-Kritikers Krepiecki von Russland in Auftrag gegeben wurde, sei dies eine sehr ernste Angelegenheit mit internationaler Dimension. Der 44-Jährige war für seine Karikaturen bekannt, mit denen er russische Politiker aufs Korn nahm. Er war am Montag im Osten Polens auf offener Straße erschossen worden. Jeder fünfte Mensch in Deutschland fühlt sich stark gestresst. Das zeigen Daten des Robert-Koch-Instituts. Danach sind vor allem Frauen betroffen, die laut RKI mehr tägliche, kleinere Stressfaktoren und mehr chronischen Stress erleben. Am höchsten sei Stress im jungen Erwachsenenalter. Das Wetter wechselnd bewölkt mit sonnigen Abschnitten, Höchstwerte bis 29 Grad.
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4: mit Matthias Stadelmann. Urteil im Fall des Hammerangriffs an einer Friedberger Mittelschule. Das Augsburger Landgericht hat den damals 15-jährigen Täter zu 4 Jahren Jugendhaft verurteilt, wegen gefährlicher Körperverletzung. Der Ex-Schüler hatte vorigen Oktober in einer Uniform 2 ehemalige Mitschüler mit einem Hammer angegriffen und schwer verletzt. Die Generalstaatsanwaltschaft hatte eine Verurteilung wegen versuchten Mordes verlangt. Die Richter sahen das anders, wie Landgerichtssprecher Michael Rau dem BR gesagt hat.
5: Die zweite Jugendkammer hat festgestellt, dass es dem Angeklagten nach den Schlägen möglich gewesen wäre, auch nach einer kurzen Gegenwehr weiter auf seine Opfer einwirken können. Er hätte ohne Probleme zuschlagen können. Auch als diese geflohen sind, haben sie noch eine kurze Unterbrechung gemacht. War der Angeklagte nur wenige Meter entfernt und er hat in diesem Moment nicht mehr zugeschlagen, obwohl er es hätte können. Deshalb ein strafbefreiender Rücktritt hier vom Versuch des Mordes. Sowohl der Generalstaatsanwaltschaft als auch dem Angeklagten wie auch der Nebenklage stehen in diesem Fall das Rechtsmittel der Revision zu und hier läuft eine Frist von einer Woche für die Einlegung. Deshalb ist das Urteil derzeit auch noch nicht rechtskräftig,
4: sagt der Sprecher des Augsburger Landgerichts, Michael Rau. Egal ob Naturkatastrophe, schwerer Unfall oder Evakuierung, in solchen Fällen sind Einsatzkräfte und Betroffene dankbar über freiwillige Helfer. Dumm nur, wenn die unabsichtlich die Rettungsarbeiten behindern. Beispiel Juni-Hochwasser vor 2 Jahren. Damals waren parkende Autos von Spontanhelfern den Einsatzkräften von Rettungsdienst, THW und Feuerwehr im Weg. Die Malteser und der Landkreis Eichstätt starten deshalb ein Projekt, um sowas künftig zu verhindern, berichtet Katrin Nöbauer.
6: Eine Brücke zwischen professionellen Einsatzkräften und engagierten Bürgern. Das soll die neue Fachgruppe zur Koordination von Spontanhelfern im Landkreis Eichstätt sein. Die Malteser suchen dafür nach Ehrenamtlichen. Im Katastrophenfall, zum Beispiel bei Hochwasser, Waldbränden oder Chemieunfällen, kümmern sie sich um die Leute, die spontan helfen wollen. Registrieren sie, weisen sie ein und teilen ihnen Aufgaben zu, damit die Hilfe auch wirklich dort ankommt, wo sie gebraucht wird. Vorab werden die Ehrenamtlichen geschult in Theorie und Praxis. Anmelden kann sich jeder, der gerne im Team arbeitet, empathisch ist und Verantwortung übernehmen will. Vorerfahrung im Bereich Katastrophenschutz ist nicht nötig. Auf der Website der Malteser im Bistum Eichstätt finden sich ein Anmeldeformular und weitere Infos.
4: Das Haus verliert nichts und auch auf Feldern tauchen hin und wieder verlorene Dinge wieder auf, wenn auch, wie im konkreten Fall, erst nach längerer Zeit. Bei Handmäharbeiten im Bayerischen Wald ist ein Geldbeutel gefunden worden, der vor 26 Jahren verloren worden war. Laut Polizeiinspektion Freyung gab der Finder den Geldbeutel samt Inhalt bei der Dienststelle ab. Darin unter anderem ein rosa Führerschein aus dem Jahr 1996, über den der Eigentümer schließlich ermittelt werden konnte. Außerdem enthalten eine abgelaufene Bankkarte aus 2001, eine Telefonkarte und 10 deutsche Mark in bar. 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
1: Mit Ann Kleinknecht. Wenn Sie im Supermarkt einkaufen, wollen Sie, dass Lebensmittel aus gentechnisch veränderten Pflanzen so gekennzeichnet sind? Wenn ja, dann sind sie damit laut Umfragen in Deutschland in der Mehrheit. Trotzdem hat das EU-Parlament heute Regeln zugestimmt, die bedeuten, selbst wenn kein Hinweis auf dem Produkt ist, kann Gentechnik drin sein. ARD-Korrespondent Jean-Marie Magro über das, was da heute in Straßburg entschieden wurde und warum.
7: Durch neue Methoden wie etwa der Genschere CRISPR-Cas können Lebensmitteln Pflanzen eigene Stoffe hinzugefügt werden. Nicht wie bei der herkömmlichen Gentechnik, Pflanzen fremde Stoffe. Das, so sagen Befürworter, eröffne neue Möglichkeiten. Pflanzen können gegen die Klimakrise widerstandsfähiger gemacht werden. Und das viel schneller als auf dem natürlichen Weg. Auch für die menschliche Gesundheit böten die neuen Methoden Chancen, sagt der CDU-Europaabgeordnete Peter Lien.
8: Zum Beispiel gibt es in Japan ein Projekt, wo Fett verbessert wird, sodass zum Beispiel Pommes frites weniger gesundheitsschädlich sind. Also es bringt viele Vorteile mit sich und als Arzt glaube ich wirklich, die Gesundheitsrisiken, die gibt es nicht. Und deswegen halte ich diese Techniken für sehr, sehr wichtig. Auf allen anderen Kontinenten der Welt werden sie schon eingesetzt und die europäischen Bauern sollten die Möglichkeit haben, diese Techniken auch einzusetzen.
7: Umweltschützer und Teile der Landwirtschaft sind dagegen aufgebracht. Gestern demonstrierten Bauern und Naturschützer unter anderem aus Deutschland und Frankreich vor dem Straßburger Parlament. Sie bemängeln, dass in Zukunft nicht mehr alle gentechnisch veränderten Lebensmittel gekennzeichnet sein müssen, sondern nur noch das Saatgut. Heißt für Verbraucher im Supermarkt, selbst wenn auf Produkten nicht draufsteht, dass Gentechnik drin ist, kann sie drin sein. Für die Allgäuer Biobäuerin Eva Heusinger nicht nachvollziehbar.
9: Wir müssen die gesamte Lieferkette nachweisen, dass jeder vom Bauern bis zum Teller das Biozertifikat gemacht hat und da auch nachweisen, dass er keine Pestizide einwendet etc. pp. Und das kann man genauso machen, natürlich mit Gentechnik, ist gar kein Problem.
7: Befürworter der Gentechnik wie Peter Liese von der CDU entgegnen, dass mit den neuen Methoden körpereigene Stoffe hinzugefügt werden und eben nicht körperfremde. Für Bioprodukte würden außerdem weiterhin strengere Vorschriften gelten. Allerdings gibt es noch einen zweiten wichtigen Kritikpunkt. Die neuen Zuchtmethoden können mit Patenten versehen werden, was zu mehr Wettbewerb und Innovationen führen soll. In Wahrheit aber, meinen Kritiker, würden genau diese Patentvorschriften dazu führen, dass die großen Agrochemiekonzerne wie Bayer Monsanto noch mehr Marktmacht erhalten. Sprich, höhere Preise für Landwirte und Verbraucher. Petra Rumpel vom BUND.
10: Das, was man bis jetzt beobachtet, ist einfach, dass diese Konzerne nicht im Kopf haben, was macht die Landwirtschaft günstiger oder was hilft der Bevölkerung, sondern womit kann ich meine eigenen Profite stärken und womit kann ich im Prinzip Macht aufbauen und Monopole aufbauen.
7: Diese Befürchtung nimmt auch der CDU-Europaabgeordnete Peter Liese ernst.
8: Das ist nicht optimal, aber in der Abwägung, wollen wir diese Technik in Europa weiter verbieten oder wollen wir jetzt da mal mit anfangen, sage ich, dieser Text ist ein guter Kompromiss und an der Patentfrage müssen wir weiter arbeiten.
1: Jean-Marie Magro berichtete aus Straßburg. Und bei mir im Studio ist jetzt meine Kollegin Jeanne Tuczynski aus der Redaktion Landwirtschaft im Umwelt. Hallo Jeanne.
11: Hallo.
1: Habe ich das richtig verstanden? Diese neuen Regeln, die sollen voraussichtlich ja ab 2028 gelten. Das heißt, wenn ich dann in den Supermarkt gehe, muss ich davon ausgehen, dass alles, was ich kaufe und was kein Bio-Siegel hat, dann potenziell irgendwie gentechnisch verändert ist?
11: Also es gilt zumindest für eine Kategorie, wo das heute beschlossen wurde. Also man hat ja zwei Kategorien geschaffen, NGT1 und NGT2. Und bei der ersten Kategorie geht es eben um minimale Veränderungen in den Pflanzen. Und da ist es eben tatsächlich so, dass es keinen Hinweis geben soll, wenn gentechnische NGT1-Pflanzen enthalten sind. Nur noch das Saatgut, das muss gekennzeichnet werden.
1: Okay, Befürworter argumentieren ja, die Veränderungen, die ermöglichten veränderte Obst- und Gemüsesorten, die dann resistenter gegen den Klimawandel sind und vielleicht auch nährstoffreicher. Außerdem seien die gentechnischen Eingriffe ja gar nicht so groß. Das sagt zum Beispiel die Pflanzenzuchtexpertin Larissa Bahl von der Technischen Universität München.
12: Es geht in der neuen EU-Regelung eigentlich um das, was im Rest der Welt schon nicht als genmodifizierter Organismus gilt, sondern einfach nur als eigentlich eine normale Pflanze, die halt so eine kleine Veränderung drin hat, die genauso gut natürlich vorkommen könnte.
1: Also hat Larissa Bahl recht, ist alles nur halb so schlimm?
11: Also ganz ohne Risiko ist natürlich ein gentechnischer Eingriff nicht, aber die Technik ist tatsächlich deutlich präziser geworden als die Werkzeuge, die wir früher kannten. Man kann jetzt eben wirklich punktgenau in das Erbgut eingreifen. Früher hat man fremde Bakterien verwendet, um Pflanzen zu verändern. Das muss man inzwischen nicht mehr. Und das hat den Vorteil, dass es eben sehr viel präziser ist, dass es eben sehr viel schneller ist und dass es deutlich risikoärmer ist. Und dann verbinden sich eben die entsprechenden schon genannten Hoffnungen damit. Mhm.
1: Trotzdem gibt es ja Kritik aus verschiedenen Lagern, zum Beispiel der Biolandwirt Urban Ewald aus dem Dachauer Moos nördlich von München, der sagt, Ökolandbau soll nach den neuen Regeln gentechnikfrei bleiben, aber...
13: Wir befinden uns ja dann nicht mehr im Labor und in keinem geschlossenen System, sondern in der Natur, in der Umwelt, wo Insekten rumfliegen und Pollen fliegen. Und wenn diese neuen gentechnischen Verfahren erstmal sozusagen freigelassen sind und Sorten, die mit diesen Eigenschaften frei in der Gegend abblühen, dann ist es nur eine Frage der Zeit, bis die natürlich sich überall auch einkreuzen. Und dann ist eine gentechnikfreie Landwirtschaft schlichtweg nicht mehr möglich. Die wird es dann nicht mehr geben.
1: Stimmt es? Wie groß ist diese Gefahr der Vermischung?
11: Also ganz von der Hand zu weisen ist das Risiko nicht. Allerdings sagen die Befürworter, dass solche ökologischen Risiken entstehen durch die landwirtschaftliche Praxis und eben nicht durch die Züchtungsmethode. Mhm. Das heißt im Klartext, es braucht Regeln für gute landwirtschaftliche Praxis. Das gilt aber für die Landwirtschaft ganz generell und nicht nur spezifisch für diese NGT1-Pflanzen.
1: Der Bayerische Bauernverband, der kritisiert auch die neuen Regeln und argumentiert mit dem Patentrecht. Worum geht's da?
11: Ja, das war ein großer Streitpunkt und es ist auch nicht zufriedenstellend gelöst am Ende. Die EU will nun Patente auf diese neuen Sorten erlauben. Das war sehr umstritten. Der Kompromiss ist, es soll jetzt eine öffentliche Datenbank geben, in der alle Patente auf Gentechnikmethoden und Saatgut hinterlegt sind. Die Befürchtung ist durchaus, dass Agrarkonzerne sich eben diese Patente sichern könnten und mittelständische Saatgut Hersteller leer ausgehen. Da konnten sich die Kritiker nicht durchsetzen. Da muss die EU gegebenenfalls dann auch noch mal genau drauf schauen und nachjustieren.
1: Mal schauen, wie sich das weiterentwickelt. Vielen Dank, Jeanne Tuczynski aus der BR-Redaktion Landwirtschaft und Umwelt. Danke für deine Einschätzung, Jeanne.
11: Sehr gerne.
1: Und das war unser Thema des Tages zu den Lockerungen bei Gentechnikregeln, für die das EU-Parlament heute gestimmt hat. Sie können es in einer Stunde nachhören und wir laden es außerdem in ARD Sounds hoch.
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1: Und wir schauen auf die Straßen. A6 Heilbronn Richtung Nürnberg. Zwischen Rot und dem Kreuz Nürnberg Süd Sperre und 3 Kilometer Stau nach einem Unfall. A7 Ulm Richtung Würzburg zwischen Heidenheim und Ahlen-Westhausen 7 Kilometer Stau und stockend. Weiter auf der A7 Richtung Fulda zwischen Bad Brückenau-Wildflecken und Gersfeld-Rhön 4 Kilometer Stau an einer Baustelle. A9 München Richtung Nürnberg zwischen Manching und Denkendorf immer wieder stockender Verkehr. In Richtung München zwischen Denkendorf und Neuburg an der Donau 11 Kilometer Stau und stockend. A9 Nürnberg Richtung München zwischen Lenting und Ingolstadt Nord ist nach einem Unfall die rechte Spur blockiert. A92 München Richtung Deggendorf zwischen Wörth an der Isar und Dingolfing West steht ein defektes Fahrzeug im Baustellenbereich. A99 Westumfahrung München Richtung Nürnberg zwischen dem Dreieck München Südwest und Dreieck Allach 10 Kilometer stockender Verkehr und vor dem Tunnel Aubing Blockabfertigung. A99 Ostumfahrung München Richtung Nürnberg zwischen Rastplatz Aschheim und Kreuz München Nord. Da ist nach einem LKW-Unfall die mittlere Spur auf beiden Seiten blockiert. Westumfahrung Richtung Lindau zwischen Neuherberg und Dreieck Allach Stau. Und kurz noch das Wetter. Es ist wechselnd bewölkt. Ab und zu kommt die Sonne raus. Es kann zwischendurch aber auch regnen. An den Alpen sind Gewitter möglich. In den nächsten Tagen wird es überwiegend sonnig und sehr heiß.

0: halb fünf war es gerade.
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0: Mit Gabi Gerlach. Evian, das steht für Erfolg. Zumindest haben sich viele Teilnehmer des G7-Gipfels dort entsprechend geäußert. Sie hören dazu als erstes den Bundeskanzler. Wir berichten über zwei Entscheidungen des EU-Parlaments. Bei der einen geht es um eine härtere Migrationspolitik, bei der anderen um lockerere Gentechnikregeln. Und dann schauen wir noch nach Hamburg. Dort kommen am Abend die Innenminister von Bund und Ländern zusammen. Die Liste ihrer Themen ist lang. Eines ist die Abwehr von Spionage und Sabotage. Schon vor dem offiziellen Abschluss haben mehrere Teilnehmer den G7-Gipfel als Erfolg gewertet. Da war die Rede von einem kooperativen US-Präsidenten und von einer neuen Dynamik mit Blick auf die Ukraine. Auch der Kanzler zog eine durchweg positive Bilanz.
2: Es ist das erste Mal überhaupt seit dem Amtsantritt von Präsident Trump, dass wir bei einem G7-Gipfel eine gemeinsame Erklärung abgeben und eine gemeinsame Sprache finden zu den großen außen- und sicherheitspolitischen Fragen unserer Zeit. Das finde ich ist wirklich ein Erfolg. In der Sache steckt in unserer Botschaft, in unserer Erklärung nämlich eine sehr klare Botschaft. Die Unterstützung der Ukraine ist aus diesem Kreis heraus so stark wie selten zuvor. Alle G7-Partner werden ihren militärischen und ihren finanziellen Beitrag für die Ukraine verstärken. Und ebenso deutlich ist die Botschaft an Russland. Alle G7-Partner werden den Druck auf Moskau erhöhen, auch durch Sanktionen.
0: Die Ukraine-Erklärung der G7 ist ein Erfolg, meint also Kanzler Merz. Um 10 vor 5 ziehen wir mit unserer Korrespondentin in Evian Bilanz. Die Zahl antisemitischer Vorfälle in Deutschland bleibt auf hohem Niveau. Das belegen neue Zahlen. Vor allem im Internet ist Antisemitismus weit verbreitet. Die Grünen fordern stärkere Gegenmaßnahmen. Fraktionsvize von Notz sagte in einem Zeitungsinterview, die großen Online-Plattformen müssten antisemitische Narrative, Beleidigungen und Anfeindungen sehr viel effektiver bekämpfen. Für Entsetzen sorgen antisemitische Parolen aus der Linksjugend. Der Bayerische Rundfunk hatte dazu recherchiert. Arne Meyer-Fünffinger mit Reaktionen.
3: Für den Antisemitismusbeauftragten der Bundesregierung, Felix Klein, ist mit den Äußerungen, Zitat, eine Grenze überschritten. Konkret meint er zum Beispiel den Eintrag eines Vertreters der Linksjugend in Rheinland-Pfalz in einem Internetforum. Dort hatte der Mann neben einem von ihm geposteten Bild der israelischen Flagge Israel verrecke geschrieben. Die Führung der Linkspartei muss diese Vorgänge ernst nehmen und selber tätig werden, um das zu begrenzen, forderte Klein in Berlin bei der Vorstellung des Jahresberichts antisemitische Vorfälle in Deutschland. Die Landesvorsitzenden der Partei Die Linke in Berlin, Kerstin Wolter und Maximilian Schirmer, sprechen von Äußerungen, die komplett daneben und beschämend seien. Wer sowas verbreitet, muss sich fragen, was er bei uns eigentlich noch will, teilten Wolter und Schirmer dem BR schriftlich mit. Der Landesverband hat einen Wahlkampf vor der Brust. Am 20. September wählt Berlin ein neues Abgeordnetenhaus. Jan Korte, Ex-Bundestagsabgeordneter und früher erster parlamentarischer Geschäftsführer der linken Bundestagsfraktion, sagte dem BR, es müsse darüber nachgedacht werden, ob die Partei eine neue Jugendverbandsstruktur brauche. Weitere Diskussionen darüber dürfte es am Wochenende auf dem Bundesparteitag der Linken in Potsdam geben.
0: Das EU-Parlament hat deutlich schärfere Abschieberegeln auf den Weg gebracht. Rückführungsverordnung nennt sich das Ganze. Damit sollen Abschiebungen von Menschen ohne Aufenthaltsrecht erleichtert werden. Neu ist die Möglichkeit, sogenannte Rückführungszentren außerhalb der Europäischen Union einzurichten. Bis zuletzt war das umstritten, wie Sabrina Fritz aus Straßburg berichtet.
4: Die Abstimmung im Europaparlament war von lauten Zwischenrufen begleitet. Ein Teil der rechten Abgeordneten rief »Send them back«, schickt sie zurück. Der gemäßigte Teil des Parlaments antwortete »Schämt euch«. Das sogenannte Abschiebegesetz wurde mit großer Mehrheit angenommen. Da Grüne und SPD nahezu geschlossen dagegen waren, wurde das Gesetz von Konservativen, also CDU, CSU und rechten Parteien gemeinsam verabschiedet. Es sieht vor, dass Menschen, die sich ohne rechtliche Grundlage in der EU aufhalten, in sogenannte Rückführungszentren abgeschoben werden können. Diese sollen in Ländern außerhalb der EU, hauptsächlich in Afrika, entstehen. Birgit Zippel, Europaabgeordnete der SPD, nennt dies rechtlich fragwürdig. Lena Dupont von der CDU schreibt, die Rückführungsverordnung sei eine wesentliche Voraussetzung für das gemeinsame Asylsystem.
0: Gentechnik im Essen, da haben viele Menschen große Vorbehalte. Die EU lockert die Regeln dafür jetzt aber. In 2 Jahren soll gelten, was drin ist in Lebensmitteln, muss nicht notgedrungen auch draufstehen. Unser Brüssel-Korrespondent Thomas Spickhofen erklärt, was genau sich ändert.
5: Zukünftig müssen nicht mehr alle gentechnisch veränderten Lebensmittel als solche gekennzeichnet werden. Auch aufwendige Umweltprüfungen sollen in bestimmten Fällen wegfallen. Dabei geht es um Lebensmittel, die nach neuen gentechnischen Verfahren entwickelt werden. In diesen Verfahren werden nicht, wie bei der herkömmlichen Gentechnik, pflanzenfremde Stoffe eingeführt, sondern pflanzeneigene. Im Prinzip gilt das als Fortschritt, weil das zu widerstandsfähigeren Pflanzen führt, die aus eigenem Genmaterial bestehen. Das sehen auch die Kritiker so. Sie hatten aber gefordert, dass der gentechnische Eingriff auch beim Endprodukt im Supermarktregal sichtbar sein muss. Das wird nun nur auf das Saatgut beschränkt bleiben. Umstritten war auch die Patentierung der neuen Verfahren. Sie bevorzuge Großunternehmen und lasse keine Chance für kleine Landwirtschaften, sagen die Kritiker. Sie konnten sich aber mit ihren Änderungsanträgen in der Schlussabstimmung im Europäischen Parlament nicht durchsetzen. Die Befürworter verwiesen erneut auf die Möglichkeiten, die die neuen Züchtungstechnologien den Landwirten bieten. Die Änderungen sollen ab Mitte 2028 gelten.
0: Die deutsch-polnischen Beziehungen sind alles andere als einfach. Die Nachbarn sind zwar eng verbunden in der EU und der NATO und Deutschland ist der wichtigste Handelspartner für Polen, aber die gemeinsame Historie hat viele Stolpersteine. Gerade hat die Bundesregierung Warschau eine Reihe wichtiger Kulturgüter zurückgegeben, die während der deutschen Besatzung Polens im Zweiten Weltkrieg entwendet worden waren. Anlass sind 35 Jahre deutsch-polnischer Nachbarschaftsvertrag. Über die Rückgabe der Kunstwerke berichtet Nicole Markwald.
6: Ein mittelalterliches Manuskript auf Pergamentpapier, vermutlich aus dem 14. Jahrhundert. Ein Goldring mit Diamant, der König Sigismund I. zugeschrieben wird. Von den Nationalsozialisten geraubt, landete der Ring in den 60er Jahren im Schmuckmuseum Pforzheim. Auch Eisenbahnminiaturen, die ursprünglich dem Verkehrsmuseum Warschau gehörten, sind Teil der Kulturgüter, die heute offiziell an Polen zurückgegeben wurden. Bundesaußenminister Johann Wadephul, CDU, sprach von einem Ausdruck von gegenseitigem Respekt und bleibender deutscher Verantwortung. Die Rückgabe ist eine wichtige Geste der Anerkennung historischen Unrechts, erklärte der parteilose Kulturstaatsminister Wolfram Weimer. Die Bundesregierung setze die Prüfung weiterer polnischer Rückgabeersuchen fort, heißt es. Die Rückgabe erfolgt am 35. Jahrestag des deutsch-polnischen Nachbarschaftsvertrages von 1991. Über den Stand und den Ausbau der politischen Beziehungen tauschen sich heute Vertreter beider Länder in Berlin beim Deutsch-Polnischen Forum aus.
0: Heute Abend beginnt die Frühjahrskonferenz der Innenminister von Bund und Ländern. Und schon vorher ist klar, sie werden es mit sehr unterschiedlichen Erwartungen zu tun bekommen. Vor allem beim Thema Migration. Nachdem der Vorsitzende, das ist diesmal Hamburgs Innensenator Andi Grote von der SPD, angekündigt hat, die Abschiebung straffälliger Flüchtlinge erleichtern zu wollen, hat sich die Polizeigewerkschaft mit dem Vorschlag gemeldet, dass sie die Strafmündigkeit gerne absenken würde. Die türkische Gemeinde in Deutschland wünscht sich, dass Bedrohungen, vor allem von Menschen mit Migrationshintergrund, von den Sicherheitsbehörden ernster genommen werden. Aber auch Zivilschutz und Verteidigung werden bei der Konferenz Thema sein, wie Oliver Wuttke aus Hamburg berichtet.
7: Mit Verteidigungsminister Boris Pistorius stößt am Freitag ein ungewöhnlicher Gast zur Runde, denn äußere und innere Sicherheit verschmelzen in Zeiten hybrider Bedrohung immer stärker. Das Signal, Landesverteidigung beginnt nicht an der Außengrenze, sondern vor der Haustür, mit dem Schutz der Bevölkerung und ihrer Versorgung, der Sicherung von Energienetzen und Kommunikationswegen. Parteiübergreifend sehen die Innenminister hier Handlungs- und Klärungsbedarf, was Zuständigkeiten und Finanzierung betrifft. Ein weiterer Schwerpunkt, der Kampf gegen sexualisierte Gewalt und Missbrauch im Internet. Hier soll die Strafverfolgung einschlägiger Netzwerke verbessert werden. Daneben stehen auch Dauerbrenner auf der Tagesordnung, etwa die Gewalt im Umfeld von Fußballspielen und eine erste Bestandsaufnahme des neuen Asylsystems an den EU-Außengrenzen.
0: Fast eine Woche läuft sie schon, die Fußball-WM. Beim zweiten Vorrundenspiel der deutschen Nationalmannschaft am Wochenende wird, wie schon bei der Auftaktpartie, ein WM-Neuling pfeifen, ein Schiedsrichter aus Paraguay. Das gab die FIFA bekannt. Welche Spiele heute bei der WM anstehen, dazu Michael Küster.
8: Für Portugals Ausnahmespieler Cristiano Ronaldo wird es die 6. Weltmeisterschaft werden. Seine Mannschaft ist gegen die Demokratische Republik Kongo klarer Favorit. Los geht's um 19 Uhr. 3 Stunden später kommt es mit dem Duell zwischen England und Kroatien zu einem der Höhepunkte der gesamten Vorrunde. In der Nacht spielen Ghana und Panama gegeneinander, bevor um 4 Uhr Usbekistan und Kolumbien den ersten Gruppenspieltag abschließen. Die deutsche Mannschaft beginnt heute mit der Vorbereitung auf das Spiel gegen die Elfenbeinküste am Samstag.
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9: mit Rigobert Kaiser. Die Deutschen zahlen immer mehr bargeldlos. Zum ersten Mal haben sie im vergangenen Jahr häufiger das Handy oder eine Bankkarte gezückt als den Geldbeutel geöffnet. 55% der Einkäufe erfolgten bargeldlos, steht in einer Studie der Deutschen Bundesbank. Bargeld wird aber noch überall akzeptiert, nämlich in 94% der Supermärkte und Läden. Die Krise der deutschen Autoindustrie wird immer tiefer. Bei Volkswagen solle der Vorstand sogar ein Insolvenzszenario durchdiskutiert haben. Und BMW hat sich von allen noch am besten aus der Affäre gezogen. Doch kaum im Amt muss auch der neue BMW-Vorstandschef Milan Nedeljkovic die Ziele für dieses Jahr zurückschrauben. Es wird einen deutlichen Gewinnrückgang geben. Gabriel Wirth.
10: Bisher ist BMW im Gegensatz zur Konkurrenz noch recht klimpflich durch die vielen Krisen gekommen. Doch das scheint zunehmend schwerer zu werden, vor allem wegen China. Dort hat sich laut dem chinesischen Branchenverband CPCA die Talfahrt überraschend beschleunigt. In den ersten 5 Monaten brach der Absatz auf dem immerhin weltgrößten Automarkt um knapp 20% ein. Und das trifft auch andere Hersteller wie den VW-Konzern. Und wie die Wolfsburger gehen auch die Münchner in China nun offensichtlich nicht mehr davon aus, dass sich die Lage in diesem Jahr noch groß bessert. Hinzu kommen laut BMW die insgesamt hohen Energiepreise, die die Kosten steigen lassen. Das heißt, der Konzern verdient mit jedem verkauften Auto weniger. Was bei den Mitarbeitern für Unruhe sorgen könnte, ist die Ankündigung, dass der Vorstand seine Struktur- und Effizienzmaßnahmen intensivieren und sogar beschleunigen will. Übersetzt heißt das, dass der Sparkurs in den nächsten Monaten wohl verschärft wird. Details wurden allerdings noch nicht genannt. Bisher war man bei BMW stolz darauf, im Gegensatz zu anderen Konkurrenten wie VW oder Zulieferern auf große Stellenabbauprogramme verzichten zu können.
9: Der Iran-Krieg hat den Ölmarkt erheblich durcheinander gewirbelt. Durch die Sperrung der Straße von Hormus entstand eine weltweite Knappheit. Der Ölpreis schoss für das Barrel der Nordsee-Sorte Brent auf über $110. Mittlerweile ist er wieder auf $80 zurückgefallen. Um der Lage am Markt Herr zu werden, haben die OECD-Staaten ihre Ölreserven angezapft, was auch nicht selbstverständlich ist. Angela Göpfert zieht hier eine Bilanz.
11: Die Ölvorräte der Industriestaaten sind infolge des Irankriegs auf den niedrigsten Stand seit 1990 gefallen. Nach Angaben der Internationalen Energieagentur wurden in den OECD-Ländern bis Mitte Juni 163 Millionen Barrel aus den Lagern entnommen. Die Regierungen griffen auf ihre Reserven zurück, um die ausgefallenen Lieferungen aus der Golfregion auszugleichen. Das habe die Bestände im Rekordtempo schrumpfen lassen, trotz des deutlichen Rückgangs der Ölnachfrage. IEA-Chef Fatih Birol spricht von der größten Energiekrise der Geschichte. Nach der Ankündigung des Rahmenabkommens zwischen den USA und dem Iran fordert Birol nun die bedingungslose Öffnung der Straße von Hormus. Deren weitgehende Blockade hatte den Ölpreis weltweit nach oben getrieben. Gleichzeitig senkt die IEA ihre Prognose für die weltweite Ölnachfrage erneut deutlich. Sie erwartet in diesem Jahr nun ein Minus von durchschnittlich 1,1 Millionen Barrel pro Tag. Es wäre der stärkste Rückgang seit dem Corona-Jahr 2020. Zu Jahresbeginn hatte die Agentur noch mit einem Anstieg gerechnet.
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0: 16.45 Uhr.
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0: Mit Benjamin Day.
14: Bundeskanzler Merz sieht G7-Gipfel als großen Erfolg. Die Unterstützung der Ukraine sei so stark wie selten zuvor, sagte der Kanzler im französischen Evian. Die G7-Staaten hatten sich zuvor auf neue Sanktionen gegen Russland und Waffenlieferungen für die Ukraine geeinigt. In einer gemeinsamen Erklärung bekräftigten sie außerdem die Dringlichkeit, Abhängigkeiten bei kritischen Rohstoffen abzubauen. Dafür solle es Obergrenzen für die Einfuhr etwa von seltenen Erden geben. Teile der Linksjugend radikalisieren sich. Recherchen des BR zufolge verbreiten Funktionäre der Jugendorganisationen der Linkspartei antisemitische Parolen. Außerdem werden kommunistische Diktatoren wie Josef Stalin und Mao Zedong als Vorbilder verherrlicht. Der Antisemitismusbeauftragte der Bundesregierung Klein forderte die Führung der Linkspartei auf, tätig zu werden und diese Vorgänge zu begrenzen. Sozialverbände lehnen Senkung der Grundsicherung ab. Von massiven Steigerungen beim Regelsatz könne keine Rede sein, sagte die Präsidentin des Sozialverbands VdK Bentele. Im Vorfeld der Innenministerkonferenz hatte Bundesinnenminister Dobrindt erklärt, der Regelsatz sei zu hoch. Kritik daran kam auch vom Koalitionspartner SPD sowie aus der Opposition. EU-Parlament lehnt höhere Tabaksteuer ab. Damit stimmten die Abgeordneten gegen Vorschläge der EU-Kommission, die Mindeststeuer anzuheben sowie auf neue Nikotinprodukte auszuweiten. Die endgültige Entscheidung über eine Erhöhung liegt bei den Mitgliedstaaten. Die Erhöhung treffe vor allem Länder mit niedrigen Tabaksteuern wie Luxemburg oder Polen. Technische Universität München will Demokratie mit neuer Einrichtung stärken. Das Forum für Freiheit und Demokratie soll als offene Begegnungs- und Diskursstätte dienen. Menschen aus Bildung, Wirtschaft, Gesellschaft und Politik sollen zusammenkommen und neue Räume für ein gegenseitiges Zuhören schaffen. Das Wetter in Bayern, Wolken mit sonnigen Abschnitten, vereinzelt kann es etwas Regen geben. 22 bis 29 Grad.
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15: Mit Matthias Stadelmann. Morgen wäre der 95. Geburtstag von Hans Mayer gewesen, dem früheren bayerischen Kultusminister und langjährigen Präsidenten des Zentralkomitees der Katholiken. Am 8. Juni ist er gestorben. Heute fand im Münchner Liebfrauendom ein Requiem für Hans Mayer statt. Markus Kaiser war dabei.
16: Er wuchs in einer christlichen, katholischen Gegenwelt zum nationalsozialistischen Umfeld der 1930er Jahre auf. Das habe Hans Mayer geprägt, so der emeritierte Politikprofessor und frühere Schüler Mayers, Heinrich Oberreuter.
17: Nach den zeitgeschichtlichen Erfahrungen konnte allein die unverfügbare Würde des Menschen Orientierung stiften für eine freiheitliche und solidarische Ordnung.
16: Die Orientierung an Werten sei für Hans Mayer essentiell gewesen. In seiner Arbeit als Kultusminister in Bayern, als Präsident des Zentralkomitees der deutschen Katholiken oder als Professor der Politikwissenschaft. Der CSU-Politiker und ehemalige Bundesfinanzminister Theo Weigel lobte Hans Mayers diplomatisches Geschick und erinnerte an den Kräuter-Trennungsbeschluss von 1976, als sich die CSU von der CDU trennen und selbst als bundesweite Partei antreten wollte.
18: Es reut mich keine Sekunde, für Hans Mayer auch heftigen Streit mit Franz Josef Strauß in Kauf genommen zu haben. Sein politischer Imperativ lautete: Es gilt, den Mächtigen den notwendigen Widerspruch nicht zu versagen. Dabei hat Hans Mayer in der Diskussion in und nach Kreuth als leidenschaftlicher Verfechter der gemeinsamen Union vermittelnd eingegriffen und Franz Josef Strauß eine Brücke gebaut.
16: Die heutige Präsidentin des Zentralkomitees der deutschen Katholiken, Irme Stetter-Karp, würdigte besonders Mayers Engagement beim Verein Donum Vitae. Er war gegründet worden, weil die deutschen Bischöfe in den 1990er Jahren aus der schwangeren Konfliktberatung mit dem Beratungsschein aussteigen mussten. Auf ein Machtwort des damaligen Papstes Johannes Paul II. Hin.
19: In einer schwierigen und schmerzvollen Auseinandersetzung innerhalb von Kirche und Gesellschaft hat er sich mit großer persönlicher Standhaftigkeit dafür eingesetzt, dass Frauen in existenziellen Konfliktsituationen nicht alleine gelassen werden. Sein Einsatz war geprägt von einem zutiefst christlichen Verständnis von Lebensschutz, nicht als Urteil, sondern als Begleitung.
16: Mit Hans Meyer geht ein Mahner und Brückenbauer, der Politik, Kirche und Wissenschaft mit kritischem Verstand und Menschlichkeit begleitet hat. Darin waren sich die Vertreter aus Politik, Kirche und Wissenschaft heute im Münchner Liebfrauendom einig.
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0: Der G7-Gipfel im französischen Evian ist zu Ende. Ein Treffen, bei dem viele schwierige Themen auf der Agenda standen. Dass US-Präsident Trump diesmal nicht vorzeitig abgereist ist, ist vielleicht schon die gute Nachricht. Angela Ulrich ist für uns in Evian. Hallo, Frau Ulrich.
13: Hallo, ich grüße Sie.
0: Die Stimmung war ja offenbar besser als die letzten Male. Zwischendurch war sogar von Harmonie die Rede. Hat das auf die Ergebnisse des Gipfels abgefärbt? Was ist aus Ihrer Sicht da das Wichtigste?
13: Na, das Wichtigste ist, dass es überhaupt eine Gipfeleinigung und eine offizielle Erklärung gibt. Und zwar nicht nur ganz kleine Abkommen, da gibt es eine Menge, das war vorher angedacht, aber eben zu den großen und schweren Themen, vor allen Dingen zur Ukraine und eben auch zum Iran. Das wollte ja vorher keiner ins Auge fassen, damit halt nachher kein Flop daraus würde. Aber zur Ukraine, da kann man sagen, dass Volodymyr Zelensky wirklich hier gestärkt nach Hause fährt. Da haben die G7 nochmal sich alle hinter die Ukraine gestellt, die eben kämpft und mit Drohnen ja weit auf russisches Gebiet teilweise vordringt. Dass jetzt es an Russland sei, den Krieg zu beenden, steht zum Beispiel in der Erklärung, dass es nochmal verstärkte Sanktionen gegen Russland geben soll, dass auch die USA da wieder mehr mitziehen und Donald Trump selber, also eine neue Entschlossenheit zu diesem Thema.
0: Also verstehe ich das richtig, beide Themen, Russland und Iran, haben es in die Abschlusserklärung geschafft, falls jemand seine Meinung wieder ändert? Ist es schriftlich festgehalten?
13: Doch, das ist schriftlich festgehalten. Und Donald Trump ist eben auch mit dabei. Und dass er eben hier schon mit einer Art Rahmeneinkommen für den Iran gekommen ist, hat natürlich auch seine Laune sehr verbessert. Und die anderen haben sich wirklich sehr beeilt, ihn da zu loben und zu unterstützen, dass es jetzt ein Abkommen gibt, was ja auch nochmal in 2 Tagen offiziell unterzeichnet werden soll. Wobei beim Iran gibt es wirklich noch viele Fragezeichen, auch wenn in diesem Abkommen 14 Punkte stehen sollen. Zum Beispiel eben, dass die Straße von Hormus wieder geöffnet wird, dass USA Seeblockaden beenden und überhaupt Kampfhandlungen auch im Libanon aufhören. Ich glaube, da sind sich viele nicht so sicher, ob das wirklich trägt auf Dauer. Selbst Donald Trump, der hat hier in einem Treffen auch schon gesagt, also wenn die da nicht mitspielen, wenn die den Krieg nicht beenden, dann werden auch wir ihnen wieder Bomben auf die Köpfe werfen, wie Trump sagt. Also beim Iran ist der Optimismus jetzt nicht ganz so groß.
0: Für den letzten Tag haben sich die Teilnehmer noch einen großen Brocken vorgenommen, die Stärkung der Weltwirtschaft vor dem Hintergrund der globalen Krisen. Da wollte man auch über eine Wachstumsagenda sprechen. Was ist denn dabei herausgekommen?
13: Ja, das sind jetzt einzelne Punkte. Da will man versuchen, gemeinschaftlich mehr zu investieren, vor allen Dingen auch Rohstoffabhängigkeit von China deutlich zu verringern. Da will man fast 200 Projekte unterstützen, um auch Alternativen zu finden. Das ist zum Beispiel etwas, was jetzt auch verfasst wurde. Und ich fand auch noch ganz spannend, dass man sich ja auch die KI, die künstliche Intelligenz, vorgenommen und 12 Firmenchefs von großen KI-Firmen mit an den Tisch gebeten hat. Und da ist jetzt am Ende ein Wunsch nach besseren Schutzmaßnahmen für Minderjährige herausgekommen. Also das sind zum Teil Erklärungen, die da unterzeichnet und verfasst wurden, wo man mal sehen muss, das sind gute Absichtserklärungen, aber mehr Fleisch und mehr, ja, wirklich Wichtiges war dann doch bei diesen großen Themen Ukraine und Iran dran.
0: Die Trikotübergabe des Kanzlers an Trump zum Auftakt des Treffens wirkte etwas unbeholfen. Welche Bilanz des Gipfels hat Friedrich Merz am Ende gezogen?
13: Ja, Friedrich Merz hat zwar gesagt, das war wichtig mit dem Trikot, und er hat, als er jetzt auch nochmal im ARD-Interview gefragt wurde, ob denn Trump eher ein Stürmer oder ein Verteidiger wäre für ihn, hat er gesagt, ach, beides. Aber ja, es war so ein bisschen Randschmeißer an Donald Trump, muss man schon sagen. Aber Friedrich Merz hat ein extrem positives Fazit gezogen. Nicht nur, dass er sich wieder besser mit Trump verstehen würde, am Fußballtrikot wird es nicht gelegen haben, aber er hat gesagt, er hat zugehört, der war erstaunlich offen und auch zugänglich dafür, was wir eben gesagt haben und eben von dieser neuen Einigkeit, dem neuen Geist, den es gibt zwischen den G7. Das hat Friedrich Merz mehrfach erwähnt und dass es eine Chance ist in diesen schwierigen Zeiten, die man ergreifen musste. Dieses Fenster, was sich geöffnet hat, von einem harten Stück Arbeit hat er auch gesprochen. Aber gut, immerhin, Friedrich Merz geht hier, glaube ich, sehr zufrieden aus Evian weg.
0: Angela Ulrich mit Informationen zum dritten und letzten Tag des G7-Gipfels in Evian. Vielen Dank, Frau Ulrich.
13: Sehr gern.
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20: Mit Achim Hofbauer. Es war eine riesige Fußballsensation, als sich Griechenland bei der Europameisterschaft 2004 mit einer Mischung aus Kampf und Minimalismus den Europameistertitel geangelt hat. Live miterlebt hat das auf dem Platz ein niedergeschlagener junger Mann aus Madeira. Heute, unglaubliche 22 Jahre später, steht genau dieser Cristiano Ronaldo immer noch auf dem Spielfeld, zum letzten Mal bei einem großen Turnier. Der Megastar mit dem feinen Fuß und der realistischen Freistoßinszenierung startet heute gegen den Kongo ins WM-Turnier. Dazu kommen wir in der kommenden Stunde. Jetzt schauen wir zunächst mal auf die Engländer, die auch ins Turnier heute starten, und zwar mit einem Deutschen auf der Trainerbank.
21: Als Thomas Tuchel vor die englische Presse tritt, muss er sich erstmal entschuldigen.
22: I'm sorry, I just have a German passport.
21: Tut mir leid, sagt Tuchel. Ich habe nur einen deutschen Pass.
22: And hopefully I can convince them that I'm proud to be the English manager.
21: Ich hoffe, alle überzeugen zu können, dass ich stolz bin, englischer Nationalcoach zu sein. Tuchel sagt diese Worte bei seiner Vorstellung. Gut anderthalb Jahre ist das her. Ein bisschen Zeit also seitdem vergangen. Und die englischen Fußballfans dürften bis jetzt ganz zufrieden sein. Zumindest ging's souverän durch die WM-Quali. Ohne Punktverlust und ohne Gegentor.
22: I know that there are some trophies missing.
21: Ich weiß, dass dem Verband ein paar Trophäen fehlen, so Tuchel.
22: And of course I want to help to make it happen.
21: Aber ich möchte es natürlich möglich machen. Klar, was gemeint ist. Tuchel soll den zweiten Stern für England holen. Und die Sterne vom Himmel spielen? Das könnte er hier.
23: Und Kane!
24: Kane!
23: Harry Kane! Das Scoreboard ist tot!
24: And he is England's all-time record goalscorer.
21: Harry Kane vom FC Bayern ist Englands Kapitän und Rekordtorjäger. Er kann in der eh schon sehr gut besetzten Offensive der Gamechanger sein beim Versuch, den Titelfluch zu brechen.
25: And now you know we prepare for a tough first game.
21: Wir bereiten uns erstmal auf ein schweres erstes Spiel vor. Kroatien ist ein harter Gegner. Bei den vergangenen beiden Weltmeisterschaften hat man gesehen, dass sie schwer zu schlagen sind. Wir müssen bereit sein.
25: And we have to be ready for that.
21: Und Thomas Tuchel? Als Clubtrainer hat er viele Erfahrungen gesammelt in Dortmund, Paris und London. Aber jetzt ist er Nationaltrainer, die WM Neuland für ihn. Der 52-Jährige hat mit seinem Kader für dieses Turnier auch überrascht, denn ein paar bekannte Namen fehlen. Ob das gut geht? Wir brauchen Glück, wir brauchen das Momentum auf unserer Seite und wir hoffen, dass wir wenig Verletzungen haben. Aber ich habe Vertrauen in die Mannschaft. Wir müssen uns aber ständig aufs Neue beweisen.
22: We have to prove ourselves all the time.
21: Die großen Hoffnungen von ganz Fußball England ruhen also auf Thomas Tuchel, ausgerechnet einem Deutschen. Und auf der Insel sind sich viele einig, halb im Spaß, halb im Ernst. Nur ein Schotte als Trainer. Wäre wohl noch schlimmer gewesen.
20: Ein Beitrag von Philipp Weißkirch. Die Engländer ab 22 Uhr am Ball bei der Weltmeisterschaft. Bereits zuvor ab 19 Uhr spielt Portugal gegen Kongo. Apropos Fußball, die Spielvereinigung Greuther Fürth hat Schinter Appelkamp verpflichtet. Der 25 Jahre alte Offensivspieler kommt aus Düsseldorf nach Franken. Beim Kleeblatt unterschrieb der frühere U21-Nationalspieler einen Vertrag bis 2028 plus Option auf eine Verlängerung.
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0: A6 Heilbronn Richtung Nürnberg. Zwischen Rot und Kreuz Nürnberg Süd ist die Sperre aufgehoben. Der Verkehr wird über den Standstreifen geleitet. 3 Kilometer Stau ab Schwabach Süd. A7 Würzburg Richtung Fulda. Zwischen Bad Brückenau Wildflecken und Gersfeld Rhön. 3 Kilometer Stau an einer Baustelle. A7 Ulm Füssen. Zwischen Nersingen und Dreieckettistetten. 5 Kilometer Stau. Die A9 Nürnberg Richtung München zwischen Denkendorf und Ingolstadt Süd Stau und stockender Verkehr nach einem Unfall. A94 Passau Richtung München zwischen Paarstetten und Anzing Stau und stockender Verkehr. A96 Lindau Richtung München zwischen Buchloe Ost und Landsberg am Lech West 7 Kilometer stockend. Die A99 Ostumfahrung München Richtung Nürnberg zwischen Kirchheim und Kreuz München Nord Stau und stockender Verkehr. Und A99 Westumfahrung München Richtung Lindau zwischen Neuherberg und Dreieck Allach stockender Verkehr.

0: Das Wetter in Bayern: bis zum Abend wechseln sich Sonne und Wolken ab. Es kann hier und da regnen und an den Alpen östlich des Inns auch gewittern. 22 bis 29 Grad, das sind die Höchsttemperaturen heute. In der Nacht trocken und immer klarer. 12 bis 17 Grad, das sind die Tiefstwerte. Und ab morgen Donnerstag überwiegend sonniges Wetter. Es wird noch wärmer, teils auch schwül, und dann kann es kräftige Hitzegewitter geben. War es gerade.
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0: Mit Gabi Gerlach. 3 Tage G7-Gipfel unter schwierigen Voraussetzungen. Aber wie es aussieht, war das Treffen kein Fiasko. Bleibt abzuwarten, wie lange die Harmonie mit dem US-Präsidenten hält. Er zeichnet ein düsteres Bild, der neue Jahresbericht Antisemitismus in Deutschland. Da schauen wir gleich ausführlich drauf. Und die Ölvorräte in OECD-Ländern befinden sich wegen des Iran-Kriegs auf dem niedrigsten Stand seit mehr als 35 Jahren. Schon vor dem offiziellen Abschluss haben mehrere Teilnehmer den G7-Gipfel als Erfolg gewertet. Da war die Rede von einem kooperativen US-Präsidenten und einer neuen Dynamik mit Blick auf die Ukraine. Auch beim Kanzler hat sich das so angehört. Spürbare Erleichterung, nachdem das Verhältnis zu Donald Trump zuletzt ja eher schwierig gewesen war und die Weltlage es ohnehin ist. Dagmar Pepping berichtet aus Evian.
2: Bundeskanzler Merz zieht eine positive Bilanz des Gipfels in Evian. Die gemeinsame Erklärung der G7-Staaten zum Iran und der Ukraine sei ein hartes Stück Arbeit gewesen, das sich gelohnt habe. Denn, so Merz, es ist die erste gemeinsame Gipfelerklärung seit dem Amtsantritt von US-Präsident Trump. In Evian habe sich die gemeinsame Hartnäckigkeit ausgezahlt. In der Ukraine und im Iran sei man einen Schritt weiter. Merz wiederholte die Bereitschaft Deutschlands, in der Region zu helfen. Das könne auch ein militärisches Engagement vor Hormuz beinhalten. Ein Mandat dafür bereite die Regierung seit Wochen vor. Vor einem Einsatz brauche es aber einen Waffenstillstand, betonte Merz. Deshalb bestehe kein Zeitdruck für eine Befassung des Bundestages. Die könne aber gegebenenfalls in der letzten Sitzungswoche vor der Sommerpause stattfinden. Am Nachmittag endet der G7-Gipfel mit Sitzungen zum Thema künstliche Intelligenz. Dafür sind Konzernchefs von Tech-Unternehmen eingeladen.
0: Deutschland und Polen wollen ihre Beziehungen noch weiter ausbauen und in diesem Zusammenhang auch die Verkehrsverbindungen. Beim Deutsch-Polnischen Forum in Berlin hat Außenminister Wadefuhl eine echte Schnellfahrstrecke zwischen den Hauptstädten von Deutschland und Polen gefordert. Mehr dazu von Nicole Markwald.
3: 570 Kilometer zwischen Berlin und Warschau macht aktuell 5 Stunden mit dem Zug. Das muss schneller gehen, forderte Bundesaußenminister Wadefuhl, CDU. Der Ausbau von grenzüberschreitenden Verkehrsverbindungen erhöht nicht nur Mobilität und erleichtert den Handel, es stärkt auch das militärische Potenzial, heißt es in einer Erklärung. Anfang Juli wollen sich Vertreter der Verkehrsministerien von Polen und Deutschland damit befassen. Der grenzüberschreitende Verkehr ist nur ein Thema beim Deutsch-Polnischen Forum. Der polnische Außenminister Sikorski kritisierte die anhaltenden Kontrollen an der deutsch-polnischen Grenze. Die schwarz-rote Bundesregierung hatte sie nach Amtsantritt eingeführt, um den Zuzug von Migranten zu stoppen. Die Kontrollen bildeten wirkliche Hürden, so Sikorski. Zudem forderte er die Bundesregierung auf, die wenigen noch lebenden polnischen Opfer der deutschen Besatzung im Zweiten Weltkrieg rasch zu entschädigen. Polen erwarte eine Wiedergutmachung im moralischen Sinne und auch im materiellen Sinne, so der polnische Außenminister.
0: Angriffe, Beleidigungen, Bedrohungen. Im vergangenen Jahr gab es in Deutschland fast 24 antisemitische Angriffe pro Tag. Das geht aus dem neuen Jahresbericht der Recherche- und Informationsstelle Antisemitismus hervor. Der Grünen-Politiker Konstantin von Notz verwies in diesem Zusammenhang auch auf die weite Verbreitung von antisemitischem Hass im Internet. Doch auch in der realen Welt gibt es viele Anfeindungen gegen jüdische Mitbürger, die in aller Öffentlichkeit stattfinden. Philipp Kunschner berichtet von der Pressekonferenz in Berlin, bei der einige Beispiele genannt wurden.
4: Vor einem jüdischen Gebetsraum in der Stadt Kehl werden 4 Gemeindemitglieder bespuckt und beleidigt. In Hessen wird ein Rabbiner in einem Supermarkt gestoßen, außerdem wird ihm das Handy entrissen, vor den Augen seiner Kinder. In Berlin kommt es vor dem Denkmal für ermordete Jüdinnen und Juden in Europa zu einer Messerattacke. Nur drei Beispiele aus einer langen Liste antisemitischer Vorfälle im vergangenen Jahr. Benjamin Steinitz von der Recherche- und Informationsstelle Antisemitismus, kurz RIAS, spricht von zunehmender Normalisierung.
5: Bei mir ist der Eindruck entstanden, dass sich die nicht-jüdische Mehrheitsgesellschaft an das erschreckende Ausmaß an Antisemitismus gewöhnt hat. Diese Entwicklung droht die demokratische Kultur unserer Gesellschaft als Ganzes nachhaltig zu verändern.
4: Exakt 8.725 antisemitische Fälle hat RIAS im vergangenen Jahr dokumentiert, rechnerisch etwa ein Vorfall pro Stunde. Die Co-Autorin des heute vorgestellten Jahresberichts, Bianca Loy, spricht von einem deutlichen Anstieg seit dem Überfall der Terrororganisation Hamas auf Israel und dem anschließenden Krieg in Nahost.
6: Gegenüber der Zeit von vor dem 7. Oktober 2023 hat sich die Fallzahl damit nahezu verdreifacht.
4: Besonders auffällig, bei 68% der Fälle handelt es sich 2025 um israelbezogenen Antisemitismus. Fälle also, in denen antisemitische Aussagen oder Handlungen auf den Staat Israel bezogen wurden, etwa indem die Vernichtung Israels gefordert wurde. Der Antisemitismusbeauftragte der Bundesregierung Felix Klein spricht von einem erschreckenden Bild und sieht darin keine kurzfristige Reaktion auf aktuelle politische Geschehnisse, sondern:
7: Wir reden über ein strukturelles Problem in unserer Gesellschaft. Das Kriegsgeschehen in Gaza diente vielen offensichtlich nur als Vorwand für die Verbreitung von Judenhass.
4: Die Zahl der rechtsextremen antisemitischen Vorfälle hat 2025 einen neuen Höchststand erreicht. Einen deutlichen Anstieg gibt es aber auch bei Vorfällen mit links-antiimperialistischem Hintergrund. Verschiedene Richtungen so klein, die aber nicht unterschiedlich bewertet werden dürften.
7: Es gibt keinen guten und schlechten Antisemitismus. Ganz gleich, ob er von rechts oder links, von Islamisten oder Atheisten ausgeht, ganz egal, ob Antisemitismus geistige Brandstiftung leistet oder tatsächliche betreibt, es gibt keine Hierarchien. Wer also nur den Antisemitismus der jeweils anderen sieht, sieht nicht genau genug hin.
4: Sichtbar werden Anfeindungen oder Beleidigungen gegen Jüdinnen und Juden aber nicht nur in der realen Welt, sondern vermehrt auch online. Etwa jeder vierte antisemitische Vorfall ereignet sich im Internet. Oftmals werden dafür Codes wie bestimmte Emojis verwendet, erklärt Laura Kasses von der Zentralwohlfahrtsstelle der Juden in Deutschland.
8: Bei den von RIAS dokumentierten Vorfällen wurden zum Beispiel Emojis vom Teufel, Schwein, Duschköpfen und Dollarbündeln verwendet, um antisemitische Aussagen zu transportieren.
4: Die Emojis sollen Jüdinnen und Juden als unrein, böse oder dämonisch darstellen. Sie spielen außerdem auf die Gaskammern des Holocaust oder die Verschwörungserzählung der angeblichen jüdischen Finanzmacht an. Die Urheber fühlen sich dabei oft sicher, sagt Kasses.
8: Häufig werden antisemitische Äußerungen mit Klarnamen geäußert, ohne Befürchtung jeglicher Konsequenzen.
4: Online oder in der realen Welt. Der Präsident des Zentralrats der Juden, Josef Schuster, spricht angesichts der hohen Fallzahlen von einer bedrückenden Realität in Deutschland. Der Jahresbericht müsse ein Weckruf und Auftrag sein an die Politik, aber auch an die Gesellschaft.
0: Philipp Kunschner war das über die hohe Zahl antisemitischer Vorfälle in Deutschland. Die AfD wird in den einzelnen Bundesländern vom Verfassungsschutz unterschiedlich bewertet. Während die Bundespartei wegen eines laufenden Gerichtsverfahrens nicht als gesichert rechtsextremistisch eingestuft werden kann, wird sie anderswo genauso gesehen. In Bayern hatte die AfD mit allen möglichen juristischen Mitteln versucht, gegen eine Beobachtung durch die Behörden vorzugehen. Vergeblich, wie Daniel

0: gewürdigt. Laut den obersten bayerischen Verwaltungsrichtern ist dabei die Einschätzung nicht zu beanstanden, dass bestimmte Äußerungen der AfD so wörtlich das Maß der zulässigen Kritik am verfassungsrechtlichen System überstiegen. Aufgezählt werden Aussagen der AfD zur Remigration, zur Diffamierung von Menschen mit Migrationshintergrund oder muslimischen Glaubens, zu Umsturzfantasien oder zu einer fortgesetzten Agitation gegen die freiheitliche demokratische Grundordnung. Die Entscheidung ist unanfechtbar.
1: Gentechnik im Essen, da haben viele Menschen große Vorbehalte. Die EU lockert die Regeln dafür jetzt aber. In 2 Jahren soll gelten, was drin ist in Lebensmitteln, muss nicht notgedrungen auch draufstehen. Unser Brüssel-Korrespondent Thomas Spickhofen erklärt, was genau sich ändert.
2: Zukünftig müssen nicht mehr alle gentechnisch veränderten Lebensmittel als solche gekennzeichnet werden. Auch aufwendige Umweltprüfungen sollen in bestimmten Fällen wegfallen. Dabei geht es um Lebensmittel, die nach neuen gentechnischen Verfahren entwickelt werden. In diesen Verfahren werden nicht, wie bei der herkömmlichen Gentechnik, pflanzenfremde Stoffe eingeführt, sondern pflanzeneigene. Im Prinzip gilt das als Fortschritt, weil das zu widerstandsfähigeren Pflanzen führt, die aus eigenem Genmaterial bestehen. Das sehen auch die Kritiker so. Sie hatten aber gefordert, dass der gentechnische Eingriff auch beim Endprodukt im Supermarktregal sichtbar sein muss. Das wird nun nur auf das Saatgut beschränkt bleiben. Umstritten war auch die Patentierung der neuen Verfahren. Sie bevorzuge Großunternehmen und lasse keine Chance für kleine Landwirtschaften, sagen die Kritiker. Sie konnten sich aber mit ihren Änderungsanträgen in der Schlussabstimmung im Europäischen Parlament nicht durchsetzen. Die Befürworter verwiesen erneut auf die Möglichkeiten, die die neuen Züchtungstechnologien den Landwirten bieten. Die Änderungen sollen ab Mitte 2028 gelten.
1: Und im Thema des Tages schauen wir gleich ganz genau auf den Beschluss des EU-Parlaments mit einer Kollegin aus unserer Umweltredaktion. Die Abgeordneten des EU-Parlaments haben heute gegen die Pläne der EU-Kommission gestimmt, das Rauchen teurer zu machen. Mit einer höheren Steuer wollte die Kommission den Tabakkonsum unattraktiver machen. Das wäre auch nötig. Immerhin zeigen die aktuellen Zahlen aus dem Statistischen Bundesamt für Deutschland, seit 2021 rauchen wieder deutlich mehr Jugendliche im Alter von 12 bis 17 Jahren. Andreas Meyer-Feist fasst die Gründe der Abgeordneten zusammen, gegen die Erhöhung zu stimmen.
3: Die Entscheidung des Parlaments heizt die Debatte um Mindeststeuern weiter an. Die EU-Länder haben zwar das Recht, so zu entscheiden, wie sie wollen, aber die teuerste Lösung wird wohl nicht mehr dabei herauskommen. Eigentlich sollte nicht nur die europäische Mindeststeuer auf Zigaretten steigen, die Steuer sollte in Zukunft europaweit auch für E-Zigaretten und Nikotinbeutel gelten. Auch dagegen stimmte das EU-Parlament. Für einige EU-Länder mit einer relativ niedrigen Besteuerung hätte das große Auswirkungen. In Deutschland wurden durch nationale Maßnahmen die Steuern schon in der Vergangenheit angehoben, auch auf E-Zigaretten, was nicht überall in Europa der Fall ist. Allerdings hätten auch Liquids in Deutschland noch teurer werden können. Auch die 10-Euro-Marke für eine Schachtel Zigaretten wäre durch die EU-Reform wohl überschritten worden. Das EU-Parlament hat sich gegen solche Erhöhungen ausgesprochen.
1: Die Ölreserven der Industriestaaten sind stark geschrumpft. Die Internationale Energieagentur zieht in ihrem Monatsbericht eine drastische Bilanz und korrigiert gleichzeitig ihre Erwartungen für die weltweite Nachfrage. Angela Göpfert über die Prognosen und Forderungen der Energieagentur.
4: Nach Angaben der Internationalen Energieagentur wurden in den OECD-Ländern bis Mitte Juni 163 Millionen Barrel aus den Lagern entnommen. Die Regierungen griffen auf ihre Reserven zurück, um die ausgefallenen Lieferungen aus der Golfregion auszugleichen. Das habe die Bestände im Rekordtempo schrumpfen lassen, trotz des deutlichen Rückgangs der Ölnachfrage. IEA-Chef Fatih Birol spricht von der größten Energiekrise der Geschichte. Nach der Ankündigung des Rahmenabkommens zwischen den USA und dem Iran fordert Birol nun die bedingungslose Öffnung der Straße von Hormus. Deren weitgehende Blockade hatte den Ölpreis weltweit nach oben getrieben. Gleichzeitig senkt die IEA ihre Prognose für die weltweite Ölnachfrage erneut deutlich. Sie erwartet in diesem Jahr nun ein Minus von durchschnittlich 1,1 Millionen Barrel pro Tag. Es wäre der stärkste Rückgang seit dem Corona-Jahr 2020. Zu Jahresbeginn hatte die Agentur noch mit einem Anstieg gerechnet.

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1: 17.15 Uhr.
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1: Die Nachrichten hat Julia Kortis.
3: G7 wollen Obergrenze für bestimmte Rohstoffimporte erreichen. Damit soll das Risiko der Erpressbarkeit durch Länder wie China verringert werden. In einer gemeinsamen Erklärung der Gipfelteilnehmer im französischen Evian heißt es, Ziel sei, die Abhängigkeit von einzelnen Lieferanten außerhalb der G7 und ihrer Partnerländer bei seltenen Erden und Permanentmagneten zu senken auf unter 60% bis 2030. Am Mittag hatte Bundeskanzler Merz erklärt, die Unterstützung der Ukraine durch die G7-Länder inklusive der USA sei so stark wie selten zuvor. Europaparlament beschließt Verschärfung der EU-Abschieberegeln. Eine Mehrheit aus Christdemokraten, rechten und rechtsextremen Fraktionen, darunter auch die AfD, stimmte in Straßburg für die Rückführungsverordnung. Sozialdemokraten, Grüne und Linke lehnten diese ab. Kern des Gesetzes sind Rückführungszentren außerhalb der EU, sogenannte Return Hubs. Dorthin sollen Menschen ohne Aufenthaltsrecht gebracht werden, die nicht in ihre Herkunftsländer zurückgeführt werden können, etwa weil Staaten die Rücknahme verweigern. Außerdem stimmten die Abgeordneten gegen die Pläne der EU-Kommission, die Tabaksteuern anzuheben. Aktivisten müssen wegen Hausfriedensbruchs Geldstrafen zahlen. Sie hatten im vergangenen Jahr auf dem Hof von Bayerns Bauernpräsident Felsner gegen die damals geplante Ernennung des Politikers zum Bundesagrarminister protestiert, mit Pyrotechnik, Bannern und Plakaten. 5 Verurteilte müssen nun Geldstrafen in Höhe von 1.200 bis 2.000 Euro zahlen. Das Urteil des Amtsgerichts Heersbruck ist noch nicht rechtskräftig. Norwegens Kronprinzessin Mette-Marit erhält neue Lunge. Die Transplantation ist nach Angaben des norwegischen Königshauses erfolgreich verlaufen. Die 52-Jährige bleibt demnach mehrere Wochen im Krankenhaus. Das Wetter am Abend und in der Nacht meist trocken, Tiefstwerte 17 bis 12 Grad.
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4: mit Matthias Stadelmann. Kommt die BAföG-Erhöhung oder kommt sie nicht? Zuletzt hatte es erhebliche Zweifel daran gegeben, dass die Reform gelingt. Im Bayerischen Landtag haben sich heute alle Parteien einstimmig hinter einen Dringlichkeitsantrag von CSU und Freien Wählern gestellt, der eine BAföG-Erhöhung schon in diesem Herbst fordert. Arne Wilsdorf.
5: Zuerst hatte Bundesforschungsministerin Dorothee Beer, CSU, vor einigen Wochen bezweifelt, dass es genügend Geld für die von Schwarz-Rot geplante BAföG-Erhöhung gibt. Am Sonntag beteuerte sie dann, man arbeite daran. Die Landtags-SPD wollte die Staatsregierung mit ihrem Dringlichkeitsantrag auffordern, in Berlin Druck zu machen, so Wissenschaftsexpertin Katja Weitzel.
6: Um sich dafür einzusetzen, dass die Wohnkostenpauschale zum Wintersemester 26/27 auf mindestens 440 Euro steigt, dass die Bedarfssätze spürbar angehoben werden und dass Digitalisierung und Bürokratieabbau bei der Antragstellung endlich umgesetzt werden.
5: Bei den anderen Parteien stieß die SPD dabei auf offene Ohren. Zwar wurde der SPD-Antrag abgelehnt, aber alle Parteien stimmten schließlich zusammen für einen nachgezogenen Antrag der Regierungsfraktionen CSU und Freie Wähler. Wissenschaftsminister Markus Blume machte klar,
7: dass BAföG eine ganz, ganz wichtige Leistung ist, definitiv keine Almose, keine Sozialleistung, sondern etwas, was mit Bildungsteilhabe und Bildungsgerechtigkeit zu tun hat.
5: Deshalb müsse und werde die BAföG-Erhöhung auch kommen, versprach Blume.
4: Urteil im Fall des Hammerangriffs an einer Friedberger Mittelschule. Das Augsburger Landgericht hat den damals 15-jährigen Täter zu 4 Jahren Jugendhaft verurteilt, wegen gefährlicher Körperverletzung. Der Ex-Schüler hatte vorigen Oktober in einer Uniform 2 ehemalige Mitschüler mit einem Hammer angegriffen und schwer verletzt. Die Generalstaatsanwaltschaft hatte eine Verurteilung wegen versuchten Mordes verlangt. Die Richter sahen das anders, wie Landgerichtssprecher Michael Rau dem BR gesagt hat.
8: Die zweite Jugendkammer hat festgestellt, dass es dem Angeklagten nach den Schlägen möglich gewesen wäre, auch nach einer kurzen Gegenwehr weiter auf seine Opfer einwirken können. Er hätte ohne Probleme zuschlagen können. Auch als diese geflohen sind, haben sie noch eine kurze Unterbrechung gemacht. War der Angeklagte nur wenige Meter entfernt und er hat in diesem Moment nicht mehr zugeschlagen, obwohl er es hätte können. Deshalb ein strafbefreiender Rücktritt hier vom Versuch des Mordes. Sowohl der Generalstaatsanwaltschaft als auch dem Angeklagten wie auch der Nebenklage stehen in diesem Fall das Rechtsmittel der Revision zu und hier läuft eine Frist von einer Woche für die Einlegung. Deshalb ist das Urteil derzeit auch noch nicht rechtskräftig.
4: Sagt der Sprecher des Augsburger Landgerichts, Michael Rau. Die Fußball-WM treibt auch eigenartige Blüten. In Schweinfurt in Unterfranken hat ein Mann an einer Tankstelle Fußball-WM-Sammelbilder gestohlen und eine Tankstellenmitarbeiterin hat er geschlagen. Der Reihe nach. Erst hat er Zigaretten gekauft, die Sammelbilder im Wert von rund 40 Euro dabei mitgehen lassen. Und als die Verkäuferin ihm draufgekommen ist und ihn eingeholt hat, wurde der unbekannte Täter rabiat und schlug der 43-Jährigen mehrfach mit der Faust ins Gesicht. Danach gelang ihm die Flucht. Die Polizei ermittelt und sucht Zeugen. 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
1: Wenn Sie im Supermarkt einkaufen, wollen Sie, dass Lebensmittel aus gentechnisch veränderten Pflanzen als solche gekennzeichnet sind? Wenn ja, sind Sie damit laut Umfragen in Deutschland in der Mehrheit. Trotzdem hat das EU-Parlament heute Regeln zugestimmt, die bedeuten, selbst wenn kein Hinweis auf dem Produkt ist, kann Gentechnik drin sein. ARD-Korrespondent Jean-Marie Magro über das, was da heute in Straßburg entschieden wurde und warum.
9: Durch neue Methoden wie etwa der Genschere CRISPR-Cas können Lebensmitteln Pflanzen eigene Stoffe hinzugefügt werden. Nicht wie bei der herkömmlichen Gentechnik Pflanzen fremde Stoffe. Das, so sagen Befürworter, eröffnen neue Möglichkeiten. Pflanzen können gegen die Klimakrise widerstandsfähiger gemacht werden. Und das viel schneller als auf dem natürlichen Weg. Auch für die menschliche Gesundheit böten die neuen Methoden Chancen, sagt der CDU-Europaabgeordnete Peter Lien.
10: Zum Beispiel gibt es in Japan ein Projekt, wo Fett verbessert wird, sodass zum Beispiel Pommes frites weniger gesundheitsschädlich sind. Also es bringt viele Vorteile mit sich und als Arzt glaube ich wirklich, die Gesundheitsrisiken, die gibt es nicht. Und deswegen halte ich diese Techniken für sehr, sehr wichtig. Auf allen anderen Kontinenten der Welt werden sie schon eingesetzt und die europäischen Bauern sollten die Möglichkeit haben, diese Techniken auch einzusetzen.
9: Umweltschützer und Teile der Landwirtschaft sind dagegen aufgebracht. Gestern demonstrierten Bauern und Naturschützer unter anderem aus Deutschland und Frankreich vor dem Straßburger Parlament. Sie bemängeln, dass in Zukunft nicht mehr alle gentechnisch veränderten Lebensmittel gekennzeichnet sein müssen, sondern nur noch das Saatgut. Heißt für Verbraucher im Supermarkt, selbst wenn auf Produkten nicht draufsteht, dass Gentechnik drin ist, kann sie drin sein. Für die Allgäuer Biobäuerin Eva Heusinger nicht nachvollziehbar.
11: Wir müssen die gesamte Lieferkette nachweisen, dass jeder vom Bauern bis zum Teller das Biozertifikat gemacht hat und da auch nachweisen, dass er keine Pestizide einwendet etc. pp. Und das kann man genauso machen, natürlich mit Gentechnik, ist gar kein Problem.
9: Befürworter der Gentechnik wie Peter Liese von der CDU entgegnen, dass mit den neuen Methoden körpereigene Stoffe hinzugefügt werden und eben nicht körperfremde. Für Bioprodukte würden außerdem weiterhin strengere Vorschriften gelten. Allerdings gibt es noch einen zweiten wichtigen Kritikpunkt. Die neuen Zuchtmethoden können mit Patenten versehen werden, was zu mehr Wettbewerb und Innovationen führen soll. In Wahrheit aber, meinen Kritiker, würden genau diese Patentvorschriften dazu führen, dass die großen Agrochemiekonzerne wie Bayer Monsanto noch mehr Marktmacht erhalten. Sprich, höhere Preise für Landwirte und Verbraucher. Petra Rumpel vom BUND.
12: Das, was man bis jetzt beobachtet, ist einfach, dass diese Konzerne nicht im Kopf haben, was macht die Landwirtschaft günstiger oder was hilft der Bevölkerung, sondern womit kann ich meine eigenen Profite stärken und womit kann ich im Prinzip Macht aufbauen und Monopole aufbauen.
9: Diese Befürchtung nimmt auch der CDU-Europaabgeordnete Peter Liese ernst.
10: Das ist nicht optimal. Aber in der Abwägung, wollen wir diese Technik in Europa weiter verbieten oder wollen wir jetzt da mal mit anfangen, sage ich, dieser Text ist ein guter Kompromiss und an der Patentfrage müssen wir weiterarbeiten.
1: Jean-Marie Magro berichtete. Meine Kollegin Ann Kleinknecht hat das Thema mit Jan Toczynski aus der BR-Redaktion Landwirtschaft und Umwelt vertieft.
13: Habe ich das richtig verstanden? Diese neuen Regeln, die sollen voraussichtlich ja ab 2028 gelten. Das heißt, wenn ich dann in den Supermarkt gehe, muss ich davon ausgehen, dass alles, was ich kaufe und was kein Bio-Siegel hat, dann potenziell irgendwie gentechnisch verändert ist?
14: Also es gilt zumindest für eine Kategorie, wo das heute beschlossen wurde. Also man hat ja zwei Kategorien geschaffen, NGT1 und NGT2. Und bei der ersten Kategorie geht es eben um minimale Veränderungen in den Pflanzen. Und da ist es eben tatsächlich so, dass es keinen Hinweis geben soll, wenn gentechnische NGT1-Pflanzen enthalten sind. Nur noch das Saatgut, das muss gekennzeichnet werden.
13: Okay, Befürworter argumentieren ja, die Veränderungen, die ermöglichten veränderte Obst- und Gemüsesorten, die dann resistenter gegen den Klimawandel sind und vielleicht auch nährstoffreicher. Außerdem seien die gentechnischen Eingriffe ja gar nicht so groß. Das sagt zum Beispiel die Pflanzenzuchtexpertin Larissa Bahl von der Technischen Universität München.
15: Es geht in der neuen EU-Regelung eigentlich um das, was im Rest der Welt schon nicht als genmodifizierter Organismus gilt, sondern einfach nur als eigentlich eine normale Pflanze, die halt so eine kleine Veränderung drin hat, die genauso gut natürlich vorkommen könnte.
13: Also hat Larissa Bahl recht, ist alles nur halb so schlimm?
14: Also ganz ohne Risiko ist natürlich ein gentechnischer Eingriff nicht, aber die Technik ist tatsächlich deutlich präziser geworden als die Werkzeuge, die wir früher kannten. Man kann jetzt eben wirklich punktgenau in das Erbgut eingreifen. Früher hat man fremde Bakterien verwendet, um Pflanzen zu verändern. Das muss man inzwischen nicht mehr. Und das hat den Vorteil, dass es eben sehr viel präziser ist, dass es eben sehr viel schneller ist und dass es deutlich risikoärmer ist. Und dann verbinden sich eben die entsprechenden schon genannten Hoffnungen damit.
13: Trotzdem gibt es ja Kritik aus verschiedenen Lagern. Zum Beispiel der Biolandwirt Urban Ewald aus dem Dachauer Moos nördlich von München, der sagt, Ökolandbau soll nach den neuen Regeln gentechnikfrei bleiben. Aber
16: wir befinden uns ja dann nicht mehr im Labor und in keinem geschlossenen System, sondern in der Natur, in der Umwelt, wo Insekten rumfliegen und Pollen fliegen. Und wenn diese neuen gentechnischen Verfahren erstmal sozusagen freigelassen sind und Sorten, die mit diesen Eigenschaften frei in der Gegend abblühen, dann ist es nur eine Frage der Zeit, bis die natürlich sich überall auch einkreuzen. Und dann ist eine gentechnikfreie Landwirtschaft schlichtweg nicht mehr möglich. Die wird es dann nicht mehr geben.
13: Stimmt es? Wie groß ist diese Gefahr der Vermischung?
14: Also ganz von der Hand zu weisen ist das Risiko nicht. Allerdings sagen Befürworter, dass solche ökologischen Risiken entstehen durch die landwirtschaftliche Praxis und eben nicht durch die Züchtungsmethode. Mhm. Das heißt im Klartext, es braucht Regeln für gute landwirtschaftliche Praxis. Das gilt aber für die Landwirtschaft ganz generell und nicht nur spezifisch für diese NGT1-Pflanzen.
13: Der Bayerische Bauernverband, der kritisiert auch die neuen Regeln und argumentiert mit dem Patentrecht. Worum geht's da?
14: Ja, das war ein großer Streitpunkt und es ist auch nicht zufriedenstellend gelöst am Ende. Die EU will nun Patente auf diese neuen Sorten erlauben. Das war sehr umstritten. Der Kompromiss ist, es soll jetzt eine öffentliche Datenbank geben, in der alle Patente auf Gentechnikmethoden und Saatgut hinterlegt sind. Die Befürchtung ist durchaus, dass Agrarkonzerne sich eben diese Patente sichern könnten und mittelständische Saatguthersteller leer ausgehen. Da konnten sich die Kritiker nicht durchsetzen. Da muss die EU gegebenenfalls dann auch nochmal genau drauf schauen und nachjustieren.
13: Mal schauen, wie sich das weiterentwickelt. Vielen Dank, Jan Toczynski aus der BR-Redaktion Landwirtschaft und Umwelt. Danke für deine Einschätzung, Jan.
14: Gerne.
1: Das war das Thema des Tages zu den Lockerungen bei Gentechnikregeln, für die das EU-Parlament heute gestimmt hat. Sie können es in ARD Sounds nachhören.
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1: A6 Heilbronn Richtung Nürnberg zwischen Schwabach West und dem Kreuz Nürnberg Süd. 9 Kilometer Stau wegen Bergungsarbeiten. Der Verkehr wird über die Standspur geleitet. A7 Würzburg Fulda zwischen Bad Brückenau Wildflecken und Gersfeld Rhön stockt der Verkehr an einer Baustelle. A7 Ulm Füssen zwischen Nersingen und Dreieck-Hittistetten 6 Kilometer Stau nach einem Unfall. A73 Bamberg Richtung Suhl zwischen Ebensfeld und Bad Staffelstein Stau nach einem Unfall im Baustellenbereich. Dann die A94 Passau Richtung München zwischen Hohenlinden und Anzing, Stau und stockender Verkehr. A99 Westumfahrung München Richtung Nürnberg zwischen Lochhausen und Dreieckfeld-Moching, stockender Verkehr. Und A99 Ostumfahrung München Richtung Nürnberg zwischen Kirchheim und Kreuz München Nord, Stau und stockender Verkehr.

0: Das Wetter in Bayern. Auch am Abend bleibt es bei der Mischung aus freundlich und durchwachsen mit einzelnen Regenfällen und Gewittern. In der Nacht klart es dann auf, es soll trocken bleiben, die Tiefstwerte 12 bis 17 Grad. Ab morgen überwiegend sonniges Wetter, es wird mit jedem Tag wärmer, bis 36 Grad. Ab Freitag kann es dann jeweils nachmittags und abends einzelne Schauer und teils kräftige Hitzegewitter geben.
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0: Mit Gabi Gerlach. Die Teilnehmer des G7-Gipfels hatten jede Menge schwieriger Themen auf dem Tisch. Das Treffen ist aber ohne hörbare Misstöne zu Ende gegangen. Das EU-Parlament hat den Weg freigemacht für die umstrittenen Abschiebezentren in Drittstaaten. Wir schauen auf die AfD in Bayern. Sie muss jetzt damit leben, dass sie weiterhin vom Verfassungsschutz beobachtet werden darf. Die Gerichtsentscheidung dazu ist endgültig. Schon vor dem offiziellen Abschluss hatten mehrere Teilnehmer den G7-Gipfel als Erfolg gewertet. Da war die Rede von einem kooperativen US-Präsidenten und von einer neuen Dynamik mit Blick auf die Ukraine. Auch beim Bundeskanzler hat sich das so angehört. Spürbare Erleichterung, nachdem das Verhältnis zu Donald Trump zuletzt eher schwierig gewesen war und die Weltlage es ohnehin ist. Aus Evian berichtet Dagmar Pepping.
2: Bundeskanzler Merz zieht eine positive Bilanz des Gipfels in Evian. Die gemeinsame Erklärung der G7-Staaten zum Iran und der Ukraine sei ein hartes Stück Arbeit gewesen, das sich gelohnt habe. Denn, so Merz, es ist die erste gemeinsame Gipfelerklärung seit dem Amtsantritt von US-Präsident Trump. In Evian habe sich die gemeinsame Hartnäckigkeit ausgezahlt. In der Ukraine und im Iran sei man einen Schritt weiter. Merz wiederholte die Bereitschaft Deutschlands, in der Region zu helfen. Das könne auch ein militärisches Engagement vor Hormuz beinhalten. Ein Mandat dafür bereite die Regierung seit Wochen vor. Vor einem Einsatz brauche es aber einen Waffenstillstand, betonte Merz. Deshalb bestehe kein Zeitdruck für eine Befassung des Bundestages. Die könne aber gegebenenfalls in der letzten Sitzungswoche vor der Sommerpause stattfinden. Am Nachmittag endet der G7-Gipfel mit Sitzungen zum Thema künstliche Intelligenz. Dafür sind Konzernchefs von Tech-Unternehmen eingeladen.
0: Deutschland und Polen wollen ihre Beziehungen noch weiter ausbauen und in diesem Zusammenhang auch die Verkehrsverbindungen. Beim Deutsch-Polnischen Forum in Berlin hat Bundesaußenminister Wadephul eine echte Schnellfahrstrecke zwischen den Hauptstädten von Deutschland und Polen gefordert. Mehr dazu von Nicole Markwald.
3: 570 Kilometer zwischen Berlin und Warschau macht aktuell 5 Stunden mit dem Zug. Das muss schneller gehen, forderte Bundesaußenminister Wadephul, CDU. Der Ausbau von grenzüberschreitenden Verkehrsverbindungen erhöht nicht nur Mobilität und erleichtert den Handel, es stärkt auch das militärische Potenzial, heißt es in einer Erklärung. Anfang Juli wollen sich Vertreter der Verkehrsministerien von Polen und Deutschland damit befassen. Der grenzüberschreitende Verkehr ist nur ein Thema beim Deutsch-Polnischen Forum. Der polnische Außenminister Sikorski kritisierte die anhaltenden Kontrollen an der deutsch-polnischen Grenze. Die schwarz-rote Bundesregierung hatte sie nach Amtsantritt eingeführt, um den Zuzug von Migranten zu stoppen. Die Kontrollen bildeten wirkliche Hürden, so Sikorski. Zudem forderte er die Bundesregierung auf, die wenigen noch lebenden polnischen Opfer der deutschen Besatzung im Zweiten Weltkrieg rasch zu entschädigen. Polen erwarte eine Wiedergutmachung im moralischen Sinne und auch im materiellen Sinne, so der polnische Außenminister.
0: Die Zahl antisemitischer Vorfälle in Deutschland bleibt auf hohem Niveau. Das belegen neue Zahlen. Vor allem im Internet ist Antisemitismus weit verbreitet. Die Grünen fordern stärkere Gegenmaßnahmen. Fraktionsvize von Notz sagte in einem Zeitungsinterview, die großen Online-Plattformen müssten antisemitische Narrative, Beleidigungen und Anfeindungen sehr viel effektiver bekämpfen. Für Entsetzen sorgen gerade auch antisemitische Parolen aus der Linksjugend. Der Bayerische Rundfunk hatte dazu recherchiert. Arne Meyer-Fünffinger berichtet.
4: Für den Antisemitismusbeauftragten der Bundesregierung, Felix Klein, ist mit den Äußerungen, Zitat, eine Grenze überschritten. Konkret meint er zum Beispiel den Eintrag eines Vertreters der Linksjugend in Rheinland-Pfalz in einem Internetforum. Dort hatte der Mann neben einem von ihm geposteten Bild der israelischen Flagge Israel verrecke geschrieben. Die Führung der Linkspartei muss diese Vorgänge ernst nehmen und selber tätig werden, um das zu begrenzen, forderte Klein in Berlin bei der Vorstellung des Jahresberichts Antisemitische Vorfälle in Deutschland. Die Landesvorsitzenden der Partei Die Linke in Berlin, Kerstin Wolter und Maximilian Schirmer, sprechen von Äußerungen, die komplett daneben und beschämend seien. Wer sowas verbreitet, muss sich fragen, was er bei uns eigentlich noch will, teilten Wolter und Schirmer dem BR schriftlich mit. Der Landesverband hat einen Wahlkampf vor der Brust. Am 20. September wählt Berlin ein neues Abgeordnetenhaus. Jan Korte, Ex-Bundestagsabgeordneter und früher erster parlamentarischer Geschäftsführer der linken Bundestagsfraktion, sagte dem BR, es müsse darüber nachgedacht werden, ob die Partei eine neue Jugendverbandsstruktur brauche. Weitere Diskussionen darüber dürfte es am Wochenende auf dem Bundesparteitag der Linken in Potsdam geben.
0: Das EU-Parlament hat deutlich schärfere Abschieberegeln auf den Weg gebracht. Rückführungsverordnung nennt sich das Ganze. Damit sollen Abschiebungen von Menschen ohne Aufenthaltsrecht erleichtert werden. Neu ist die Möglichkeit, sogenannte Rückführungszentren außerhalb der Europäischen Union einzurichten. Bis zuletzt war das umstritten, wie Sabrina Fritz aus Straßburg berichtet.
5: Die Abstimmung im Europaparlament war von lauten Zwischenrufen begleitet. Ein Teil der rechten Abgeordneten rief »Send them back«, schickt sie zurück. Der gemäßigte Teil des Parlaments antwortete »Schämt euch«. Das sogenannte Abschiebegesetz wurde mit großer Mehrheit angenommen. Da Grüne und SPD nahezu geschlossen dagegen waren, wurde das Gesetz von Konservativen, also CDU, CSU und rechten Parteien gemeinsam verabschiedet. Es sieht vor, dass Menschen, die sich ohne rechtliche Grundlage in der EU aufhalten, in sogenannte Rückführungszentren abgeschoben werden können. Diese sollen in Ländern außerhalb der EU, hauptsächlich in Afrika, entstehen. Birgit Zippel, Europaabgeordnete der SPD, nennt dies rechtlich fragwürdig. Lena Dupont von der CDU schreibt, die Rückführungsverordnung sei eine wesentliche Voraussetzung für das gemeinsame Asylsystem.
0: Heute Abend beginnt die Frühjahrskonferenz der Innenminister von Bund und Ländern. Und schon vorher ist klar, sie werden es mit sehr unterschiedlichen Erwartungen zu tun bekommen, vor allem beim Thema Migration. Aber auch Zivilschutz und Verteidigung werden bei der Konferenz Thema sein. Oliver Wuttke berichtet aus Hamburg.
6: Mit Verteidigungsminister Boris Pistorius stößt am Freitag ein ungewöhnlicher Gast zur Runde, denn äußere und innere Sicherheit verschmelzen in Zeiten hybrider Bedrohung immer stärker. Das Signal, Landesverteidigung beginnt nicht an der Außengrenze, sondern vor der Haustür, mit dem Schutz der Bevölkerung und ihrer Versorgung, der Sicherung von Energienetzen und Kommunikationswegen. Parteiübergreifend sehen die Innenminister hier Handlungs- und Klärungsbedarf, was Zuständigkeiten und Finanzierung betrifft. Ein weiterer Schwerpunkt, der Kampf gegen sexualisierte Gewalt und Missbrauch im Internet. Hier soll die Strafverfolgung einschlägiger Netzwerke verbessert werden. Daneben stehen auch Dauerbrenner auf der Tagesordnung, etwa die Gewalt im Umfeld von Fußballspielen und eine erste Bestandsaufnahme des neuen Asylsystems an den EU-Außengrenzen.
0: Die AfD wird in den einzelnen Bundesländern vom Verfassungsschutz unterschiedlich bewertet. Während die Bundespartei wegen eines laufenden Gerichtsverfahrens nicht als gesichert rechtsextremistisch eingestuft werden kann, wird sie anderswo genauso gesehen. In Bayern hatte die AfD mit allen möglichen juristischen Mitteln versucht, gegen eine Beobachtung durch die Behörden vorzugehen. Vergeblich, wie Daniel Knopp berichtet.
7: Es bleibt dabei, die AfD darf weiterhin vom Bayerischen Landesamt für Verfassungsschutz beobachtet werden. Damit scheitert die AfD mit einer Berufung gegen ein Urteil des Verwaltungsgerichts München aus dem Jahr 2024. Die von der AfD aufgeworfenen Fragen zu den rechtlichen Voraussetzungen einer Beobachtung seien bereits durch die Rechtsprechung des Bundesverfassungsgerichts und des Bundesverwaltungsgerichts geklärt worden, so der Bayerische Verwaltungsgerichtshof in einer Pressemitteilung. Demnach habe das Verwaltungsgericht München alle Argumente unter Berücksichtigung der Meinungsfreiheit gewürdigt. Laut den obersten bayerischen Verwaltungsrichtern ist dabei die Einschätzung nicht zu beanstanden, dass bestimmte Äußerungen der AfD so wörtlich das Maß der zulässigen Kritik am verfassungsrechtlichen System überstiegen. Aufgezählt werden Aussagen der AfD zur Remigration, zur Diffamierung von Menschen mit Migrationshintergrund oder muslimischen Glaubens, zu Umsturzfantasien oder zu einer fortgesetzten Agitation gegen die freiheitliche demokratische Grundordnung. Die Entscheidung ist unanfechtbar.
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0: Die US-Notenbank, die Fed, berät heute über ihre Geldpolitik. Das Besondere an dieser Sitzung, zum ersten Mal wird Kevin Warsh den Vorsitz führen und danach auf einer Pressekonferenz die Entscheidung erklären und den weiteren Kurs darstellen. Rigobert Kaiser, Kevin Warsh wurde ja von Donald Trump höchst selbst ernannt. Welche Erwartungen hat der US-Präsident an seinen Kandidaten?
8: Dieselben Erwartungen wie an dessen Vorgänger Jerome Powell. Niedrige Zinsen, niedrige Zinsen, niedrige Zinsen um jeden Preis, ungeachtet aller wirtschaftlichen Probleme, die damit zusammenhängen. Aber Donald Trump drückt ja auch ein gewaltiger Schuldenberg. Die Vereinigten Staaten sind mittlerweile mit 36 Billionen Dollar verschuldet. Das ist deutlich mehr als 100%, wenn man es auf die Wirtschaftsleistung sieht. Und jeder Zinssatz mehr, jedes Viertel mehr verteuert natürlich die Refinanzierung.
0: Und wird Warsh diese Wünsche bedingungslos erfüllen?
8: Ich glaube es nicht, auch wenn man immer den Eindruck hat, ja, das ist jetzt sozusagen der absolute Wunschkandidat. Auch da würde ich durchaus auf Jerome Powell verweisen. Jerome Powell war nämlich in der ersten Amtszeit von Donald Trump auch dessen Wunschkandidat. Und als der dann dieses Amt angetreten ist, hat es glatt das Gegenteil von dem gemacht, was Donald Trump von ihm erwartet hat. Die Streitereien oder die Beleidigungen, die Trump Powell gegenüber ausgesprochen hat, die sind ja legendär. Ich glaube, dass die amerikanische Notenbank diese große, größte, wichtigste Zentralbank der Welt, da hat das Amt, da Chef zu sein, auch eine eigene Würde. Und ich hoffe, ich täusche mich da jetzt nicht, aber ich glaube, dass es so ist.
0: Aber es ist ja sowieso nicht so, dass der Fed-Chef allein über die Höhe der Zinsen entscheidet, oder?
8: Exakt, der ist immer so die Figur nach außen. Gab es ja legendäre Alan Greenspan. Das sind die Figuren, die da nach außen auftreten. Wenn die auch etwas sagen, bewegen sie die Märkte. Das stehen die ganz exponiert da. Das ist die besondere Figur, Chef der amerikanischen Notenbank. Aber dieses Offenmarktkomitee, das die Entscheidungen trifft, das sind 12 Leute. Und da wird man auch heute Abend, da ist ja dann dieser Zinsentscheid, mal schon drauf gucken müssen, welche Zinsvorstellungen die für die Zukunft haben. Weil da war die Fed in den letzten Monaten sehr unterschiedlich aufgestellt.
0: Die Schulden hast du, glaube ich, eben schon angesprochen. Die US-Notenbank will ja auch die Inflation eindämmen. Das ist eine ihrer zentralen Aufgaben. Wie sieht es bei der Preisentwicklung in den USA im Moment aus?
8: Bei uns ist die Inflation jetzt mit dem Iran-Krieg deutlich nach oben gegangen. Das ist natürlich in den Vereinigten Staaten auch so über 4%. Die berechnen die Inflation ein bisschen anders, als wir das machen. Die Ironie an der ganzen Geschichte ist, dass Donald Trump mit seiner Zollpolitik, mit den hohen Zöllen, die ja hauptsächlich dann auch von den amerikanischen Importeuren bezahlt werden und dann auch von den amerikanischen Konsumenten im Inland die Inflation nach oben getrieben hat und mit dem Krieg im Iran natürlich auch die Tankstellenpreise nach oben getrieben hat. Ich glaube, an der Gallone habe ich mal gelesen oder an der Tankstelle entscheidet sich die Beliebtheit des amerikanischen Präsidenten und da hat das schon enorm gelitten, auch wenn jetzt der Ölpreis zuletzt wieder deutlich nachgegeben hat.
0: Die Inflation bei uns hast du schon angesprochen. Schauen wir auf die Europäische Zentralbank. Die EZB hat vergangene Woche ihren Leitzins zum ersten Mal seit 3 Jahren erhöht. Wie ist die Lage der Europäer?
8: Die EZB hat, glaube ich, vergangene Woche auch mal ganz bewusst ein Signal setzen wollen. Sie ist ja mit ihrem Zinsniveau auch deutlich niedriger als die amerikanische Notenbank. Unsere Inflation ist auch etwas niedriger als drüben in den Vereinigten Staaten. Und ich glaube, da wollte man eine Marke setzen. Aber ich glaube auch, dass man in Frankfurt schon sehr genau darauf achtet, ob jetzt durch diese Vereinbarung und wenn sie denn dann tatsächlich zu einer friedlichen Lösung in der Golfregion führt, diesen Druck von den Zinsen wieder, von der EZB auch nimmt, die Zinsen wegen der Inflation anheben zu müssen. Wenn der genommen wird, glaube ich, wird man auch in Frankfurt erleichtert sein. Denn wenn man sich die konjunkturelle Lage Europas anschaut, da muss man schlicht und einfach feststellen, da passt eigentlich eine Zinserhöhung nicht in die Landschaft.
0: Jetzt sag uns noch ganz kurz, wie reagieren die Aktienmärkte an diesem wichtigen Tag?
8: Ja, die warten immer ab. Also die amerikanische Notenbank, die Sitzung, gerade mit so einer Personalkonstellation wie heute, das ist immer ein idealer Tag an den Börsen abzuwarten. DAX wenig verändert bei 24.930 Punkten.
0: Rigobert Kaiser über die anstehende erste Zinsentscheidung der US-Notenbank nach dem Führungswechsel. Dank dir.
8: Bitteschön.
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0: Genau 17.45 Uhr.
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0: Mit Julia Cortis.
10: Bundeskanzler Merz sieht G7-Gipfel als großen Erfolg. Die Unterstützung der Ukraine sei so stark wie selten zuvor, sagte der Kanzler im französischen Evian. Die G7-Staaten hatten sich zuvor auf neue Sanktionen gegen Russland und Waffenlieferungen für die Ukraine geeinigt. In einer gemeinsamen Erklärung bekräftigten sie außerdem die Dringlichkeit, Abhängigkeiten bei kritischen Rohstoffen abzubauen. Deutschland und Polen wollen Zusammenarbeit vertiefen. Das erklärten die Außenminister Wadephul und Sikorski anlässlich des deutsch-polnischen Forums in Berlin. Verkehrsverbindungen und die grenzüberschreitende Infrastruktur müssten ausgebaut werden. Die Verteidigungsminister beider Länder hatten am Nachmittag ein Abkommen für eine vertiefte militärische Zusammenarbeit unterzeichnet. EU-Parlament lehnt höhere Tabaksteuer ab. Damit stimmten die Abgeordneten gegen Vorschläge der EU-Kommission, die Mindeststeuer anzuheben sowie auf neue Nikotinprodukte auszuweiten. Die endgültige Entscheidung über eine Erhöhung liegt bei den Mitgliedstaaten. Die Erhöhung träfe vor allem Länder mit niedrigen Tabaksteuern wie Luxemburg oder Polen. Weltweit leiden etwa 266 Millionen Menschen Hunger. Nach Angaben der Vereinten Nationen wird sich die Ernährungsunsicherheit in besonders stark betroffenen Gebieten voraussichtlich weiter verschlimmern. Dazu zählen unter anderem der Sudan, der Jemen und die Palästinensergebiete. Gleichzeitig sei die humanitäre Hilfe so stark wie nie zuvor gekürzt worden. Aktivisten nach Protest gegen Bauernpräsident Felsner verurteilt. 5 der von ihnen müssen wegen Hausfriedensbruchs eine Geldstrafe von bis zu 2.000 Euro zahlen. Sie hatten im März 2025 mit Pyrotechnik, Bannern und Plakaten gegen die damals geplante Ernennung Felsners zum Bundesagrarminister protestiert. Felsner zog kurz darauf seine Kandidatur zurück. Das Urteil ist noch nicht rechtskräftig. Das Wetter in Bayern. Wolken und Sonne, vereinzelt kann es regnen. 22 bis 29 Grad.
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11: Mit Matthias Stadelmann. Einmal in die Rolle von Bundestagsabgeordneten schlüpfen. Das findet seit 2004 beim Planspiel Jugend und Parlament im Berliner Bundestag statt. Heuer soll es dabei vergangene Woche zu rechtsextremen Vorfällen gekommen sein, initiiert von Jugendlichen, die von der AfD nominiert worden waren. Unter den bayerischen Teilnehmern an dem Planspiel war auch eine junge Schwabacherin dabei. Isabel Pogner hat mit ihr gesprochen.
12: Sham Salahe lebt für die Politik. Die 18-Jährige vertritt die SPD im Schwabacher Stadtrat und setzt sich besonders für junge Menschen, für Integration und für Gleichstellung ein. Vergangene Woche war sie beim Planspiel Jugend und Parlament in Berlin mit dabei. Die 17- bis 20-Jährigen haben Rollen zugewiesen bekommen und wurden in 3 Parteien aufgeteilt. Ziel des Spiels? Politische Prozesse besser kennenlernen. Dafür wurden über 250 Jugendliche von Bundestagsabgeordneten für das Spiel nominiert. Allerdings hätten einige schnell eine politische Gesinnung durchblicken lassen. Eine Gruppe Jugendlicher, die von AfD-Abgeordneten nominiert wurden, hätten sich über Bluts- und Passdeutsche unterhalten und das auf Nachfrage auch nochmal wiederholt.
13: Man hat sich nicht nur sehr unwohl gefühlt, sondern auch sehr attackiert gefühlt, weil im Endeffekt, ich bin ja mit Passdeutsche gemeint und man schreibt mir somit eben mein Deutschsein ab. Und das dann zu hören, im Herzen der Demokratie, im Bundestag, ist halt einfach nur ekelhaft gruselig und erschreckend.
12: Dann macht ein Instagram-Post die Runde. Der Postersteller hält auf dem Foto Daumen und Zeigefinger zum Tauchzeichen für okay zusammen. In der extrem rechten Szene wird das Zeichen zum White-Power-Zeichen umgedeutet, einer rassistischen Geste.
13: War als Antwort darauf sind ein paar andere Jugendliche und ich eben ja zugegangen auf die Verwaltung und auf dem Awareness-Team. Es wurde am Anfang jetzt nicht so krass ernst genommen, hatte ich das Gefühl.
12: Der Postverfasser wurde schließlich aus dem Spiel ausgeschlossen. In einer Nacht gab es dann Handgreiflichkeiten im Hotel, in dem auch Salahe untergebracht war. Laut Recherchen der Süddeutschen Zeitung sollen sich mehrere Jugendliche, die von AfD-Abgeordneten nominiert waren, gegenseitig verletzt haben. Die Bundestagsverwaltung bestätigt, dass es zu einer Ausschreitung kam, will aber keine Details nennen. Danach war die Stimmung unter den Teilnehmenden.
13: Ja, im Keller. Ich hatte dann halt auch keinen Bock mehr, weil ich habe es persönlich nicht eingesehen, irgendwie so zu tun, als ob alles so okay wäre, obwohl Menschen wie ich eben aktiv angefeindet wurden.
12: Ein Sprecher der AfD-Fraktion im Bundestag teilt auf BR-Anfrage mit, die Fraktion werte derzeit Berichte von Teilnehmenden aus, wolle zu einzelnen Aspekten aber auch im Interesse der jugendlichen Teilnehmer keine Stellung nehmen. Salahe und andere haben nach ihrer Heimkehr einen offenen Brief geschrieben. Sie wollen, dass das Planspiel auch in Zukunft bestehen bleibt. Zudem wünscht sich Salahe ein Briefing zu demokratischen Werten und dass extreme Aussagen oder Taten hart sanktioniert werden.
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0: Bei der Fußball-Weltmeisterschaft ist auch die Demokratische Republik Kongo mit ihrer Nationalelf vertreten. Nicht nur für die Spieler ist das ein großes Ereignis, wenn sie am Abend ihre Auftaktpartie gegen Portugal haben. Auch in der Heimat fiebern die Fans mit. In Zeiten von Ebola ist das aber nicht ganz einfach. Viele Menschen sind verunsichert. Welche Risiken gehen sie ein, wenn sie sich mit Freunden und Verwandten treffen? Informationen über das Virus sind in der Demokratischen Republik Kongo nicht überall zu bekommen. Meistens sind es die Ärzte und andere Helfer, die aufklären. Karin Bensch hat den Alltag mit Ebola beobachtet.
14: Vermummte Männer in weißen Ganzkörperanzügen sind unterwegs in Bunia, der Provinzhauptstadt der Region, die stark von Ebola betroffen ist. Einer dieser Männer ist Robert Nimchwerai. Er arbeitet als Notfallmediziner für die US-Hilfsorganisation International Medical Corps, sagt er der Nachrichtenagentur AP. Was wir hier tun, ist, Menschen mit Ebola-Symptomen in den Gemeinden aufzufinden. Wir kümmern uns um sie und bringen sie zu Behandlungszentren, damit sie richtig versorgt werden. Einen Monat ist es her, dass der Ausbruch offiziell bekannt wurde. Seitdem gibt es rund 800 bestätigte Ebola-Infizierte und knapp 200 nachgewiesene Todesfälle. Das Problem, gegen diese seltene Ebola-Variante gibt es noch keinen zugelassenen Impfstoff. Um den Ausbruch einzudämmen, werden Infizierte isoliert. Ihre Symptome werden mit Medikamenten behandelt, ihre sozialen Kontakte nachverfolgt. Fachleute rechnen damit, dass die Ebola-Zahlen weiter steigen werden. Bruno Michon, der für die Föderation der Rotkreuz- und Rothalbmondgesellschaften arbeitet, warnt vor einem langen Kampf. Der Höhepunkt der Epidemie liegt nicht hinter uns, sondern vor uns. Wir fürchten, dass es ein Jahr dauern kann, bis der Ausbruch beendet ist. Auf den Straßen von Bunia sind viele Menschen verunsichert. Auch Letize Lisa, ein junger Mann auf einem Motorrad, macht sich Sorgen. Wir sind vorsichtig, schützen uns vor Ebola, aber trotzdem wird die Lage schlimmer. Wir sehen viele Krankenwagen, jeden Tag sterben Menschen. Das tut weh und macht uns Angst. Angst darf nicht das Leben beherrschen, meint Solange Hahati. Die junge Frau hat sich entschieden, in Ebola-Zeiten zu heiraten. Mit Abstand, ohne Küsse, ohne Umarmungen. Ursprünglich hatten wir mal 300 Gäste zu unserer Hochzeit eingeladen, aber letztendlich kamen nur 50 in die Kirche rein. Es war hart für uns, denn eigentlich wollten wir mit all unseren Freunden feiern. Auch Feiern bei der Fußball-WM, ein großes Problem in Zeiten von Ebola. Heute Abend spielt die Nationalmannschaft der Demokratischen Republik Kongo gegen Portugal. Ein riesiges Event für viele Menschen im Land, denn zuletzt war die kongolesische Nationalelf 1974 bei einer Fußball-Weltmeisterschaft dabei, also vor 52 Jahren. Damals hieß das Land noch Zaire. Menschen vor Ort erzählen, dass viele in der Demokratischen Republik Kongo, einem Land, in dem es seit Jahrzehnten Krisen und Kämpfe gibt, Fußball als Klebstoff für die Gesellschaft empfinden. Ein kongolesischer Fußballfan bringt es auf den Punkt. Er sagt, es gäbe nicht viele Dinge, die die Menschen im Kongo glücklich machten. Aber Fußball vereine alle.
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11: 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Zurzeit haben die Klebebildchen für Fußballalben wieder Hochkonjunktur und im aktuellen Heft ist ein Mann dabei, den man schon im EM-Album von 2004 finden kann. Das gut erhaltene Bildchen von ihm alleine bringt mittlerweile über 100 Euro in diversen Börsen und das alleine zeigt schon, dieser Mann ist ein richtiger Star. Die Rede ist von Cristiano Ronaldo, der heute mit 41 in sein letztes großes Turnier startet und seine ohnehin schon beeindruckende Laufbahn nochmal krönen will, Felix Mansel.
15: 2004 geht sein Stern auf. Bei der Euro im eigenen Land spielt Cristiano Ronaldo groß auf. Der damals 19-Jährige führt Portugal bis ins Finale. Doch dann kommt der Grieche Angelos Charisteas.
16: Charisteas! Wir stehen vor einer der größten Sensationen seit der Erfindung des runden Balles.
15: Cristiano Ronaldo steht nach dem Abpfiff auf dem Rasen und weint bitterlich. Doch diese Niederlage, sie spornt ihn extrem an. In der Folge wird der Stürmerstar 5-mal zum Weltfußballer des Jahres gewählt.
17: Cristiano Ronaldo.
15: Sogar Maradona adelt ihn. Auf Clubebene gewinnt Ronaldo alles, inklusive 5-mal die Champions League. Nur mit der Nationalmannschaft sind Titel lange weit entfernt. Bis 2016. Portugal steht wieder im Eurofinale. Der Gegner Frankreich. Doch Ronaldo muss schon nach 8 Minuten verletzt ausgewechselt werden. Dann passiert Unglaubliches.
18: Wir heißen ganz herzlich Cristiano Ronaldo zurück in diesem Finale. Ronaldo hat das Ruder übernommen in der Coachingzone und er dirigiert die komplette Mannschaft. Er zeigt an, was sie zu tun hat.
15: Portugal wird Europameister. Ronaldo weint wieder, doch diesmal sind es Freudentränen. Cristiano Ronaldo ist auf dem Höhepunkt seiner Karriere. CR7 wird zu einer Weltmarke. Er wird zum ersten Fußballmilliardär der Geschichte. Ronaldo zeigt seinen Reichtum, doch der Ruhm, er hat auch eine Kehrseite.
19: Manchmal wünschte ich mir, ich könnte einkaufen gehen, ohne dass man mich wahrnimmt. Aber ich bin berühmt und muss damit umgehen. Manchmal wache ich auf und wünschte, ich wäre nicht berühmt. Dafür würde ich bezahlen.
15: Cristiano Ronaldo ist reich und teilt. Sein wohltätiges Engagement hängt er aber nicht an die große Glocke. Auf dem Platz gibt er sich extrem extrovertiert. Das kommt nicht bei jedem Fußballfan gut an. In der Nationalmannschaft ist er bis heute trotzdem sehr beliebt. Vitinha gehört zur nächsten portugiesischen Generation und er hat große Hochachtung vor dem Superstar im eigenen Team.
20: Wie er sich reinwirft, wie er alles gibt, er ist für uns alle ein Vorbild.
15: 228 Länderspiele, jetzt die 6. WM-Teilnahme. Nur Lionel Messi hat genauso oft an einer Weltmeisterschaft teilgenommen. Für Ronaldo wird es die letzte sein.
21: Definitiv. Ich bin jetzt schon 41 und ich höre auch bald auf. Ich spiele ja schon seit 25 Jahren.
15: Nur der WM-Titel, der fehlt ihm noch. Cristiano Ronaldo bittet zum letzten Tanz auf der Fußballweltbühne.
11: Nicht nur für Portugal wird es heute ernst ab 19 Uhr gegen Kongo, auch für die Bayern-Basketballer. Heute Spiel 3 im Finale um die deutsche Meisterschaft. Das erste Mal in Berlin. In der Serie steht es 1:1 und wer heute die Nase vorn hat, ist völlig offen, glaubt nicht nur Bayerns Justus Hollatz.
22: Wir müssen auf alles gefasst sein. Wir haben gesehen, wie Bamberg in Berlin verloren hat. Wir wissen, dass es eine schwere Atmosphäre wird. Deswegen müssen wir das Spiel analysieren, ready sein vom Beginn an und dann ein Spiel über 40 Minuten abliefern.
23: Die beiden Spiele bislang nicht mal wirklich eng. Dem Münchner 102:94 Sieg folgte eine 79:86 Pleite. Es geht jetzt vor allem um Kontrolle, findet Nils Giffey.
24: Das wird tough. Man muss gucken, so wie man das Momentum jetzt korrigiert. Nicht ein Spiel wie das erste haben, was wie Highscoring war. Ich glaube, das wollen wir weniger. Wir vielleicht auch ein bisschen offensiveren, besseren Flow reinbekommen, aber halt nicht hektisch, sondern unter Kontrolle.
23: Übrigens, was für Berlin gilt, gilt auch für die Bayern-Basketballer. Auch die könnten mit 2 Siegen in Berlin Meister werden. Leichter gesagt als getan, wahrscheinlich.
11: Ein Beitrag von Taufik Kalil. Los geht's um 20:30 Uhr.
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0: A6 Heilbronn Richtung Nürnberg zwischen Schwabach West und Kreuz Nürnberg Süd. 9 Kilometer Stau wegen Bergungsarbeiten. Der Verkehr wird über die Standspur geleitet. A7 Ulm-Füssen zwischen Nersingen und Dreieck-Hittistetten. 7 Kilometer Stau nach einem Unfall. A73 Bamberg Richtung Suhl zwischen Ebensfeld und Bad Staffelstein. Stau nach einem Unfall im Baustellenbereich. A99 Westumfahrung München Richtung Nürnberg. Zwischen Lochhausen und Dreieckfeld-Moching stockt der Verkehr. Und A99 Ostumfahrung München Richtung Nürnberg zwischen Kirchheim und Kreuz München Nord. Stau und stockend. Und das Wetter in Bayern. In der Nacht soll es bei Temperaturen um die 15 Grad trocken bleiben. Ab morgen gibt es dann ungetrübten Sonnenschein. Es wird allmählich richtig heiß. Am Freitag immer schwüler und jeweils in der zweiten Tageshälfte Hitzegewitter.

0: Es ist 18 Uhr.
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0: Und das sind einige unserer Themen in der kommenden halben Stunde. Bundeskanzler Merz spricht von einer neuen Einigkeit unter den G7-Staaten. Deutschland und Polen unterzeichnen ein Verteidigungsabkommen. Und der Bayerische Verfassungsschutz darf die AfD weiterhin beobachten. Am Mikrofon heute Abend ist Joachim Dangel. Schön, dass Sie dabei sind. Der G7-Gipfel in Evian wird wohl als harmonisches Treffen in Erinnerung bleiben, verglichen mit den letzten Gipfeln, bei denen meist US-Präsident Trump für Unruhe gesorgt hatte. Diesmal war Trump mit der Rahmenvereinbarung zum Iran-Krieg an den Genfer See gereist. Möglicherweise war das der Grund für die neue transatlantische Harmonie. Frankreichs Präsident Macron, der Gastgeber, nannte das Treffen im Anschluss einen Moment des strategischen Erwachens. Auch Bundeskanzler Merz geriet im ARD-Interview geradezu ins Schwärmen. Aus Evian Georg Schwarte.
2: Für Bundeskanzler Merz ist der zu Ende gehende G7-Gipfel der Beginn einer neuen Einigkeit der sieben Partner. Im ARD-Interview lobte der Kanzler ausdrücklich die neue Geschlossenheit.
3: Wir sind auseinandergegangen mit einer Einigkeit untereinander, den G7-Staaten, europäisch, atlantisch, Japan, wie ich es im letzten Jahr nicht wahrgenommen habe und wie es auch das ganze Jahr dazwischen nicht war.
2: Das Friedensabkommen mit dem Iran, das am Freitag in der Schweiz unterzeichnet werden soll, lobte der Kanzler ausdrücklich. Der Iran sei massiv geschwächt, der Terrorismus in der Region eingedämmt und auch die Fähigkeit des Iran, Nuklearwaffen zu erlangen, auf Jahre oder möglicherweise sogar für immer beschnitten.
3: Die Straße von Hormuz wird, jedenfalls nach dem, was wir wissen und was auch die amerikanische Regierung uns heute und gestern gesagt hat, im Verlauf der nächsten Tage wieder vollständig geöffnet, auch ohne Gebühren. Und das ist nicht nur für die Preise in Europa wichtig, das ist für die Verfügbarkeit von Öl und Gas in Asien wichtig, denn das hat ja mit die Preise auch in Europa nach oben getrieben.
2: Mit Blick auf die brisante Lage im Libanon warnte der deutsche Bundeskanzler Israel vor einer erneuten Eskalation im Kampf gegen die Hisbollah. Israel, so Merz, dürfe dort nicht zum Konflikttreiber werden. Das wiedererlangte Interesse des US-Präsidenten am Ukraine-Krieg begründete der Kanzler auch mit dem Druck der übrigen G7-Staaten auf den US-Präsidenten, die Ukraine finanziell und militärisch zu stärken.
3: Und am Beispiel des Iran haben wir Trump deutlich gemacht, so geht es. Und nur aus einer Position der Stärke heraus wird Russland einsehen, dass es keine Chance hat, diesen Krieg militärisch zu gewinnen. Und da sind wir ein großes Stück weitergekommen in der Übereinkunft in dieser Vorgehensweise.
2: Die Botschaft auch an Moskau sei klar, sagte Merz in der ARD. Russland werde den Krieg nicht gewinnen und sollte deshalb an den Verhandlungstisch kommen.
0: Polen ist das einzige Mitgliedsland der NATO, das an Russland und an die Ukraine grenzt. Seit Beginn des russischen Angriffskriegs stärkt Warschau deshalb seine Verteidigung. Deutschland wird dabei mehr als bisher mit im Boot sein. Heute, am 35. Jahrestag des deutsch-polnischen Nachbarschaftsvertrags, haben beide Länder ein neues Kapitel der militärischen Zusammenarbeit begonnen. Einzelheiten von Palina Milling.
4: Das Verteidigungsabkommen wurde in Warschau auf Ministerebene unterzeichnet. Polen und Deutschland wollen damit weiter die gemeinsame Verantwortung für die Sicherheit Europas übernehmen. Dafür sieht das Dokument laut den Verteidigungsministern beider Länder Kooperation in vielen Militärbereichen vor. Cybersicherheit, Weltraum, Forschung, Sicherheit der Ostsee, Schutz der kritischen Infrastruktur. Auch die Logistik soll einfacher werden, so dass man ohne viel Bürokratie Truppen verlegen kann. Man wolle sich außerdem gemeinsam dafür einsetzen, die NATO-Pipelines bis ins Baltikum zu erweitern. In einem Verteidigungsfall sollen so die Truppen sicher mit Treibstoff versorgt werden. Außerdem baue man gemeinsam Verteidigungsstellungen an der Ostflanke, an den Grenzen zu Russland und Belarus. Daran sollen sich auch deutsche Pioniere beteiligen. Das deutsch-polnische Verteidigungsabkommen wurde an einem symbolischen Tag unterzeichnet. Heute jährt sich der deutsch-polnische Nachbarschaftsvertrag zum 35. Mal. Mit der Unterzeichnung wolle man die Partnerschaft beider Länder bekräftigen.
0: Der Überfall der Hamas auf Israel vor 3 Jahren und der darauffolgende Gaza-Krieg haben bis heute Auswirkungen auf Jüdinnen und Juden hier bei uns in Deutschland. Sie werden vermehrt bedroht und angegriffen. Die Zahl antisemitischer Vorfälle befindet sich auf einem Höchststand. Die Recherche- und Informationsstelle Antisemitismus, kurz RIAS, hat im letzten Jahr mehr als 8.700 Fälle dokumentiert. Das sind fast 24 Vorfälle am Tag. Unser Hauptstadtkorrespondent Jasper Rupert war bei der Vorstellung des RIAS-Berichts dabei. Über die Inhalte hat er ausführlich mit meiner Kollegin Ann Kleinknecht gesprochen.
5: Was für Vorfälle sind das, die Jüdinnen und Juden da erleben müssen? Ja, das ist eine große Bandbreite. Da gibt's gewalttätige Attacken, wie beispielsweise der Messerangriff am Holocaust-Mahnmal in Berlin im Februar vergangenen Jahres. Da konnte das Opfer, das war ein spanischer Tourist, nur knapp überleben. Dann sind es Schmierereien, Beleidigungen, Bedrohungen. Das ist ein Beispiel heute in der Pressekonferenz genannt worden. Eine jüdische Frau, die auf Facebook ein Bild geschickt bekommt und dann sieht man auf diesem Bild eine Zyklon-B-Kapsel mit der Nachricht, dass das noch auf Lager sei. Ein anderes Beispiel, ein Fall aus Erfurt, bei dem ein Mann, der eine Kette mit einem Davidstern getragen hat, aus der Straßenbahn gezerrt wurde und dann wurde ihm die Kette vom Hals gerissen. Und das haben die Autoren heute auch nochmal betont, dass diese Beispiele, dass es keine Ausreißer sind, sondern dass das für viele Betroffene bitterer Alltag sei.
6: Und finden diese Vorfälle alle in der Öffentlichkeit statt?
5: Sehr häufig tun sie das. Die Beispiele, die ich genannt habe, die passieren auf offener Straße, die passieren in Universitäten, in Bussen und am Arbeitsplatz. Schmierereien an Häuserwänden, in denen beispielsweise zur Ermordung von Jüdinnen und Juden aufgerufen wird, die sieht ja sowieso jeder. Sehr viel findet aber auch im Internet statt. Knapp ein Viertel der gemeldeten Fälle sind im digitalen Raum und fast die Hälfte der Bedrohungen passieren im Netz. Das können öffentliche Kommentare sein, können aber auch private Nachrichten sein.
6: Was weiß man denn über die Täter? Geht das aus dieser Statistik hervor?
5: Also bei dieser Statistik, da werden keine einzelnen Täterprofile genannt. Was allerdings beleuchtet wird, das ist die politisch weltanschauliche Sicht der Täter. Und in knapp der Hälfte der Fälle konnte man den Hintergrund zuordnen. Und deswegen konnten die Autoren auch sagen, dass der Anteil der Täter mit rechtsextremem Hintergrund nochmal zugenommen hat und auf einem Höchststand ist. Also es ist die größte Einzelgruppe. Dahinter wird dann aufgezählt links-antiimperialistischer Hintergrund, aber auch Verschwörungsideologischer oder islamistischer Hintergrund ist in der Statistik zu finden.
6: Gibt es denn jetzt schon Reaktionen auf diese neuen Zahlen, also zum Beispiel aus der jüdischen Community oder auch von der Bundesregierung?
5: Bei der Pressekonferenz heute war auch Felix Klein dabei. Das ist der Antisemitismusbeauftragte der Bundesregierung. Der hat beispielsweise erklärt, dass Antisemitismus in Deutschland kein Ausnahmezustand mehr sei, sondern eben für sehr viele Jüdinnen und Juden bitterer Alltag und wir das als Gesellschaft nicht länger hinnehmen sollten. Ebenfalls geäußert hat sich Josef Schuster gegenüber der Neuen Osnabrücker Zeitung. Das ist ja der Präsident des Zentralrats der Juden in Deutschland. Und er hat erklärt, dass die fast alltägliche Präsenz des Judenhasses zur Bildung einer neuen Normalität führen würde und das jüdisches Leben, da warnt er vor, nach und nach aus der Öffentlichkeit gedrängt werde und nur noch unter immensen Schutzanstrengungen möglich sei. Und wer sich ebenfalls geäußert hat, ist der Grünen-Politiker Konstantin von Notz mit Blick auf Antisemitismus in den sozialen Netzwerken. Er fordert nämlich, dass die großen Online-Plattformen mehr dagegen unternehmen müssen, gegen antisemitische Narrative, gegen Beleidigung, gegen Anfeindungen. Und er fordert auch, wenn sie das nicht tun würden, dann braucht es eben empfindliche Strafen für die Online-Netzwerke.
0: Informationen von Jasper Rupert über den heute erschienenen RIAS-Bericht. Die bayerische AfD hat alles versucht, um eine Beobachtung durch den Verfassungsschutz gerichtlich verbieten zu lassen. Jetzt ist die Partei auch in der letzten Instanz gescheitert vor dem Bayerischen Verwaltungsgerichtshof. Das Gericht wies die Klage der AfD als unbegründet ab. Einzelheiten von Daniel Knopp.
7: Es bleibt dabei, die AfD darf weiterhin vom Bayerischen Landesamt für Verfassungsschutz beobachtet werden. Damit scheitert die AfD mit einer Berufung gegen ein Urteil des Verwaltungsgerichts München aus dem Jahr 2024. Die von der AfD aufgeworfenen Fragen zu den rechtlichen Voraussetzungen einer Beobachtung seien bereits durch die Rechtsprechung des Bundesverfassungsgerichts und des Bundesverwaltungsgerichts geklärt worden, so der Bayerische Verwaltungsgerichtshof in einer Pressemitteilung. Demnach habe das Verwaltungsgericht München alle Argumente unter Berücksichtigung der Meinungsfreiheit gewürdigt. Laut den obersten bayerischen Verwaltungsrichtern ist dabei die Einschätzung nicht zu beanstanden, dass bestimmte Äußerungen der AfD so wörtlich das

0: vergeblich versucht, die Änderungen zu stoppen. Sie fürchten negative Folgen für die Biodiversität und noch mehr Macht für die großen Saatgutkonzerne. Aus Brüssel Thomas Spickhofen.
1: Zukünftig müssen nicht mehr alle gentechnisch veränderten Lebensmittel als solche gekennzeichnet werden. Auch aufwendige Umweltprüfungen sollen in bestimmten Fällen wegfallen. Dabei geht es um Lebensmittel, die nach neuen gentechnischen Verfahren entwickelt werden. In diesen Verfahren werden nicht, wie bei der herkömmlichen Gentechnik, pflanzenfremde Stoffe eingeführt, sondern pflanzeneigene. Im Prinzip gilt das als Fortschritt, weil das zu widerstandsfähigeren Pflanzen führt, die aus eigenem Genmaterial bestehen. Das sehen auch die Kritiker so. Sie hatten aber gefordert, dass der gentechnische Eingriff auch beim Endprodukt im Supermarktregal sichtbar sein muss. Das wird nun nur auf das Saatgut beschränkt bleiben. Umstritten war auch die Patentierung der neuen Verfahren. Sie bevorzuge Großunternehmen und lasse keine Chance für kleine Landwirtschaften, sagen die Kritiker. Sie konnten sich aber mit ihren Änderungsanträgen in der Schlussabstimmung im Europäischen Parlament nicht durchsetzen. Die Befürworter verwiesen erneut auf die Möglichkeiten, die die neuen Züchtungstechnologien den Landwirten bieten. Die Änderungen sollen ab Mitte 2028 gelten.
0: BMW hat seine Prognose für das laufende Jahr nach unten korrigiert. Daraufhin rutschten die Aktien des Münchner Autobauers ab und auch die Konkurrenten Mercedes und Volkswagen büßten ein paar Prozentpunkte ein. Gabriel Wirth erklärt die Hintergründe und was das alles für die Mitarbeiter bedeuten könnte.
2: Bisher ist BMW im Gegensatz zur Konkurrenz noch recht glimpflich durch die vielen Krisen gekommen, doch das scheint zunehmend schwerer zu werden, vor allem wegen China. Dort hat sich laut dem chinesischen Branchenverband CPCA die Talfahrt überraschend beschleunigt. In den ersten 5 Monaten brach der Absatz auf dem immerhin weltgrößten Automarkt um knapp 20% ein und das trifft auch andere Hersteller wie den VW-Konzern und wie die Wolfsburger gehen auch die Münchner in China nun offensichtlich nicht mehr davon aus, dass sich die Lage in diesem Jahr noch groß bessert. Hinzu kommen laut BMW die insgesamt hohen Energiepreise, die die Kosten steigen lassen. Das heißt, der Konzern verdient mit jedem verkauften Auto weniger. Was bei den Mitarbeitern für Unruhe sorgen könnte, ist die Ankündigung, dass der Vorstand seine Struktur- und Effizienzmaßnahmen intensivieren und sogar beschleunigen will. Übersetzt heißt das, dass der Sparkurs in den nächsten Monaten wohl verschärft wird. Details wurden allerdings noch nicht genannt. Bisher war man bei BMW stolz darauf, im Gegensatz zu anderen Konkurrenten wie VW oder Zulieferern auf große Stellenabbauprogramme verzichten zu können.
0: Die Ölreserven der Industriestaaten sind stark geschrumpft. Die Internationale Energieagentur zieht in ihrem Monatsbericht eine drastische Bilanz und korrigiert zugleich ihre Erwartungen für die weltweite Nachfrage. Angela Göpfert über die Prognosen und Forderungen der Energieagentur.
3: Nach Angaben der Internationalen Energieagentur wurden in den OECD-Ländern bis Mitte Juni 163 Millionen Barrel aus den Lagern entnommen. Die Regierungen griffen auf ihre Reserven zurück, um die ausgefallenen Lieferungen aus der Golfregion auszugleichen. Das habe die Bestände im Rekordtempo schrumpfen lassen, trotz des deutlichen Rückgangs der Ölnachfrage. IEA-Chef Fatih Birol spricht von der größten Energiekrise der Geschichte. Nach der Ankündigung des Rahmenabkommens zwischen den USA und dem Iran fordert Birol nun die bedingungslose Öffnung der Straße von Hormus. Deren weitgehende Blockade hatte den Ölpreis weltweit nach oben getrieben. Gleichzeitig senkt die IEA ihre Prognose für die weltweite Ölnachfrage erneut deutlich. Sie erwartet in diesem Jahr nun ein Minus von durchschnittlich 1,1 Millionen Barrel pro Tag. Es wäre der stärkste Rückgang seit dem Corona-Jahr 2020. Zu Jahresbeginn hatte die Agentur noch mit einem Anstieg gerechnet.

0: Es ist 18.15 Uhr.
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0: Die Nachrichten mit Julia Cortis.
2: Macron lobt Einigkeit der G7-Staaten. Der französische Präsident hat zum Abschluss des Gipfels in Evian gesagt, es sei das erste Mal gewesen, dass man so eine Übereinstimmung habe und so klare Schlussfolgerungen ziehe. Nach seinen Worten haben sich alle verpflichtet, den Druck auf Russland zu erhöhen und der Ukraine mehr Möglichkeiten zu geben, weitreichende Waffen einzusetzen. Wadefuhl sieht Voraussetzungen für Hormuseinsatz noch nicht gegeben. Bevor die Bundesregierung ein Mandat für einen solchen Einsatz formulieren könne, müsse man mehr Klarheit haben, erklärte Wadefuhl in Berlin. Er bezieht sich damit auf die 14-Punkte-Rahmenvereinbarung, die die USA und der Iran ausgehandelt haben sollen. Höcke will Unvereinbarkeitsliste der AfD überarbeiten. Der Thüringer Landesvorsitzende plant laut Presseberichten gemeinsam mit weiteren Delegierten entsprechende Anträge beim Parteitag in Erfurt in 2,5 Wochen. Die Liste regelt bisher, welchen extremistischen Organisationen AfD-Mitglieder nicht angehören dürfen. Sie soll künftig offenbar nicht mehr auf Bewertungen von Verfassungsschutzbehörden basieren. Jeder fünfte Mensch in Deutschland fühlt sich stark gestresst. Das zeigen Daten des Robert-Koch-Instituts. Demnach sind vor allem Frauen betroffen, die laut dem RKI mehr tägliche, kleinere Stressfaktoren und mehr chronischen Stress erleben. Am höchsten sei Stress im jungen Erwachsenenalter. Passanten retten Mann aus brennender Wohnung in Nürnberg. Sie stellten eine Leiter auf und konnten ihn in Sicherheit bringen. Er hatte sich durch Hilferufe am Fenster bemerkbar gemacht, weil das Feuer den Weg ins Treppenhaus versperrt hatte. Die Brandursache ist unklar. Das Wetter am Abend und in der Nacht meist trocken. Tiefstwerte 12 bis 17 Grad.
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0: Mit Matthias Stadelmann. Marode Schulgebäude, sanierungsbedürftige Straßen, alte Brücken, Feuerwehrhäuser und Kitas, die längst erneuert werden müssten. Ein Bild, das auch im eigentlich wohlhabenden Freistaat Bayern zu sehen ist. Die eigentlichen Kostenträger, die Kommunen, sind aber klamm. Und deshalb werden viele dieser Projekte immer wieder verschoben. Und so wächst er, der sogenannte Investitionsrückstand, also die Summe aller nötigen, aber nicht umgesetzten Projekte. Und die geht inzwischen in die Milliarden. Alina Hans berichtet.
3: Die Kommunen in Bayern stehen finanziell unter Druck, stehen aber etwas besser da als der Bundesdurchschnitt. Das hat eine Umfrage der Förderbank KfW unter den Kommunen ergeben. Bundesweit steigen gerade die Ausgaben deutlich schneller als die Einnahmen. Das ergibt ein Defizit von 413 Euro je Einwohner bundesweit. In Bayern sind es mit 392 Euro etwas weniger. Trotzdem spüren auch bayerische Städte und Gemeinden die Engpässe. Eine wichtige Hoffnung: das Sondervermögen des Bundes. Daraus erhält Bayern 15,7 Milliarden Euro. Das reicht aber vielen Kommunen nicht, wie das Beispiel Augsburg zeigt. Der neu gewählte SPD-Oberbürgermeister Florian Freund sagt, dass die Stadt zwar 44 Millionen Euro daraus erhalte, aber
4: bei einem Gesamtinvestitionsvolumen von 150 bis 180 Millionen, die wir üblicherweise haben pro Jahr, kann man sehen, dass das jetzt nicht der Gamechanger ist, wie man neudeutsch sagen würde.
3: Ähnlich sieht es auch CSU-Bürgermeister und Präsident des Bayerischen Gemeindetags Uwe Brandl. In Anbetracht der über 231 Milliarden Euro Investitionsstau sei das Sondervermögen nur ein Tropfen auf den heißen Stein.
0: Im März vorigen Jahres hat die Organisation Animal Rebellion eine Aktion durchgeführt auf dem Grundstück von Bauernpräsident Felsner. Das hatte juristische Konsequenzen. Heute gab es die Urteile. 5 Aktivisten mussten Geldstrafen zahlen zwischen 1.200 und 2.000 Euro wegen Hausfriedensbruchs. Einer wurde freigesprochen. Die Angeklagten hatten mit Pyrotechnik, Bannern und Plakaten gegen die mögliche Ernennung des Politikers zum Bundesagrarminister protestiert. Die Urteile sind noch nicht rechtskräftig. Falls Sie heute auf dem Münchner Marienplatz einen zerstörten Sportwagen gesehen haben, den hat die Polizei dort aufgestellt. Der Fahrer dieses Autos hatte vor 8 Jahren damit einen tödlichen Verkehrsunfall verursacht, bei einem Wettrennen auf einer Landstraße. Die Polizei und die Stadt München appellieren, bitte keine Wettrennen, schon gar nicht auf Landstraßen. Henning Pfeiffer.
5: 60% der 313 Unfalltoten in Bayern im vergangenen Jahr waren auf Landstraßen verunglückt. Überhöhte Geschwindigkeit ist bei einem Viertel der tödlichen Unfälle die Ursache. So appelliert Münchens Polizeivizepräsident Christian Huber an alle, aufs Tempo zu achten.
6: Wenn jeder ein bisschen langsamer fahren würde, sich an die Geschwindigkeitsregeln halten würde, dann wäre schon viel getan, um auch das Unfallniveau abzusenken.
5: Es ist nicht die erste Aufklärungskampagne, weitere werden folgen. Nur, wie sollen diejenigen erreicht werden, die zum Rasen neigen? Georg Dunkel, Leiter des Münchner Mobilreferats, sieht viele Möglichkeiten.
7: Natürlich unsere Social-Media-Kanäle, Veranstaltungen wie heute. Wir gehen auch auf Automessen und informieren.
5: Die Botschaften müssten nur noch ankommen und umgesetzt werden.
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0: In Berlin und Warschau wird heute an den Nachbarschaftsvertrag zwischen Polen und Deutschland erinnert, der vor 35 Jahren unterzeichnet wurde. Außenminister Wadefuhl würdigte im Beisein seines polnischen Amtskollegen die gute Entwicklung der Beziehungen. Als Geste wurde eine Reihe von Kulturgütern an Polen übergeben. Die waren während der deutschen Besatzung Polens im Zweiten Weltkrieg entwendet worden. Christina Nagel berichtet.
8: Ein voller Saal im Auswärtigen Amt. Vertreter aus Politik, Wissenschaft, Wirtschaft und Gesellschaft diskutieren engagiert über Errungenschaften, Hürden und Chancen. Für Außenminister Johann Wadefuhl ein Beweis dafür, wie gut es um das deutsch-polnische Verhältnis inzwischen bestellt ist.
9: Das deutsch-polnische Forum ist nicht umsonst das größte bilaterale Forum, das wir mit einem Partner haben.
8: Der Grundstein dafür wurde vor 35 Jahren gelegt mit dem Nachbarschaftsvertrag, den Helmut Kohl und Jan Krzysztof Bielecki unterzeichneten. Einig ist man sich auf dem Forum, dass sich zwar schon viel bewegt hat, dass es eine Beziehung auf Augenhöhe ist, dass es aber auch noch viel zu tun gibt. Ein paar der Baustellen will die Bundesregierung nun konkret angehen. Dazu gehört der Ausbau von Zugverbindungen. Im November soll zudem im Nachbarland ein drittes Goethe-Institut eröffnet werden. Auch in Sachen Erinnerungskultur will die Bundesregierung endlich Tempo machen.
9: Dazu soll auch das Denkmal für die polnischen Opfer von Krieg und deutscher Besatzung 1939 bis 1945 beitragen, das mitten in Berlin auf dem Platz der ehemaligen Krolloper entstehen wird. Der Wettbewerb dazu hat bereits begonnen und wird mit der Jury-Sitzung im Dezember dieses Jahres hier im Auswärtigen Amt abgeschlossen werden.
8: Ein wichtiger Schritt mit Blick auf die Aufarbeitung des Leids, das Deutsche über Polen gebracht haben, betont der polnische Außenminister Radek Sikorski. Er mahnt, sich endlich auch um die noch lebenden Kriegsopfer zu kümmern. Auch das Thema Raub- und Beutekunst spricht er an. Dass im Rahmen der Veranstaltung Kulturgüter zurückgegeben werden, die während der deutschen Besatzung in Polen entwendet worden waren, begrüßt er ausdrücklich. Darunter ein mittelalterliches Manuskript, ein Ring- und Eisenbahnminiaturen.
0: Christina Nagel war das über die Feierlichkeiten anlässlich des 35. Jahrestags des Nachbarschaftsvertrags zwischen Deutschland und Polen.
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10: mit Nina Lenz. Am vergangenen Sonntag hat sich die Nachricht wie ein Lauffeuer in den sozialen Medien verbreitet. Der US-Sänger Oliver Tree ist bei einem Hubschrauberunglück in Brasilien gestorben. Mit ihm sollen 5 weitere Menschen ums Leben gekommen sein. Viele Fans und Künstler trauern seitdem um Oliver Tree, posten Nachrufe und Erinnerungen. Wie groß der Sänger aus den USA war und was ihn ausgemacht hat, darüber spreche ich jetzt mit meinem Kollegen und Musikjournalisten Christoph Lindemann. Hallo Christoph.
11: Hallo.
10: Christoph, für alle, die Oliver Tree nicht kannten, wer war er? Was hat ihn ausgemacht?
11: Also wenn man es auf einen Satz runterbricht, dann kann man sagen, er war einer der originellsten und lustigsten Popstars der letzten Jahre. Er hat sich ein absolut wiedererkennbares Aussehen zugelegt. Er hatte glatte, schwarze Haare, die er in einem perfekten Topfhaarschnitt getragen hat. Dazu absolut bizarre Klamotten in den Videos auf der Bühne, knallbunt immer, meistens auch viel zu groß. Also ganz typisch zum Beispiel waren die unglaublich weiten Hosen. Und er hat tatsächlich große internationale Hits gehabt, über 700 Millionen. Millionen Streams auf Spotify hat zum Beispiel Life Goes On. Bei uns kannte man vor allem Miss You, das hat er mit dem deutschen Hitproduzenten Robin Schulz gemacht. No, Kurz zu seinem Hintergrund: Oliver Tree kam aus Santa Cruz in Kalifornien. Er war zu Schulzeiten schon DJ, hat auch Songs produziert, hatte auch erste Erfolge als Warm-up-DJ für recht bekannte Musiker. Großer Durchbruch kam aber erst, als er seine Karriere richtig strategisch geplant hat. Er hat erst Wirtschaftslehre studiert und dann Kunst. Und diese Kombi, die sagt so viel aus über ihn. Er hat sich ausgiebig darüber Gedanken gemacht, wie man auffallen kann, wie man im Musikbusiness wirklich erfolgreich werden kann. Und sein Weg war der Humor.
10: Besonders auf TikTok und Instagram gibt es jetzt viele Nachrufe zu Oliver Tree. Du hast schon Humor angesprochen. Was hat ihn noch ausgemacht, dass sich so viele, vor allem jüngere Menschen, mit ihm identifiziert haben?
11: Wenn man viel Zeit auf TikTok verbringt, dann ist einem Oliver Tree einfach oft begegnet. Er war Musiker, aber der war auch Influencer, hat ständig kurze Videos gemacht, die unglaublich oft angeschaut wurden, weil sie einfach lustig waren. 2020 zum Beispiel, als sein Debütalbum rauskam, da hat er Videos mit dem größten Scooter der Welt gemacht. Er hat sich einen Alu-Tretroller bauen lassen, der 3- oder 4-mal so groß war wie er. Da gab es Videos, wie er damit durch Wohngebiete gefahren ist. Der Roller war höher als die meisten Häuser. Und natürlich hat ihn die Polizei aufgehalten.
10: Na klar. Und
11: sowas funktioniert natürlich super auf TikTok.
10: Absolut. TikTok hat ja auch eine besondere Rolle für seine Karriere gespielt. Wieso eigentlich?
11: Das war mindestens so wichtig wie die Musik für ihn. Man muss bei Oliver Tree immer bedenken, das war alles perfekt geplant. Der hat Marketing als Kunstform gesehen und am California Institute of the Arts hat er offenbar mal eine Arbeit zum Thema geschrieben, wie macht man sich selbst zu einem Meme? Und genau daran hat er gearbeitet und das hat er auch geschafft. Man muss aber auch dazu sagen, dass ihn viele Musikerkollegen als sehr, sehr lieben Kerl beschreiben, der einerseits immer verrückte Ideen hatte, aber andererseits auch überhaupt nicht oberflächlich war. Er hat übrigens in einem Interview mal gesagt, dass er nicht das Gefühl hat, dass das Geld, das er verdient, ihm alleine gehört. Er wollte, dass sein Vermögen nach seinem Tod Künstlern zugute kommt. Dafür wollte er einen Fonds anlegen. Er hatte das Gefühl, dass seine Kunst nach seinem Tod noch an Wert gewinnen könnte.
12: Because when I die, my art will probably be worth more than it is now. People will finally appreciate my stupid fucking videos and my stupid fucking songs.
11: Wie immer sehr, sehr selbstironisch.
10: Der Helikopterunfall ist noch nicht komplett aufgeklärt, das sagen brasilianische Behörden. Also zum Beispiel konnten die Opfer noch nicht DNA-technisch untersucht werden. Was weiß man bis jetzt über das Unglück von Oliver Tree und was ist eigentlich noch Spekulation?
11: Das rekonstruiert man jetzt alles gerade aus Videos, die Oliver Tree und andere vor dem Unglück gepostet haben. Von offiziellen Behörden gibt es noch wenig Aussagen. Er hatte auf jeden Fall am 6. Juni wohl einen Auftritt in Sao Paulo. Gestorben ist er in Rio de Janeiro. Offenbar wollte er Sonntag früh gegen 9 Uhr mit 4 anderen zu einer Insel aufbrechen. Und dabei sind 2 Hubschrauber zusammengestoßen. Dabei sind 6 Menschen ums Leben gekommen. Oliver Tree war auf der Passagierliste. Mehr ist noch nicht bekannt. Die Polizei hat bestätigt, dass der Fall weiter untersucht wird. Man versucht immer noch zu verstehen, was genau da wirklich passiert ist. Und dieser Prozess zu begreifen, was da eigentlich passiert ist, das trifft auch viele Fans und Freunde von ihm jetzt gerade emotional. Viele fangen gerade erst an, das zu verarbeiten. Er hätte in Bayern noch im September Auftritte gehabt. Ich war Montag zum Beispiel auf einem Konzert, da hingen noch die Plakate. Es ist unfassbar traurig.
10: Der US-Sänger Oliver Tree ist am Sonntag bei einem Hubschrauberunfall ums Leben gekommen. Ich habe mit Christoph Lindemann darüber gesprochen, was Oliver Tree ausgemacht hat und was man über seinen Tod bis jetzt weiß. Danke dir, Christoph.
11: Gerne.
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0: A6 Heilbronn Richtung Nürnberg zwischen Schwabach West und dem Kreuz Nürnberg Süd. 6 Kilometer Stau wegen Bergungsarbeiten. Der Verkehr wird über die Standspur geleitet. A7 Ulm Richtung Füssen zwischen Nersingen und Dreieck-Kittistetten. 6 Kilometer Stau nach einem Unfall. Die A9 München Richtung Nürnberg ist zwischen Schwabing und Frankfurter Ring wegen eines Polizeieinsatzes gesperrt. Und weiter Richtung Nürnberg zwischen Langenbruck und Manching 4 Kilometer Stau nach einem Unfall. Und A99 Ostumfahrung München Richtung Nürnberg zwischen dem Kreuz München Ost und dem Kreuz München Nord Stau und stockend.

Wir schauen aufs Wetter in Bayern. In der Nacht bleibt es trocken und von Westen her klart es mehr und mehr auf. Später ist örtlich Nebel möglich. Die Tiefstwerte heute Nacht 17 bis 12 Grad. Und die Aussichten bis zum Samstag? Von morgen an überwiegend sonnig. Ab Freitag sind vor allem nachmittags und abends einzelne Schauer und teils kräftige Hitzegewitter möglich. Die Höchstwerte entsprechend 28 bis 36 Grad. In den Nächten kühlt es aber ab auf 21 bis 13 Grad.

0: Jetzt ist es genau 18.30 Uhr.
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0: Bundeskanzler Merz spricht von einer neuen Einigkeit unter den G7-Staaten. Wadefuhl fordert eine Schnellfahrtstrecke zwischen Warschau und Berlin und das EU-Parlament stimmt gegen höhere Tabakpreise. Das sind einige unserer Themen in der kommenden halben Stunde. Am Mikrofon ist Joachim Dangel. US-Präsident Trump hat dem Iran trotz der vorläufigen Vereinbarung mit neuen Militärschlägen gedroht. Bei dem Zwischenabkommen handele es sich nicht um eine endgültige Vereinbarung, sagte er am Rande des G7-Gipfels in Evian. Es ist eine Absichtserklärung, so Trump wörtlich. Und wenn sie mir nicht gefällt, werden wir den Iran wieder beschießen und ihnen Bomben auf den Kopf werfen. Trotzdem zeigen sich die G7-Partner soweit zufrieden mit den Ergebnissen des Gipfels, so auch Bundeskanzler Merz im ARD-Interview aus Evian Georg Schwarte.
2: Für Bundeskanzler Merz ist der zu Ende gehende G7-Gipfel der Beginn einer neuen Einigkeit der sieben Partner. Im ARD-Interview lobte der Kanzler ausdrücklich die neue Geschlossenheit.
3: Wir sind auseinandergegangen mit einer Einigkeit untereinander, den G7-Staaten, europäisch, atlantisch, Japan, wie ich es im letzten Jahr nicht wahrgenommen habe und wie es auch das ganze Jahr dazwischen nicht war.
2: Das Friedensabkommen mit dem Iran, das am Freitag in der Schweiz unterzeichnet werden soll, lobte der Kanzler ausdrücklich. Der Iran sei massiv geschwächt, der Terrorismus in der Region eingedämmt und auch die Fähigkeit des Iran, Nuklearwaffen zu erlangen, auf Jahre oder möglicherweise sogar für immer beschnitten.
3: Die Straße von Hormuz wird, jedenfalls nach dem, was wir wissen und was auch die amerikanische Regierung uns heute und gestern gesagt hat, im Verlauf der nächsten Tage wieder vollständig geöffnet, auch ohne Gebühren. Und das ist nicht nur für die Preise in Europa wichtig, das ist für die Verfügbarkeit von Öl und Gas in Asien wichtig, denn das hat ja mit die Preise auch in Europa nach oben getrieben.
2: Mit Blick auf die brisante Lage im Libanon warnte der deutsche Bundeskanzler Israel vor einer erneuten Eskalation im Kampf gegen die Hisbollah. Israel, so Merz, dürfe dort nicht zum Konflikttreiber werden. Das wiedererlangte Interesse des US-Präsidenten am Ukraine-Krieg begründete der Kanzler auch mit dem Druck der übrigen G7-Staaten auf den US-Präsidenten, die Ukraine finanziell und militärisch zu stärken.
3: Und am Beispiel des Iran haben wir Trump deutlich gemacht, so geht es. Und nur aus einer Position der Stärke heraus wird Russland einsehen, dass es keine Chance hat, diesen Krieg militärisch zu gewinnen. Und da sind wir ein großes Stück weitergekommen in der Übereinkunft in dieser Vorgehensweise.
2: Die Botschaft auch an Moskau sei klar, sagte Merz in der ARD. Russland werde den Krieg nicht gewinnen und sollte deshalb an den Verhandlungstisch kommen.
0: Deutschland und Polen wollen ihre Beziehungen weiter ausbauen. Für 30.000 junge Leute spendieren die beiden Länder deshalb jeweils einen Bahnpass. Diese deutsch-polnischen Freundschaftspässe sind für Personen zwischen 18 und 27 Jahren bestimmt. Sie gelten für eine kostenlose An- und Abreise im Heimatland und für 7 flexible Reisetage im Nachbarland. Bewerben kann man sich ab September. Und beim deutsch-polnischen Forum in Berlin hat Außenminister Wadefuhl eine echte Schnellfahrtstrecke zwischen den Hauptstädten von Deutschland und Polen gefordert. Mehr dazu von Nicole Markwald.
4: 570 Kilometer zwischen Berlin und Warschau macht aktuell 5 Stunden mit dem Zug. Das muss schneller gehen, forderte Bundesaußenminister Wadefuhl, CDU. Der Ausbau von grenzüberschreitenden Verkehrsverbindungen erhöht nicht nur Mobilität und erleichtert den Handel, es stärkt auch das militärische Potenzial, heißt es in einer Erklärung. Anfang Juli wollen sich Vertreter der Verkehrsministerien von Polen und Deutschland damit befassen. Der grenzüberschreitende Verkehr ist nur ein Thema beim deutsch-polnischen Forum. Der polnische Außenminister Sikorski kritisierte die anhaltenden Kontrollen an der deutsch-polnischen Grenze. Die schwarz-rote Bundesregierung hatte sie nach Amtsantritt eingeführt, um den Zuzug von Migranten zu stoppen. Die Kontrollen bildeten wirkliche Hürden, so Sikorski. Zudem forderte er die Bundesregierung auf, die wenigen noch lebenden polnischen Opfer der deutschen Besatzung im Zweiten Weltkrieg rasch zu entschädigen. Polen erwarte eine Wiedergutmachung im moralischen Sinne und auch im materiellen Sinne, so der polnische Außenminister.
0: Eine vom Bayerischen Rundfunk veröffentlichte Recherche schlägt hohe Wellen. Danach haben Funktionäre der Linksjugend, also des Jugendverbands der Linkspartei, in internen Chatgruppen und Verbandsforen antisemitische Parolen verbreitet und Stalin verherrlicht. Das sorgt sowohl innerhalb als auch außerhalb der Partei für jede Menge Diskussionen. Aus München berichtet Arne Meyer-Fünffinger.
5: Für den Antisemitismusbeauftragten der Bundesregierung, Felix Klein, ist mit den Äußerungen, Zitat, eine Grenze überschritten. Konkret meint er zum Beispiel den Eintrag eines Vertreters der Linksjugend in Rheinland-Pfalz in einem Internetforum. Dort hatte der Mann neben einem von ihm geposteten Bild der israelischen Flagge Israel verrecke geschrieben. Die Führung der Linkspartei muss diese Vorgänge ernst nehmen und selber tätig werden, um das zu begrenzen, forderte Klein in Berlin bei der Vorstellung des Jahresberichts antisemitische Vorfälle in Deutschland. Die Landesvorsitzenden der Partei Die Linke in Berlin, Kerstin Wolter und Maximilian Schirmer, sprechen von Äußerungen, die komplett daneben und beschämend seien. Wer sowas verbreitet, muss sich fragen, was er bei uns eigentlich noch will, teilten Wolter und Schirmer dem BR schriftlich mit. Der Landesverband hat einen Wahlkampf vor der Brust. Am 20. September wählt Berlin ein neues Abgeordnetenhaus. Jan Korte, Ex-Bundestagsabgeordneter und früher erster parlamentarischer Geschäftsführer der linken Bundestagsfraktion, sagte dem BR, es müsse darüber nachgedacht werden, ob die Partei eine neue Jugendverbandsstruktur brauche. Weitere Diskussionen darüber dürfte es am Wochenende auf dem Bundesparteitag der Linken in Potsdam geben.
0: Müssen Raucher noch tiefer in die Tasche greifen? Vorerst wohl nicht, denn die Abgeordneten des EU-Parlaments haben gegen die Pläne der EU-Kommission gestimmt, das Rauchen teurer und damit unattraktiver zu machen. Dabei rauchen seit 2021 wieder deutlich mehr Jugendliche im Alter von 12 bis 17 Jahren. Andreas Mayer fasst was zusammen.
6: Die Entscheidung des Parlaments heizt die Debatte um Mindeststeuern weiter an. Die EU-Länder haben zwar das Recht, so zu entscheiden, wie sie wollen, aber die teuerste Lösung wird wohl nicht mehr dabei herauskommen. Eigentlich sollte nicht nur die europäische Mindeststeuer auf Zigaretten steigen, die Steuer sollte in Zukunft europaweit auch für E-Zigaretten und Nikotinbeutel gelten. Auch dagegen stimmte das EU-Parlament. Für einige EU-Länder mit einer relativ niedrigen Besteuerung hätte das große Auswirkungen. In Deutschland wurden durch nationale Maßnahmen die Steuern schon in der Vergangenheit angehoben, auch auf E-Zigaretten, was nicht überall in Europa der Fall ist. Allerdings hätten auch Liquids in Deutschland noch teurer werden können. Auch die 10-Euro-Marke für eine Schachtel Zigaretten wäre durch die EU-Reform wohl überschritten worden. Das EU-Parlament hat sich gegen solche Erhöhungen ausgesprochen.
0: Mehr als ein Jahr nach den Protesten auf dem Bauernhof des damals von der CSU als Bundeslandwirtschaftsminister vorgesehenen Bauernpräsidenten Günter Felsner sind 5 Aktivisten der Gruppe Animal Rebellion verurteilt worden. Das Amtsgericht Hersbruck verurteilte die Angeklagten zu Geldstrafen. Einzelheiten von Miriam Scholz.
7: Zu Geldstrafen von 1.200 bis 2.000 Euro sind 5 der Angeklagten verurteilt worden. Einer wurde freigesprochen. Der Vorsitzende Richter André Gläsel zeigte sich davon überzeugt, dass die Aktivisten mit ihrer Aktion Aufmerksamkeit erregen wollten. Mit gezündeten Bengalos sollte es nach etwas ausschauen. Dabei hätten sie Hausfriedensbruch begangen. Die Aktivisten wurden zu 40 bis 60 Tagessätzen von 30 bis 50 Euro verurteilt. Ein Angeklagter wurde freigesprochen. Er gab an, als Pressefotograf vor Ort gewesen zu sein und nicht zur Gruppierung gehört zu haben. Der Prozess um eine weitere Angeklagte wurde abgekoppelt, da hier ein neues Gutachten erforderlich ist. Ende März 2025 sollen insgesamt 12 mutmaßliche Mitglieder der Tierrechtsbewegung auf den Hof des Bayerischen Bauernverbandspräsidenten Günter Felsner eingedrungen sein, um zu demonstrieren. Der Protest richtete sich gegen die Kandidatur Günter Felsners als Bundesagrarminister.
0: Seit knapp einer Woche läuft die Fußball-WM in Kanada, Mexiko und den USA und noch immer sind nicht alle 48 Mannschaften ins Turnier gestartet. Heute ist es aber dann soweit, Desiree Krause blickt voraus.
8: Die letzten 8 der insgesamt 48 WM-Teams starten heute Abend und in der Nacht in die Weltmeisterschaft. Den Anfang machen um 19 Uhr Portugal und die Demokratische Republik Kongo, die seit 52 Jahren wieder bei einem Weltturnier dabei ist und noch auf ihr erstes WM-Tor und den ersten WM-Punkt überhaupt wartet. Portugal geht klar als Favorit in die Partie. Superstar Cristiano Ronaldo startet in seine 6. Weltmeisterschaft, ein Rekord, den er sich mit Lionel Messi und Mexikos Torhüter Guillermo Ochoa teilt. Ab 22 Uhr spielen dann England und Kroatien gegeneinander. England mit Kapitän Harry Kane sehnt sich nach 60 Jahren wieder nach einem WM-Titel. Die Qualifikation lief reibungslos für das Team von Thomas Tuchel. 8 Spiele, 8 Siege, 22:0 Tore. Mit Kroatien wartet aber direkt ein schwerer Gegner auf die Three Lions. In der Nacht beschließen dann die Partien von Ghana und Panama und anschließend Usbekistan und Kolumbien den ersten Gruppenspieltag dieser Weltmeisterschaft.
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9: Mit Rigobert Kaiser. Die Deutschen zahlen immer mehr bargeldlos. Zum ersten Mal haben sie im vergangenen Jahr häufiger das Handy oder eine Bankkarte gezückt als den Geldbeutel geöffnet. 55% der Einkäufe erfolgten bargeldlos, steht in einer Studie der Deutschen Bundesbank. Bargeld wird aber noch überall akzeptiert, nämlich in 94% der Supermärkte und Läden. Die Krise der deutschen Autoindustrie wird immer tiefer. Bei Volkswagen solle der Vorstand sogar ein Insolvenzszenario durchdiskutiert haben. Und BMW hat sich von allen noch am besten aus der Affäre gezogen. Doch kaum im Amt muss auch der neue BMW-Vorstandschef Milan Nedeljkovic die Ziele für dieses Jahr zurückschrauben. Es wird einen deutlichen Gewinnrückgang geben. Gabriel Wirth.
10: Bisher ist BMW im Gegensatz zur Konkurrenz noch recht klimpflich durch die vielen Krisen gekommen. Doch das scheint zunehmend schwerer zu werden, vor allem wegen China. Dort hat sich laut dem chinesischen Branchenverband CPCA die Talfahrt überraschend beschleunigt. In den ersten 5 Monaten brach der Absatz auf dem immerhin weltgrößten Automarkt um knapp 20% ein. Und das trifft auch andere Hersteller wie den VW-Konzern. Und wie die Wolfsburger gehen auch die Münchner in China nun offensichtlich nicht mehr davon aus, dass sich die Lage in diesem Jahr noch groß bessert. Hinzu kommen laut BMW die insgesamt hohen Energiepreise, die die Kosten steigen lassen. Das heißt, der Konzern verdient mit jedem verkauften Auto weniger. Was bei den Mitarbeitern für Unruhe sorgen könnte, ist die Ankündigung, dass der Vorstand seine Strukturen, Effizienzmaßnahmen intensivieren und sogar beschleunigen will. Übersetzt heißt das, dass der Sparkurs in den nächsten Monaten wohl verschärft wird. Details wurden allerdings noch nicht genannt. Bisher war man bei BMW stolz darauf, im Gegensatz zu anderen Konkurrenten wie VW oder Zulieferern auf große Stellenabbauprogramme verzichten zu können.
9: Der Iran-Krieg hat den Ölmarkt erheblich durcheinander gewirbelt. Durch die Sperrung der Straße von Hormus entstand eine weltweite Knappheit. Der Ölpreis schoss für das Barrel der Nordsee-Sorte Brent auf über $110. Mittlerweile ist er wieder auf $80 zurückgefallen. Um der Lage am Markt Herr zu werden, haben die OECD-Staaten ihre Ölreserven angezapft, was auch nicht selbstverständlich ist. Angela Göpfert zieht hier eine Bilanz.
11: Die Ölvorräte der Industriestaaten sind infolge des Irankriegs auf den niedrigsten Stand seit 1990 gefallen. Nach Angaben der Internationalen Energieagentur wurden in den OECD-Ländern bis Mitte Juni 163 Millionen Barrel aus den Lagern entnommen. Die Regierungen griffen auf ihre Reserven zurück, um die ausgefallenen Lieferungen aus der Golfregion auszugleichen. Das habe die Bestände im Rekordtempo schrumpfen lassen, trotz des deutlichen Rückgangs der Ölnachfrage. IEA-Chef Fatih Birol spricht von der größten Energiekrise der Geschichte. Nach der Ankündigung des Rahmenabkommens zwischen den USA und dem Iran fordert Birol nun die bedingungslose Öffnung der Straße von Hormus. Deren weitgehende Blockade hatte den Ölpreis weltweit nach oben getrieben. Gleichzeitig senkt die IEA ihre Prognose für die weltweite Ölnachfrage erneut deutlich. Sie erwartet in diesem Jahr nun ein Minus von durchschnittlich 1,1 Millionen Barrel pro Tag. Es wäre der stärkste Rückgang seit dem Corona-Jahr 2020. Zu Jahresbeginn hatte die Agentur noch mit einem Anstieg gerechnet.
9: Noch ein kurzer Blick auf die Finanzmärkte. Der DAX hat kurz vor der wichtigen Sitzung der amerikanischen Notenbank wenig verändert, mit 24.935 Punkten geschlossen. Erstmals leitet ja der neue Fed-Chef Kevin Warsh die Sitzung. Zu den großen Verlierern im DAX zählen die Autowerte. BMW rutscht nach einer Gewinnwarnung um bis zu 8% ab.

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2: Und jetzt ist es 18.45 Uhr.
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2: Julia Kortis mit den Nachrichten.
4: Merz zeigt sich zufrieden mit G7-Gipfel. Der Bundeskanzler hat ausdrücklich die Zusammenarbeit mit US-Präsident Trump gelobt, trotz der jüngsten Meinungsverschiedenheiten über den Iran-Krieg. Man habe sehr offen miteinander über die Themen gesprochen, so Merz. Aus seiner Sicht gibt es keine Einschränkungen des persönlichen Miteinanders. Deutschland und Polen wollen Zusammenarbeit vertiefen. Das haben die Außenminister Wadephul und Sikorski anlässlich des deutsch-polnischen Forums in Berlin erklärt. Verkehrsverbindungen und die grenzüberschreitende Infrastruktur müssten ausgebaut werden. Die Verteidigungsminister beider Länder unterschrieben ein Abkommen für eine vertiefte militärische Zusammenarbeit. Teile der Linksjugend radikalisieren sich. Recherchen des BR zufolge verbreiten Funktionäre der Jugendorganisation der Linkspartei antisemitische Parolen. Außerdem werden kommunistische Diktatoren wie Josef Stalin und Mao Zedong als Vorbilder verherrlicht. Der Antisemitismusbeauftragte der Bundesregierung, Klein, forderte die Führung der Linkspartei auf, tätig zu werden. Fränkische Weinbaupräsidentin hält wenig von einem sogenannten Deutschlanddeckel. Barbara Becker will den Fokus stattdessen stärker auf die regionale Herkunft des Weins legen. Das hat die CSU-Landtagsabgeordnete auf Nachfrage von BR24 deutlich gemacht. Zuvor hatten mehrere Unionspolitiker dafür plädiert, den Deckel von Weinflaschen mit einer Deutschlandfahne zu versehen, nach österreichischem Vorbild. RB Leipzig trennt sich nach nur einem Jahr von Trainer Ole Werner. Das hat der Fußball-Bundesligist am Abend bekannt gegeben. Wie es heißt, sei eine inhaltliche Weiterentwicklung und eine veränderte Herangehensweise erforderlich. Mit Werner hatte Leipzig die Champions League erreicht. Ein Nachfolger soll zeitnah präsentiert werden. Das Wetter: am Abend und in der Nacht meist trocken, Tiefstwerte 12 bis 17 Grad.
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2: Morgen wäre der 95. Geburtstag von Hans Mayer gewesen, dem früheren bayerischen Kultusminister und langjährigen Präsidenten des Zentralkomitees der Katholiken. Am 8. Juni ist er gestorben und heute fand im Münchner Liebfrauendom ein Requiem für Hans Mayer statt. Markus Kaiser berichtet.
5: Er wuchs in einer christlichen, katholischen Gegenwelt zum nationalsozialistischen Umfeld der 1930er Jahre auf. Das habe Hans Mayer geprägt, so der emeritierte Politikprofessor und frühere Schüler Mayers, Heinrich Oberreuther.
6: Nach den zeitgeschichtlichen Erfahrungen konnte allein die unverfügbare Würde des Menschen Orientierung stiften für eine freiheitliche und solidarische Ordnung.
5: Die Orientierung an Werten sei für Hans Mayer essentiell gewesen. In seiner Arbeit als Kultusminister in Bayern, als Präsident des Zentralkomitees der deutschen Katholiken oder als Professor der Politikwissenschaft. Der CSU-Politiker und ehemalige Bundesfinanzminister Theo Weigel lobte Hans Mayers diplomatisches Geschick und erinnerte an den Kräuter-Trennungsbeschluss von 1976, als sich die CSU von der CDU trennen und selbst als bundesweite Partei antreten wollte.
7: Es reut mich keine Sekunde, für Hans Mayer auch heftigen Streit mit Franz Josef Strauß in Kauf genommen zu haben. Sein politischer Imperativ lautete: Es gilt, den Mächtigen den notwendigen Widerspruch nicht zu versagen. Dabei hat Hans Mayer in der Diskussion in und nach Kreuth als leidenschaftlicher Verfechter der gemeinsamen Union vermittelnd eingegriffen und Franz Josef Strauß eine Brücke gebaut.
5: Die heutige Präsidentin des Zentralkomitees der deutschen Katholiken, Irme Stetter-Karp, würdigte besonders Mayers Engagement beim Verein Donum Vitae. Er war gegründet worden, weil die deutschen Bischöfe in den 1990er Jahren aus der schwangeren Konfliktberatung mit dem Beratungsschein aussteigen mussten. auf ein Machtwort des damaligen Papstes Johannes Paul II. Hin.
8: In einer schwierigen und schmerzvollen Auseinandersetzung innerhalb von Kirche und Gesellschaft hat er sich mit großer persönlicher Standhaftigkeit dafür eingesetzt, dass Frauen in existenziellen Konfliktsituationen nicht alleine gelassen werden. Sein Einsatz war geprägt von einem zutiefst christlichen Verständnis von Lebensschutz, nicht als Urteil, sondern als Begleitung.
5: Mit Hans Mayer geht ein Mahner und Brückenbauer, der Politik, Kirche und Wissenschaft mit kritischem Verstand und Menschlichkeit begleitet hat. Darin waren sich die Vertreter aus Politik, Kirche und Wissenschaft heute im Münchner Liebfrauendom einig.
2: Markus Kaiser berichtete vom Requiem für Hans Mayer.
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2: Bargeld war aus Deutschland viele Jahre lang nicht wegzudenken. Aber mittlerweile verlieren Münzen und Scheine hierzulande an Bedeutung. Das zeigt eine aktuelle Studie der Bundesbank. Auch wenn wir von Verhältnissen wie in Skandinavien noch weit entfernt sind, ist die Zahlung mit Karte oder dem Smartphone klar auf dem Vormarsch und hat zum ersten Mal das Bargeld überholt. Ursula Mayer.
9: Das macht 9,10 Euro.
10: Für zwei eisgekühlte Milchkaffees. Die 25 Jahre alte Studierende Fiona ist gerade dabei, in einem Frankfurter Café ihre Bestellung zu zahlen. Dafür hält sie kurz ihr Smartphone über das Bezahlterminal und ist in Sekunden fertig.
11: Man hat ja eh das Handy so immer in der Hand.
10: Ihren Geldbeutel habe sie dagegen nicht dabei und Bargeld spiele in ihrem Leben kaum noch eine Rolle. Etwas anders ist das bei ihrem Mitbewohner Max.
12: Ich zahle aber auch noch gern mit Bargeld, also je nachdem, was man gerade zur Hand hat.
10: Vom Bargeld hat man sich hier im Café vor 3 Jahren verabschiedet. Der Inhaber des Cafés, Julian Ploch, erklärt.
13: Man muss abends kein Geld zählen, man muss es nicht im Tresor lagern, man muss es dann nicht zur Bank bringen. Die Banken haben auch irgendwann noch eine Falschgeldprüfung eingeführt bei Münzgeld. Das produziert einfach auch Kosten. Und dann haben wir gesagt, wir probieren es einfach mal aus.
10: Auch für das Zahlen etwa mit Karte fallen zwar Gebühren an, aber auf Scheine und Münzen zu verzichten sei trotzdem stressfreier und die Kunden könnten gut damit leben. Das kontaktlose Bezahlen setzt sich in ganz Deutschland allmählich durch. Das zeigt auch eine aktuelle Studie der Bundesbank. Demnach haben Verbraucher letztes Jahr bundesweit zum ersten Mal häufiger Bargeld losbezahlt als mit Scheinen und Münzen, nämlich konkret bei 55% aller erfassten Einkäufe. Bundesbankvorstand Burkhard Balz erläutert.
14: Natürlich spielt das Thema Debitkarte bei uns in Deutschland eine Rolle. Die Girocard, die eben außerordentlich wichtigen Teil des Zahlungsverkehrsmix ist. Und dann wird natürlich auch das Zahlen mit dem Mobilfunktelefon, der Smartwatch, immer beliebter.
10: Im Internet war laut Balz der US-Zahlungsdienstleister PayPal sehr verbreitet. Dagegen wurde nur für 45% aller Zahlungen Bargeld verwendet. Das waren 6% weniger als bei der letzten Studie im Jahr 2023. Balz, der bei der Bundesbank für das Thema Bargeld zuständig ist, sagt.
14: Nein, ich bin nicht überrascht. Der Trend hatte sich ja in den letzten Jahren schon abgezeichnet, dass die Bargeldnutzung in Deutschland auch zurückgeht.
10: Und zwar seit 2008, also seit die Bundesbank die Studie erstellt. Befeuert wird der Trend laut Balz beispielsweise dadurch, dass es im Handel immer häufiger Selbstbedienungskassen gibt, die kein Bargeld mehr akzeptieren. Betrachte man aber alle Zahlungsarten einzeln, bleibe Bargeld das am meisten genutzte Zahlungsmittel, betont Bundesbankvorstand Balz und
14: die große Mehrheit der Menschen in Deutschland wünscht sich weiterhin die Möglichkeit, bar zu zahlen.
10: Dafür setze sich die Bundesbank ein, auch um niemanden vom Zahlungsverkehr auszuschließen, denn gerade ältere Menschen würden noch häufig mit Scheinen und Münzen zahlen.
2: Ursula Mayer über das Zahlungsverhalten der Deutschen und Bargeld verliert in Deutschland weiter an Bedeutung.
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15: Mit Achim Hofbauer. Panama muss das tollste Land der Welt sein. Das jedenfalls glaubt der kleine Bär aus dem Janosch-Klassiker Oh, wie schön ist Panama, als er eine Holzkiste mit dem Aufdruck Panama aus dem Fluss angelt, die nach Bananen riecht. Im Fußball sieht das Ganze ein wenig anders aus. Da zählt Panama jetzt nicht zu den absoluten Top-Nationen. Der Start des Landes ins aktuelle WM-Turnier gegen Ghana wird aber trotzdem mit ganz viel Vorfreude verfolgt, Tim Brockmeier.
16: Das kleine Land feiert seine zweite WM-Teilnahme ohne Ende. Die erste war schon eine Sensation. Das erste WM-Tor, damals 2018, war für Panama so historisch, dass der Reporter anfing zu weinen.
17: Gol! El primer gol
16: Dass Panama in diesem Spiel gegen England eine 1:6 Klatsche kassierte, am Ende nach 3 Niederlagen ausschied, egal. Unsere erste WM-Teilnahme war ein unvergleichliches Erlebnis, das erste WM-Tor unvergesslich, sagt Anibal Godoy, der Papa im Team, 36 Jahre, über 150 Länderspiele. Nach der WM will er Schluss machen. Panama ist dabei nicht zu dieser WM gekommen, um einfach nur noch einmal ein Tor zu schießen oder als weiterer Kleiner ein bisschen Lebensfreude, buntes Fantreiben und gute Laune mitzubringen. Das Team will was erreichen, hat sich weiterentwickelt, marschierte ohne Niederlage durch die WM-Quali. Den Mut, den wir in der Quali gezeigt haben, wollen wir auch bei dieser WM zeigen, sagt Stürmer Ismael Diaz. Der Trainer der Los Canaleros, der Spitzname ist direkte Anspielung auf den berühmten Panama-Kanal, ist gebürtiger Däne, heißt Thomas Christiansen, spielte einst beim VfL Bochum, verpasste der Mannschaft einen neuen, mutigen, kreativen Stil. Viele belächeln Panama in der Gruppe E mit Ghana, Kroatien und ausgerechnet wieder England. Das Team hat dann naturgemäß ein anderes Selbstverständnis. Stürmer Diaz will was ganz Großes erreichen. Sagt, dass die Canaleros mit jedem Team der Welt mithalten können. Sprechen wir also über
17: Panama.
16: Genau, dieses kleine Land.
18: Oh, wie schön ist Panama.
16: Zu dieser WM gekommen, um nicht nur ein bisschen die Geschichte weiterzuschreiben.
19: Schön.
16: Sondern um so richtig zu überraschen.
15: Panama spielt in der Nacht gegen Ghana. Ab 19 Uhr bereits spielt Portugal gegen den Kongo. Und da sind wir jetzt verbunden mit Phil Hofmeister, der das Spiel für uns beobachtet. Ja, Phil, es ist der Auftakt zur Abschiedstournee von Superstar Cristiano Ronaldo von der ganz großen Fußballbühne. Wie sehr überstrahlt denn er heute dieses Spiel allgemein?
20: Ja, überstrahlt eigentlich wie immer so ziemlich alles. Das kann ich jetzt schon sagen, während wir im Hintergrund die Nationalhymne des Kongo gerade hören. Von 10 Menschen, die hier in dieser Arena von Houston heute sind, tragen, glaube ich, 9 im Schnitt ein Cristiano Ronaldo-Trikot. Unglaublich, wie omnipräsent der Superstar hier ist. Und als die Ankunft des Mannschaftsbusses hier auf den Videoleinwänden übertragen wurde, das ist jetzt schon knapp 1,5 Stunden her, also 90 Minuten vor Anpfiff, und CR7 stieg aus dem Bus, da hob die Arena hier, wohlgemerkt 90 Minuten vor Anpfiff, zum ersten Mal akustisch ab. Also das ist wirklich ein Wahnsinn. Der Kult um diesen Mann, der heute so gerne nachlegen würde, nachdem die anderen Superstars Kylian Mbappé und vor allen Dingen Lionel Messi entsprechend tormäßig vorgelegt haben.
15: Ja, die Portugiesen natürlich Favorit heute. Ihre Fähigkeiten kennt man schon seit vielen Jahren. Bei den Fußballern aus dem Kongo schaut das ein bisschen anders aus. Wer sind denn da die großen Stars und was ist das spielerisch für eine Mannschaft?
20: Da gibt es vor allen Dingen einen, der alles überstrahlt, und das ist der Stürmer ganz vorne, der Mann mit der Nummer 20. Das ist der Mann Joan Wissa von Newcastle United, Mitspieler also von Nick Woltemade, Champions League erfahren. Ein ganz, ganz schneller, ein sehr, sehr torgefährlicher Stürmer vorne drin. Und auch ansonsten sind ein paar Spieler dabei, die durchaus bei namhaften europäischen Clubs unter Vertrag stehen. West Ham United, beim französischen Vizemeister in Lens spielt einer, bei Betis Sevilla. Also das ist keine ganz schlechte Truppe, und das haben sie auch in der WM-Qualifikation gezeigt, unter anderem den Kamerun hinter sich gelassen. Es gab beim letztjährigen Afrika-Cup einen Erfolg gegen Mo Salah und Ägypten. Insgesamt eine sehr physisch starke Mannschaft, schwer zu schlagen, gut organisiert, und sie spielen vor allen Dingen heute auch für die Menschen in ihrer Heimat, für das Land, das in diesen Zeiten so gebeutelt ist vom Ausbruch des Ebola-Virus.
15: Ja, Phil, noch kurz die Frage nach deinem Bauchgefühl. Wie glaubst du, geht's aus und was wird's für ein Spiel?
20: Ich glaube, es wird lang ein Geduldsspiel, dann wird die individuelle Klasse der Portugiesen den Ausschlag geben und am Ende wird ein recht souveräner 3:1 Erfolg für Portugal gegen den Kongo stehen.
15: Soweit Philipp Hofmeister zur Partie der Portugiesen gegen Kongo. Los geht's in wenigen Augenblicken um 19 Uhr. Und noch eine Meldung gibt's aus der Bundesliga. RB Leipzig trennt sich von Trainer Ole Werner. Das hat der Verein am Abend bekannt gegeben. Einen Nachfolger gibt es offiziell noch nicht.
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2: A7 Ulm Richtung Füssen, zwischen Nersingen und Dreieck-Hittistetten 4 Kilometer Stau. A9 München Richtung Nürnberg, zwischen Langenbruck und Manching 8 Kilometer Stau und stockend nach einem Unfall. Und A99 Ostumfahrung München Richtung Nürnberg, zwischen Kirchheim und dem Kreuz München Nord, Stau und stockend.

Das Wetter in Bayern in der Nacht bleibt trocken und von Westen her klart es mehr und mehr auf. Später ist dann örtlich Nebel möglich und die Tiefstwerte liegen heute Nacht zwischen 17 und 12 Grad. Die Aussichten bis zum Samstag, von morgen an überwiegend sonnig. Ab Freitag sind dann vor allem nachmittags und abends einzelne Schauer und teils auch kräftige Hitzegewitter möglich. Die Höchstwerte 28 bis 36 Grad. In den Nächten kühlt's aber ab auf 21 bis 13 Grad.

0: Es ist 19 Uhr.
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0: Und das sind einige unserer Themen jetzt gleich. Bundeskanzler Merz spricht von einer neuen Einigkeit unter den G7-Staaten. Deutschland und Polen haben ein Verteidigungsabkommen unterzeichnet und der Bayerische Verfassungsschutz, der darf die AfD weiterhin beobachten. Alles dazu und noch weitere Themen jetzt gleich hier. Am Mikrofon ist Joachim Dangel. Der G7-Gipfel in Evian wird wohl als harmonisches Treffen in Erinnerung bleiben, verglichen mit den letzten Gipfeln, bei denen meist US-Präsident Trump für Unruhe gesorgt hatte. Diesmal war Trump mit der Rahmenvereinbarung zum Iran-Krieg an den Genfer See gereist. Möglicherweise war das der Grund für die neue transatlantische Harmonie. Frankreichs Präsident Macron, der Gastgeber, nannte das Treffen im Abschluss einen Moment des strategischen Erwachens. Und auch Bundeskanzler Merz geriet im ARD-Interview geradezu ins Schwärmen. Aus Evian Georg Schwarte.
2: So ist das wohl auch bei den G7. Die Welt wartet meistens auf ihn, Präsident Donald Trump. So auch heute Vormittag bei der ersten Arbeitssitzung. Alle saßen schon brav, nur einer fehlte, er eben, Trump.
3: So as we are waiting, when I give you the floor, so press the button on your right,
2: sagt Präsident Macron und erklärt, um die Zeit zu vertreiben, die Mikrofontechnik im Saal. Dann endlich auftritt Trump, kommt rein, stellt sich vor den Tisch und ja, er sagt es wirklich, ich bin der Boss.
4: Hello. I'm the boss. How are you?
2: Der Kanzler schaut kichernd in die Runde, der Rest lacht leicht verstört. Die Italienerin Meloni guckt etwas grimmig. Beginn der ersten Arbeitssitzung, Thema Stärkung der Weltwirtschaft in Krisen und Kriegszeiten. Drei Gipfelerklärungen hatten sie da schon verabschiedet, zur Ukraine, dem Iran und dem Indo-Pazifik. Am Mittag dann ein sichtlich entspannter Bundeskanzler, der schon 4 Stunden vor Ende seine vorläufige Gipfelbilanz zieht.
5: Das war ein hartes Stück Arbeit, aber es hat sich gelohnt, denn es ist das erste Mal überhaupt seit dem Amtsantritt von Präsident Trump, dass wir bei einem G7-Gipfel eine gemeinsame Erklärung abgeben und eine gemeinsame Sprache finden zu den großen außen- und sicherheitspolitischen Fragen unserer Zeit.
2: Der neue Geist der Einigkeit. Er weht hier übers Gipfelgelände. Größter Nutznießer, die Ukraine. Für Sie und den ukrainischen Präsidenten war der Gipfel ein voller Erfolg.
5: Die Unterstützung der Ukraine ist aus diesem Kreis heraus so stark wie selten zuvor. Alle G7-Partner werden ihren militärischen und ihren finanziellen Beitrag für die Ukraine verstärken. Und ebenso deutlich ist die Botschaft an Russland. Alle G7-Partner werden den Druck auf Moskau erhöhen.
2: Und dann ist da wieder das Fenster der Diplomatie. Merz hatte es schon zu Beginn ein Stück weit offen gesehen. Heute am letzten Gipfeltag weiter. Noch mehr Optimismus.
5: Es bringt uns vielleicht Friedensverhandlungen einen entscheidenden Schritt weiter.
2: Und dann eben der Iran. Ein großer Erfolg sei dieses Abkommen. Alle gratulieren, auch der Kanzler, aber er definiert stellvertretend für die anderen das Ziel.
5: Wir sind uns über das Ziel völlig einig. Die Straße von Hormuz muss ohne jede Einschränkung offen sein, ohne Wenn und Aber. Und Iran muss sein Nuklearprogramm dauerhaft und nachweisbar beenden. Der Frieden muss halten.
2: Übrigens auch im Libanon. Erneut das Angebot des Kanzlers, falls die Voraussetzungen stimmen, ein Mandat des Bundestages für einen Marineeinsatz in der Straße von Hormuz zu erwirken. Es folgt der Dank an Macron, verbunden mit einem sehr globalen Lob für diese Tage in Evian.
5: Demokratie ist schwierig und Diplomatie braucht Hartnäckigkeit.
2: Wohl auch im Umgang mit Trump. Sein persönliches Verhältnis zum US-Präsidenten offen, konstruktiv, sagt Merz, den dann hier in Evian doch noch die Innenpolitik, die anstehenden Reformen einholen, wird's was, trotz der Fliehkräfte und Zumutungen für die Gesellschaft, Merz widerspricht.
5: Das sind weder Fliehkräfte noch Zumutungen, sondern das sind gemeinsame Anstrengungen und wirklich gute Botschaften, die wir auch haben werden, gerade für die junge Bevölkerung in Deutschland.
2: Ende der Pressekonferenz. Am Nachmittag geht dann auch der Gipfel zu Ende. Nächste Station, der EU-Rat, ab morgen in Brüssel.
0: Polen ist das einzige Mitgliedsland der NATO, das an Russland und an die Ukraine grenzt und seit Beginn des russischen Angriffskriegs stärkt Warschau deshalb seine Verteidigung. Deutschland wird dabei mehr als bisher mit im Boot sein. Heute, am 35. Jahrestag des deutsch-polnischen Nachbarschaftsvertrags, haben beide Länder ein neues Kapitel der militärischen Zusammenarbeit aufgeschlagen. Einzelheiten von Paulina Milling.
6: Das Verteidigungsabkommen wurde in Warschau auf Ministerebene unterzeichnet. Polen und Deutschland wollen damit weiter die gemeinsame Verantwortung für die Sicherheit Europas übernehmen. Dafür sieht das Dokument laut den Verteidigungsministern beider Länder Kooperation in vielen Militärbereichen vor. Cybersicherheit, Weltraum, Forschung, Sicherheit der Ostsee, Schutz der kritischen Infrastruktur. Auch die Logistik soll einfacher werden, sodass man ohne viel Bürokratie Truppen verlegen kann. Man wolle sich außerdem gemeinsam dafür einsetzen, die NATO-Pipelines bis ins Baltikum zu erweitern. In einem Verteidigungsfall sollen so die Truppen sicher mit Treibstoff versorgt werden. Außerdem baue man gemeinsam Verteidigungsstellungen an der Ostflanke, an den Grenzen zu Russland und Belarus. Daran sollen sich auch deutsche Pioniere beteiligen. Das deutsch-polnische Verteidigungsabkommen wurde an einem symbolischen Tag unterzeichnet. Heute jährt sich der deutsch-polnische Nachbarschaftsvertrag zum 35. Mal. Mit der Unterzeichnung wolle man die Partnerschaft beider Länder bekräftigen.
0: Angriffe, Beleidigungen oder Bedrohungen. Im vergangenen Jahr gab es in Deutschland fast 24 antisemitische Angriffe, und zwar pro Tag. Das geht aus dem neuen Jahresbericht der Recherche- und Informationsstelle Antisemitismus hervor. Philipp Kunschner berichtet von der Pressekonferenz in Berlin. Dort wurden auch einige konkrete Beispiele genannt.
7: Vor einem jüdischen Gebetsraum in der Stadt Kehl werden 4 Gemeindemitglieder bespuckt und beleidigt. In Hessen wird ein Rabbiner in einem Supermarkt gestoßen, außerdem wird ihm das Handy entrissen, vor den Augen seiner Kinder. In Berlin kommt es vor dem Denkmal für ermordete Jüdinnen und Juden in Europa zu einer Messerattacke. Nur 3 Beispiele aus einer langen Liste antisemitischer Vorfälle im vergangenen Jahr. Benjamin Steinitz von der Recherche- und Informationsstelle Antisemitismus, kurz RIAS, spricht von zunehmender Normalisierung.
8: Bei mir ist der Eindruck entstanden, dass sich die nicht-jüdische Mehrheitsgesellschaft an das erschreckende Ausmaß an Antisemitismus gewöhnt hat.
7: Exakt 8.725 antisemitische Fälle hat RIAS im vergangenen Jahr dokumentiert, rechnerisch etwa 1 Vorfall pro Stunde. Besonders auffällig, bei 68% der Fälle handelt es sich 2025 um israelbezogenen Antisemitismus. Fälle also, in denen antisemitische Aussagen oder Handlungen auf den Staat Israel bezogen wurden, etwa indem die Vernichtung Israels gefordert wurde.
0: Die bayerische AfD hat alles versucht, um eine Beobachtung durch den Verfassungsschutz gerichtlich verbieten zu lassen. Jetzt ist die Partei auch in der letzten Instanz gescheitert vor dem Bayerischen Verwaltungsgerichtshof. Das Gericht wies die Klage der AfD als unbegründet ab. Einzelheiten von Daniel Knopp.
9: Es bleibt dabei, die AfD darf weiterhin vom Bayerischen Landesamt für Verfassungsschutz beobachtet werden. Damit scheitert die AfD mit einer Berufung gegen ein Urteil des Verwaltungsgerichts München aus dem Jahr 2024. Die von der AfD aufgeworfenen Fragen zu den rechtlichen Voraussetzungen einer Beobachtung seien bereits durch die Rechtsprechung des Bundesverfassungsgerichts und des Bundesverwaltungsgerichts geklärt worden, so der Bayerische Verwaltungsgerichtshof in einer Pressemitteilung. Demnach habe das Verwaltungsgericht München alle Argumente unter Berücksichtigung der Meinungsfreiheit gewürdigt. Laut den obersten bayerischen Verwaltungsrichtern ist dabei die Einschätzung nicht zu beanstanden, dass bestimmte Äußerungen der AfD so wörtlich das Maß der zulässigen Kritik am verfassungsrechtlichen System überstiegen. Aufgezählt werden Aussagen der AfD zur Remigration, zur Diffamierung von Menschen mit Migrationshintergrund oder muslimischen Glaubens, zu Umsturzfantasien oder zu einer fortgesetzten Agitation gegen die freiheitliche demokratische Grundordnung. Die Entscheidung ist unanfechtbar.
0: Künftig müssen nicht mehr alle Lebensmittel, die gentechnisch verändert worden sind, speziell gekennzeichnet werden. Diesen gelockerten Regeln beim Einsatz von Gentechnik hat heute das EU-Parlament zugestimmt. Abgeordnete von SPD, Grünen und Linken hatten vergeblich versucht, die Änderungen zu stoppen. Sie fürchten negative Folgen für die Biodiversität und noch mehr Macht für die großen Saatgutkonzerne. Aus Brüssel Thomas Spickhofen.
10: Zukünftig müssen nicht mehr alle gentechnisch veränderten Lebensmittel als solche gekennzeichnet werden. Auch aufwendige Umweltprüfungen sollen in bestimmten Fällen wegfallen. Dabei geht es um Lebensmittel, die nach neuen gentechnischen Verfahren entwickelt werden. In diesen Verfahren werden nicht, wie bei der herkömmlichen Gentechnik, pflanzenfremde Stoffe eingeführt, sondern pflanzeneigene. Im Prinzip gilt das als Fortschritt, weil das zu widerstandsfähigeren Pflanzen führt, die aus eigenem Genmaterial bestehen. Das sehen auch die Kritiker so. Sie hatten aber gefordert, dass der gentechnische Eingriff auch beim Endprodukt im Supermarktregal sichtbar ist.

0: sind 5 Aktivisten der Gruppe Animal Rebellion vor dem Amtsgericht Hersbruck verurteilt worden. Einzelheiten von Miriam Scholz.
1: Zu Geldstrafen von 1.200 bis 2.000 Euro sind 5 der Angeklagten verurteilt worden. Einer wurde freigesprochen. Der Vorsitzende Richter André Gläsel zeigte sich davon überzeugt, dass die Aktivisten mit ihrer Aktion Aufmerksamkeit erregen wollten. Mit gezündeten Bengalos sollte es nach etwas ausschauen. Dabei hätten sie Hausfriedensbruch begangen. Die Aktivisten wurden zu 40 bis 60 Tagessätzen von 30 bis 50 Euro verurteilt. Ein Angeklagter wurde freigesprochen. Er gab an, als Pressefotograf vor Ort gewesen zu sein und nicht zur Gruppierung gehört zu haben. Der Prozess um eine weitere Angeklagte wurde abgekoppelt, da hier ein neues Gutachten erforderlich ist. Ende März 2025 sollen insgesamt 12 mutmaßliche Mitglieder der Tierrechtsbewegung auf den Hof des Bayerischen Bauernverbandspräsidenten Günther Felsner eingedrungen sein, um zu demonstrieren. Der Protest richtete sich gegen die Kandidatur Günther Felsners als Bundesagrarminister.
0: Die Ölreserven der Industriestaaten sind stark geschrumpft. Die Internationale Energieagentur zieht in ihrem Monatsbericht eine drastische Bilanz und korrigiert zugleich ihre Erwartungen für die weltweite Nachfrage. Angela Göpfert über die Prognosen und Forderungen der Energieagentur.
2: Nach Angaben der Internationalen Energieagentur wurden in den OECD-Ländern bis Mitte Juni 163 Millionen Barrel aus den Lagern entnommen. Die Regierungen griffen auf ihre Reserven zurück, um die ausgefallenen Lieferungen aus der Golfregion auszugleichen. Das habe die Bestände im Rekordtempo schrumpfen lassen, trotz des deutlichen Rückgangs der Ölnachfrage. IEA-Chef Fatih Birol spricht von der größten Energiekrise der Geschichte. Nach der Ankündigung des Rahmenabkommens zwischen den USA und dem Iran fordert Birol nun die bedingungslose Öffnung der Straße von Hormus. Deren weitgehende Blockade hatte den Ölpreis weltweit nach oben getrieben. Gleichzeitig senkt die IEA ihre Prognose für die weltweite Ölnachfrage erneut deutlich. Sie erwartet in diesem Jahr nun ein Minus von durchschnittlich 1,1 Millionen Barrel pro Tag. Es wäre der stärkste Rückgang seit dem Corona-Jahr 2020. Zu Jahresbeginn hatte die Agentur noch mit einem Anstieg gerechnet.

Und wir schauen kurz zur Fußball-WM. Dort läuft derzeit die Partie Portugal gegen Kongo. Und nach exakt 12 Minuten Spielzeit führt Portugal derzeit mit 1:0.

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1: Es ist 19.15 Uhr.
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3: Macron lobt Einigkeit der G7-Staaten. Der französische Präsident hat zum Abschluss des Gipfels in Evian gesagt, es sei das erste Mal gewesen, dass man so eine Übereinstimmung habe und so klare Schlussfolgerungen ziehe. Nach seinen Worten haben sich alle verpflichtet, den Druck auf Russland zu erhöhen und der Ukraine mehr Möglichkeiten zu geben, weitreichende Waffen einzusetzen.

0: Wadephul sieht Voraussetzungen für Hormuseinsatz noch nicht gegeben. Bevor die Bundesregierung ein Mandat für einen solchen Einsatz formulieren könne, müsse man mehr Klarheit haben, hat Wadephul in Berlin erklärt. Er bezog sich damit auf die 14-Punkte-Rahmenvereinbarung, die die USA und der Iran ausgehandelt haben sollen. EU-Parlament lehnt höhere Tabaksteuer ab. Damit haben die Abgeordneten gegen Vorschläge der EU-Kommission gestimmt, die Mindeststeuer anzuheben sowie auf neue Nikotinprodukte auszuweiten. Die endgültige Entscheidung über eine Erhöhung liegt bei den Mitgliedstaaten. Die Erhöhung treffe vor allem Länder mit niedrigen Tabaksteuern wie Luxemburg oder Polen. Zwei Lastwagenfahrer sterben bei Verkehrsunfall in Oberbayern. Ihre LKWs waren auf der B17 bei Fuchstal im Landkreis Landsberg von Tal zusammengestoßen. Wie es dazu kommen konnte, ist noch unklar. 120 Einsatzkräfte von Feuerwehr, Rettungsdienst, THW und Polizei sowie zwei Hubschrauber waren vor Ort. Spanische Polizei stellt mehr als 66.000 gefälschte Fußballtrikots sicher. Bei einer groß angelegten Razzia in 15 Orten sind 95 Personen festgenommen worden. Auf dem Schwarzmarkt, so die Polizei, hätten die Produkte schätzungsweise 2 Millionen Euro eingebracht. Der dadurch entstandene Schaden für die Inhaber der Markenrechte werde auf mehr als 7 Millionen Euro geschätzt. Das Wetter am Abend und in der Nacht meist trocken, Tiefstwerte 12 bis 17 Grad.
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2: 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Marode Schulgebäude, sanierungsbedürftige Straßen, alte Brücken, Feuerwehrhäuser und Kitas, die längst erneuert werden müssten. Ein Bild, das auch im eigentlich wohlhabenden Freistaat Bayern zu sehen ist. Die eigentlichen Kostenträger, die Kommunen, sind aber klamm. Und deshalb werden viele dieser Projekte immer wieder verschoben. Und so wächst er, der sogenannte Investitionsrückstand, also die Summe aller nötigen, aber nicht umgesetzten Projekte. Und die geht inzwischen in die Milliarden. Alina Hans berichtet.
3: Die Kommunen in Bayern stehen finanziell unter Druck, stehen aber etwas besser da als der Bundesdurchschnitt. Das hat eine Umfrage der Förderbank KfW unter den Kommunen ergeben. Bundesweit steigen gerade die Ausgaben deutlich schneller als die Einnahmen. Das ergibt ein Defizit von 413 Euro je Einwohner bundesweit. In Bayern sind es mit 392 Euro etwas weniger. Trotzdem spüren auch bayerische Städte und Gemeinden die Engpässe. Eine wichtige Hoffnung: das Sondervermögen des Bundes. Daraus erhält Bayern 15,7 Milliarden Euro. Das reicht aber vielen Kommunen nicht, wie das Beispiel Augsburg zeigt. Der neu gewählte SPD-Oberbürgermeister Florian Freund sagt, dass die Stadt zwar 44 Millionen Euro daraus erhalte, aber
4: bei einem Gesamtinvestitionsvolumen von 150 bis 180 Millionen, die wir üblicherweise haben pro Jahr, kann man sehen, dass das jetzt nicht der Gamechanger ist, wie man neudeutsch sagen würde.
3: Ähnlich sieht es auch CSU-Bürgermeister und Präsident des Bayerischen Gemeindetags Uwe Brandl. In Anbetracht der über 231 Milliarden Euro Investitionsstau sei das Sondervermögen nur ein Tropfen auf den heißen Stein.
2: Im März vorigen Jahres hat die Organisation Animal Rebellion eine Aktion durchgeführt auf dem Grundstück von Bauernpräsident Felsner. Das hatte juristische Konsequenzen. Heute gab es die Urteile. 5 Aktivisten mussten Geldstrafen zahlen zwischen 1.200 und 2.000 Euro wegen Hausfriedensbruchs. Einer wurde freigesprochen. Die Angeklagten hatten mit Pyrotechnik, Bannern und Plakaten gegen die mögliche Ernennung des Politikers zum Bundesagrarminister protestiert. Die Urteile sind noch nicht rechtskräftig. Falls Sie heute auf dem Münchner Marienplatz einen zerstörten Sportwagen gesehen haben, den hat die Polizei dort aufgestellt. Der Fahrer dieses Autos hatte vor 8 Jahren damit einen tödlichen Verkehrsunfall verursacht, bei einem Wettrennen auf einer Landstraße. Die Polizei und die Stadt München appellieren: bitte keine Wettrennen, schon gar nicht auf Landstraßen. Henning Pfeiffer.
5: 60% der 313 Unfalltoten in Bayern im vergangenen Jahr waren auf Landstraßen verunglückt. Überhöhte Geschwindigkeit ist bei einem Viertel der tödlichen Unfälle die Ursache. So appelliert Münchens Polizeivizepräsident Christian Huber an alle, aufs Tempo zu achten.
6: Wenn jeder ein bisschen langsamer fahren würde, sich an die Geschwindigkeitsregeln halten würde, dann wäre schon viel getan, um auch das Unfallniveau abzusenken.
5: Es ist nicht die erste Aufklärungskampagne, weitere werden folgen. Nur, wie sollen diejenigen erreicht werden, die zum Rasen neigen? Georg Dunkel, Leiter des Münchner Mobilreferats, sieht viele Möglichkeiten.
1: Natürlich unsere Social-Media-Kanäle, Veranstaltungen wie heute. Wir gehen auch auf Automessen und informieren.
5: Die Botschaften müssten nur noch ankommen und umgesetzt werden.
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2: Es ist eine weitere Niederlage für die AfD in Bayern. Der Bayerische Verwaltungsgerichtshof hat entschieden, dass der Bayerische Verfassungsschutz die AfD weiter beobachten darf. Die Richter lehnten einen Antrag der Partei ab, gegen ein Urteil des Verwaltungsgerichts München in Berufung zu gehen. Die Entscheidung kommt für die AfD zu einem denkbar ungünstigen Zeitpunkt. Am kommenden Wochenende trifft sich die Partei zum Landesparteitag in Passau. Dort steht die Neuwahl des Landesvorstands an mit einer Kampfkandidatur um den Posten des Vorsitzenden. Einzelheiten von Daniel Knopp.
8: Es bleibt dabei. Die AfD darf weiterhin vom Bayerischen Landesamt für Verfassungsschutz beobachtet werden. Damit scheitert die AfD mit einer Berufung gegen ein Urteil des Verwaltungsgerichts München aus dem Jahr 2024. Der Co-Fraktionsvorsitzende der AfD im Landtag, Ulrich Singer, zeigt sich erstaunt über die Entscheidung des Bayerischen Verwaltungsgerichtshofs.
9: Es ist schon bedenklich, wenn eine Opposition, die stärkste Opposition, so angegriffen wird und hier unter diesen Generalverdacht gestellt wird, wenn einzelne Stimmen möglicherweise in der Partei geäußert werden, dann spricht es aber noch lange nicht im Gesamtbild der Partei.
8: Auch der Landesvorsitzende der AfD Bayern, Stefan Brotschka, sieht es kritisch, wenn so wörtlich eine Oppositionspartei, die von Millionen Bürgern gewählt wird, mit nachrichtendienstlichen Mitteln beobachtet wird. Gerade in einer lebendigen Demokratie müssen laut Brotschka kontroverse politische Debatten möglich sein. Das Verwaltungsgericht München hatte 2024 einige Fragen und Zweifel hinsichtlich der Verfassungstreue der AfD formuliert. Bei seinem Urteil habe das Verwaltungsgericht München, so wörtlich, alle Argumente unter Berücksichtigung der Meinungsfreiheit gewürdigt, so der Bayerische Verwaltungsgerichtshof in einer Pressemitteilung. Die Beobachtung der AfD durch das Bayerische Landesamt für Verfassungsschutz ist also rechtens. Bayerns Innenminister Joachim Herrmann freut sich über diese Entscheidung.
10: Es geht darum, dass offenkundig es jedenfalls Teile der AfD gibt, die in verfassungswidriger Weise Religionsfreiheit in Frage stellen, die den Schutz von Flüchtlingen in Frage stellen, die letztendlich Grundrechte in unserer Verfassung in Frage stellen. Und es geht darum zu beobachten, wie stark die AfD insgesamt von diesen Tendenzen beeinflusst ist und wie stark sie bestrebt ist, diese Demokratie, diesen Rechtsstaat insgesamt umzukrempeln oder gar zu beseitigen.
8: Die obersten bayerischen Verwaltungsrichter teilen in ihrer Entscheidung die Ansicht des Münchner Verwaltungsgerichts, dass bestimmte Äußerungen der AfD so wörtlich das Maß der zulässigen Kritik am verfassungsrechtlichen System überstiegen. Aufgezählt werden Aussagen der AfD zur Remigration, zur Diffamierung von Menschen mit Migrationshintergrund oder muslimischen Glaubens, zu Umsturzfantasien oder zu einer fortgesetzten Agitation gegen die freiheitliche demokratische Grundordnung. Bayerns Innenminister Herrmann begrüßt diese Einschätzung. Bei einem Verbotsverfahren bleibt er jedoch zurückhaltend.
10: Es liegen heute noch nicht genügend Erkenntnisse vor, die so ein sofortiges Verbotsverfahren begründen könnten. Jedenfalls muss ich das für Bayern sagen. Und da auf Bundesebene ist das ja sowieso weiter in der juristischen Prüfung. Und insofern sollte man jetzt nicht überstürzen.
8: SPD und Grüne im Landtag sehen die Entscheidung des Verwaltungsgerichtshofs positiv. Laut SPD steht die AfD in Bayern klar in der Tradition des offiziell aufgelösten rechten Flügels rund um Björn Höcke. Auch die engen Verbindungen der Partei zur identitären Bewegung und damit zum Konzept der Remigration würden zeigen, in welch menschenverachtende Richtung die Partei in Bayern strebe, so die SPD-Politikerin Anna Rasehorn. Grünen-Landtagsfraktionschefin Katharina Schulze forderte erneut die Prüfung eines AfD-Verbots. Wer die Demokratie angreife und Menschen gegeneinander ausspiele, müsse damit rechnen, dass der Rechtsstaat genau hinschaue, so Schulze.
2: Daniel Knopp über die bayerische AfD, die weiter vom Verfassungsschutz beobachtet wird.
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2: Rachel Joyce kann vieles. Sie ist Schauspielerin, Hörspielautorin und Schriftstellerin und mit Letzterem ist die Britin besonders erfolgreich. 2012 veröffentlichte sie ihren ersten Roman, Die unwahrscheinliche Pilgerreise des Harold Fry. Und der wurde gleich zum internationalen Bestseller. 7 Bücher später ist jetzt ihr neuer Roman erschienen, Sommerhaus. Sabine Zaplin stellt das Buch vor.
11: Der Ort, an dem Romane entstehen, ist für das Gelingen eines Romanmanuskripts vielleicht ebenso wichtig wie ein packender Stoff. Der Schreibtisch der britischen Schriftstellerin Rachel Joyce steht in einem hölzernen Pavillon auf dem Grundstück ihres Hauses in Gloucestershire, beste britische Countryside im Südwesten Englands.
12: Mein Mann und ich haben ihn in einem wunderbaren Grauton gestrichen, fast ein bisschen skandinavisch. Er hat eine kleine Heizung und man schaut über die Hügel. Es ist ein wunderbarer Ort.
11: Hier entstand auch ihr jüngster Roman, der jetzt bei Thiele erschienen ist, Sommerhaus. Das titelgebende Sommerhaus befindet sich auf einer Insel im Lago d'Orta in Italien. Hier haben die inzwischen längst erwachsenen Geschwister Netta, Susan, Iris und Goose ihre Kindheitssommer verbracht. Die 4 sind ohne Mutter groß geworden, in der Obhut ihres exzentrischen Künstlervaters Vic, der ihnen auf ihrem Weg ins Erwachsenenleben hinein sehr viel zugemutet hat. Als Vic im hohen Alter von 70 Jahren noch einmal heiratet, und zwar eine Frau, die jünger ist als seine jüngste Tochter Iris, ist es dennoch ein Schock für die Geschwister. Doch es kommt noch schlimmer. Kurz nach der Hochzeit erreicht sie die Nachricht vom Tod des Vaters. Vic, der berühmte, erfolgreiche Maler, ist im See vorm Sommerhaus ertrunken. Sofort reisen die 4 an den Ortersee, wo sie auf Bella May treffen, die junge Witwe. Und was nun beginnt, ist ein höchst raffiniertes Kammerspiel im Stil einer britischen Detective-Novel, in deren Verlauf sich nach und nach all jene Familiengeheimnisse offenbaren, die im Lauf der Jahre mit viel Mühe unter die verschiedensten Teppiche gekehrt worden sind. Da ist Netta, die Älteste, die verzweifelt nach einem Testament sucht, obwohl sie die ihr zugedachte Rolle als Familienmanagerin niemals freiwillig übernommen hat. Da ist Susan, die Zweitgeborene, die ihre unglückliche Ehe verheimlicht. Da ist Goose, der nie der Sohn geworden ist, den sein Vater sich gewünscht hat. Und Iris, die Jüngste, hat eine verstörende Erfahrung in ihrer Pubertät im Atelier des Vaters gemacht. Wie ein Katalysator bringt Bella May das alles ans Licht, ohne je ihr eigenes Geheimnis zu offenbaren. Zunächst jedenfalls. Sommerhaus von Rachel Joyce hat alles, was eine spannende Urlaubslektüre braucht. Eine besondere Umgebung, einen mysteriösen Todesfall, eine Reihe seltsamer Familienmitglieder und eine gut erzählte Geschichte. Ganz so, wie es versierte britische Schriftstellerinnen und Schriftsteller vermögen. Die Tiefe im Roman entsteht nicht zuletzt durch eine Erfahrung, die Rachel Joyce vor vielen Jahren gemacht hat und die sie schon in früheren Romanen verarbeitet hat, den Tod ihres Vaters.
12: Es hat sehr lang gedauert. Ich hatte immer starke Gefühle und habe oft damit gekämpft. Verluste oder Trennungen sind schwierig. Aber es wird leichter für mich, je älter ich werde.
11: Sommerhaus, der neue Roman von Bestseller-Autorin Rachel Joyce, ins Deutsche übersetzt von Karl-Heinz Ebnet, ist jetzt bei Thiele erschienen.
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2: A7 Ulm Richtung Füssen zwischen Nersingen und Dreieck-Hittistetten 3 Kilometer Stau. A9 München Richtung Nürnberg zwischen Langenbruck und Manching 5 Kilometer Stau und stockend. Und A99 Ostumfahrung München Richtung Nürnberg zwischen Kirchheim und dem Kreuz München Nord Stau und stockend. Und ein Blick aufs Wetter in Bayern. In der Nacht bleibt's trocken. Die Tiefstwerte zwischen 17 und 12 Grad heute Nacht. Von morgen an dann überwiegend sonnig.

0: Und jetzt ist es 19.30 Uhr.
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0: Der französische Präsident Macron lobt die Einigkeit beim G7-Gipfel in Evian. Außenminister Wadefuhl fordert eine Schnellfahrtstrecke zwischen Warschau und Berlin. Und das EU-Parlament stimmt für Abschiedezentren. Das sind einige unserer Themen in der kommenden halben Stunde. Am Mikrofon ist Joachim Dangel. Schön, dass Sie dabei sind. Noch bevor der G7-Gipfel zu Ende war, hatte Bundeskanzler Merz bereits am Mittag ein positives Fazit des Treffens gezogen. Er lobte die Gespräche im französischen Evian als offen und konstruktiv, auch die mit US-Präsident Trump. Danach trafen sich die Staats- und Regierungschefs noch mit Vertretern der Tech-Branche. Aus Evian berichtet Julia Borutta.
2: Bei seiner Abschlusspressekonferenz in Evian sagte Macron sichtlich zufrieden: Es ist das erste Mal, dass wir so eine Übereinstimmung haben und so klare Schlussfolgerungen ziehen. Man habe sich wieder synchronisiert und sei deshalb wirksam. Mit Blick auf den Krieg in der Ukraine ergänzte er: Wir haben uns verpflichtet, den Druck auf Russland zu erhöhen, unter anderem durch eine Verschärfung unserer Sanktionen. Man habe sich außerdem darauf geeinigt, der Ukraine mehr Möglichkeiten zu geben, weitreichende Waffen einzusetzen. Zum Iran sagte Macron, Trump habe ein sehr gutes Abkommen erzielt. Die Durchfahrt durch die Meerenge Hormus müsse nun ohne Maut möglich werden. Auch zum Libanon habe man eine gemeinsame Haltung gefunden und in der Abschlusserklärung betont, wie wichtig die territoriale Integrität des Landes sei. Der Waffenstillstand dort sei von äußerster Dringlichkeit. Macron betonte ebenfalls die G7-Einigung im Zusammenhang mit der Rohstoffbeschaffung. Es gehe darum, unabhängiger von der Meerenge von Hormus zu werden und gemeinsam alternative Wege für die Beschaffung von Gas und Öl zu finanzieren. Heute Abend noch wird G7-Gastgeber Macron US-Präsident Trump zu einem gemeinsamen Galadinner im Schloss von Versailles empfangen.
0: Deutschland und Polen wollen ihre Beziehungen weiter ausbauen. Für 30.000 junge Leute spendieren die beiden Länder deshalb jeweils einen Bahnpass. Diese deutsch-polnischen Freundschaftspässe sind für Personen zwischen 18 und 27 Jahren bestimmt und sie gelten für eine kostenlose An- und Abreise im Heimatland sowie für 7 flexible Reisetage im Nachbarland. Bewerben kann man sich ab September. Und beim deutsch-polnischen Forum in Berlin hat Außenminister Wadefuhl eine echte Schnellfahrtstrecke zwischen den Hauptstädten von Deutschland und Polen gefordert. Mehr dazu von Nicole Markwald.
3: 570 Kilometer zwischen Berlin und Warschau macht aktuell 5 Stunden mit dem Zug. Das muss schneller gehen, forderte Bundesaußenminister Wadefuhl, CDU. Der Ausbau von grenzüberschreitenden Verkehrsverbindungen erhöht nicht nur Mobilität und erleichtert den Handel, es stärkt auch das militärische Potenzial, heißt es in einer Erklärung. Anfang Juli wollen sich Vertreter der Verkehrsministerien von Polen und Deutschland damit befassen. Der grenzüberschreitende Verkehr ist nur ein Thema beim deutsch-polnischen Forum. Der polnische Außenminister Sikorski kritisierte die anhaltenden Kontrollen an der deutsch-polnischen Grenze. Die schwarz-rote Bundesregierung hatte sie nach Amtsantritt eingeführt, um den Zuzug von Migranten zu stoppen. Die Kontrollen bildeten wirkliche Hürden, so Sikorski. Zudem forderte er die Bundesregierung auf, die wenigen noch lebenden polnischen Opfer der deutschen Besatzung im Zweiten Weltkrieg rasch zu entschädigen. Polen erwarte eine Wiedergutmachung im moralischen Sinne und auch im materiellen Sinne, so der polnische Außenminister.
0: Wie wichtig der Kampf gegen hybride Bedrohung ist, das hat Bundesinnenminister Dobrindt gestern bei der Eröffnung eines neuen Abwehrzentrums deutlich gemacht. Heute trifft er sich mit seinen Länderkollegen in Hamburg. Bei dem 3-tägigen Treffen stehen erneut die Themen Spionage und Sabotage auf der Tagesordnung. Und weil das alles mit der Landesverteidigung zusammenhängt, ist ein weiterer Minister dabei. Oliver Wuttke berichtet.
4: Mit Verteidigungsminister Boris Pistorius stößt am Freitag ein ungewöhnlicher Gast zur Runde, denn äußere und innere Sicherheit verschmelzen in Zeiten hybrider Bedrohung immer stärker. Das Signal, Landesverteidigung beginnt nicht an der Außengrenze, sondern vor der Haustür, mit dem Schutz der Bevölkerung und ihrer Versorgung, der Sicherung von Energienetzen und Kommunikationswegen. Parteiübergreifend sehen die Innenminister hier Handlungs- und Klärungsbedarf, was Zuständigkeiten und Finanzierung betrifft. Ein weiterer Schwerpunkt, der Kampf gegen sexualisierte Gewalt und Missbrauch im Internet. Hier soll die Strafverfolgung einschlägiger Netzwerke verbessert werden. Daneben stehen auch Dauerbrenner auf der Tagesordnung, etwa die Gewalt im Umfeld von Fußballspielen und eine erste Bestandsaufnahme des neuen Asylsystems an den EU-Außengrenzen.
0: Längere Abschiebehaft für Menschen ohne Bleiberecht und Rückführungen in fremde Länder. Das Europäische Parlament hat den Weg für ein verschärftes Abschiebegesetz freigemacht. Kern sind sogenannte Return Hubs. Dorthin sollen Menschen ohne Aufenthaltsrecht gebracht werden, die nicht in ihre Herkunftsländer zurückgeführt werden können, zum Beispiel weil Staaten die Aufnahme verweigern. Wo solche Zentren entstehen können, ist bislang noch unklar. Über die Abstimmung berichtet Sabrina Fritz aus Straßburg.
5: Die Abstimmung im Europaparlament war von lauten Zwischenrufen begleitet. Ein Teil der rechten Abgeordneten rief »Send them back«, schickt sie zurück. Der gemäßigte Teil des Parlaments antwortete »Schämt euch«. Das sogenannte Abschiebegesetz wurde mit großer Mehrheit angenommen. Da Grüne und SPD nahezu geschlossen dagegen waren, wurde das Gesetz von Konservativen, also CDU, CSU und rechten Parteien gemeinsam verabschiedet. Es sieht vor, dass Menschen, die sich ohne rechtliche Grundlage in der EU aufhalten, in sogenannte Rückführungszentren abgeschoben werden können. Diese sollen in Ländern außerhalb der EU, hauptsächlich in Afrika, entstehen. Birgit Zippel, Europaabgeordnete der SPD, nennt dies rechtlich fragwürdig. Lena Dupont von der CDU schreibt, die Rückführungsverordnung sei eine wesentliche Voraussetzung für das gemeinsame Asylsystem.
0: Eine vom Bayerischen Rundfunk veröffentlichte Recherche schlägt hohe Wellen. Demnach haben Funktionäre der Linksjugend, also des Jugendverbands der Linkspartei, in internen Chatgruppen und Verbandsforen antisemitische Parolen verbreitet und Stalin verherrlicht. Das sorgt sowohl innerhalb als auch außerhalb der Partei für jede Menge Diskussionen. Aus München berichtet Arne Meyer Fünffinger.
6: Für den Antisemitismusbeauftragten der Bundesregierung, Felix Klein, ist mit den Äußerungen, Zitat, eine Grenze überschritten. Konkret meint er zum Beispiel den Eintrag eines Vertreters der Linksjugend in Rheinland-Pfalz in einem Internetforum. Dort hatte der Mann neben einem von ihm geposteten Bild der israelischen Flagge »Israel verrecke« geschrieben. Die Führung der Linkspartei muss diese Vorgänge ernst nehmen und selber tätig werden, um das zu begrenzen, forderte Klein in Berlin bei der Vorstellung des Jahresberichts »Antisemitische Vorfälle« in Deutschland. Die Landesvorsitzenden der Partei Die Linke in Berlin, Kerstin Wolter und Maximilian Schirmer, sprechen von Äußerungen, die komplett daneben und beschämend seien. Wer sowas verbreitet, muss sich fragen, was er bei uns eigentlich noch will, teilten Wolter und Schirmer dem BR schriftlich mit. Der Landesverband hat einen Wahlkampf vor der Brust. Am 20. September wählt Berlin ein neues Abgeordnetenhaus. Jan Korte, Ex-Bundestagsabgeordneter und früher erster parlamentarischer Geschäftsführer der linken Bundestagsfraktion, sagte dem BR, es müsse darüber nachgedacht werden, ob die Partei eine neue Jugendverbandsstruktur brauche. Weitere Diskussionen darüber dürfte es am Wochenende auf dem Bundesparteitag der Linken in Potsdam geben.
0: Mehr als ein Jahr nach den Protesten auf dem Bauernhof des damals von der CSU als Bundeslandwirtschaftsminister vorgesehenen Bauernpräsidenten Günter Felsner sind 5 Aktivisten der Gruppe Animal Rebellion vor dem Amtsgericht Hersbruck verurteilt worden. Einzelheiten dazu von Miriam Scholz.
7: Zu Geldstrafen von 1.200 bis 2.000 Euro sind 5 der Angeklagten verurteilt worden. Einer wurde freigesprochen. Der Vorsitzende Richter André Gläsel zeigte sich davon überzeugt, dass die Aktivisten mit ihrer Aktion Aufmerksamkeit erregen wollten. Mit gezündeten Bengalos sollte es nach etwas ausschauen. Dabei hätten sie Hausfriedensbruch begangen. Die Aktivisten wurden zu 40 bis 60 Tagessätzen von 30 bis 50 Euro verurteilt. Ein Angeklagter wurde freigesprochen. Er gab an, als Pressefotograf vor Ort gewesen zu sein und nicht zur Gruppierung gehört zu haben. Der Prozess um eine weitere Angeklagte wurde abgekoppelt, da hier ein neues Gutachten erforderlich ist. Ende März 2025 sollen insgesamt 12 mutmaßliche Mitglieder der Tierrechtsbewegung auf den Hof des Bayerischen Bauernverbandspräsidenten Günter Felsner eingedrungen sein, um zu demonstrieren. Der Protest richtete sich gegen die Kandidatur Günter Felsners als Bundesagrarminister.
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8: mit Rigobert Kaiser. Die Deutschen zahlen immer mehr bargeldlos. Zum ersten Mal haben sie im vergangenen Jahr häufiger das Handy oder eine Bankkarte gezückt als den Geldbeutel geöffnet. 55% der Einkäufe erfolgten bargeldlos, steht in einer Studie der Deutschen Bundesbank. Bargeld wird aber noch überall akzeptiert, nämlich in 94% der Supermärkte und Läden. Die Krise der deutschen Autoindustrie wird immer tiefer. Bei Volkswagen solle der Vorstand sogar ein Insolvenzszenario durchdiskutiert haben. Und BMW hat sich von allen noch am besten aus der Affäre gezogen. Doch kaum im Amt muss auch der neue BMW-Vorstandschef Milan Nedeljkovic die Ziele für dieses Jahr zurückschrauben. Es wird einen deutlichen Gewinnrückgang geben. Gabriel Wirth.
9: Bisher ist BMW im Gegensatz zur Konkurrenz noch recht klimpflich durch die vielen Krisen gekommen. Doch das scheint zunehmend schwerer zu werden, vor allem wegen China. Dort hat sich laut dem chinesischen Branchenverband CPCA die Talfahrt überraschend beschleunigt. In den ersten 5 Monaten brach der Absatz auf dem immerhin weltgrößten Automarkt um knapp 20% ein. Und das trifft auch andere Hersteller wie den VW-Konzern. Und wie die Wolfsburger gehen auch die Münchner in China nun offensichtlich nicht mehr davon aus, dass sich die Lage in diesem Jahr noch groß bessert. Hinzu kommen laut BMW die insgesamt hohen Energiepreise, die die Kosten steigen lassen. Das heißt, der Konzern verdient mit jedem verkauften Auto weniger. Was bei den Mitarbeitern für Unruhe sorgen könnte, ist die Ankündigung, dass der Vorstand seine Struktur- und Effizienzmaßnahmen intensivieren und sogar beschleunigen will. Übersetzt heißt das, dass der Sparkurs in den nächsten Monaten wohl verschärft wird. Details wurden allerdings noch nicht genannt. Bisher war man bei BMW stolz darauf, im Gegensatz zu anderen Konkurrenten wie VW oder Zulieferern auf große Stellenabbauprogramme verzichten zu können.
8: Der Iran-Krieg hat den Ölmarkt erheblich durcheinander gewirbelt. Durch die Sperrung der Straße von Hormus entstand eine weltweite Knappheit. Der Ölpreis schoss für das Barrel der Nordsee-Sorte Brent auf über 110 Dollar. Mittlerweile ist er wieder auf 80 Dollar zurückgefallen. Um der Lage am Markt Herr zu werden, haben die OECD-Staaten ihre Ölreserven angezapft, was auch nicht selbstverständlich ist. Angela Göpfert zieht hier eine Bilanz.
10: Die Ölvorräte der Industriestaaten sind infolge des Irankriegs auf den niedrigsten Stand seit 1990 gefallen. Nach Angaben der Internationalen Energieagentur wurden in den OECD-Ländern bis Mitte Juni 163 Millionen Barrel aus den Lagern entnommen. Die Regierungen griffen auf ihre Reserven zurück, um die ausgefallenen Lieferungen aus der Golfregion auszugleichen. Das habe die Bestände im Rekordtempo schrumpfen lassen, trotz des deutlichen Rückgangs der Ölnachfrage. IEA-Chef Fatih Birol spricht von der größten Energiekrise der Geschichte. Nach der Ankündigung des Rahmenabkommens zwischen den USA und dem Iran fordert Birol nun die bedingungslose Öffnung der Straße von Hormus. Deren weitgehende Blockade hatte den Ölpreis weltweit nach oben getrieben. Gleichzeitig senkt die IEA ihre Prognose für die weltweite Ölnachfrage erneut deutlich. Sie erwartet in diesem Jahr nun ein Minus von durchschnittlich 1,1 Millionen Barrel pro Tag. Es wäre der stärkste Rückgang seit dem Corona-Jahr 2020. Zu Jahresbeginn hatte die Agentur noch mit einem Anstieg gerechnet.
11: Noch ein kurzer Blick auf die Finanzmärkte. Der DAX hat kurz vor der wichtigen Sitzung der amerikanischen Notenbank wenig verändert, mit 24.935 Punkten geschlossen. Erstmals leitet der neue Fed-Chef Kevin Warsh die Sitzung. Zu den großen Verlierern im DAX zählen die Autowerte. BMW rutscht nach einer Gewinnwarnung um bis zu 8% ab.

Und wir werfen nochmal einen kurzen Blick zur Fußball-Weltmeisterschaft. Dort läuft gerade die Partie Portugal gegen Kongo und gegen Ende der ersten Halbzeit steht es nach wie vor 1:0 für Portugal.

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1: Es ist 19.45 Uhr.
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1: Julia Kortis mit den Nachrichten.
2: Trump nennt Einzelheiten zur Absichtserklärung mit dem Iran. Teheran habe zugestimmt, Atomwaffen in Zukunft weder herzustellen noch zu beschaffen, so der US-Präsident zum Abschluss des G7-Gipfels. Nach seinen Worten soll die Straße von Hormus umgehend geöffnet werden. Sollte Iran die Vereinbarung brechen, so Trump weiter, würden die USA ihr Bombardement wieder aufnehmen. Deutschland und Polen wollen Zusammenarbeit vertiefen. Das haben die Außenminister Wadephul und Sikorski anlässlich des Deutsch-Polnischen Forums in Berlin erklärt. Verkehrsverbindungen und die grenzüberschreitende Infrastruktur müssten ausgebaut werden. Die Verteidigungsminister beider Länder unterschrieben ein Abkommen für eine vertiefte militärische Zusammenarbeit. Aktivisten müssen wegen Hausfriedensbruchs Geldstrafen zahlen. Sie hatten im vergangenen Jahr auf dem Hof von Bayerns Bauernpräsident Felsner gegen die damals geplante Ernennung des Politikers zum Bundesagrarminister protestiert, mit Pyrotechnik, Bannern und Plakaten. 5 Verurteilte müssen nun Geldstrafen in Höhe von 1.200 Euro bis 2.000 Euro zahlen. Das Urteil des Amtsgerichts Hersbruck ist noch nicht rechtskräftig. Fränkische Weinbaupräsidentin hält wenig von einem sogenannten Deutschlanddeckel. Barbara Becker will den Fokus stattdessen stärker auf die regionale Herkunft des Weins legen. Das hat die CSU-Landtagsabgeordnete auf Nachfrage von BR24 deutlich gemacht. Zuvor hatten mehrere Unionspolitiker dafür plädiert, den Deckel von Weinflaschen mit einer Deutschlandfahne zu versehen, nach österreichischem Vorbild. Passanten retten Mann aus brennender Wohnung in Nürnberg. Sie stellten eine Leiter auf und konnten ihn in Sicherheit bringen. Er hatte sich durch Hilferufe am Fenster bemerkbar gemacht, weil das Feuer den Weg ins Treppenhaus versperrt hatte. Die Brandursache ist unklar. Das Wetter in der Nacht trocken, Tiefstwerte 17 bis 12 Grad.
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1: Die White-Power-Geste ist ein Handzeichen, das von rechtsextremen Kreisen als rassistisches Erkennungszeichen genutzt wird. Vergangene Woche hat ein Jugendlicher dieses Handzeichen im Bundestag in Berlin gemacht. Er wurde sofort ausgeschlossen. Der Fall wird nun untersucht, denn die AfD soll gezielt Jugendliche dorthin geschickt haben. Isabel Pogner hat mit einer weiteren Teilnehmerin gesprochen.
3: Shams Alahi lebt für die Politik. Die 18-Jährige vertritt die SPD im Schwabacher Stadtrat und setzt sich besonders für junge Menschen, für Integration und für Gleichstellung ein. Vergangene Woche war sie beim Planspiel Jugend und Parlament in Berlin mit dabei. Die 17- bis 20-Jährigen haben Rollen zugewiesen bekommen und wurden in 3 Parteien aufgeteilt.
4: Ich war in der Gerechtigkeitspartei, in der GP, und ich war eine 54-jährige Gewerkschaftssekretärin.
3: Ziel des Spiels: politische Prozesse besser kennenlernen. Dafür wurden über 250 Jugendliche von Bundestagsabgeordneten für das Spiel nominiert. Allerdings hätten einige schnell eine politische Gesinnung durchblicken lassen. Eine Gruppe Jugendlicher, die von AfD-Abgeordneten nominiert wurden, hätten sich über Bluts- und Passdeutsche unterhalten und das auf Nachfrage auch nochmal wiederholt.
4: Man hat sich nicht nur sehr unwohl gefühlt, sondern auch sehr attackiert gefühlt, weil im Endeffekt, ich bin ja mit Passdeutsche gemeint und man schreibt mir somit eben mein Deutschsein ab. Und das dann zu hören im Herzen der Demokratie im Bundestag ist halt einfach nur ekelhaft, gruselig und erschreckend.
3: Dann macht ein Instagram-Post die Runde. Der Postersteller hält auf dem Foto Daumen und Zeigefinger zum Tauchzeichen für okay zusammen. In der extrem rechten Szene wird das Zeichen zum White-Power-Zeichen umgedeutet, einer rassistischen Geste. Der Postverfasser wurde schließlich aus dem Spiel ausgeschlossen. Die Bundestagsverwaltung erklärt:
5: Zudem wurden alle gemeldeten Vorfälle, soweit sie konkretisiert wurden, nachgegangen. Soweit eine strafrechtliche Relevanz bestehen könnte, wurde die Bundestagspolizei eingeschaltet.
3: Salahe moniert, während ihres Aufenthalts in Berlin habe es keine Aufarbeitung der Geschehnisse gegeben. Sie und andere hätten sich nicht ernst genommen gefühlt. Die Bundestagsverwaltung erklärt, ein Awareness-Team habe die Veranstaltung begleitet und habe bei Problemen bereitgestanden. Die Aufarbeitung finde üblicherweise erst nach der Veranstaltung statt. Bei der Abschlussbesprechung haben die Jugendlichen die Geschehnisse gegenüber Bundestagspräsidentin Julia Klöckner geäußert.
6: Es gibt hier Jugendliche, die fühlen sich im Verfassungsorgan Deutscher Bundestag, der auch für Sie repräsentativ da ist, nicht mehr wohl. Was machen Sie da, Frau Klöckner?
7: So, jetzt würde ich mal ein bisschen ausatmen, zu sagen, Sie fühlen sich hier nicht sicher. Seien Sie mir nicht böse, für das Gefühl kann ich nichts. Also ich finde, wir müssen die Kirche auch ein bisschen im Dorf lassen, dass Sie sich hier nicht sicher fühlen.
3: Ein Sprecher der AfD-Fraktion im Bundestag teilt auf BR-Anfrage mit, die Fraktion werte derzeit Berichte von Teilnehmenden aus, wolle zu einzelnen Aspekten aber, auch im Interesse der jugendlichen Teilnehmer, keine Stellung nehmen. Die AfD-Fraktion unterstütze die Aufarbeitung der Veranstaltung im Ältestenrat, so die Partei.
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1: Ein Vorfall im Ärmelkanal beschäftigt die Politik in Großbritannien. Eine russische Fregatte hatte gestern Warnschüsse auf eine britische Yacht abgegeben. Aus dem Verteidigungsministerium in Moskau hieß es anschließend, die Yacht sei auf Kollisionskurs gewesen. Aber stimmt das? Auf dem Segelboot war ein älteres britisches Ehepaar unterwegs. Ihre Geschichte klingt anders und bringt Politiker ins Grübeln darüber, warum die Russen geschossen haben. Aus London Christoph Brössel.
8: Jane und Alan Kelvey waren gestern südlich der Isle of Wight mit ihrer Segeljacht unterwegs, Kurs Richtung Cherbourg in Frankreich. Etwa 30 Kilometer von der Südküste Englands entfernt kam die Yacht dann in die Nähe eines russischen Kriegsschiffs in internationalem Gewässer. Die Admiral Grigorowitsch ist eine moderne Fregatte. Die Yacht näherte sich, so hieß es im britischen Verteidigungsministerium, auf etwa 500 Meter. Dann soll das russische Schiff Warnsignal abgegeben haben, später dann Warnschüsse. Der Vorfall sorgte für große Aufmerksamkeit. Hat der russische Kapitän überreagiert? Hat er möglicherweise eine Kollision verhindert? Oder sollte das russische Vorgehen ein Zeichen der Stärke sein? Jane und Alan Kelvey gaben gestern der BBC ein Interview.
9: They didn't try to radio us, and we were definitely not on a collision course. We were gonna miss them. As far as we were concerned, it wasn't an incident until the gunfire started.
8: Die haben uns nicht angefunkt. Wir waren auch nicht auf einem Kollisionskurs. Wir wären an denen vorbeigefahren. Für uns war das kein Vorfall, bis sie die Warnschüsse abgegeben haben, sagte Jane Kelvey. Der Vorfall beschäftigt längst die Politik. Die Berichterstattung heute ist breit, vor allem vor dem Hintergrund, dass die Briten gerade erst einen Tanker der russischen Schattenflotte im Ärmelkanal konfisziert haben. Das Schiff transportierte offenbar sanktioniertes Öl. Premier Keir Starmer sagte zu dem jüngsten Vorfall:
10: "It's deeply concerning and reckless."
8: Das ist wirklich beunruhigend und fahrlässig. Die Einschätzung des Verteidigungsministeriums ist, dass das russische Schiff dahin trieb, ohne Motorkraft, was problematisch ist. Aber so sieht es aus, eher keine feindliche Aktion. Aber natürlich ist das beunruhigend und natürlich fühle ich mit dem Ehepaar von der Yacht, die erschrocken sein müssen. Die BBC befragte auch den ehemaligen Verteidigungsminister Ben Wallace von den Konservativen. Er selbst ist Segler und kennt den Ärmelkanal gut. Er argumentiert, dass der Ärmelkanal eine eng befahrene Wasserstraße sei. Da auf 450, 500 Meter aneinander heranfahren zu müssen, sei nichts Ungewöhnliches. Er interpretiert die Warnschüsse so. Da sehen wir Russlands Verzweiflung. Sie verlieren in der Ukraine und die Wirtschaft schwächelt. Und natürlich sind sie verärgert, weil wir einen Tanker der Schattenflotte in der vergangenen Woche eingezogen haben. Das russische Kriegsschiff, das nun in diesen Vorfall mit der Yacht involviert war, die Admiral Grigorowitsch, passiert den Ärmelkanal häufig und begleitet auch andere Schiffe der russischen Schattenflotte, mit der Öl und Gas in die Welt transportiert und Sanktionen umgangen werden.
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11: mit Achim Hofbauer und da schauen wir aktuell zur Fußball-WM. Das erste Spiel des Abends läuft gerade bzw. ist gerade in der Halbzeitpause zwischen Portugal und Kongo. Der Zwischenstand 1:1. Erst trifft Portugal durch einen Kopfballtreffer des 1,74 Meter großen João Neves und dann quasi mit dem Pausenpfiff der Ausgleich des Kongo. Ein Duell zweier großer Namen gibt es dann ab 22 Uhr. Da treffen Kroatien und England aufeinander. Vor 30 Jahren gab es anlässlich der Fußball-EM 1996 den Song Three Lines, in dem thematisiert wurde, dass die große Fußballnation England immer dann, wenn es drauf ankommt, oft nur der tragische Held ist und nun schon 30 Jahre auf den großen Titel wartet. Nochmal 30 Jahre später hat sich daran nichts geändert. WM- oder EM-Pokale trotz toller Kicker, Fehlanzeige. Nun gibt's den nächsten Anlauf, das zu ändern. Helfen soll dem Team dabei ausgerechnet ein deutscher Trainer, Thomas Tuchel. Philipp Weißkirch über Englands WM-Mission.
12: Als Thomas Tuchel vor die englische Presse tritt, muss er sich erstmal entschuldigen.
13: I'm sorry, I just have a German passport.
12: Tut mir leid, sagt Tuchel. Ich habe nur einen deutschen Pass.
13: And hopefully I can convince them that I'm proud to be the English manager.
12: Ich hoffe, alle überzeugen zu können, dass ich stolz bin, englischer Nationalcoach zu sein. Tuchel sagt diese Worte bei seiner Vorstellung. Gut anderthalb Jahre ist das her. Ein bisschen Zeit also seitdem vergangen. Und die englischen Fußballfans dürften bis jetzt ganz zufrieden sein. Zumindest ging's souverän durch die WM-Quali. Ohne Punktverlust und ohne Gegentor.
13: I know that there are some trophies missing.
12: Ich weiß, dass dem Verband ein paar Trophäen fehlen, so Tuchel.
13: And of course I want to help to make it happen.
12: Aber ich möchte es natürlich möglich machen. Klar, was gemeint ist. Tuchel soll den zweiten Stern für England holen. Und die Sterne vom Himmel spielen, das könnte er hier.
14: Und Kane! Kane! Harry Kane! Das Tor für das Torwart! And he is England's all-time record goalscorer.
12: Harry Kane vom FC Bayern ist Englands Kapitän und Rekordtorjäger. Er kann in der eh schon sehr gut besetzten Offensive der Gamechanger sein beim Versuch, den Titelfluch zu brechen. Wir bereiten uns erstmal auf ein schweres erstes Spiel vor. Kroatien ist ein harter Gegner. Bei den vergangenen beiden Weltmeisterschaften hat man gesehen, dass sie schwer zu schlagen sind. Wir müssen bereit sein. Und Thomas Tuchel? Als Clubtrainer hat er viele Erfahrungen gesammelt in Dortmund, Paris und London. Aber jetzt ist er Nationaltrainer, die WM Neuland für ihn. Der 52-Jährige hat mit seinem Kader für dieses Turnier auch überrascht, denn ein paar bekannte Namen fehlen. Ob das gut geht? Wir brauchen Glück, wir brauchen das Momentum auf unserer Seite und wir hoffen, dass wir wenig Verletzungen haben. Aber ich habe Vertrauen in die Mannschaft. Wir müssen uns aber ständig aufs Neue beweisen. Die großen Hoffnungen von ganz Fußball-England ruhen also auf Thomas Tuchel, ausgerechnet einem Deutschen. Und auf der Insel sind sich viele einig, halb im Spaß, halb im Ernst. Nur ein Schotte als Trainer. Wäre wohl noch schlimmer gewesen.
11: Nicht nur für England wird's heute ernst, auch für die Bayern-Basketballer. Heute Spiel 3 im Finale um die deutsche Meisterschaft. Der erste Auftritt in Berlin. In der Serie, da steht's 1:1. Und wer heute die Nase vorn hat, ist noch völlig offen, Nikolaus Hillmann. Berlin gegen Bamberg daheim sehr dominant gewesen im Halbfinale. Ist das gegen die Bayern auch zu erwarten?
15: Das glaube ich nicht. So spielt man wieder in der altehrwürdigen Max-Schmeling-Halle, die mit knapp 9000 Zuschauern ausverkauft sein wird. Aber Bayern München ist was ganz anderes als Bamberg. Es wird, denke ich mal, ein sehr intensives Spiel. Die Bayern haben ja vor der Partie, bevor sie nach Berlin gefahren sind, gesagt, wir wollen und wir werden heute Abend besser spielen als im zweiten Finale, das die Bayern ja verloren haben. Das hat mir eben Muki Mutavcic, der Co-Trainer der Münchner, auch noch mal bestätigt. Und mal schauen, ob Xavier Reven-Mace heute spielen wird. Der hat ja im zweiten Spiel nur auf der Bank gesessen, keine einzige Sekunde gespielt. Keiner weiß so richtig, warum. Vielleicht kann er heute die entscheidenden Impulse geben. In einer halben Stunde geht's los. Die Halle wird ausverkauft sein.
11: Soweit Nick Hillmann. Und wir schauen noch kurz in die Fußball-Bundesliga. RB Leipzig hat sich da nach nur einem Jahr von Trainer Ole Werner getrennt. Das hat der Verein am Abend bekannt gegeben. Ein Nachfolger soll zeitnah genannt werden.
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1: A99 Ostumfahrung München Richtung Nürnberg zwischen Kirchheim und dem Kreuz München Nord. Stau und stockend.

Das Wetter in Bayern in der Nacht bleibt trocken und von Westen her klart es mehr und mehr auf. Später ist dann örtlich Nebel möglich. Die Tiefstwerte heute Nacht 17 bis 12 Grad. Und noch die Aussichten bis zum Samstag. Von morgen an überwiegend sonnig. Ab Freitag sind dann vor allem nachmittags und abends einzelne Schauer und teils auch kräftige Hitzegewitter möglich. Entsprechend heiß wird es. Die Höchstwerte 28 bis 36 Grad. Und in den Nächten, da kühlt es immerhin ab auf 21 bis 13 Grad.

0: ganz genau 20 Uhr.
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0: Und das sind unsere Themen in der kommenden Viertelstunde. Bundeskanzler Merz spricht von einer neuen Einigkeit unter den G7-Staaten. Deutschland und Polen unterzeichnen ein Verteidigungsabkommen und der Bayerische Verfassungsschutz darf die AfD weiterhin beobachten. Am Mikrofon heute Abend ist Joachim Dangel. Schön, dass Sie dabei sind. 3 Tage lang haben die Staats- und Regierungschefs der G7-Staaten im französischen Evian beraten. Und anders als bei den Vorgängergipfeln gab es keine transatlantischen Verstimmungen. Nicht nur Gastgeber Macron, auch Bundeskanzler Merz hat eine positive Bilanz des Treffens gezogen. Und auch dem Iran-Deal kann er etwas abgewinnen. Darüber hat der Leiter des ARD-Hauptstadtstudios Markus Preis mit dem Kanzler gesprochen.
2: Vor einem Jahr, ziemlich genau zum G7-Treffen in Kanada, hat der Konflikt mit dem Iran begonnen, ist offen ausgebrochen. Und wenn wir heute zurückschauen, dann können wir sagen, dieser Staat, dieses Land, dieses Regime ist sehr geschwächt. Das gesamte Umfeld, Houthis, Hisbollah, Hamas, ist sehr geschwächt. Kaum noch Fähigkeiten, den Terrorismus in der Region fortzusetzen. Und vom Iran selbst aus, wenn wir zuversichtlich sind, und das sind wir, wird diese Gefahr eines staatlichen Terrorismus in der ganzen Region nicht mehr ausgehen. Und das ist wirklich ein großer Erfolg.
3: Trotzdem ist nicht sicher, dass die Straße von Hormuz wieder offen ist. Und das interessiert Millionen Deutsche, die bei jeder Tankfüllung 20, 30 Euro mehr bezahlen. Ist der Iran wirklich so geschwächt? Und können Sie irgendwas Positives nennen, was dieser Krieg wirklich bewirkt hat?
2: Die Straße von Hormuz wird, jedenfalls nach dem, was wir wissen und was auch die amerikanische Regierung uns heute und gestern gesagt hat, im Verlauf der nächsten Tage wieder vollständig geöffnet, auch ohne Gebühren. Und das ist nicht nur für die Preise in Europa wichtig, das ist für die Verfügbarkeit von Öl und Gas in Asien wichtig, denn das hat ja mit die Preise auch in Europa nach oben getrieben. Also es gibt Anlass zur Zuversicht, dass diese Straße wirklich wieder für den Schiffsverkehr vollständig und gebührenfrei geöffnet wird.
3: Wir haben in den vergangenen Tagen viel darüber in Deutschland auch diskutiert, wie Ihr Verhältnis zu Donald Trump ist. Donald Trump hat Ihnen persönlich gesagt, Sie wüssten gar nicht, wovon Sie da reden. Haben Sie sich hier ausgesprochen oder sagt ein Fußballtrikot mehr als 1000 Worte?
2: Also über das Verhältnis zwischen Donald Trump und mir haben Sie mehr spekuliert, als wir beide darüber gesprochen haben. Wir haben hier sehr, sehr gut zusammengearbeitet. Nein, das Verhältnis ist gut, sehr ordentlich gewesen, auch hier produktiv. Wir sind auseinandergegangen mit einer Einigkeit untereinander, den G7-Staaten, europäisch, atlantisch, Japan, wie ich es im letzten Jahr nicht wahrgenommen habe und wie es auch das ganze Jahr dazwischen nicht war.
3: Ist da auch ein Element der Selbstverleugnung der Europäer dabei? Sie haben noch vor kurzem gesagt, die haben keine Strategie, die werden da gedemütigt. Wie schwer fällt es Ihnen hier, Trump immer wieder so zu loben?
2: Naja, wir haben jetzt diesen Konflikt gesehen seit dem 28. Februar und heute ist der 17. Juni. Der hat länger gedauert, als auch die Amerikaner es gedacht haben. Aber das Ende scheint so zu sein, wie wir es hier wahrnehmen, nämlich eine deutliche Schwächung des Terrorismus in der Region und auch die Fähigkeit der iranischen Regierung, Atomwaffen zu produzieren, ist für Jahre geschwächt, zurückgeworfen, möglicherweise endgültig beseitigt. Und das, finde ich, ist ein gutes Ergebnis.
3: Ich möchte noch kurz auf das Thema Russland und Ukraine-Krieg schauen. Sie haben eine große Einigkeit festgestellt. Sie haben gestern gesagt, das ist ein Tag der Hoffnung für die Ukraine. Jetzt wissen wir, Donald Trump macht nichts umsonst. Wie erklären Sie sich, dass er sozusagen den Blick jetzt wieder in die andere Richtung dreht und den Druck Richtung Moskau erhöht?
2: Wir haben mit ihm intensiv über die Frage diskutiert, wie können wir diesen Krieg eigentlich beitragen zu beenden. Wir beenden ihn ja nicht, wir haben ihn noch nicht angefangen. Aber beizutragen, ihn zu beenden, heißt, die Ukraine zu stärken, politisch, ökonomisch und auch militärisch. Und am Beispiel des Iran haben wir Trump deutlich gemacht, so geht es. Und nur aus einer Position der Stärke heraus wird Russland einsehen, dass es keine Chance hat, diesen Krieg militärisch zu gewinnen. Und da sind wir ein großes Stück weitergekommen in der Übereinkunft in dieser Vorgehensweise.
0: Sagt Bundeskanzler Friedrich Merz im Gespräch mit Markus Preis, dem Leiter des ARD-Hauptstadtstudios. Polen ist das einzige Mitgliedsland der NATO, das an Russland und an die Ukraine grenzt und seit Beginn des russischen Angriffskriegs stärkt Warschau deshalb seine Verteidigung. Deutschland wird dabei mehr als bisher mit im Boot sein. Heute am 35. Jahrestag des deutsch-polnischen Nachbarschaftsvertrags haben beide Länder ein neues Kapitel der militärischen Zusammenarbeit aufgeschlagen. Einzelheiten von Paulina Milling.
4: Das Verteidigungsabkommen wurde in Warschau auf Ministerebene unterzeichnet. Polen und Deutschland wollen damit weiter die gemeinsame Verantwortung für die Sicherheit Europas übernehmen. Dafür sieht das Dokument laut den Verteidigungsministern beider Länder Kooperation in vielen Militärbereichen vor. Cybersicherheit, Weltraum, Forschung, Sicherheit der Ostsee, Schutz der kritischen Infrastruktur. Auch die Logistik soll einfacher werden, sodass man ohne viel Bürokratie Truppen verlegen kann. Man wolle sich außerdem gemeinsam dafür einsetzen, die NATO-Pipelines bis ins Baltikum zu erweitern. In einem Verteidigungsfall sollen so die Truppen sicher mit Treibstoff versorgt werden. Außerdem baue man gemeinsam Verteidigungsstellungen an der Ostflanke, an den Grenzen zu Russland und Belarus. Daran sollen sich auch deutsche Pioniere beteiligen. Das deutsch-polnische Verteidigungsabkommen wurde an einem symbolischen Tag unterzeichnet. Heute jährt sich der deutsch-polnische Nachbarschaftsvertrag zum 35. Mal. Mit der Unterzeichnung wolle man die Partnerschaft beider Länder bekräftigen.
0: Angriffe, Beleidigungen oder Bedrohungen. Im vergangenen Jahr gab es in Deutschland fast 24 antisemitische Angriffe, und zwar pro Tag. Das geht aus dem neuen Jahresbericht der Recherche- und Informationsstelle Antisemitismus hervor. Der Grünen-Politiker Konstantin von Notz verwies in diesem Zusammenhang auch auf die weite Verbreitung von antisemitischem Hass im Internet. Doch auch in der realen Welt gibt es viele Anfeindungen gegen jüdische Mitbürger, die in aller Öffentlichkeit stattfinden. Philipp Kunschner berichtet von der Pressekonferenz in Berlin. Dort wurden auch einige konkrete Beispiele genannt.
5: Vor einem jüdischen Gebetsraum in der Stadt Kehl werden 4 Gemeindemitglieder bespuckt und beleidigt. In Hessen wird ein Rabbiner in einem Supermarkt gestoßen. Außerdem wird ihm das Handy entrissen, vor den Augen seiner Kinder. In Berlin kommt es vor dem Denkmal für ermordete Jüdinnen und Juden in Europa zu einer Messerattacke. Nur 3 Beispiele aus einer langen Liste antisemitischer Vorfälle im vergangenen Jahr. Benjamin Steinitz von der Recherche- und Informationsstelle Antisemitismus, kurz RIAS, spricht von zunehmender Normalisierung.
6: Bei mir ist der Eindruck entstanden, dass sich die nicht-jüdische Mehrheitsgesellschaft an das erschreckende Ausmaß an Antisemitismus gewöhnt hat. Diese Entwicklung droht die demokratische Kultur unserer Gesellschaft als Ganzes nachhaltig zu verändern.
5: Exakt 8.725 antisemitische Fälle hat RIAS im vergangenen Jahr dokumentiert, rechnerisch etwa 1 Vorfall pro Stunde. Die Co-Autorin des heute vorgestellten Jahresberichts, Bianca Loy, spricht von einem deutlichen Anstieg seit dem Überfall der Terrororganisation Hamas auf Israel und dem anschließenden Krieg in Nahost.
7: Gegenüber der Zeit von vor dem 7. Oktober 2023 hat sich die Fallzahl damit nahezu verdreifacht.
5: Besonders auffällig, bei 68% der Fälle handelt es sich 2025 um israelbezogenen Antisemitismus. Fälle also, in denen antisemitische Aussagen oder Handlungen auf den Staat Israel bezogen wurden, etwa indem die Vernichtung Israels gefordert wurde. Der Antisemitismusbeauftragte der Bundesregierung Felix Klein spricht von einem erschreckenden Bild und sieht darin keine kurzfristige Reaktion auf aktuelle politische Geschehnisse, sondern:
8: Wir reden über ein strukturelles Problem in unserer Gesellschaft. Das Kriegsgeschehen in Gaza diente vielen offensichtlich nur als Vorwand für die Verbreitung von Judenhass.
5: Die Zahl der rechtsextremen antisemitischen Vorfälle hat 2025 einen neuen Höchststand erreicht. Einen deutlichen Anstieg gibt es aber auch bei Vorfällen mit links-antiimperialistischem Hintergrund. Verschiedene Richtungen so klein, die aber nicht unterschiedlich bewertet werden dürften.
8: Es gibt keinen guten und schlechten Antisemitismus. Ganz gleich, ob er von rechts oder links, von Islamisten oder Atheisten ausgeht, ganz egal, ob Antisemitismus geistige Brandstiftung leistet oder tatsächliche betreibt, es gibt keine Hierarchien. Wer also nur den Antisemitismus der jeweils anderen sieht, sieht nicht genau genug hin.
5: Sichtbar werden Anfeindungen oder Beleidigungen gegen Jüdinnen und Juden aber nicht nur in der realen Welt, sondern vermehrt auch online. Etwa jeder 4. antisemitische Vorfall ereignet sich im Internet. Oftmals werden dafür Codes wie bestimmte Emojis verwendet, erklärt Laura Kasses von der Zentralwohlfahrtsstelle der Juden in Deutschland.
9: Bei den von RIAS dokumentierten Vorfällen wurden zum Beispiel Beispiel Emojis vom Teufel, Schwein, Duschköpfen und Dollarbündeln verwendet, um antisemitische Aussagen zu transportieren.
5: Die Emojis sollen Jüdinnen und Juden als unrein, böse oder dämonisch darstellen. Sie spielen außerdem auf die Gaskammern des Holocaust oder die Verschwörungserzählung der angeblichen jüdischen Finanzmacht an. Die Urheber fühlen sich dabei oft sicher, sagt Kasses.
9: Häufig werden antisemitische Äußerungen mit Klarnamen geäußert, ohne Befürchtung jeglicher Konsequenzen.
5: Online oder in der realen Welt. Der Präsident des Zentralrats der Juden, Josef Schuster, spricht angesichts der hohen Fallzahlen von einer bedrückenden Realität in Deutschland. Der Jahresbericht müsse ein Weckruf und Auftrag sein an die Politik, aber auch an die Gesellschaft.
0: Die bayerische AfD hat alles versucht, um eine Beobachtung durch den Verfassungsschutz gerichtlich verbieten zu lassen. Jetzt ist die Partei auch

0: Gerichtshof in einer Pressemitteilung. Demnach habe das Verwaltungsgericht München alle Argumente unter Berücksichtigung der Meinungsfreiheit gewürdigt. Laut den obersten bayerischen Verwaltungsrichtern ist dabei die Einschätzung nicht zu beanstanden, dass bestimmte Äußerungen der AfD so wörtlich das Maß der zulässigen Kritik am verfassungsrechtlichen System überstiegen. Aufgezählt werden Aussagen der AfD zur Remigration, zur Diffamierung von Menschen mit Migrationshintergrund oder muslimischen Glaubens, zu Umsturzfantasien oder zu einer fortgesetzten Agitation gegen die freiheitliche demokratische Grundordnung. Die Entscheidung ist unanfechtbar.
1: Kommt die BAföG-Erhöhung oder kommt sie nicht? Zuletzt hatte es erhebliche Zweifel daran gegeben, dass die Reform gelingt. Im Bayerischen Landtag haben sich heute alle Parteien einstimmig hinter einen Dringlichkeitsantrag von CSU und Freien Wählern gestellt, der eine BAföG-Erhöhung schon diesen Herbst fordert. Anne Wilsdorf.
2: Zuerst hatte Bundesforschungsministerin Dorothee Beer, CSU, vor einigen Wochen bezweifelt, dass es genügend Geld für die von Schwarz-Rot geplante BAföG-Erhöhung gibt. Am Sonntag beteuerte sie dann, man arbeite daran. Die Landtags-SPD wollte die Staatsregierung mit ihrem Dringlichkeitsantrag auffordern, in Berlin Druck zu machen, so Wissenschaftsexpertin Katja Weitzel.
3: Um sich dafür einzusetzen, dass die Wohnkostenpauschale zum Wintersemester 26/27 auf mindestens 440 Euro steigt, dass die Bedarfssätze spürbar angehoben werden und dass Digitalisierung und Bürokratieabbau bei der Antragstellung endlich umgesetzt werden.
2: Bei den anderen Parteien stieß die SPD dabei auf offene Ohren. Zwar wurde der SPD-Antrag abgelehnt, aber alle Parteien stimmten schließlich zusammen für einen nachgezogenen Antrag der Regierungsfraktionen CSU und Freie Wähler. Wissenschaftsminister Markus Blume machte klar,
4: dass BAföG eine ganz, ganz wichtige Leistung ist, definitiv keine Almose, keine Sozialleistung, sondern etwas, was mit Bildungsteilhabe und Bildungsgerechtigkeit zu tun hat.
2: Deshalb müsse und werde die BAföG-Erhöhung auch kommen, versprach Blume.
1: Künftig müssen nicht mehr alle Lebensmittel, die gentechnisch verändert worden sind, speziell gekennzeichnet werden. Diesen gelockerten Regeln beim Einsatz von Gentechnik hat heute das EU-Parlament zugestimmt. Abgeordnete von SPD, Grünen und Linken hatten vergeblich versucht, die Änderungen zu stoppen. Sie fürchten negative Folgen für die Biodiversität und noch mehr Macht für die großen Saatgutkonzerne. Aus Brüssel Thomas Spickhofen.
5: Zukünftig müssen nicht mehr alle gentechnisch veränderten Lebensmittel als solche gekennzeichnet werden. Auch aufwendige Umweltprüfungen sollen in bestimmten Fällen wegfallen. Dabei geht es um Lebensmittel, die nach neuen gentechnischen Verfahren entwickelt werden. In diesen Verfahren werden nicht, wie bei der herkömmlichen Gentechnik, pflanzenfremde Stoffe eingeführt, sondern pflanzeneigene. Im Prinzip gilt das als Fortschritt, weil das zu widerstandsfähigeren Pflanzen führt, die aus eigenem Genmaterial bestehen. Das sehen auch die Kritiker so. Sie hatten aber gefordert, dass der gentechnische Eingriff auch beim Endprodukt im Supermarktregal sichtbar sein muss. Das wird nun nur auf das Saatgut beschränkt bleiben. Umstritten war auch die Patentierung der neuen Verfahren. Sie bevorzuge Großunternehmen und lasse keine Chance für kleine Landwirtschaften, sagen die Kritiker. Sie konnten sich aber mit ihren Änderungsanträgen in der Schlussabstimmung im Europäischen Parlament nicht durchsetzen. Die Befürworter verwiesen erneut auf die Möglichkeiten, die die neuen Züchtungstechnologien den Landwirten bieten. Die Änderungen sollen ab Mitte 2028 gelten.
1: Mehr als ein Jahr nach den Protesten auf dem Bauernhof des damals von der CSU als Bundeslandwirtschaftsminister vorgesehenen Bauernpräsidenten Günter Felsner sind 5 Aktivisten der Gruppe Animal Rebellion vor dem Amtsgericht Hersbruck verurteilt worden. Einzelheiten dazu von Miriam Scholz.
6: Zu Geldstrafen von 1.200 bis 2.000 Euro sind 5 der Angeklagten verurteilt worden. Einer wurde freigesprochen. Der Vorsitzende Richter André Gläsel zeigte sich davon überzeugt, dass die Aktivisten mit ihrer Aktion Aufmerksamkeit erregen wollten. Mit gezündeten Bengalos sollte es nach etwas ausschauen. Dabei hätten sie Hausfriedensbruch begangen. Die Aktivisten wurden zu 40 bis 60 Tagessätzen von 30 bis 50 Euro verurteilt. Ein Angeklagter wurde freigesprochen. Er gab an, als Pressefotograf vor Ort gewesen zu sein und nicht zur Gruppierung gehört zu haben. Der Prozess um eine weitere Angeklagte wurde abgekoppelt, da hier ein neues Gutachten erforderlich ist. Ende März 2025 sollen insgesamt 12 mutmaßliche Mitglieder der Tierrechtsbewegung auf den Hof des Bayerischen Bauernverbandspräsidenten Günther Felsner eingedrungen sein, um zu demonstrieren. Der Protest richtete sich gegen die Kandidatur Günther Felsners als Bundesagrar.

Und hier geht's jetzt gleich weiter mit dem ARD-Infoabend. Der kommt aus Hamburg von dem Kollegen des Norddeutschen Rundfunks. Das Team von BR24 ist dann morgen früh ab 6 Uhr wieder für Sie da. Wir wünschen Ihnen einen schönen Abend und eine gute Nacht. Und wir schauen noch kurz zur Fußball-Weltmeisterschaft. Da spielt derzeit Portugal und führt nicht mehr 1-0, sondern es steht 1-1 gegen Kongo.

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1: Der ARD-Infoabend heute vom Norddeutschen Rundfunk in Hamburg mit Gerd Wolf. Einen schönen guten Abend. Und wir beginnen in Hamburg. Die Tagesordnung lang. Es geht um randalierende Fußballfans, den Umgang mit der AfD, die Strafmündigkeit von Kindern, die Krisenfestigkeit von Verwaltung und Behörden und den immer noch sehr deutschen Bußgeldkatalog in Zeiten des Europarechtes. 3 Tage lang werden die Innenministerinnen und Minister der Länder in der Hansestadt bei ihrer Frühjahrstagung zusammensitzen. Es gibt große Sorgen und teilweise große Erwartungen. Oliver Wuttke beobachtet das Treffen für uns. Die Frage an ihn war eben gerade, Hamburgs erster Bürgermeister Tschentscher hat ja die Tagung vor 2 Stunden eröffnet. Ungewöhnlich eigentlich für einen Länderregierungschef. Was hat Tschentscher den Innenministern mit auf den Weg gegeben?
2: Der hat hier fast sowas wie eine innenpolitische Grundsatzrede gehalten und auf die Bedeutung des Hamburger Hafens hingewiesen. Der ist ja nicht nur Deutschlands größte Warendrehscheibe, sondern eben auch Einfallstor für Drogen. Der stellt Hafenstädte wie Hamburg vor große Probleme, so Tschentscher. Und das lässt sich nur in enger Zusammenarbeit bewältigen. 5000% Profit machen südamerikanische Kartelle, wenn sie ihr Kokain in Europa verkaufen. Und diese Profite sind eben auch Treiber für die organisierte Kriminalität und ihre Folgeerscheinungen. Der größte Gegner von Drogenprävention sei der Dealer, hat Tschentscher gesagt. Und mit Blick auf die Folgekriminalität des Drogenhandels, die Sicherheit im öffentlichen Raum, die sei parteiübergreifend für alle Menschen das wichtigste Thema. Jeder wolle abends heil nach Hause kommen.
1: Bei diesen Themen sind natürlich die Innenministerinnen und Minister gefragt, ebenso bei einer eher theoretischen Abwägung. Die Fachleute sind ja uneins, wie künftig mit AfD-Verantwortlichen umzugehen sei, wenn sie beispielsweise in eine Landesregierung kommen könnten, in einer Landesregierung sitzen könnten. Ist ja kein ganz unrealistisches Szenario mehr. Wie will eine Innenministerkonferenz künftig mit einem möglichen AfD-Innenminister umgehen?
2: Tja, das ist tatsächlich so eine Art heimliches Hauptthema, aber abseits der Tagesordnung. Schon mehrfach haben sich die Innenminister mit so einem Szenario befasst, aber im sogenannten Kamingespräch, das ist ein inoffizieller Austausch am Ende des ersten Sitzungstages, offiziell nach außen gedrungen ist da nichts. Es gibt aber wohl ein paar Gedankenspiele. Das Bundesamt für Verfassungsschutz könnte zum Beispiel zu einer Art Zentralstelle für Rechtsextremismus werden, wenn dieses Feld in einem Bundesland nicht mehr ernsthaft behandelt wird. Es könnte der Informationsaustausch mit den Sicherheitsbehörden dieses Bundeslands eingeschränkt werden. Hier in der Innenministerkonferenz könnte man auf das Einstimmigkeitsprinzip verzichten, um Blockaden zu vermeiden. Und selbst das Stichwort Bundeszwang ist schon mal gefallen. Denn das Grundgesetz sieht ja vor, dass der Bund ganz oder teilweise die Hoheit über die Behörden eines Landes übernehmen kann, wenn es seinen gesetzlichen Verpflichtungen nicht nachkommt. Aber das sind bisher wirklich alle Spekulationen und wir wissen nicht, was davon tatsächlich erwogen wird. Hamburgs Innensenator Andi Grote, der hat hier den Vorsitz und er hat heute auch mal begründet, warum das so ist. Man wolle nicht einer Legendenbildung der AfD Vorschub leisten, dass es nur darum gehe, sie von der Macht fernzuhalten. Im Mittelpunkt stehe die Funktionsfähigkeit der Sicherheitsbehörden. Ja, und ein Wahlerfolg der AfD, der sei ja auch noch gar nicht ausgemacht.
1: Konkreter wird's ja, wenn es um junge Straftäter geht. Straftäter werden immer jünger, Statistik ist da eindeutig. Die Deutsche Polizeigewerkschaft unter anderem fordert jetzt, die Strafmündigkeit auf 12 Jahre abzusenken für Kinder, Jugendliche. Gibt's da einen Konsens bei den Innenministern?
2: Also wenn es um die klassische Gefängnisstrafe bei schweren Straftaten geht, dann nicht. Da bremsen in diesem Fall die SPD-geführten Länder. Klar ist aber allen hier am Konferenztisch, es gibt sie, diese wirklich schwerwiegenden Straftaten von Kindern. Und es muss da auch eine angemessene Form von Einschreiten oder Strafe geben. Da stellen sich viele Vertreter der SPD-Länder eine mehr oder weniger geschlossene Intensivbetreuung vor. Die Strafmündigkeit einfach abzusenken, das würde in der Konsequenz wohl auch den bisher bestehenden Jugendstrafvollzug vor ganz große Herausforderungen stellen. Denn auf Kinder ist man da bisher nicht eingerichtet. Also Sanktionen ja, aber um die genaue Form wird hier noch gerungen.
1: Sind eigentlich die Innenbehörden der Länder mittlerweile krisen-, katastrophenfest, sage ich mal? Wie ist da die Einschätzung?
2: Tja, die Antwort ist da ein ganz klares Nein. Und dieses Thema steht auch im Mittelpunkt der Tagung. Da geht es um die sogenannte zivile Verteidigung. Bei der Bundeswehr hat die Zeitenwende ja längst begonnen. Da gibt es den Operationsplan Deutschland. Und der beschreibt, was in einem Krisenfall zu tun ist. Zum Beispiel bei einem Konflikt an der NATO-Ostflanke. Für den zivilen Bereich gibt es solche Planungen bisher höchstens im Ansatz. Wichtige Stichworte soll hier der Bundesverteidigungsminister Boris Pistorius geben, der als Gast zur Konferenz dazu stößt. Denn es sind ganz viele Fragen offen. Zwei Beispiele. Wenn der Hamburger Hafen im großen Umfang als Nachschubdrehscheibe der NATO genutzt wird, wie kann dann der zivile Umschlag aufrechterhalten werden? Denn wenn der stockt, merkt man das ganz schnell in den Supermarktregalen in ganz Mitteleuropa. Oder das Beispiel von Anschlägen auf Strom- und Kommunikationsleitungen. Die sind bei so großen Netzen kaum zu verhindern, aber es muss eben schnell repariert werden. Wer ist dafür die Ersatzteillagerung zuständig? Wo sind diese Lager? Wo werden sie angesiedelt? Sinnvollerweise. Und das reicht bis zu der Frage, ob die Menschen im Land auf Krisen und Katastrophen gut vorbereitet sind. Stichwort Bevorratung mit Lebensmitteln und Medikamenten. Das könnte in Zukunft sogar ein Thema im Schulunterricht werden, so lautet ein Vorschlag hier. Erklärtes Ziel der Innenminister ist es jedenfalls, Deutschland bis 2029 deutlich krisenfester zu machen und Situationen wie einen längeren Blackout deutlich besser managen zu können.
1: Der Auftakt zur dreitägigen Konferenz der Innenministerinnen und Innenminister in Hamburg. Informationen und Einschätzungen von meinem Kollegen Oliver Wuttke.
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1: Das erste WM-Spiel dieses Tages läuft in Houston mit Beteiligung eines absoluten älteren Weltstars, Mads Nicholson.
3: Ja, Cristiano Ronaldo tut sich schwer mit seinen Portugiesen. Nach knapp einer Stunde steht's 1:1 gegen den Außenseiter Kongo. Cristiano Ronaldo spielt seine 6. Weltmeisterschaft mit Portugal im Alter von 41 Jahren. Das ist ein neuer Rekord. Er ist jetzt der älteste Spieler, der jemals bei einer Fußball-WM in der Startelf stand. Portugal war in dieser Partie früh in Führung gegangen, allerdings nicht durch Ronaldo. In der Nachspielzeit der ersten Hälfte trafen die Kongolesen praktisch mit der letzten Aktion der ersten Hälfte per Kopf zum 1:1. Portugal tut sich also wie so viele Favoriten schwer gegen die Außenseiter. Wir gehen jetzt rüber live nach Houston. Eine knappe Stunde ist gespielt. 1:1 der Spielstand. Philipp Hofmeister ist der Reporter.
4: Wir haben inzwischen die 60-Minuten-Marke geknackt hier in Houston. Und es ist und bleibt erstaunlich, was wir sehen. 1:1 unentschieden steht zwischen dem turmhohen Favoriten Portugal und dem Außenseiter Kongo. Aber das wackelt inzwischen sogar aus portugiesischer Sicht. Die sind auch in der Anfangsviertelstunde dieser zweiten Hälfte 0,0 wirklich drin in diesem Spiel. Kein Punch, stattdessen so wie jetzt Ballverluste und die Chance für Kongo möglicherweise einen Konter zu setzen mit Wissa, ihrem Besten, dem Torschützen, zum 1:1, der dann aber sofort dort auf der Außenbahn gedoppelt wird, sich trotzdem probiert durchzutanken und am Ende immerhin einen Einwurf rausholt für die Leoparden, wie sie gerufen wurden, aus Zentralafrika, angetrieben von nicht allzu vielen, aber sehr, sehr lautstarken, begeisterungswütigen Fans hier im Stadion, teils bunt verkleidet, also das ist schon eine absolute Bereicherung, eine solche Nation bei so einer WM-Endrunde dabei zu haben. Vor 5 Minuten gab es einen Pfostenkracher, das allerdings nach einem Foulspiel. Da hatten die Portugiesen fast Glück. Jetzt fliegt der Einwurf rein von der linken Seite, wird an den 5-Meter-Raum verlängert. Kopfballaufsetzer. Und Diogo Costa, Portugals Nummer 1, muss nicht eingreifen, weil der Ball 1-2 Meter rechts neben den Pfosten trudelt. Wir gucken auf die Spielstatistik und stellen fest, 7:2 Torschüsse. Achtung, für den Kongo. Und nicht für Portugal. Und nach wie vor gilt, Portugal muss eine Schippe draufpacken. Mindestens eine. Allen voran Cristiano Ronaldo. CR7 ist und bleibt bislang unsichtbar. Und auch deshalb steht es hier in Houston weiter unentschieden.
3: Live und in voller Länge gibt's die Partie in der Reportage auf sportschau.de und in der Sportschau-App. Diese Trainerentlassung in der Fußball-Bundesliga hatte sich angedeutet. Seit Tagen berichten Medien, dass Ole Werner nicht mehr Trainer von RB Leipzig sein darf. Und genau so ist es. Der Club hat offiziell verkündet, dass Werner nach nur einer Saison gehen muss. Andreas Mann berichtet aus Leipzig.
5: Der gebürtige Kieler war gerade erst aus dem Malaysia-Urlaub zurückgekehrt und erhielt kurz danach die Kündigung durch die Leipziger Chefetage. Auch seine Assistenten Patrick Kohlmann und Tom Zichon müssen gehen. Wir haben die abgelaufene Saison in den vergangenen Tagen noch einmal intensiv und abschließend analysiert. Am Dienstagabend haben wir dann den Beschluss gefasst, die Position des Cheftrainers neu zu besetzen, erklärte Sportgeschäftsführer Marcel Schäfer. Dass Werner das geforderte Saisonziel klar erfüllte und er mit 20 Siegen auch den Leipziger Bundesliga-Rekord eingestellt hatte, konnte ihn dennoch nicht retten. Intern soll es schon länger Zweifel am Trainer, der Leipzig erst letzten Sommer übernommen hatte, gegeben haben. Vor allem das Verhältnis Werners zu Jürgen Klopp, dem Head of Global Soccer bei RB, soll merklich abgekühlt gewesen sein. Lange dürfte der Trainerposten bei den Leipzigern nicht frei sein. Martin De Michelis, ehemaliger Bundesliga-Profi des FC Bayern, der bei seinem aktuellen Verein RCD Mallorca eine Ausstiegsklausel besitzt, soll kurz vor der Unterschrift bei den Sachsen stehen.
3: Zweitligist Hertha BSC verliert wie erwartet seinen wichtigsten Spieler. Kapitän Fabian Rehse wechselt zum VfL Wolfsburg, der eine Topmannschaft für das Projekt Wiederaufstieg zusammenstellt. Offensivspieler Rehse galt in den vergangenen Jahren als bester Profi der zweiten Liga. Der VfL Wolfsburg zahlt rund 8 Millionen Euro an die Berliner. Für die Tennisprofis ist Wimbledon die nächste wichtige Station. Deutschlands Nummer 1 Alexander Zverev bereitet sich aktuell in Halle, Westfalen, auf das zweite Grand-Slam-Turnier des Jahres vor. Ein Teil des Turniers in Halle ist für Zverev vorbei. Im Doppel ist er heute ausgeschieden. Marc Eschweiler berichtet.
6: An der Seite seines Kumpels Marcello Melo verlor Deutschlands Nummer 1 gegen das Duo Cobolli-Shelton aus Italien und den USA glatt in 2 Sätzen. Im Doppel war Zverev aber auch nur angetreten, um Spielpraxis auf Rasen zu sammeln. Im Einzel ist Zverev in Halle an Nummer 1 gesetzt. Dort schlägt er am Donnerstag gegen Landsmann Yannick Hanfmann auf. Überraschender war dagegen das Aus der Doppelspezialisten Tim Pütz und Kevin Krawitz. Die Titelverteidiger scheiterten im Achtelfinale an 2 Qualifikanten aus Australien und den USA in 2 Sätzen, jeweils im Tiebreak. Erstmals im Viertelfinale von Halle steht dagegen Daniel Altmaier. Der 27-Jährige aus Kempen gewann überraschend im Achtelfinale gegen den früheren Wimbledon-Finalisten Hubert Hurkacz aus Polen in 3 umkämpften Sätzen.
3: Das Turnier in Halle-Westfalen ist seit Jahren ein wichtiger Haltepunkt auf dem Weg nach Wimbledon. Das Grand-Slam-Turnier in London beginnt dann am 29. Juni. Und zum Schluss nochmal ganz schnell der Blick nach Houston. Zwischen Portugal und dem Team aus dem Kongo steht es immer noch 1:1 nach knapp 65 Minuten.
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1: Um 20.30 Uhr mit Kevin Bieler. Für Bundeskanzler Merz ist der G7-Gipfel, der heute zu Ende geht, der Anfang einer neuen Einigkeit der Mitgliedsländer. Im ARD-Interview hat Merz hervorgehoben, dass die Zusammenarbeit mit US-Präsident Trump konstruktiv gewesen sei. Aus Evian, Georg Schwarte.
2: Das Friedensabkommen mit dem Iran, das am Freitag in der Schweiz unterzeichnet werden soll, lobte der Kanzler ausdrücklich. Die Straße von Hormuz werde nach allem, was man wisse, im Verlauf der nächsten Tage wieder ohne Gebühren vollständig geöffnet. Das sei auch für die Energiepreise in Europa wichtig und eine gute Nachricht. Mit Blick auf die brisante Lage im Libanon warnte der deutsche Bundeskanzler Israel vor einer erneuten Eskalation im Kampf gegen die Hisbollah. Israel dürfe dort nicht zum Konflikttreiber werden.
1: Deutschland und Polen wollen ihre Zusammenarbeit im militärischen Bereich ausbauen. Die Verteidigungsminister beider Länder, Pistorius und Kosiniak-Kamysz, unterzeichneten in Warschau dazu ein Abkommen. Vorgesehen sind Kooperationen unter anderem in den Bereichen Cybersicherheit und Schutz der kritischen Infrastruktur. Außerdem sollen Truppen einfacher als bisher verlegt werden können. Die US-Notenbank lässt den Leitzins unverändert. Er bleibt in der Spanne von 3,5 bis 3,75%. Finanzexperten hatten mit Spannung auf die Zinsentscheidung gewartet, weil die US-Notenbank Fed mit Kevin Warsh einen neuen Chef hat. Warsh war von Präsident Trump ins Amt gebracht worden. Trump hatte zuvor immer wieder auf Zinssenkungen gedrängt. Dies scheint nun erst einmal unwahrscheinlich zu sein, unter anderem wegen der gestiegenen Inflation in den USA. Die Neptunwerft in Rostock darf sich über einen Milliardenauftrag freuen, der im Zusammenhang mit der Energiewende in Deutschland steht. Sie soll ab 2028 ein sogenanntes Offshore-Converter-System bauen, eine Anlage, die so groß ist wie eine Ölbohrinsel. Aus Berlin, Katharina Seiler.
3: Es handelt sich um eine 2-Gigawatt-Plattform, die in der Nordsee stehen wird und dort gleich auf dem Meer den Strom für die Netze an Land umwandeln soll. Und das ist technisch hochkomplex und wurde bisher nur von ausländischen Unternehmensverbünden umgesetzt. Und darum ist es etwas Besonderes, dass der Netzbetreiber 50 Hertz diesen Auftrag nun erstmals an eine deutsche Werft vergibt. Eben an die Rostocker Neptunwerft, die zur niedersächsischen Meierwerft gehört. Bei dem Auftrag geht es um ein Investitionsvolumen von 2,5 Milliarden Euro.
1: Das Wetter in Deutschland, nachts meist trocken, an den Alpen Schauer und Gewitter, Tiefstwerte 18 bis 11 Grad. Morgen freundlich, Richtung Osten und in den Bergen einige Schauer und Gewitter, Höchstwerte um 20 Grad auf den Nordseeinseln bis 36 Grad am Oberrhein. Am Freitag heiter, später dichtere Wolken, Schauer und teils starke Gewitter, 24 bis 38 Grad. Am Samstag zeitweise heiter, vor allem im Osten Schauer und Gewitter von starken Gewittern. 23 bis 38 Grad. Das waren die Nachrichten.
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4: Es hatte keine allzu großen Erwartungen gegeben vor diesem G7-Gipfel im beschaulichen Wasserstädtchen Evian am französischen Ufer des Genfersees. Was die meisten Beobachter vorab damit erklärt hatten, dass der amerikanische Präsident einfach zu unberechenbar sei für konkrete und verlässliche Abmachungen. Aber siehe da, es ging doch voran. Angela Ulrich, unsere Korrespondentin in Evian. Was hat Donald Trump am Ende den Gipfelkolleginnen und Kollegen erklären können über seinen Deal, mit dem er den Konflikt mit dem Iran beilegen will?
5: Naja, Donald Trump erklären ist schwierig. Er meandert so durch die Gegend und er hat ja auch, obwohl er sichtlich stolz hierher schon angereist ist mit dem Iran-Deal im Gepäck und dafür auch gebührend gelobt wurde von den anderen Partnern, damit er auch gute Laune behält, hat er ja auch schon wieder verlauten lassen, wenn das jetzt nicht klappt, in den nächsten 60 Tagen soll ja trotzdem nochmal weiter verhandelt werden, trotz Unterzeichnung, dann würde er schon mal wieder Bomben fallen lassen auf die Köpfe der Iranerinnen und Iraner. Also hört sich jetzt auch nicht so an, als hätte sich da wahnsinnig was geändert. Trotzdem war das schon ein Signal, dass er hier mit sowas ankommt, das die anderen gewürdigt haben.
4: Aber was ist mit den Folgen? Was ist beispielsweise mit der europäischen Absicherung dieses möglichen Deals? Was kommt dann gegebenenfalls auch auf die Bundeswehr zu? Ist das absehbar schon?
5: Da bremst Friedrich Merz. Er sagt, wir sind dabei, wir machen mit wie bei der Absicherung der Straße von Hormuz, zum Beispiel mit Minenräumbooten, aber nur, wenn die Bedingungen erfüllt sind. Und das sagt er ja schon lange, Bedingungen wie kompletter Waffenstillstand, Waffenruhe dort. Und Johann Wadephul, der deutsche Außenminister, hat in Berlin ja nochmal gesagt, also so sicher ist das jetzt alles noch gar nicht, warten wir mal ab. Aber es war hier schon ein Unterhaken, auch der anderen Partner zu spüren, allen voran Frankreich und Großbritannien, die ja selber sagen, wir werden da eine Menge hinschicken. Das steht auch im Abschlussbericht in dem Abkommen, was sie ja dann tatsächlich auch noch unterzeichnet und formuliert haben, steht ja schon drin, dass da eben was passieren wird, dass die anderen europäischen Partner auch mithelfen wollen.
4: Konkreter womöglich beim Stichwort Ukraine nach diesem G7-Treffen. Selenskyj kann wieder mit wachsender Unterstützung rechnen. Nochmal die Frage nach der Abschätzung. Lässt sich sagen, wo der US-Präsident in der Ukraine-Frage gerade steht und für wie lange?
5: Ja. Das ist eine gute Frage. Ich glaube, die kann wirklich niemand beantworten, wie lange diese Harmonie hält. Aber zumindest der Kanzler Friedrich Merz hat mehrfach deutlich gemacht, dass er ein neues Zuhören, eine Aufmerksamkeit, ein Interesse bei Donald Trump bemerkt hätte, der, glaube ich, von dem starken Selenskyj relativ beeindruckt war. Er hat ihn ja früher immer eher abgekanzelt. Und diesmal kam da eben ein ukrainischer Präsident, der durch Drohnenangriffe Geländegewinne vermelden konnte und wo alle G7 sagen, dass die Ukraine in einer neuen Position der Stärke ist und dass Russland einsehen müsse, den Krieg nicht gewinnen zu können. Woher sie diese Sicherheit nehmen, wissen wir nicht so genau, aber das hat auch den US-Präsidenten beeindruckt. Daher eben auch jetzt hier wirklich unterzeichnete Maßnahmen wie Sanktionen verschärfen. Auch die USA sind wieder dabei. Die hatten ja in Sachen Öllieferungen ihre Sanktionen gelockert und mehr Unterstützung, Waffen, Geld für die Ukraine. Also für Selenskyj war das ein richtig gutes Gipfeltreffen hier.
4: Und in der Folge könnte, so sagt es der Kanzler, könnte ein Fenster für Diplomatie, das waren seine Worte, aufgehen. Womit hat er das begründet?
5: Naja, weil er eben sagt, dass eigentlich Russland einsehen muss, dass dieser Krieg für das große Land, für Putin nicht zu gewinnen sei. Und dann wäre eben die Möglichkeit erstmals eröffnet, dass auch Putin sich an den Tisch setzt. Wobei man hat hier nicht richtig erkennen können, ob Donald Trump akzeptieren würde, dass auch die Europäer mit an einen möglichen Verhandlungstisch sich setzen dürfen. Das war ja bisher nicht der Fall. Der hatte das ja an sich gezogen. Aber das wollen die Europäer natürlich gerne. Und Merz hat am Ende gesagt, wenigstens hat er es nicht abgelehnt. Also insofern muss man mal sehen, ob da wirklich eine gemeinsame Verhandlungsbasis und ein gemeinsames Verhandlungsteam daraus entstehen könnte.
4: Der G7-Gipfel in Evian ist zu Ende gegangen. Einschätzung und Bilanz unserer Korrespondentin Angela Ulrich.
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4: Gehen Sie noch mit Bargeld aus dem Haus oder reicht Ihnen mittlerweile eine EC-Karte oder sogar nur das Handy oder die Smartwatch? Der Trend jedenfalls ist eindeutig im Land. Münzen und Scheine verlieren weiter an Bedeutung in Deutschland. Erstmals wurde nur die Hälfte der Einkäufe bargeldlos bezahlt. Geht aus den neuesten Zahlen der Bundesbank hervor. Was genau Sie noch besagen und warum trotzdem Bargeld wohl nicht so schnell aus unserem Leben verschwinden wird, mehr dazu weiß Ursula Mayer.
6: Für zwei eisgekühlte Milchkaffees. Die 25 Jahre alte Studierende Fiona ist gerade dabei, in einem Frankfurter Café ihre Bestellung zu zahlen. Dafür hält sie kurz ihr Smartphone über das Bezahlterminal und ist in Sekunden fertig.
7: Man hat ja eh das Handy so immer in der Hand.
6: Ihren Geldbeutel habe sie dagegen nicht dabei und Bargeld spiele in ihrem Leben kaum noch eine Rolle. Etwas anders ist das bei ihrem Mitbewohner Max.
8: Ich zahle aber auch noch gern mit Bargeld, also je nachdem, was man gerade zur Hand hat.
6: Vom Bargeld hat man sich hier im Café vor 3 Jahren verabschiedet. Der Inhaber des Cafés, Julian Ploch, erklärt.
9: Man muss abends kein Geld zählen, man muss es nicht im Tresor lagern, man muss es dann nicht zur Bank bringen. Die Banken haben auch irgendwann noch eine Falschgeldprüfung eingeführt bei Münzgeld. Das produziert einfach auch Kosten. Und dann haben wir gesagt, wir probieren es einfach mal aus.
6: Auch für das Zahlen etwa mit Karte fallen zwar Gebühren an, aber auf Scheine und Münzen zu verzichten sei trotzdem stressfreier und die Kunden könnten gut damit leben. Das kontaktlose Bezahlen setzt sich in ganz Deutschland allmählich durch. Das zeigt auch eine aktuelle Studie der Bundesbank. Demnach haben Verbraucher letztes Jahr bundesweit zum ersten Mal häufiger Bargeld losbezahlt als mit Scheinen und Münzen, nämlich konkret bei 55% aller erfassten Einkäufe. Bundesbankvorstand Burkhard Balz erläutert.
10: Natürlich spielt das Thema Debitkarte bei uns in Deutschland eine Rolle. Die Girocard, die eben außerordentlich wichtigen Teil des Zahlungsverkehrsmix ist. Und dann wird natürlich auch das Zahlen mit dem Mobilfunktelefon, der Smartwatch, immer beliebter.
6: Im Internet war laut Balz der US-Zahlungsdienstleister PayPal sehr verbreitet. Dagegen wurde nur für 45% aller Zahlungen Bargeld verwendet. Das waren 6% weniger als bei der letzten Studie im Jahr 2023. Balz, der bei der Bundesbank für das Thema Bargeld zuständig ist, sagt:
11: Nein, ich bin nicht überrascht. Der Trend hatte sich ja in den letzten Jahren schon abgezeichnet, dass die Bargeldnutzung in Deutschland auch zurückgeht.
6: Und zwar seit 2008, also seit die Bundesbank die Studie erstellt. Befeuert wird der Trend laut Balz beispielsweise dadurch, dass es im Handel immer häufiger Selbstbedienungskassen gibt, die kein Bargeld mehr akzeptieren. Betrachte man aber alle Zahlungsarten einzeln, bleibe Bargeld das am meisten genutzte Zahlungsmittel, betont Bundesbankvorstand Balz und:
11: Die große Mehrheit der Menschen in Deutschland wünscht sich weiterhin die Möglichkeit, bar zu zahlen.
6: Dafür setze sich die Bundesbank ein, auch um niemanden vom Zahlungsverkehr auszuschließen, denn gerade ältere Menschen würden noch häufig mit Scheinen und Münzen zahlen.
4: 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Zwei Länder, die furchtbare Kriege geführt haben, wollen sich künftig gemeinsam verteidigen. Deutschland und Polen unterzeichneten heute in Warschau ein Verteidigungsabkommen. Damit wollen beide Länder den gegenseitigen Beistand bekräftigen und die Zusammenarbeit vor allem im Militärbereich ausbauen. Das Abkommen wurde auf Ministerebene unterzeichnet. Verteidigungsminister Boris Pistorius reiste dafür nach Warschau. Paulina Milling hat weitere Einzelheiten zu diesem Abkommen.
12: Es war ein freundlicher Empfang hier in Warschau. Militärkapelle, Handshake und ein Lächeln für die Kameras. Man sah es dieser Begegnung an. Der polnische Verteidigungsminister Władysław Kosiniak-Kamysz und sein Amtskollege Boris Pistorius verstehen sich offenbar gut. Knapp eine Stunde nach der Begrüßung unterzeichneten die Minister ein Abkommen. Deutschland und Polen bekräftigen damit die Zusammenarbeit im Verteidigungsbereich.
13: Mit diesem neuen Abkommen berücksichtigen wir eben nicht nur die neuen sicherheitspolitischen Realitäten. Wir schlagen eben auch ein weiteres Kapitel in der Geschichte unserer engen Freundschaft auf. Polen-Deutschland, Deutschland und Polen übernehmen, ich sage es nochmal, gemeinsam Verantwortung für die Sicherheit in Europa.
12: Polen mit direkten Grenzen zu Russland und Belarus ist von diesen neuen Sicherheitsbedingungen, sprich Herausforderungen in Europa, besonders betroffen. Das Land investiert bereits 5% seines Bruttoinlandsproduktes in die Verteidigung. Polens Verteidigungsminister Władysław Kosiniak-Kamysz:
14: Dla Polski wróg jest na wschodzie, nie da zachodzi.
12: Für Polen befindet sich der Feind im Osten, nicht im Westen. Jahrelang haben Generationen daran gearbeitet, dass sich die Situation von 1939 nicht wiederholt, als wir vom Osten und vom Westen aus angegriffen wurden. Es ist die Arbeit vieler Generationen. Es gab Gesten, Verträge, die europäische Integration. Und nun sind wir an dem Moment angelangt, wenn wir in gemeinsamen Allianzen, in gemeinsamer Partnerschaft verbunden sind, wo wir Freunde sind. Wir vergessen die Vergangenheit nicht, aber gemeinsam bauen wir eine bessere Zukunft auf.
14: Ale razem budujemy po prostu lepszą przyszłość.
12: Das deutsch-polnische Abkommen erweitert die militärische Zusammenarbeit beider Länder auf viele Bereiche, darunter Cybersicherheit, Weltraum, Forschung, Sicherheit der Ostsee, Schutz der Infrastruktur und Sicherheit der Seeverkehrswege.
13: Und wir setzen uns gemeinsam dafür ein, das NATO-Pipeline-System bis in die baltischen Staaten zu erweitern. Wenn wir über Verteidigungsfähigkeit und den Schutz der Ostflanke reden, dann ist das ein wesentliches Schlüsselelement, um das herzustellen. Damit wollen wir die gesicherte Treibstoffversorgung dahin bringen, wo sie in einem Verteidigungsfall eben unbedingt hin muss.
12: Auch soll die Militärlogistik zwischen den beiden Ländern einfacher abgewickelt werden, ohne viel Bürokratie, sagte Pistorius. Und auch an der Ostflanke arbeite man zusammen.
13: Wir sichern den Bündnisluftraum an der Ostflanke. Unsere Patriot-Systeme waren in Rzeszów, unsere Eurofighter in Marburg. Und ab diesem Sommer werden wir gemeinsam Verteidigungsstellung an der Grenze zu Russland und Weißrussland bauen mit Pionieren der deutschen Bundeswehr, Eastern Shield.
12: Der heutige Tag hat Symbolcharakter. Der deutsch-polnische Nachbarschaftsvertrag jährt sich zum 35. Mal. In Berlin fand aus diesem Anlass das deutsch-polnische Forum statt und ein Treffen der Außenminister. Deutschland hat an Polen drei Kulturgüter zurückgegeben. Sie wurden während der deutschen Besatzung Polens im Zweiten Weltkrieg entzogen oder verlagert. In Warschau dagegen lag heute der Schwerpunkt auf der Verteidigung. Die Minister beider Länder sprachen von einem gegenseitigen Vertrauen. Davon, dass man die schwierige Geschichte beider Länder zwar nicht vergesse, aber entschlossen nach vorne schaue.
4: Paulina Milling über das neue deutsch-polnische Verteidigungsabkommen.

0: Die Zeit, 20:45 Uhr.
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0: Die Nachricht kam heute früh sehr überraschend. Norwegens Kronprinzessin Mette-Marit ist operiert worden und erhielt so eine neue Lunge. Seit knapp 2 Wochen hatte die schwer kranke 52-Jährige auf einer Warteliste für Transplantationen gestanden. Laut dem norwegischen Königshaus ist die Operation erfolgreich verlaufen. Jana Sinram berichtet.
2: Es ist kurz vor 9:30 am Morgen, als norwegische Medien die Meldung eilen. Kronprinzessin Mette-Marit hat sich erfolgreich einer Lungentransplantation unterzogen. Vorher angekündigt hatte das Königshaus die OP nicht und verrät auch nicht, wann sie durchgeführt wurde. Wohl auch wegen Regeln, die verhindern sollen, den Spender eines Organs zu identifizieren. Königshausexpertin Kristi Marie Skrede. Wir haben von der OP erfahren, 2 Wochen, nachdem die Kronprinzessin auf die Warteliste gesetzt wurde. Das bedeutet, dass sie sehr schnell eine neue Lunge bekommen hat und der Hof es schnell öffentlich gemacht hat. Es war sicher eine schwierige Abwägung, bei der die Interessen der Patientin und des Spenders Vorrang vor dem öffentlichen Interesse haben mussten. In seiner Pressemitteilung zitiert das Königshaus den zuständigen Abteilungsleiter des Universitätskrankenhauses in Oslo, Arnt Fiane. Die Transplantation sei bisher erfolgreich verlaufen. Die Kronprinzessin werde für mehrere Wochen im Krankenhaus bleiben müssen. Ein normales Vorgehen nach einer so schweren OP, sagt der Lungenspezialist Olav Kåre Refvem dem norwegischen Rundfunk.
3: Man
2: muss schauen, wie der Körper auf das neue Organ reagiert. Man muss die Medikamente anpassen, um die Reaktion des Immunsystems abzuschwächen und die Situation über einen längeren Zeitraum beobachten. Vor 8 Jahren wurde bei Mette-Marit eine Lungenfibrose diagnostiziert, eine Krankheit, bei der das Gewebe in der Lunge zunehmend vernarbt und das Atmen immer schwerer wird. Ihr Gesundheitszustand hatte sich in den vergangenen Monaten zunehmend verschlechtert. Er sei trotzdem überrascht, dass sie so schnell eine neue Lunge bekommen habe, sagt Alexander Sekowski von der norwegischen Stiftung für Organspende. Aber wir wussten, dass das passieren kann. Die Warteliste für eine Lungentransplantation in Norwegen ist derzeit so kurz wie nie zuvor. Nachdem die Kronprinzessin auf die Warteliste gesetzt wurde, hatten sich viele Menschen in Norwegen neu als Organspender registriert. Die Reaktionen heute vor allem erleichtert. Ministerpräsident Jonas Gahr Støre erklärt, er freue sich zu hören, dass die Kronprinzessin die Transplantation überstanden habe. Er sei in Gedanken bei ihrer Familie. Ähnlich äußern sich viele Menschen in Mette-Marits Heimatstadt Kristiansand. Ich finde es natürlich sehr schön, dass sie auf dem Weg der Besserung ist. Ich hoffe, dass sie sich gut erholt. Oh Mann, es ist einfach großartig, dass alles gut gelaufen ist. Das ist wirklich toll, denn sie hat es in letzter Zeit ziemlich schwer. Daher ist es für sie und ihre Familie sehr schön, dass sie die Transplantation bekommen hat. Anfang der Woche war Mette-Marits ältester Sohn Marius Borg Høiby von einem Osloer Gericht zu 4 Jahren Haft verurteilt worden, wegen 2 Vergewaltigungen und weiterer Vergehen. Sie selbst steht wegen ihrer früheren Kontakte zum US-Sexualstraftäter Jeffrey Epstein in der Kritik. Die beiden Skandale treten für viele in Norwegen aber vorerst in den Hintergrund. Für die Königsfamilie hat Mette-Marits Genesung oberste Priorität. Kronprinz Håkon werde sein Programm in nächster Zeit weiter anpassen, um bei seiner Frau zu sein, hieß es. Ein Update zu Mette-Marits Gesundheitszustand werde es erst geben, wenn sie aus dem Krankenhaus entlassen wird.
0: Unsere Skandinavien-Korrespondentin Jana Sinram berichtete aus Stockholm. Gewehrschüsse von einem russischen Kriegsschiff auf eine britische Segeljacht mitten im Ärmelkanal. Das hat seit Tagen für einige Aufregung gesorgt. Von russischer Seite hat es ja geheißen, die Besatzung habe erst mit Signalmunition, dann mit Handwaffen in die Luft geschossen, weil die Yacht auf Kollisionskurs war. Das Ehepaar auf der Yacht bestreitet das und der britische Premier Starmer nannte das russische Vorgehen leichtsinnig. Was über den Vorfall im Ärmelkanal bisher an Fakten bekannt ist, Christoph Brössel in London.
4: Jane und Alan Kelvey waren südlich der Isle of Wight mit ihrer Segeljacht unterwegs, Kurs Richtung Cherbourg in Frankreich. Etwa 30 Kilometer von der Südküste Englands entfernt kam die Yacht dann in die Nähe eines russischen Kriegsschiffs in internationalem Gewässer. Die Admiral Grigorowitsch ist eine moderne Fregatte. Die Yacht näherte sich, so hieß es im britischen Verteidigungsministerium, auf etwa 500 Meter. Dann soll das russische Schiff Warnsignale abgegeben gegeben haben. Später dann waren Schüsse. Der Vorfall sorgte für große Aufmerksamkeit. Hat der russische Kapitän überreagiert? Hat er möglicherweise eine Kollision verhindert? Oder sollte das russische Vorgehen ein Zeichen der Stärke sein? Jane und Alan Kelvey gaben der BBC ein Interview.
1: They didn't try to radio us, and we were definitely not on a collision course. We were going to miss them. As far as we were concerned, it wasn't an incident until the gunfire started.
4: Die haben uns nicht angefunkt. Wir waren auch nicht auf einem Kollisionskurs. Wir wären an denen vorbeigefahren. Für uns war das kein Vorfall, bis sie die Warnschüsse abgegeben haben, sagte Jane Kelvey. Der Vorfall beschäftigt längst die Politik. Die Berichterstattung ist breit, vor allem vor dem Hintergrund, dass die Briten gerade erst einen Tanker der russischen Schattenflotte im Ärmelkanal konfisziert haben. Das Schiff transportierte offenbar sanktioniertes Öl. Premier Keir Starmer sagte zu dem jüngsten Vorfall:
5: "It's deeply concerning and reckless."
4: Das ist wirklich beunruhigend und fahrlässig. Die Einschätzung des Verteidigungsministeriums ist, dass das russische Schiff dahin trieb, ohne Motorkraft, was problematisch ist. Aber so sieht es aus, eher keine feindliche Aktion. Aber natürlich ist das beunruhigend und natürlich fühle ich mit dem Ehepaar von der Yacht, die erschrocken sein müssen. Die BBC befragte auch den ehemaligen Verteidigungsminister Ben Wallace von den Konservativen. Er selbst ist Segler und kennt den Ärmelkanal gut. Er argumentiert, dass der Ärmelkanal eine eng befahrene Wasserstraße sei. Da auf 450-500 Meter aneinander heranfahren zu müssen, sei nichts Ungewöhnliches. Er interpretiert die Warnschüsse so. Da sehen wir Russlands Verzweiflung. Sie verlieren in der Ukraine und die Wirtschaft schwächelt. Und natürlich sind sie verärgert, weil wir einen Tanker der Schattenflotte in der vergangenen Woche eingezogen haben.
6: Britain's seizure of the tanker last week by the Royal Marines.
4: Das russische Kriegsschiff, das nun in diesen Vorfall mit der Yacht involviert war, die Admiral Grigorowitsch, passiert den Ärmelkanal häufig und begleitet auch andere Schiffe der russischen Schattenflotte, mit der Öl und Gas in die Welt transportiert und Sanktionen umgangen werden.
0: Christoph Prössl in London.
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0: Wenn jemandem Ähnlichkeiten mit einer Fernsehkommissarin nachgesagt werden, dann kann das vielleicht nicht unbedingt schmeichelhaft rüberkommen. Aber die Musikerin Joan Wasser hat sich einen Spaß daraus gemacht, diesen vermeintlichen Polizisten-Look zu haben. Und sie veröffentlicht ihre Musik seit 20 Jahren unter dem Alias Joan as Policewoman. Und zwar eleganten Soul-Pop. Jetzt ist mit Real Life Evolution eine Neuinterpretation ihres Debütalbums von 2006 erschienen. Unter anderem mit Gästen wie Iggy Pop. Vanessa Wohlrath hat das Album gehört.
8: Berührend klingen die gezupften, leicht schwingenden Gitarrenseiten von The Ride, einem der Kammerpop-Songs auf Real Life Evolution von Joan as Policewoman.

Ihr Gesang ist tiefer als noch vor 20 Jahren, klar. Aber diese Tiefe erzählt eben auch eine Geschichte. Zwischen der Joan Wesser, die 2006 mit viel Engagement ihr Album Real Life schrieb, als sei es ihr erstes und auch letztes Werk gewesen, und der Joan Wesser, die heute auf eine ziemlich erfolgreiche Karriere als Musikerin zurückblicken kann. Zwischen diesen beiden Frauen liegen Welten.

Melancholie. Das hören wir dieser Neuinterpretation ihres Debütalbums an, begleitet die 55-jährige Wahl-New-Yorkerin bis heute. Real Life trage den Schlüssel zu ihrem Leben in sich, sagt Joan as Policewoman. Die Musik habe sie gerettet, ihr über depressive Phasen, über Liebeskummer und Zweifel hinweggeholfen. Was Joan as Policewoman auch mit Real Life Evolution wieder ausgezeichnet schafft, sich neu zu erfinden. Die 10 überarbeiteten Songs sind auf der Bühne geformt, mit jedem Live-Auftritt nur verfeinert oder gleich radikal überarbeitet worden. Hier verschmilzt Rock mit Soul und experimentellem Pop. Am Ende haben auch verschiedene Musikerinnen und Musiker daran mitgewirkt und den neuen Sound der Platte geprägt. Wie Sängerin Crystal Warren zum Beispiel oder Punk-Ikone Iggy.

In Save Me könnten Iggy Pop und Joan Weser zunächst wie ein uninteressantes Altrocker-Duo wirken. Der Song entwickelt aber so eine Frische und kommt mit einem richtigen Punch daher, was jede Skepsis gleich wegwischt. Denn gerade der reife Gesang, der kantige Klang, hat seine Vorzüge. An den rauen Tönen soll man sich reiben dürfen. Auch wenn Real Life Evolution dazu verleitet, den direkten Vergleich zum damals schon großartigen Debütalbum zu ziehen, so ist diese Neuinterpretation ein eigenes Werk mit eigenen Qualitäten. Eines, in dem sich Joan as Policewoman mit sich selbst konfrontiert und reflektiert, und dabei hört man ihr nur zu gerne zu.

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1: Ja, das erste WM-Spiel dieses Fußball-Mittwochs. Heute steht schon wieder ein älterer Herr im Mittelpunkt. Nach Lionel Messis 3 Toren gestern ist es heute Cristiano Ronaldo mit 41 Jahren aufgelaufen. Mit Portugal gegen die Demokratische Republik Kongo. Wir schauen live mit Philipp Hofmeister in Houston jetzt auf die allerletzten Spielminuten in Houston mit Cristiano Ronaldo.
2: Es winkt doch tatsächlich die nächste große Überraschung bei dieser Fußball-Weltmeisterschaft. 1:1 steht es zwischen Portugal und Kongo, tief in der Nachspielzeit, nichts zu sehen von Cristiano Ronaldo. Aber Portugal kommt doch mal in der letzten Minute dieser Nachspielzeit. Abutar, Frau Meck am Rechten, soll der Ball flach zurückgelegt werden, fliegt aber nur in die Füße eines Angreifers aus dem Kongo. Das ist Bissa, der Torschütze zum 1:1 Ausgleich. Und er probiert nochmal mit allerletzter Kraft einen Sprint anzuziehen, bleibt dann aber zunächst einmal hängen, holt aber immerhin einen Einwurf raus. Und das wenige Sekunden vor dem Ende der offiziellen Nachspielzeit. Was für ein Kampf, was für ein Fight des Underdogs aus Zentralafrika. Die Leoparden, wie sie gerufen werden, angefeuert von ihren leidenschaftlichen Fans hier in der Arena von Houston, waren absolut auf Augenhöhe mit dem Mitfavoriten Portugal, mit einem der ganz, ganz großen Titelaspiranten. Und jetzt ist es perfekt und bei Portugal gehen die Blicke zu Boden. Cristiano Ronaldo stolziert über den Platz, aber er stackst vielmehr, fassungslos, kann's nicht glauben, was sich hier abgespielt hat in den letzten 90 Minuten. Nach 6 Minuten war Portugal in Führung gegangen durch Neves. Aber der Kongo verdient sich am Ende dieses Unentschieden mit einem couragierten, mit einem mutigen Auftritt. Was für eine tolle Leistung des Underdogs aus Kongo und ein handfester Fehlstart für Cristiano Ronaldo und den WM-Mitfavoriten Portugal.
1: Portugal 1, Demokratische Republik Kongo ebenfalls 1. Philipp Hofmeister berichtete live aus Houston.

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1: 20 Uhr. Die Nachrichten von BR24 mit Julia Cortis. Merz ruft Israel zur Mäßigung im Libanon auf. Man habe Verständnis für das Sicherheitsinteresse Israels, sagte der Kanzler im ARD-Interview. Dies dürfe aber nicht dazu führen, dass ein ganzer Staat destabilisiert werde. Das sei auch die einhellige Meinung beim G7-Gipfel in Frankreich gewesen, so Merz. Er lobte das Friedensabkommen der USA mit dem Iran. Das hätte auch Auswirkungen auf die Energiepreise, denn die Straße von Hormus solle wieder geöffnet werden, so Merz. Das Abkommen soll spätestens am Freitag in Genf unterzeichnet werden. US-Notenbank lässt Leitzins auch unter neuem Chef unverändert. Wie die Fed bekannt gegeben hat, bleibt die Spanne bei 3,5 bis 3,75%. Damit geht ein Wunsch von US-Präsident Trump erstmals nicht in Erfüllung. Er hatte die Notenbank immer wieder zu kräftigen Zinssenkungen gedrängt und als neuen Fed-Chef Kevin Warsh ins Amt gebracht. Zuletzt hatte allerdings wegen des Iran-Krieges die Inflation in den USA kräftig angezogen. Höcke will Unvereinbarkeitsliste der AfD überarbeiten. Der Thüringer Landesvorsitzende plant, laut Presseberichten gemeinsam mit weiteren Delegierten, entsprechende Anträge beim Parteitag in Erfurt in 2,5 Wochen. Die Liste regelt bisher, welchen extremistischen Organisationen AfD-Mitglieder nicht angehören dürfen. Sie soll künftig offenbar nicht mehr auf Bewertungen von Verfassungsschutzbehörden basieren. Aktivisten müssen wegen Hausfriedensbruchs Geldstrafen zahlen. Sie hatten im vergangenen Jahr auf dem Hof von Bayerns Bauernpräsident Felsner gegen die damals geplante Ernennung des Politikers zum Bundesagrarminister protestiert, mit Pyrotechnik, Bannern und Plakaten. 5 Verurteilte müssen nun Geldstrafen in Höhe von 1.200 bis 2.000 Euro zahlen. Das Urteil des Amtsgerichts Hersbruck ist noch nicht rechtskräftig. 2 Lastwagenfahrer sterben bei Verkehrsunfall in Oberbayern. Ihre LKWs waren auf der B17 bei Fuchstal im Landkreis Landsberg frontal zusammengestoßen. Wie es dazu kommen konnte, ist noch unklar. 120 Einsatzkräfte von Feuerwehr, Rettungsdienst, THW und Polizei sowie 2 Hubschrauber waren vor Ort. Spanische Polizei stellt mehr als 66.000 gefälschte Fußballtrikots sicher. Bei einer groß angelegten Razzia in 15 Orten sind 95 Personen festgenommen worden. Auf dem Schwarzmarkt, so die Polizei, hätten die Produkte schätzungsweise 2 Millionen Euro eingebracht. Der dadurch entstandene Schaden für die Inhaber der Markenrechte wäre auf mehr als 7 Millionen Euro geschätzt. Das Wetter in Bayern. In der Nacht klar bei 17 bis 12 Grad. Ab morgen überwiegend sonnig und sehr warm bis zu 36 Grad.
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2: Der ARD-Infoabend vom Norddeutschen Rundfunk in Hamburg mit Gerd Wolf im Studio. Einen schönen guten Abend. Ja, wir beginnen auch diese Stunde in Evian. Die Bilanz nach fast 3 Tagen G7-Treffen. Inhaltlich ein bisschen schwierig zu fassen, vom Gefühl her aber eher positiv. Was, wenn man ehrlich ist, nicht schwer ist angesichts der Erwartungen vorab. Aus Evian berichtet Georg Schwarte.
3: 3 Tage Gipfel. Für den Franzosen Macron, den Gastgeber, war es ein Moment des strategischen Erwachens. Kanzler Merz war da weniger poetisch, lobte aber im ARD-Interview am Ende des Gipfels ebenfalls den neuen Geist der Einigkeit.
4: Nein, das Verhältnis ist gut, sehr ordentlich gewesen, auch hier produktiv. Wir sind auseinandergegangen mit einer Einigkeit untereinander, den G7-Staaten, europäisch, atlantisch, Japan, wie ich es im letzten Jahr nicht wahrgenommen habe und wie es auch das ganze Jahr dazwischen nicht war.
3: Und seine Einigkeit mit dem US-Präsidenten, der Merz zuletzt öffentlich beschimpft hatte, ihm riet, sich um sein eigenes Land zu kümmern?
4: Nein, das Verhältnis ist gut, sehr ordentlich gewesen, auch hier produktiv.
3: Produktiv. Auch was das angeht, zahlreiche Einzelerklärungen haben sie verabschiedet zum nachhaltigen Wachstum der Weltwirtschaft, zur Resilienz der Lieferketten, zur künstlichen Intelligenz. Über allem hier in Evian aber die 2 großen, drängenden Themen, Ukraine und das Iran-Abkommen, das noch nicht einmal unterzeichnet wurde. Der Mann, der für dieses Abkommen steht, Donald Trump, ließ sich hier feiern, aber sagte auch, das ist ja nur eine Absichtserklärung. Wenn es mir am Ende nicht gefällt, dann werfe ich Ihnen weiter Bomben auf die Köpfe.
5: Memorandum of understanding, and if I don't like it, we'll go back to shooting at them, dropping bombs on their head.
3: So klingt der Mann, der bei der ersten Arbeitssitzung am Morgen noch vor den anderen Staats- und Regierungschefs feststellte, ich bin der Boss. Angeblich 300 Milliarden soll der Iran für den Wiederaufbau erhalten. Von wem? Vielleicht den Golfstaaten. Aber, sagt Trump, nicht von uns. Wir investieren keine 10 Cent.
6: We are not investing 10 cents. There's never been anybody that's been so tough on Iran.
3: Niemand sei so hart gegenüber dem Iran aufgetreten wie er, Trump. Kanzler Merz jedenfalls lobt das Iran-Abkommen, sieht den Iran auf Jahre geschwächt, das Atomprogramm möglicherweise für immer zerstört. Und
4: die Straße von Hormuz wird, jedenfalls nach dem, was wir wissen und was auch die amerikanische Regierung uns heute und gestern gesagt hat, im Verlauf der nächsten Tage wieder vollständig geöffnet, auch ohne Gebühren.
3: Der vermutlich größte Gewinner hier, die Ukraine. Erstmals seien sich alle einig gewesen, nur militärische Stärke, mehr Geld, mehr Waffen helfe, Russland klarzumachen, ihr gewinnt den Krieg nicht.
4: Am Beispiel des Iran haben wir Trump deutlich gemacht, so geht es. Und nur aus einer Position der Stärke heraus wird Russland einsehen, dass es keine Chance hat, diesen Krieg militärisch zu gewinnen. Und da sind wir ein großes Stück weitergekommen in der Übereinkunft in dieser Vorgehensweise.
3: Heißt konkret, um Selenskyj zu unterstützen, sagten sie hier Kiew, die Lieferung von Luftabwehrkapazitäten, zusätzlichen Systemen und Abfangraketen sowie von Langstreckenkapazitäten zu. Gipfelgastgeber Macron, für den es der letzte G7-Gipfel als Präsident war, zieht jedenfalls eine sehr goldene Bilanz dieser drei Tage in Evian, auch mit Blick auf die Ukraine. Es ist das erste Mal, dass wir so einig sind, trotz aller Unterschiede. Das ist ein klarer Fortschritt gegenüber den anderen Gipfeln und das ist eine Voraussetzung für die Widerstandsfähigkeit der Ukraine. Der US-Präsident flog am Abend dann weiter Richtung Paris. Nach der goldenen Bilanz in Evian wartet dort auf ihn das goldene Schloss Versailles mit einem Gala-Dinner. Was heißt die neue Gipfelharmonie nun für die nächsten Schritte im Iran, der Ukraine, der Welt? Hoffnung beispielsweise für den anstehenden NATO-Gipfel in Ankara und Hoffnung für die Ukraine. Wir gehören schließlich alle zum selben Team, hatte Merz als Botschaft für Trump hier mitgebracht, als er ihm zum Gipfelbeginn ein deutsches Nationaltrikot schenkte. Auf welcher Position der Kanzler den US-Präsidenten einsetzen würde?
4: Also Trump kann auf fast allen Positionen spielen.
3: Angreifer oder Verteidiger? Merz, der morgen schon beim EU-Gipfel in Brüssel sein wird, grinst im ARD-Interview und sagt dann vieldeutig:
4: Beides.
2: Bundeskanzler Friedrich Merz am Ende des Beitrags von Georg Schwarte. Kaum ein Beobachter hätte darauf gewettet, dass dieser G7-Gipfel zu einem Erfolg werden würde am Ende. Aber tatsächlich gab es wichtige gemeinsame Erklärungen. Und zwar, weil die Europäer Donald Trump klug gegenübertraten und weil dessen Iran-Abkommen die Vorzeichen geändert habe, kommentiert Julia Borutta.
1: Die Meinung. Dieser Gipfel war ein Erfolg. Und das liegt ausgerechnet an Trump. Nicht, dass der Mann sich durch seine Liebe zum Multilateralismus oder seine besonders konstruktive Art auszeichnen würde. Nein, aber er hatte etwas im Gepäck. Das Iran-Abkommen. Der Durchbruch im Mittleren Osten wurde zum Durchbruch für die G7-Gemeinschaft. Denn Trump kam positiv gestimmt nach Evian und gestärkt durch den sogenannten Deal auch offen dafür, sich auf verschiedenen Feldern zu bewegen. Die G7-Partner waren so klug, die Gunst der Stunde zu nutzen, Trump zu unterstützen, auch wenn noch viele Fragen im Zusammenhang mit dem Iran-Abkommen offen sind. Trump zu umgarnen, mit Fußball-Trikot-Geschenk und nachsichtiger Heiterkeit, wenn er mal wieder als Letzter den Tagungsraum betrat und lächelnd klarstellte: I am the boss. Mit Macrons Einladung zum Gala-Dinner nach Versailles im Anschluss an den Gipfel. Der französische Präsident kam Trump sogar so weit entgegen, das Thema Klimawandel gar nicht erst auf die Agenda zu setzen. Das Klima ist eindeutig der Verlierer dieses G7-Treffens. Nun braucht Trump die Unterstützung der G7-Partner, um das Iran-Abkommen zu einem Erfolg zu machen. Das scheint er begriffen zu haben. Multilateralismus doch nicht so blöd? Jetzt, wo es Hoffnung gibt, dass durch die Meerenge von Hormuz bald wieder Öltanker fahren, stellt der US-Präsident in Aussicht, die Ölsanktionen gegen Russland wieder in Kraft zu setzen. Das ist eine sehr gute Nachricht für die Ukraine und das europäische Ziel, gemeinsam mit den USA Russland unter Druck zu setzen. Hier liegt der größte Erfolg dieses Treffens in Evian. Erstmals seit Trumps zweiter Amtszeit teilen Europäer und die USA ihre Einschätzung der Lage in der Ukraine. Das Land hat sich eine neue Position der Stärke erkämpft. Russland kann den Krieg nicht militärisch gewinnen und ächzt unter der Belastung durch Kriegsverluste und Sanktionen.
7: Es tut sich also ein Fenster für Friedensverhandlungen auf. Dieses Fenster wollen die G7-Staaten nutzen und Trump scheint mitzuziehen. Frankreichs Präsident Emmanuel Macron hat die neue Einigkeit der führenden demokratischen Industriestaaten als strategisches Erwachen bezeichnet. Der G7-Gipfel könnte also die Wende gewesen sein für die Ukraine und für das Verhältnis der Europäer zu den USA. Wohlgemerkt könnte, denn alles bleibt trotz der positiven Signale vom Genfer See fragil. Die Lage in der Ukraine, die Lage im Iran und Europas Verhältnis zu Donald Trump.
2: Julia Borutta kommentierte. 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Die erst lokale Debatte läuft weiter. Mittlerweile übergreifender. Mario Vogt, Thüringens Regierungschef, wird ja kritisiert, weil er mehrere seiner Reden mit Hilfe künstlicher Intelligenz verfasst haben soll. Die FAZ hatte deswegen auch einen Meinungsbeitrag von ihm wieder aus dem Netz genommen. Aber Fakt ist ja, künstliche Intelligenz längst Bestandteil unserer Lebenswelt. Natürlich irgendwie auch in der Politik. Aber die Frage ist dann natürlich, wo sind die Grenzen? Oder besser, gibt es überhaupt noch eine Grenze? Jan Breuer hat sich dazu in Thüringen und in Sachsen umgehört.
8: Fragt man die KI, woran KI-generierte Texte zu erkennen sind, dann antwortet die künstliche Intelligenz wie folgt.
9: Sehr gleichmäßiger Schreibstil mit sauberer Strukturierung bei vielen allgemeinen Formulierungen. Sich wiederholenden Satzmustern, einem Hang zu Phrasen und dem Einsatz von Adjektiven und Adverbien.
8: Scannerprogramme sind

0: Die Staatskanzlei schweigt, lässt Interviewanfragen mit Verweis auf »Es ist alles gesagt« ins Leere laufen. Eine Strategie, die bei der Opposition im Landtag auf Kopfschütteln trifft, etwa bei Katharina König-Preuß von den Linken.
1: Der Ministerpräsident sollte eher mit leuchtendem Beispiel vorangehen, als die Frage offen zu lassen, ob nicht jede seiner Äußerungen, die er wo auch immer tätigt, in Wirklichkeit eine KI-Äußerung ist.
0: Sie selbst nutze KI hauptsächlich zur Rechtschreibüberprüfung von Anträgen und Schriftstücken. Das sei innerhalb der Fraktion gang und gäbe, ebenso wie KI-Unterstützung beim Erstellen und dem Bearbeiten von Social-Media-Posts, dann aber immer gekennzeichnet. Redebeiträge im Landtag seien davon ausgeschlossen, Linken-Abgeordnete schreiben selbst, heißt es. Ähnlich die KI-Nutzung bei der anderen Oppositionspartei im Thüringer Landtag, der AfD. Daniel Haselhoff, stellvertretender Fraktionschef.
2: Wir nutzen auch KI, nur für Recherchezwecken beispielsweise, zur Auswertung von großen Dokumenten in Vorbereitung der Parlamentsarbeit. Also wir sagen nicht per se, KI darf nicht genutzt werden. Sondern ich glaube, die Frage ist, wo man KI nutzt.
0: Die Grenze für Daniel Haselhoff sind Landtagsreden. Dahinter müsse der Mensch stehen, nicht die KI. Eine Grenze, die im Sächsischen Landtag in Dresden in der Verwaltung scharf gezogen ist, bestätigt Christian Schulze, Referent für Presse- und Öffentlichkeitsarbeit.
3: Der Landtagspräsident wird bei großen Reden und Gastbeiträgen durch einen Redenschreiber aus Fleisch und Blut unterstützt. Der macht eine Vorrecherche, gibt gegebenenfalls auch Hinweise und Stichworte, aber Reden und auch Gastbeiträge werden nicht durch die KI erstellt.
0: Für den Allgemeindienstgebrauch hat die sächsische Staatsverwaltung am 8. Juni Leitlinien veröffentlicht für die KI-Nutzung. Danach ist deren Einsatz grundsätzlich zulässig zur Unterstützung von Verwaltungs- und Rechercheaufgaben, für die Zusammenfassung von Dokumenten, zur Textverarbeitung, Umformulierung und zur Übersetzung oder zur Analyse öffentlicher Daten. Vorausgesetzt, es ist sichtbar, dass KI zum Einsatz gekommen ist.

0: Die Zeit, 21.15 Uhr.
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0: Maximal 50 Gramm Zucker pro Mensch pro Tag empfiehlt die Weltgesundheitsorganisation. Aber schon ein halber Liter Cola sprengt dieses Limit bereits. Deswegen greifen viele, die es süß mögen, zu Produkten mit künstlichen Süßstoffen. Die versprechen jede Menge Süße und zugleich kaum Kalorien. Aber seit einiger Zeit haben Süßstoffe ein ziemlich schlechtes Image. Sie sollen den Darm schädigen, sie sollen paradoxerweise sogar dick machen. Helen Kemmler aus der ARD-Gesundheitsredaktion hat zu diesem Thema recherchiert und sie berichtet nun, was zu Süßstoffen durch Forschung belegt ist und was nicht.
2: Oliver Kattau ist Anfang 50. Vor etwa 10 Jahren wurde bei ihm Diabetes diagnostiziert. Sein Körper kann Zucker nicht richtig verarbeiten. Komplett auf Süßes verzichten, das fällt ihm aber schwer. Deswegen nutzt er in seinem täglichen Leben Süßstoffe.
3: Ja, ich muss schon sagen, ich mag es immer noch gerne süß. Auch die Getränke oder mein Tee oder mein Latte Macchiato. Also da mag ich nicht drauf verzichten, aber da greife ich halt zu Süßstoff.
2: Wenn da nicht immer solche Schlagzeilen wären, Süßstoffe machen dick oder Süßstoffe können das Darmmikrobiom verändern und den Blutzuckerspiegel erhöhen. Es gibt viele verschiedene Süßstoffe und jede Menge Studien. Viele Ergebnisse wirken auf den ersten Blick widersprüchlich. Martin Smollich ist Ernährungswissenschaftler am Universitätsklinikum Schleswig-Holstein in Lübeck. Er erklärt, wieso sogenannte Beobachtungsstudien lange den Eindruck erweckten, Süßstoffe würden dick machen.
4: Also wir haben uns angeschaut, Menschen, die viel Süßstoffe konsumieren, wie ist deren Körpergewicht im Vergleich zu Menschen, die keine Süßstoffe konsumieren. Und da zeigte sich immer, viel Süßstoffkonsum korreliert mit einem erhöhten Körpergewicht.

0: korrelieren. Das heißt, dass zwei Sachen zusammen auftreten. In diesem Fall der Konsum von Süßstoffen und Übergewicht. Jetzt ist nur die Frage, ob Süßstoffe das Übergewicht verursachen oder Menschen mit Übergewicht eher zu Süßstoffen greifen.
1: Wir sehen einen Zusammenhang zwischen zwei Sachen, wissen aber nicht, was die Ursache ist. Da brauchen wir neue Studien und diese neuen Studien haben wir jetzt. Und die zeigen, es gibt keine Gewichtszunahme durch Süßstoffe.
0: Smollich meint damit neue Studien, wie eine vor kurzem erschienene Übersichtsarbeit aus den USA mit mehr als 140.000 Teilnehmenden. Sie belegt, dass sich Süßstoffe ähnlich auf das Gewicht auswirken wie Wasser.
1: Man darf auch nicht vergessen, man muss das ja mit Zucker vergleichen.
0: Süßstoffe sollen Zucker ersetzen. Und zu viel Zucker führt nachgewiesenermaßen zu Übergewicht. Und das begünstigt wiederum eine Vielzahl von Krankheiten. Diabetes, Krebs, Herz-Kreislauf-Erkrankungen.
1: Also wenn jetzt Leute denken, ich darf keine Süßstoffe mehr konsumieren, weil das alles chemisch ist. Stattdessen esse ich Honig und Kokosblütenzucker und Dattelsirup. Das ist ernährungsmedizinisch definitiv nicht besser.
0: Wer aus Angst vor Süßstoffen doch wieder zu zuckerhaltigen Süßungsmitteln greift, hat am Ende nichts gewonnen. Leona Legrand ist Diabetologin in Weiterbildung. Ihr Rat, beim Thema Süßstoffe sich nicht verrückt machen lassen. Denn Süßstoffe können für Menschen mit zum Beispiel Übergewicht ein sinnvoller erster Schritt sein, um mit dem Abnehmen zu beginnen.
2: Also ich empfehle meinen Patienten, dass sie Süßstoffe natürlich auch verwenden dürfen. Ich sage ihnen, machen Sie es nicht in rauen Mengen. Man sollte nicht ausschließlich Softgetränke trinken, auch wenn sie zuckerfrei sind, sondern es ist auch wichtig, beispielsweise Wasser zu trinken.
0: Eine pragmatische Herangehensweise, mit der auch Diabetiker Oliver Kattau etwas anfangen kann.
3: Man sagt ja immer, die Dosis macht das Gift und das ist bei allen Sachen so und genauso ist es auch beim Süßstoff.
0: Von übertriebenen Schlagzeilen muss man sich also nicht verunsichern lassen. Süßstoffe anstelle von Zucker und alles nur in Maßen. Damit fährt Oliver Kattau gut.
4: 21:19 Uhr. Gute Preise, mehr Qualität, mehr Pünktlichkeit. Das sind die Hoffnungen, die sich mit mehr Wettbewerb im Bahnfernverkehr verbinden, auf den aber die Deutsche Bahn hierzulande ja derzeit noch das Quasi-Monopol hat. Der italienische private Schnellverkehrsanbieter Italo möchte das aber ändern, wenn ihm Trassen in Deutschland langfristig zugesichert werden, was nicht nur die Bahn, sondern auch die Bahngewerkschaft EVG zuletzt zunehmend nervös gemacht hat, weil befürchtet wird, dass durch zusätzlichen Wettbewerb am Ende kleinere Ortschaften vom Fernverkehr abgeschnitten werden könnten. Muss so nicht sein, sagt die Forschung jedenfalls. Florian Zinner aus der ARD-Wissenschaftsredaktion über Wettbewerb bei der Bahn.
5: So grundsätzlich hat Martin Burkhardt nichts gegen Rosinen, aber nur, wenn auch der Rest vom Müsli aufgegessen wird.
6: Man darf sich halt nicht die Rosinen rauspicken und nur die Strecken fahren wollen, die wirklich Geld bringen, sondern wir haben halt weit über 100 Bahnhöfe mit Städten, die gewinnbringend kaum angefahren werden können.
5: Der Vorsitzende der Eisenbahngewerkschaft EVG wiederholt das Argument, dass B- und C-Städte nur einen Fernverkehrsanschluss haben, weil die Rennstrecken Geld in die Ticketkassen bringen, wie die zwischen Hamburg über Berlin und Mitteldeutschland nach München oder von dort über Frankfurt an Rhein und Ruhr. Dass durch mehr Wettbewerb auf der Schiene Jena, Schwerin oder Osnabrück vom Fernverkehr abgekoppelt werden könnten, ist ein Szenario, von dem auch die Fernverkehrssparte der Deutschen Bahn warnt. Ein nachvollziehbarer Mechanismus, aber eben auch einer mit viel Dramatik, sagt Benedikt Schmal.
7: Es ist eben kein Automatismus. Es ist auch eine unternehmerische Entscheidung der Deutschen Bahn, solche Städte abzuhängen. Und sie hat natürlich auch ein Interesse daran, diese Drohung möglichst plakativ in den Raum zu stellen.
5: Schmal ist Ökonom an der TU Ilmenau und hat sich Gedanken gemacht, wie ein fairer Wettbewerb auf der Schiene möglich wäre. Anders als der populäre Vorschlag, Rosinen und bittere Strecken immer als Paket zu vergeben, schlägt Schmal in einem Policy Paper die Einführung einer zweiten Währung im Schienenverkehr vor. Neben den Trassengebühren, die Eisenbahnunternehmen bezahlen müssen, könnten Trassencredits helfen, dass wirtschaftlich unattraktivere Strecken nicht abgehängt werden.
7: Und Credits erwirtschaftet man, indem man netzdienliche Leistungen erbringt, also schwächer nachgefragte, aber netzpolitisch wichtige Verbindungen bedient, zum Beispiel Tagesrandlagen, Anschlüsse an Knotenpunkte, unterversorgte Regionen.
5: Die Credits sind also ein Nachweis, dass ein Eisenbahnunternehmen auch dem Gemeinwohl dienlich ist. Wenn es dann auf solchen Premium-Trassen fahren möchte, auf die es auch Italo abgesehen hat, muss es Credits einsetzen. Diese Credits kann die Eisenbahn zum einen selbst verdient haben.
7: Oder aber sie kauft Credits von einem anderen Anbieter, der genau das für sie macht. Und diese Handelbarkeit ist wichtig, weil sie Spezialisierung erlaubt.
5: Italo müsste also nicht zwangsläufig Schwerin und Osnabrück ansteuern, solange das die Deutsche Bahn oder ein ganz anderer Anbieter tut und die Credits an Italo verkauft. Klingt einfach und ist es Ökonom Benedikt Schmal zufolge auch. In seinem Papier legt er zum Beispiel schon mal eine Modellrechnung vor, wie der Wert einer Strecke in Credits umgerechnet werden könnte. Aber
7: es besteht die Gefahr strategischen Verhaltens einzelner Anbieter, zum Beispiel, dass ein Unternehmen Credits hortet.
5: Szenarien wie das Horten von Credits müsste von vornherein entgegengewirkt werden und vielleicht auch darüber nachgedacht, die schon bestehenden Trassenpreise zu senken. Schmal plädiert deshalb für einen Pilotversuch auf wenigen Strecken, um das System zu testen. Ob sich ein Eisenbahnverkehrsunternehmen wie Italo auf diese Doppelrolle einlassen möchte, das muss es dann natürlich selbst entscheiden.
4: Berichtet Florian Zinner. Notbrunnen. Es gibt tatsächlich überall im Land geheime Brunnen, die erst im Krisenfall aktiviert werden, beziehungsweise deren Standorte erst dann bekannt gegeben werden. Im Kalten Krieg waren diese Notbrunnen fester Bestandteil des Zivilschutzes. Sie werden heute wieder wichtiger. André Seifert hat zu Notbrunnen in Sachsen-Anhalt, in Thüringen und Sachsen recherchiert.
8: Sie können mitten in einem Wohngebiet sein oder auch auf einem Gehweg oder einem Parkplatz. Notbrunnen. Die genauen Standorte sind geheim, erklärt Thorsten Kolbe von der Branddirektion Leipzig, zuständig für Katastrophenschutz.
9: Und natürlich können Sie sich vorstellen, dass das ein wichtiger Teil der kritischen Infrastruktur ist. Aus diesem Grund sind die natürlich auch nicht öffentlich so gekennzeichnet, dass man quasi sofort darauf schließen könnte, dass hier ein Trinkwasser Notbrunnen vorhanden ist.
8: Im Ernstfall sollen Menschen an Notbrunnen Wasser zapfen können, so Thorsten Kolbe. Allerdings nur eine Grundversorgung, also etwa 15 Liter pro Person und Tag.
9: Also die Notbrunnen funktionieren eine ganze Weile länger, auch wenn unser normaler Zufluss über die Trinkwasserleitungen ausgefallen ist.
8: Es gibt bundesweit rund 5000 Notbrunnen, die meisten in Städten und Ballungsräumen. Auf dem Land wurden weniger gebaut, ganz einfach, weil wegen der Entfernungen die Menschen dort unter Umständen weit laufen oder fahren müssten. Mit Kanistern oder Eimern. MDR Aktuell hat in den Ländern nachgefragt. In Sachsen sind aktuell 152 Brunnen einsatzbereit. In Sachsen-Anhalt gibt es ähnlich viele Brunnen. In Thüringen sind es 80. So erklärt Nils Fröhlich vom Thüringer Landesamt für Umwelt, Bergbau und Naturschutz.
10: Diese 80 Notbrunnen sind vor allem entlang der Thüringer Städtekette errichtet worden und werden dort betrieben. Also entlang vor allem der dicht besiedelten Bereiche in Thüringen und sind in Abhängigkeit davon, wie alt sie sind, in mehr oder weniger gutem Zustand.
8: Das Bundesamt für Bevölkerungsschutz hat vor einigen Jahren gewarnt, dass Sachsen, Sachsen-Anhalt und Thüringen eher schwach mit Notbrunnen ausgerüstet sind. Der Versorgungsgrad liegt zum Teil unter 30%. Generell ist Ostdeutschland schlechter ausgestattet. Im Kalten Krieg hatte sich die alte Bundesrepublik einfach besser aufgestellt, erklärt Nils Fröhlich vom Thüringer Landesamt für Umwelt, Bergbau und Naturschutz. Aber das ist auch ein bisschen so gewollt. Die Strategie der Katastrophenschützer hat sich nämlich geändert. Weg vom reinen Fokus auf Notbrunnen. Heute versucht man zuerst, die normale Wasserversorgung stabil zu halten mit Ersatzleitungen, so Nils Fröhlich.
10: Das bedeutet, dass Querverbindungen geschaffen werden, dass mehr Leitungen da sind, als unbedingt benötigt werden, dass größere Kapazitäten aufgebaut werden.
8: Und im Ernstfall sollen mobile Lösungen helfen, etwa Tanklaster. Nur auch das hat wiederum Grenzen. So ein Tank reicht meist nur für ein paar hundert Menschen. Deshalb bleiben Notbrunnen am Ende trotzdem ein wichtiger Baustein im Krisenfall.
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4: Und wir haben die nächste Überraschung bei der Fußball-Weltmeisterschaft. Wie schon Schweiz und Spanien hat auch Portugal zum Auftakt nicht gewonnen. Hendrik Lückhoff.
12: Die Portugiesen zählen zu den absoluten Top-Teams bei dieser WM, haben etliche Weltklasse-Spieler in ihrem Kader. Aber gegen Außenseiter Kongo ist Portugal um den inzwischen 41-jährigen Cristiano Ronaldo im ersten Gruppenspiel überraschend nur zu einem 1:1 gekommen. Definitiv ein Rückschlag. Philipp Hofmeister war in Houston mit dabei.
13: Portugal und Cristiano Ronaldo legen einen handfesten Fehlstart hin. Der Außenseiter aus dem Kongo verdiente sich dieses 1:1 Unentschieden mit einer couragierten, mit einer mutigen Leistung. Dabei war Portugal schon nach 6 Minuten durch einen Kopfball von Joao Neves früh in Führung gegangen. Aber Joan Vissa stellte in der Nachspielzeit der ersten Hälfte ebenfalls per Kopf auf 1:1. Portugal zu passiv, Cristiano Ronaldo viel zu lange, viel zu unsichtbar. Und die Kongolesen mutig und energisch erkämpfen sich hochverdient dieses Unentschieden gegen Mitfavorit Portugal.
12: Ja, und in rund einer halben Stunde startet dann ein echtes Topspiel, England gegen Kroatien. Vom Klang her gibt es eigentlich nichts, was da rankommt in der Vorrunde. Beide Teams sind in den vergangenen Turnieren fast immer weit gekommen und die Engländer werden ja von Thomas Tuchel trainiert. Als Deutscher soll er England zum seit Jahrzehnten ersehnten zweiten WM-Titel führen. Aber er wird kritisch gesehen, einerseits was den vorsichtigen Spielstil angeht, andererseits was den Kader angeht. Und die Vorbereitung auf die WM war dann auch sehr turbulent. Philipp Weiskirch nimmt uns nochmal mit.
14: Ja, es war wirklich wild in den vergangenen Tagen. Die Engländer haben ihr WM-Quartier in Kansas City, also mittendrin in den USA. Und dort gab es vor kurzem eine Schießerei, bei der 9 Menschen verletzt wurden. Das hat große Sorgen ausgelöst, genauso wie ein Unwetter in Florida. Dort gab es vor dieser WM noch ein Testspiel der Engländer gegen Costa Rica. Und das musste wegen eines heftigen Gewitters verschoben werden. Und als wäre das alles noch nicht genug, wurde das englische Team auch noch bestohlen. Auf einmal war nämlich Trainingsausrüstung weg, also Spielerschuhe, Fußbälle einfach weg. Die gute Nachricht, das Zeug ist inzwischen wieder aufgetaucht, 2 Verdächtige wurden festgenommen. Ja, und jetzt hoffen die Engländer einfach, dass ihnen die Kroaten im ersten Gruppenspiel nicht noch 3 Punkte klauen.
12: Um 22 Uhr geht's los. In der Fußball-Bundesliga hat sich RB Leipzig von Trainer Ole Werner getrennt und das nach nur einem Jahr. Das hat der Verein am Abend endgültig bestätigt. Andreas Mann sagt uns, wie überraschend das kommt.
15: Naja, eigentlich kommt das überhaupt nicht überraschend, denn über das Aus von Ole Werner wurde ja schon länger spekuliert und letztlich war es gefühlt irgendwie nur die Frage wann und nicht die Frage ob überhaupt. Das Ganze sportlich nachzuvollziehen ist ziemlich schwer. Werner hat die Champions League erreicht, 20 Saisonsiege in der Bundesliga eingefahren. Mehr hat noch keiner geschafft bei RB und im Pokal war auch erst im Viertelfinale bei den Bayern Endstation. Von Sportgeschäftsführer Marcel Schäfer hieß es aber, dass inhaltliche Weiterentwicklung und eine veränderte Herangehensweise für die vor uns liegenden Aufgaben erforderlich seien. Ja, und diese Veränderung soll vor allem der Head of Global Soccer bei RB eingefordert haben und das ist ein gewisser Jürgen Klopp.
12: Also als Nachfolger gibt es noch niemanden, aber der ehemalige Bayern-Profi Martin Demichelis ist im Gespräch. Jetzt in die Basketball-Bundesliga, da läuft noch der Kampf um die deutsche Meisterschaft. Die beiden Dauerrivalen Alba Berlin und Bayern München stehen sich in der Finalserie gegenüber. Beide haben bislang je ein Duell gewonnen und gerade läuft Spiel 3. Nick Hillmann live in Berlin. In welche Richtung tendiert die Partie?
16: Kann man noch gar nicht sagen. Es ist Halbzeit von 9.000 Zuschauern in der ausverkauften Max-Schmeling-Halle. Die Bayern führen knapp mit 43-40 in Berlin. Das erste Viertel war geprägt von viel Offensivpower auf beiden Seiten. Da führten die Bayern nach den ersten 10 Minuten mit einem Punkt Vorsprung. Und im zweiten Viertel dann knüppelharte Defensive auf beiden Seiten. Wenig Punkte. Und wenn mal eine Mannschaft scoren konnte, dann musste das immer hart erarbeitet werden. Die Schiedsrichter lassen heute Abend viel durchgehen. Das ist im Sinne dieses Playoff-Finales. Vielleicht die Bayern einen kleinen Tick im Vorteil. Jedenfalls führen sie mit 3 Punkten zur Pause.
12: Nick Hillmann live aus Berlin.
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1: Es ist 21.30 Uhr. Die Nachrichten von BR24 mit Julia Kortis. Merz ruft Israel zur Mäßigung im Libanon auf. Man habe Verständnis für das Sicherheitsinteresse Israels, sagte der Kanzler im ARD-Interview. Dies dürfe aber nicht dazu führen, dass ein ganzer Staat destabilisiert werde. Das sei auch die einhellige Meinung beim G7-Gipfel in Frankreich gewesen, so Merz. Er lobte das Friedensabkommen der USA mit dem Iran. Das hätte auch Auswirkungen auf die Energiepreise, denn die Straße von Hormus solle wieder geöffnet werden, so Merz. Das Abkommen soll spätestens am Freitag in Genf unterzeichnet werden. US-Notenbank lässt Leitzins auch unter neuem Chef unverändert. Wie die Fed bekannt gegeben hat, bleibt die Spanne bei 3,5 bis 3,75%. Damit geht ein Wunsch von US-Präsident Trump erstmal nicht in Erfüllung. Er hatte die Notenbank immer wieder zu kräftigen Zinssenkungen gedrängt und als neuen Fed-Chef Kevin Warsh ins Amt gebracht. Zuletzt hatte allerdings wegen des Iran-Krieges die Inflation in den USA kräftig angezogen. Deutschland fehlt bei der Digitalisierung das Tempo. Das geht aus einem Bericht der EU-Kommission hervor. Besonders beim Glasfaserausbau, der Digitalisierung in Behörden und der 5G-Netzabdeckung habe die Bundesrepublik noch klaren Nachholbedarf. Verbesserungen seien zwar im Gange, es fehle jedoch die Geschwindigkeit. Als Stärken nennt der Bericht Deutschland den größten Standort für Mikroelektronik und führend bei Quantentechnologien. Fränkische Weinbaupräsidentin hält wenig von einem sogenannten Deutschlanddeckel. Barbara Becker will den Fokus stattdessen stärker auf die regionale Herkunft des Weins legen. Das hat die CSU-Landtagsabgeordnete auf Nachfrage von BR24 deutlich gemacht. Zuvor hatten mehrere Unionspolitiker dafür plädiert, den Deckel von Weinflaschen mit einer Deutschlandfahne zu versehen, nach österreichischem Vorbild. Züge auf der Mangfalltalbahn fahren bald wieder durch. Ab dem 29. Juni sollen die Züge von Rosenheim wieder bis Holzkirchen und München fahren. Das teilen die Bayerische Regiobahn und die Deutsche Bahn mit. Der Bahndamm wurde umfassend saniert und das Gleis wieder verlegt. Wegen eines Hangrutsches im Februar musste der Bahnverkehr zwischen Kreuzstraße und Westerham eingestellt werden. Portugal verpasst WM-Auftaktsieg. Die Fußballer rund um Cristiano Ronaldo kamen gegen die Demokratische Republik Kongo nicht über ein 1:1 hinaus. In einer halben Stunde treffen England und Kroatien aufeinander. Das Wetter in Bayern. In der Nacht klar bei 17 bis 12 Grad, ab morgen überwiegend sonnig und sehr warm, bis zu 36 Grad.
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2: Am Freitag soll in der Schweiz ein Abkommen unterzeichnet werden, das ein Ende des US-Kriegs mit dem Iran einleiten soll. Aber im Vorfeld dieses Termins geht das Kräftemessen weiter. US-Präsident Trump kündigte während des G7-Gipfels neue Bombardierungen an, falls der Iran gegen das Abkommen verstoßen werde. Israel setzt seine Angriffe im Libanon fort und der Iran droht wiederum Israel mit Vergeltung. Die Situation kurz vor der Unterzeichnung dieses Friedensabkommens, Thema gerade in den Nachrichten und jetzt ausführlich in 11KM, dem Tagesschau-Podcast mit Elena Kuch.
3: Fast 40 Mal hat Donald Trump in den letzten Wochen einen Deal mit dem Iran angekündigt.
4: I think there's a very good chance we're going to end up in a deal. If I were a betting man, I'd bet for it.
5: They are getting very close to making a deal.
6: They've all approved the deal. Everybody's approved the deal.
3: Jetzt soll am Freitag tatsächlich ein Abkommen unterzeichnet werden zwischen den USA und dem Iran. Damit ist der Krieg vorbei. Oder doch nicht? Israel hat auch Interessen in der Region und bombardiert weiter die Hisbollah im Libanon. Könnte Benjamin Netanyahu ein mögliches Abkommen noch scheitern lassen? Das klären wir mit Ralf Borchert. Ralf ist beim BR Experte für Außenpolitik und er erzählt uns, was der Krieg der USA gegen den Iran am Ende jetzt eigentlich wirklich verändert hat. Hallo Ralf, schön, dass du da bist.
7: Hallo Elena, ich freue mich.
3: Trump hat in den letzten Wochen einen Deal mit dem Iran angekündigt und Jetzt am Sonntag, da war es endlich soweit. Er hat ja nicht nur seinen 80. Geburtstag gefeiert und es gab Käfigkämpfe, sondern die USA und der Iran haben sich auf ein Memorandum of Understanding geeinigt. Was bedeutet das jetzt für die beiden Kriegsparteien USA und den Iran?
7: Also wenn wir ehrlich sind, das ist alles nur eine Absichtserklärung. Jedenfalls nach all dem, was wir bisher wissen. Es ist noch kein wirklicher Deal, schon gar kein Peace Deal, wie Trump gerne sagt, also kein Friedensabkommen. Aber es war enorm wichtig für Trump. Während sich diese Käfigkämpfer im Weißen Haus aufgewärmt haben, konnte er über Truth Social, seine Online-Plattform, verkünden, der Deal mit dem Iran ist da. Und das war für ihn enorm wichtig, genau an seinem 80. Geburtstag und kurz vor dem jetzigen G7-Gipfel. Also der Zeitpunkt war für Trump ideal. Aber wenn wir ehrlich sind, wir wissen noch nicht mal, was in diesen, es heißt 1,5 Seiten langen Memorandum of Understanding, was da am Freitag wahrscheinlich unterschrieben werden soll, drinsteht. Und es gibt sehr, sehr, sehr viele Fragezeichen rund um all das, was da mit dazugehört thematisch.
3: Von dem, was man aber weiß, was genau wollen die USA und der Iran da am Freitag unterzeichnen?
7: Naja, für Trump ist am wichtigsten, sagen zu können, der Krieg ist vorbei. Es gibt ja schon eine relativ brüchige Waffenruhe seit vielen Wochen. Und diese Waffenruhe soll um 60 Tage, 2 Monate verlängert werden. Und in dieser Zeit sollen viele der wichtigen Themen, zum Beispiel rund um das iranische Atomprogramm, überhaupt erst verhandelt werden. Aber das Signal für Trump, das Wichtige ist, der Krieg ist vorbei und die Straße von Hormuz, dieser enorm wichtige Weg für die Schifffahrt dieser Welt, wichtig für den Öltransport und damit indirekt für die Benzinpreise in den USA, auch bei uns, soll wieder geöffnet werden. Und für den Iran ist am wichtigsten, dass er wieder Öl und Gas exportieren kann, also wieder Geld verdienen kann und dass er auch in Zukunft mit anderen wirtschaftlichen Erleichterungen rechnen kann. Sanktionen sollen aufgehoben werden, eingefrorene iranische Gelder, da geht es um Milliardenbeträge, im Ausland eingefroren, in den USA, in Europa, sollen schrittweise wieder freigegeben werden. Ein Signal für den Iran, wir sind stabil als Regime, wir haben weiter die Hand drauf, auch in unserem Land, und dieses Memorandum of Understanding ist unser Erfolg. Also beide Seiten sagen, Trump wie die Iraner, wir sind die Sieger.
3: Und wenn man sich jetzt aber einmal genau anguckt, diese Absichtserklärung, aus deiner Sicht, wer hat da mehr für sich rausgeholt, der Iran oder die USA?
7: Also wenn wir ehrlich sind und daran denken, was Trump zu Beginn dieser umfassenden Angriffe Ende Februar als Kriegsziele formuliert hat, nichts davon ist erreicht. Er hat ja damals von einem Ende des iranischen Atomprogramms gesprochen.
8: Getting rid of the nuclear threat from Iran, which was a big moment in history, in my opinion.
7: Er hat von Regime Change gesprochen, also der Hoffnung, dass die Menschen im Iran die Regierung übernehmen.
8: And I will not allow a terrorist regime to hold the world hostage and attempt to stop the globe's oil supply. I will take out those targets that were easy and that I mentioned just before. We'll take them out so quickly, they'll never be able to recover, ever.
7: Und dieses Regime, Mullah-Regime, wurde oft gesagt. Inzwischen sind vor allem offenbar die Revolutionsgarden, die das Sagen haben, dieses Regime zu stürzen. Aber dieses Ziel hat er eigentlich schnell wieder aufgegeben, als er gemerkt hat, das ist alles nicht erreichbar. Es war offenbar strategisch von vornherein nicht wirklich durchdacht. Und das, was Trump jetzt will, die Straße von Hormuz wieder zu öffnen,
8: it's gonna be open and it's toll-free.
7: Möglichst gebührenfrei. Das war ja eigentlich ein Problem, was er erst durch den Krieg geschaffen hat.
3: Genau, vorher war sie ja frei.
7: Genau, vorher war sie ja frei und auch zollfrei. Und man hat jetzt den Eindruck, dass das iranische Regime, auch wenn der vorherige geistliche und politische Führer ja am Anfang ums Leben gekommen ist durch die Angriffe und einige andere Führungspersönlichkeiten auch, dass dieses Regime eher fester im Sattel sitzt als zuvor. Also viele Experten weltweit sagen, eigentlich hat der Iran strategisch mehr gewonnen als die USA.
3: Und eine Begründung für diesen Angriff der USA auf den Iran war ja auch die Behauptung, der Iran stünde kurz davor, eine Atombombe zu bauen. Und nun gab es ja schon mal ein Atomabkommen zwischen dem Iran und den USA. Das war damals ein riesengroßer Durchbruch der Obama-Administration.
9: Guten Abend. Mit dem Wort historisch wird nicht selten Schindluder getrieben. Heute aber passt es mal wirklich. Dies ist ein historischer Tag. Nach 13 Jahren zähen Verhandelns gibt es nun ein Abkommen, das den Iran wirksam daran hindern soll, Atomwaffen zu bauen.
3: Und jetzt soll wieder ein Abkommen verhandelt werden, und zwar innerhalb der nächsten 60 Tage. Jetzt gerade wirkt es fast so, als könnte er diesmal zufrieden sein, wenn er auch nur annähernd dieselben Ergebnisse erzielt, die die Obama-Administration damals erzielt hatte.
7: Ja, dabei hat Trump dieses Obama-Abkommen 3 Jahre später, 2015 wurde es verkündet, 2018 war Trump ja zum ersten Mal im Amt, zerrissen in der Luft. Er hat es beschimpft.
10: Very importantly, I terminated Barack Hussein Obama's Iran nuclear deal, a disaster. They laughed at our president and went on with their mission to have a nuclear bomb.
7: Er hat gesagt, das ist viel zu weich, da muss man viel härtere Dinge erreichen. Und jetzt ist es tatsächlich so, dass man eigentlich froh sein könnte, wenn die Schritte von damals wieder erreicht würden. Ich habe das damals nah mitgekriegt. Ich war Wien-Korrespondent, habe das 2 Jahre begleitet, von 2013 bis 2015, als verhandelt wurde. Auch die Europäer waren dabei, sogar die Chinesen und die Russen haben mitverhandelt. Es war also ein internationales Abkommen. Und die Kernpunkte waren, es gibt internationale Kontrollen der iranischen Atomanlagen, das angereicherte Uran wird außer Landes gebracht und mehr oder weniger unschädlich gemacht und dafür werden damals schon bestehende Wirtschaftssanktionen wieder aufgehoben. Und vor genau dieser gleichen Problemstellung steht Trump jetzt und er muss erstmal wieder das erreichen, was damals schon ausgehandelt wurde und was er dann als zu schlecht bezeichnet hatte. Eigentlich will Trump natürlich ein viel schärferes Abkommen und das damalige Abkommen unter Obama toppen. Aber das erscheint im Moment sehr, sehr schwer. Zeitvergleich. Damals wurde 2 Jahre verhandelt. Jetzt will Trump das mit seinem Verhandlungsteam in 2 Monaten schaffen. 60 Tage. Das ist, sagen die allermeisten Experten, eine viel zu kurze Zeit, um wirklich ein haltbares Atomabkommen mit dem Iran zu erzielen, was dauerhaft eine Atombombe auf iranischer Seite verhindern würde.
3: Es gibt ja auch noch einen dritten Akteur in diesem Krieg und das ist Israel. Israel hat noch am Morgen nach der Verkündung des Memorandums Beirut, die libanesische Hauptstadt, attackiert und angekündigt, sich nicht aus dem Libanon zurückziehen zu wollen. Wie steht Israel zur Einigung?
7: Israel ist die große Unbekannte. Israel saß nicht direkt mit am Verhandlungstisch. Die Iraner haben mit den Amerikanern verhandelt. Aber Israel ist Player in diesem Gesamtkonflikt, ein wichtiger Akteur. Denn nach den Angriffen der USA und Israels auf den Iran direkt hat sich ja vor allem im Libanon eine Art Parallelkrieg entwickelt. Israel will diesen Gesamtkonflikt, die Situation eines militärisch zunächst geschwächten Iran nutzen, um im nördlichen Nachbarland, im Libanon, die Hisbollah, diese Miliz, die mit dem Iran verbündet ist, es ist der wichtigste nichtstaatliche Verbündete des iranischen Regimes, um die Hisbollah endgültig zu schwächen, zu vernichten möglichst. Israel ist einmarschiert im Libanon, hat im Süden große Teile des Landes besetzt, hat eben auch schon die Vororte von Beirut unter anderem bombardiert. Der Iran sagt, dieser Deal jetzt mit den USA zählt nur, wenn sich Israel aus dem Libanon zurückzieht. Das ist eines der vielen Fragezeichen. Und wenn man sich die israelische Reaktion anschaut, ich bin mir nicht mal sicher, ob das am Freitag, am kommenden, mit der Unterzeichnung dieses Deals so klappt. Jeden Tag, jede Nacht kann Israel durch weitere Bombardements im Libanon diesen gesamten Deal, wie Trump ihn nennt, diese vorläufige Einigung, ja, zumindest wieder in Gefahr bringen.
3: Und über das Verhältnis von Donald Trump und dem israelischen Ministerpräsidenten Benjamin Netanyahu wurde ja in letzter Zeit ziemlich viel gesprochen. Wo stehen die beiden jetzt nach dieser Einigung von Trump mit dem Iran? Wie ist gerade deren Verhältnis zu beurteilen?
7: Die beiden sind eigentlich Buddies, persönliche Freunde, kennen sich gut und ewig lang. Und Netanyahu hat Trump ja auch einige Male Honig ums Maul geschmiert, um es mal so zu formulieren, und hat Trump einen lieben Freund genannt.
11: Donald, my dear friend, your decisive leadership brought another great victory to America. I salute you.
7: Sie nennen sich natürlich beim Vornamen Donald Bibi und er hat gesagt, deine Führungskraft wird weitere Siege für Amerika bringen. Und Trump im Gegenzug hat natürlich auch Bibi, seinen Freund Netanyahu, als einen der größten Präsidenten gerade zu Kriegszeiten auf israelischer Seite gelobt.
12: This has been one of the greatest wartime presidents and cigars and champagne, who the hell cares about that?
7: Kleine Anspielung auf die Korruptionsaffäre, unter der Netanyahu nach wie vor leidet. Naja, Zigarren raucht, bisschen Champagner trinkt, aber was soll's, so Trump sinngemäß. Und Netanyahu war wohl derjenige, das konnte man in der New York Times verlässlich recherchiert nachlesen, der Trump davon überzeugt hat, du musst jetzt Ende Februar diesen Krieg gegen den Iran umfassend zusammen mit uns beginnen. Auch der US-Außenminister Marco Rubio hat damals relativ offen zugegeben, dass es Israel war, dass die USA mehr oder weniger mit in diesen Krieg hineingezogen hat.
13: The president made the very wise decision. We knew that there was going to be an Israeli action. We knew that that would precipitate an attack against American forces. And then we would all be here answering questions about why we knew that and didn't act.
7: Aber seitdem ist das Verhältnis ziemlich abgekühlt. Jetzt auch zuletzt gab es wohl wütende Anrufe von Trump bei Netanyahu, der gesagt hat, hör auf im Libanon. Genau. Also das war einer der Kraftausdrücke, die Trump und der Marker-Kraftausdrücke angeblich verwandt hat. Also ganz schwieriges Verhältnis jetzt, wechselseitiges Abhängigkeitsverhältnis, die USA sicherlich der mächtigere Player gegenüber Israel, aber Israel hat offenbar eben auch das Potenzial, diesen Deal weiter zu gefährden, jetzt schon das Memorandum und dann in den 60 Tagen auch weiterhin, was dann ausgehandelt werden soll.
3: Hat denn Israel eigentlich ein Interesse daran, dass dieser Krieg beendet wird?
7: Eigentlich nicht. Netanyahu wollte konsequent weiter den Iran bombardieren, um mehr zu zerstören am militärischen Potenzial. Er war dagegen, dass Trump diesen brüchigen Waffenstillstand verkündet vor vielen Wochen. Und er ist in einem Wahlkampf, in dem er Stärke zeigen will. Innenpolitische Faktoren bei allen Akteuren in diesem Großkonflikt sehr, sehr wichtig. Trump, Zwischenwahlen in den USA, die Republikaner unter Druck, schlechte Umfrage für Trump, unpopulärer Krieg, gestiegene Benzinpreise. Netanyahu, auch Umfragen zeigen nach unten. Bis Oktober soll in Israel gewählt werden, er stellt sich zur Wiederwahl. Und da will er Stärke zeigen und diese rechtsnationale Koalition mit den religiösen Parteien am Leben erhalten. Und all das führt dazu, dass Netanyahu eigentlich diesen Krieg nicht beenden wollte und auch weiter, zumindest im Libanon, eigentlich nicht beenden will.
3: Aber ist Israel nicht an einem sehr guten Verhältnis zu den USA interessiert, weil sie eben auch auf die militärische Unterstützung der USA angewiesen sind? Wie viel kann sich da Netanyahu überhaupt erlauben, gerade ohne das, ich sag mal, Einverständnis von Donald Trump?
7: Klar, die USA sind Israels politische, militärische Lebensversicherung, kann man sagen. Also die US-Militär- und Finanzhilfe für Israel ist enorm wichtig. Aber umgekehrt kann sich selbst Trump nicht leisten, jetzt damit zu drohen, ich stelle das jetzt komplett ein. Da ist der innenpolitische Druck pro-israelisch in den USA zu stark. Und das weiß wiederum auch Netanyahu. Es gibt schon ein großes Druckpotenzial von Trump auf Netanyahu. Aber es hat sich gezeigt in den letzten Wochen, wenn es ums nackte politische Überleben für Netanyahu geht und ihm drohen ja auch weitere juristische Verfahren im Zuge der schon sehr alten Korruptionsaffäre, dann ist er eben bereit, auch gegen Trumps Willen zu handeln. Und auch die USA brauchen Israel. Es ist ein wichtiger Stützpunkt für die gesamte Nahostpolitik, auch fürs US-Militär. Also es ist ein wechselseitiges Abhängigkeitsverhältnis. Trump etwas stärker, aber auch Netanyahu, der irre geschickt ist, sehr lange im politischen Geschäft, weiß genau, wo er Trump sozusagen kriegen kann, um es mal so zu formulieren.
3: Wie lange würde der Iran denn dabei zusehen, wenn Israel einfach weitermacht, um die Hisbollah möglichst zu zerstören?
7: Mein Eindruck aus den letzten Wochen ist, dass der Iran möglicherweise gerade so akzeptiert, wenn Israel in gewissem Umfang im Süden des Libanon mit seinen Truppen bleibt. Aber wenn es weiter Bombardements der Vororte von Beirut gibt, also auf die Hauptstadt, wenn die Hisbollah im Kern angegriffen und geschwächt wird, das könnte eine rote Linie sein. Und dann könnte der Iran sagen, dieses Memorandum ist wieder zerrissen, gilt nicht mehr. Also diese Gefahr zumindest besteht.
3: Israel zeigt sich ja bislang eher unnachgiebig. Wie groß ist die Gefahr wirklich, dass das Abkommen doch noch wegen Israel scheitert?
7: Die Gefahr ist da. Und Israel ist ja auch nicht der einzige Unsicherheitsfaktor. Wenn wir uns die Liste dieser vielen, vielen Fragen, die noch nicht geklärt sind, anschauen, dann ist Israel das eine. Das zweite ist, wie soll diese Straße von Hormuz eigentlich wirklich geöffnet werden? Der Iran sagt, wir werden künftig ja Durchfahrtsgebühren mehr oder weniger verlangen. Die USA sagen, es wird abgabenfrei laufen, auch ungeklärt. Und das dritte große Thema, wie geht es weiter mit dem hoch angereicherten Uran? potenziell atomwaffenfähig im Iran? Wird das außer Landes gebracht? Wo wird das vernichtet oder unschädlich gemacht? Und darf der Iran auch künftig zumindest niedrig angereichertes Uran haben? Also das sind einige der großen ungeklärten Felder, ganz abgesehen davon, wie die Straße von Hormuz künftig von Minen endgültig befreit wird, militärisch gesichert wird. Da kommen ja auch die Europäer ins Spiel. Also Israel ist ein wichtiges Thema von einer ganzen Liste sehr offener, ungeklärter Fragen.
3: Diese Absichtserklärung, die wurde ja zwischen den USA und dem Iran unter Vermittlung von Pakistan und von Katar ausgehandelt. Europäische Staaten haben dabei gar keine Rolle gespielt. Was würde eine Einigung für Europa bedeuten?
7: Also die Europäer haben ja schon im Vorfeld des G7-Gipfels versprochen, wenn es denn tatsächlich einen dauerhaften Waffenstillstand gibt, wenn der Krieg beendet ist und man sich darauf verlassen kann, dann helfen wir bei der Minenräumung und bei der künftigen Sicherung der Straße von Hormuz. Die Franzosen, Macron, haben einen Flugzeugträger schon in die Region entsandt.
14: Notre porte-avions. Le Charles de Gaulle avec tout ce qui l'entoure.
7: Es sind auch zwei Minenräumboote der Bundeswehr schon in der Region. Aber wenn man ehrlich ist, das ist ein sehr, sehr, sehr, sehr kleiner Anteil, den die Europäer da haben. Und wie du sagst, am Anfang dieses Krieges sind sie ja nicht mal informiert worden, geschweige denn gefragt um ihre Meinung. Und wenn man sich das nochmal insgesamt anschaut, kann man sagen, dieser Iran-Krieg mit all seinen Folgen zeigt, dass Europa insgesamt enorm geschwächt ist eigentlich, kaum noch mit am Tisch sitzt bei den großen Fragen der Weltpolitik. Es ist eher so, dass drei große Akteure, die USA, siehe Iran-Krieg, China, siehe das Verhalten gegenüber Taiwan und in Asien insgesamt und als Wirtschaftsmacht und Russland, auch über den Ukraine-Krieg müssen wir ja immer mal wieder sprechen, dass diese drei Akteure eine Art tripolare Weltordnung oder Unordnung aufgebaut haben. Man nimmt sich, was man militärisch nehmen kann, kaum mehr Rücksicht auf andere Akteure. Und wo ist Europa? Das muss aufpassen, dass es überhaupt noch eine Rolle spielt. Macron ist geschwächt, Starmer ist geschwächt, Meloni auch nicht mehr so stark, wie sie mal war. Es kommt eigentlich vor allem auf den deutschen Bundeskanzler, auf Friedrich Merz an. Aber der ist im Moment auch ziemlich weit entfernt von wirklicher Führungskraft innerhalb Europas, die es bräuchte.
3: Wir haben ja aber in Europa von Anfang an die wirtschaftlichen Folgen gespürt, also vor allem durch die Schließung der Straße von Hormuz. Wenn die jetzt wieder geöffnet wird, wenn die zollfrei bleiben wird, wird sich die Wirtschaft denn dann sehr schnell wieder erholen können?
7: Bis wir das hier auch an den Zapfsäulen spüren und die Benzinpreise in Deutschland nochmal deutlich runtergehen, wird es dauern. Und da sind viele Fragezeichen dahinter, ob das wirklich bald so kommt. Also ob es wirtschaftlich wirklich bald eine weltweite Erholung gibt, das hängt eben auch davon ab, wie verlässlich jetzt die Umsetzung dieses Memorandums of Understanding, und wir wissen ja noch nicht mal, was da wörtlich drin steht, inwieweit das zuverlässig passiert und ob dann wirklich in den 60 Tagen Verhandlungsfenster, die geöffnet werden, ein Atomdeal zwischen den USA und Iran zustande kommt. Also noch viele Unsicherheiten bei der Frage, geht's wirtschaftlich jetzt wieder auch für Europa und Deutschland ein Stück weit aufwärts durch einen wieder sinkenden Ölpreis unter anderem.
3: Die Angriffe auf den Iran, die begann ja wenige Wochen nach einem wirklich grauenhaften Massaker im Iran. Und damals hatte Trump verkündet, Help is on the way. Wir wollen hier den Menschen im Iran helfen. Und dann ganz kurz nach diesen ersten Angriffen, da gab es ja kurz mal die Hoffnung, dass es vielleicht wirklich zu einem Regimewechsel kommen könnte. Sollte jetzt am Freitag wirklich dieses Abkommen unterzeichnet werden? Was bedeutet das für die Bevölkerung im Iran?
7: Also für die Menschen, die regimekritisch sind, die damals auf die Straße gegangen sind, die Freunde, Angehörige verloren haben, weil sie ermordet wurden vom Regime, ist das alles eine bittere, bittere Enttäuschung. Denn dieses Regime, und es haben die Revolutionsgarden jetzt offenbar noch mehr Macht, die geistlichen Führer, die sogenannten Mullahs, da ist es nicht ganz klar, wie viel Macht da noch wirklich da ist. Aber dieses harte Regime, das bereit ist, gegen die eigene Bevölkerung immer wieder vorzugehen, Menschen umzubringen, zu inhaftieren, scheint fester im Sattel zu sitzen als zuvor. Also sehr, sehr enttäuschend.
3: Und wenn wir jetzt mal versuchen, einen Strich drunter zu machen. Im Moment, mit Blick auf den Krieg, gibt's kaum noch Hoffnung auf mehr Freiheit für die Bevölkerung. Der Krieg hatte wirklich krasse wirtschaftliche Folgen weltweit und es gibt offenbar erstmal ein gestärktes Regime im Iran. Wie schätzt du das ein? Was hat das Ganze jetzt eigentlich gebracht?
7: Man ist im Moment bemüht, vor allem Trump, den Schaden, den dieser Krieg selbst angerichtet hat, erstmal wieder einigermaßen zu dämpfen. Es sind nach internationalen Schätzungen rund 3000 Menschen im Iran ums Leben gekommen durch diesen Krieg seit Ende Februar. Auch 15 US-Soldaten sind ums Leben gekommen bei diesem Militäreinsatz. Es gab auch Schäden in den Nachbarländern vom Libanon und den dortigen Toten und vielen hunderttausend Vertriebenen ganz zu schweigen. Also das ist mal das Erste, was bleibt als Schaden. Und Straße von Hormuz, Öffnung, Fortschritte beim iranischen Atomprogramm, das wurde eigentlich alles verschlimmert durch diesen Krieg, die Lage. Und es muss jetzt erstmal versucht werden, hier also wieder auf den Status quo von vorher zu kommen. Also dass es hier irgendwelche Fortschritte gegeben hat, ist im Moment noch nicht in Sicht. Würde es wirklich gelingen, ein langfristiges Atomabkommen mit dem Iran zu schließen, das garantiert, dass dieses Land eben tatsächlich mittelfristig, langfristig keine Atomwaffe bekommen kann und die Existenz Israels damit stärker gesichert ist als bisher, dann wäre das ein Fortschritt. Aber konjunktiv, noch sind wir lange, lange nicht so weit.
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2: Und im Stichtag reisen wir heute lange, lange, lange zurück und es wird kalt, denn heute vor 430 Jahren, da entdeckte der Seefahrer Wilhelm Barents im Polarmeer eine Inselgruppe mit spitzen Bergen. Das heutige Spitzbergen. Oliver Rustemeyer hat die ganze Geschichte.
15: Es muss doch einen Weg geben. Direkt von Europa in den fernen Osten. Nicht auf den weiten und gefährlichen Seewegen im Süden. Auf der Suche nach einer Nordostpassage schicken Kaufleute Ende des 16. Jahrhunderts Schiffe ins Eis. Der Kartograf Wilhelm Barents aus der niederländischen Provinz Friesland muss zweimal umkehren. 1596 versucht er es ein drittes Mal. Am 10. Mai verlassen zwei Expeditionsschiffe den Hafen von Amsterdam. Am 17. Juni 1596 heißt es plötzlich Land in Sicht. Bereits Ende des 12. Jahrhunderts war in norwegischen Schriften eine so wörtlich kalte Küste erwähnt worden. Oder könnte das hier etwa zu Grönland gehören? Kartograf Barents hat so seine Zweifel.
16: Wir gaben dem Land den Namen Spitzbergen, wegen der vielen und hohen darauf befindlichen Spitzen.
15: Über den weiteren Kurs gibt es Unstimmigkeiten und so trennen sich die Schiffe. Das von Wilhelm Barents bleibt im Packeis stecken. Die Crew rettet sich auf die nahezu unbewohnte russische Insel Novaya Semlja.
16: Nun nahte der Herbst und der Winter. Wir haben es deshalb für gut erachtet, um besser vor der Kälte und den wilden Tieren geschützt zu sein, ein Haus zu erbauen, um darin so gut als möglich auszuhalten und dann unser Schicksal der Hand Gottes anzuvertrauen.
15: Die 17 Mann kämpfen monatelang gegen Eisbären, gegen arktische Kälte und Skorbut an. 5 davon allerdings vergeblich.
16: Den 20. Juni war das Wetter sehr schön. Wir hatten gar nicht angenommen, dass Wilhelm Barents so krank sei. Nachdem er getrunken hatte, kam ihm eine solche Schwäche an, dass er die Augen verdrehte und plötzlich starb.
15: Nach dem verstorbenen Spitzbergenentdecker wird später ein Teil des Nordpolarmeers benannt, die Barentssee. Auf Spitzbergen selbst leben heute etwa 2500 Menschen, dem nördlichsten Ort auf der Welt, der dauerhaft besiedelt ist. Die Inselgruppe wird von Norwegen verwaltet. Russland unterhält hier einen offiziellen Außenposten. Für Moskau ist Spitzbergen von großer geopolitischer Bedeutung, so der Osloer Friedensforscher Pavel Bayev.
17: Die Schifffahrtsrouten rund um den Nordpol werden absehbar einfacher zu befahren sein. Russland will diese Wege kontrollieren können und die russische Politik will dokumentieren, dass Russland die arktische Supermacht ist.
15: Einer der entlegensten, aber auch strategisch wichtigsten Orte der Welt. Am 17. Juni 1596 wurde Spitzbergen entdeckt. Heute vor 430 Jahren.
2: Der Stichtag von Oliver Rustemeyer. Und soweit der Infoabend in der ARD mit Gerd Wolf. Einen schönen Abend.

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1: Um 22 Uhr mit Kevin Bieler. Die G7-Staats- und Regierungschefs haben sich zufrieden mit ihrem Gipfeltreffen in den französischen Alpen geäußert. Frankreichs Präsident Macron sprach von einer beispiellosen Einigkeit. US-Präsident Trump erläuterte nach dem G7-Gipfel das Rahmenabkommen zwischen den USA und Iran für ein Ende des Irankriegs. Inzwischen gibt es Spekulationen, wonach das Papier schon morgen in der Schweiz unterzeichnet werden könnte, von den Präsidenten der USA und des Iran persönlich. Aus Evian, Samuel Jakesch.
2: Die für den Welthandel wichtige Transportroute über die Straße von Hormus solle umgehend geöffnet werden, um den Transport von Rohöl und Waren durch die Meerenge wieder aufleben zu lassen, so Trump. Der Iran habe zugestimmt, Atomwaffen in Zukunft weder herzustellen noch zu beschaffen. Im Gegenzug würden die USA beschlagnahmte iranische Vermögenswerte freigeben und einen Investitionsfonds in Höhe von bis zu 300 Milliarden US-Dollar aufsetzen.
1: In Schleswig-Holstein rollt gerade ein Atommülltransport ins Zwischenlager Brockdorf. Vom Hafen Brunsbüttel aus werden 7 Kastoren auf spezielle Lkw zum ehemaligen AKW gebracht, nur wenige Kilometer elbaufwärts. Der Atommüll wird dort zwischengelagert. Er kommt aus der Aufbereitungsanlage Sellafield in Großbritannien. Die Proteste gegen den Kastortransport sind bislang klein ausgefallen. In der Nähe von Stuttgart ist ein Kind tot in einem Auto gefunden worden. Laut Polizei wurde das 20 Monate alte Mädchen in Schorndorf im Wagen vergessen. Die Mutter soll ihr Kind erst nach Stunden im Auto aufgefunden haben. Die Todesursache ist noch unklar. In der Region Stuttgart lagen die Temperaturen heute zwischen 25 und 28 Grad. Bei der Fußball-WM hat Portugal einen Auftaktsieg verpasst. Das Team um Superstar Ronaldo spielte im US-amerikanischen Houston gegen die Demokratische Republik Kongo 1:1. Aus dem ARD-WM-Team Desiree Krause.
3: Die Demokratische Republik Kongo holte erstmals in ihrer Historie einen Punkt bei einer Weltmeisterschaft. Noch dazu schoss Johann Wisser kurz vor der Pause das erste WM-Tor der Zentralafrikaner überhaupt. Für Portugal ging die WM hingegen mit einer Enttäuschung los. Cristiano Ronaldo stellte dabei allerdings einen neuen Rekord auf. Mit 41 Jahren und 132 Tagen ist er der älteste Feldspieler, der jemals bei einer Weltmeisterschaft in der Startelf stand.
1: Das waren die Nachrichten. Das Wetter in Deutschland, nachts meist trocken, an den Alpen Schauer und Gewitter, Tiefstwerte 18 bis 11 Grad. Morgen freundlich, Richtung Osten und in den Bergen einige Schauer und Gewitter, Höchstwerte um 20 Grad auf den Nordseeinseln bis 36 Grad am Oberrhein. Am Freitag heiter, später dichte Wolken, Schauer und teils starke Gewitter, 24 bis 38 Grad. Am Samstag zeitweise heiter, vor allem im Osten Schauer und Gefahr von starken Gewittern, 23 bis 38 Grad. Es ist 22:03 Uhr.
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4: A1 Osnabrück Richtung Bremen zwischen Bremen-Brinkum und Hemelingen 4 Kilometer Stau. Die A1 Hamburg Richtung Lübeck ist zwischen dem Kreuz Barg der Heide und Bad Oldesloe wegen Bauarbeiten bis morgen 5 Uhr gesperrt. Nochmal die A1 Lübeck Richtung Fehmarn ist zwischen Dreieck Bad Schwartau und Rathekau wegen Bauarbeiten bis 22.30 Uhr gesperrt. Autobahn 3 Nürnberg Richtung Würzburg zwischen Nürnberg Nord und Erlangen Tennenlohe 3 Kilometer stockender Verkehr. Die A3 Arnheim Richtung Oberhausen ist in Höhe Hamminkeln nach einem Unfall bis ca. 2 Uhr noch gesperrt. Für sie gibt es eine Umleitung, die führt über die U10. A8 Karlsruhe Richtung München zwischen Kreuz Stuttgart und Stuttgart-Degerloch staute sich auf einer Länge von 2 Kilometern. Nach einem Unfall ist nur eine Spur frei. Die A25 Geesthacht Richtung Hamburg ist zwischen Bergedorf und dem Dreieck Hamburg Südost wegen Fahrbahnerneuerung bis 5 Uhr früh gesperrt. Jetzt die A40 Duisburg Richtung Essen zwischen Mülheim-Winkhausen und Mülheim-Heißen in beiden Richtungen gesperrt bis nächsten Montag. Die A71 Erfurt Richtung Suhl ist zwischen Oberhof und Suhl-Zellamelis wegen Wartungsarbeiten im Tunnel bis 6 Uhr früh gesperrt. Die A81 Stuttgart Richtung Heilbronn zwischen Ludwigsburg Süd und Pleidelsheim 3 Kilometer Stau. Letzte Meldung aus Berlin, die A111 Charlottenburg Richtung Dreieck Oranienburg ist im Tunnel Flughafen Tegel wegen Wartungsarbeiten bis 5 Uhr gesperrt. Jetzt haben wir es geschafft. Kommen Sie gut an.
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4: Aus den Studios von NDR Info an diesem Mittwochabend. Ich bin Philipp Kaver. Willkommen. Und zu Beginn geht es um eine komplizierte Freundschaft. Deutschland und Polen. 35 Jahre ist es her, dass beide Länder einen Nachbarschaftsvertrag geschlossen haben. Bis heute versucht man, diesen Vertrag, wenn auch mit Unterbrechungen, mit Leben zu füllen. In Warschau haben heute die Verteidigungsminister beider EU-Länder ein neu gefasstes Abkommen unterschrieben. Zum Jahrestag des Nachbarschafts- und Freundschaftsvertrags wollen beide NATO-Verbündeten in Sachen Verteidigung enger zusammenarbeiten, sich künftig gegenseitig beistehen und gemeinsame Übungen durchführen. Die Außenminister beider Länder veröffentlichten in Berlin eine Erklärung zu den Themen grenzüberschreitender Verkehr sowie Digitalisierung und künstliche Intelligenz. Nicole Markwald über Chancen, Hürden und neue Notwendigkeiten für Zusammenarbeit.
5: Kurz bevor die Außenminister von Deutschland und Polen auf die Bühne kamen, rief die Moderatorin des Deutsch-Polnischen Forums die Anwesenden etwas kurios zur Ordnung.
6: Es wäre in einem Kindergarten so ein bisschen. Ich wollte nie Kindergärtnerin werden, aber so das Gefühl, bitte setzen Sie sich, kommen Sie, bleiben Sie, beruhigen Sie sich.
5: Ganz offensichtlich, die Stimmung der 700 Gäste im Auswärtigen Amt war prima. Der Redebedarf offenkundig groß. 35 Jahre nach der Unterzeichnung des Nachbarschaftsvertrags sprechen die Fakten für sich. Der Wert des täglichen Warenverkehrs liegt bei 500 Millionen Euro. Polnische Investitionen in Deutschland nehmen zu. Deutschland wird bald sein drittes Goethe-Institut im Nachbarland eröffnen. Und das vor 35 Jahren gegründete deutsch-polnische Jugendwerk hat über 3 Millionen Jugendliche über Oder und Neiße hinweg erreicht. Wie wichtig das ist, machte Bundesaußenminister Johann Wadephul, CDU, klar.
7: Der deutsche Blick auf Polen ist allzu oft ein oberflächlicher, manchmal auch ein unwissender. Auch das gehört leider zu unserem Verhältnis. Das muss sich ändern. Und ich bin überzeugt, es ist dabei, sich zu ändern.
5: In der deutsch-polnischen Freundschaft gibt es viel Gesprächsbedarf. Thema engere Verkehrsanbindungen. Der polnische Außenminister sprach von beunruhigenden Mängeln, beklagte den Bau von lediglich einer einzigen Brücke und wies darauf hin, dass Zugverbindungen zwischen Städten in Deutschland und Polen in manchen Fällen heute länger bräuchten als in der Zeit vor dem Ersten Weltkrieg. Thema Grenzkontrollen. Die würden zu unnötigen Hürden und wirklichen Problemen führen, so die Gäste aus Polen. Oder das Thema Entschädigung von Besatzungsopfern. Der polnische Außenminister Radosław Sikorski wurde deutlich. Polen erwarte eine Wiedergutmachung im moralischen Sinne und auch im materiellen Sinne. Die Bundesrepublik Deutschland sollte das ernst nehmen und sollte diese Herausforderung wirklich schnell angehen. Wadephul entgegnete, er könne dieses Thema heute nicht abschließend beantworten. Er erwähnte aber auch, dass es zumindest beim Denkmal für die polnischen Opfer von Krieg und Besatzung vorangeht. Im Dezember wird die Juryentscheidung dazu erwartet. Der Ort steht schon fest.
8: Mitten in unserer Hauptstadt, da wo die Krolloper stand, da wo Hitler das demokratische Deutschland kaputt gemacht hat, genau an dieser Stelle dieses Mahnmal stehen wird. Das ist ein schmerzlicher Platz für uns, aber es ist ein guter Platz, es ist ein richtiger Platz.
5: In dieses Bild fügt sich auch die Rückgabe von weiteren Kulturgütern an Polen ein, die während des Zweiten Weltkrieges geraubt wurden. Darunter ein mittelalterliches Manuskript auf Pergamentpapier, vermutlich aus dem 14. Jahrhundert. Und ein Goldring mit Diamant, der König Sigismund I. zugeschrieben wird. Der Ring war seit den 60er Jahren im Besitz des Schmuckmuseums Pforzheim. Ein wichtiger Schritt, sagte Sikorski, dem noch viele folgen müssen.
4: 35 Jahre deutsch-polnischer Nachbarschafts- und Freundschaftsvertrag. Nicole Markwald berichtete aus Berlin. Und bei der Veranstaltung dort ist auch wieder der Preis für besondere Verdienste um die deutsch-polnischen Beziehungen verliehen worden. Erhalten hat ihn Janusz Reiter. Er war der erste Botschafter eines freien Polens in Bonn. Das heißt, für ihn schließt sich ein Kreis, denn er war auch dabei, als der Nachbarschaftsvertrag unterzeichnet wurde. Was war der Geist 1991, in dem dieses Dokument entstand? Das wollte mein NDR-Kollege Markus Schubert von Janusz Reiter wissen.
9: Ja, es war eine Mischung von großer Begeisterung, also Aufbruchstimmung und sehr nüchternem Denken. Die Begeisterung war nötig, weil ja die Verhältnisse damals nicht einfach waren. Die materiellen Verhältnisse in Polen war damals nach den 80er Jahren, nach der Zeit des Kriegsrechts, ein ziemlich zerrüttetes Land. Und also Polen war ein ziemlich armes Land. Und trotzdem hatte Polen ein sehr starkes, sehr gutes Selbstvertrauen durch den Erfolg der Solidarność-Bewegung, die ja nicht nur den Wandel in Polen, sondern auch weitgehend den Wandel in Europa den Weg geebnet hat. Ja. Also es war irgendwie das Gefühl, ja, wir gehören dazu, aber wir müssen jetzt mit unseren Nachbarn und insbesondere mit Deutschland, das müssen wir auch festhalten.
10: Was hat man aber dann in Deutschland versäumt? Was hat man in Polen versäumt, damit dieses Band sich in den Jahrzehnten danach festigte? Warum gab und gibt es immer wieder Rückschläge, ein zeitweiliges Abwenden und Missstimmung?
9: Naja, also beide Seiten, Deutschland und Polen, wir hatten einen starken Rückenwind. Den gibt es heute nicht. Heute haben wir keinen Rückenwind. Das ist also das ganze Umfeld. Nehmen wir nur die Europäische Union. Die Europäische Union, damals Gemeinschaft genannt, war damals auch für Polen, für die meisten, für die absolute Mehrheit, war ein großes Zukunftsprojekt, so ein Hoffnungsträger, so ein Hoffnungsanker. Das ist heute anders. Nicht, dass die Leute austreten wollen, das nicht, aber die Begeisterung für die Europäische Union ist verflogen. Der Stimmungswechsel in Polen hat paradoxerweise stattgefunden oder fiel ungefähr zusammen mit dem polnischen EU-Beitritt. Einige haben Angst bekommen vor ihrem eigenen Mut, vor dem Leben in einem offenen Raum mit stärkeren, größeren Nachbarn. Damit war immer gemeint Deutschland. Aber auch

0: auch ein Stück Psychologie. Aber generell, wir haben auch überall einen enormen Aufstieg von nationalistischen Stimmungen.
1: Ja.
0: Das trägt mit dazu bei.
1: Und Polen ist davon zumindest zeitweise erfasst worden. Unter Donald Tusk ist die Perspektive wieder Richtung Berlin und Richtung Brüssel gewandt. Aber da gibt es natürlich innenpolitischen Widerstand vom Präsidenten. Ein Rollback in Richtung Nationalismus droht. Kann man als polnischer Politiker mit Deutschland kooperieren, mit Brüssel kooperieren, ohne sich in Polen verdächtig zu machen?
0: Also sagen wir so, man kann und man muss, aber es ist in der Tat so, die Regierung glaubt, möglichst viel tun zu müssen und zu können, aber möglichst wenig darüber reden. Das verstehe ich auch. Auf der anderen Seite, ich verstehe auch manchmal die Ungeduld in Deutschland, aber da muss ich sagen, wenn man an einer Partnerschaft wirklich interessiert ist, dann muss man in diese Partnerschaft auch investieren. Und das habe ich vermisst.
1: Jetzt haben wir weniger Rückenwind als damals, aber natürlich mehr Gegenwind, und zwar aus
0: Ja.
1: Osten. Sie schildern es, wenn Russland den großen Angriff auf Europa in Betracht zieht, als Luftkrieg, auch als Landkrieg, dann stehen Polen und Deutschland hintereinander in Verteidigungslinien. Ist Putin also ein neuer Nachbarschaftsstifter? Ist der bange Blick nach Osten zugleich der gemeinsame Blick nach vorn?
0: Also wir haben gemeinsame Interessen, und zwar ganz vitale, existenzielle gemeinsame Interessen, aber uns fehlt das Gefühl von einer Interessengemeinschaft. Das ist offensichtlich, das eine ist nicht gleich mit dem anderen. Aber ich glaube, was heute wirklich im absoluten Vordergrund steht, das ist die Frage, wie gehen wir mit der Ukraine um? Was können wir gemeinsam tun, um die Ukraine in die westliche Gemeinschaft aufzunehmen?
2: Janusz Reiter, der erste Botschafter eines freien Polens in Deutschland. Er ist heute mit dem Preis für besondere Verdienste um die deutsch-polnischen Beziehungen ausgezeichnet worden. Und Achtung, wir haben einen Falschfahrer auf der A6 Kaiserslautern-Saarbrücken zwischen St. Ingbert Mitte und Dreieck Saarbrücken. Kommt Ihnen ein Falschfahrer entgegen, fahren Sie äußerst rechts und überholen Sie nicht. Auf der A6 Kaiserslautern-Saarbrücken zwischen St. Ingbert Mitte und dem Dreieck Saarbrücken. Dort ist ein Falschfahrer unterwegs. Vorsicht bitte in beiden Richtungen. Und die Zeit jetzt 22.15 Uhr.
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2: Wie kann sich die EU vor Chinas wirtschaftlicher Übermacht schützen? 1 Milliarde Handelsdefizit pro Tag. Das sind die Zahlen für die EU, so hoch wie nie. Angesichts von Überkapazitäten und Industrieprodukten zu Niedrigpreisen erwägt die EU-Kommission härtere Schutzmaßnahmen und Zölle. Sabrina Fritz berichtet.
4: Eine Lücke von 1 Milliarde Euro. So groß ist das Handelsbilanzdefizit zwischen China und der EU jeden Tag. Das heißt, China schickt jeden Tag deutlich mehr Autos, Turnschuhe oder Solarpanels nach Europa als umgekehrt. Europa werde überschwemmt von Waren aus China. Das gefährde Wohlstand und Arbeitsplätze in der Gemeinschaft, hieß es heute im EU-Parlament. Und das müsse aufhören, so der Fraktionschef der Konservativen Manfred Weber in Straßburg. Einen Tag vor dem EU-Gipfel in Brüssel haben die Abgeordneten im EU-Parlament über das Verhältnis zu China diskutiert. Das Thema wird auch die 27 Staats- und Regierungschefs bei ihrem Treffen in Brüssel beschäftigen. Vor allem Deutschland, die größte Exportnation der Gemeinschaft, ist betroffen. René Repasi, Fraktionschef der SPD im Europaparlament, war gerade in China. Sein Eindruck?
5: Wenn wir unsere Position auf dem Weltmarkt retten wollen, dann müssen wir unsere eigene Industrie schützen, aber vor allen Dingen innovative Unternehmen aufbauen und selber auf die Entwicklung von Forschung und Innovation setzen.
4: In der Produktion könne man mit dem riesigen Land, mit seinen Subventionen und billigen Löhnen ohnehin nicht mithalten. Sein Vorschlag?
5: Da ist zum einen, dass sie das Preisniveau von chinesischen Produkten wieder auf ein realistisches Niveau erhöhen können, indem sie durch Außenzölle die Kostenvorteile ausgleichen, die China mit entsprechenden staatlichen Unterstützungsgeldern schafft. In anderen Fällen aber ist es notwendig, ein Kontingent einzuführen, dass die Anzahl an Produkten, die reinkommen, geringer wird, bis zu null.
4: Es ist ein schmaler Grat. Schließlich wollen europäische Unternehmen ja weiterhin ihre Maschinen, Chirurgenbestecke oder Laser nach China verkaufen. Handelskommissar Šefčovič sagte deshalb heute im EU-Parlament, Decoupling oder De-Risking, also mehr Distanz zu China, sei keine Option. Das Land sei ein wichtiger Partner.
6: Und China let me say that the Commission's overarching approach remains the risk.

0: King, as decoupling is neither desirable nor realistic. China remains a critical partner.
1: Was also tun? Es liegen inzwischen mehrere Vorschläge aus Brüssel auf dem Tisch, wie die EU ihre Wirtschaft schützen will. Einer heißt Buy European. Firmen sollen zuerst europäische Produkte kaufen, vor allem, wenn sie von öffentlichen Aufträgen profitieren wollen. Wie schwierig das ist, zeigt der Bereich Rüstung. Viele Militärgüter sind in Europa gar nicht so schnell lieferbar, wie sie gebraucht werden. Die Autohersteller haben einen 70-70-Vorschlag gemacht. Das heißt, 70% der Autos, die in Europa verkauft werden, sollen 70% europäische Teile enthalten. Fraktionschef Weber warnt vor allem vor kritischer Infrastruktur aus China, also wo der chinesische Staat auch noch Informationen mitsammeln könnte. Die nächste Generation von 6G-Netzen soll nur europäisch sein. Wir müssen bei diesem Thema unabhängig werden. China ist inzwischen für Europa weit mehr als nur ein Handelspartner. Es gibt also mehrere Gründe, warum es sich die Europäer mit Peking nicht verscherzen wollen.
2: Zwei politische Ziele verfolgt die EU, die nicht immer leicht in Übereinstimmung zu bringen sind. Sie will die Verbraucher schützen, gerade in weltweiten Strömen von Produkten, Dienstleistungen und Technologien. Und sie will ihre Landwirte schützen, in unsicheren Zeiten und im Klimawandel mehr denn je, auch wenn es die Steuerzahler viel Geld kostet. Heute hat das Europäische Parlament Regeln für den Einsatz von Gentechnik gelockert. Das verschafft Landwirten neue Spielräume, etwa auf der Suche nach neuen Sorten. Es macht aber auch schwerer nachvollziehbar, was auf jedem einzelnen Feld geschieht. Jean-Marie Magro fasst zusammen.
3: Dutzende Änderungsanträge haben vor allem Linke und Grüne noch eingebracht. Aber immer wieder heißt es
4: rejected.
3: Abgelehnt.
4: The European Parliament has concluded second reading and the legislative act has been adopted.
3: Das EU-Parlament in Straßburg nimmt damit das Gesetz zur Änderung der Gentechnikvorschriften an. Durch neue Methoden wie etwa der Genschere CRISPR-Cas können Lebensmitteln, Pflanzen eigene Stoffe hinzugefügt werden. Nicht wie bei der herkömmlichen Gentechnik, Pflanzen fremde Stoffe. Das, so sagen Befürworter, eröffne neue Möglichkeiten. Pflanzen können gegen die Klimakrise widerstandsfähiger gemacht werden. Und das viel schneller als auf dem natürlichen Weg. Auch für die menschliche Gesundheit böten die neuen Methoden Chancen, sagt der CDU-Europaabgeordnete Peter Liese.
5: Zum Beispiel gibt es in Japan ein Projekt, wo Fett verbessert wird, sodass zum Beispiel Pommes frites weniger gesundheitsschädlich sind. Also es bringt viele Vorteile mit sich und als Arzt glaube ich wirklich, die Gesundheitsrisiken, die gibt es nicht und deswegen halte ich diese Techniken für sehr, sehr wichtig. Auf allen anderen Kontinenten der Welt werden sie schon eingesetzt und die europäischen Bauern sollten die Möglichkeit haben, diese Techniken auch einzusetzen.
3: Umweltschützer und Teile der Landwirtschaft sind dagegen aufgebracht. Gestern demonstrierten Bauern und Naturschützer unter anderem aus Deutschland und Frankreich vor dem Straßburger Parlament. Sie bemängeln, dass in Zukunft nicht mehr alle gentechnisch veränderten Lebensmittel gekennzeichnet sein müssen, sondern nur noch das Saatgut. Heißt für Verbraucher im Supermarkt, selbst wenn auf Produkten nicht draufsteht, dass Gentechnik drin ist, kann sie drin sein. Für die Allgäuer Biobäuerin Eva Heusinger nicht nachvollziehbar.
6: Wir müssen die gesamte Lieferkette nachweisen, dass jeder vom Bauern bis zum Teller das Biozertifikat gemacht hat. Und das kann man genauso machen. Natürlich mit Gentechnik ist gar kein Problem.
3: Befürworter der Gentechnik wie Peter Liese von der CDU entgegnen, dass mit den neuen Methoden körpereigene Stoffe hinzugefügt werden und eben nicht körperfremde. Für Bioprodukte würden außerdem weiterhin strengere Vorschriften gelten. Allerdings gibt es noch einen zweiten wichtigen Kritikpunkt. Die neuen Zuchtmethoden können mit Patenten versehen werden, was zu mehr Wettbewerb und Innovationen führen soll. In Wahrheit aber, meinen Kritiker, würden genau diese Patentvorschriften dazu führen, dass die großen Agrochemiekonzerne noch mehr Marktmacht erhalten. Sprich, höhere Preise für Landwirte und Verbraucher. Petra Rumpel vom BUND.
7: Das, was man bis jetzt beobachtet, ist einfach, dass diese Konzerne nicht im Kopf haben, was macht die Landwirtschaft günstiger oder was hilft der Bevölkerung, sondern womit kann ich meine eigenen Profite stärken?
3: Diese Befürchtung nimmt auch der CDU-Europaabgeordnete Peter Liese ernst.
5: Das ist nicht optimal, aber in der Abwägung, wollen wir diese Technik in Europa weiter verbieten oder wollen wir jetzt da mal mit anfangen, sage ich, dieser Text ist ein guter Kompromiss und an der Patentfrage müssen wir weiter arbeiten.
2: Neue Gentechnikregeln, jetzt also angenommen vom EU-Parlament. Schafe in der Feuerwehr. Klingt wie ein niedlicher Kinderfilm, wird aber in Belitz gerade Realität. Der Frühling war enorm heiß, die Waldbrandgefahr in den Brandenburger Wäldern ist hoch. Seit knapp einer Woche ist deshalb eine Herde Schafe und Ziegen im Belitzer Stadtwald im Einsatz. Wie die Tiere gegen Waldbrände helfen können, das hat sich Regionalkorrespondentin Jacqueline Pivon angeschaut.
8: Als sich die Tür des Tiertransports öffnet, laufen die rund 70 Schafe zielstrebig in den Wald. Und sofort fangen sie an zu fressen, denn genau das ist ihre Aufgabe. Im Belitzer Stadtwald sollen sie vor allem an bestimmten Randflächen Gräser und andere kleine Pflanzen gezielt abfressen, erklärt Juliane Baumann, die Belitzer Waldbrandmanagerin. So helfen die Tiere dabei, die Stadt im Falle eines Waldbrands besser vor einer Ausbreitung des Feuers zu schützen.
9: Geht im Prinzip darum, diese strategischen Flächen, die wichtig auch zur Waldbrandbekämpfung sind, zu beweiden. Und eben nur diese, also nicht flächendeckend Waldweide wieder einführen, sondern eben nur auf diesen strategischen Flächen, die auch wichtig sind für die Feuerwehr, dort sicher Feuer löschen zu können, geht es eben darum, dass man die Vegetation kurz hält.
8: Die Tiere werden von zwei Hütehunden bewacht und von Schäfer Max Hafemann aus Bad Belzig täglich umgesetzt, mit Hilfe mobiler Zäune. Es sei ein aufwendiges, aber wichtiges Projekt, sagt er.
10: Die Zäune müssen jeden Tag einmal komplett abgebaut werden, wieder aufgebaut werden. Das ist hier sehr schwierig, weil wir ja hier im Wald sind. Hier liegt sehr viel Totholz, sehr viele Äste und die verfangen sich dann in den Zäunen und das braucht dann auch eine ganze Weile und dann muss man die Hunde versorgen, bei den Schafen nach dem Rechten gucken, ob alle gesund sind, ob alle fit sind, ob irgendjemand was hat.
8: Die Schafe bleiben jetzt erstmal für einen Monat auf der Fläche, im nächsten Jahr dann länger. Insgesamt läuft das Projekt 3 Jahre lang und wird wissenschaftlich begleitet.
2: Schafe und Ziegen als Waldbrandschutz, ein Modellprojekt in Brandenburg.
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2: Thomas Tuchel ist einer von 3 deutschen Trainern bei dieser Fußball-WM und sein erstes Spiel, das läuft seit etwas mehr als 20 Minuten. Mats Nicholson.
12: Ja, Tuchels Engländer treffen auf Kroatien und es steht 1-0 für England. Harry Kane hat getroffen im zweiten Versuch per Elfmeter. Einige Top-Nationen haben sich ja schon schwer getan. Für die Engländer sieht's aktuell aber ganz gut aus. Wir hören mal live rein in der Partie England gegen Kroatien. Unsere Reporterin live ist jetzt Luise Kropf.
13: Ich hatte ordentlich was in der Tasche und sagt ihr, ich gebe euch nochmal was ab. Bei einem knappen 1-0 passt mir auf diese Kroaten auf, die jetzt gleich den Abstoß durch Livakovic ausführen werden. Kane lauert da am Strafraum. Also es läuft zumindest mal in die richtige Richtung aus Sicht der Three Lions durch den Elfmetertreffer von Harry Kane. Das Ganze ja schon relativ zeitig, nämlich nach gerade mal, wenn ich richtig sehe, 12 Minuten genau. Also das war schon ziemlich früh und hatte so ein bisschen diese Druckphase dann den ganzen Knacks verdient der Kroaten, die jetzt wieder in der Hälfte sich festsetzen wollen würden, der Engländer. Aber Ball abgenommen, gut geklärt von Declan Rice, nimmt auf links Nico O'Reilly mit. Dann ist es Elliot Anderson, der gefällt mir übrigens richtig gut, der 23-Jährige von Nottingham Forest, der sich in der defensiven Mittelfeldzentrale da so ein bisschen immer wieder als Anspielstation zeigt, als Antreiber. Jordan Pickford hat schon wieder den Ball und wird dann den Ball vorgespielt.
12: Florian Winkler war das, nicht Luise Kropf. Also zum Spiel England gegen Kroatien 1-0. Die Vollreportage mit den beiden Reporterinnen und Reportern gibt es in der Sportschau-App und auf sportschau.de. Also 1-0 für England. Harry Kane hat getroffen, im ersten Versuch den Elfmeter verschossen. Der kroatische Torwart stand aber zu weit vor seiner Linie. In der Wiederholung hat Kane dann getroffen. Einige Top-Nationen haben sich ja richtig schwer getan in ihren Auftaktspielen, auch heute wieder. Portugal spielte gegen den Außenseiter Kongo nur 1-1. Philipp Hofmeister war in Houston, Texas dabei.
14: Ein fassungsloser und frustrierter Cristiano Ronaldo stapfte kopfschüttelnd vom Platz nach diesem Fehlstart seiner mitfavorisierten Portugiesen. Dabei hatten CR7 und Co. einen Traumstart gegen Außenseiter Kongo erwischt. João Neves stellte schon nach 6 Minuten per Kopf auf 1-0 für Portugal, das anschließend aber zu passiv wurde. Ganz anders als der Kongo. Mit einer Kombination aus Physis und Mut kämpften sich die Kongolesen bei ihrem WM-Comeback nach 52 Jahren in dieses Spiel hinein. Stürmerstar Wissa erzielte ebenfalls per Kopf den in Summe hochverdienten 1-1 Endstand. Die WM hat ihre nächste dicke Überraschung und anders als die Superstars Mbappé und Messi war Cristiano Ronaldo zum Auftakt gar kein Faktor.
12: Vier Mannschaften fehlen noch, dann haben die Fußballfans alle Nationen einmal gesehen. Um 1 Uhr spielt Ghana gegen Panama und um 4 Uhr treffen Usbekistan und Kolumbien aufeinander. Auftrag erfüllt und trotzdem freigestellt. So läuft's manchmal im gnadenlosen Business Profifußball. Ole Werner ist nicht mehr Trainer von RB Leipzig, obwohl er den Club zurück in die Champions League führte. Nach nur einer Saison muss Werner gehen. Offensichtlich gibt es keinen gemeinsamen Zukunftsplan mehr. Vor allem die Beziehung zwischen Werner und Red Bull Fußballchef Jürgen Klopp soll nach Medienberichten sehr abgekühlt sein. Als Topkandidat auf die Nachfolge gilt der ehemalige Bayern-Profi Martin De Michelis. In fast allen deutschen Profiligen stehen die deutschen Meister längst fest. Im Basketball noch nicht. Bayern München und Alba Berlin spielen um den Titel. Wer zuerst 3-mal gewinnt, ist deutscher Basketballmeister. In der Finalserie stand es 1:1. Heute fällt in Berlin also keine endgültige Entscheidung. Aber Nikolaus Hillmann live in Berlin, es ist natürlich ein enorm wichtiges Spiel und es sieht nach einem Matchball für Bayern München aus.
15: Das kann man so sagen. 13,8 Sekunden sind noch zu spielen. 90:83 führen die Bayern, also mit 7 Punkten Vorsprung. Und das ist selbst im Basketball extrem schwer, sowas noch aufzuholen. Und das wissen die Spieler von Alba Berlin auch. Jetzt laufen die letzten 13 Sekunden runter. Alba hat nochmal den Ball nach den Freiwürfen für die Münchner. Und dann der nächste Fehler, von denen es viele gab, der Berliner in diesem letzten Viertel. Und die Bayern lassen die Uhr runterlaufen. Und jetzt haben sie das zweite Spiel in Berlin gewonnen mit 91:83. Und das haben sie vor allen Dingen Neno Dimitrijevic zu verdanken, ihrem Aufbauspieler mit 19 Punkten. Bester Werfer für Berlin, Jack Kail, am treffsichersten mit 17 Punkten. Aber Alba Berlin hat zu viele Fehler gemacht, zu viele Ballverluste. Das haben die Bayern gnadenlos ausgenutzt. Gewinnen hier das dritte Finale in Berlin und führen in der Serie 2:1.
12: Nikolaus Hillmann live aus Berlin. Heißt also, Bayern München fehlt noch ein Sieg zur deutschen Basketballmeisterschaft. Das vierte Spiel wird übermorgen wieder in Berlin ausgetragen. Gewinnen die Bayern es, sind sie deutscher Basketballmeister. Alba Berlin steht also unter großem Druck und muss diese Partie gewinnen. Schnell nochmal der Blick zurück zur WM. England führt immer noch mit 1:0 gegen Kroatien.
2: Soweit der Sport. Danke, Mats Nicholson.

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1: Um 22.30 Uhr mit Kevin Bieler. In den französischen Alpen ist der G7-Gipfel zu Ende gegangen. Die Staats- und Regierungschefs sieben führender Industrienationen sprachen von einer großen Einigkeit, zum Beispiel bei den Themen Iran und Ukraine. Bundeskanzler Merz lobte im ARD-Interview die Zusammenarbeit mit US-Präsident Trump. Das geplante Abkommen mit dem Iran sei ein großer Erfolg, auch wenn der Krieg länger gedauert habe als gedacht.
2: Aber das Ende scheint so zu sein, wie wir es hier wahrnehmen, nämlich eine deutliche Schwächung des Terrorismus in der Region und auch die Fähigkeit der iranischen Regierung, Atomwaffen zu produzieren, ist für Jahre geschwächt, zurückgeworfen, möglicherweise endgültig beseitigt. Und das, finde ich, ist ein gutes Ergebnis.
1: Bundeskanzler Merz. Im vergangenen Jahr haben die Menschen in Deutschland erstmals häufiger Bargeld los bezahlt als mit Scheinen und Münzen. Der Anteil bei den erfassten Einkäufen an den Ladenkassen lag laut der Bundesbank bei 55%. Viele nutzten dabei eine Bankkarte. Es wird den Angaben zufolge aber zunehmend auch per Smartphone oder Smartwatch bezahlt. Bei 45% aller Zahlungen griffen die Menschen noch zum Bargeld. Im europäischen Vergleich ist der Anteil weiter hoch. Das EU-Parlament hat für deutlich strengere Asyl- und Abschieberegeln gestimmt. Dazu gehört auch das Vorhaben, sogenannte Rückführungszentren für abgelehnte Asylsuchende in Drittstaaten zu errichten. In die geplanten Abschiebezentren außerhalb der Europäischen Union sollen Ausreisepflichtige kommen, die nicht in ihre Herkunftsländer zurückgebracht werden können, etwa weil das Heimatland sich weigert, sie zurückzunehmen. Wo solche Zentren entstehen könnten, ist bislang unklar. Im Gespräch sind unter anderem Staaten in Afrika. Das Europaparlament hat auch beschlossen, die Gentechnikregeln für Obst und Gemüse zu lockern. Neue gentechnisch veränderte Sorten müssen demnach in Supermärkten nicht immer gekennzeichnet werden. Die Änderungen sollen ab 2028 gelten. Befürworter hoffen auf robustere Pflanzen, die etwa klimaresistenter werden und mit weniger Wasser auskommen. Bestimmte aufwendige Umweltprüfungen fallen durch die neue Einstufung weg. Im Bioanbau bleiben diese genetisch veränderten Pflanzen aber verboten. Kritiker fordern ein Wahlrecht für Verbraucher. Das Wetter in Deutschland, nachts meist trocken, an den Alpen Schauer und Gewitter, Tiefstwerte 18 bis 11 Grad. Morgen freundlich, Richtung Osten und in den Bergen einige Schauer und Gewitter, Höchstwerte um 20 Grad auf den Nordseeinseln bis 36 Grad am Oberrhein. Am Freitag heiter, später dichte Wolken, Schauer und teils starke Gewitter, 24 bis 38 Grad. Am Samstag zeitweise heiter, vor allem im Osten Schauer und Gewitter und Gefahr von starken Gewittern, 23 bis 38 Grad. Das waren die Nachrichten.
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3: Zunächst mit der Entwarnung für die A6 Saarbrücken Richtung Kaiserslautern. Kein Falschfahrer mehr zwischen Dreieck Saarbrücken und St. Ingbert Mitte. Die A1 Osnabrück Richtung Bremen zwischen Bremen-Brinkum und Hemelingen 4 Kilometer Stau. Die A3 Nürnberg Richtung Würzburg zwischen Nürnberg-Nord und Erlangen-Tennenlohe 3 Kilometer stockender Verkehr. Nochmal die A3 Arnheim Richtung Oberhausen ist in Höhe Hamminkel nach einem Unfall bis ca. 2 Uhr gesperrt. Die Umleitung führt sie hier über die U10. Autobahn 8 Karlsruhe Richtung München zwischen Kreuz Stuttgart und Stuttgart-Degerloch 2 Kilometer Stau. Nach einem Unfall ist hier nur eine Spur frei. Die A40 Duisburg Richtung Essen ist zwischen Mülheim-Winkhausen und Mülheim-Heißen in beiden Richtungen bis nächsten Montag gesperrt. Die A81 Stuttgart Richtung Heilbronn zwischen Ludwigsburg Süd und Pleidelsheim 3 Kilometer Stau. Noch eine Meldung aus Berlin. Die A111 Charlottenburg Richtung Dreieck Oranienburg ist im Tunnel Flughafen Tegel wegen Wartungsarbeiten bis 5 Uhr gesperrt. Das war's vom Verkehr. Kommen Sie gut an.
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3: Mit Philipp Kaver. Schüsse von einem russischen Kriegsschiff auf eine Yacht mitten im Ärmelkanal. Das hat für Aufregung gesorgt. Von russischer Seite hieß es, die Besatzung habe erst mit Signalmunition, dann mit Handwaffen in die Luft geschossen, weil die Yacht auf Kollisionskurs gewesen sei. Das Ehepaar auf der Yacht bestreitet das und der britische Premier Starmer nennt das russische Vorgehen leichtsinnig. Christoph Prassel berichtet.
4: Jane und Alan Kelvey waren südlich der Isle of Wight mit ihrer Segeljacht unterwegs, Kurs Richtung Cherbourg in Frankreich. Etwa 30 Kilometer von der Südküste Englands entfernt kam die Yacht dann in die Nähe eines russischen Kriegsschiffs in internationalem Gewässer. Die Admiral Grigorowitsch ist eine moderne Fregatte. Die Yacht näherte sich, so hieß es im britischen Verteidigungsministerium, auf etwa 500 Meter. Dann soll das russische Schiff Warnsignale abgegeben haben, später dann Warnschüsse. Der Vorfall sorgte für große Aufmerksamkeit. Hat der russische Kapitän überreagiert? Hat er möglicherweise eine Kollision verhindert? Oder sollte das russische Vorgehen ein Zeichen der Stärke sein? Jane und Alan Kelvey gaben der BBC ein Interview.
5: They didn't try to radio us, and we were definitely not on a collision course. We were going to miss them. As far as we were concerned, it wasn't an incident until the gunfire started.
4: Die haben uns nicht angefunkt. Wir waren auch nicht auf einem Kollisionskurs. Wir wären an denen vorbeigefahren. Für uns war das kein Vorfall, bis sie die Warnschüsse abgegeben haben, sagte Jane Kelvey. Der Vorfall beschäftigt längst die Politik. Die Berichterstattung ist breit, vor allem vor dem Hintergrund, dass die Briten gerade erst einen Tanker der russischen Schattenflotte im Ärmelkanal konfisziert haben. Das Schiff transportierte offenbar sanktioniertes Öl. Premier Keir Starmer sagte zu dem jüngsten Vorfall:
6: "It's deeply concerning and reckless."
4: Das ist wirklich beunruhigend und fahrlässig. Die Einschätzung des Verteidigungsministeriums ist, dass das russische Schiff dahin trieb, ohne Motorkraft, was problematisch ist. Aber so sieht es aus, eher keine feindliche Aktion. Aber natürlich ist das beunruhigend und natürlich fühle ich mit dem Ehepaar von der Yacht, die erschrocken sein müssen. Die BBC befragte auch den ehemaligen Verteidigungsminister Ben Wallace von den Konservativen. Er selbst ist Segler und kennt den Ärmelkanal gut. Er argumentiert, dass der Ärmelkanal eine eng befahrene Wasserstraße sei. Da auf 450-500 Meter aneinander heranfahren zu müssen, sei nichts Ungewöhnliches. Er interpretiert die Warnschüsse so.
7: Well, I think it's partly Russia's desperation back at home.
4: Da sehen wir Russlands Verzweiflung. Sie verlieren in der Ukraine und die Wirtschaft schwächelt. Und natürlich sind sie verärgert, weil wir einen Tanker der Schattenflotte in der vergangenen Woche eingezogen haben.
7: Britain's seizure of the tanker last week by the Royal Marines.
4: Das russische Kriegsschiff, das nun in diesen Vorfall mit der Yacht involviert war, die Admiral Grigorowitsch, passiert den Ärmelkanal häufig und begleitet auch andere Schiffe der russischen Schattenflotte, mit der Öl und Gas in die Welt transportiert und Sanktionen umgangen werden.
3: Christoph Prössl berichtete.
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3: Gehen Sie noch mit Bargeld aus dem Haus oder reicht Ihnen eine EC-Karte? Oder sogar nur das Handy oder die Smartwatch? Der Trend jedenfalls ist eindeutig, Münzen und Scheine verlieren weiter an Bedeutung. Erstmals wird in Deutschland nun mehr als die Hälfte der Einkäufe bargeldlos bezahlt. Das geht aus den neuesten Zahlen der Bundesbank hervor. Warum Bargeld wohl trotzdem nicht so bald aus unserem Leben verschwinden wird, weiß Ursula Mayer.
8: Für zwei eisgekühlte Milchkaffees. Die 25 Jahre alte Studierende Fiona ist gerade dabei, in einem Frankfurter Café ihre Bestellung zu zahlen. Dafür hält sie kurz ihr Smartphone über das Bezahlterminal und ist in Sekunden fertig.
9: Man hat ja eh das Handy so immer in der Hand.
8: Ihren Geldbeutel habe sie dagegen nicht dabei und Bargeld spiele in ihrem Leben kaum noch eine Rolle. Etwas anders ist das bei ihrem Mitbewohner Max.
10: Ich zahle aber auch noch gern mit Bargeld, also je nachdem, was man gerade zur Hand hat.
8: Vom Bargeld hat man sich hier im Café vor 3 Jahren verabschiedet. Der Inhaber des Cafés, Julian Ploch, erklärt.
11: Man muss abends kein Geld zählen, man muss es nicht im Tresor lagern, man muss es dann nicht zur Bank bringen. Die Banken haben auch irgendwann noch eine Falschgeldprüfung eingeführt bei Münzgeld. Das produziert einfach auch Kosten. Und dann haben wir gesagt, wir probieren es einfach mal aus.
8: Auch für das Zahlen etwa mit Karte fallen zwar Gebühren an, aber auf Scheine und Münzen zu verzichten sei trotzdem stressfreier und die Kunden könnten gut damit leben. Das kontaktlose Bezahlen setzt sich in ganz Deutschland allmählich durch. Das zeigt auch eine aktuelle Studie der Bundesbank. Demnach haben Verbraucher letztes Jahr bundesweit zum ersten Mal häufiger Bargeld losbezahlt als mit Scheinen und Münzen, nämlich konkret bei 55% aller erfassten Einkäufe. Bundesbankvorstand Burkhard Balz erläutert.
12: Natürlich spielt das Thema Debitkarte bei uns in Deutschland eine Rolle. Die Girocard die eben außerordentlich wichtigen Teil des Zahlungsverkehrsmix ist. Und dann wird natürlich auch das Zahlen mit dem Mobilfunktelefon, der Smartwatch, immer beliebter.
8: Im Internet war laut Balz der US-Zahlungsdienstleister PayPal sehr verbreitet. Dagegen wurde nur für 45% aller Zahlungen Bargeld verwendet. Das waren 6% weniger als bei der letzten Studie im Jahr 2023. Balz, der bei der Bundesbank für das Thema Bargeld zuständig ist, sagt:
12: Nein, ich bin nicht überrascht. Der Trend hatte sich ja in den letzten Jahren schon abgezeichnet, dass die Bargeldnutzung in Deutschland auch zurückgeht.
8: Und zwar seit 2008, also seit die Bundesbank die Studie erstellt. Befeuert wird der Trend laut Balz beispielsweise dadurch, dass es im Handel immer häufiger Selbstbedienungskassen gibt, die kein Bargeld mehr akzeptieren. Betrachte man aber alle Zahlungsarten einzeln, bleibe Bargeld das am meisten genutzte Zahlungsmittel, betont Bundesbankvorstand Balz, und
12: die große Mehrheit der Menschen in Deutschland wünscht sich weiterhin die Möglichkeit, bar zu zahlen.
8: Dafür setze sich die Bundesbank ein, auch um niemanden vom Zahlungsverkehr auszuschließen, denn gerade ältere Menschen würden noch häufig mit Scheinen und Münzen zahlen.
3: Wenn Sie ab und zu in Österreich im Urlaub sind, dort einkaufen und am Weinregal vorbeigehen, dann können Sie auf den ersten Blick sehen, welche Weine aus Österreich kommen und welche nicht. Denn dort sind alle heimischen Produkte mit den Landesfarben Rot-Weiß-Rot auf dem Flaschendeckel und dem Etikett gekennzeichnet. Das hält jetzt offenbar auch der Deutsche Bauernverband für eine gute Idee. Denn der deutsche Wein hat einen schweren Stand. Die Absatzzahlen sind schlecht. Bauernpräsident Ruckwied spricht sogar von der größten Krise seit Jahrzehnten. Die Nationalfarben Schwarz-Rot-Gold oben auf dem Flaschendeckel sollen nun die Deutschen motivieren, mehr deutschen Wein zu trinken. Den mitteldeutschen Weinbauern jedenfalls gefällt die Idee schon mal, berichtet Till Ganswind.
13: Die Österreicher machen es vor. Dort ist die rot-weiß-rote Banderole auf dem Schraubverschluss schon längst Standard. Und die Österreicher greifen deutlich häufiger zum heimischen Wein, als die Deutschen das tun. Der Anteil am heimischen Markt beträgt hier rund 40%, in Österreich sind es fast 70. Ob die Flagge eine so große Wirkung hat? Schwer einzuschätzen, sagt Andreas Klaus, Chef des Thüringer Weingutes Bad Sulza und Präsident des Weinbauverbands Saale-Unstrut.
14: Die Idee grundsätzlich ist nicht schlecht. Die Österreicher haben das seit vielen Jahren schon umgesetzt. Ob dadurch natürlich tatsächlich mehr Inlandswein getrunken wird, lässt sich sicher schwierig nachweisen. Aber es ist zumindest eine Initiative, um nach außen hin zu signalisieren, was in der Flasche ist.
13: Grundsätzlich habe der deutsche Weinbau aber gute Voraussetzungen, sagt Klaus. Deutschland sei ein Weißweinland und Weißwein sei gefragt.
14: Auch wir in Saale-Unstrut, wir haben 75% Weißwein im Anbau. Das heißt, wir liegen von der Verbraucherpräferenz durchaus im Trend. Die Frage ist jetzt eben, wie man deutschen Wein noch mehr in den Vordergrund bringen kann.
13: Das findet auch Martin Junge, Sprecher des Weinguts Schloss Wackerbarth in Radebeul.
15: Grundsätzlich ist es schon so, dass der deutsche Weinmarkt, wenn wir in andere Weinregionen in Europa schauen, eine Besonderheit hat, nämlich dass über 50% der Weine, die hierzulande getrunken und genossen werden, nicht aus Deutschland kommen. Und von daher begrüßen wir auch verschiedene Ideen und Ansätze, Konzepte, wie man eben den deutschen Wein auch stärken kann.
13: Es müssten nicht zwingend die deutschen Farben auf dem Deckel sein, also Junge. Es seien auch andere Ansätze denkbar, etwa Kampagnen mit prämierten Weinen.
15: Wichtig ist, dass wir über die verschiedenen Konzepte diskutieren, auch innerhalb der Winzerschaft und auch mit anderen Entscheidungsträgern, und dass wir dann passende Maßnahmen entwickeln, wie wir eben den sächsischen Wein stärken.
13: Denn dass der sich nicht vor der Konkurrenz aus dem Ausland verstecken muss, zeigten die vielen Auszeichnungen auf internationaler Bühne in den vergangenen Jahren.
3: Weindeckel möglicherweise bald in Schwarz-Rot-Gold.
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0: Mittwochabend und die Zeit jetzt 22.45 Uhr.
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0: Kann mehr Wettbewerb auf der Schiene die Bahn anspornen, besser zu werden? Auch im Fernverkehr sollen jetzt mehr private Anbieter zugelassen werden. Die Bundesnetzagentur überwacht, dass private Bahnunternehmen nicht benachteiligt werden. Allerdings warnen jetzt Fachleute, zu viel Wettbewerb könnte genau das bewirken, was nun wirklich keiner wollen kann. Der Bahnverkehr könnte noch schlechter werden. Ralf Geißler berichtet.
2: Ein Sprichwort sagt, Konkurrenz belebt das Geschäft. Martin Burkhardt befürchtet, dass es bei der Bahn anders laufen könnte. Der Vorsitzende der Eisenbahn- und Verkehrsgewerkschaft kennt die Konkurrenten, die künftig auf deutschen Fernstrecken fahren wollen. Die Italo oder die Flixtrain-Gruppe.
3: Die wollen alle München-Berlin fahren, München-Hamburg, München ins Ruhrgebiet. Aber wir haben halt auch Städte, selbst mit über 100.000 Einwohnern, da fährt heute die Deutsche Bahn mit 17-20% Auslastung. Da wollen Investoren natürlich mit ihren Bahnen nicht fahren.
2: Doch wo die private Konkurrenz nicht hinfahren will, hält bald auch die Deutsche Bahn nicht mehr, befürchtet Burkhardt. Denn bislang hat der Staatskonzern unrentable Strecken mit Gewinnen aus rentablen subventioniert. Wenn diese aber künftig an andere fallen, fehlt das Geld.
3: Wenn natürlich die Deutsche Bahn nicht mehr diese Mischkalkulation machen kann, weil sie nicht mehr so viel auf den hochrentablen Strecken fährt, dann besteht die Gefahr, dass die Städte mit diesen Bahnhöfen halt nicht mehr angefahren werden.
2: Die Gewerkschaft schätzt, dass im harten Wettbewerb an mindestens 16 Bahnhöfen der Fernverkehr drastisch reduziert oder eingestellt werden könnte, darunter in Magdeburg, Chemnitz, Cottbus und Jena. Letztere Stadt hat schon viele ICE-Verbindungen verloren. Klaus Bartholmeh vom Bündnis Fernverkehr Jena sagt, die Bahn stehe unter finanziellem Druck. Wenn der weiter steigt, werde im Fernverkehr noch mehr gespart.
4: Und das bedeutet natürlich, dass insbesondere für die Saalbahn dem Grunde nach das ausdroht. Also die letzten 6 verbliebenen Züge, die wir jetzt da noch haben, also wir haben wirklich die große Sorge, dass dann die letzten verbliebenen Fernverkehre, dass die dann auch noch abmoderiert werden.
2: Unbegründet ist diese Sorge nicht. Auch Dirk Pflege, Geschäftsführer der Allianz pro Schiene, warnt, wenn der Staat den Wettbewerb im Fernverkehr einfach so laufen lasse, werde das zu Lasten kleinerer Städte gehen. Es brauche konkretere Regeln als bisher, zum Beispiel bei der Ausschreibung der Fernverkehrsstrecken.
5: Und dass die Bundesnetzagentur sagt, wir bündeln lukrative Strecken, diese Rennstrecken bündeln wir mit etwas weniger attraktiven Strecken und dann kann man sich um das Gesamtpaket bewerben. Das wäre eine Option. Das kennen wir aus dem Nahverkehr. Da sind die Länder diejenigen, die diese koordinierende und steuernde Rolle einnehmen. Und im Fernverkehr gibt es dafür keinen Verantwortlichen. Und das ist genau der Fehler.
2: Konkretere Regeln im Fernverkehr vermisst auch der Fahrgastverband Pro Bahn. Vorsitzender Lukas Iffländer kann sich vorstellen, dass der Staat aus den Trassengebühren der schnellen Fernverkehrsstrecken künftig weniger lukrative Verbindungen subventioniert. Zudem brauche es ein Portal, auf dem man die Tickets für alle Anbieter kaufen kann.
6: Und wenn da in der einen Stunde plötzlich ein ICE fährt und in der anderen Stunde fährt der Italo, dann brauche ich da eine Lösung, dass ich ein Ticket kaufen kann, das in beiden gilt. Und leider sind all diese Themen bis eigentlich die Zuständigkeit der Bundesregierung und nicht nur diese, sondern auch alle davorhergehenden weigern sich leider bei diesem Thema aktiv zu werden.
2: Dabei wäre es höchste Zeit. Die Italo hat nämlich nicht nur angekündigt, in den deutschen Fernverkehr einzusteigen. Das italienische Unternehmen hat bereits Vorabsprachen für den Kauf von Zügen für Deutschland getroffen. Schon 2028 könnte Italo starten, möglicherweise dann aber eben ohne klare Regeln dafür, wie auch weniger profitable Verbindungen erhalten bleiben.
0: Ralf Geißler ist der Frage nachgegangen, ob private Anbieter den Fernverkehr verschlechtern. El Niño. Das Kind, das ist eigentlich ein normales Phänomen im Klimageschehen. Wenn es auftritt, sorgt es für eine Änderung der Luft- und Meeresströmungen. Die Folgen in manchen Erdteilen Überschwemmungen und Erdrutsche, in anderen Dürren und Waldbrandgefahr. In diesem Jahr könnte das Wetterphänomen El Niño sehr viel stärker ausfallen als sonst, warnen die Vereinten Nationen und die Wetterbeobachter von Copernicus. Für Südasien zeichnen sich die Folgen jetzt schon ab. Lena Bodewein berichtet.
7: Tariq Ali wartet auf den Monsun. Sein Blick schweift über seine trockenen Felder, seine Gedanken schweifen ins Philosophische.
8: Diese Landwirtschaft ist wie ein Kieselstein. Nichts ist mehr übrig. Wenn der Wind weht, hört man das Geräusch von den Feldern herüber. Hör zu, ich werde dich nicht verhungern lassen, aber ich werde dich auch nicht vorankommen lassen. Das ist die Geschichte des Bauern.
7: Auf seinem rund 4000 Quadratmeter großen Feld, in einem Dorf 2 Fahrtstunden von der Hauptstadt Delhi entfernt, baut er Mais, Perlhirse und Sorghum an. Später in der Saison will er Reis pflanzen. Die 5-köpfige Familie kann mühsam und knapp von der Landwirtschaft leben, wie Millionen anderer indischer Bauern. Doch seine Ernte ist stark vom Monsun abhängig. Der liefert etwa 70% der jährlichen Niederschläge Indiens. Ein Großteil der indischen Wirtschaft hängt davon ab. Nicht nur Tarek. Wenn die reichhaltigen Regenfälle nicht rechtzeitig beginnen, verliert er fast die Hälfte seines Einkommens.
8: Die Lage ist derzeit sehr schlecht. Die Landwirte haben momentan mit vielen Problemen zu kämpfen. Wenn es zum richtigen Zeitpunkt regnet, wächst auch die Saat zur richtigen Zeit. Doch es regnet nicht. Wir müssen warten, da es sehr heiß ist.
7: Seit Wochen werden 45 Grad Celsius und mehr in vielen Bereichen Südasiens gemessen. Dutzende Menschen starben infolge der Hitze. Auch um diese Hitzewellen zu brechen, hoffen die Länder auf den Monsun.
9: Wir hatten zwar schon früher Hitzewellen, aber die gingen nicht mit El Niño einher. Wir hatten das Glück, dass uns das bisher erspart blieb,
7: sagt Devinder Sharma, Aktivist für nachhaltige Landwirtschaft.
9: Doch wenn die Hitzewelle in diesem Jahr mit El Niño zusammenfällt, dann trifft die Landwirtschaft ein doppelter Schlag.
7: In dieser Hitze steht Tariq Ali mit anderen Bauern. Sie diskutieren. Es sei in Gottes Hand, wann Regen fällt. Das lasse sich nicht vorhersagen, so die eine Meinung. Andere glauben an moderne Wissenschaft und die Hilfe von Wetterprognosen bei den Entscheidungen, die Bauern treffen müssen. Die Vorhersagen sind nicht gut.
10: Wie wir gemeldet haben, herrschen derzeit El Niño-Bedingungen. Wir gehen davon aus, dass sich das weiter verstärkt, während der Monsun fortschreitet.
7: So heißt es in der indischen Wetterbehörde. Und weiter?
10: Der Monsun wird voraussichtlich unterdurchschnittlich ausfallen. Nur 90% des langjährigen Durchschnitts.
7: Gerade in diesem Jahr sind das schlechte Nachrichten, erläutert Akshit Sangomla vom Zentrum für Wissenschaft und Umwelt.
11: Die indische Landwirtschaft steht schon unter großem Druck. Die Kosten für Betriebsmittel, besonders Dünger, sind stark gestiegen.
7: Nur eine der Folgen des Konflikts am Golf. Auch Diesel ist viel teurer geworden.
11: El Niño wird diesen Druck noch verschärfen. Er beeinträchtigt einen weiteren entscheidenden Faktor, die Verfügbarkeit von Wasser für die Bewässerung. Das bekommen die landwirtschaftlichen Regionen besonders zu spüren, die auf Regen für ihre Bewässerung angewiesen sind.
7: Fast die Hälfte der landwirtschaftlichen Nutzfläche ist nicht durch Flüsse oder Kanäle bewässert, sondern von Regenfällen abhängig. Die extreme Trockenheit hat in diesem Jahr vielerorts die Aussaat verzögert. Und wenn nach langer Dürre heftige Regenfälle folgen, kann der ausgetrocknete Boden die Wassermassen oft nicht aufnehmen. Überschwemmungen vernichten die Ernten, gefährden Leben. Das Landwirtschaftsministerium hat für knapp 200 Distrikte El Niño-Warnungen ausgesprochen. Aber was nützt das, meint der Bauer Kanwal Singh, ein Nachbar von Tariq Ali.
8: Die Bauern können sich nicht großartig vorbereiten, weil sie sehr arm sind. Sie sind auf den Monsun angewiesen.
1: Kultur.
0: Wenn jemand einem Ähnlichkeit mit einer Fernsehkommissarin bescheinigt, mag das vielleicht nicht unbedingt schmeichelhaft rüberkommen. Die Musikerin Joan Wasser hat sich einen Spaß draus gemacht, diesen vermeintlichen Polizisten-Look zu haben. Sie veröffentlicht seit 20 Jahren schon unter dem Alias Joan as Policewoman eleganten Soul-Pop. Jetzt ist mit Real Life Evolution eine Neuinterpretation ihres Debütalbums von 2006 rausgekommen, teils mit Gästen wie Iggy Pop. Höreindrücke von Vanessa Wohlrath.
12: Berührend klingen die gezupften, leicht schwingenden Gitarrenseiten von The Ride, einem der Kammerpop-Songs auf Real Life Evolution von Joan as Policewoman.

Ihr Gesang ist tiefer als noch vor 20 Jahren, klar. Aber diese Tiefe erzählt eben auch eine Geschichte. Zwischen der Joan Wesser, die 2006 mit viel Engagement ihr Album Real Life schrieb, als sei es ihr erstes und auch letztes Werk gewesen, und der Joan Wesser, die heute auf eine ziemlich erfolgreiche Karriere als Musikerin zurückblicken kann. Zwischen diesen beiden Frauen liegt

Melancholie. Das hören wir dieser Neuinterpretation ihres Debütalbums an, begleitet die 55-jährige Wahl-New-Yorkerin bis heute. Real Life trage den Schlüssel zu ihrem Leben in sich, sagt Joan as Policewoman. Die Musik habe sie gerettet, ihr über depressive Phasen, über Liebeskummer und Zweifel hinweggeholfen. Was Joan as Policewoman auch mit Real Life Evolution wieder ausgezeichnet schafft, sich neu zu erfinden. Die 10 überarbeiteten Songs sind auf der Bühne geformt, mit jedem Live-Auftritt nur verfeinert oder gleich radikal überarbeitet worden. Hier verschmilzt Rock mit Soul und experimentellem Pop. Am Ende haben auch verschiedene Musikerinnen und Musiker daran mitgewirkt und den neuen Sound der Platte geprägt. Wie Sängerin Crystal Warren zum Beispiel oder Punk-Ikone Iggy Pop.

In Save Me könnten Iggy Pop und Joan Weser zunächst wie ein uninteressantes Altrocker-Duo wirken. Der Song entwickelt aber so eine Frische und kommt mit einem richtigen Punch daher, was jede Skepsis gleich wegwischt. Denn gerade der reife Gesang, der kantige Klang, hat seine Vorzüge. An den rauen Tönen soll man sich reiben dürfen. Auch wenn Real Life Evolution dazu verleitet, den direkten Vergleich zum damals schon großartigen Debütalbum zu ziehen, so ist diese Neuinterpretation ein eigenes Werk mit eigenen Qualitäten. Eines, in dem sich Joan as Policewoman mit sich selbst konfrontiert und reflektiert, und dabei hört man ihr nur zu gerne zu.

Und natürlich behalten wir für Sie auch den Fußball im Blick. Vielleicht das Topspiel der Gruppenphase. Gerade läuft England, Kroatien. Die Three Lions wollen endlich den Weltmeisterschaftsfluch brechen und nach 1966 den zweiten Titel feiern. Die Kroaten waren die Überflieger der beiden vergangenen Turniere. Beide Male haben sie aber gegen das Team verloren, das danach Weltmeister geworden ist. Gerade ist Halbzeitpause im Dallas-Stadion. Es steht 2:2 und wir bleiben gespannt, wie die zweite Halbzeit läuft. Und in dieser Nacht stehen dann noch die Partien Ghana, Panama an. Ab 4 Uhr unserer Zeit spielen außerdem Usbekistan und Kolumbien. Ronaldo und seine Portugiesen, wir haben es schon gehört, haben einen Fehlstart hingelegt. Der Europameister von 2016 kam nur zu einem 1:1 gegen die Demokratische Republik Kongo. Ja, und das deutsche Team ist am Samstag wieder dran, dann gegen die Elfenbeinküste. Hier gibt's für Sie gleich die Nachrichten um 23 Uhr.

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1: Um 23 Uhr mit Kevin Bieler. Ein US-Beamter hat die Einzelheiten der vorläufigen Vereinbarung mit dem Iran bekannt gegeben. Der hochrangige US-Vertreter las den 14-Punkte-Plan vor Journalisten vor. Unterzeichnet ist das Rahmenabkommen noch nicht. Zunächst hieß es, es könne am Freitag in Genf unterzeichnet werden. US-Präsident Trump deutete aber an, es könne auch früher passieren. Aus Washington, Nina Barth.
2: Viele Einzelheiten sollen erst noch geklärt werden. 60 Tage sind dafür erstmal geplant. In dem nun bekannt gegebenen Entwurf steht ganz oben, dass die USA und Iran mit der Unterzeichnung Militäroperationen einschließlich im Libanon beenden. Die Straße von Hormus soll wieder befahrbar sein, für 60 Tage kostenlos. Was das für die Zeit danach bedeutet, ist nicht klar. Im Gegenzug zur Öffnung der Straße von Hormus beginnen die USA damit, ihre Blockade iranischer Häfen aufzuheben.
1: In Schleswig-Holstein ist ein Atommülltransport wie geplant im Zwischenlager Bruckdorf angekommen. Vom Hafen Brunsbüttel aus wurden 7 Kastoren auf speziellen LKW zum ehemaligen AKW gebracht, nur wenige Kilometer elbeaufwärts. Der Atommüll wird dort zwischengelagert. Er kommt aus der Aufbereitungsanlage Sellafield in Großbritannien. Die kleineren Proteste gegen den Kastortransport blieben friedlich. In der Nähe von Stuttgart ist ein Kind tot in einem Auto gefunden worden. Laut Polizei wurde das 20 Monate alte Mädchen in Schorndorf im Wagen vergessen. Die Mutter soll ihr Kind erst nach Stunden im Auto aufgefunden haben. Die Todesursache ist noch unklar. In der Region Stuttgart lagen die Temperaturen heute zwischen 25 und 28 Grad. Bei der Fußball-WM hat Portugal einen Auftaktsieg verpasst. Das Team um Superstar Ronaldo spielte im US-amerikanischen Houston gegen die Demokratische Republik Kongo 1:1. Aus dem ARD-WM-Team Desiree Krause.
3: Die Demokratische Republik Kongo holte erstmals in ihrer Historie einen Punkt bei einer Weltmeisterschaft. Noch dazu schoss Johann Wissa kurz vor der Pause das erste WM-Tor der Zentralafrikaner überhaupt. Für Portugal ging die WM hingegen mit einer Enttäuschung los. Cristiano Ronaldo stellte dabei allerdings einen neuen Rekord auf. Mit 41 Jahren und 132 Tagen ist er der älteste Feldspieler, der jemals bei einer Weltmeisterschaft in der Startelf stand.
1: Das waren die Nachrichten. Das Wetter in Deutschland, nachts meist trocken, an den Alpen Schauer und Gewitter, Tiefstwerte 18 bis 11 Grad. Morgen freundlich, Richtung Osten und in den Bergen einige Schauer und Gewitter. Höchstwerte um 20 Grad auf den Nordseeinseln bis 36 Grad am Oberrhein. Am Freitag heiter, später dichte Wolken, Schauer und teils starke Gewitter, 24 bis 38 Grad. Am Samstag zeitweise heiter, vor allem im Osten Schauer und Gefahr von starken Gewittern, 23 bis 38 Grad. Es ist 23.03 Uhr.
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4: Geht los mit der A1 Osnabrück Richtung Bremen. Zwischen Bremen-Brinkum und Hemelingen 3 Kilometer Stau. A1 Hamburg Richtung Lübeck ist zwischen dem Kreuzpark der Heide und Bad Oldesloe wegen Bauarbeiten bis morgen 5 Uhr gesperrt. Die A3 Arnheim Richtung Oberhausen ist in Höhe Hamm-Minkel nach einem Unfall bis ca. 2 Uhr dicht. Die Umleitung führt über die U10. Jetzt die A25 Geesthacht Richtung Hamburg zwischen Bergedorf und dem Dreieck Hamburg Süd-Ost. Dort wird die Fahrbahn erneuert, Sperrung hier noch bis 5 Uhr früh. Die A40 Duisburg Richtung Essen ist zwischen Mülheim-Winkhausen und Mülheim-Heißen in beiden Richtungen bis nächsten Montag gesperrt. Die A71 Erfurt Richtung Suhl ist zwischen Oberhof und Suhl-Zellamelis wegen Wartungsarbeiten im Tunnel bis 6 Uhr früh gesperrt. Wir schauen nach Baden-Württemberg. Die A81 Stuttgart Richtung Heilbronn ist zwischen Ludwigsburg Süd und Pleidelsheim. Dort gibt es 2 Kilometer stockenden Verkehr. Und jetzt Berlin, die A111 Charlottenburg Richtung Dreieck Oranienburg ist im Tunnel Flughafen Tegel wegen Wartungsarbeiten gesperrt. Das noch bis 5 Uhr. Letzte Meldung kommt von der A8 Stuttgart Richtung München. In Höhe Stuttgart-Degerloch gibt es Bergungsarbeiten. Daher eine Sperrung. Gute Fahrt durch diese Nacht.
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4: Mit Philipp Kaber von NDR Info in Hamburg. Ich wünsche Ihnen einen guten Abend. Ungewohnte Einigkeit im französischen Evian. Vom G7-Gipfel der 7 größten Industrienationen gehen Zeichen der Geschlossenheit aus. Das war in der Vergangenheit nicht selbstverständlich. Ebenfalls nicht selbstverständlich, dass US-Präsident Trump bis zum Ende geblieben ist. Das hat er geschafft. Der Gastgeber Emmanuel Macron, der auch Hausherr eines goldüberladenen Schlosses ist, in dem der amerikanische Gast zum krönenden Abschluss seines Ausflugs nach Europa heute Abend gespeist hat. Georg Schwarte mit der politischen Bilanz, auch der des Bundeskanzlers.
5: 3 Tage Gipfel. Für den Franzosen Macron, den Gastgeber, war es ein Moment des strategischen Erwachens. Kanzler Merz war da weniger poetisch, lobte aber im ARD-Interview am Ende des Gipfels ebenfalls den neuen Geist der Einigkeit.
6: Nein, das Verhältnis ist gut, sehr ordentlich gewesen, auch hier produktiv. Wir sind auseinandergegangen mit einer Einigkeit untereinander, den G7-Staaten, europäisch, atlantisch, Japan, wie ich es im letzten Jahr nicht wahrgenommen habe und wie es auch das ganze Jahr dazwischen nicht war.
5: Und seine Einigkeit mit dem US-Präsidenten, der Merz zuletzt öffentlich beschimpft hatte, ihm riet, sich um sein eigenes Land zu kümmern?
6: Nein, das Verhältnis ist gut, sehr ordentlich gewesen, auch hier produktiv.
5: Produktiv. Auch was das angeht, zahlreiche Einzelerklärungen haben sie verabschiedet zum nachhaltigen Wachstum der Weltwirtschaft, zur Resilienz der Lieferketten, zur künstlichen Intelligenz. Über allem hier in Evian aber die 2 großen, drängenden Themen, Ukraine und das Iran-Abkommen, das noch nicht einmal unterzeichnet wurde. Der Mann, der für dieses Abkommen steht, Donald Trump, ließ sich hier feiern, aber sagte auch, das ist ja nur eine Absichtserklärung. Wenn es mir am Ende nicht gefällt, dann werfe ich Ihnen weiter Bomben auf die Köpfe.
7: Memorandum of understanding, and if I don't like it, we'll go back to shooting at them, dropping bombs on their head.
5: So klingt der Mann, der bei der ersten Arbeitssitzung am Morgen noch vor den anderen Staats- und Regierungschefs feststellte, ich bin der Boss. Angeblich 300 Milliarden soll der Iran für den Wiederaufbau erhalten. Von wem? Vielleicht den Golfstaaten. Aber, sagt Trump, nicht von uns. Wir investieren keine 10 Cent.
7: We are not investing 10 cents. There's never been anybody that's been so tough on Iran.
5: Niemand sei so hart gegenüber dem Iran aufgetreten wie er, Trump. Kanzler Merz jedenfalls lobt das Iran-Abkommen, sieht den Iran auf Jahre geschwächt, das Atomprogramm möglicherweise für immer zerstört. Und
6: die Straße von Hormuz wird, jedenfalls nach dem, was wir wissen und was auch die amerikanische Regierung uns heute und gestern gesagt hat, im Verlauf der nächsten Tage wieder vollständig geöffnet, auch ohne Gebühren.
5: Der vermutlich größte Gewinner hier, die Ukraine. Erstmals seien sich alle einig gewesen, nur militärische Stärke, mehr Geld, mehr Waffen helfe, Russland klarzumachen, ihr gewinnt den Krieg nicht.
6: Am Beispiel des Iran haben wir Trump deutlich gemacht, so geht es. Und nur aus einer Position der Stärke heraus wird Russland einsehen, dass es keine Chance hat, diesen Krieg militärisch zu gewinnen. Und da sind wir ein großes Stück weitergekommen in der Übereinkunft in dieser Vorgehensweise.
5: Heißt konkret, um Selenskyj zu unterstützen, sagten sie hier Kiew, die Lieferung von Luftabwehrkapazitäten, zusätzlichen Systemen und Abfangraketen sowie von Langstreckenkapazitäten zu. Gipfelgastgeber Macron, für den es der letzte G7-Gipfel als Präsident war, zieht jedenfalls eine sehr goldene Bilanz dieser 3 Tage in Evian, auch mit Blick auf die Ukraine. Es ist das erste Mal, dass wir so einig sind, trotz aller Unterschiede. Das ist ein klarer Fortschritt gegenüber den anderen Gipfeln und das ist eine Voraussetzung für die Widerstandsfähigkeit der Ukraine. Der US-Präsident flog am Abend dann weiter Richtung Paris. Nach der goldenen Bilanz in Evian wartet dort auf ihn das goldene Schloss Versailles mit einem Gala-Dinner. Was heißt die neue Gipfelharmonie nun für die nächsten Schritte im Iran, der Ukraine, der Welt? Hoffnung beispielsweise für den anstehenden NATO-Gipfel in Ankara und Hoffnung für die Ukraine. Wir gehören schließlich alle zum selben Team, hatte Merz als Botschaft für Trump hier mitgebracht, als er ihm zum Gipfelbeginn ein deutsches Nationaltrikot schenkte. Auf welcher Position der Kanzler den US-Präsidenten einsetzen würde?
6: Also Trump kann auf fast allen Positionen spielen.
5: Angreifer oder Verteidiger? Merz, der morgen schon beim EU-Gipfel in Brüssel sein wird, grinst im ARD-Interview und sagt dann vieldeutig:
6: Beides.
4: Vor dem G7-Gipfel sagten viele Beobachter ein zähes Treffen ohne nennenswerte Erfolge voraus. Doch es ist anders gekommen, kommentiert jetzt Julia Borta.
0: Die Meinung.
8: Dieser Gipfel war ein Erfolg. Und das liegt ausgerechnet an Trump. Denn er hatte das Iran-Abkommen im Gepäck. Der Durchbruch im Mittleren Osten wurde zum Durchbruch für die G7-Gemeinschaft. Trump kam positiv gestimmt nach Evian und gestärkt durch den sogenannten Deal auch offen dafür, sich auf verschiedenen Feldern zu bewegen. Die G7-Partner waren so klug, die Gunst der Stunde zu nutzen, Trump zu unterstützen, auch wenn noch viele Fragen im Zusammenhang mit dem Iran-Abkommen offen sind. Trump zu umgarnen mit Fußballtrikot-Geschenk und nachsichtiger Heiterkeit, wenn er mal wieder als Letzter den Tagungsraum betrat und lächelnd klarstellte, I am the boss. Trump braucht jetzt die Unterstützung der G7-Partner, um das Iran-Abkommen zu einem Erfolg zu machen. Das scheint er begriffen zu haben. Multilateralismus doch nicht so blöd? Jetzt, wo es Hoffnung gibt, dass durch die Meerenge von Hormuz bald wieder Öltanker fahren, stellt der US-Präsident in Aussicht, die Ölsanktionen gegen Russland wieder in Kraft zu setzen. Das ist eine sehr gute Nachricht für die Ukraine und das europäische Ziel, gemeinsam mit den USA Russland unter Druck zu setzen. Hier liegt der größte Erfolg dieses Treffens in Evian. Erstmals seit Trumps zweiter Amtszeit teilen Europäer und die USA ihre Einschätzung der Lage in der Ukraine. Das Land hat sich eine neue Position der Stärke erkämpft. Russland kann den Krieg nicht militärisch gewinnen und ächzt unter der Belastung durch Kriegsverluste und Sanktionen. Es tut sich also ein Fenster für Friedensverhandlungen auf. Dieses Fenster wollen die G7-Staaten nutzen und Trump scheint mitzuziehen. Frankreichs Präsident Emmanuel Macron hat die neue Einigkeit der führenden demokratischen Industriestaaten als strategisches Erwachen bezeichnet. Der G7-Gipfel könnte also die Wende gewesen sein für die Ukraine und für das Verhältnis der Europäer zu den USA. Wohlgemerkt könnte, denn alles bleibt trotz der positiven Signale vom Genfer See fragil. Die Lage in der Ukraine, die Lage im Iran und Europas Verhältnis zu Donald Trump.
4: Die Meinung unserer Frankreich-Korrespondentin Julia Borota zum G7-Gipfel in Evian. Die Blockade der Straße von Hormuz hat sich auf viele Bereiche ausgewirkt, vor allem natürlich auf die Versorgung mit günstigem Öl und Sprit. Jetzt zeigt sich, die Ölreserven der Industriestaaten sind infolge der Krise stark geschrumpft. Die Internationale Energieagentur zieht eine drastische Bilanz und korrigiert zugleich ihre Erwartungen für die weltweite Nachfrage. Dazu Angela Göpfert aus der ARD-Finanzredaktion in Frankfurt.
9: Die Ölvorräte der Industriestaaten sind infolge des Iran-Kriegs auf den niedrigsten Stand seit 1990 gefallen. Nach Angaben der Internationalen Energieagentur wurden in den OECD-Ländern bis Mitte Juni 163 Millionen Barrel aus den Lagern entnommen. Die Regierungen griffen auf ihre Reserven zurück, um die ausgefallenen Lieferungen aus der Golfregion auszugleichen. Das habe die Bestände im Rekord

0: Jahr 2020. Zu Jahresbeginn hatte die Agentur noch mit einem Anstieg gerechnet.
1: Die Ölreserven in den OECD-Ländern, also auf dem tiefsten Stand.
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0: Und die Zeit, jetzt haben wir es 23.15 Uhr.
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0: Jetzt kann man seine Meinung auch auf W-Social kundtun. Das wird der europäische Kurznachrichtendienst, also gewissermaßen das europäische X, aber eben geführt nach europäischem Recht und alles liegt auf europäischen Servern. Heute ist die App an den Start gegangen. Schleswig-Holstein hat sich seit 2 Jahren schon Stück für Stück unabhängiger gemacht von den großen US-Tech-Konzernen. Das nördlichste deutsche Bundesland setzt auf sogenannte Open-Source-Lösungen. Andreas Bursche hat darüber mit dem schleswig-holsteinischen Digitalminister Dirk Schröter von der CDU gesprochen und ihn gefragt, wie schwer war der erste Schritt dorthin?
2: Ja, also wir haben ja ehrlicherweise nicht vor 2 Jahren sozusagen im Kaltstart angefangen, unsere Lösung auf offene Lösungen umzubauen, sondern wir haben vor 5 bis 6 Jahren angefangen, die strategischen Weichen zu stellen, damit wir vor 2 Jahren eben anfangen können, Schritt für Schritt uns aus Abhängigkeiten außereuropäischer Technologieanbieter zu lösen.
3: Was haben Sie denn alles umgestellt bis jetzt auf am Ende europäische Lösungen?
2: Wir sind dabei, tatsächlich unsere Standard-Office-Software, also Microsoft Office, haben wir abgelöst. Standard-Office-Lösung ist LibreOffice in Schleswig-Holstein. Wir haben unsere E-Mail-Architektur im letzten Jahr komplett auf eine offene Open-Source-Infrastruktur umgestellt, also Outlook, Microsoft Exchange, abgelöst durch Open Exchange. Wir sind dabei, Microsoft SharePoint abzulösen durch Nextcloud als kollaborative Zusammenarbeit. Arbeitsplattform. Wir haben noch nie Webex oder Teams eingesetzt, sondern setzen auf OpenTalk als Open-Source-Lösung. Ich könnte das weiter fortsetzen.
3: Als Sie gesagt haben, wir haben Teams abgelöst, da bin ich hellhörig geworden, da wäre ich sofort dabei.
2: Okay, also Sie haben Teams noch nie eingesetzt.
3: Oder so, das kommt am Ende auf selbe hinaus. Wie war denn das aber mit Ihren Mitarbeiterinnen und Mitarbeitern in der Verwaltung? Also hat der eine oder die andere dann auch mal gemöppert, weil sie am Ende ja geboren wurden mit diesen ganzen Microsoft Office-Lösungen und sich dann umstellen mussten?
2: Natürlich ist eine Situation, wo Sie Mitarbeitende haben, die 20, 30 Jahre lang sozusagen auf derselben Lösung trainiert haben und eine neue Lösung einführen, immer eine Herausforderung. Das darf man auch nicht kleinreden. Da brauchen Sie ein Change Management, da brauchen Sie Schulungsangebote, Fortbildung, Videos, das ganze Programm natürlich. Aber diese Unterstützungsangebote haben wir natürlich auch gegeben. Aber nun ist das so, dass Mitarbeitende gerade in der Verwaltung das Thema digitale Souveränität schon sehr, sehr gut verstehen. Also wahrscheinlich ist das Thema Souveränität des Staates in der Verwaltung

0: noch viel stärker verankert als im Durchschnitt der Bevölkerung. Okay. Souveränität entscheidet sich eben nicht mehr allein an militärischer Stärke oder der Fähigkeit, Recht und Ordnung im Innern durchzusetzen, sondern eben im digitalen Raum, weil wir eben merken, dass wir diese Tools jeden Tag einsetzen.
1: Wie ist denn das eigentlich mit der Kompatibilität? Weil der Rest der Welt hat ja tatsächlich noch sehr viel, unter anderem Microsoft-Produkte. Passt das?
0: Also Sie können jederzeit ein Dokumentenformat, das wir erstellen, beispielsweise durch Microsoft Office lesen lassen.
1: Okay.
0: Ehrlicherweise geht es auch umgekehrt. Also diese Kompatibilitätsfragen, die braucht man gar nicht so nach vorne stellen. Wir müssen uns auf den Weg machen, digitale Souveränität zu schaffen. Die geopolitischen Herausforderungen verlangen das schlicht von uns.
1: Jetzt haben Sie mehrfach im Prinzip das Kind benannt, dass das alles Open-Source-Programme sind, also offene Quelle. Der Quellcode dieser Programme ist offen einsehbar. Ich glaube, viele Menschen, die sich nicht so damit auskennen, denken sich, wie offen? Dann kann jetzt jeder auf dieses System zugreifen. Das ist ja nicht der Fall. Am Ende würden Sie sagen, ist auch sicherer?
0: Es ist sicherer und das muss nicht nur ich sagen. Wir kennen Untersuchungen vom BSI, also unserem Bundesamt, das sagt, es gibt nicht per se die sicherere Open-Source-Lösung oder per se die sichere Closed-Lösung, sondern es hängt von der Qualität der Produkte und des Codes ab. Und da muss man einfach sagen, dass die Unternehmen, mit denen wir zusammenarbeiten, hochprofessionelle Unternehmen sind. Also wir setzen hier keine Lösung ein, die Studentenwohnheim entwickelt haben und hochgeladen haben und wo wir uns freitags morgens denken, die laden wir jetzt mal runter und die geben wir unseren Verwaltungsmitarbeitern zum Arbeiten. Nein, wir arbeiten wirklich mit hochprofessionellen Unternehmen, die nur ein anderes Geschäftsmodell haben. Nicht lizenzbasiert, sondern auf Supportverträge, auf Weiterentwicklungsverträge und damit stellen wir sie in Wettbewerb und damit liefern sie auch hohe, sichere Qualität und die Wahrscheinlichkeit, dass Sicherheitslücken entdeckt werden bei offenen Lösungen, ist natürlich nochmal höher, weil viel mehr Menschen durch die Transparenz des Codes auch erkennen können, ob überhaupt Schwachstellen da sind und die werden dann auch schneller geschlossen und das ist der Riesenvorteil, den wir aus Sicherheitssicht aus der IT dabei einfach haben.
2: Dirk Schröter, der CDU-Politiker, ist Schleswig-Holsteins Digitalminister und Chef der Staatskanzlei. Im DDR-Museum in Pforzheim gibt es eine neue Ausstellung über ehemalige politische Häftlinge des Staatssicherheitsdienstes. Der Fotograf André Wagenzig hat Menschen, die in der SED-Diktatur inhaftiert waren, abgelichtet. Seine Porträts machen Menschen sichtbar, die wegen ihrer Überzeugungen verfolgt und inhaftiert wurden. Über die Sonderausstellung mit dem Titel Gesichter der Erinnerung, jetzt Johannes Stier.
3: Letzte Vorbereitungen im DDR-Museum Pforzheim im ersten Stock. 7 große Aluminiumverbundplatten müssen an die Wände im Ausstellungsraum gehängt werden. 1,60 Meter auf 1,80 Meter groß sind diese Platten. Darauf zu sehen die Köpfe von 100 Menschen, Schwarz-Weiß-Porträts, auf hochwertigem Fotopapier gedruckt. Männer und Frauen, die alle eines gemeinsam haben. Sie waren politische Häftlinge, wurden von der Staatssicherheit verurteilt und eingesperrt.
4: Grundsätzlich kann man das allgemein sagen, dass diese Leute, und dazu zählte ich ja auch, dass wir einfach die DDR verlassen wollten. Die wurden politisch motiviert, wurden sie alle, und dazu zähle ich ja halt auch, in der DDR verhaftet. Aber letztendlich wollten wir einfach nur raus dort und wollten einfach frei leben. Wir wollten frei reisen, frei entscheiden, was ich tun und machen möchte. Ich wollte nicht, dass man mir irgendwie sagt, was ich zu tun und zu machen habe.
3: André Wagenzig ist der Macher hinter der Ausstellung. Der Fotograf aus Berlin hat mit den Menschen auf den Fotos gesprochen. Auch er saß wegen seiner Überzeugung in DDR-Gefängnissen und hat die ehemaligen Häftlinge auch fotografiert. Ihre Gesichter versehen mit ihren Namen, dem Alter und den Haftzeiten unter dem Porträt, erzählen die Geschichte der Inhaftierten und machen deutlich, wie das DDR-Regime mit nicht linientreuen Bürgern umging.
4: Caroline Schneider, geboren am 13.04.1959, verurteilt wegen Paragraph 218, dann Paragraph 47, erst einmal eingesessen von 77 bis 78 in Halle im Roten Ochsen, das ist auch ein sehr berüchtigtes Gefängnis gewesen.
3: Die Gerichte begründeten ihre Urteile in der Regel mit verschiedenen Paragraphen des DDR-Gesetzbuches, zum Beispiel Paragraph 96 Hochverrat, Paragraph 97 Spionage, Paragraph 98 ungesetzliche Sammlung von Nachrichten. Die meisten der 100 ehemaligen politischen Gefängnisinsassen wollten einfach das Land verlassen. Auch André Wagenzig ging es so. 1958 wird er in Ostberlin geboren. Anfang der 80er Jahre entscheidet er sich, Den restlichen Teil seines Lebens will er nicht mehr in der DDR verbringen. Er stellt seinen ersten Ausreiseantrag.
4: Nach 15 Ausreiseanträgen, die ich gestellt hatte, wurde ich dann im Sommer 83 verhaftet, wurde zu 10 Monaten verurteilt, Paragraph 214, Beeinträchtigung staatlicher Tätigkeit. Ich wurde dann 4.4.1984, dann über einen Freikauf wurde ich dann nach Gießen gebracht und lebe seitdem dann auch im Westteil von Berlin.
3: In der Pandemie hatte André Wagenzig Zeit, erzählt er, und er überlegte, wie kann er seinen Kindern die eigene Geschichte, unter anderem das mit dem Gefängnisaufenthalt, erzählen bzw. erklären. Er denkt erstmals über das Projekt mit den Porträts nach und fotografiert erste andere ehemalige politische Gefangene. Aus dem Projekt Staatssicherheitsinhaftierung entstehen nach und nach 100 Porträtaufnahmen von ehemaligen politischen Häftlingen des Staatssicherheitsdienstes der DDR. Und die sind jetzt nach einer Station in Berlin zum ersten Mal in den alten Bundesländern im DDR-Museum Pforzheim zu sehen.
2: Gesichter der Erinnerung, so heißt die Ausstellung im DDR-Museum Pforzheim. Zu sehen ist sie bis Ende August.
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2: Und es geht weiter. Bei der Fußball-Weltmeisterschaft ist der nächste Favorit gestolpert, Hendrik Glückhoff.
6: Nach Spanien hat es das nächste Top-Team erwischt. Portugal ist gegen den krassen Außenseiter Kongo nicht über ein 1:1 hinausgekommen. Portugal ging zwar in Führung, kassierte aber noch vor der Pause den Ausgleich. Danach ging nicht mehr viel. Für die hochgehandelten Portugiesen um ihren inzwischen 41 Jahre alten Superstar Cristiano Ronaldo eine große Enttäuschung gleich im Auftaktspiel. Jetzt aber zu dem Spiel, das zumindest auf dem Papier das attraktivste dieser Vorrunde ist, England gegen Kroatien. Und ja, es hält tatsächlich bisher, was es versprochen hat. 3:2 steht es für England nach einer guten Stunde. Zweimal konnte Kroatien im ersten Durchgang die Führung der Engländer ausgleichen und zu Beginn der zweiten Hälfte traf England dann erneut. Luise Kropf hat jetzt Eindrücke für uns. Sie sieht das Spiel live in Dallas.
7: Was ist das bitte für ein tolles Auftaktspiel in der Gruppe L zwischen England und Kroatien? England führt mit 3:2. Es gibt Chancen um Chancen und England müsste in der zweiten Halbzeit hier eigentlich schon mit mehr Toren führen. Aber es gibt einen aus der kroatischen Nationalmannschaft, der hat ein bisschen was dagegen. Und das ist der Keeper, mit Abstand der beste Mann, Dominik Livakovic. Der hat hier richtig gute Paraden schon gezeigt und dementsprechend verzweifeln die Engländer auch immer mal wieder an dem kroatischen Torhüter, der bisher in der zweiten Halbzeit vor allem ein überragendes Spiel macht. Spiel ist noch gerade ja so ein bisschen schleppend unterwegs, wenig Tempo drin, weil England erstmal aufbaut über die Innenverteidigerposition. Pickford, der Keeper der Engländer, hat den Ball jetzt am Fuß und schlägt ihn weit und lang raus auf die linke Seite, direkt fast in die Coachingzone von Thomas Tuchel, dem Deutschen, hinein, der einen guten Auftritt seiner englischen Three Lines sieht und sieht, dass seine Mannschaft 3:2 führt gegen Kroatien.
6: Luise Kropf mit Live-Eindrücken vom Spiel England-Kroatien. 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Ole Werner ist nicht mehr Trainer von Fußball-Bundesligist RB Leipzig. Die Sachsen haben sich nach nur einem Jahr von ihm getrennt. Das hat der Club am Abend bestätigt. Mehr von Andreas Mann.
8: Der gebürtige Kieler war gerade erst aus dem Malaysia-Urlaub zurückgekehrt und erhielt kurz danach die Kündigung durch die Leipziger Chefetage. Auch seine Assistenten Patrick Kohlmann und Tom Zichon müssen gehen. Wir haben die abgelaufene Saison in den vergangenen Tagen noch einmal intensiv und abschließend analysiert. Am Dienstagabend haben wir dann den Beschluss gefasst, die Position des Cheftrainers neu zu besetzen, erklärte Sportgeschäftsführer Marcel Schäfer. Dass Werner das geforderte Saisonziel klar erfüllte und er mit 20 Siegen auch den Leipziger Bundesliga-Rekord eingestellt hatte, konnte ihn dennoch nicht retten. Intern soll es schon länger Zweifel am Trainer, der Leipzig erst letzten Sommer übernommen hatte, gegeben haben. Vor allem das Verhältnis Werners zu Jürgen Klopp, dem Head of Global Soccer bei RB, soll merklich abgekühlt gewesen sein. Lange dürfte der Trainerposten bei den Leipzigern nicht frei sein. Martin De Michelis, ehemaliger Bundesliga-Profi des FC Bayern, der bei seinem aktuellen Verein RCD Mallorca eine Ausstiegsklausel besitzt, soll kurz vor der Unterschrift bei den Sachsen stehen.
6: In rund 1,5 Wochen startet das prestigeträchtigste Tennisturnier der Welt, der Rasenklassiker von Wimbledon. Auf dem Weg dahin stehen in Deutschland gerade zwei wichtige Rasenturniere an. Und beim prominent besetzten Turnier in Berlin, da schlagen die Damen auf. Guido Ringel ist unser Reporter vor Ort und er berichtet, was an diesem Mittwoch in Berlin passiert ist.
9: Wie im richtigen Leben, ein lachendes und ein weinendes Auge. Bedauerlich für den Veranstalter und vor allem für die Zuschauer, dass ein Topstar früh ausgeschieden ist. Coco Gauff ist nicht über das Achtelfinale hinausgekommen. Die nach vielen Verletzungen wieder erstarkte Paula Badosa aus Spanien war an diesem warmen Mittwoch in Berlin überlegen. Dreisatzniederlage für Gauff, die auf Rasen noch keinen Rhythmus hat, den aber noch im Doppel in Berlin finden kann. In diesem Wettbewerb mischt die Amerikanerin noch mit. Freude hingegen, dass die Nummer 1 der Welt weiter ist. Arina Sabalenka hat das Viertelfinale erreicht, dank eines Zweisatzsieges gegen die Russin Alexandrova. Das war nicht immer souverän von der Frau aus Belarus, aber vertrauend auf ihren Druck und ihre mentale Stärke war Sabalenka in der Lage, das Match für sich zu entscheiden.
6: Die Frauen spielen also in Berlin, die Männer schlagen in Halle Westfalen auf und da hat Daniel Altmaier für eine Überraschung gesorgt. Altmaier schlug den Rasenexperten Hubert Hurkacz aus Polen in 3 Sätzen und steht damit jetzt im Viertelfinale. Und noch ein Blick in die Basketball-Bundesliga, da steht der FC Bayern dicht vor der Titelverteidigung. Die Münchner haben Spiel 3 der Finalserie bei Alba Berlin mit 91-83 gewonnen, damit fehlt ihnen nur noch ein Sieg zur deutschen Meisterschaft. Am Freitag steht das nächste Duell an, wieder in Berlin.
2: Das Wichtigste vom Sport. Vielen Dank, Henrik Lückhoff. Hier ist die ARD-Infonacht in der Nacht von Mittwoch auf Donnerstag. Und nach den nächsten Nachrichten in etwa 30 Sekunden befassen wir uns mit dem Jahresbericht Antisemitismus in Deutschland. Besorgniserregende Zahlen.

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1: Um 23.30 Uhr mit Wolfgang Berger. Das Rahmenabkommen zwischen den USA und Iran ist nach Tagen der Geheimhaltung durchgesickert. Vertreter der US-Regierung, die anonym bleiben wollen, lasen den Text vor Journalisten im Wortlaut vor. Aus der Nachrichtenredaktion Jan Busche.
2: Das Abkommen sieht vor, dass der Iran seine Vorräte an hoch angereichertem Uran verdünnen muss. Ziel ist es, dass der Bau von Atomwaffen nicht mehr möglich ist. Im Gegenzug wollen die USA unter anderem Ölsanktionen gegen den Iran aufheben. Das Land könnte damit sein Öl wieder an die USA und westliche Verbündete verkaufen. Und die Straße von Hormuz soll wieder öffnen. Öl- und Gastransporte aus der Region, auch Richtung Europa, wären dann wieder möglich, was die Preise stabilisieren dürfte. Das Rahmenabkommen für ein Ende des Iran-Kriegs soll heute oder morgen in der Schweiz unterschrieben werden. Danach müssen einzelne Punkte aber noch ausverhandelt werden.
1: In den französischen Alpen ist der G7-Gipfel zu Ende gegangen. Die Staats- und Regierungschefs 7 führender Industrienationen sprachen in Evian von einer großen Einigkeit, zum Beispiel bei den Themen Iran und Ukraine. Bundeskanzler Merz lobte im ARD-Interview die Zusammenarbeit mit US-Präsident Trump. Der Gastgeber, Frankreichs Präsident Macron, bezeichnete den Gipfel als Moment des strategischen Erwachens. Als Beispiel nannte er die Unterstützung aller G7-Länder inklusive der USA für die Ukraine. Die US-Notenbank lässt den Leitzins unverändert. Er bleibt in der Spanne von 3,5 bis 3,75%. Finanzexperten hatten mit Spannung auf die Zinsentscheidung gewartet, weil die US-Notenbank Fed mit Kevin Warsh einen neuen Chef hat. Warsh war von Präsident Trump ins Amt gebracht worden. Trump hatte zuvor immer wieder auf Zinssenkungen gedrängt. Dies scheint nun erstmal unwahrscheinlich zu sein, unter anderem wegen der gestiegenen Inflation in den USA. Das Europaparlament hat beschlossen, die Gentechnikregeln für Obst und Gemüse zu lockern. Neue gentechnisch veränderte Sorten müssen demnach in Supermärkten nicht immer gekennzeichnet werden. Die Änderungen sollen ab 2028 gelten. Befürworter hoffen auf robustere Pflanzen, die etwa klimaresistenter werden und mit weniger Wasser auskommen. Bestimmte aufwendige Umweltprüfungen fallen durch die neue Einstufung weg. Im Bioanbau bleiben diese gentechnisch veränderten Pflanzen aber verboten. Kritiker fordern ein Wahlrecht für Verbraucher. Das Wetter in Deutschland. Nachts meist trocken, an den Alpen Schauer und Gewitter, Tiefstwerte 18 bis 11 Grad. Morgen freundlich, Richtung Osten und in den Bergen einige Schauer und Gewitter, Höchstwerte um 20 Grad auf den Nordseeinseln bis 36 Grad am Oberrhein. Am Freitag heiter, später dichte Wolken, Schauer und teils starke Gewitter, 24 bis 38 Grad. Am Samstag zeitweise heiter, vor allem im Osten Schauer und Gefahr von starken Gewittern, 23 bis 38 Grad. Das waren die Nachrichten.
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3: Um 23.33 Uhr die A1 Osnabrück Richtung Bremen zwischen Bremen-Brinkum und Hemelingen 3 Kilometer Stau. Die A3 Arnheim Richtung Oberhausen ist in Höhe Hamminkeln nach einem Unfall bis ca. 2 Uhr gesperrt. Es gibt eine Umleitung, die führt über die U10. Die A8 Stuttgart Richtung München ist in Höhe Stuttgart-Degerloch wegen Bergungsarbeiten gesperrt. Die A71 Erfurt Richtung Suhl ist zwischen Oberhof und Suhl-Zellamelis wegen Wartungsarbeiten im Tunnel bis 6 Uhr früh gesperrt. Dann die A81 Stuttgart Richtung Heilbronn zwischen Ludwigsburg Süd und Pleidelsheim 2 Kilometer stockender Verkehr. Das war's vom Verkehrsservice. Ihnen eine gute Fahrt durch die Nacht.
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3: Mit Philipp Kaber. Hass, Verachtung und Gewalt gegen Juden gehört in Deutschland inzwischen zum Alltag. Wieder zum Alltag. Für Betroffene ist besonders bitter, dass alle, die nicht betroffen sind, sich mehr und mehr daran zu gewöhnen scheinen. Rechnerisch einmal jede Stunde wird ein Mensch beleidigt oder attackiert, weil er jüdisch ist oder mit dem Hinweis darauf, auf Israels militärische Antwort auf das Massaker der Hamas. Der Antisemitismusbeauftragte der Bundesregierung, Felix Klein, sieht Antisemitismus in Deutschland aufgrund der Zahlen ungebremst auf dem Vormarsch. Heute hat die Stelle, die all diese Vorfälle akribisch dokumentiert, den Jahresbericht für 2025 vorgelegt. Philipp Kunschner hat zugehört.
4: Vor einem jüdischen Gebetsraum in der Stadt Kehl werden 4 Gemeindemitglieder bespuckt und beleidigt. In Hessen wird ein Rabbiner in einem Supermarkt gestoßen. Außerdem wird ihm das Handy entrissen, vor den Augen seiner Kinder. In Berlin kommt es vor dem Denkmal für ermordete Jüdinnen und Juden in Europa zu einer Messerattacke. Nur 3 Beispiele aus einer langen Liste antisemitischer Vorfälle im vergangenen Jahr. Benjamin Steinitz von der Recherche- und Informationsstelle Antisemitismus, kurz RIAS, spricht von zunehmender Normalisierung.
5: Bei mir ist der Eindruck entstanden, dass sich die nicht-jüdische Mehrheitsgesellschaft an das erschreckende Ausmaß an Antisemitismus gewöhnt hat. Diese Entwicklung droht die demokratische Kultur unserer Gesellschaft als Ganzes nachhaltig zu verändern.
4: Exakt 8.725 antisemitische Fälle hat RIAS im vergangenen Jahr dokumentiert, rechnerisch etwa 1 Vorfall pro Stunde. Die Co-Autorin des Jahresberichts Bianca Loy spricht von einem deutlichen Anstieg seit dem Überfall der Terrororganisation Hamas auf Israel und dem anschließenden Krieg in Nahost.
6: Gegenüber der Zeit von vor dem 7. Oktober 2023 hat sich die Fallzahl damit nahezu verdreifacht.
4: Besonders auffällig, bei 68% der Fälle handelt es sich 2025 um israelbezogenen Antisemitismus. Fälle also, in denen antisemitische Aussagen oder Handlungen auf den Staat Israel bezogen wurden, etwa indem die Vernichtung Israels gefordert wurde. Der Antisemitismusbeauftragte der Bundesregierung Felix Klein spricht von einem erschreckenden Bild und sieht darin keine kurzfristige Reaktion auf aktuelle politische Geschehnisse, sondern:
7: Wir reden über ein strukturelles Problem in unserer Gesellschaft. Das Kriegsgeschehen in Gaza diente vielen offensichtlich nur als Vorwand für die Verbreitung von Judenhass.
4: Die Zahl der rechtsextremen antisemitischen Vorfälle hat 2025 einen neuen Höchststand erreicht. Einen deutlichen Anstieg gibt es aber auch bei Vorfällen mit links-antiimperialistischem Hintergrund. Verschiedene Richtungen so klein, die aber nicht unterschiedlich bewertet werden dürften.
7: Es gibt keinen guten und schlechten Antisemitismus. Ganz gleich, ob er von rechts oder links, von Islamisten oder Atheisten ausgeht, ganz egal, ob Antisemitismus geistige Brandstiftung leistet oder tatsächliche betreibt, es gibt keine Hierarchien. Wer also nur den Antisemitismus der jeweils anderen sieht, sieht nicht genau genug hin.
4: Sichtbar werden Anfeindungen oder Beleidigungen gegen Jüdinnen und Juden aber nicht nur in der realen Welt, sondern vermehrt auch online. Etwa jeder 4. antisemitische Vorfall ereignet sich im Internet. Oftmals werden dafür Codes wie bestimmte Emojis verwendet, erklärt Laura Kasses von der Zentralwohlfahrtsstelle der Juden in Deutschland.
8: Bei den von RIAS dokumentierten Vorfällen wurden zum Beispiel Emojis vom Teufel, Schwein, Duschköpfen und Dollarbündeln verwendet, um antisemitische Aussagen zu transportieren.
4: Online oder in der realen Welt. Der Präsident des Zentralrats der Juden, Josef Schuster, spricht angesichts der hohen Fallzahlen von einer bedrückenden Realität in Deutschland. Der Jahresbericht müsse ein Weckruf und Auftrag sein an die Politik, aber auch an die Gesellschaft.
3: Philipp Kuntschner über den Jahresbericht Antisemitismus in Deutschland.
0: Wirtschaft.
3: Mehr und mehr Firmen nutzen KI-Modelle für ihr Unternehmen. Dumm nur, wenn das plötzlich nicht mehr funktioniert. Die führenden Modelle kommen aus den USA und die können von heute auf morgen abgeschaltet werden. Am vergangenen Freitag ist das passiert. Seitdem ist Claude Fable 5 von Anthropic weltweit nicht mehr verfügbar. Vorausgegangen war eine Anordnung der US-Regierung. Sicherheitsbedenken, so die Begründung. Nils Damz berichtet.
9: Eine Tech-Konferenz in San Francisco. Die Firma Databricks hat geladen. Tausende KI-Fachleute sind gekommen. Databricks analysiert und bereitet Daten für Firmen auf. Auch hier ist die Sperre der Anthropic-Modelle Thema.
10: We will see more and more governments get involved in how AI is being used,
9: sagt Databricks-Chef Ali Ghodsi bei einer Pressekonferenz. Er geht davon aus, dass mehr und mehr Regierungen auf der Welt KI-Systeme regulieren werden. Deshalb seien frei verfügbare Open-Source-Modelle wichtig.
10: I think it would be a big risk if Open-Source gets banned.
9: Es wäre ein großes Risiko, wenn auch Open-Source-Modelle gesperrt würden. Solange wir die als Alternative haben, ist die Welt ein besserer Ort.
10: The world's in a better place.
9: Claude Fable 5 ist nicht Open Source. Anthropic hatte das Modell erst am 9. Juni veröffentlicht. Laut der KI-Firma ist es die entschärfte Version des Modells Mythos. Fable 5 soll beispielsweise keine Fragen zu Biochemie oder Cybersicherheit beantworten. Das Modell Mythos sei leistungsfähiger und laut Anthropic sehr gut darin, Sicherheitslücken in Computersystemen zu finden. Deshalb hat es die KI-Firma nur 200 ausgewählten Firmen und Organisationen zur Verfügung gestellt, aus Sorge, es könnte sonst in die falschen Hände geraten. Seit Freitag sind Mythos und Fable 5 weltweit nicht mehr zugänglich. Der Wirtschaftsdienst Bloomberg hat einen Brief von US-Handelsminister Howard Lutnick an Anthropic veröffentlicht. Darin heißt es, dass für
11: den Export, den Reexport oder die Weitergabe der Modelle in alle Bestimmungsorte weltweit sowie an alle ausländischen Personen, unabhängig von deren Standort, eine Genehmigung erforderlich ist.
9: Der Grund? Sicherheitsbedenken. Konkreter wird es nicht.
12: And then in response, Anthropic basically shut
9: daraufhin hat Anthropic aber den Zugang für alle dicht gemacht.
12: To the models for everyone.
9: Stephanie Palazzolo, KI-Reporterin beim Tech-Medium The Information.
12: Because, you know, it's very hard for the company.
9: Es ist für die Firma schwer zu sagen, ob die Person am Rechner Ausländer ist oder nicht. Auch innerhalb der eigenen Firma arbeiten viele Nicht-Amerikaner an den Modellen. Bei der Sperrung habe auch Amazon eine Rolle gespielt, berichten US-Medien. Amazon-Chef Andy Jassy hat mit Regierungsbeamten gesprochen. Er hat sie darauf hingewiesen, dass bei den Modellen Sicherheitsmaßnahmen umgangen worden sind. Eine andere Theorie, spekuliert das Magazin TechCrunch, Rache. Denn Anfang des Jahres ist Anthropic Forderungen der Regierung nicht nachgekommen, die einen uneingeschränkten Zugang auf KI-Modelle für militärische Zwecke forderte. Die Sperre jetzt könnte eine Reaktion darauf sein. Anthropic will noch in diesem Jahr an die Börse. Dass die Firma seine leistungsfähigsten Modelle sperren muss, könnte Zweifel an der Zuverlässigkeit schüren. Für andere Länder könnte das eine weitere Motivation sein, stärker in eigene, unabhängige KI-Modelle zu investieren. Dutzende Cybersicherheitsfachleute aus den USA kritisieren die Entscheidung der Regierung. Die Nutzung führender KI-Modelle sei wichtig, um Sicherheitslücken in Computersystemen zu finden.
3: Die Zeit jetzt 23.41 Uhr und in der ARD-Infonacht geht es nun um Notbrunnen. Das sind geheime Brunnen, die erst im Krisenfall aktiviert bzw. deren Standorte dann bekannt gegeben werden. Im Kalten Krieg waren diese Notbrunnen fester Bestandteil des Zivilschutzes. Heute werden sie wieder wichtiger. André Seifert hat sich mit den Notbrunnen in Mitteldeutschland beschäftigt.
13: Sie können mitten in einem Wohngebiet sein oder auch auf einem Gehweg oder einem Parkplatz. Notbrunnen. Die genauen Standorte sind geheim, erklärt Thorsten Kolbe von der Branddirektion Leipzig, zuständig für Katastrophenschutz.
14: Und natürlich können Sie sich vorstellen, dass das ein wichtiger Teil der kritischen Infrastruktur ist. Aus diesem Grund sind die natürlich auch nicht öffentlich so gekennzeichnet, dass man quasi sofort darauf schließen könnte, dass hier ein Trinkwassernotbrunnen vorhanden ist.
13: Im Ernstfall sollen Menschen an Notbrunnen Wasser zapfen können, so Thorsten Kolbe. Allerdings nur eine Grundversorgung, also etwa 15 Liter pro Person und Tag.
14: Also die Notbrunnen funktionieren eine ganze Weile länger, auch wenn unser normaler Zufluss über die Trinkwasserleitungen ausgefallen ist.
13: Es gibt bundesweit rund 5000 Notbrunnen, die meisten in Städten und Ballungsräumen. Auf dem Land wurden weniger gebaut, ganz einfach, weil wegen der Entfernungen die Menschen dort unter Umständen weit laufen oder fahren müssten mit Kanistern oder Eimern. MDR aktuell hat in den Ländern nachgefragt. In Sachsen sind aktuell 152 Brunnen einsatzbereit. In Sachsen-Anhalt gibt es ähnlich viele Brunnen. In Thüringen sind es 80. So erklärt Nils Fröhlich vom Thüringer Landesamt für Umwelt, Bergbau und Naturschutz.
15: Diese 80 Notbrunnen sind vor allem entlang der Thüringer Städtekette errichtet worden und werden dort betrieben. Also entlang vor allem der dicht besiedelten Bereiche in Thüringen. Und sind, in Abhängigkeit davon, wie alt sie sind, in mehr oder weniger gutem Zustand.
13: Das Bundesamt für Bevölkerungsschutz hat vor einigen Jahren gewarnt, dass Sachsen, Sachsen-Anhalt und Thüringen eher schwach mit Notbrunnen ausgerüstet sind. Der Versorgungsgrad liegt zum Teil unter 30%. Generell ist Ostdeutschland schlechter ausgestattet. Im Kalten Krieg hatte sich die alte Bundesrepublik einfach besser aufgestellt, erklärt Nils Fröhlich vom Thüringer Landesamt für Umwelt, Bergbau und Naturschutz. Aber das ist auch ein bisschen so gewollt. Die Strategie der Katastrophenschützer hat sich nämlich geändert. Weg vom reinen Fokus auf Notbrunnen. Heute versucht man zuerst, die normale Wasserversorgung stabil zu halten mit Ersatzleitungen, so Nils Fröhlich.
15: Das bedeutet, dass Querverbindungen geschaffen werden, dass mehr Leitungen da sind, als unbedingt benötigt werden, dass größere Kapazitäten aufgebaut werden.
13: Und im Ernstfall sollen mobile Lösungen helfen, etwa Tanklaster. Nur auch das hat wiederum Grenzen. So ein Tank reicht meist nur für ein paar hundert Menschen. Deshalb bleiben Notbrunnen am Ende trotzdem ein wichtiger Baustein im Krisenfall.
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3: Im französischen Evian ist der G7-Gipfel mit einem Zeichen der Geschlossenheit zu Ende gegangen. Friedrich Merz spricht von neuer Harmonie und Fortschritten in Sachen Ukraine und Iran. Markus Preis hat in den ARD-Tagesthemen mit dem deutschen Bundeskanzler über den Gipfel gesprochen. Zum Einstieg ging es um die Vereinbarung zwischen dem Iran und den USA. Merz hatte Trump dazu gratuliert. Doch handelt es sich nicht um einen Deal, der Probleme löst, die Trump erst selbst geschaffen hat. Einen Deal, der auch viele Fragen offen lässt. Was also gibt es da zu gratulieren? Das wollte Markus Preis von Friedrich Merz wissen.
16: Wenn Sie sich erinnern, vor einem Jahr, ziemlich genau zum G7-Treffen in Kanada, hat der Konflikt mit dem Iran begonnen, ist offen ausgebrochen. Und wenn wir heute zurückschauen, dann können wir sagen, dieser Staat, dieses Land, dieses Regime ist sehr geschwächt. Das gesamte Umfeld, Houthis, Hisbollah, Hamas, ist sehr geschwächt. Kaum noch Fähigkeiten, den Terrorismus in der Region fortzusetzen. Und vom Iran selbst aus, wenn wir zuversichtlich sind, und das sind wir, wird diese Gefahr eines staatlichen Terrorismus in der ganzen Region nicht mehr ausgehen. Und das ist wirklich ein großer Erfolg.
17: Trotzdem ist nicht sicher, dass die Straße von Hormuz wieder offen ist. Und das interessiert Millionen Deutsche, die bei jeder Tankfüllung 20, 30 Euro mehr bezahlen. Ist der Iran wirklich so geschwächt? Und können Sie irgendwas Positives nennen, was dieser Krieg wirklich bewirkt hat?
16: Die Straße von Hormuz wird, jedenfalls nach dem, was wir wissen und was auch die amerikanische Regierung uns heute und gestern gesagt hat, im Verlauf der nächsten Tage wieder vollständig geöffnet, auch ohne Gebühren. Und das ist nicht nur für die Preise in Europa wichtig, das ist für die Verfügbarkeit von Öl und Gas in Asien wichtig. Denn das hat ja mit die Preise auch in Europa nach oben getrieben. Also es gibt Anlass zur Zuversicht, dass diese Straße wirklich wieder für den Schiffsverkehr vollständig und gebührenfrei geöffnet wird.
17: Wir haben in den vergangenen Tagen viel darüber in Deutschland auch diskutiert, wie Ihr Verhältnis zu Donald Trump ist. Donald Trump hat Ihnen persönlich gesagt, Sie wüssten gar nicht, wovon Sie da reden. Haben Sie sich hier ausgesprochen oder sagt ein Fußballtrikot mehr als 1000 Worte?
16: Also über das Verhältnis zwischen Donald Trump und mir haben Sie mehr spekuliert, als wir beide darüber gesprochen haben. Wir haben hier sehr, sehr gut zusammengearbeitet, von vorgestern Abend an bis jetzt gerade eben vor wenigen Minuten. Wir haben gerade eben noch mal miteinander über ein paar Folgetermine gesprochen. Nein, das Verhältnis ist gut, sehr ordentlich gewesen, auch hier produktiv. Wir sind auseinandergegangen mit einer Einigkeit untereinander, den G7-Staaten, europäisch, atlantisch, Japan, wie ich es im letzten Jahr nicht wahrgenommen habe und wie es auch das ganze Jahr dazwischen nicht war.
17: Ist da auch ein Element der Selbstverleugnung der Europäer dabei? Sie haben noch vor kurzem gesagt, die haben keine Strategie, die werden da gedemütigt. Wie schwer fällt es Ihnen hier, Trump immer wieder so zu loben?
16: Naja, wir haben jetzt diesen Konflikt gesehen seit dem 28. Februar und heute ist der 17. Juni. Der hat länger gedauert, als auch die Amerikaner es gedacht haben. Aber das Ende scheint so zu sein, wie wir es hier wahrnehmen, nämlich eine deutliche Schwächung des Terrorismus in der Region und auch die Fähigkeit der iranischen Regierung, Atomwaffen zu produzieren, ist für Jahre geschwächt, zurückgeworfen, möglicherweise endgültig beseitigt. Und das, finde ich, ist ein gutes Ergebnis.
17: Haben Sie Sorge, dass Israel und Benjamin Netanyahu Interesse daran haben, dass dieser Deal nicht zustande kommt?
16: Die Sorge habe ich nicht. Wir haben allerdings mit Besorgnis auf den Libanon geschaut. Der Libanon ist hier ein großes Thema gewesen. Wir haben alle, auch die israelische Regierung, gebeten, auch mit Gesprächen zwischendurch, die Konflikte dort jetzt etwas zu mäßigen und auch die Auseinandersetzung dort zu beenden. Wir haben Verständnis für das Sicherheitsinteresse Israels, aber das darf nicht so weit gehen, dass ein ganzer Staat in der Nachbarschaft destabilisiert wird. Und das ist hier die einhellige Meinung aller Beteiligten gewesen.
17: Das heißt, ist das auch eine Warnung in gewisser Weise an Israel, da sich jetzt zurückzuhalten, weil es auch um die deutsche Wirtschaft letztlich geht, damit dieser Deal steht?
16: Es geht zunächst einmal um den Frieden in der Region und dann natürlich mittelbar auch um unsere Interessen. Aber vor allem ist wichtig, dass dieser Konflikt jetzt beendet wird und Israel darf nicht zum Konflikttreiber werden, sondern muss eine aktive Rolle einnehmen, den Konflikt jetzt zu beenden, und die Chance gibt es.
17: Ich möchte noch kurz auf das Thema Russland und Ukraine-Krieg schauen. Sie haben eine große Einigkeit festgestellt. Sie haben gestern gesagt, das ist ein Tag der Hoffnung für die Ukraine. Jetzt wissen wir, Donald Trump macht nichts umsonst. Wie erklären Sie sich, dass er sozusagen den Blick jetzt wieder in die andere Richtung dreht und den Druck Richtung Moskau erhöht?
16: Wir haben mit ihm intensiv über die Frage diskutiert, wie können wir diesen Krieg eigentlich beitragen zu beenden. Wir beenden ihn ja nicht, wir haben ihn noch nicht angefangen. Aber beizutragen, ihn zu beenden, heißt, die Ukraine zu stärken, politisch, ökonomisch und auch militärisch. Und am Beispiel des Iran haben wir Trump deutlich gemacht, so geht es. Und nur aus einer Position der Stärke heraus wird Russland einsehen, dass es keine Chance hat, diesen Krieg militärisch zu gewinnen. Und da sind wir ein großes Stück weitergekommen in der Übereinkunft in dieser Vorgehensweise.
17: Hat Trump auch innenpolitische Interessen, dass er diesen Weg jetzt geht?
16: Das kann ich nicht beurteilen. Die Wahlen im November in den USA werfen natürlich ihre Schatten voraus. Das ist gar keine Frage. Aber wir haben ein gemeinsames Interesse als G7, dass der Krieg in der Ukraine jetzt nach 4,5 Jahren beendet werden kann. Und noch einmal, die Botschaft ist klar, Russland kann ihn nicht gewinnen. Und deswegen sollte Putin an den Verhandlungstisch kommen.
17: Das haben Sie in den letzten Tagen mehrfach gesagt. Russland kann den Krieg militärisch nicht gewinnen. Was macht Sie da so sicher bei einer Atommacht?
16: Russland hat vor 4,5 Jahren den Krieg in der Absicht begonnen, innerhalb weniger Tage Kiew einzunehmen. Und das ist jetzt 4,5 Jahre nicht gelungen. Und es wird auch in Zukunft nicht gelingen, weil dieses Land wird sich verteidigen. Und ich bin mir meiner Einschätzung sicher, dass Russland genug Warnungen bekommen hat von vielen Staaten der Welt, auch von nahestehenden Staaten der Welt, von dieser letzten Eskalation Abstand zu nehmen. Ich bin mir sicher, Russland hat diese Warnung verstanden.
3: Bundeskanzler Friedrich Merz im Gespräch mit Markus Preis in den ARD-Tagesthemen.
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3: Der Schriftsteller Ewald Ahrens schreibt nicht nur einen Bestseller nach dem anderen, er ist auch immer wieder Liebling der Buchhändler. 2019 wurde sein Roman Alte Sorten zum Lieblingsbuch der Unabhängigen, genau wie 2 Jahre später sein Coming-of-Age-Roman Der große Sommer. Seitdem hat Ahrens, der im Hauptberuf Lehrer an einem Nürnberger Gymnasium ist, weitere erfolgreiche Bücher veröffentlicht. Und jetzt gibt's einen neuen Roman. 5678 heißt er. Und Andrea Gerg stellt uns das Buch vor.
18: Es geht ums Altwerden und ums Jungsein, um Eltern und ihre Kinder und um Lebensträume, die nie wahr geworden sind, aber auch um solche, bei denen wir nicht wahrnehmen, dass sie längst Realität geworden sind. Aber mal von vorne. Die Hauptfigur im neuen Roman von Ewald Ahrens ist der Stepptänzer Anton. Er ist 60 Jahre alt und kurz nachdem er eine seiner besten Choreografien abgeliefert hat, erfährt er, dass die neue Intendantin des Theaters ausgerechnet seine Tochter Emma als seine Nachfolgerin engagiert hat. Anton ist gekränkt und wütend, obwohl er sich doch eigentlich für seine Tochter freuen sollte, findet seine Ex-Frau Katja.
19: Ich würde mich wirklich gern freuen, aber wie denn? Wie soll ich das denn? Sie hat mir kein einziges Wort gesagt. Das tut man einfach nicht. Ganz egal, ob ich ausgetickt wäre. Das ist einfach unfair. Katja schwieg einen Augenblick. Ich glaube, das allein ist es gar nicht, sagte sie dann. Es trifft dich nicht nur wegen Emma, sondern vor allem wegen dir. Der Kritik an dir, oder? Er schwieg kurz. Gerade fühlte er sich so, als hätten ihn alle verraten.
18: Anders als er früher immer dachte, tut sich Anton schwer damit, den Jüngeren Platz zu machen. Die Abfuhr stürzt ihn in eine Krise. Er beginnt mit sich, seinem Alter und mit seiner Vergangenheit zu hadern. Vor mehr als 30 Jahren war Jo, seine große Liebe, spurlos verschwunden. Und obwohl er später mit Katja eine Familie gründete, konnte er nie mit dieser Geschichte abschließen.
19: So eine ungelebte Liebe ist immer größer als die gelebte, Anton. Aber selbst wenn sie nicht tot ist und du sie finden solltest. Keiner kann rückwärts leben. Auch du nicht.
18: Obwohl Antons pragmatische Mutter ihn warnt, beginnt Anton nach Jo zu suchen und findet sie mit Emmas Hilfe in Irland. Vater und Tochter beschließen, gemeinsam auf die Reise zu gehen. Doch kaum angekommen, brechen alte Konflikte auf und konfrontieren Anton in ungekannter Weise mit sich und seinen Selbsttäuschungen.
19: Er ließ sich viel Zeit, weil es in ihm stürmte und sich alles miteinander verwob. Joe, Emma, nicht zu wissen, ob er jemals das richtige Leben gelebt hatte. Irgendwie war er immer auf der Suche nach dem anderen gewesen, nach einem Meer, das wohl irgendwo neben seinem Lebensweg liegen musste und zu dem er immer wieder die Abzweigung verpasst hatte. Und jetzt kamen keine Kreuzungen mehr. Auch wenn er sich noch nicht alt fühlte, er war es. Vielleicht musste er einfach das Leben in Ordnung bringen, das er gelebt hatte, und nicht nach den anderen Ungelebten suchen. Auch wenn sich das gerade nicht sehr sexy anfühlte.
18: Anton ist Tänzer, unkonventionell und kreativ, aber auch nicht frei von Eitelkeit und Egoismus. Das macht ihn zu einer herrlich ambivalenten und damit spannungsreichen Figur. Wie er die ganze Welt über ihre Geräusche und deren Rhythmen wahrnimmt, beschreibt Ewald Ahrens wunderbar lebendig und mit großer Leichtigkeit. Genau wie all die durchaus schweren Fragen, die mit Alter, Vergänglichkeit und Tod einhergehen und denen sich derzeit auch erstaunlich viele erfolgreiche Altersratgeber widmen. Werden sie literarisch behandelt und das auf so heitere und tiefsinnige Weise wie hier, dann findet man zwar glücklicherweise keine Antworten, dafür aber Impulse und Einsichten, die wie bei den Figuren, von denen erzählt wird, in einem selbst heranreifen sollten. Mit 5678 ist Ewald Ahrens einmal mehr ein berührender, kluger und unterhaltsamer Roman über die großen Themen des Lebens gelungen. Ein echtes Lesevergnügen.
3: Und eine Empfehlung von Andrea Gerg, 5678 von Ewald Ahrens. Das Buch ist bei Dumont erschienen. Es kostet 25 Euro.
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3: Noch in dieser Woche wollen die USA und der Iran ihr Abkommen über ein Ende des Krieges unterzeichnen. Auch die Straße von Hormus soll wieder öffnen. Dazu hat unser Gastkommentator Harald Likus von der Braunschweiger Zeitung diese Meinung.
20: Man kann das, was zum USA-Iran-Abkommen durchgesickert ist, kaum zur Kenntnis nehmen, ohne dass einem der Kamm schwillt. Wie war eigentlich der Plan der ganzen Aktion? Was bedeutet dieser Sieg des iranischen Regimes für die kujonierte Opposition? Und wer sich der Abwechslung halber mal nicht über die jüngsten Äußerungen des US-Präsidenten aufregen will, kann sich an seinen Vize halten. Gegenüber einem US-Sender hat J.D. Vance jetzt zugegeben, dass er einige Aspekte des Vertrages ehrlich gesagt nicht ganz verstehe. Das passt zu seiner abwiegelnd gemeinten Bemerkung, der zufolge ja auch der Zweite Weltkrieg mit Verhandlungen zu Ende gegangen sei. Nun, in historischer Hinsicht hat J.D. Vance offenbar auch nicht alles so ganz verstanden. Gleichwohl ist das Abkommen eine Chance. Natürlich für die Krisenregion, natürlich für die Erholung des Welthandels, aber nicht nur. Das Versprechen der Europäer, sich an der Sicherung der Straße von Hormuz zu beteiligen und schon auch die sinkenden Ölpreise, könnten die USA zu einem endlich wieder konsequenten Anti-Putin-Kurs bewegen. Das wäre gut, das wäre wichtig für die Ukrainer und für Europa.
3: Anders als unser Gastkommentator Harald Likus sieht die Welt vor allem die negativen Seiten des Abkommens.
21: Grandioser, lauter, sichtbarer kann eine Supermacht kaum scheitern. Es ist ein Schauspiel der Schwäche, das nur mit dem Abzug der Sowjetunion aus Afghanistan zu vergleichen ist oder mit dem Ende des Vietnamkriegs. Wer Trump nicht mag, wird sich jetzt vielleicht freuen, aber zur Freude gibt es keinen Anlass. Mit dieser Niederlage könnte die Welt unsicherer und brutaler werden. Was demnächst beginnen könnte, ist ein Nuklearisierungswettlauf im Nahen Osten und andernorts eine exponentielle Vermehrung von Milizen, ein Ansteigen des Gewaltniveaus im Nahen Osten, eine Radikalisierung des Israel-Palästinenser-Konflikts.
3: Viele Medien betonen aber die Chancen des Abkommens. Die Süddeutsche Zeitung und der Kölner Stadtanzeiger verweisen zum Beispiel darauf, dass Trump jetzt die Europäer braucht, um es zu einem Erfolg zu machen. Und das Handelsblatt schreibt:
21: Natürlich kann man sich bei Trump nie sicher sein, ob er morgen nicht schon wieder das Gegenteil will und ob er innenpolitisch mit seinem Iran-Deal nicht so unter Druck gerät, dass er die Schuld für seine Fehler bei den Europäern abzuladen versucht und ihr fehlendes Engagement im Krieg dafür verantwortlich macht, dass die Dinge so schlecht gelaufen sind. Doch die Europäer müssen das Momentum jetzt nutzen. Sie sollten alles dafür tun, Trumps Friedensdeal zum Erfolg zu führen. Dann ergibt sich vielleicht tatsächlich ein Fenster für Frieden in der Ukraine.
3: In dem Punkt widerspricht die Taz vehement. Sie findet, die deutsche Marine sollte sich nicht an einer Minenräumaktion in der Straße von Hormus beteiligen.
21: Der geplante Einsatz ist ein Harakiri-Manöver, das dazu dient, den USA europäische Kraft vorzugaukeln. Die hoffnungsvolle Gleichung lautet, Europa unterstützt die USA in Hormus, damit die USA in der Ukraine weiterhin zu Europa halten. Dass Trump dazu bereit ist, auch Alliierte unter den Bus zu werfen, ist spätestens seit dem Fiasko in Afghanistan bekannt, als er dort einseitig die US-Truppen abzog. Wer ein ähnliches Drama verhindern will, darf sich nicht auf diese undurchdachte Mission einlassen.
3: Das waren die Standpunkte. Zusammengestellt hat sie heute Johannes Zuber. Und wie immer finden Sie unsere Standpunkte auch in der ARD Sounds App. In Dallas läuft die Nachspielzeit der WM-Begegnung England-Kroatien. Es steht 4:2 für England. Kurz vor Schluss erstmal jetzt gleich für Sie die Nachrichten um Mitternacht.

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1: Um 0 Uhr mit Wolfgang Berger. Ein US-Beamter hat die Einzelheiten der vorläufigen Vereinbarung mit dem Iran bekannt gegeben. Der hochrangige US-Vertreter las den 14-Punkte-Plan vor Journalisten vor. Unterzeichnet ist das Rahmenabkommen noch nicht. Zunächst hieß es, es könne am Freitag in Genf unterzeichnet werden. US-Präsident Trump deutete aber an, es könne auch früher passieren. Aus Washington Nina Barth.
2: Viele Einzelheiten sollen erst noch geklärt werden. 60 Tage sind dafür erstmal geplant. In dem nun bekannt gegebenen Entwurf steht ganz oben, dass die USA und Iran mit der Unterzeichnung Militäroperationen einschließlich im Libanon beenden. Die Straße von Hormus soll wieder befahrbar sein, für 60 Tage kostenlos. Was das für die Zeit danach bedeutet, ist nicht klar. Im Gegenzug zur Öffnung der Straße von Hormus beginnen die USA damit, ihre Blockade iranischer Häfen aufzuheben.
1: In Schleswig-Holstein ist ein Atommülltransport wie geplant im Zwischenlager Bruckdorf angekommen. Vom Hafen Brunsbüttel aus wurden 7 Kastoren auf speziellen LKW zum ehemaligen AKW gebracht, nur wenige Kilometer Elbe aufwärts. Der Atommüll wird dort zwischengelagert. Er kommt aus der Aufarbeitungsanlage Sellafield in Großbritannien. Die kleineren Proteste gegen den Kastortransport blieben friedlich. In der Nähe von Stuttgart ist ein Kind tot in einem Auto gefunden worden. Laut Polizei wurde das 20 Monate alte Mädchen in Schorndorf im Wagen vergessen. Die Mutter soll ihr Kind erst nach Stunden im Auto aufgefunden haben. Die Todesursache ist noch unklar. In der Region Stuttgart lagen die Temperaturen heute zwischen 25 und 28 Grad. Bei der Fußball-WM in Nordamerika ist England mit einem Sieg gestartet. Das Team vom deutschen Trainer Thomas Tuchel gewann gegen Kroatien mit 4:2. Aus dem ARD-WM-Team Silke Heine.
3: Die Demokratische Republik Kongo hat gleich zum WM-Auftakt einen der Mitfavoriten düpiert. Das Team aus Zentralafrika erkämpfte ein 1:1 gegen Portugal und verdarb Superstar Cristiano Ronaldo den Start in seine 6. WM. Im zweiten Spiel der portugiesischen Gruppe stehen sich in der Nacht in Mexiko-Stadt Usbekistan und Kolumbien gegenüber. Die mexikanische Lehrergewerkschaft nutzt auch dieses zweite Spiel im Aztekenstadion für ihre Protestaktionen. Juan Gabriel Benitez wird am Samstag das zweite Gruppenspiel der DFB-Auswahl in Toronto gegen die Elfenbeinküste leiten. Für den Schiedsrichter aus Paraguay wird es der erste Einsatz bei einer Weltmeisterschaft.
1: Das waren die Nachrichten. Das Wetter in Deutschland. Meist trocken, an den Alpen Schauer und Gewitter, Tiefstwerte 18 bis 11 Grad. Tagsüber freundlich in Richtung Osten und in den Bergen einige Schauer und Gewitter, Höchstwerte um 20 Grad auf den Nordseeinseln bis 36 Grad am Oberrhein. Am Freitag heiter, später dichte Wolken, Schauer und teils starke Gewitter, 24 bis 38 Grad. Am Samstag zeitweise heiter, vor allem im Osten Schauer und Gefahr von starken Gewittern. Es ist 0:03 Uhr.
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4: Die A1 Hamburg Richtung Lübeck ist zwischen dem Kreuzberg der Heide und Bad Oldesloe gesperrt. Der Grund sind Bauarbeiten. Bis 5 Uhr hier die Sperrung. Die A3 Arnheim Richtung Oberhausen ist in Höhe Hamminkeln nach einem Unfall bis ca. 2 Uhr gesperrt. Hierfür die Umleitung über die U10. Autobahn 8 Stuttgart Richtung München in Höhe Stuttgart-Degerloch, Sperrung wegen Bergungsarbeiten. Die A25 Geesthacht Richtung Hamburg ist zwischen Bergedorf und dem Dreieck Hamburg Südost wegen Fahrbahnerneuerung bis 5 Uhr früh gesperrt. Jetzt die A40 Duisburg Richtung Essen zwischen Mülheim-Winkhausen und Mülheim-Heißen in beiden Richtungen Sperrung bis zum kommenden Montag. Die A71 Erfurt Richtung Suhl ist zwischen Oberhof und Suhl-Zellamelis wegen Wartungsarbeiten im Tunnel bis 6 Uhr früh gesperrt. Und Berlin, die A111 Charlottenburg Richtung Dreieck Oranienburg ist im Tunnel Flughafen Tegel wegen Wartungsarbeiten bis 5 Uhr gesperrt. Kommen Sie gut und sicher an Ihr Ziel.
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4: Aus den Studios von NDR Info in Hamburg. Mein Name ist Philipp Kaver und inzwischen ist Donnerstag, der 18. Juni. Deutschland und Polen, das ist eine komplizierte Freundschaft. Gestern war es genau 35 Jahre her, dass beide Länder einen Nachbarschaftsvertrag geschlossen haben. Seitdem versucht man, diesen Vertrag, wenn auch mit Unterbrechungen, immer wieder mit Leben zu füllen. In Warschau haben gestern die Verteidigungsminister beider EU-Länder ein neu gefasstes Abkommen unterschrieben. Zum Jahrestag des Nachbarschafts- und Freundschaftsvertrags wollen beide NATO-Verbündeten in Sachen Verteidigung enger zusammenarbeiten, wollen sich künftig gegenseitig beistehen und auch gemeinsame Übungen durchführen. Die Außenminister beider Länder veröffentlichten in Berlin eine Erklärung zu den Themen grenzüberschreitender Verkehr sowie Digitalisierung und künstliche Intelligenz. Nicole Markwald.
5: Kurz bevor die Außenminister von Deutschland und Polen auf die Bühne kamen, rief die Moderatorin des deutsch-polnischen Forums die Anwesenden etwas kurios zur Ordnung.
6: Es wäre in einem Kindergarten so ein bisschen. Ich wollte nie Kindergärtnerin werden, aber so das Gefühl, bitte setzen Sie sich, kommen Sie, bleiben Sie, beruhigen Sie sich.
5: Ganz offensichtlich, die Stimmung der 700 Gäste im Auswärtigen Amt war prima. Der Redebedarf offenkundig groß. 35 Jahre nach der Unterzeichnung des Nachbarschaftsvertrags sprechen die Fakten für sich. Der Wert des täglichen Warenverkehrs liegt bei 500 Millionen Euro. Polnische Investitionen in Deutschland nehmen zu. Deutschland wird bald sein drittes Goethe-Institut im Nachbarland eröffnen. Und das vor 35 Jahren gegründete deutsch-polnische Jugendwerk hat über 3 Millionen Jugendliche über Oder und Neiße hinweg erreicht. Wie wichtig das ist, machte Bundesaußenminister Johann Wadephul, CDU, klar.
7: Der deutsche Blick auf Polen ist allzu oft ein oberflächlicher, manchmal auch ein unwissender. Auch das gehört leider zu unserem Verhältnis. Das muss sich ändern. Und ich bin überzeugt, es ist dabei, sich zu ändern.
5: In der deutsch-polnischen Freundschaft gibt es viel Gesprächsbedarf. Thema engere Verkehrsanbindungen. Der polnische Außenminister sprach von beunruhigenden Mängeln, beklagte den Bau von lediglich einer einzigen Brücke und wies darauf hin, dass Zugverbindungen zwischen Städten in Deutschland und Polen in manchen Fällen heute länger bräuchten als in der Zeit vor dem Ersten Weltkrieg. Thema Grenzkontrollen. Die würden zu unnötigen Hürden und wirklichen Problemen führen, so die Gäste aus Polen. Oder das Thema Entschädigung von Besatzungsopfern. Der polnische Außenminister Radosław Sikorski wurde deutlich. Polen erwarte eine Wiedergutmachung im moralischen Sinne und auch im materiellen Sinne. Die Bundesrepublik Deutschland sollte das ernst nehmen und sollte diese Herausforderung wirklich schnell angehen. Wadephul entgegnete, er könne dieses Thema heute nicht abschließend beantworten. Er erwähnte aber auch, dass es zumindest beim Denkmal für die polnischen Opfer von Krieg und Besatzung vorangeht. Im Dezember wird die Juryentscheidung dazu erwartet. Der Ort steht schon fest.
8: Mitten in unserer Hauptstadt, da wo die Krolloper stand, da wo Hitler das demokratische Deutschland kaputt gemacht hat, genau an dieser Stelle dieses Mahnmal stehen wird. Das ist ein schmerzlicher Platz für uns, aber es ist ein guter Platz, es ist ein richtiger Platz.
5: In dieses Bild fügt sich auch die Rückgabe von weiteren Kulturgütern an Polen ein, die während des Zweiten Weltkrieges geraubt wurden. Darunter ein mittelalterliches Manuskript auf Pergamentpapier, vermutlich aus dem 14. Jahrhundert. Und ein Goldring mit Diamant, der König Sigismund I. zugeschrieben wird. Der Ring war seit den 60er Jahren im Besitz des Schmuckmuseums Pforzheim. Ein wichtiger Schritt, sagte Sikorski, dem noch viele folgen müssen.
4: 35 Jahre deutsch-polnischer Nachbarschafts- und Freundschaftsvertrag. Und bei der Veranstaltung in Berlin ist auch wieder der Preis für besondere Verdienste um die deutsch-polnischen Beziehungen verliehen worden. Erhalten hat ihn Janusz Reiter, der erste Botschafter eines freien Polens in Bonn 1989 bis 1995. Das heißt, für ihn schließt sich ein Kreis, denn er war auch dabei, als der Nachbarschaftsvertrag unterzeichnet wurde. Was war das für ein Geist 1991, in dem dieses Dokument entstanden ist? Das wollte mein NDR-Kollege Markus Schubert von Janusz Reiter wissen.
9: Ja, es war eine Mischung von großer Begeisterung, also Aufbruchsstimmung und sehr nüchternem Denken. Die Begeisterung war nötig, weil ja die Verhältnisse damals nicht einfach waren. Die materiellen Verhältnisse Polen war damals nach den 80er Jahren, nach der Zeit des Kriegsrechts, ein ziemlich zerrüttetes Land. Und also Polen war ein ziemlich armes Land. Und trotzdem hatte Polen ein sehr starkes sehr gutes Selbstvertrauen durch den Erfolg der Solidarność-Bewegung, die ja nicht nur den Wandel in Polen, sondern auch weitgehend den Wandel in Europa den Weg geebnet hat. Ja. Also es war irgendwie das Gefühl, ja, wir gehören dazu, aber wir müssen jetzt mit unseren Nachbarn und insbesondere mit Deutschland, das müssen wir auch festhalten.
10: Was hat man aber dann in Deutschland versäumt? Was hat man in Polen versäumt, damit dieses Band sich in den Jahrzehnten danach festigte? Warum gab und gibt es immer wieder Rückschläge, ein zeitweiliges Abwenden und Missstimmung?
9: Naja, also beide Seiten, Deutschland und Polen, wir hatten einen starken Rückenwind. Den gibt es heute nicht. Heute haben wir keinen Rückenwind. Das ist also das ganze Umfeld. Nehmen wir nur die Europäische Union. Die Europäische Union, damals Gemeinschaft genannt, war damals auch für Polen, für die meisten, für die absolute Mehrheit, war ein großes Zukunftsprojekt, so ein Hoffnungsträger, so ein Hoffnungsanker. Das ist heute anders. Nicht, dass die Leute austreten wollen, das nicht, aber die Begeisterung für die Europäische Union ist verflogen. Die Europäische Union hat heute keine Magnetwirkung. Der Stimmungswechsel in Polen hat paradoxerweise stattgefunden oder fiel ungefähr zusammen mit dem polnischen EU-Beitritt. Was bedeutete das? Bedeutet einmal, viele haben in Polen, einige haben Angst bekommen vor ihrem eigenen Mut, vor dem Leben in einem offenen Raum mit stärkeren, größeren Nachbarn. Und das war wahrscheinlich immer Deutschland. Das war immer, damit war immer gemeint in Deutschland. Aber auch die Rollenverteilung, so wie sie nach 1989 weitgehend akzeptiert worden war, die wurde dann nicht mehr akzeptiert. Die damals neuen Mitglieder, die sollten ganz demütig lernen und warten, dass der Westen ihnen sagt, na jetzt dürft ihr auch was sagen. Und der Verdacht des Paternalismus, der ist in Polen immer noch sehr stark. Ich finde, er ist übertrieben, aber da ist etwas dran. Das ist also auch ein Stück Psychologie. Aber generell ist eben die Orientierung in Europa heute überall viel schwieriger. Wir haben auch überall einen enormen Anstieg oder Aufstieg von nationalistischen Stimmungen. Ja. Das trägt mit dazu bei.
10: Und Polen ist davon zumindest zeitweise erfasst worden. Unter Donald Tusk ist die Perspektive wieder Richtung Berlin und Richtung Brüssel gewandt. Aber da gibt es natürlich innenpolitischen Widerstand vom Präsidenten. Ein Rollback in Richtung Nationalismus droht. Kann man als polnischer Politiker mit Deutschland kooperieren, mit Brüssel kooperieren, ohne sich in Polen verdächtig zu machen?
9: Also sagen wir so, man kann und man muss. Aber es ist in der Tat so, die Regierung glaubt, möglichst viel tun zu

0: Neuer Nachbarschaftsstifter ist der bange Blick nach Osten, zugleich der gemeinsame Blick nach vorn?
1: Also wir haben gemeinsame Interessen, und zwar ganz vitale, existenzielle gemeinsame Interessen. Mhm. Aber uns fehlt das Gefühl von einer Interessengemeinschaft. Das ist offensichtlich, das eine ist nicht gleich mit dem anderen. Aber ich glaube, was heute wirklich im absoluten Vordergrund steht, das ist die Frage, wie gehen wir mit der Ukraine um? Was können wir gemeinsam tun, um die Ukraine in die westliche Gemeinschaft aufzunehmen? Das ist entscheidend. Denken Sie auch nur daran, wie diese drei Länder, die Ukraine, Polen und Deutschland, haben die drei stärksten konventionellen Armeen in Europa. Dann haben wir eine andere Abschreckungsmacht. So, das ist, glaube ich, die Zukunft. Das wird verdammt schwer sein, aber ich glaube, das ist jetzt wirklich unser wichtigstes Interesse und unsere größte gemeinsame Verpflichtung.
2: Sagt Janusz Reiter, der erste Botschafter eines freien Polens in Deutschland 1989 bis 1995. Er ist gestern mit dem Preis für besondere Verdienste um die deutsch-polnischen Beziehungen ausgezeichnet worden. Es ist jetzt 0:15 Uhr.
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2: Wie kann sich die EU vor Chinas wirtschaftlicher Übermacht schützen? 1 Milliarde Euro Handelsdefizit pro Tag. Das sind die Zahlen für die EU, so hoch wie nie. Angesichts von Überkapazitäten und Industrieprodukten zu Niedrigpreisen erwägt die EU-Kommission härtere Schutzmaßnahmen und Zölle, wie Sabrina Fritz berichtet.
4: Eine Lücke von 1 Milliarde Euro. So groß ist das Handelsbilanzdefizit zwischen China und der EU jeden Tag. Das heißt, China schickt jeden Tag deutlich mehr Autos, Turnschuhe oder Solarpanels nach Europa als umgekehrt. Europa werde überschwemmt von Waren aus China. Das gefährde Wohlstand und Arbeitsplätze in der Gemeinschaft, hieß es heute im EU-Parlament. Und das müsse aufhören, so der Fraktionschef der Konservativen Manfred Weber in Straßburg. Einen Tag vor dem EU-Gipfel in Brüssel haben die Abgeordneten im EU-Parlament über das Verhältnis zu China diskutiert. Das Thema wird auch die 27 Staats- und Regierungschefs bei ihrem Treffen in Brüssel beschäftigen. Vor allem Deutschland, die größte Exportnation der Gemeinschaft, ist betroffen. René Repasi, Fraktionschef der SPD im Europaparlament, war gerade in China. Sein Eindruck?
5: Wenn wir unsere Position auf dem Weltmarkt retten wollen, dann müssen wir unsere eigene Industrie schützen, aber vor allen Dingen innovative Unternehmen aufbauen und selber auf die Entwicklung von Forschung und Innovation setzen.
4: In der Produktion könne man mit dem riesigen Land, mit seinen Subventionen und billigen Löhnen ohnehin nicht mithalten. Sein Vorschlag?
5: Da ist zum einen, dass sie das Preisniveau von chinesischen Produkten wieder auf ein realistisches Niveau erhöhen können, indem sie durch Außenzölle die Kostenvorteile ausgleichen, die China mit entsprechenden staatlichen Unterstützungsgeldern schafft. In anderen Fällen aber ist es notwendig, ein Kontingent einzuführen, dass die Anzahl an Produkten, die reinkommt, geringer wird, bis zu null.
4: Es ist ein schmaler Grat. Schließlich wollen europäische Unternehmen ja weiterhin ihre Maschinen, Chirurgenbestecke oder Laser nach China verkaufen. Handelskommissar Šefčovič sagte deshalb heute im EU-Parlament, Decoupling oder De-Risking, also mehr Distanz zu China, sei keine Option. Das Land sei ein wichtiger Partner.
6: On China, let me say that the Commission's overarching approach remains the risking, as decoupling is neither desirable nor realistic. China remains a critical partner.
4: Was also tun? Es liegen inzwischen mehrere Vorschläge aus Brüssel auf dem Tisch, wie die EU ihre Wirtschaft schützen will. Einer heißt Buy European. Firmen sollen zuerst europäische Produkte kaufen, vor allem, wenn sie von öffentlichen Aufträgen profitieren wollen. Wie schwierig das ist, zeigt der Bereich Rüstung. Viele Militärgüter sind in Europa gar nicht so schnell lieferbar, wie sie gebraucht werden. Die Autohersteller haben einen 70-70-Vorschlag gemacht. Das heißt, 70% der Autos, die in Europa verkauft werden, sollen 70% europäische Teile enthalten. Fraktionschef Weber warnt vor allem vor kritischer Infrastruktur aus China, also wo der chinesische Staat auch noch Informationen mitsammeln könnte. Die nächste Generation von 6G-Netzen soll nur europäisch sein. Wir müssen bei diesem Thema unabhängig werden. China ist inzwischen für Europa weit mehr als nur ein Handelspartner. Es gibt also mehrere Gründe, warum es sich die Europäer mit Peking nicht verscherzen wollen.
2: Zwei politische Ziele verfolgt die EU, Ziele, die nicht immer leicht in Einklang zu bringen sind. Sie will die Verbraucher schützen, gerade in weltweiten Strömen von

0: Produkten, Dienstleistungen und Technologien und sie will ihre Landwirte schützen. In unsicheren Zeiten und im Klimawandel mehr denn je, auch wenn es die Steuerzahler viel Geld kostet. Gestern hat das Europäische Parlament Regeln für den Einsatz von Gentechnik gelockert. Das verschafft Landwirten neue Spielräume. Etwa auf der Suche nach neuen Sorten. Es macht aber auch schwerer nachvollziehbar, was auf jedem einzelnen Feld so passiert. Jean-Marie Magro fasst zusammen.
1: Dutzende Änderungsanträge haben vor allem Linke und Grüne noch eingebracht. Aber immer wieder heißt es:
2: Rejected.
1: Abgelehnt.
2: The European Parliament has concluded second reading and the legislative act has been adopted.
1: Das EU-Parlament in Straßburg nimmt damit das Gesetz zur Änderung der Gentechnikvorschriften an. Durch neue Methoden wie etwa der Genschere CRISPR-Cas können Lebensmitteln, Pflanzen eigene Stoffe hinzugefügt werden. Nicht wie bei der herkömmlichen Gentechnik, Pflanzen fremde Stoffe. Das, so sagen Befürworter, eröffnen neue Möglichkeiten. Pflanzen können gegen die Klimakrise widerstandsfähiger gemacht werden. Und das viel schneller als auf dem natürlichen Weg. Auch für die menschliche Gesundheit böten die neuen Methoden Chancen, sagt der CDU-Europaabgeordnete Peter Liese.
3: Zum Beispiel gibt es in Japan ein Projekt, wo Fett verbessert wird, sodass zum Beispiel Pommes frites weniger gesundheitsschädlich sind. Also es bringt viele Vorteile mit sich und als Arzt glaube ich wirklich, die Gesundheitsrisiken, die gibt es nicht und deswegen halte ich diese Techniken für sehr, sehr wichtig. Auf allen anderen Kontinenten der Welt werden sie schon eingesetzt und die europäischen Bauern sollten die Möglichkeit haben, diese Techniken auch einzusetzen.
1: Umweltschützer und Teile der Landwirtschaft sind dagegen aufgebracht. Gestern demonstrierten Bauern und Naturschützer unter anderem aus Deutschland und Frankreich vor dem Straßburger Parlament. Sie bemängeln, dass in Zukunft nicht mehr alle gentechnisch veränderten Lebensmittel gekennzeichnet sein müssen, sondern nur noch das Saatgut. Heißt für Verbraucher im Supermarkt, selbst wenn auf Produkten nicht draufsteht, dass Gentechnik drin ist, kann sie drin sein. Für die Allgäuer Biobäuerin Eva Heusinger nicht nachvollziehbar.
4: Wir müssen die gesamte Lieferkette nachweisen, dass jeder vom Bauern bis zum Teller das Biozertifikat gemacht hat und da auch nachweisen, dass er keine Pestizide einwendet etc. pp. Und das kann man genauso machen, natürlich mit Gentechnik, ist gar kein Problem.
1: Befürworter der Gentechnik wie Peter Liese von der CDU entgegnen, dass mit den neuen Methoden körpereigene Stoffe hinzugefügt werden und eben nicht körperfremde. Für Bioprodukte würden außerdem weiterhin strengere Vorschriften gelten. Allerdings gibt es noch einen zweiten wichtigen Kritikpunkt. Die neuen Zuchtmethoden können mit Patenten versehen werden, was zu mehr Wettbewerb und Innovationen führen soll. In Wahrheit aber, meinen Kritiker, würden genau diese Patentvorschriften dazu führen, dass die großen Agrochemiekonzerne wie Bayer Monsanto noch mehr Marktmacht erhalten. Sprich, höhere Preise für Landwirte und Verbraucher. Petra Rumpel vom BUND.
5: Das, was man bis jetzt beobachtet, ist einfach, dass diese Konzerne nicht im Kopf haben, was macht die Landwirtschaft günstiger oder was hilft der Bevölkerung, sondern womit kann ich meine eigenen Profite stärken und womit kann ich im Prinzip Macht aufbauen und Monopole aufbauen.
1: Diese Befürchtung nimmt auch der CDU-Europaabgeordnete Peter Liese ernst.
3: Das ist nicht optimal. Aber in der Abwägung, wollen wir diese Technik in Europa weiter verbieten oder wollen wir jetzt da mal mit anfangen, sage ich, dieser Text ist ein guter Kompromiss und an der Patentfrage müssen wir weiter arbeiten.
0: 0:22 Uhr und jetzt geht's in der ARD-Infonacht ums Thema Schafe in der Feuerwehr. Es klingt wie ein niedlicher Kinderfilm, wird aber in Belitz gerade Realität. Der Frühling war enorm heiß. Die Waldbrandgefahr in den Brandenburger Wäldern ist hoch. Seit knapp einer Woche ist deshalb eine Herde Schafe und Ziegen im Belitzer Stadtwald im Einsatz. Wie die Tiere gegen Waldbrände helfen können, das hat sich Regionalkorrespondentin Jacqueline Pivon angeschaut.
6: Als sich die Tür des Tiertransports öffnet, laufen die rund 70 Schafe zielstrebig in den Wald. Und sofort fangen sie an zu fressen, denn genau das ist ihre Aufgabe. Im Belitzer Stadtwald sollen sie vor allem an bestimmten Randflächen Gräser und andere kleine Pflanzen gezielt abfressen, erklärt Juliane Baumann, die Belitzer Waldbrandmanagerin. So helfen die Tiere dabei, die Stadt im Falle eines Waldbrands besser vor einer Ausbreitung des Feuers zu schützen.
7: Geht im Prinzip darum, diese strategischen Flächen, die wichtig auch zur Waldbrandbekämpfung sind, zu beweiden. Und eben nur diese, also nicht flächendeckend Waldweide wieder einführen, sondern eben nur auf diesen strategischen Flächen, die auch wichtig sind für die Feuerwehr, dort sicher Feuer löschen zu können, geht es eben darum, dass man die Vegetation kurz hält.
6: Die Tiere werden von 2 Hütehunden bewacht und von Schäfer Max Hafemann aus Bad Belzig täglich umgesetzt, mit Hilfe mobiler Zäune. Es sei ein aufwendiges, aber wichtiges Projekt, sagt er.
8: Die Zäune müssen jeden Tag einmal komplett abgebaut werden, wieder aufgebaut werden. Das ist hier sehr schwierig, weil wir ja hier im Wald sind. Hier liegt sehr viel Totholz, sehr viele Äste und die verfangen sich dann in den Zäunen und das braucht dann auch eine ganze Weile und dann muss man ja die Hunde versorgen, bei den Schafen nach dem Rechten gucken, ob alle gesund sind, ob alle fit sind, ob irgendjemand was hat.
6: Die Schafe bleiben jetzt erstmal für einen Monat auf der Fläche, im nächsten Jahr dann länger. Insgesamt läuft das Projekt 3 Jahre lang und wird wissenschaftlich begleitet.
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10: Mit Mats Nicholson. Thomas Tuchel ist einer von 3 deutschen Trainern bei dieser Fußball-Weltmeisterschaft. Und wie die anderen beiden ist auch er mit einem Sieg in die WM gestartet. Tuchels Engländer gewannen gegen Kroatien in einem tollen Fußballspiel mit 4:2. Florian Winkler berichtet.
11: England überzeugt zum WM-Auftakt vor allem dank einer starken zweiten Halbzeit. Die Three Lions gingen durch Harry Kane per Elfmeter nach einer knappen Viertelstunde in Führung. Aber Baturina, Kroatiens Offensivmann, konnte zum 1:1 ausgleichen. Wieder Kane kurz vor der Pause mit der erneuten Führung. Für die Mannschaft von Trainer Thomas Tuchel doch erneut die Kroaten zur Stelle. Kurz wirklich vor der Pause, 45. plus 5, Musa mit dem 2:2. Danach gab es aber dann offensives Powerplay. Der Engländer Bellingham schon kurz nach Wiederanpfiff mit dem 3:2. Und Rashford erhöhte dann nach einer wirklich hervorragenden Druckphase der Engländer mit vielen Chancen dann zum 4:2 Endstand, was England den ersten Sieg bei dieser WM beschert.
10: Einige Top-Nationen haben sich in ihren Auftaktspielen ja richtig schwer getan. Portugal auch. Gegen den Außenseiter Kongo gab es nur ein 1:1. Philipp Hofmeister war in Houston, Texas dabei.
12: Ein fassungsloser und frustrierter Cristiano Ronaldo stapfte kopfschüttelnd vom Platz nach diesem Fehlstart seiner mitfavorisierten Portugiesen. Dabei hatten CR7 und Co. einen Traumstart gegen Außenseiter Kongo erwischt. João Neves stellte schon nach 6 Minuten per Kopf auf 1:0 für Portugal, das anschließend aber zu passiv wurde. Ganz anders als der Kongo. Mit einer Kombination aus Physis und Mut kämpften sich die Kongolesen bei ihrem WM-Comeback nach 52 Jahren in dieses Spiel hinein. Stürmerstar Wissa erzielte ebenfalls per Kopf den in Summe hochverdienten 1:1 Endstand. Die WM hat ihre nächste dicke Überraschung und anders als die Superstars Mbappé und Messi war Cristiano Ronaldo zum Auftakt gar kein Faktor.
10: Auftrag erfüllt und trotzdem freigestellt. So läuft's manchmal im gnadenlosen Business Profifußball. Ole Werner ist nicht mehr Trainer von RB Leipzig, obwohl er den Club zurück in die Champions League geführt hat. Nach nur einer Saison muss Werner gehen. Offensichtlich gibt es keinen gemeinsamen Zukunftsplan mehr. Vor allem die Beziehung zwischen Werner und Red Bull-Fußballchef Jürgen Klopp soll nach Medienberichten sehr abgekühlt sein. Als Topkandidat auf die Nachfolge gilt der ehemalige Bayern-Profi Martin De Michelis. In fast allen deutschen Profiligen stehen die deutschen Meister längst fest. Im Basketball noch nicht. Bayern München und Alba Berlin spielen um den Titel. Wer zuerst 3-mal gewinnt, ist Meister. In der Finalserie ist Bayern München mit 2:1 in Führung gegangen und dem Titel ganz nah. Durch einen Sieg in Berlin mit 91:83. Nikolaus Hillmann berichtet.
13: Es war ein Spiel mit höchster Intensität. Beide Mannschaften beharkten sich 40 Minuten lang in der Defensive. Jeder Wurf, jeder Punkt war das Ergebnis harter Arbeit. Dabei schienen die Bayern schon im zweiten Viertel im Vorteil zu sein, führten mit 9 Punkten, doch Alba Berlin kam zurück und führte kurz vor Ende des dritten Viertels mit 1 Punkt Vorsprung. Dann leistete sich das junge Berliner Team aber einige leichte Ballverluste, traf 5 Freiwürfe hintereinander nicht. Die Bayern nutzten das eiskalt aus und zogen in den letzten Minuten davon. Mit 91:83 holten sich die Münchner den 2. Sieg in dieser Finalserie und können mit einem weiteren Sieg im 4. Spiel am Freitag in Berlin ihren 8. deutschen Meistertitel holen.
0: Und das war der Sport mit Mats Nicholson.

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1: Um 0.29 Uhr mit Wolfgang Berger. Das Rahmenabkommen zwischen den USA und Iran ist nach Tagen der Geheimhaltung durchgesickert. Vertreter der US-Regierung, die anonym bleiben wollen, lasen den Text vor Journalisten im Wortlaut vor. Aus der Nachrichtenredaktion Jan Busche.
2: Das Abkommen sieht vor, dass der Iran seine Vorräte an hoch angereichertem Uran verdünnen muss. Ziel ist es, dass der Bau von Atomwaffen nicht mehr möglich ist. Im Gegenzug wollen die USA unter anderem Ölsanktionen gegen den Iran aufheben. Das Land könnte damit sein Öl wieder an die USA und westliche Verbündete verkaufen. Und die Straße von Hormuz soll wieder öffnen. Öl- und Gastransporte aus der Region, auch Richtung Europa, wären dann wieder möglich, was die Preise stabilisieren dürfte.
1: Bundeskanzler Merz hat den G7-Gipfel im französischen Evian als Erfolg gewertet. Als Beispiel nannte er die Unterstützung der G7-Länder für die Ukraine, inklusive der USA. Diese sei so stark wie selten zuvor, sagte Merz im ARD-Interview. Der Kanzler lobte insbesondere die Zusammenarbeit mit US-Präsident Trump.
3: Wir haben hier sehr, sehr gut zusammengearbeitet. Das Verhältnis ist gut, sehr ordentlich gewesen, auch hier produktiv. Wir sind auseinandergegangen mit einer Einigkeit untereinander, den G7-Staaten, europäisch, atlantisch, Japan, wie ich es im letzten Jahr nicht wahrgenommen habe und wie es auch das ganze Jahr dazwischen nicht war.
1: Bundeskanzler Merz im ARD-Interview. Das Europaparlament hat beschlossen, die Gentechnikregeln für Obst und Gemüse zu lockern. Neue gentechnisch veränderte Sorten müssen demnach in Supermärkten nicht immer gekennzeichnet werden. Die Änderungen sollen ab 2028 gelten. Befürworter hoffen auf robustere Pflanzen, die etwa klimaresistenter werden und mit weniger Wasser auskommen. Bestimmte aufwendige Umweltprüfungen fallen durch die neue Einstufung weg. Im Bioanbau bleiben diese gentechnisch veränderten Pflanzen aber verboten. Kritiker fordern ein Wahlrecht für Verbraucher. Die europäische Trägerrakete Ariane 6 ist mit einer Rekordzahl von 36 Satelliten an Bord ins All gestartet. Die Rakete hob am Nachmittag vom Weltraumbahnhof Kourou in Französisch-Guayana ab. Nach Angaben der Betreiberfirma war es der erste Start mit Triebwerken, die eine derart schwere Ladung von Satelliten für den US-Konzern Amazon ermöglichten. Am Bau der Ariane 6 waren mehrere Bundesländer beteiligt. Deutschland übernahm etwa 20% der Kosten, das sind rund 800 Millionen Euro. Und das Wetter in Deutschland. Meist trocken, an den Alpen Schauer und Gewitter, Tiefstwerte 18 bis 11 Grad. Tagsüber freundlich in Richtung Osten und in den Bergen einige Schauer und Gewitter. Höchstwerte um 20 Grad auf den Nordseeinseln bis 36 Grad am Oberrhein. Am Freitag heiter, später dichte Wolken, Schauer und teils starke Gewitter, 24 bis 38 Grad. Am Samstag zeitweise heiter, vor allem im Osten Schauer und Gefahr von starken Gewittern, 23 bis 38 Grad. Das waren die Nachrichten.
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4: Die A3 Arnheim Richtung Oberhausen ist in Höhe Hamminkeln nach einem Unfall bis ca. 2 Uhr gesperrt. Die Umleitung führt über die U10. Die A8 Stuttgart Richtung München ist in Höhe Stuttgart-Degerloch wegen Bergungsarbeiten gesperrt. A14 Halle Richtung Magdeburg zwischen Löbe-Jün und Kreuz Magdeburg ist ein Schwertransport unterwegs. Der kann nicht überholt werden. Die A40 Duisburg-Essen ist zwischen Mülheim-Winkhausen und Mülheim-Heißen in beiden Richtungen bis nächsten Montag gesperrt. Und Berlin, die A111 Charlottenburg Richtung Dreieck Oranienburg ist im Tunnel Flughafen Tegel wegen Wartungsarbeiten bis 5 Uhr gesperrt.
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4: mit Philipp Kaver. Schüsse von einem russischen Kriegsschiff auf eine Yacht mitten im Ärmelkanal. Das hat für Aufregung gesorgt. Von russischer Seite hieß es, die Besatzung habe erst mit Signalmunition, dann mit Handwaffen in die Luft geschossen, weil die Yacht auf Kollisionskurs gewesen sei. Das Ehepaar auf der Yacht bestreitet das. Und der britische Premierminister Starmer nennt das russische Vorgehen leichtsinnig. Christoph Prössl.
5: Jane und Alan Kelvey waren südlich der Isle of Wight mit ihrer Segeljacht unterwegs, Kurs Richtung Cherbourg in Frankreich. Etwa 30 Kilometer von der Südküste Englands entfernt kam die Yacht dann in die Nähe eines russischen Kriegsschiffs in internationalem Gewässer. Die Admiral Grigorowitsch ist eine moderne Fregatte. Die Yacht näherte sich, so hieß es im britischen Verteidigungsministerium, auf etwa 500 Meter. Dann soll das russische Schiff Warnsignale abgegeben haben, später dann Warnschüsse. Der Vorfall sorgte für große Aufmerksamkeit. Hat der russische Kapitän überreagiert? Hat er möglicherweise eine Kollision verhindert? Oder sollte das russische Vorgehen ein Zeichen der Stärke sein? Jane und Alan Kelvey gaben der BBC ein Interview.
6: They didn't try to radio us, and we were definitely not on a collision course. We were gonna miss them. As far as we were concerned, it wasn't an incident until the gunfire started.
5: Die haben uns nicht angefunkt. Wir waren auch nicht auf einem Kollisionskurs. Wir wären an denen vorbeigefahren. Für uns war das kein Vorfall, bis sie die Warnschüsse abgegeben haben, sagte Jane Kelvey. Der Vorfall beschäftigt längst die Politik. Die Berichterstattung ist breit, vor allem vor dem Hintergrund, dass die Briten gerade erst einen Tanker der russischen Schattenflotte im Ärmelkanal konfisziert haben. Das Schiff transportierte offenbar sanktioniertes Öl. Premier Keir Starmer sagte zu dem jüngsten Vorfall:
7: "It's deeply concerning and reckless."
5: Das ist wirklich beunruhigend und fahrlässig. Die Einschätzung des Verteidigungsministeriums ist, dass das russische Schiff dahin trieb, ohne Motorkraft, was problematisch ist. Aber so sieht es aus, eher keine feindliche Aktion. Aber natürlich ist das beunruhigend und natürlich fühle ich mit dem Ehepaar von der Yacht, die erschrocken sein müssen. Die BBC befragte auch den ehemaligen Verteidigungsminister Ben Wallace von den Konservativen. Er selbst ist Segler und kennt den Ärmelkanal gut. Er argumentiert, dass der Ärmelkanal eine eng befahrene Wasserstraße sei. Da auf 450, 500 Meter aneinander heranfahren zu müssen, sei nichts Ungewöhnliches. Er interpretiert die Warnschüsse so.
8: Well, I think it's partly Russia's desperation.
5: Da sehen wir Russlands Verzweiflung. Sie verlieren in der Ukraine und die Wirtschaft schwächelt. Und natürlich sind sie verärgert, weil wir einen Tanker der Schattenflotte in der vergangenen Woche eingezogen haben. Das russische Kriegsschiff, das nun in diesen Vorfall mit der Yacht involviert war, die Admiral Grigorowitsch, passiert den Ärmelkanal häufig und begleitet auch andere Schiffe der russischen Schattenflotte, mit der Öl und Gas in die Welt transportiert und Sanktionen umgangen werden.
0: Wirtschaft.
4: Die VivaTech in Paris ist Europas größte Messe für Technik und Start-ups und sie feiert in diesem Jahr ihr 10-jähriges Bestehen. KI-unterstütztes Parfumdesign oder Lösungen, um Fake News im Netz aufzudecken. Rund 14.000 Start-ups präsentieren hier ihre Lösungen. Caroline Diller war für uns beim großen Publikumsevent der VivaTech auf den Champs-Élysées.
9: Auf einer Kugel rollt Miruki über die Gummimatte am Boden. Familien stehen staunend im Halbkreis um den kleinen Roboter, dessen Design an eine Mischung aus Fuchs und japanischer Anime-Figur erinnert. Wir wollten menschenähnliche Roboter sehen. Wir lieben Serien, in denen es um die Zukunft geht. Und das passiert gerade wirklich. Das wollten wir einfach sehen, sagt Besucherin Rachel, die mit ihrer Familie zum Publikumsevent auf die Champs-Élysées gekommen ist, die dafür für Autos gesperrt waren. Roboter Miruki kommt in der Forschung zum Einsatz, aber auch in Altenheimen und in Kinderkrankenhäusern.
10: Nos grands cas, on est à l'Institut du Cancer à Montpellier en pédiatrie.
9: Unter anderem am Krebsinstitut in Montpellier. Neben den Mitarbeitenden empfängt dort auch der Roboter die kranken Kinder. Er wird zu einem Gefährten während der Wochen und Monate, die sie im Krankenhaus sein müssen. Das beruhigt sie und sie können über andere Dinge reden. Erklärt Richard Malter von der französischen Robotikfirma Enchanted Tools, die Miruki entwickelt hat und auf der VivaTech präsentiert. Es ist Europas größte Messe für Start-ups und neue Technologien und für die französische Regierung eine Gelegenheit, einmal mehr für europäische Eigenständigkeit in puncto Technik und KI zu trommeln.
11: Nous devons construire une véritable autonomie stratégique.
9: Wir müssen eine echte strategische Autonomie schaffen, sagte Premierminister Sébastien Lecornu in einer Videobotschaft, veröffentlicht auf Elon Musks Plattform X. Lecornu kündigte an, dass Frankreich im Rahmen eines öffentlichen Investitionsprogramms gut 650 Millionen Euro zusätzlich investieren werde, um die KI-Forschung und Infrastruktur auszubauen. Europa müsse seinen Platz finden, denn es gehe um den Schutz demokratischer Werte, betonte Lecornu und distanzierte sich vom amerikanischen Tech-Unternehmen Palantir.
11: Je veux annoncer que la société française
9: Ich möchte ankündigen, dass der Inlandsgeheimdienst DGSI sich heute für die französische Firma ChapVision entschieden hat, um das amerikanische Unternehmen Palantir zu ersetzen. Palantir wurde vom amerikanischen Milliardär Peter Thiel mitgegründet, der der MAGA-Bewegung um Präsident Trump nahesteht. Die US-Firma bietet Datenanalyse auf KI-Basis, eine Technik, die von Strafverfolgungsbehörden und Militär genutzt wird. Kritisiert wird Palantir unter anderem wegen seiner zentralen Rolle bei der US-Abschiebebehörde ICE. ChapVision, über das auch in Deutschland diskutiert wird, gilt inzwischen als europäische Alternative zu Palantir. Die Robotikfirma, die Miroki über die Champs-Élysées kugeln lässt, will für eine positive Vision von Technik stehen. Miroki sei bewusst so gebaut, dass er wie ein Roboter aussehe und sich so verhalte, erklärt Richard Malter.
4: Eindrücke von der VivaTech, der Start-up-Messe für Technologie, Innovation und KI. Caroline Diller war das aus Paris. Wenn Sie ab und zu in Österreich im Urlaub sind, dort einkaufen und am Weinregal vorbeigehen, dann können Sie auf den ersten Blick sehen, welche Weine aus Österreich kommen und welche nicht. Denn dort sind alle heimischen Produkte mit den Landesfarben Rot-Weiß-Rot auf dem Flaschendeckel und dem Etikett gekennzeichnet. Das hält jetzt offenbar auch der Deutsche Bauernverband für eine gute Idee und will diese Idee kopieren, denn der deutsche Wein, der hat einen schweren Stand. Die Absatzzahlen sind schlecht. Bauernpräsident Ruckwied spricht sogar von der größten Krise seit Jahrzehnten. Die Nationalfarben Schwarz-Rot-Gold oben auf dem Flaschendeckel sollen nun die Deutschen motivieren, mehr deutschen Wein zu trinken. Den mitteldeutschen Weinbauern jedenfalls gefällt das, berichtet Till Ganswind.
12: Die Österreicher machen es vor. Dort ist die rot-weiß-rote Banderole auf dem Schraubverschluss schon längst Standard. Und die Österreicher greifen deutlich häufiger zum heimischen Wein, als die Deutschen das tun. Der Anteil am heimischen Markt beträgt hier rund 40%, in Österreich sind es fast 70. Ob die Flagge eine so große Wirkung hat? Schwer einzuschätzen, sagt Andreas Klaus, Chef des Thüringer Weingutes Bad Sulzer und Präsident des Weinbauverbands Saale-Unstrut.
13: Die Idee grundsätzlich ist nicht schlecht. Die Österreicher haben das seit vielen Jahren schon umgesetzt. Ob dadurch natürlich tatsächlich mehr Inlandswein getrunken wird, lässt sich sicher schwierig nachweisen. Aber es ist zumindest eine Initiative, um nach außen hin zu signalisieren, was in der Flasche ist.
12: Grundsätzlich habe der deutsche Weinbau aber gute Voraussetzungen, sagt Klaus. Deutschland sei ein Weißweinland und Weißwein sei gefragt.
13: Auch wir in Saale-Unstrut, wir haben 75% Weißwein im Anbau. Das heißt, wir liegen von der Verbraucherpräferenz durchaus im Trend. Die Frage ist jetzt eben, wie man deutschen Wein noch mehr in den Vordergrund bringen kann.
12: Das findet auch Martin Junge, Sprecher des Weinguts Schloss Wackerbarth in Radebeul.
14: Grundsätzlich ist es schon so, dass der deutsche Weinmarkt, wenn wir in andere Weinregionen in Europa schauen, eine Besonderheit hat, nämlich dass über 50% der Weine, die hierzulande getrunken und genossen werden, nicht aus Deutschland kommen. Und von daher begrüßen wir auch verschiedene Ideen und Ansätze, Konzepte, wie man eben den deutschen Wein auch stärken kann.
12: Es müssten nicht zwingend die deutschen Farben auf dem Deckel sein, also Junge. Es seien auch andere Ansätze denkbar, etwa Kampagnen mit prämierten Weinen.
14: Wichtig ist, dass wir über die verschiedenen Konzepte diskutieren, auch innerhalb der Winzerschaft und auch mit anderen Entscheidungsträgern und dass wir dann passende Maßnahmen entwickeln, wie wir eben den sächsischen Wein stärken.
12: Denn dass der sich nicht vor der Konkurrenz aus dem Ausland verstecken muss, zeigten die vielen Auszeichnungen auf internationaler Bühne in den vergangenen Jahren.
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4: Mit der Frage, ob mehr Wettbewerb auf der Schiene die Bahn anspornen könnte, besser zu werden. Auch im Fernverkehr sollen jetzt mehr private Anbieter zugelassen werden. Die Bundesnetzagentur überwacht, dass private Bahnunternehmen nicht benachteiligt werden. Allerdings warnen jetzt Fachleute, zu viel Wettbewerb könnte genau das bewirken. Ralf Geißler berichtet.
15: Ein Sprichwort sagt, Konkurrenz belebt das Geschäft. Martin Burkhardt befürchtet, dass es bei der Bahn anders laufen könnte. Der Vorsitzende der Eisenbahn- und Verkehrsgewerkschaft kennt die Konkurrenten, die künftig auf deutschen Fernstrecken fahren wollen. Die Italo oder die Flixtrain-Gruppe.
16: Die wollen alle in München-Berlin fahren, München-Hamburg, München ins Ruhrgebiet. Aber wir haben halt auch Städte, selbst mit über 100.000 Einwohnern, da fährt heute die Deutsche Bahn mit 17-20% Auslastung. Da wollen Investoren natürlich mit ihren Bahnen nicht fahren.
15: Doch wo die private Konkurrenz nicht hinfahren will, hält bald auch die Deutsche Bahn nicht mehr, befürchtet Burkhardt. Denn bislang hat der Staatskonzern unrentable Strecken mit Gewinnen aus rentablen subventioniert. Wenn diese aber künftig an andere fallen, fehlt das Geld.
16: Wenn natürlich die Deutsche Bahn nicht mehr diese Mischkalkulation machen kann, weil sie nicht mehr so viel auf den hochrentablen Strecken fährt, dann besteht die Gefahr, dass die Städte mit diesen Bahnhöfen halt nicht mehr angefahren werden.
15: Die Gewerkschaft schätzt, dass im harten Wettbewerb an mindestens 16 Bahnhöfen der Fernverkehr drastisch reduziert oder eingestellt werden könnte, darunter in Magdeburg, Chemnitz, Cottbus und Jena. Letztere Stadt hat schon viele ICE-Verbindungen verloren. Klaus Bartholmeh vom Bündnis Fernverkehr Jena sagt, die Bahn stehe unter finanziellem Druck. Wenn der weiter steigt, werde im Fernverkehr noch mehr gespart.
17: Und das bedeutet natürlich, dass insbesondere für die Saalbahn dem Grunde nach das ausdroht. Also die letzten 6 verbliebenen Züge, die wir jetzt da noch haben, also wir haben wirklich die große Sorge, dass dann die letzten verbliebenen Fernverkehre, dass die dann auch noch abmoderiert werden.
15: Unbegründet ist diese Sorge nicht. Auch Dirk Pflege, Geschäftsführer der Allianz pro Schiene, warnt, wenn der Staat den Wettbewerb im Fernverkehr einfach so laufen lasse, werde das zu Lasten kleinerer Städte gehen. Es brauche konkretere Regeln als bisher, zum Beispiel bei der Ausschreibung der Fernverkehrsstrecken.
18: Und dass die Bundesnetzagentur sagt, wir bündeln lukrative Strecken, diese Rennstrecken bündeln wir mit etwas weniger attraktiven Strecken und dann kann man sich um das Gesamtpaket bewerben. Das wäre eine Option. Das kennen wir aus dem Nahverkehr. Da sind die Länder diejenigen, die diese koordinierende und steuernde Rolle einnehmen. Und im Fernverkehr gibt es dafür keinen Verantwortlichen. Und das ist genau der Fehler.
15: Konkretere Regeln im Fernverkehr vermisst auch der Fahrgastverband Pro Bahn. Vorsitzender Lukas Iffländer kann sich vorstellen, dass der Staat aus den Trassengebühren der schnellen Fernverkehrsstrecken künftig weniger lukrative Verbindungen subventioniert. Zudem brauche es ein Portal, auf dem man die Tickets für alle Anbieter kaufen kann.
19: Und wenn da in der einen Stunde plötzlich ein ICE fährt und in der anderen Stunde fährt der Italo, dann brauche ich da eine Lösung, dass ich ein Ticket kaufen kann, das in beiden gilt. Und leider sind all diese Themen bis eigentlich die Zuständigkeit der Bundesregierung und nicht nur diese, sondern auch alle davorhergehenden weigern sich leider bei diesem Thema aktiv zu werden.
15: Dabei wäre es höchste Zeit. Die Italo hat nämlich nicht nur angekündigt, in den deutschen Fernverkehr einzusteigen. Das italienische Unternehmen hat bereits Vorabsprachen für den Kauf von Zügen für Deutschland getroffen. Schon 2028 könnte Italo starten, möglicherweise dann aber eben ohne klare Regeln dafür, wie auch weniger profitable Verbindungen erhalten bleiben.
4: Ein Bericht von Ralf Geißler. El Niño, das ist eigentlich ein normales Phänomen im Klimageschehen. Wenn es auftritt, sorgt es für eine Änderung der Luft- und der Meeresströmungen. Die Folgen in manchen Erdteilen, Überschwemmungen und Erdrutsche, in anderen Dürren und Waldbrandgefahr. In diesem Jahr könnte das Wetterphänomen El Niño sehr viel stärker ausfallen als sonst, warnen die Vereinten Nationen und die Wetterbeobachter von Copernicus. Für Südasien zeichnen sich die Folgen jetzt schon ab, wie Lena Bodewein berichtet.
9: Tariq Ali wartet auf den Monsun. Sein Blick schweift über seine trockenen Felder, seine Gedanken schweifen ins Philosophische.
20: Diese Landwirtschaft ist wie ein Kieselstein. Nichts ist mehr übrig. Wenn der Wind weht, hört man das Geräusch von den Feldern herüber. Hör zu, ich werde dich nicht verhungern lassen, aber ich werde dich auch nicht vorankommen lassen. Das ist die Geschichte des Bauern.
2: Auf seinem rund 4000 Quadratmeter großen Feld, in einem Dorf 2 Fahrtstunden von der Hauptstadt Delhi entfernt, baut er Mais, Perlhirse und Sorghum an. Später in der Saison will er Reis pflanzen. Die 5-köpfige Familie kann mühsam und knapp von der Landwirtschaft leben, wie Millionen anderer indischer Bauern. Doch seine Ernte ist stark vom Monsun abhängig. Der liefert etwa 70% der jährlichen Niederschläge Indiens. Ein Großteil der indischen Wirtschaft hängt davon ab. Nicht nur Tarek. Wenn die reichhaltigen Regenfälle nicht rechtzeitig beginnen, verliert er fast die Hälfte seines Einkommens.
20: Die Lage ist derzeit sehr schlecht. Die Landwirte haben momentan mit vielen Problemen zu kämpfen. Wenn es zum richtigen Zeitpunkt regnet, wächst auch die Saat zur richtigen Zeit. Doch es regnet nicht. Wir müssen warten, da es sehr heiß ist.
2: Seit Wochen werden 45 Grad Celsius und mehr in vielen Bereichen Südasiens gemessen. Dutzende Menschen starben infolge der Hitze. Auch um diese Hitzewellen zu brechen, hoffen die Länder auf den Monsun.
21: Wir hatten zwar schon früher Hitzewellen, aber die gingen nicht mit El Niño einher. Wir hatten das Glück, dass uns das bisher erspart blieb,
2: sagt Devinder Sharma, Aktivist für nachhaltige Landwirtschaft.
21: Doch wenn die Hitzewelle in diesem Jahr mit El Niño zusammenfällt, dann trifft die Landwirtschaft ein doppelter Schlag.
2: In dieser Hitze steht Tariq Ali mit anderen Bauern. Sie diskutieren. Es sei in Gottes Hand, wann Regen fällt. Das lasse sich nicht vorhersagen, so die eine Meinung. Andere glauben an moderne Wissenschaft und die Hilfe von Wetterprognosen bei den Entscheidungen, die Bauern treffen müssen. Die Vorhersagen sind nicht gut.
22: Wie wir gemeldet haben, herrschen derzeit El Niño-Bedingungen. Wir gehen davon aus, dass sich das weiter verstärkt, während der Monsun fortschreitet.
2: So heißt es in der indischen Wetterbehörde. Und weiter?
22: Der Monsun wird voraussichtlich unterdurchschnittlich ausfallen. Nur 90% des langjährigen Durchschnitts.
2: Gerade in diesem Jahr sind das schlechte Nachrichten, erläutert Akshit Sangomla vom Zentrum für Wissenschaft und Umwelt.
23: Die indische Landwirtschaft steht schon unter großem Druck. Die Kosten für Betriebsmittel, besonders Dünger, sind stark gestiegen.
2: Nur eine der Folgen des Konflikts am Golf. Auch Diesel ist viel teurer geworden.
23: El Niño wird diesen Druck noch verschärfen. Er beeinträchtigt einen weiteren entscheidenden Faktor, die Verfügbarkeit von Wasser für die Bewässerung. Das bekommen die landwirtschaftlichen Regionen besonders zu spüren, die auf Regen für ihre Bewässerung angewiesen sind.
2: Fast die Hälfte der landwirtschaftlichen Nutzfläche ist nicht durch Flüsse oder Kanäle bewässert, sondern von Regenfällen abhängig. Die extreme Trockenheit hat in diesem Jahr vielerorts die Aussaat verzögert. Und wenn nach langer Dürre heftige Regenfälle folgen, kann der ausgetrocknete Boden die Wassermassen oft nicht aufnehmen. Überschwemmungen vernichten die Ernten, gefährden Leben. Das Landwirtschaftsministerium hat für knapp 200 Distrikte El Niño-Warnungen ausgesprochen. Aber was nützt das, meint der Bauer Kanwal Singh, ein Nachbar von Tariq Ali.
20: Die Bauern können sich nicht großartig vorbereiten, weil sie sehr arm sind. Sie sind auf den Monsun angewiesen.
0: Standpunkte.
4: Noch in dieser Woche wollen die USA und der Iran ihr Abkommen über ein Ende des Krieges unterzeichnen. Auch die Straße von Hormus soll wieder öffnen. Dazu hat unser Gastkommentator Harald Likus von der Braunschweiger Zeitung diese Meinung.
24: Man kann das, was zum USA-Iran-Abkommen durchgesickert ist, kaum zur Kenntnis nehmen, ohne dass einem der Kamm schwillt. Wie war eigentlich der Plan der ganzen Aktion? Was bedeutet dieser Sieg des iranischen Regimes für die kujonierte Opposition? Und wer sich der Abwechslung halber mal nicht über die jüngsten Äußerungen des US-Präsidenten aufregen will, kann sich an seinen Vize halten. Gegenüber einem US-Sender hat J.D. Vance jetzt zugegeben, dass er einige Aspekte des Vertrages ehrlich gesagt nicht ganz verstehe. Das passt zu seiner abwiegelnd gemeinten Bemerkung, der zufolge ja auch der Zweite Weltkrieg mit Verhandlungen zu Ende gegangen sei. Nun, in historischer Hinsicht hat J.D. Vance offenbar auch nicht alles so ganz verstanden. Gleichwohl ist das Abkommen eine Chance. Natürlich für die Krisenregion, natürlich für die Erholung des Welthandels, aber nicht nur. Das Versprechen der Europäer, sich an der Sicherung der Straße von Hormuz zu beteiligen und schon auch die sinkenden Ölpreise, könnten die USA zu einem endlich wieder konsequenten Anti-Putin-Kurs bewegen. Das wäre gut, das wäre wichtig für die Ukrainer und für Europa.
4: Anders als unser Gastkommentator Harald Likus sieht die Zeitung Die Welt vor allem die negativen Seiten des Abkommens.
1: Grandioser, lauter, sichtbarer kann eine Supermacht kaum scheitern. Es ist ein Schauspiel der Schwäche, das nur mit dem Abzug der Sowjetunion aus Afghanistan zu vergleichen ist oder mit dem Ende des Vietnamkriegs. Wer Trump nicht mag, wird sich jetzt vielleicht freuen, aber zur Freude gibt es keinen Anlass. Mit dieser Niederlage könnte die Welt unsicherer und brutaler werden. Was demnächst beginnen könnte, ist ein Nuklearisierungswettlauf im Nahen Osten und andernorts eine exponentielle Vermehrung von Milizen, ein Ansteigen des Gewaltniveaus im Nahen Osten, eine Radikalisierung des Israel-Palästinenser-Konflikts.
4: Viele Medien betonen aber die Chancen des Abkommens. Die Süddeutsche Zeitung und der Kölner Stadtanzeiger verweisen zum Beispiel darauf, dass Trump jetzt die Europäer braucht, um es zu einem Erfolg zu machen. Und das Handelsblatt schreibt:
1: Natürlich kann man sich bei Trump nie sicher sein, ob er morgen nicht schon wieder das Gegenteil will und ob er innenpolitisch mit seinem Iran-Deal nicht so unter Druck gerät, dass er die Schuld für seine Fehler bei den Europäern abzuladen versucht und ihr fehlendes Engagement im Krieg dafür verantwortlich macht, dass die Dinge so schlecht gelaufen sind. Doch die Europäer müssen das Momentum jetzt nutzen. Sie sollten alles dafür tun, Trumps Friedensdeal zum Erfolg zu führen. Dann ergibt sich vielleicht tatsächlich ein Fenster für Frieden in der Ukraine.
4: In diesem Punkt widerspricht die Taz vehement. Sie findet, die deutsche Marine sollte sich nicht an einer Minenräummission in der Straße von Hormus beteiligen.
1: Der geplante Einsatz ist ein Harakiri-Manöver, das dazu dient, den USA europäische Kraft vorzugaukeln. Die hoffnungsvolle Gleichung lautet: Europa unterstützt die USA in Hormus, damit die USA in der Ukraine weiterhin zu Europa halten. Dass Trump dazu bereit ist, auch Alliierte unter den Bus zu werfen, ist spätestens seit dem Fiasko in Afghanistan bekannt, als er dort einseitig die US-Truppen abzog. Wer ein ähnliches Drama verhindern will, darf sich nicht auf diese undurchdachte Mission einlassen.
4: Das waren die Standpunkte. Zusammengestellt hat sie Johannes Zuber.
0: Kultur.
4: Wenn jemand einem Ähnlichkeit mit einer Fernsehkommissarin bescheinigt, dann mag das vielleicht nicht unbedingt schmeichelhaft rüberkommen. Die Musikerin Joan Wasser hat sich einen Spaß draus gemacht, diesen vermeintlichen Polizisten-Look zu haben. Sie veröffentlicht seit 20 Jahren schon unter dem Alias Joan as Police Woman eleganten Soul-Pop. Jetzt ist mit Real Life Evolution eine Neuinterpretation ihres Debütalbums von 2006 erschienen, zum Teil mit Gästen wie Iggy Pop. Vanessa Wohlrath hat sich das Album angehört.
3: Berührend klingen die gezupften, leicht schwingenden Gitarrenseiten von The Ride, einem der Kammerpop-Songs auf Real Life Evolution von Joan as Policewoman.

Ihr Gesang ist tiefer als noch vor 20 Jahren, klar. Aber diese Tiefe erzählt eben auch eine Geschichte. Zwischen der Joan Wesser, die 2006 mit viel Engagement ihr Album Real Life schrieb, als sei es ihr erstes und auch letztes Werk gewesen, und der Joan Wesser, die heute auf eine ziemlich erfolgreiche Karriere als Musikerin zurückblicken kann. Zwischen diesen beiden Frauen liegen Welten.

Melancholie. Das hören wir dieser Neuinterpretation ihres Debütalbums an, begleitet die 55-jährige Wahl-New-Yorkerin bis heute. Real Life trage den Schlüssel zu ihrem Leben in sich, sagt Joan as Policewoman. Die Musik habe sie gerettet, ihr über depressive Phasen, über Liebeskummer und Zweifel hinweggeholfen. Was Joan as Policewoman auch mit Real Life Evolution wieder ausgezeichnet schafft, sich neu zu erfinden. Die 10 überarbeiteten Songs sind auf der Bühne geformt, mit jedem Live-Auftritt nur verfeinert oder gleich radikal überarbeitet worden. Hier verschmilzt Rock mit Soul und experimentellem Pop. Am Ende haben auch verschiedene Musikerinnen und Musiker daran mitgewirkt und den neuen Sound der Platte geprägt. Wie Sängerin Crystal Warren zum Beispiel oder Punk-Ikone Iggy Pop.

In Save Me könnten Iggy Pop und Joan Weser zunächst wie ein uninteressantes Altrocker-Duo wirken. Der Song entwickelt aber so eine Frische und kommt mit einem richtigen Punch daher, was jede Skepsis gleich wegwischt. Denn gerade der reife Gesang, der kantige Klang, hat seine Vorzüge. An den rauen Tönen soll man sich reiben dürfen. Auch wenn Real Life Evolution dazu verleitet, den direkten Vergleich zum damals schon großartigen Debütalbum zu ziehen, so ist diese Neuinterpretation ein eigenes Werk mit eigenen Qualitäten. Eines, in dem sich Joan als Policewoman mit sich selbst konfrontiert und reflektiert. Und dabei hört man ihr nur zu gerne zu.

Real Life Evolution, das neue Album von Joan as Police Woman, vorgestellt von Vanessa Wohlrath. Und ein paar Takte daraus hören wir noch bis zu den Nachrichten um eins.

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1: Um 1 Uhr mit Wolfgang Berger. Der Iran hat die Inhalte des Friedensabkommens mit den USA bestätigt. Demnach sollen die Kämpfe an allen Fronten beendet werden, auch zwischen Israel und der Hisbollah im Südlibanon. Die Straße von Hormus soll wieder für alle Schiffe frei befahrbar sein. Aus Istanbul Benjamin Weber.
2: Die USA sichern außerdem zu, dass Iran sein Öl sofort nach Unterzeichnung wieder ohne Einschränkungen verkaufen kann. Viele der 14 Punkte im Abkommen beinhalten viel Geld für Teheran. Die USA wollen eingefrorene Vermögenswerte freigeben. Außerdem sollen alle Sanktionen aufgehoben werden. Der in iranischen Medien veröffentlichte Plan deckt sich inhaltlich mit einer Version, die Regierungsbeamte in den USA am Abend gegenüber Medien verlesen hatten.
1: In Schleswig-Holstein ist ein Atommülltransport wie geplant im Zwischenlager Brockdorf angekommen. Vom Hafen Brunsbüttel aus wurden 7 Kastoren auf speziellen LKW zum ehemaligen AKW gebracht, nur wenige Kilometer Elbe aufwärts. Der Atommüll wird dort zwischengelagert. Er kommt aus der Aufarbeitungsanlage Sellafield in Großbritannien. Die kleineren Proteste gegen den Kastortransport blieben friedlich. In der Nähe von Stuttgart ist ein Kind tot in einem Auto aufgefunden worden. Laut Polizei wurde das 20 Monate alte Mädchen in Schorndorf im Wagen vergessen. Die Mutter soll ihr Kind erst nach Stunden im Auto aufgefunden haben. Die Todesursache ist noch unklar. In der Region Stuttgart lagen die Temperaturen heute zwischen 25 und 28 Grad. England ist mit einem Sieg in die Fußball-WM gestartet. Das Team um den deutschen Trainer Thomas Tuchel gewann 4:2 gegen Kroatien. Aus dem ARD-WM-Team Silke Heine.
3: England hat die erste Bewährungsprobe bestanden. Beim Sieg gegen die Kroaten konnten sich die Three Lions mal wieder auf Torjäger Harry Kane verlassen. Der Bayern-Stürmer steuerte 2 Tore zum Auftaktsieg bei und zog mit nun 10 WM-Toren mit Englands bisherigen Rekordhalter Gary Lineker gleich. Dagegen erlebten Cristiano Ronaldos Portugiesen eine bittere Enttäuschung. Gegen den Außenseiter Demokratische Republik Kongo kam der Nations League-Sieger nicht über ein 1:1 hinaus. Riesenjubel bei den Kongolesen, die ihren ersten WM-Punkt verbuchen.
1: Aktuell spielt Ghana gegen Panama. Um 4 Uhr trifft Usbekistan auf Kolumbien. Das waren die Nachrichten. Und hier noch das Wetter in Deutschland. Meist trocken, an den Alpen Schauer und Gewitter. Tiefstwerte 18 bis 11 Grad. Tagsüber freundlich, Richtung Osten und in den Bergen einige Schauer und Gewitter. Höchstwerte um 20 Grad auf den Nordseeinseln bis 36 Grad am Oberrhein. Am Freitag ist es dann heiter, später gibt es dichte Wolkenschauer und teils starke Gewitter, 24 bis 38 Grad. Am Samstag zeitweise heiter, vor allem im Osten Schauer und Gefahr von starken Gewittern, dabei 23 bis 38 Grad. Es ist 1:03 Uhr.
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4: Die A1 Hamburg Richtung Lübeck ist zwischen dem Kreuz Wagterheide und Bad Oldesloe wegen Bauarbeiten bis 5 Uhr gesperrt. Die A3 Arnheim Richtung Oberhausen ist in Höhe Hamminkeln nach einem Unfall bis ca. 2 Uhr gesperrt. Eine knappe Stunde noch. Die Umleitung führt über die U10. Dann die A8 Stuttgart Richtung München in Höhe Stuttgart-Degerloch gesperrt wegen Bergungsarbeiten. Jetzt die A14 Halle Richtung Magdeburg. Zwischen Löbe-Jün und Kreuz Magdeburg ist ein Schwertransport unterwegs, der nicht überholt werden kann. Autobahn 25 Geesthacht Richtung Hamburg ist zwischen Bergedorf und dem Dreieck Hamburg Südost wegen Fahrbahnerneuerung bis 5 Uhr früh gesperrt. Die A40 Duisburg Richtung Essen ist zwischen Mülheim-Winkhausen und Mülheim-Heißen in beiden Richtungen bis nächsten Montag gesperrt. Die A71 Erfurt Richtung Suhl ist zwischen Oberhof und Suhl-Zellamelis wegen Wartungsarbeiten im Tunnel bis 6 Uhr früh gesperrt. Und in Berlin die A111 Charlottenburg Richtung Dreieck Oranienburg ist im Tunnel Flughafen Tegel gesperrt. Der Grund sind Wartungsarbeiten, die dauern noch bis 5 Uhr früh. Kommen Sie gut durch die Nacht.
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4: Von NDR Info aus Hamburg und mit Philipp Kaver im Studio. Willkommen. Ungewohnte Einigkeit im französischen Evian. Vom G7-Gipfel der 7 größten Industrienationen gehen Zeichen der Geschlossenheit aus. Das war in der Vergangenheit nicht selbstverständlich. Auch nicht, dass der US-Präsident bis zum Ende geblieben ist. Das ist dem Gastgeber Emmanuel Macron gelungen. Er ist auch Hausherr eines goldüberladenen Schlosses, in dem der amerikanische Gast zum krönenden Abschluss gestern Abend gespeist hat. Georg Schwarte mit der politischen Bilanz, auch der des deutschen Bundeskanzlers.
5: 3 Tage Gipfel. Für den Franzosen Macron, den Gastgeber, war es ein Moment des strategischen Erwachens. Kanzler Merz war da weniger poetisch, lobte aber im ARD-Interview am Ende des Gipfels ebenfalls den neuen Geist der Einigkeit.
6: Nein, das Verhältnis ist gut, sehr ordentlich gewesen, auch hier produktiv. Wir sind auseinandergegangen mit einer Einigkeit untereinander, den G7-Staaten, europäisch, atlantisch, Japan, wie ich es im letzten Jahr nicht wahrgenommen habe und wie es auch das ganze Jahr dazwischen nicht war.
5: Und seine Einigkeit mit dem US-Präsidenten, der Merz zuletzt öffentlich beschimpft hatte, ihm riet, sich um sein eigenes Land zu kümmern?
6: Nein, das Verhältnis ist gut, sehr ordentlich gewesen, auch hier produktiv.
5: Produktiv. Auch was das angeht, zahlreiche Einzelerklärungen haben sie verabschiedet zum nachhaltigen Wachstum der Weltwirtschaft, zur Resilienz der Lieferketten, zur künstlichen Intelligenz. Über allem hier in Evian aber die 2 großen, drängenden Themen, Ukraine und das Iran-Abkommen, das noch nicht einmal unterzeichnet wurde. Der Mann, der für dieses Abkommen steht, Donald Trump, ließ sich hier feiern, aber sagte auch, das ist ja nur eine Absichtserklärung. Wenn es mir am Ende nicht gefällt, dann werfe ich Ihnen weiter Bomben auf die Köpfe.
7: Memorandum of understanding, and if I don't like it, we'll go back to shooting at them, dropping bombs on their head.
5: So klingt der Mann, der bei der ersten Arbeitssitzung am Morgen noch vor den anderen Staats- und Regierungschefs feststellte, ich bin der Boss. Angeblich 300 Milliarden soll der Iran für den Wiederaufbau erhalten. Von wem? Vielleicht den Golfstaaten. Aber, sagt Trump, nicht von uns. Wir investieren keine 10 Cent.
7: We are not investing 10 cents. There's never been anybody that's been so tough on Iran.
5: Niemand sei so hart gegenüber dem Iran aufgetreten wie er, Trump. Kanzler Merz jedenfalls lobt das Iran-Abkommen, sieht den Iran auf Jahre geschwächt, das Atomprogramm möglicherweise für immer zerstört. Und
6: die Straße von Hormuz wird, jedenfalls nach dem, was wir wissen und was auch die amerikanische Regierung uns heute und gestern gesagt hat, im Verlauf der nächsten Tage wieder vollständig geöffnet, auch ohne Gebühren.
5: Der vermutlich größte Gewinner hier, die Ukraine. Erstmals seien sich alle einig gewesen, nur militärische Stärke, mehr Geld, mehr Waffen helfe, Russland klarzumachen, ihr gewinnt den Krieg nicht.
6: Am Beispiel des Iran haben wir Trump deutlich gemacht, so geht es. Und nur aus einer Position der Stärke heraus wird Russland einsehen, dass es keine Chance hat, diesen Krieg militärisch zu gewinnen. Und da sind wir ein großes Stück weitergekommen in der Übereinkunft in dieser Vorgehensweise.
5: Heißt konkret, um Selenskyj zu unterstützen, sagten sie hier Kiew, die Lieferung von Luftabwehrkapazitäten, zusätzlichen Systemen und Abfangraketen sowie von Langstreckenkapazitäten zu. Gipfelgastgeber Macron, für den es der letzte G7-Gipfel als Präsident war, zieht jedenfalls eine sehr goldene Bilanz dieser 3 Tage in Evian, auch mit Blick auf die Ukraine. Es ist das erste Mal, dass wir so einig sind, trotz aller Unterschiede. Das ist ein klarer Fortschritt gegenüber den anderen Gipfeln und das ist eine Voraussetzung für die Widerstandsfähigkeit der Ukraine. Der US-Präsident flog am Abend dann weiter Richtung Paris. Nach der goldenen Bilanz in Evian wartet dort auf ihn das goldene Schloss Versailles mit einem Gala-Dinner. Was heißt die neue Gipfelharmonie nun für die nächsten Schritte im Iran, der Ukraine, der Welt? Hoffnung beispielsweise für den anstehenden NATO-Gipfel in Ankara und Hoffnung für die Ukraine. Wir gehören schließlich alle zum selben Team, hatte Merz als Botschaft für Trump hier mitgebracht, als er ihm zum Gipfelbeginn ein deutsches Nationaltrikot schenkte. Auf welcher Position der Kanzler den US-Präsidenten einsetzen würde?
6: Also Trump kann auf fast allen Positionen spielen.
5: Angreifer oder Verteidiger? Merz grinst im ARD-Interview und sagt dann vieldeutig:
6: Beides.
4: In den ARD-Tagesthemen hat Markus Preis mit dem deutschen Bundeskanzler über den G7-Gipfel gesprochen. Zum Einstieg ging es um die Vereinbarung zwischen dem Iran und den USA. Merz hatte Trump dazu gratuliert. Doch handelt es sich nicht um einen Deal, der Probleme löst, die Trump erst selbst geschaffen hat? Einen Deal, der auch viele Fragen offen lässt? Was also gäbe es da zu gratulieren? Das wollte Markus Preis als erstes wissen von Friedrich Merz.
6: Wenn Sie sich erinnern, vor einem Jahr, ziemlich genau zum G7-Treffen in Kanada, hat der Konflikt mit dem Iran begonnen, ist offen ausgebrochen. Und wenn wir heute zurückschauen, dann können wir sagen, dieser Staat, dieses Land, dieses Regime ist sehr geschwächt. Das gesamte Umfeld, Houthis, Hisbollah, Hamas, ist sehr geschwächt. Kaum noch Fähigkeiten, den Terrorismus in der Region fortzusetzen. Und vom Iran selbst aus, wenn wir zuversichtlich sind, und das sind wir, wird diese Gefahr eines staatlichen Terrorismus in der ganzen Region nicht mehr ausgehen. Und das ist wirklich ein großer Erfolg.
8: Trotzdem ist nicht sicher, dass die Straße von Hormuz wieder offen ist. Und das interessiert Millionen Deutsche, die bei jeder Tankfüllung 20, 30 Euro mehr bezahlen. Ist der Iran wirklich so geschwächt? Und können Sie irgendwas Positives nennen, was dieser Krieg wirklich bewirkt hat?
6: Die Straße von Hormuz wird, jedenfalls nach dem, was wir wissen und was auch die amerikanische Regierung uns heute und gestern gesagt hat, im Verlauf der nächsten Tage wieder vollständig geöffnet, auch ohne Gebühren. Und das ist nicht nur für die Preise in Europa wichtig, das ist für die Verfügbarkeit von Öl und Gas in Asien wichtig, denn das hat ja mit die Preise auch in Europa nach oben getrieben. Also es gibt Anlass zur Zuversicht, dass diese Straße wirklich wieder für den Schiffsverkehr vollständig und gebührenfrei geöffnet wird.
8: Wir haben in den vergangenen Tagen viel darüber in Deutschland auch diskutiert, wie Ihr Verhältnis zu Donald Trump ist. Donald Trump hat Ihnen persönlich gesagt, Sie wüssten gar nicht, wovon Sie da reden. Haben Sie sich hier ausgesprochen oder sagt ein Fußballtrikot mehr als 1000 Worte?
6: Also über das Verhältnis zwischen Donald Trump und mir haben Sie mehr spekuliert, als wir beide darüber gesprochen haben. Wir haben hier sehr, sehr gut zusammengearbeitet, von vorgestern Abend an bis jetzt gerade eben vor wenigen Minuten. Wir haben gerade eben noch mal miteinander über ein paar Folgetermine gesprochen. Nein, das Verhältnis ist gut, sehr ordentlich gewesen, auch hier produktiv. Wir sind auseinandergegangen mit einer Einigkeit untereinander, den G7-Staaten, europäisch, atlantisch, Japan, wie ich es im letzten Jahr nicht wahrgenommen habe und wie es auch das ganze Jahr dazwischen nicht war.
8: Ist da auch ein Element der Selbstverleugnung der Europäer dabei? Sie haben noch vor kurzem gesagt, die haben keine Strategie, die werden da gedemütigt. Wie schwer fällt es Ihnen, hier Trump immer wieder so zu loben?
6: Naja, wir haben jetzt diesen Konflikt gesehen seit dem 28. Februar und heute ist der 17. Juni. Der hat länger gedauert, als auch die Amerikaner es gedacht haben. Aber das Ende scheint so zu sein, wie wir es hier wahrnehmen, nämlich eine deutliche Schwächung des Terrorismus in der Region und auch die Fähigkeit der iranischen Regierung, Atomwaffen zu produzieren, ist für Jahre geschwächt, zurückgeworfen, möglicherweise endgültig beseitigt. Und das, finde ich, ist ein gutes Ergebnis.
8: Haben Sie Sorge, dass Israel und Benjamin Netanyahu Interesse daran haben, dass dieser Deal nicht zustande kommt?
6: Die Sorge habe ich nicht. Wir haben allerdings mit Besorgnis auf den Libanon geschaut. Der Libanon ist hier ein großes Thema gewesen. Wir haben alle, auch die israelische Regierung, gebeten, auch mit Gesprächen zwischendurch, die Konflikte dort jetzt etwas zu mäßigen und auch die Auseinandersetzung dort zu beenden. Wir haben Verständnis für das Sicherheitsinteresse Israels, aber das darf nicht so weit gehen, dass ein ganzer Staat in der Nachbarschaft destabilisiert wird. Und das ist hier die einhellige Meinung aller Beteiligten gewesen.
8: Das heißt, ist das auch eine Warnung in gewisser Weise an Israel, da sich jetzt zurückzuhalten, weil es auch um die deutsche Wirtschaft letztlich geht, damit dieser Deal steht?
6: Es geht zunächst einmal um den Frieden in der Region und dann natürlich mittelbar auch um unsere Interessen. Aber vor allem ist wichtig, dass dieser Konflikt jetzt beendet wird. Und Israel darf nicht zum Konflikttreiber werden, sondern muss eine aktive Rolle einnehmen, den Konflikt jetzt zu beenden. Und die Chance gibt es.
8: Ich möchte noch kurz auf das Thema Russland und Ukraine-Krieg schauen. Sie haben eine große Einigkeit festgestellt. Sie haben gestern gesagt, das ist ein Tag der Hoffnung für die Ukraine. Jetzt wissen wir, Donald Trump macht nichts umsonst. Wie erklären Sie sich, dass er sozusagen den Blick jetzt wieder in die andere Richtung dreht und den Druck Richtung Moskau erhöht?
6: Wir haben mit ihm intensiv über die Frage diskutiert, wie können wir diesen Krieg eigentlich beitragen zu beenden. Wir beenden ihn ja nicht, wir haben ihn noch nicht angefangen. Aber beizutragen, ihn zu beenden, heißt, die Ukraine zu

0: Verhandlungstisch kommen.
1: Das haben Sie in den letzten Tagen mehrfach gesagt. Russland kann den Krieg militärisch nicht gewinnen. Was macht Sie da so sicher bei einer Atommacht?
0: Russland hat vor 4,5 Jahren den Krieg in der Absicht begonnen, innerhalb weniger Tage Kiew einzunehmen. Und das ist jetzt 4,5 Jahre nicht gelungen. Und es wird auch in Zukunft nicht gelingen, weil dieses Land wird sich verteidigen. Und ich bin mit meiner Einschätzung sicher, dass Russland genug Warnungen bekommen hat von vielen Staaten der Welt, auch von nahestehenden Staaten der Welt, von dieser letzten Eskalation Abstand zu nehmen. Ich bin mir sicher, Russland hat diese Warnung verstanden.
2: Bundeskanzler Friedrich Merz im Gespräch mit Markus Preis in den ARD-Tagesthemen. 1.15 Uhr jetzt.
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2: Jetzt kann man seine Meinung auch auf W-Social kundtun. So heißt der europäische Kurznachrichtendienst, eine Art europäisches X, aber eben geführt nach europäischem Recht. Und alles liegt auf europäischen Servern. Gestern ist die App an den Start gegangen. Schleswig-Holstein hat sich seit 2 Jahren schon Stück für Stück unabhängiger gemacht von den großen Tech-Konzernen. Das nördlichste deutsche Bundesland setzt auf sogenannte Open-Source-Lösungen. Andreas Bursche hat darüber mit dem schleswig-holsteinischen Digitalminister Dirk Schröter von der CDU gesprochen und ihn gefragt, wie schwer war er denn der erste Schritt auf diesem Weg?
4: Ja, also wir haben ja ehrlicherweise nicht vor 2 Jahren sozusagen im Kaltstart angefangen, unsere Lösung auf offene Lösung umzubauen, sondern wir haben vor 5 bis 6 Jahren angefangen, die strategischen Weichen zu stellen, damit wir vor 2 Jahren eben anfangen können, Schritt für Schritt uns aus Abhängigkeiten außereuropäischer Technologieanbieter zu lösen.
5: Was haben Sie denn alles umgestellt bis jetzt auf am Ende europäische Lösungen?
4: Wir sind dabei, tatsächlich unsere Standard-Office-Software, also Microsoft Office, haben wir abgelöst. Standard-Office-Lösung ist LibreOffice in Schleswig-Holstein. Wir haben unsere E-Mail-Architektur im letzten Jahr komplett auf eine offene Open-Source-Infrastruktur umgestellt, also Outlook, Microsoft Exchange, abgelöst durch Open Exchange. Wir sind dabei, Microsoft SharePoint abzulösen durch Nextcloud als kollaborative Zusammenarbeitsplattform. Wir haben noch nie Webex oder Teams eingesetzt, sondern setzen auf OpenTalk als Open-Source-Lösung. Ich könnte das weiter fortsetzen.
5: Stundenlang weitermachen, ja. Da, als Sie gesagt haben, wir haben Teams abgelöst, da bin ich hellhörig geworden. Da wäre ich sofort dabei.
4: Okay, also Sie haben Teams noch nie eingesetzt.
5: Oder so. Das kommt am Ende auf selbe hinaus. Wie war denn das aber mit Ihren Mitarbeiterinnen und Mitarbeitern in der Verwaltung? Also hat der eine oder die andere dann auch mal gemöppert, weil sie am Ende ja geboren wurden mit diesen ganzen Microsoft Office-Lösungen und sich dann umstellen mussten?
4: Natürlich ist eine Situation, wo Sie Mitarbeitende haben, die 20, 30 Jahre lang sozusagen auf derselben Lösung trainiert haben und eine neue Lösung einführen, immer eine Herausforderung. Das darf man auch nicht kleinreden. Da brauchen Sie ein Change Management, da brauchen Sie Schulungsangebote, Fortbildung, Videos, das ganze Programm natürlich. Aber diese Unterstützungsangebote haben wir natürlich auch gegeben. Aber nun ist das so, dass Mitarbeitende gerade in der Verwaltung das Thema digitale Souveränität schon sehr, sehr gut verstehen. Also wahrscheinlich ist das Thema Souveränität des Staates in der Verwaltung noch viel stärker verankert als im Durchschnitt der Bevölkerung. Okay. Souveränität entscheidet sich eben nicht mehr allein an militärischer Stärke oder der Fähigkeit, Recht und Ordnung im Innern durchzusetzen, sondern eben im digitalen Raum, weil wir eben merken, dass wir diese Tools jeden Tag einsetzen.
5: Wie ist denn das eigentlich mit der Kompatibilität? Weil der Rest der Welt hat ja tatsächlich noch sehr viel, unter anderem Microsoft-Produkte. Passt das?
4: Also Sie können jederzeit ein Dokumentenformat, das wir erstellen, beispielsweise durch Microsoft Office lesen lassen.
5: Okay.
4: Ehrlicherweise geht es auch umgekehrt. Also diese Kompatibilitätsfragen, die braucht man gar nicht so nach vorne stellen. Wir müssen uns auf den Weg machen, digitale Souveränität zu schaffen. Die geopolitischen Herausforderungen verlangen das schlicht von uns.
5: Jetzt haben Sie mehrfach im Prinzip das Kind benannt, dass das alles Open-Source-Programme sind, also offene Quelle. Der Quellcode dieser Programme ist offen einsehbar. Ich glaube, viele Menschen, die sich nicht so damit auskennen, denken sich, wie offen? Dann kann jetzt jeder auf dieses System zugreifen. Das ist ja nicht der Fall. Am Ende würden Sie sagen, ist auch sicherer?
4: Es ist sicherer. Und das muss nicht nur ich sagen. Wir kennen Untersuchungen vom BSI, also unserem Bundesamt, das sagt, es gibt nicht per se die sicherere Open-Source-Lösung oder per se die sichere Closed-Source-Lösung.

0: Lösung, sondern es hängt von der Qualität der Produkte und des Codes ab. Und da muss man einfach sagen, dass die Unternehmen, mit denen wir zusammenarbeiten, hochprofessionelle Unternehmen sind. Also wir setzen hier keine Lösung ein, die Studentenwohnheim entwickelt haben und hochgeladen haben und wo wir uns freitags morgens denken, die laden wir jetzt mal runter und die geben wir unseren Verwaltungsmitarbeitern zum Arbeiten. Nein, wir arbeiten wirklich mit hochprofessionellen Unternehmen, die nur ein anderes Geschäftsmodell haben. Nicht lizenzbasiert, sondern auf Supportverträge, auf Weiterentwicklungsverträge und damit stellen wir sie in Wettbewerb und damit liefern sie auch hohe, sichere Qualität und die Wahrscheinlichkeit, dass Sicherheitslücken entdeckt werden bei offenen Lösungen, ist natürlich nochmal höher, weil viel mehr Menschen durch die Transparenz des Codes auch erkennen können, ob überhaupt Schwachstellen da sind und die werden dann auch schneller geschlossen und das ist der Riesenvorteil, den wir aus Sicherheitssicht aus der IT dabei einfach haben.
1: Dirk Schröter, der CDU-Politiker, ist Schleswig-Holsteins Digitalminister und Chef der Staatskanzlei.
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1: Sie hatte eine kraftvolle Blues-Stimme und ihre musikalische Bandbreite, die reicht von Punkrock über Pop und Blues bis zum Chanson. Die britische Sängerin Alison Moyet. Sie hatte ihre große Zeit in den 80ern, ist aber weiterhin auf Tour am 20. September zum Beispiel in Hannover. Heute vor 65 Jahren wurde Alison Moyet geboren. Bernd Schlisselmann gratuliert.
3: Alf, so heißt das erste Soloalbum von Alison Moyet. Was hat denn bloß das außerirdische Zottelmonster mit der britischen Sängerin zu tun? Die Antwort darauf gibt es später. Erst einmal Synthie-Pop, denn damit beginnt ihre Karriere. Ende 1981 sieht Vince Clark eine Anzeige im britischen Melody Maker. Sängerin sucht Band. Das passt, denn auch Clark sucht neue Musiker, nachdem er bei Depeche Mode ausgestiegen ist. Und Vince und Alison kennen sich sogar, denn sie waren in der Grafschaft Essex auf derselben Schule. Ab sofort sind sie Yazoo.
4: Ich habe tolle Erinnerungen an die Zeit, besonders an die Musik, die wir gemacht haben. Als Popstar fühlte ich mich zwar nicht immer wohl, aber im Studio zu sein und das erste Mal eine Platte zu veröffentlichen, das war großartig.
3: Don't Go und Only You sind ihre ersten Hits und Alison Moyet ist gerade mal 20. Egal welches Genre, welcher Stil, die Sängerin überzeugt mit ihrer kraftvollen und sinnlichen Soul-Stimme. Auch als das Kapitel Yazoo nach anderthalb Jahren Geschichte ist. Mit solchen Songs wird Alison Moyet endgültig zum Popstar. Ein echter Kontrast zu Madonna oder Cyndi Lauper. Die sind schrill und exzentrisch. Und sie?
4: Ich war zickig, schwierig, schüchtern und neurotisch. Ich mochte nicht gern auf der Bühne angestarrt werden. Ich war total unbeholfen.
3: Die damals übergewichtige Sängerin leidet unter Panikattacken und muss sich tatsächlich vor Journalisten für ihr Aussehen rechtfertigen. The Big Girl with a Big Voice, wie sie von der britischen Presse genannt wird, findet ihren Weg. Sie schätze die ungeschützte Ehrlichkeit der schwarzen Sängerinnen. Auf den Spuren von Billie Holiday. Diese feine Jazznummer aus den 40er Jahren beschert Alison Moyet ihren größten Hit in England. Eine gute Basis für das, was noch kommt. Exquisite Soulmusik, wie man sie heute von Adele kennt. Mittlerweile gehören 10 Studioalben zu ihrer Diskografie. So erfolgreich wie in den 80ern ist sie nicht mehr. Als sie nach Brighton umzieht, greift sie zum Hammer und zertrümmert ihre goldenen Schallplatten, verbrennt auch ihre Tagebücher und entsorgt ihre Bühnenkleider.

0: In dem Londoner Musical Chicago hat sie das Publikum genauso begeistert wie in The Night of the Proms. Im Herbst kann man Alf wieder in Deutschland erleben. So wurde sie als Kind von ihrem französischen Vater genannt. Ihr Spitzname wurde also zum Albumtitel. Geboren wurde Alison Moyet am 18. Juni 1961, heute vor 65 Jahren.
1: Das war der Stichtag von Bernd Schlesemann.
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1: In Toronto spielen seit einer knappen halben Stunde Ghana und Panama. Beide haben Sterne in ihrer Landesflagge. Ghana einen, Panama zwei. Welche Sterne aber gerade für wen besonders funkeln, das wollen wir jetzt direkt erfahren. Und zwar von Jan Wochner aus unserem ARD-WM-Team. Wie läuft denn dieses Spiel bisher?
3: Ja, bislang funkelt wenig in Toronto. 0:0 der Spielstand zwischen Ghana und Panama und das Spiel aktuell unterbrochen. Trinkpause, die gibt es. Beide Mannschaften dicht versammelt um ihre Trainer vor den jeweiligen Trainerbänken. Das Spiel gibt, wenn wir jetzt mal so aufs Wetter schauen, eigentlich gar keinen großen Anlass für eine Trinkpause. Denn in Toronto ist es im Vergleich zu anderen WM-Spielorten aktuell relativ kühl, Temperaturen unter 20 Grad. Es regnet und Regenponchos sind auf den Tribünen aktuell der absolute Verkaufsschlager. Das Spiel hat wenig hergegeben. Panama, die bessere Mannschaft, etwas überraschend bei der erst zweiten WM-Teilnahme, auch mit der besten Chance schon in der Anfangsphase. Stürmer Waterman mit einer Direktabnahme von der 16er-Kante prüfte den ghanaischen Torhüter. Sigi, der war allerdings zur Stelle mit einer Glanzparade. Ansonsten wenig los vor den Toren. Panama etwas besser, aber noch stets im Regen von Toronto 0:0.
1: Danke, Jan Wochner. Wir schalten uns gegen kurz vor zwei zur Halbzeitpause nochmal zusammen. Und in dieser Nacht steht noch die Partie Usbekistan und Kolumbien an ab 4 Uhr. Es gab aber noch mehr Sport. Dazu jetzt Hendrik Lückhoff.
4: Was war das für ein Spektakel, das sich England und Kroatien geliefert haben? Die Erwartungen waren hoch und sie wurden erfüllt. Es ging hin und her und am Ende hat England mit 4:2 gewonnen. Zwei Führungen konnte Kroatien zunächst bis zur Halbzeit noch ausgleichen, aber in der zweiten Hälfte dominierte England dann. Das hat auch unsere Reporterin Luise Kropf so gesehen.
5: Ich fand auch, dass England in der zweiten Halbzeit noch viel besser drin war. In der ersten Halbzeit haben sie schon das Elfmetertor von Kane auch so ein bisschen gebraucht, um in diese Spiele reinzufinden. In der zweiten Halbzeit hat der Auftritt der Engländer, finde ich, schon gesessen. Man hat eine Spielfreude gesehen. Man konnte auch ganz gut beobachten, was da noch so von der Bank kommen kann. Und das Turnier dieses Jahr ist extrem lang. Das wird extrem anstrengend, weil du halt nicht auch immer in einem klimatisierten Stadion spielst. Und da kannst du gute Leute gebrauchen, vor allem von der Bank. Und dementsprechend bleibt England weiter einer der Top-Kandidaten auf den WM-Titel, wie ich finde.
4: Ein anderer Favorit ist dagegen zum Auftakt gestolpert. Portugal hat überraschend nur unentschieden gespielt. Die Portugiesen mit ihrem inzwischen 41-jährigen Superstar Cristiano Ronaldo sind nicht über ein 1:1 hinausgekommen und das gegen den großen Außenseiter Kongo. In der Fußball-Bundesliga hat sich RB Leipzig von Trainer Ole Werner getrennt und das nach gerade mal einem Jahr. Das hat der Club am Abend bestätigt. Mehr von Andreas Mann.
6: Wir haben die abgelaufene Saison in den vergangenen Tagen noch einmal intensiv und abschließend analysiert. Am Dienstagabend haben wir dann den Beschluss gefasst, die Position des Cheftrainers neu zu besetzen, erklärte Sportgeschäftsführer Marcel Schäfer. Dass Werner das geforderte Saisonziel klar erfüllte und er mit 20 Siegen auch den Leipziger Bundesliga-Rekord eingestellt hatte, konnte ihn dennoch nicht retten. Intern soll es schon länger Zweifel am Trainer, der Leipzig erst letzten Sommer übernommen hatte, gegeben haben. Vor allem das Verhältnis Werners zu Jürgen Klopp, dem Head of Global Soccer bei RB, soll merklich abgekühlt gewesen sein. Lange dürfte der Trainerposten bei den Leipzigern nicht frei sein. Martin De Michelis, ehemaliger Bundesliga-Profi des FC Bayern, der bei seinem aktuellen Verein RCD Mallorca eine Ausstiegsklausel besitzt, soll kurz vor der Unterschrift bei den Sachsen stehen.
4: In rund 1,5 Wochen startet das prestigeträchtigste Tennisturnier der Welt, der Rasenklassiker von Wimbledon. Auf dem Weg dahin stehen jetzt gerade in Deutschland zwei wichtige Rasenturniere an. Die Damen schlagen dabei beim prominent besetzten Turnier in Berlin auf. Und Guido Ringel fasst zusammen, was an diesem Mittwoch dort passiert ist.
7: Wie im richtigen Leben, ein lachendes und ein weinendes Auge. Bedauerlich für den Veranstalter und vor allem für die Zuschauer, dass ein Topstar früh ausgeschieden ist. Coco Gauff ist nicht über das Achtelfinale hinausgekommen. Die nach vielen Verletzungen wieder erstarkte Paula Badosa aus Spanien war an diesem warmen Mittwoch in Berlin überlegen. Dreisatzniederlage für Gauff, die auf Rasen noch keinen Rhythmus hat, den aber noch im Doppel in Berlin finden kann. In diesem Wettbewerb mischt die Amerikanerin noch mit. Freude hingegen, dass die Nummer 1 der Welt weiter ist. Arina Sabalenka hat das Viertelfinale erreicht, dank eines Zweisatzsieges gegen die Russin Alexandrova. Das war nicht immer souverän von der Frau aus Belarus, aber vertrauend auf ihren Druck und ihre mentale Stärke war Sabalenka in der Lage, das Match für sich zu entscheiden.
4: Die Frauen spielen also in Berlin, die Männer in Halle Westfalen. Und da hat Daniel Altmaier für eine Überraschung gesorgt. Altmaier schlug den Rasenexperten Hubert Hurkacz aus Polen in 3 Sätzen und steht damit jetzt im Viertelfinale.
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8: Um 1.30 Uhr mit Wolfgang Berger. Die USA und der Iran haben ein Friedensabkommen digital unterzeichnet. Das bestätigten sowohl Vertreter der US-Regierung als auch das iranische Außenministerium. Jan Buscher aus der Nachrichtenredaktion mit den wichtigsten Vereinbarungen.
9: Das Abkommen sieht vor, dass der Iran seine Vorräte an hoch angereichertem Uran verdünnen muss. Ziel ist es, dass der Bau von Atomwaffen nicht mehr möglich ist. Im Gegenzug wollen die USA unter anderem Ölsanktionen gegen den Iran aufheben. Das Land könnte damit sein Öl wieder an die USA und westliche Verbündete verkaufen. Und die Straße von Hormuz soll wieder öffnen. Öl- und Gastransporte aus der Region, auch Richtung Europa, wären dann wieder möglich, was die Preise stabilisieren dürfte.
8: Außenminister Wadefuhl hat Deutschlands Bereitschaft zu einer Minenräumung in der Straße von Hormuz erneuert. Das sagte der CDU-Politiker der Rheinischen Post. Voraussetzung dafür sind laut Wadefuhl ein Ende der Kampfhandlungen sowie die Zustimmung aller Konfliktparteien und des Bundestags. Als völkerrechtliche Grundlage kommt nach seinen Worten eine UN-Resolution in Frage. Die Meerenge zwischen Iran und Oman ist seit Beginn des Irankriegs durch iranische Blockaden für die Schifffahrt gesperrt. Durch sie läuft normalerweise rund ein Fünftel des weltweiten Öl- und Flüssiggashandels. Im Atommüll-Zwischenlager Brockdorf in Schleswig-Holstein ist ein Castortransport planmäßig angekommen. Kleinere Proteste verliefen friedlich. Aus der Nachrichtenredaktion Betül Sarikaya.
10: Um kurz nach 21 Uhr hat sich der Transport vom Hafen in Brunsbüttel in Bewegung gesetzt. Über die B5 und Kreisstraßen ging es Richtung Brockdorf, wo der Konvoi kurz nach 22 Uhr angekommen ist. Nach einer Kontrolle sollten die Behälter auf den finalen Stellplatz deponiert und an ein Überwachungssystem angeschlossen werden. Die letzten radioaktiven Abfälle aus dem britischen Sellafield waren am Dienstagmorgen per Schiff in Brunsbüttel angekommen.
8: Die US-Notenbank lässt den Leitzins unverändert. Er bleibt in der Spanne von 3,5 bis 3,75%. Finanzexperten hatten mit Spannung auf die Zinsentscheidung gewartet, weil die US-Notenbank Fed mit Kevin Warsh einen neuen Chef hat. Warsh war von Präsident Trump ins Amt gebracht worden. Trump hatte zuvor immer wieder auf Zinssenkungen gedrängt. Dies scheint nun erstmal unwahrscheinlich zu sein, unter anderem wegen der gestiegenen Inflation in den USA. Das Wetter in Deutschland. Meist trocken, an den Alpen Schauer und Gewitter, Tiefstwerte 18 bis 11 Grad. Tagsüber freundlich, Richtung Osten und in den Bergen einige Schauer und Gewitter. Höchstwerte um 20 Grad auf den Nordseeinseln bis 36 Grad am Oberrhein. Am Freitag heiter, später dichte Wolken, Schauer und teils starke Gewitter, 24 bis 38 Grad. Am Samstag zeitweise heiter, vor allem im Osten Schauer und Gefahr von starken Gewittern, 23 bis 38 Grad. Das waren die Nachrichten.
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1: Die A3 Arnheim Richtung Oberhausen ist in Höhe Hamminkeln nach einem Unfall bis circa 2 Uhr, also eine knappe halbe Stunde noch gesperrt. Die Umleitung führt über die U10. Die A8 Stuttgart Richtung München ist in Höhe Stuttgart-Degerloch aktuell wegen Bergungsarbeiten gesperrt. A14 Halle Richtung Magdeburg zwischen Löbe-Jün und Kreuz Magdeburg ist ein Schwertransport unterwegs, der nicht überholt werden kann. Die A25 Geesthacht Richtung Hamburg ist zwischen Bergedorf und dem Dreieck Hamburg-Südost wegen einer Fahrbahnerneuerung bis 5 Uhr früh gesperrt. Die A71 Erfurt Richtung Suhl ist zwischen Oberhof und Suhl-Zellamelis wegen Wartungsarbeiten im Tunnel bis 6 Uhr früh gesperrt. Und für Berlin die A111 Charlottenburg Richtung Dreieck Oranienburg ist im Tunnel Flughafen Tegel wegen Wartungsarbeiten bis 5 Uhr gesperrt.
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1: Weiterhin für Sie im Studio Philipp Kavea. Hass, Verachtung und Gewalt gegen Juden gehört in Deutschland leider wieder zum Alltag. Rechnerisch einmal jede Stunde wird ein Mensch beleidigt oder attackiert, weil er jüdisch ist oder mit dem Hinweis auf Israels militärische Antwort auf das Massaker der Hamas. Der Antisemitismusbeauftragte der Bundesregierung, Felix Klein, sieht Antisemitismus in Deutschland aufgrund der Zahlen ungebremst auf dem Vormarsch. Gestern hat die Stelle, die all diese Vorfälle dokumentiert, den Jahresbericht für 2025 vorgelegt und Philipp Kunschner hat zugehört.
11: Vor einem jüdischen Gebetsraum in der Stadt Kehl werden 4 Gemeindemitglieder bespuckt und beleidigt. In Hessen wird ein Rabbiner in einem Supermarkt gestoßen, außerdem wird ihm das Handy entrissen, vor den Augen seiner Kinder. In Berlin kommt es vor dem Denkmal für ermordete Jüdinnen und Juden in Europa zu einer Messerattacke. Nur 3 Beispiele aus einer langen Liste antisemitischer Vorfälle im vergangenen Jahr. Benjamin Steinitz von der Recherche- und Informationsstelle Antisemitismus, kurz RIAS, spricht von zunehmender Normalisierung.
12: Bei mir ist der Eindruck entstanden, dass sich die nicht-jüdische Mehrheitsgesellschaft an das erschreckende Ausmaß an Antisemitismus gewöhnt hat. Diese Entwicklung droht die demokratische Kultur unserer Gesellschaft als Ganzes nachhaltig zu verändern.
11: Exakt 8.725 antisemitische Fälle hat RIAS im vergangenen Jahr dokumentiert, rechnerisch etwa 1 Vorfall pro Stunde. Die Co-Autorin des Jahresberichts Bianca Loy spricht von einem deutlichen Anstieg seit dem Überfall der Terrororganisation Hamas auf Israel und dem anschließenden Krieg in Nahost.
13: Gegenüber der Zeit von vor dem 7. Oktober 2023 hat sich die Fallzahl damit nahezu verdreifacht.
11: Besonders auffällig, bei 68% der Fälle handelt es sich 2025 um israelbezogenen Antisemitismus. Fälle also, in denen antisemitische Aussagen oder Handlungen auf den Staat Israel bezogen wurden, etwa indem die Vernichtung Israels gefordert wurde. Der Antisemitismusbeauftragte der Bundesregierung Felix Klein spricht von einem erschreckenden Bild und sieht darin keine kurzfristige Reaktion auf aktuelle politische Geschehnisse, sondern:
14: Wir reden über ein strukturelles Problem in unserer Gesellschaft. Das Kriegsgeschehen in Gaza diente vielen offensichtlich nur als Vorwand für die Verbreitung von Judenhass.
11: Die Zahl der rechtsextremen antisemitischen Vorfälle hat 2025 einen neuen Höchststand erreicht. Einen deutlichen Anstieg gibt es aber auch bei Vorfällen mit links-antiimperialistischem Hintergrund. Verschiedene Richtungen so klein, die aber nicht unterschiedlich bewertet werden dürften.
14: Es gibt keinen guten und schlechten Antisemitismus. Ganz gleich, ob er von rechts oder links, von Islamisten oder Atheisten ausgeht, ganz egal, ob Antisemitismus geistige Brandstiftung leistet oder tatsächliche betreibt. Es gibt keine Hierarchien. Wer also nur den Antisemitismus der jeweils anderen sieht, sieht nicht genau genug hin.
11: Sichtbar werden Anfeindungen oder Beleidigungen gegen Jüdinnen und Juden aber nicht nur in der realen Welt, sondern vermehrt auch online. Etwa jeder 4. antisemitische Vorfall ereignet sich im Internet. Oftmals werden dafür Codes wie bestimmte Emojis verwendet, erklärt Laura Kasses von der Zentralwohlfahrtsstelle der Juden in Deutschland.
15: Bei den von RIAS dokumentierten Vorfällen wurden zum Beispiel Emojis vom Teufel, Schwein, Duschköpfen und Dollarbündeln verwendet, um antisemitische Aussagen zu transportieren.
11: Online oder in der realen Welt. Der Präsident des Zentralrats der Juden, Josef Schuster, spricht angesichts der hohen Fallzahlen von einer bedrückenden Realität in Deutschland. Der Jahresbericht müsse ein Weckruf und Auftrag sein an die Politik, aber auch an die Gesellschaft.
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1: Gehen Sie noch mit Bargeld aus dem Haus oder reicht Ihnen eine EC-Karte? Oder vielleicht sogar das Handy oder die Smartwatch. Der Trend jedenfalls ist eindeutig. Münzen und Scheine verlieren weiter an Bedeutung. Erstmals wird in Deutschland nun mehr als die Hälfte der Einkäufe bargeldlos bezahlt. Das geht aus den neuesten Zahlen der Bundesbank hervor. Warum Bargeld wohl trotzdem nicht so bald aus unserem Leben verschwindet, das weiß Ursula Mayer.
16: Für zwei eisgekühlte Milchkaffees. Die 25 Jahre alte Studierende Fiona ist gerade dabei, in einem Frankfurter Café ihre Bestellung zu zahlen. Dafür hält sie kurz ihr Smartphone über das Bezahlterminal und ist in Sekunden fertig.
17: Man hat ja eh das Handy so immer in der Hand.
16: Ihren Geldbeutel habe sie dagegen nicht dabei und Bargeld spiele in ihrem Leben kaum noch eine Rolle. Etwas anders ist das bei ihrem Mitbewohner Max.
18: Ich zahle aber auch noch gerne mit Bargeld, also je nachdem, was man gerade zur Hand hat.
16: Vom Bargeld hat man sich hier im Café vor 3 Jahren verabschiedet. Der Inhaber des Cafés, Julian Ploch, erklärt.
19: Man muss abends kein Geld zählen, man muss es nicht im Tresor lagern, man muss es dann nicht zur Bank bringen. Die Banken haben auch irgendwann noch eine Falschgeldprüfung eingeführt bei Münzgeld. Es produziert einfach auch Kosten. Und dann haben wir gesagt, wir probieren es einfach mal aus.
16: Auch für das Zahlen etwa mit Karte fallen zwar Gebühren an, aber auf Scheine und Münzen zu verzichten sei trotzdem stressfreier und die Kunden könnten gut damit leben. Das kontaktlose Bezahlen setzt sich in ganz Deutschland allmählich durch. Das zeigt auch eine aktuelle Studie der Bundesbank. Demnach haben Verbraucher letztes Jahr bundesweit zum ersten Mal häufiger Bargeld losbezahlt als mit Scheinen und Münzen, nämlich konkret bei 55% aller erfassten Einkäufe. Bundesbankvorstand Burkhard Balz erläutert.
20: Natürlich spielt das Thema Debitkarte bei uns in Deutschland eine Rolle. Die Girocard, die eben außerordentlich wichtigen Teil des Zahlungsverkehrsmix ist. Und dann wird natürlich auch das Zahlen mit dem Mobilfunktelefon, der Smartwatch, immer beliebter.
16: Im Internet war laut Balz der US-Zahlungsdienstleister PayPal sehr verbreitet. Dagegen wurde nur für 45% aller Zahlungen Bargeld verwendet. Das waren 6% weniger als bei der letzten Studie im Jahr 2023. Balz, der bei der Bundesbank für das Thema Bargeld zuständig ist, sagt:
20: Nein, ich bin nicht überrascht. Der Trend hatte sich ja in den letzten Jahren schon abgezeichnet, dass die Bargeldnutzung in Deutschland auch zurückgeht.
16: Und zwar seit 2008, also seit die Bundesbank die Studie erstellt. Befeuert wird der Trend laut Balz beispielsweise dadurch, dass es im Handel immer häufiger Selbstbedienungskassen gibt, die kein Bargeld mehr akzeptieren. Betrachte man aber alle Zahlungsarten einzeln, bleibe Bargeld das am meisten genutzte Zahlungsmittel, betont Bundesbankvorstand Balz und
20: die große Mehrheit der Menschen in Deutschland wünscht sich weiterhin die Möglichkeit, bar zu zahlen.
16: Dafür setze sich die Bundesbank ein, auch um niemanden vom Zahlungsverkehr auszuschließen, denn gerade ältere Menschen würden noch häufig mit Scheinen und Münzen zahlen.
1: Ursula Mayer berichtete.
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1: Welche Grenzen müssen sich Politiker bei der Nutzung von künstlicher Intelligenz setzen? Thüringens Ministerpräsident hat Reden und Gastbeiträge von einer KI verfassen lassen. Auch Bundesdigitalminister Carsten Wildberger verzichtete darauf, das zu deklarieren. Meine NDR-Kollegin Julia Westlake hat darüber mit der Redenschreiberin Jacqueline Schäfer gesprochen und sie gefragt, ob das inzwischen üblich sei, Reden von der KI generieren zu lassen.
21: Also ich glaube, das ist tatsächlich genauso normal, wie es normal ist zu googeln im Journalismus oder auch im Redenschreiben. Es ist insofern normal, dass man die KI generell nutzt in ihren verschiedenen Varianten. Aber um es mal ganz klar zu sagen, wer tatsächlich eine komplette Rede ausschließlich mit einem Prompt zum Beispiel erstellen lässt, nichts mehr selber daran tut, der hat die Zeichen der Zeit nicht erkannt. Also der ist mit dem Klammerbeutel gepudert, um es mal so auszudrücken.
22: Also Sie sagen, okay, KI, man kann es schon mal so ein bisschen einsetzen, aber dann müsste man es mit den eigenen Gewürzen anreichern, wenn ich Sie richtig verstehe.
21: Ja, selbstverständlich. Die KI ist ja dumm. Die KI reproduziert. Sie reproduziert, was sie gesammelt hat, was passiert ist, was sie finden kann. Aber sie hat keine eigenen Gedanken. Sie fängt dann an, irgendwie zu fantasieren. Und das kann ja nicht im Sinne eines Redners oder einer Rednerin sein. Wenn ich etwas zu sagen habe und je wichtiger und öffentlicher meine Position ist, desto mehr muss ich eigene Gedanken einfließen lassen. Die KI kann vielleicht bei der Struktur ein bisschen helfen. Sie kann helfen, wenn ich sie wie einen Kollegen, wie einen Praktikanten nutze, nach dem Motto, such mir mal ein paar Sachen zusammen oder hilf mir mal, das Argument zu schärfen, das ich habe. Aber das Argument muss ich selber mit einbringen.
22: Sie sind ja jemand, der solche Reden bearbeitet, der solche Reden schreibt für andere. Machen Sie das denn auch? Setzen Sie auch KI ein zur Vorbereitung?
21: Es gibt bei mir tatsächlich nur eine Art, wie ich KI nutze beim Redenschreiben. Ich diktiere in eine Software, die sofort transkribiert. Also meine gesprochene Sprache erscheint dann als schriftlicher Text, aber auch der muss dann natürlich nochmal weiter überarbeitet werden. Aber das ist eine Zeitersparnis, die ich mir dann tatsächlich erlaube. Und das Diktieren selber hat den Vorteil, dass man in gesprochener Sprache formuliert und nicht in Schriftsprache, was natürlich bei Reden ganz entscheidend ist.
22: Ich würde ja behaupten, man hört raus, wenn jemand KI benutzt. Glauben Sie, es gibt so bestimmte Merkmale, wo man sagen kann, das kann der nicht selbst verfasst haben?
21: Also wenn jemand, der sprachlich eher schlicht ist und sehr nüchtern ist, auf einmal etwas blumigere Formulierungen drin hat, die man schon häufiger gelesen hat, ja, dann würde ich schon sagen, das klingt aber schon danach, dass er es nicht selber gemacht hat.
22: Was sind denn das für Formulierungen zum Beispiel?
21: Das sind manchmal etwas, so ein bisschen kitschige Formulierungen, die dann so ein bisschen sehr das Pathos mit bemühen. Wir hatten das Beispiel von der Holocaust-Rede von Mario Vogt, wo dann gesagt wurde, die Augen waren leer, aber gleichzeitig unendlich tief. Das ist so ein Ding, das hätte er wahrscheinlich selber nie so geschrieben und wirkt auch kitschig. Es wirkt in dem Fall dann auch nicht angemessen, weil gerade sowas wie ein Holocaust-Gedenktag, es ist für mich wirklich das schwerste, gute Gedenkreden zu schreiben, die tatsächlich würdevoll und angemessen sind. Und da wirkte das ganz fürchterlich. Wenn man, was auch auf KI oft hindeuten kann, aber nicht zwingend muss, das ist ein starker Gebrauch von Dreiklängen. Es ist nicht so, es ist nicht so, es ist so. Damit arbeitet ChatGPT zum Beispiel sehr gerne. Spiegelstriche sind auch gerne von der KI angeboten. Aber es gibt mittlerweile auch gleichzeitig so eine Art Hysterie, dass viele Leute sagen, um Gottes Willen, da ist ein Gedankenstrich, dann denkt ja jeder, ich hätte KI genutzt oder das wäre nur KI.
22: Ach so, also dass Auftraggeber sozusagen schon sagen, bloß nicht, machen Sie es bloß nicht so, dann denkt jeder, ich hätte KI benutzt.
21: Richtig. Und das führt dann auch am Thema vorbei, weil ich sage dann, pass mal auf, lass uns mal zurücktreten, mal einen Blick auf den Text werfen. Ist der gut oder ist er schlecht? Passt er zu Ihnen, passt er nicht zu Ihnen? Das sind erstmal die entscheidenden Kriterien. Was und sind die eigenen Gedanken drin? Also ich würde sowieso nichts von der KI komplett schreiben lassen, sondern ich würde sie tatsächlich als Sparringpartner nutzen.
1: Wie viel KI verträgt ein Text? Das war die Redenschreiberin Jacqueline Schäfer. Die Umwälzungen der künstlichen Intelligenz sind jeden Tag mehr zu spüren. Berufsbilder ändern sich, Arbeitsschritte werden beschleunigt, auch die Politik ist betroffen. Gerade in den vergangenen Tagen war bekannt geworden, dass Gastbeiträge für Zeitungen des thürischen Ministerpräsidenten Vogt oder des Bundesdigitalministers Wildberger in Teilen, wie wir gehört haben, von einer KI geschrieben oder besser generiert worden waren. Haben wir da ein Problem? Uke Bandixen kommentiert.
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3: Carsten Wildberger hat ja so recht. Der Bundesdigitalminister ist der Erste, den es gibt, und sagte in einer Rede vor dem BDA, also einer Konferenz der Bundesvereinigung der Deutschen Arbeitgeberverbände, diesen Satz. Künstliche Intelligenz ist für Deutschland eine gesellschaftliche Überlebensfrage. Er sagte ihn freilich, um dann noch weiter über Chipfertigung, Arbeitsplätze und Wachstum zu sprechen. Dennoch, er hat recht. Denn KI, das ist falsch verwendet, leichtfertig eingesetzt, ohne Rahmen und Regeln benutzt, einfach, weil es geht, ein Problem, das eine demokratische Gesellschaft erschüttern kann, wenn nicht mehr. Ausgerechnet diesem Digitalminister wurde nun nachgewiesen, dass er in einem Gastbeitrag zumindest teilweise KI-generierte Textteile verwendet hat. Ebenso Mario Vogt, dem Ministerpräsidenten von Thüringen. Beiden, zumindest muss man das aus den Reaktionen auf die Enthüllungen schließen, sehen in der Verwendung kein wirkliches Problem. Wildbergers Sprecherin verkündete zum Beispiel, KI sei ein weiteres Werkzeug im Kasten der Redenschreiber, die es ja ohnehin schon lange gäbe. Und, Zitat, wer, wenn nicht ein Digitalminister, sollte dazu ermutigen, KI zu nutzen. Bitte? Die Sprecherin schreibt dann noch von verantwortungsvollem Umgang und so. Und da haben wir den Punkt nun endlich. Genau das ist es eben nicht. Verantwortungsvoll. Ein Mensch, eine Aussage, eine Haltung, eine Handlung. Darauf beruht Glaubwürdigkeit in der Politik. Der Austausch von Positionen, von Sichtweisen, Argumenten, persönlichen Erfahrungen, das ist doch das, was eine demokratische Debatte ausmachen. Ob in gesprochener Form oder geschriebener. Muss man das wirklich erklären? Aber auf einmal stellen sich neue Fragen. Meinen Sie das gerade wirklich? Oder sagen Sie es, weil es sich so anhört wie Ihre Meinung? Politiker und, keine Angst, ich komme auch gleich zum Journalismus, sind auch immer selbst mit, sowohl Sender als auch Sendung dessen, was sie sagen. Ein Minister, eine Ministerin, ein Ministerpräsident schickt sich als Funktionsträger mit seinem Wort hinaus. Und jemand, der so eine herausgehobene Position innehat, sieht kein Problem darin, sich von KI sein gesprochenes Wort formulieren zu lassen? Er, Zitat, geht voran? Womit denn? Mit gedankenlosem Umgang? Sollen die Diskussionen der Zukunft dann vielleicht doch lieber gleich zwei Bots führen, zwei stochastische Papageien? Trägt das zur Glaubwürdigkeit bei? Und nun zum Journalismus. Ist es lustig oder schön forsch fortschrittlich, wenn der Chef des Axel Springer Konzerns sich durch KI einen Spottartikel auf die Kollegen der Frankfurter Allgemeinen Zeitung schreiben lässt? Ein Coup, den haben wir es aber mal gezeigt, und zwar erst recht mit KI. Nein, es ist ziemlich wenig. Hat Matthias Döpfner keine Meinung, keine Stimme mehr, keine Lust mehr an der Debatte? Und das ist das andere Beispiel dieser Tage, auch der Leitartikler des Tagesspiegels, Stefan Andreas Kastorf, nicht mehr? Wessen Meinung ist es, die dort steht? Seine oder eine höchstwahrscheinlich seiner ähnliche? Wieder die Frage, trägt das zur Glaubwürdigkeit bei? Also das, was ja ohnehin im Journalismus von so vielen angezweifelt wird? Darüber hinaus, wo ist die Lust am eigenen Streit, der eigenen Formulierung, der Überraschung beim Verfertigen des eigenen Gedankens? Journalistische Texte, Politikerbeiträge sind kein lustiges Gedicht für die Hochzeitszeitung. Sie erfüllen einen gesellschaftlichen, demokratischen Zweck. Die Entwicklung verläuft schnell im Datenverkehr der künstlichen Intelligenz. Wäre gut, wenn wir uns zumindest auf ein paar Verkehrsregeln einigen könnten.
1: Die Meinung von Oke Bandixen.
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1: Der Schriftsteller Ewald Ahrens schreibt nicht nur einen Bestseller nach dem anderen, er ist auch immer wieder Liebling der Buchhändlerinnen und Buchhändler. 2019 wurde sein Roman Alte Sorten zum Lieblingsbuch der Unabhängigen, genau wie zwei Jahre später sein Coming-of-Age-Roman Der große Sommer. Seitdem hat Ahrens, der im Hauptberuf Lehrer an einem Nürnberger Gymnasium ist, weitere erfolgreiche Bücher veröffentlicht und jetzt gibt es einen neuen Roman. 5678 heißt er und Andrea Gerg stellt ihn vor.
5: Es geht ums Altwerden und ums Jungsein, um Eltern und ihre Kinder und um Lebensträume, die nie wahr geworden sind, aber auch um solche, bei denen wir nicht wahrnehmen, dass sie längst Realität geworden sind. Aber mal von vorne. Die Hauptfigur im neuen Roman von Ewald Ahrens ist der Stepptänzer Anton. Er ist 60 Jahre alt und kurz nachdem er eine seiner besten Choreografien abgeliefert hat, erfährt er, dass die neue Intendantin des Theaters ausgerechnet seine Tochter Emma als seine Nachfolgerin engagiert. Hat. Anton ist gekränkt und wütend, obwohl er sich doch eigentlich für seine Tochter freuen sollte, findet seine Ex-Frau Katja.
6: Ich würde mich wirklich gern freuen, aber wie denn? Wie soll ich das denn? Sie hat mir kein einziges Wort gesagt. Das tut man einfach nicht. Ganz egal, ob ich ausgetickt wäre. Das ist einfach unfair. Katja schwieg einen Augenblick. Ich glaube, das allein ist es gar nicht, sagte sie dann. Es trifft dich nicht nur wegen Emma, sondern vor allem wegen dir. Der Kritik an dir, oder? Er schwieg kurz. Gerade fühlte er sich so, als hätten ihn alle verraten.
5: Anders als er früher immer dachte, tut sich Anton schwer damit, den Jüngeren Platz zu machen. Die Abfuhr stürzt ihn in eine Krise. Er beginnt mit sich, seinem Alter und mit seiner Vergangenheit zu hadern. Vor mehr als 30 Jahren war Jo, seine große Liebe, spurlos verschwunden. Und obwohl er später mit Katja eine Familie gründete, konnte er nie mit dieser Geschichte abschließen.
6: So eine ungelebte Liebe ist immer größer als die gelebte, Anton. Aber selbst wenn sie nicht tot ist und du sie finden solltest, keiner kann rückwärts leben, auch du nicht.
5: Obwohl Antons pragmatische Mutter ihn warnt, beginnt Anton nach Jo zu suchen und findet sie mit Emmas Hilfe in Irland. Vater und Tochter beschließen, gemeinsam auf die Reise zu gehen. Doch kaum angekommen, brechen alte Konflikte auf und konfrontieren Anton in ungekannter Weise mit sich und seinen Selbsttäuschungen.
6: Er ließ sich viel Zeit, weil es in ihm stürmte und sich alles miteinander verwob. Jo, Emma, nicht zu wissen, ob er jemals das richtige Leben gelebt hatte. Irgendwie war er immer auf der Suche nach dem anderen gewesen, nach einem Meer, das wohl irgendwo neben seinem Lebensweg liegen musste und zu dem er immer wieder die Abzweigung verpasst hatte. Und jetzt kamen keine Kreuzungen mehr.
5: Anton ist Tänzer, unkonventionell und kreativ, aber auch nicht frei von Eitelkeit und Egoismus. Das macht ihn zu einer herrlich ambivalenten und damit spannungsreichen Figur. Mit 5678 ist Ewald Ahrens einmal mehr ein berührender, kluger und unterhaltsamer Roman über die großen Themen des Lebens gelungen.
1: 5678 von Ewald Ahrens ist bei Dumont erschienen. Der Roman kostet 25 Euro.
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1: Noch in dieser Woche wollen die USA und der Iran ihr Abkommen über ein Ende des Krieges unterzeichnen. Inzwischen ist das geschehen. Auch die Straße von Hormus soll wieder öffnen. Dazu hat unser Gastkommentator Harald Likus von der Braunschweiger Zeitung diese Meinung.
4: Man kann das, was zum USA-Iran-Abkommen durchgesickert ist, kaum zur Kenntnis nehmen, ohne dass einem der Kamm schwillt. Wie war eigentlich der Plan der ganzen Aktion? Was bedeutet dieser Sieg des iranischen Regimes für die kujonierte Opposition? Und wer sich der Abwechslung halber mal nicht über die jüngsten Äußerungen des US-Präsidenten aufregen will, kann sich an seinen Vize halten. Gegenüber einem US-Sender hat J.D. Vance jetzt zugegeben, dass er einige Aspekte des Vertrages ehrlich gesagt nicht ganz verstehe. Das passt zu seiner abwiegelnd gemeinten Bemerkung, der zufolge ja auch der Zweite Weltkrieg mit Verhandlungen zu Ende gegangen sei. Nun, in historischer Hinsicht hat J.D. Vance offenbar auch nicht alles so ganz verstanden. Gleichwohl ist das Abkommen eine Chance. Natürlich für die Krisenregion, natürlich für die Erholung des Welthandels, aber nicht nur. Das Versprechen der Europäer, sich an der Sicherung der Straße von Hormuz zu beteiligen und schon auch die sinkenden Ölpreise, könnten die USA zu einem endlich wieder konsequenten Anti-Putin-Kurs bewegen. Das wäre gut, das wäre wichtig für die Ukraine und für Europa.
1: Anders als unser Gastkommentator Harald Likus sieht die Zeitung die Welt, vor allem die negativen Seiten des Abkommens.
7: Grandioser, lauter, sichtbarer kann eine Supermacht kaum scheitern. Es ist ein Schauspiel der Schwäche, das nur mit dem Abzug der Sowjetunion aus Afghanistan zu vergleichen ist oder mit dem Ende des Vietnamkriegs. Wer Trump nicht mag, wird sich jetzt vielleicht freuen, aber zur Freude gibt es keinen Anlass. Mit dieser Niederlage könnte die Welt unsicherer und brutaler werden. Was demnächst beginnen könnte, ist ein Nuklearisierungswettlauf im Nahen Osten und andernorts eine exponentielle Vermehrung von Milizen, ein Ansteigen des Gewaltniveaus im Nahen Osten, eine Radikalisierung des Israel-Palästinenser-Konflikts.
1: Viele Medien betonen aber die Chancen des Abkommens. Die Süddeutsche Zeitung und der Kölner Stadtanzeiger verweisen zum Beispiel darauf, dass Trump jetzt die Europäer braucht, um es zu einem Erfolg zu machen. Und das Handelsblatt schreibt:
7: Natürlich kann man sich bei Trump nie sicher sein, ob er morgen nicht schon wieder das Gegenteil will und ob er innenpolitisch mit seinem Iran-Deal nicht so unter Druck gerät, dass er die Schuld für seine Fehler bei den Europäern abzuladen versucht und ihr fehlendes Engagement im Krieg dafür verantwortlich macht, dass die Dinge so schlecht gelaufen sind. Doch die Europäer müssen das Momentum jetzt nutzen. Sie sollten alles dafür tun, Trumps Friedensdeal zum Erfolg zu führen. Dann ergibt sich vielleicht tatsächlich ein Fenster für Frieden in der Ukraine.
1: Das waren die Standpunkte. Zusammengestellt hat sie heute Johannes Zuber.
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1: Ein regennasses Spiel ist das für die Black Stars und Los Canaleros im kanadischen Toronto. Das Spiel Ghana gegen Panama. Wie sieht's denn jetzt aus zur Halbzeit, Jan Wochner?
9: 0:0 und ja, Pause in Toronto. Der ein oder andere oder die ein oder andere wird sagen, gut so, endlich, denn diese erste Hälfte war ähnlich wie das regennasse Wetter Ja, ein Stück weit zum Vergessen. Wenig Fußballkultur auf beiden Seiten. Vor allem der Auftritt der Black Stars, wie die Spieler der ghanaischen Nationalmannschaft genannt werden. Total enttäuschend nach vorne. Keine einzige nennenswerte Torszene. Das war absolut gar nichts in dieser ersten Hälfte. Panama dagegen als leichter Außenseiter in dieses Duell gestartet. Durchaus mit einer Reihe von brauchbaren Annäherungen. Die ganz große Megachance in der ersten Hälfte war jetzt auch nicht dabei. Aber immerhin war das Bemühen zu erkennen, ein Tor zu erzielen, das Team vom ehemaligen Bundesliga-Torschützenkönig Thomas Christiansen, der für mich das Highlight der ersten Hälfte gesetzt hat, mit seinem perfekt sitzenden Anzug, dazu weiße Sneaker, also modisch eine glatte 1. Das Spiel bekommt von mir eine 4-, mit viel, viel Luft nach oben in der zweiten Hälfte. Es kann nur besser werden.
1: Da sind wir gespannt, wie die zweite Hälfte läuft. Vielen Dank erstmal Jan Wochner. Wir behalten alle WM-Spiele für Sie im Blick. Auch die Begegnung Usbekistan-Kolumbien nachher ab 4. Jetzt haben wir erstmal Halbzeit in der ARD-Infonacht. Ich bin Philipp Kaver. Nach den 2 Uhr Nachrichten wird meine Kollegin Maja Weber eingewechselt. Die bringt Sie dann frisch und bestens informiert weiter durch diese Nacht.

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1: Um 2 Uhr mit Wolfgang Berger. Schneller als erwartet haben die USA und der Iran ihr Abkommen für ein Kriegsende digital unterzeichnet. Das bestätigten sowohl Vertreter der US-Regierung als auch das iranische Außenministerium. Jan Busche aus der Nachrichtenredaktion mit den wichtigsten Vereinbarungen.
2: Das Abkommen sieht vor, dass der Iran seine Vorräte an hoch angereichertem Uran verdünnen muss. Ziel ist es, dass der Bau von Atomwaffen nicht mehr möglich ist. Im Gegenzug wollen die USA unter anderem Ölsanktionen gegen den Iran aufheben. Das Land könnte damit sein Öl wieder an die USA und westliche Verbündete verkaufen. Und die Straße von Hormuz soll wieder öffnen. Öl- und Gastransporte aus der Region, auch Richtung Europa, wären dann wieder möglich, was die Preise stabilisieren dürfte.
1: In Schleswig-Holstein ist ein Atommülltransport wie geplant im Zwischenlager Brockdorf angekommen. Vom Hafen Brunsbüttel aus wurden 7 Kastoren auf speziellen LKW zum ehemaligen AKW gebracht, nur wenige Kilometer Elbe aufwärts. Der Atommüll wird dort zwischengelagert. Er kommt aus der Aufbereitungsanlage Sellafield in Großbritannien. Die kleineren Proteste gegen den Kastortransport blieben friedlich. Eine große Mehrheit der Menschen in Deutschland fordert von der Politik mehr Schutz für Kinder und Jugendliche im Internet. Das geht aus dem Verbraucherreport 2026 des Verbraucherzentrale Bundesverbandes hervor, der der Rheinischen Post vorliegt. 80% der Befragten wollen strengere Regeln für Tech-Konzerne und Social-Media-Plattformen. Fast 90% bewerten den bisherigen Jugendschutz in sozialen Medien und Computerspielen als schlecht. England ist mit einem Sieg in die Fußball-WM gestartet. Das Team um den deutschen Trainer Thomas Tuchel gewann 4:2 gegen Kroatien. Aus dem ARD-WM-Team Silke Heine.
3: England hat die erste Bewährungsprobe bestanden. Beim Sieg gegen die Kroaten konnten sich die Three Lions mal wieder auf Torjäger Harry Kane verlassen. Der Bayern-Stürmer steuerte 2 Tore zum Auftaktsieg bei und zog mit nun 10 WM-Toren mit Englands bisherigen Rekordhalter Gary Lineker gleich. Dagegen erlebten Cristiano Ronaldos Portugiesen eine bittere Enttäuschung. Gegen den Außenseiter Demokratische Republik Kongo kam der Nations-League-Sieger nicht über ein 1:1 hinaus. Riesenjubel bei den Kongolesen, die ihren ersten WM-Punkt verbuchen.
1: Das waren die Nachrichten. Und das Wetter in Deutschland. Meist trocken, an den Alpen Schauer und Gewitter, Tiefstwerte 18 bis 11 Grad. Tagsüber freundlich in Richtung Osten und in den Bergen einige Schauer und Gewitter, Höchstwerte um 20 Grad auf den Nordseeinseln bis 36 Grad am Oberrhein. Am Freitag heiter, später dichte Wolken, Schauer und teils starke Gewitter, 24 bis 38 Grad. Am Samstag zeitweise heiter, vor allem im Osten Schauer und Gefahr von starken Gewittern. Es ist 2:03 Uhr.
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4: Und wir beginnen mit der A1 Hamburg Richtung Lübeck. Die ist zwischen dem Kreuz Bargteheide und Bad Oddesloe wegen Bauarbeiten bis 5 Uhr gesperrt. Die A3 Arnheim Richtung Oberhausen ist in Höhe Hamminkeln wegen Reinigungsarbeiten nach einem Unfall bis ca. 2:30 Uhr gesperrt. Die Umleitung führt über die U10. Die A8 Stuttgart Richtung München ist in Höhe Stuttgart-Degerloch wegen Bergungsarbeiten gesperrt. Die A25 Geesthacht Richtung Hamburg ist zwischen Bergedorf und dem Dreieck Hamburg Südost wegen Fahrbahnerneuerung bis 5 Uhr gesperrt. Die A40 Duisburg Richtung Essen ist zwischen Mülheim-Winkhausen und Mülheim-Heisen in beiden Richtungen bis nächsten Montag gesperrt. Und die A71 Erfurt Richtung Suhl ist zwischen Oberhof und Suhl-Zeller-Mehlis wegen Wartungsarbeiten im Tunnel bis 6 Uhr früh gesperrt. Und wir schauen kurz noch nach Berlin. Die A111 Charlottenburg Richtung Dreieck Oranienburg ist im Tunnel Flughafen Tegel wegen Wartungsarbeiten bis 5 Uhr gesperrt. Weiterhin gute Fahrt und kommen Sie sicher an Ihr Ziel.
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